0: Ich bin's, Giovanna. Ah. Du, ich hab gestern Abend Kurt im Theater getroffen und ihm von deiner Jobmisere erzählt. Und jetzt halt dich fest. Er sucht eine Chirurgin in seiner Schönheitsklinik.
1: Ach, also ich habe nicht wirklich Lust auf einen Job bei meinem Ex-Mann.
0: Hast du gerade Besuch?
1: So Handwerker. Warte einen Moment. Was gibt's denn?
2: Entschuldigen Sie, wir haben ein Problem. Eines der Schafe buckt.
1: Ich komme. Also, danke für deinen Anruf, aber das ist, glaube ich, nichts. Danke, ciao.
3: Merkt ihr sie? Da vorne, rechts, der lahmt.
4: Ja, jetzt gehen wir zur Seite, Mona, Schatz. Ja, Lisa.
2: Komm mal.
4: Komm, Lisa, sag mal her.
2: Die heißen Mona und Lisa?
4: Ja, komisch, nicht?
2: Und die bewachen ihr Anwesen?
4: Ja, sozusagen.
2: Vorsicht. Bissiges Schaf, ja?
4: Sie sind ein richtiger Schatzbold, ja?
2: Moment mal, ich kenne hier einen Tierarzt, der wohnt hier um die Ecke. Den rufe ich mal an, den Dr. Huber.
4: Ja, Sie können auch gerne gleich ganz hier einziehen und sich um alles kümmern.
2: Ja, danke für das Angebot. Hallo, Herr Dr. Huber?

0: Stopp! Stopp! Da geht's nicht weiter, sonst geht die Regenrinne kaputt.
1: Ich kenne mich hier aus.
2: Herr Dr. Huber, bitte erzählen Sie niemandem von dem geplanten Ausflug mit dem Pferd. Das ist meine große Geburtstagsüberraschung.
1: Kein Problem. Noch was.
2: Das Pferd für mich, das kann ruhig schon etwas älter sein.
1: Keine Sorge. Wir haben da den alten Fritz. Der ist wie eine Kutsche.
2: Alter Fritz. Das ist gut.
3: Moderfäule.
1: Im Anfangsstadium. Mit einer Lösung Antibiotika kriegen wir das schon wieder hin. Aber tagsüber müssen die beiden auf eine andere Weide. Du hast doch noch die Wiese am Strand, oder?
3: Da findet morgen ein Fest statt, eine Überraschungsparty. Giovanna wird 30.
1: Giovanna?
3: Sie würde sich bestimmt freuen, wenn du kommst.
1: Du weißt doch, dass das damals mit uns nicht gerade leise auseinandergegangen ist.
3: Na komm, wie lange ist das her? 10 Jahre?
1: 8. Und zwar rund um ihren Geburtstag, wenn du es genau wissen willst. Ich habe sie seitdem nicht mehr gesehen.
3: Ach, ich dachte, ihr hättet wieder Kontakt. Ihr neuer Freund sagt, er kennt dich. Steffen Berger.
1: Sie ist mit diesem Berger zusammen, dem Musiker? Der will ja mit Giovanna ausreiten, mit mir als Guide. Oh, besser, ich finde jemanden, der mir die Tour abnimmt.
3: Jetzt stell dich nicht so an.
1: Ich muss los. Tschüss, Maria.
3: Tschüss. Lisa, komm.
1: Huber?
3: Komm, mein Schatz, dann jetzt.
1: Ja, bin schon auf dem Weg.
3: Ciao, das ist dein Weg.

0: Darf ich?
1: Bitte.
0: Oh! Ist das okay?
1: Ja, cool.

0: Wieso halten wir?
1: Überraschung. Dieses kleine Geschenk soll dich sicher über die Schwelle in dein neues Jahrzehnt tragen.
0: Ah, mit Falten und grauen Haaren.
1: Nein, in dein weiteres Leben als meine Traumfrau.
0: Du bist echt so süß, weißt du das?

0: Wie kommt's eigentlich, dass ein Mann wie du noch nie verheiratet war?
1: Weil die Ringe, die er aussucht, nie passen.
0: Oh. Hier schon. Und ehrlich, ich finde ihn wunderschön so.
1: Wenn wir wieder zurück sind, lasse ich ihn verkleinern. Er soll dich an einen perfekten Geburtstag erinnern und deswegen muss er auch perfekt passen.
0: Sag mal, sind das nicht Charles und Pitt?
1: Ja.
0: Was machen die denn da? Ich hatte doch gesagt, ich will nicht feiern.
1: Ich gehorche dir nicht immer.
0: Du bist wirklich der Beste.

0: So.
1: Oh, ihr habt sie doch nicht alle. Damit habe ich wirklich gar nicht gerechnet.
2: Hey, alles Gute.
1: Oh, danke. Danke. Ihr seid so toll.
3: Hallo. Alles super.
0: Bitte, du kannst meinen Wagen drüben holen.
2: Alles klar, Mike.
0: Danke euch. Danke euch.
1: Oh, toll.
0: Toll.
1: Grüß. Dankeschön.
0: Okay.
4: Maria? Was machst du denn da?
5: Lisa hat die Moderfäule.
6: Das ganze Strom ist raus.
4: Aber doch nicht an meinem Geburtstag. Jetzt komm schon, du musst dich ja auch noch umziehen.
5: Ich kann ja später mal vorbeischauen.
4: Nein, jetzt. Du bist doch meine allerliebste Freundin.
5: Ach, Giovanna.
6: Giovanna, komm mal schnell.
4: Ja, sofort. Keine Diskussion, Maria. Du lässt alles stehen und liegen und kommst. Bitte.
5: Na gut.
0: Danke, Pete.
2: Gerne.
0: Oho, schon im Partykleid. Sieht cool aus.
5: Müssen Sie nicht zu Ihrem Fest?
7: Hallo. Das Toilettenpapier ist alle.
8: Ja, und die Handtücher sind auch schmutzig.
5: Okay.
0: Das ist keine Angestellte. Das ist Giovannas älteste Freundin. Ich meine, ihr beste Freundin.
8: Entschuldigung. Entschuldigung.
5: Ist nicht so schlimm. Ich kümmere mich darum.
7: Komm. Aber steckt mir nicht.
0: Das ist ein Geheimnis.
4: Aha. Verdammt gut dicht gehalten.
7: Ja. Gut, ne?
4: Ich habe nichts geahnt.
9: Kommst du mal kurz mit? Ich würde dir meinen neuen Freund so gerne vorstellen.
4: Oh, ja klar. Okay, bis später. Bin ich aber gespannt.
9: So glücklich? Eine Woche schon.
4: Ah, ja, da habe ich ja schon viel gehört. Ja. Na, endlich. Und du siehst fantastisch aus.
9: Danke.
4: Du kommst gerade rechtzeitig. Steffen hat gleich seinen großen Auftritt.
9: Du bist ja richtig nervös.
4: Ich weiß. Deswegen ist auch gut, dass du da bist. Mhm. Ah, komm, wir holen uns mal was zu trinken.
5: Ja.
4: Dümmel?
9: Danke. Dein Boot.
10: And here is the one and only, the King.
4: Komm, wir gehen nach vorne.

0: Liebe Giovanna, du hast mir mal von einem alten Traum von dir erzählt. Von einem Ritt in die Berge. Und weil es meine Aufgabe ist, deine Träume zu erfüllen, habe ich uns eine zweitägige Tour organisiert. Du, ich, die Pferde und der Berg. Morgen früh geht's los.
1: Das ist ja Wahnsinn.
0: Und damit du weißt, was ich gerne für dich wäre, just listen, baby!
2: Chain around my neck and lead me in.
1: Die Nummer kenne ich überhaupt nicht von ihm.
3: Ja, ich denke, du bist deine Managerin.
0: I don't wanna be a tiger, cause tigers fly to rock.
1: Aber es ist genau dein Ding, oder?
3: Ja, genau.

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1: Alles okay? Maria, komm mal.
2: Ich kann ihn helfen. Was ist denn? Sicher. Schuss.
0: Nee, nee. Vorhin nie anfassen. Oh.
3: Vorsicht.
1: Hier hoch am besten.
3: Vorsicht.
2: Oh, nicht so schlimm.
3: Entschuldigung.
1: Ich räume das gleich weg.
2: Du, ich mach das schon, bleib du bei ihm.
1: Wer soll sich denn um die Gäste kümmern? Die kann man ja nicht alleine lassen.
2: Ach, die amüsieren sich auch ohne Elvis.
1: So. Okay.

0: Soll ich dir die Schuhe ausziehen?
1: Mm-mm. Du gehst jetzt da raus, lässt dich feiern.
0: Nein, Steffen, ich kann dich jetzt nicht alleine lassen. Ach so. Entschuldige. Ich hol Schmerztabletten, ja?
2: Am besten, ihr fahrt gleich morgen ins Krankenhaus.
0: Aber das ist doch nur ein Hexenschuss.
2: Oder ein Bandscheibenvorfall. Oder hat sich ein Wirbel angeknackst. In seinem Alter ist alles möglich. Hat er Osteoporose? Knochenschwund.
0: Ja, keine Ahnung. Gesundheit war bisher nicht so unser Thema.
2: Soll es aber langsam werden.
0: Ach, das hört sich immer so bedrohlich an. Als ob es nur auf die Gesundheit ankäme. Ich liebe ihn.
2: Noch brauchte er keinen Rollstuhl.
0: Selbst dann. Aber soll ich mir deswegen jetzt schon einen Kopf machen?
2: Zwei davon müssten bis morgen reichen. Sind ganz schöne Hämmer.
0: Gut. Dich würde ich übrigens auch im Rollstuhl rumschieben.
2: Klingt verlockend.
0: Nee, nach einer Menge Spaß. Und ich finde, du siehst das Ganze zu dramatisch. Normalerweise ist Steffen fit wie ein Turnschuh.
2: Mit Männern in seinem Alter ist es wie mit alten Bäumen. Sie sehen noch ganz gut aus, aber bei Sturm kommen schon die ersten Äste runter.
0: Du willst mich ja nur ärgern.
2: Hm? Im Ernst? Er sollte besser auf sich aufpassen, allein dir zuliebe.
0: Ich glaube, das kann er nicht. Der steht ständig unter Strom, von morgens bis abends.
2: Dann hat er zu hohen Blutdruck.
0: Jetzt hör doch mal auf. Er genießt einfach das Leben.
2: Ach, tut mir leid, ich bin einfach krankenhausgeschädigt.
0: Mhm.
2: Oh, ich hab da noch was für ihn.
0: Was ist das?
2: Eine Bettpfanne.
0: Sehr witzig.
3: Go.

0: Giovanna! Baby! Aufstehen! Kleines, sonst verpasst du deinen Ausritt.
1: Oh. Hey, wie geht's dir?
0: Ganz okay.
1: Ich glaube, wir fahren trotzdem lieber ins Krankenhaus.
0: Nein, ich muss nicht ins Krankenhaus. Ich habe nur einen Hexenschuss.
1: Und was, wenn es doch einen Wirbel erwischt hat?
0: Nein. Mir geht's gut. Schau mal.
1: Au. Also, ich bleib bei dir.
0: Nein. Schlimm genug, dass ich Rückenschmerzen habe. Wenn du jetzt meinetwegen darauf verzichtest, dir einen alten Traum zu erfüllen, das könnte mir nie verzeihen.
1: Na gut, wenn du möchtest.
0: Oh, oh. Beeil dich, die Pferde kommen gleich.
1: Oh, wo sind denn die Sachen? Ah, da. Ja, Mensch. Oh, Steffen, hättest du mich ja ruhig früher wecken können.
2: Das hat dir Giovanna falsch erzählt. Ich suche keinen Job. Zumindest nicht in deiner Klinik.
3: Nur weil wir mal verheiratet waren, heißt das doch noch lange nicht, dass wir nicht wieder zusammen arbeiten können.
2: Mein Ex-Mann.
1: Ja, darf ich?
3: Gib mir doch wenigstens eine Chance, bitte. Was? Am besten, Anna und ich kommen heute Abend bei dir vorbei und dann reden wir noch drüber.
2: Ich muss jetzt Schluss machen.
3: Wie wär's denn mit 19 Uhr?
2: Na gut, wie du willst. Aber.
1: Nee. Finn. Bist du unser Guide?
4: Ich habe leider keinen Ersatz mehr für mich gefunden und dein Freund besteht darauf, dass wir zusammen ausreiten. Er hat mich heute Morgen extra angerufen.
1: Er weiß nicht, dass wir uns kennen.
4: Du kannst das Geld auch gern zurückhaben oder gib euch einen Gutschein.
1: Naja.
0: Ah. Viel Spaß beim Ausritt. Halt zum Beinbruch, wie man so schön sagt.
1: Danke. Na gut. Der ist ja hübsch. Wie heißt er denn?
4: Das ist Moritz, aber der ist noch sehr unerfahren. Nimm lieber Max.
1: Keine Sorge. Ich bin ganz gut in Übung.
4: Okay, Jojo, dann probieren wir das mal aus, ne?
1: Ich bin nicht mehr deine Jojo.
2: Giovanna, ich denke, ihr wollt ins Krankenhaus.
1: Ja, aber Steffen will das nicht. Er sagt ja, ihm geht's wieder besser.
2: Ja, du kannst ihn doch jetzt nicht allein lassen. Wer soll sich denn um ihn kümmern? Der braucht doch keine Hilfe.
1: Und im Notfall bist du ja da.
2: Ja, genau das meine ich.
1: Guck doch mal. Schon wieder ganz fit? Bis morgen.
0: Bis morgen.
2: Na. Na, super.

0: Tut mir leid für den Lapsus.
1: Ihren Lapsus sollte sich mal ein Arzt ansehen.
0: Ich mag keine Ärzte.
1: Punkt 1, Rauchen ist ungesund. Punkt 2, ich bin auch Ärztin.
0: Bei Ihnen ist das was anderes. Sie mag ich.
1: Punkt 3, ich rufe jetzt einen Kollegen an. Einen sehr erfahrenen Orthopäden.
0: Punkt 4, ich mach da nicht mit.
1: Dann bleiben Sie eben liegen.
2: Hey, bleib lieber hinter mir.
3: Aber dann können wir uns nicht unterhalten.
2: Du, Moritz kann ganz schön abgehen. Nicht, dass er dir noch durchgeht.
3: Haha, was denn, keine Rennen mehr?
2: Ich will nur, dass du heil zurückkommst. Sonst schimpf ich noch dein Daddy, hä?
3: Welcher Daddy?
2: Na, wer wohl?

0: hab doch gesagt, du sollst hinter mir bleiben.
1: Keine Lust!
0: Giovanna!
2: Okay.
0: Na komm!

0: Giovanna!
1: Ah!
0: Komm her! Giovanna! Komm! Komm! Komm her! Komm! Komm! Giovanna?
1: Mann!
0: Giovanna, bist du okay?
1: Geht so! Ich hätte wissen müssen, worauf ich mich da einlasse.
0: Na, wenigstens hast du dir diesmal nichts gebrochen, ne?
1: Boah, erinnere mich nicht daran. Warum passiert mir das eigentlich immer nur mit dir?
0: Keine Ahnung. Vielleicht, weil du nicht verlieren kannst.
1: Nein, weil es einfach zu gefährlich ist mit dir. Wenn wir zusammen sind, dann übertreiben wir maßlos. Ich brech mir irgendwann noch einen Hals.
0: Deine Klamotten siehst du am besten gleich aus. Ja, ich hol dir eine Decke.
1: Ich zieh mich doch nicht vor dir aus.
0: So holst du dir eine Lungenentzündung.
2: Warum muss ich denn jetzt da runter?
3: Dr. Franke kommt. Er schreibt Ihnen eine Überweisung fürs Krankenhaus und ich werde Sie da gleich hinfahren.
2: Sie haben es aber eilig, mich loszuwerden. Ich habe gedacht, wir machen uns jetzt so richtig gemütlich.
3: Ich kann nicht die Verantwortung für einen fallsüchtigen alten Mann übernehmen.
2: Takt und Feingefühl ist nicht zu erdingen. Kann das sein?
3: Manchmal muss man den Realitäten einfach ins Auge sehen. Tag, Herr Franke.
4: Guten Tag, Frau Kollegin. Na, wo haben wir denn unseren Patienten? Ah ja, ich sehe schon. Eine Lumbago der Vertebrae lumbalis mit Blockierung.
3: Meinen Sie nicht, das ist ein kleiner Prolapsus nuclei pulposi?
4: Die Frau Kollegin meint einen leichten Bandscheibenvorfall. Aber ich vermute eher einen Hexenschuss. Aber deswegen muss man ja nicht gleich ins Krankenhaus.
2: Nee, das sage ich doch.
3: Ja, aber man muss doch wenigstens ein CT machen.
4: Ich würde vorschlagen, wir warten erst mal ab. Am besten, Sie schonen sich und machen sich's gemütlich. Bei der Frau Kollegin sind Sie doch da in besten Händen. Sobald die Schmerzen nachlassen, sollte er sich viel bewegen, um weiteren Blockaden vorzubeugen. Am besten, Sie gehen mit ihm spazieren.
3: Ich habe leider überhaupt keine Zeit.
4: Spaziergänge sind doch was Herrliches hier am Weichen See. Geben Sie ihm davon gleich eine Spritze in den Gesäßmuskel.
3: Wieso ich? Sie sind der Spezialist.
4: Aber Sie haben die besseren Augen. Auf Wiedersehen, Frau Kollegin.
2: Habe ich das richtig verstanden? Sie wollen mir eine Spritze in den Hintern geben?
3: Bring was hinter uns.
2: Nein. Nichts gegen Sie persönlich, aber ich lasse doch vor Ihnen nicht die Hosen runter.
3: Wie Sie wollen, dann bringe ich Sie wieder nach oben.
2: Danke. Das kann ich schon selbst.
3: Na dann. Toll, toll, toll.

0: nie wohin damit.
1: Ich möchte sie wenigstens zusammenfegen.
2: Würde mich interessieren, wie Sie das machen. Aus rein technischem Interesse. Mhm. Wie gesagt, ich kann Ihnen auch eine Spritze geben. Sie können aber auch gern weiter Vasen zerschlagen. Mhm.
3: Verstehe. Dann schleppst du also deine ganzen Frauen immer hierher ab. Der Schlüssel hängt schon an der Tür. Das Holz wartet auf dich.
4: Hm, ganz genau. Und das hier ist dann die Nummer mit dem Naturburschen. Gar nicht schlecht, oder?
3: Geht so.

0: Ihr Handy?
1: Mein Handy.
0: Augenblick.
1: Danke.
2: Hallo, Giovanna, Baby.
0: Hi. Ich wollte nur mal hören, wie es dir geht.
2: Alles im Lack, meine Kleine. Gute Luft, die heile Welt.
1: Da kann man ja nur gesund werden.
0: Ach, schön, deine Stimme zu hören.
1: Und wie geht's dir? Wo steckst du gerade?
0: Wir sind hier auf so einer Hütte. Und ich sitze draußen und der Ausblick ist traumhaft.
2: Das freut mich für dich.
0: Oh. Steffen?
1: Alles im Lack, meine Kleine, nur der Rücken.
0: Hast du Schmerzen?
2: Nur wenn ich ein Salto mache, aber das lasse ich dann lieber bleiben. Nee, nee, es ist alles okay.
1: Grüß mir die Berge. Bis morgen.
2: Ciao.
1: Frau Doktor, es gibt doch sowas wie eine ärztliche Schweigepflicht.
3: Ja, aber ob die auch bei Altersbeschwerden gilt?
1: Ja. Danke. Sie haben was gut bei mir. Kann ich irgendwas für Sie tun?
3: Heute Abend kommt mein Ex-Mann zu Besuch.
1: Der Vasenmann?
3: Der Vasenmann und seine neue Frau. Und wenn Sie ausnahmsweise mal darauf verzichten könnten, sich in den Mittelpunkt zu spielen, dann können Sie gerne mit uns zusammen essen.
1: Versprochen. Ich ziehe mich um.

0: Jetzt übertreibt man nicht mit der Idylle.
1: Die Fesseln von Moritz haben sich entzündet. Wir können leider erstmal nicht mehr weiterreiten.
0: Ja, wie lange willst du hier bleiben?
1: Ist zwar nicht so luxuriös wie das Berghotel, aber für eine Nacht.
0: Wir sollen hier pennen? In einem Bett?
1: Ich weiß gar nicht, was du hast. Ist doch gemütlich.

0: Na, wer sagt's denn? Geht doch wieder.
1: Übertreiben Sie es nicht gleich.
0: Oh, das sieht aber lecker aus.
1: Ach, Mist, ich werde nicht rechtzeitig fertig.
0: Suppe riecht köstlich. Mit Muskatnuss, ja?
1: Ja, fehlt noch die Kresse.
0: Für ein Abendessen mit dem Ex geben Sie aber ganz schön Mühe.
1: Seine neue Frau kann nicht kochen. Soll doch ruhig merken, was er alles versäumt in seinem neuen Leben.
0: Ganz schön tückisch.
1: Ah, der Salat ist nicht fertig.
0: Ich mach das. Kümmern Sie sich um die Gäste.
1: Mozzarella? Rucola?
0: Ja?
1: Ich habe schon alles vorbereitet. Sie wissen, wie das geht?
0: Ja, ja. Salat kommt.

0: Na? Maria.
1: Hallo. Hallo.
2: Hallo, Anna.
1: Schön, Sie zu sehen.
0: Gut siehst du aus. Was ist für dich?
2: Lass mich raten. Eine Vase?
0: Königlich Braunschweiger Manufaktur mit dreifachem Brand. Die Kamen sind aus Molluskenschale. Die habe ich auf dem Flohmarkt entdeckt und sofort an dich gedacht. Maria liebt Vasen.
2: Oh, die ist aber wirklich.
0: Freut mich.
2: Bitte?
0: Du hast eine Freundin zu Besuch?
2: Er heißt Steffen. Steffen Berger.
1: Interessant.
3: Hey! Kannst du nicht anklopfen?
4: Moment. Zimmerservice.
3: Nur damit das klar ist. Heute Nacht läuft nichts zwischen uns.
4: Keine Sorge. Du bist für mich nur eine Frau mit Kundennummer, mehr nicht. Allerdings lässt sich der Servicebereich von meinem kleinen Unternehmen jederzeit erweitern, falls erwünscht.
3: Nein, danke. Erzähl doch mal ein bisschen was von dir. Bist du immer noch der wilde Cowboy? Oder gibt's da mittlerweile eine Frau und Kinder und ein Reihenhaus?
4: Du gehst ja ganz schön ran, ja? Okay, ich bin inzwischen erwachsen, falls du das meinst. Ich hab einen Pferdehof. Ich bin der Tierarzt, dem die Frauen vertrauen.
3: Aber keine bestimmte?
4: Nee, hunderte. Es gab da mal eine, mit der wäre alles möglich gewesen. Ja, aber das ist schon lange her und mittlerweile schlägt ihr Herz mehr für ältere Semester, wie ich gehört habe. So. Alles Gute zum Geburtstag. Nachträglich.

0: Ich muss schon sagen, die Salatsoße vom Feinsten.
1: Das Kompliment geht an Steffen.
2: Wirklich köstlich.
0: Und dann noch Tiramisu.
2: Erdbeer-Tiramisu. So was habe ich noch nie gegessen.
0: Ich kann dich zu deinem neuen Freund nur beglückwünschen.
3: Das Kompliment geht wiederum an Maria.
0: Ihr ergänzt euch wirklich perfekt. Kochtechnisch.
2: Wie lange kennt ihr euch eigentlich schon?
3: Ja, um ehrlich zu sein, mir kommt es immer wieder vor wie seit gestern.
1: Ja, mir auch.
0: Da muss ich Sie wohl um Ihre Zustimmung bitten, wenn Maria und ich wieder zusammenarbeiten wollen.
3: Ja, sieht ganz so aus.
1: Also ich weiß nicht, ob das Sinn macht. Schönheitschirurgie ist nicht mein Fachgebiet.
0: Maria, du bist die beste Chirurgin, die ich kenne. Dem jungen Kollegen mangelt es einfach an Erfahrung.
3: Um Falten wegzukriegen, muss man da eigentlich selber Falten haben?
0: Jedenfalls komme ich kaum noch nach Hause. Ich bin nur noch am Arbeiten.
2: Ja, das stimmt wirklich.
0: Anna und ich haben bereits über alles gesprochen. Sie hat nichts dagegen, wenn wir wieder ein Team sind. Arbeitstechnisch.
2: Hätten Sie was dagegen? Ich meine, wenn Maria und Kurt wieder...
3: Soll ich ehrlich sein? Ja. Wenn man sich getrennt hat, dann soll man auch getrennte Wege gehen. Aus Respekt vor den Gefühlen, die damals waren.
0: Keine Sorge. Maria und ich sind Profis. Und in unserem Beruf geht es um andere Dinge als irgendwelche großen Gefühle.
3: Ich glaube, Maria sieht das etwas anders.
1: Ja, vielleicht ist es wirklich besser. Wir gehen weiterhin getrennte Wege. Trotzdem vielen Dank für das Angebot. Wollt ihr noch einen Espresso, bevor ihr geht?
2: Ja, gerne.
0: Danke, nein. Espresso um diese Zeit kommt mir nicht mehr so gut.
2: Tja, dann doch nicht, danke.
0: Dein Freund ist wohl eifersüchtig auf mich.
1: Das muss er nur wirklich nicht sein.
0: Nein?
1: Nein.
0: Ja, dann. Danke für die Einladung.
2: Ich wünsche euch beiden viel Glück. Ihr passt wirklich wunderbar zusammen.

0: Was fällt Ihnen ein? Sie können sich doch nicht einfach so in mein Leben einmischen.
1: Nein.
0: Vielleicht habe ich gerade keinen Job und brauche einen. Vielleicht hätte das Angebot von Kurt alle meine Probleme gelöst.
1: Haben Sie wirklich Lust, in seiner Klinik Extraschichten zu schieben, damit er mit seinem Hasen nach Paris fliegen kann? Nach Bangkok, Tokio, New York?
0: Das geht Sie überhaupt nichts an.
1: Ich hatte den Eindruck, es hat Ihnen gefallen, dass er denkt, ich sei ein neuer Freund. Also musste ich mich auch so verhalten. Außerdem hat er Sie beleidigt.
0: Wieso?
1: Er hat gesagt, Sie seien nicht fähig zu großen Gefühlen.
0: So hat er das nicht gemeint.
1: Jetzt verteidigen Sie ihn auch noch.
0: Sie glauben tatsächlich, 35 Jahre Ehe und es waren keine schlechten Jahre, kurz mal so beurteilen zu können, nach einem Abend.
1: Aber irgendwas muss ja schiefgelaufen sein in Ihrer Ehe.
0: Also, jetzt ist gut, ja?
1: Bitte verstehen Sie mich nicht falsch, aber ich hatte den Eindruck, Sie lassen sich zu viel gefallen. Und da musste ich ja eingreifen, als Ihr Freund. Der alten Schule nach hätte ich ihn an die Luft setzen müssen. Aber es ist ja alles nicht mehr so, wie es war.
0: Naja, vielleicht haben Sie ja sogar recht.
1: Espresso?
0: Der Rücken?
1: Ja!
0: Am besten, Sie legen sich gleich hin, in mein Gästezimmer. Da ist die Matratze härter.
1: Warum erfahre ich das erst jetzt? Das hätten Sie mir schon gestern sagen können.
0: Gestern kannte ich Sie noch nicht so gut. Kann ich Ihnen helfen?
1: Ja.
0: Sehr gut. Sehr gut machen Sie das. Da lang.
1: Ja, jetzt hören Sie auf. Sie behandeln mich ja wie einen alten Mann.
0: Sie sind ein alter Mann.
1: Ich fühle mich aber nicht so. Oder fühlen Sie sich schon als alte Frau?
0: Ich habe im Moment andere Sorgen. So, jetzt?
1: Ja, ja.
0: Achtung!
1: Vorsichtig! Oh!
0: Ist alles in Ordnung?
1: Bitte nicht bewegen! Oh, das tut gut. Endlich mal keine Schmerzen.
0: Aber so können wir nicht liegen bleiben.
1: Bitte. Nur eine Minute. Ah. Danke. Wo wir jetzt schon mal so im Bett liegen, können wir uns ja auch gleich duzen. Ich bin der Steffen.
0: Ich bin die Maria.
1: Mhm. Und jetzt der Kuss.
0: Was war das?
1: Ich halte mich nur an die Traditionen.
0: Sie sind ja, Sie sind verrückt. Sehr, sehr witzig.

0: Also, hey, was soll denn das?
1: Du hast den Arm um mich gelegt.
0: Hab ich nicht.
1: Hast du doch.

0: Und nur damit das klar ist, da läuft nichts mit uns beiden.
1: Und das hab ich doch gesagt.
0: Ja, aber anscheinend bist du in solchen Sachen ein bisschen unausgelastet.
1: Bitte?
0: Naja, bei so einem alten Freund.
1: Was ist denn das jetzt schon wieder für eine Anspielung?
0: Ich will mich da nicht einmischen.
1: Oh, das reicht.
0: Was denn?
1: Du hast wirklich keine Ahnung, was Frauen an Männern gefällt.
0: Hä?
1: Aber die hattest du ja noch nie.
0: Ah. Giovanna. Jetzt mach keinen Quatsch. Wir müssen uns doch nicht streiten.
1: Doch, ich denke schon.
0: Bitte nicht vor den Pferden.
1: Die können ruhig wissen, mit wem sie es zu tun haben. Wieso provozierst du mich eigentlich die ganze Zeit? Glaubst du, ich will noch was von dir? Komm, wir waren junge Chaoten. Wir hatten eine Menge Spaß, aber das war noch nie was Ernstes mit uns.
0: Vielleicht nicht für dich.
1: Wieso?
0: Weiß ich hab dich geliebt. Ich hab nie verstanden, weswegen du dich damals nicht mehr gemeldet hast.
1: Finn.

0: Von mir. Höchstpersönlich gehofft für dich.
1: Dann geht's dem Rücken wieder besser.
0: Naja, die da, die hat mich leider wieder ein bisschen zurückgeworfen. Weißt du so?
1: Holst du bitte eine Vase?
0: Sind die alle von deinem Ex?
1: Mhm.
0: Aha. Na, dann nehme ich aber lieber was anderes. So. Ich möchte mich bei dir entschuldigen, wegen gestern Abend. Aber du kamst zufällig in meine Kussreflexzone.
1: In deine Kussreflexzone?
0: Mhm, du hast was Magisches an dir, da hat man als Mann keine Chance.
1: Dann halte ich lieber auf Abstand.
0: Schade. Kann ich dir einen Kaffee machen? Espresso? Cappuccino?
1: Nein, nein, nicht nötig.
0: Ach komm, jetzt gib mir eine Chance. Ich möchte irgendwas Gutes für dich tun.
1: Da hätte ich tatsächlich eine Idee.
0: Ah ja?
2: Mona! Lisa! Nicht so schnell! Alter Mann, ist kein D-Zug! Hey! Ich hab die Schafe erschreckt! Mona! Lisa!

0: Ich weiß nicht, welcher der richtige ist.
1: Also wir müssen da lang. Tut mir übrigens leid, wegen vorhin.
0: Hältst dich halt für unwiderstehlich.
1: Nee, nicht wirklich.

0: Alles in Ordnung?
1: Hm? Oh, ja. Ich genieße das Zusammenleben mit Mona und Lisa. Vielleicht hätte ich doch Schäfer werden sollen.
0: Aber dann hast du dich doch für die Architektur entschieden.
1: Du hast heimlich über mich recherchiert? Ist das ein Zeichen von ehrlichem Interesse?
0: So könnte man es auch nennen.
1: Ja, also, ich würde dir gerne mein Leben erzählen und warum ich Musiker geworden bin. Aber das dauert ein paar Schäferstündchen. Hast du Zeit?
0: Mir reicht die Kurzfassung.
1: Schade.
2: Warte mal kurz. Kannst du mal halten?
3: Ja, klar.
2: Die Fessel ist immer noch ganz heiß. Mist.
1: Darf ich mich bei dir aufstützen? Das ist nur wegen meines Rückens. Ah, oh, das tut gut. Arm in Arm mit einem Engel.
0: Musst du jede Frau anbaggern?
1: Nein, ich habe da ganz strenge Richtlinien. Trau keiner über 30 und schon gar keiner mit Schaffen.
0: Aber im Notfall, beim Rheumaschub oder Gichtanfall.
1: Ach ja, du bist immer so romantisch.
0: Ich bin nur vorsichtig mit Männern in einem gewissen Alter.
1: Ich nehme mal an, du bist bei allen Männern vorsichtig. Hm? Ich weiß auch warum. Dir fehlt ja nichts.
0: Genau.
1: Du hast viele schöne Vasen. Du hast einen sehr sympathischen Ex-Ehemann, der dir keine großen Gefühle zutraut. Und du hast tolle Berufsaussichten.
0: Ja, schon gut. Der Rausschmiss, oder wie man das nennen mag, der kam total überraschend für mich.
1: Ja. Ist doch eine gute Gelegenheit, was Neues auszuprobieren. Hast du dir das schon mal überlegt?
0: Ja, ich würde gerne als Dozentin arbeiten. Anamnese, Zusammenhang zwischen Sportunfällen und psychischer Disposition.
1: Was heißt das auf Deutsch?
0: Ja, es gibt Leute, die wünschen sich ganz unbewusst eine Zäsur in ihrem Leben, weil sie nicht mehr so weitermachen wollen wie bisher. Und genau in dem Moment haben sie einen Unfall. Interessant, ne? Wie bei dir.
1: Du meinst, ich habe mir im Unterbewusstsein das Kreuz ausgeheckt.
0: Wolltest du wirklich die Berge hochreiten?
1: Das ist eine interessante Überlegung, rein wissenschaftlich. Aber reden wir wieder von dir.
0: Nein, jetzt bist du dran.
4: Hey, pass auf deine Schuhe auf! Ich fresse meine ganzen Berge!
0: Mona! Lisa!
1: Mona Lisa!
5: So richtig viel Gedanken über dich und dein Leben machst du dir eigentlich nicht, hm?
1: Nee, sollte ich.
5: Die Partys, die jungen Frauen, die Nummer mit dem Hüftschwung.
0: Ich meine, nimmst du dich selbst überhaupt noch ernst?
1: Wie mich? Nein.
5: Aber vielleicht jemand anderen. Jemanden auf deiner Augenhöhe.
0: Es muss doch jemanden geben, der dich und deine Probleme versteht.
1: Ich habe keine Probleme.
5: Ständig diese coolen Sprüche. Das Selbstverliebte. Das lächerliche Dauerflirten eines alternden Macho.
1: Ja, das kann schon sein, dass ich in einer gewissen ranzigen Weise in einer alten Rolle stecken geblieben bin, aber bist du anders?
0: Ja, ich bin da anders.
1: Nein, das glaube ich nicht. Du spielst die Rolle des guten Menschen. Und das ist ein Trick. Damit geht man Konflikten aus dem Weg und hält sich die Leute auf Abstand.

0: Aber was soll's? Ich meine, ich halte in meiner Rolle als Casanova auch die Leute auf Abstand. Bin überhaupt der Meinung, dass alle Menschen im Leben eine Rolle spielen. Man schlüpft in so eine Rolle wie in einen alten, gut sitzenden Anzug und dann zieht man sein Ding durch. Egal, mit wem man es zu tun hat. Und das Verblüffende ist, das funktioniert immer.
1: Hi, ich bin Giovanna. Es tut mir leid, aber ich kann erst morgen zurückkommen. Wir haben ein Problem mit einem der Pferde. Hoffentlich geht's euch gut. Ciao.
0: Ja. Also mir geht's gut. Und dir?
2: Mhm. Oh, ist das wirklich in Ordnung?
3: Okay, das ist doch eine Freude, wenn der Horberbauer mal wieder vorbeischaut. Im Stall da drüben, da ist gemütlich. Da habe ich als Junge auch meinen Spaß gehabt.
4: Giovanna ist nur eine Bekannte.
3: Du hast keine Angst, ich verrate nichts, ich bin gerade ratschen. So, jetzt bringe ich das Graffi mal rüber. Lass dich bald mal wieder sehen.
4: Dank dir.
3: Ich bin zu Hunger gekriegt. Da war noch ein Schweinsbraten.
4: Servus.
2: Sag mal, habe ich das gerade richtig verstanden?
4: Ich glaube schon, ja. Also du und ich im Heu und er ist Kurt Ratschen. Er wird uns nicht verraten.
2: Da wird es auch nichts zu verraten geben.
4: Darf ich mal? Was ist denn das für eine Narbe?
2: Ey, keine Sorge, das war nur so ein Blackout. Ist schon ziemlich lange her. Maria hat mir da sehr geholfen. Oh, jetzt krieg dich mal wieder ein. Jeder Mensch hat mal eine Krise, oder?
4: Ja, schon, aber doch nicht so, dass wenn du mal jemanden brauchst, ruf mich an. Ich bin immer für dich da.
2: Das ist lieb von dir, aber mir geht's wirklich wieder gut. Ehrlich. Trotzdem danke fürs Angebot.
0: Ja. Jetzt ist sie bald vorbei. Die schöne Zeit. Mit meinen Rückenschmerzen und dir als meiner persönlichen Ärztin.
5: Ihr seid mir immer herzlich willkommen.
0: Die Rückenschmerzen und ich?
5: Du und Giovanna.
0: Hermann, machen wir uns nichts vor. Wir werden nicht mehr so offen miteinander reden können, wenn Giovanna zurück ist. Niemand wird mehr mit mir streiten. Niemand wird mich mehr einen alten, lächerlichen Macho nennen. Schon schade. Ich werde leben, wie ich immer gelebt habe. Ich werde reden, was ich immer geredet habe. Alles wie gehabt.
5: Der ewig 30-Jährige.
0: Ja, genau. Das wird mir fehlen, diese fiesen kleinen Kommentare. Aber das Schlimme ist, im Grunde hast du ja recht. Ich lebe nicht mein Leben, sondern ich lebe das von Giovanna. Ich komme gar nicht mehr dazu, mir Gedanken zu machen über mich, über meine Musik, über den Sinn des Ganzen. Ich reagiere nur noch.
5: Dann wird das nichts mit der Selbstfindung.
0: Und wie ist das mit dir? Führst du dein eigenes Leben oder passt du dich auch nur an, um es anderen recht zu machen?
5: Kann schon sein.
0: Dann müssen wir das schleunigst ändern. Sonst bleiben wir beide auf der Strecke. Und das wäre doch schade.
5: Ich glaube, jetzt muss ich aufpassen, sonst gerate ich nur in deine Kussreflexzone.
0: Ja, vorsichtig.
5: Und lass bitte alles stehen. Ich räume das morgen auf. Na?
0: Good night.

0: schnell ins Bett, und zwar sofort.
1: Und? Bei dir alles okay?
2: Alles bestens.
1: Ich kann dir gleich noch eine gute Nachtgeschichte erzählen.
2: Leg dich lieber in deine Koje.

0: keinen Gute-Nacht-Kuss? Hm?
1: Na gut. Schlaf schön.
0: Du auch.
1: Mhm.

0: Habe ich dich geweckt? Es tut mir leid. Ich wollte nur die beiden in den Schlaf spielen.
1: Was spielst du da?
0: Ich weiß nicht. Irgendwas Neues.
1: Das ist schön. Da kann niemand schlafen. Weder Schaf noch Mensch.

0: Vielleicht steckt die Ewigkeit gar nicht in der Zukunft, wie wir immer denken, sondern in Momenten wie diesen. Ja, hier muss sie sein.
1: Die Ewigkeit?
0: Ja. Das hier passiert nicht in unserer Zeit. Das ist was anderes. Das hat mit unseren Seelen zu tun.

0: hier lang. Au! Oh, hast du dir wehgetan?
1: Nee, nee, es geht alles in Ordnung. Jetzt ist wieder dunkel.
0: Lassen wir es so.

0: Oh.
1: So. Vielen Dank, Finn. War wirklich schön mit dir.
0: Ja, fand ich auch.
1: Dann sag ich mal tschüss.
0: Und tschüss. Komm.
1: Hey! Kannst du schon richtig verabschieden?
2: Besser nicht. Pass gut auf dich auf, ja?
1: Mach ich.
3: Giovanna! Hey.

0: Johanna. Entschuldige. Aber das mit Maria, das ist was anderes. Das ist was Schönes.
1: Schön für euch.
0: Ich will es dir erklären.
1: Nicht nötig.
0: Lass uns wie erwachsene Menschen miteinander reden. Ist doch keine Katastrophe. Es ist nur anders.
1: Keine Sorge. Was Besseres als dich finde ich allemal.
0: Ja, das meine ich ja.
1: Aber ich finde keine bessere Freundin.

0: Warum müssen sich die Menschen immer verletzen? Kann man das nicht anders regeln da oben? Geht das nicht anders?
1: Besser, du gehst jetzt.

0: Giovanna!
1: Alles okay.
0: Was ist passiert?
1: Mich hat's mal wieder aus dem Karussell gehauen.
0: Hä?
1: Ich hab Steffen mit Maria im Bett erwischt. Mit Maria!
0: Was? Ja, und jetzt? Wo willst du denn hin?
1: Keine Ahnung.
0: Okay, warte, ich komm mit.
1: Ich kann schon wirklich selber auf mich aufpassen.
0: Aber es ist doch viel netter, wenn wir zu zweit auf dich aufpassen. Hm?
2: Das ist nicht dein Ernst. Du willst, dass ich gehe?
3: Es ist besser so.
2: Ja, es ist das alte Spiel. Du kämpfst nicht. Nicht um deinen Beruf, nicht um mich.
3: Ich brauche jetzt meine Ruhe. Ich muss nachdenken.
2: Glaub mir, ich habe mit sowas Erfahrung. Zum Schluss wird einem immer wieder verziehen.
3: Ich kann es mir selbst nicht verzeihen. Wie konnte ich das nur tun? Wie konnte ich nur was mit dem Freund meiner Freundin anfangen? Ich?
2: Ja, vielleicht, weil du eine tiefere Empfindung für diesen Freund entwickelt hast.
3: Ach was, tiefere Empfindung? Die wievielte tiefere Empfindung bin ich denn für dich in diesem Jahr?
2: Das war nicht fair, Maria.
3: Das Ganze war ein Fehler.
2: Maria, du betrügst gerade dich und mich um unser Glück.
3: Geh jetzt bitte.
2: Maria.
3: Bitte.
2: Feigling.

Ah!

0: langsam sauber sein, hm?
1: Okay. Kann ich sonst noch irgendwas tun?
0: Alles wunderbar.
1: Gut, dann rufe ich mir mal ein Taxi.
0: Du kannst auch gern bleiben.
1: Ach, ich weiß nicht.
0: Ich habe hier eine Gästewohnung.
1: Ja, aber ich habe ja nicht mal Klamotten dabei. Mach dir doch nicht solche Sorgen um mich.
0: Hab mich aber dran gewöhnt.

0: Wagner?
1: Ich bin's, Kauder. Schön, dass ich Sie gleich dran kriege. Wir haben hier ein Problem. Die Kollegin Merck musste plötzlich in den Mutterschutz. Von daher würden wir uns sehr freuen, wenn Sie Ihre Kündigung wieder rückgängig machen.
0: Ich hatte nicht gekündigt. Ich wurde gekündigt.
1: Ja, Sie wissen schon, wie ich das meine.
0: Kann ich Sie gleich zurückrufen?
1: Ja, aber selbstverständlich, Frau Wagner.
0: Finn!
2: Hi! Störe ich?
0: Überhaupt nicht.
2: Ich will nur die Sachen von Jovana abholen.
0: Ich hol sie dir. Wie geht's dir denn?
2: Gut. Sie macht sich's bei mir gemütlich.
0: Echt? Das freut mich.
2: Mich auch.
0: Dann habt ihr von Steffen nichts mehr gehört?
2: Nein. Sie hat keinen Kontakt mehr zu ihm. Ist vielleicht auch besser so.
0: Vielleicht. Komm.

0: Junge Dame, Ihr Gepäck.
1: Du warst ja ganz schön lange weg.
0: Ich war noch einkaufen. Shirts, Shorts, Socken, Jeans. Nur für den Fall, dass du noch länger bleibst.
1: Du hast mir Klamotten gekauft.
0: Nicht nur, Moment. Zahnpasta. Mega Size.
1: Du willst wirklich, dass ich bleibe?
0: Probier die Sachen lieber erstmal an.
1: Nicht nötig.

0: Kann man jetzt endlich anfangen?
1: Wer das zuerst mit Jane aus Rock? Ich habe die Setliste umgebaut.
2: Ja, ich habe schon verstanden. Es hat euch nicht gefallen. Giovanna! Was für eine Überraschung.
3: Schönes Stück. Kompliment.
2: Danke.
3: Ich bin gekommen, um euch eine neue Konzertmanagerin zu empfehlen. Das ist eine sehr gute Kollegin von mir. Die übernimmt fast alle Bands, die ich unter Vertrag habe.
0: Das heißt, du hörst wirklich auf?
3: Ja, ich will endlich mein Studium beenden. Aber das war eine tolle Zeit mit euch. Ich wollte mich noch mal bedanken dafür.
4: Wir werden dich vermissen.
3: Mach's gut.
2: Giovanna. Bitte. Nimm ihn wieder zurück. Er soll dich nicht an mich erinnern, sondern an deinen 30. Geburtstag. Ich habe ihn sogar anpassen lassen.
3: Na gut, weil du es bist.
2: Was macht eigentlich Maria?
3: Du bist wirklich unmöglich. Darum musst du dich schon selbst kümmern, Steffen. Tschüss, Jungs.
5: Tschüss.
6: Ciao.

0: Ich weiß, ich habe Walchenseeverbot, bin auch gleich wieder weg. Ich wollte nur meine beiden jungen Freundinnen besuchen, die Mona und die Lisa.
1: Die sind heute im Stall.
0: Ah, das ist schade. Kannst du ihnen was ausrichten? Ich würde sie gerne einladen, morgen Abend zu meinem Konzert. Ich habe zwei sehr schöne Plätze für sie reserviert. Ein dritter wäre auch noch frei.
1: Und du meinst, du kannst so spielen?
0: Ja, weißt du, die äußeren Schmerzen sind nicht die schlimmsten. Ich vermute einen inneren Bandscheibenvorfall der ganz üblen Sorte. Mhm.
1: Ja, ich habe leider keine Zeit. Ich muss zur Arbeit.
0: Du hast einen neuen Job als Dozentin?
1: Nein, es ist mein alter Job. Sie wollen mich wieder.
0: Das ist nicht dein Ernst. Du spielst wieder die Rolle der netten Kollegin, die sich von jedem ausnutzen lässt, dann abgeschoben wird? Maria, überleg's dir. Das ist eine Frage der Selbstachtung. Du kannst ja nicht so weitermachen wie bisher. Ist doch was passiert zwischen uns beiden?
1: Ich muss los.

0: Hallo?
1: Pitt, ich bin's. Ich steig aus. Der Nino kann für mich übernehmen. Ja? Komm morgen noch mal vorbei. Tschüss.
2: Die Kollegin Merkel hat uns ganz schön in die Bredouille gebracht. Ja, kaum war die Probezeit abgelaufen, schon war sie schwanger. Risikoschwangerschaft, sie muss liegen. Sie wissen ja, was das für uns bedeutet. Und gerade jetzt, wo ich kürzer treten wollte.
3: Ich wollte nicht stören.
2: Das hatte ich ja bereits angedeutet. Mein Rücken, Sie wissen ja.
4: Und der Golfarm.
2: Ach, der Golfarm. Aber jetzt mal unter uns. Ich könnte mir vorstellen, dass Sie ein großes Interesse haben.
4: Das hatte ich Ihnen doch gesagt.
2: Meine Stelle zu übernehmen. Sie haben die Erfahrung, das richtige Alter. Und solange Sie in der Klinik Einsparpotenzial sehen, steht auch der Aufsichtsrat geschlossen hinter Ihnen. Sie schieben hier überwiegend eine ruhige Kugel. Hm?
4: Und Sie?
2: Ja, ich wäre dann nur noch im Aufsichtsrat.
4: Wissen Sie was? Ich habe keine Lust mehr, mich ausnutzen zu lassen und in einer Klinik zu arbeiten, in der es nur um Profit geht. Nur damit Sie mit Ihren Freunden vom Aufsichtsrat nach Paris fliegen können.
2: Bitte?
4: Oder Bangkok, Tokio, New York.
2: Frau Wagner, Sie haben mir doch von Ihren Studien erzählt. Ich beabsichtige nämlich auch, meine Lehrtätigkeit an der Uni München aufzugeben. Ich könnte Sie da, ja, falls Sie es möchten, ins Spiel bringen.
4: Ich werde es mir überlegen. Auf Wiedersehen.

0: Alles klar, danke schön. Hallo.
1: Ich will Jovana sprechen. Bitte.
0: Ja klar, die kümmert sich gerade um die Pferde. Ist entweder auf der Weide oder in der Sattelkammer.
1: Na gut.
0: Nur Mut.
1: Kann ich gut gebrauchen. Hallo, Jovana.
2: Hi.
1: Kann ich dich kurz sprechen?
2: Wenn du das gerne möchtest.
1: Schön, dich zu sehen. Ich weiß, ich war dir eine schlechte Freundin und es stimmt. Ich hätte es auch verhindern können. Und dass das ausgerechnet mir passiert, sowas passt doch gar nicht zu mir. Dachte ich immer.
2: Ja, das dachte ich auch.
1: Ja, aber inzwischen weiß ich, ich mache mir da was vor. Und auch allen anderen. Ich bin gar kein so guter Mensch, wie ich immer sein wollte. Ich bin ziemlich einsam. Und dann kommt so einer in mein Leben reingeschneit und bringt mich zum Lachen und hört mir zu und versteht mich plötzlich. Ich habe mich in ihn verliebt.
2: Ach, Maria.
1: Dabei wollte ich doch immer dein Bestes.
2: Du bist doch nicht meine Mutter. Auch wenn ich dich manchmal dazu gemacht habe.
1: Es tut mir so leid. Kannst du mir verzeihen? Irgendwann?
2: Gerne. Ich brauche gerade dringend eine Freundin. Ich bin nämlich auch verliebt.
1: Hier?
2: In Finn.
1: Ach, das ist ja schön.
2: Oh, ich weiß. Ich weiß bloß nicht, warum jetzt erst. Oh, auf einmal sind wir uns so wahnsinnig nah. Finn ist toll, der kümmert sich. Maria? Oh, dir geht's gerade gar nicht gut, oder?
1: Ach, ich denk die ganze Zeit an Steffen.
2: Weißt du, worauf du dich da einlässt?
1: Ich weiß. Trotzdem, ich krieg ihn einfach nicht aus meinem Kopf.
2: Du, die Band spielt heute im Club Fidelis. 19 Uhr.
1: Ja, naja, er hat sowas gesagt, aber...

0: Viel Spaß. Das ist nicht Ihr Ernst, oder?
1: Die beiden kommen auf persönliche Einladung von Steffen Berger. Es sind zwei schöne Plätze reserviert.
0: Steffen spielt heute gar nicht. Der ist gar nicht mehr in der Band.
1: Die ist nicht da?
0: Dürfte ich Sie jetzt bitten, diese beiden Viecher hier wieder rauszubringen?
1: Sie haben wohl kein Herz für Schafe. Mona! Lisa! Ja, tun Sie mal was! Ja, Mona!
2: Auch kannst du wieder einsteigen?
3: Ja, aber ich brauche eine Auszeit. Bin nicht mehr der Jüngste. Aber mit Nino kommt er gut klar.

0: Maria.
1: Hey, hey, hey, hey, diese Biester müssen sofort raus. Wir haben doch hier keinen Streichelzoo.
2: Du hast uns ein Konzert versprochen.
0: Ja, das bekommt ihr auch. Aber nicht hier.

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4: Woche fast geschafft. Der Donnerstag-Feierabend ist da. Hier ist Main Tower für Sie. Schön, dass Sie dabei sind. Das sind unsere Themen. Der Kampf gegen die Hitze. Wie kühlen sich die Hessen eigentlich gerade so runter? Dann haben wir Teil 9 unserer Polizeiserie heute für Sie dabei. Wie Florian und Christian ältere Menschen vor Betrug schützen wollen. Und sehr kuriose Diebesserie. Im Freibad in Fürth im Odenwald werden ständig Badeschlappen geklaut. Ja, es fühlt sich gerade wirklich ein bisschen an wie so eine gemeinschaftliche Schlacht. Ne? Mensch gegen Sonne, Hessen gegen Hitze. Regeln gibt es gefühlt nicht. Alles ist erlaubt. Hauptsache, es kühlt so ein bisschen runter. Wir haben uns heute sogar mal reingetraut in die, ja, ich sag mal, Hitze-Hotspots bei uns in Hessen, in die Dachgeschosswohnung und haben da mal geschaut, wie die Menschen das eigentlich gerade so überleben.
5: Unermüdlich knallt die Sonne auf die Dächer. Seit Tagen keine Abkühlung in Sicht. Wer jetzt direkt unterm Dach wohnt, kommt ganz schön ins Schwitzen. Ich will wissen, wie schlimm ist es wirklich in Kassels Dachgeschosswohnungen?
6: Wir suchen heute die heißeste Dachgeschosswohnung Kassels. Würden Sie uns reinlassen, ja?
5: Mein Gastgeschenk, ein Ventilator. Im Treppenhaus brauche ich den noch nicht. Vier Etagen weiter oben wird's langsam heiß. Michael lässt uns trotzdem rein. Er brütet gerade im Homeoffice.
6: Wie oft haben Sie sich denn den Schweiß heute schon von der Stirn gewischt?
7: Oh, das waren bestimmt 50 Mal irgendwie über den Tag. Das war ordentlich.
6: Wie sind das generell so in der Dachgeschosswohnung? Also ich merke es ja, ich bin am Schwitzen. Bei Ihnen ist es sogar noch okay. Gewöhnt man sich dran?
7: Ach, eigentlich ist es, ich würde sagen, es sind so 5 bis 7 Tage im Jahr, wo es kritisch ist. Der Rest ist super hier oben.
6: Und die kritischen Zeit haben wir jetzt aber.
7: Kritische Woche ist jetzt diese Woche, genau. Ab nächster Woche sind wir im Urlaub, da ist das, glaube ich, dann egal. Im Sommer sind wir dann eher tatsächlich oben auf dem Dach.
5: Dachgeschosswohnung, ein wahrhaft feuchter Traum bei über 30 Grad. Gut, dass Michael noch dieses Ass im Ärmel hat. Aber ob's allen so gut geht wie Michael? Auf Instagram zeichnet sich ein ganz anderes Bild.
8: Wir haben jetzt 1:30 morgens, meine Fenster sind alle offen, ich lebe im fucking Dachgeschoss. Es hat draußen 19 Grad. Ich habe bei mir aufs Thermometer geschaut, hier sind 30 Grad in diesem Zimmer. Es sind alle Fenster offen, es ist 11 Grad kälter draußen.
5: Zurück nach Kassel.
6: Hallo, würden Sie uns einmal Ihre Dachgeschosswohnung zeigen?
9: Ja.
6: Also, es geht ja sogar noch von der Temperatur hier.
9: Ja, sicher.
5: Das Outfit von Hans-Georg sagt etwas anderes, aber gut.
9: Da müssen wir das ein bisschen runterlassen. Andererseits gegen Nachmittag staut sich dann die Wärme, da muss man wieder hochziehen.
5: Der Pensionär hat Erfahrung mit Dachgeschoss. Über 40 Jahre wohnt er schon hier. Das bisschen Hitze hält ihn nicht ab.
6: Aber hier oben gehen Sie nicht hin sonst? Jetzt im
9: doch, also ich lese ab und zu mal nachmittags.
6: Auch bei der Hitze?
9: Ja.
6: Sie sind da sehr hart gesotten.
9: Ja gut, wir leben zum großen Teil ja auch in Brasilien. Insofern sind wir das gewohnt.
5: Tja, ein Zweitwohnsitz in den Tropen hat halt nicht jeder. Aber bald wird's bestimmt wieder kühler, auch im Dachgeschoss. Und bis dahin Fenster zu und durchhalten.
4: Wir erzählen jetzt eine Geschichte mit Happy End. Und der Grund für dieses Happy End, der heißt Lydia. Lydia hat in einer absoluten Notsituation mutig reagiert und hat möglicherweise sogar ein Leben gerettet. Sie war zur richtigen Zeit am richtigen Ort und hat genau das Richtige gemacht. Eine echte hessische Heldin.
10: Dieses Auto wäre für Heinz und Ernie Born fast zur Todesfalle geworden. Das Ehepaar ist zusammen in Langöns Espa unterwegs, als der Motor auf einmal qualmt und brennt, wohl wegen eines technischen Defekts. Heinz schafft es noch raus, aber der 90-Jährige

0: Jäger kriegt seine Frau alleine nicht mehr aus dem Auto gehoben. Dirk Herget von der Feuerwehr ist schnell vor Ort, um den Brand zu löschen. Aber noch vor ihm ist sie da. Lydia Colson, eine Passantin, die gerade eigentlich nur von der Arbeit nach Hause wollte.
1: Bin ich halt zur Beifahrerseite, habe die Tür aufgemacht und gleich gesehen, dass der Gesundheitszustand der älteren Dame da drin wirklich nicht der allerbeste war und habe ihr geholfen, herauszukommen. Habe sie mir so untergehoben und habe sie einfach wegbegleitet, so schnell sie es konnte.
0: Und das gerade noch rechtzeitig, denn die Hilfe von der Feuerwehr wäre für die Frau wohl zu spät gekommen.
2: Als das erste Fahrzeug aus Espa wenige Minuten später schon da war, stand das Auto fast in Vollbrand. Also das geht sehr schnell und deshalb muss auch schnelle Hilfe durch die Passanten erfolgen.
0: Vom Feuerwehrmann gibt es ein riesiges Lob für Lydias Einsatz. Und auch der Ehemann der geretteten Frau meldet sich im Telefonat mit uns zu Wort.
3: Ich bin Ihnen sehr dankbar dafür. Ich möchte mich mit Ihnen nochmal treffen, um mich dann nochmal zu bedanken. Und ein kleines Geschenk dann auch übergeben.
0: Genau an dieser Stelle hat Lydia der Seniorin aus dem Auto geholfen und ihr damit mutmaßlich das Leben gerettet. Für sie war das in dem Moment selbstverständlich.
1: Ich habe auch nicht drüber nachgedacht, ich habe es getan. Es fiel mir erst später auf, als ich meinem Mann erzählt habe, was ich getan habe. Oh, ich habe eine alte Dame, wie aus einem Film, aus einem brennenden Auto gerettet. Also das fiel mir dann auf.
0: Erst wollte sie auch gar nicht vor die Kamera. Dazu mussten sie erst ihre Kinder überreden. Denn die Ärztin aus Bad Nauheim möchte sich nicht in den Vordergrund drängen.
1: So richtige Helden, das sind die Feuerwehrler, das sind die Polizisten, die Rettungsleute, die Bundeswehr. Das sind alles Leute, die tagtäglich sich in Gefahr begeben, um uns allen zu helfen und diese Gesellschaft so am Laufen zu halten. Und ich bin Teil dieser Gesellschaft, also helfe ich auch.
0: Aber trotzdem, so viel Zivilcourage hat definitiv Aufmerksamkeit verdient. Denn mit ihrem selbstlosen Einsatz hat Lydia Ernie Born das Leben gerettet.
4: Diamanten, Bargeld, Autos, Handys, Uhren. Wäre ich ein Dieb, ich würde mich, glaube ich, auf solche Sachen konzentrieren oder vielleicht mal so einen Bankautomaten sprengen oder so. Mache ich natürlich nicht, aber würde ich Sachen klauen, das könnten so Sachen sein. Ganz weit oben auf der Liste der Dinge, die ich nicht klauen würde, sind getragene Badelatschen aus dem Schwimmbad. Aber in Fürth im Odenwald scheint das jemand ganz anders zu sehen als ich.
5: Eine schwere Diebstahlserie erschüttert die Fürther Freibadbesucher. Doch es ist weder Gold noch Geld, was hier verschwindet.
6: Ich bin am Tatort im Freibad in Fürth und hier sind schon wieder Badeschlappen weggekommen. Eins von 80 Paaren insgesamt und ich werde jetzt mal ermitteln.
5: Soko Badeschlappe macht sich an die Arbeit. Doch nirgendwo eine Spur von den Tretern. Wie ist das Ganze also aufgefallen?
7: Wie die ersten Tage so rum waren und die Meldungen wurden mehr, haben wir mal so eine Strichliste geführt. Das war also auch schon Ende Mai, ja, wo wir die erste Wärmeperiode hatten. Da haben wir schon gedacht, okay, müssen wir mal beobachten. Und jetzt hat sich das dann natürlich auch wieder vermehrt. Und dann sind wir letztendlich jetzt bei diesen roundabout 80 Paaren gewesen.
6: Also meine Suche hat nichts ergeben. Deswegen befrage ich jetzt mal die Zeugen.
8: Ich habe sie versteckt.
6: Tatsächlich.
5: Aber natürlich nur seine eigenen.
6: Was würden Sie mit so Badeschlappen machen?
9: Nix, ich hab welche. Wahrscheinlich, wenn das Sommer rum ist, hängen die alle davon an der Eingangstür aufgereiht. Also das fände ich schön.
8: Keine Ahnung. Also ich habe sie nicht geklaut, meine sind auch noch da, ich bin nicht beteiligt.
5: Aber warum ausgerechnet Badelatschen? Liegt es vielleicht daran, dass die Fürther besonders schicke Treter am Beckenrand stehen lassen?
7: Also dieses Spektrum ist tatsächlich sehr breit gefächert. Es sind von Kleinkinderschuhen mit Einhörnern drauf über Damenschuhe bis hin zu der wirklich alten, ausgelatschten Badelatsche. Wirklich alles dabei, alle Größen, alle Farben, jeder Zustand.
5: Weil die Diebesserie gerade erst vor 5 Wochen begonnen hat, schockiert die Summe der Beute.
6: 80 Paare sind hier schon weggekommen.
8: Come on.
9: Das ist so absurd, weil wenn 2 oder 3 oder 4 jemand anders sich ausborgt, ist okay. Aber 80 Paare, das Sommer hat noch gar nicht richtig angefangen.
5: Doch die Badestimmung lässt sich hier keiner vermiesen. Denn Badeleiter Michael hat den Beckenrand fest im Blick.
7: Man hat ja tatsächlich die kuriosesten Sachen, die man so im Badealltag erlebt. Aber das in der Art und Weise ist mir auch noch nicht untergekommen.
5: Die heiße Spur gab es heute nicht. Also meine Ermittlungen haben leider nichts ergeben, aber meine Füße, die sind jetzt auch heiß gelaufen. Meine Schlappen, die sind noch da. Was ich mit denen jetzt mache, das überlege ich mir noch. Aber die Füße, die bleiben jetzt erstmal im Wasser.
4: Wenn Sie an die Polizei denken, dann haben Sie wahrscheinlich genau wie ich auch erstmal sowas im Kopf wie Streifenwagen oder die 110, wo man dann anrufen kann, wenn es kritisch wird. Es gibt aber auch die Polizei, die man gar nicht rufen muss, die quasi ganz von alleine kommt, um Präsenz zu zeigen und für Sicherheit und für ein gutes Gefühl zu sorgen. Florian und Christian zum Beispiel, die beiden haben wir gestern schon kennengelernt bei uns in der Sendung. Die sind Schutzmänner und bei ihnen kann der Einsatz auch gerne mal bei Kaffee und Kuchen in einem Mehrgenerationenhaus stattfinden.
10: Nero vom Nero 1020.
11: Florian Mierheim und Christian Schneider sind die beiden Schutzmänner vor Ort, wie hier in Flörsheim.
12: So, jetzt nicht bei Rot gehen, gell?
11: Wer die uniformierte Polizei auf der anderen Straßenseite sieht, bleibt bei Rot stehen. Meistens.
12: Machen wir uns nichts vor. Jeder ist mal bei Rot über die Ampel gegangen oder was. Ich finde es halt respektlos, wenn die Polizei irgendwie daneben steht und man geht bei Rot. Das macht man nicht. Der kriegt schon einen Anpfiff von uns und mit demjenigen reden wir schon mal.
11: Weiter geht es zu einer Plakataktion der Polizei, sogar mit KI drin. Denn diese ältere Dame existiert nur virtuell, soll aber auf ein reales Problem hinweisen.
12: Diese Message, ich lege auf, die ist halt ganz einfach, weil es gibt so viele verschiedene Maschen beim Telefonbetrug. Die ändern sich auch teilweise immer wieder. Die passen das an. Bei Corona gab es dann irgendwie nicht den Enkeltrick mit, ich hatte einen Unfall oder so, sondern der Enkel braucht die Spritze gegen Corona und so weiter. Und da passen die sich halt leider aktuellen Sachen an.
13: Wie der Kollege bereits sagte, wir können 20 Maschen bekannt machen, dann kommt die 21. oder die 22., die sieht anders aus. Deswegen müssen wir im Prinzip eine Verhaltensweise an die Leute rausbringen, als Message, und zwar ich lege auf. Und
12: beim Telefon ist es halt, ich lege auf. An der Haustür wäre es, ich lasse keinen in die Wohnung und ich gebe kein Geld an Fremde.
11: Die beiden Schutzmänner vor Ort sind natürlich auch mit dem Auto unterwegs, um zwischen den Städten im Main-Taunus-Kreis zu wechseln. Die Frage, ob die Bürgerinnen und Bürger auch den Menschen in der Uniform sehen, beantwortet Florian Mierheim so.
12: Also, wir haben schon ein dickes Fell als PolizistInnen. Also es wäre falsch, wenn wir viel mit nach Hause nehmen. Trotzdem haben wir, glaube ich, immer Empathie. Also ich persönlich handle eigentlich immer so nach dem Leitsatz, ich behandle andere so, wie ich behandelt werden möchte. Und den einen oder die andere muss man halt mehr an die Hand nehmen. Und man kann auch mal Herzlichkeit irgendwie zeigen, aber man ist halt schon in einer amtlichen Funktion.
11: Am Streifenwagen. Blaulicht und Martinshorn sind sowieso an Bord. Außerdem der Yelp-Ton. Yelp aus dem Englischen für Jaulen beschreibt den Klang.
12: Wenn wir das Blaulicht eingeschaltet haben und das Stopp-Polizei-Signal anmachen und diejenigen nicht reagieren, da wurde dieses Yelp-Signal dann eingesammelt. Das macht dann so diesen leicht amerikanisch anwirkenden Ton, die so ui, ui, ui. Es hat nicht das Martinshorn, sondern so ein spezielles Signal, dass derjenige, der vor uns fährt, halt anhalten soll.
11: Und das hört sich so an. Am Drehtag kam der Yelp-Ton aber nur aus Demozwecken zum Einsatz. Ganz ohne Blaulicht schauen Christian Schneider und Florian Mierheim im Mehrgenerationenhaus vorbei. Ziel: Gesicht und Präsenz zeigen, um den jungen und älteren Menschen das Gefühl von Sicherheit zu vermitteln.
14: Wenn ihr mich verliert, müsst ihr genau zu dem rennen.
12: Genau. Also für uns wir sind die Guten. Braucht ihr keine Angst zu haben.
11: Und auch bei den Senioren wird bei Kuchen, Kaffee und Gesang vorbeigeschaut.
15: Finde ich gut, dass überhaupt jemand ab und zu mal rumläuft und nach dem Rechten zieht.
16: Für uns

0: Prinzipiell bringt es sehr viel, da die Menschen natürlich dann auch immer Kontakt mit der Polizei haben, wissen, dass sie vor Ort sind, wenn sie Fragen haben oder ja, Probleme haben, dass sie wissen, dass wir mit denen in Kontakt stehen und dass der Herr Mehrheim vor allem unser Ansprechpartner ist.
1: Der Schutzmann vor Ort ist eben nicht wie bei CSI New York, sondern es sind die zwischenmenschlichen Dinge, um die vermeintlichen Problemchen des Alltags zu lösen.
2: Die persönlichen Gespräche und die kleinen Momente, die dann so in Erinnerung bleiben, insbesondere nicht nur bei uns, sondern auch bei den Menschen, mit denen wir sprechen, für die ist das ein Moment im Leben, wo sie sich mit einem Polizist unterhalten, der denen im Gedächtnis bleibt. Und da ist es schon so, dass man, wenn man irgendwann mal wieder irgendwo hinkommt und sich sieht, dass das bei denen dann noch präsent ist.
3: Wir sind halt die Polizei, also wir greifen schon durch, aber ich glaube, wir sind eher die guten Onkels. Gell? Ja.
1: Und morgen bei Main Tower. Einsatz auf der A66, wie die Autobahnpolizei Wiesbaden Verkehrssündern auf der Spur ist.
4: Haben Sie sich schon mal Gedanken darüber gemacht, wer so früher bei Ihnen in der Wohnung gelebt hat oder bei Ihnen im Haus? Macht man ja eher nicht so, ne? Aber irgendwie ist das doch spannend. Was sind das für Geschichten, die da passiert sind? Was waren das für Menschen, die da gelebt haben? In Erlensee, Langendiebach, wissen viele Menschen genau das jetzt. Ein spannendes Geschichtsprojekt aus dem Main-Kinzig-Kreis.
5: Ein kleines Schild zeigt, was für sie eine große Überraschung war. Erik Knies ist im Haus Nummer 5 in der Straße am Haspel aufgewachsen. Seine Partnerin zog vor 8 Jahren ein. Dass hier mal jemand Berühmtes lebte, wussten sie nicht.
6: Die Geschichte komplett um Harry Schütz war schon überraschend, weil davon wusste ich gar nichts. Das hat man vorher auch nirgendwo gesehen, in der Scheune oder sonst irgendwo.
7: Das ist erstaunlich, ja, einfach was hier wirklich für eine Geschichte dahinter steckt und wie viel Trubel hier wahrscheinlich einfach mal war.
5: Dass sie nun mehr über den früheren Bewohner wissen, verdanken sie Manfred Semmler-Turner, der die Informationen für die Schilder in seiner Freizeit recherchiert hat. Sie durchsuchten zusammen Bauakten, alte Fotos und konnten so große Teile der Geschichte seit 1680 nachzeichnen. Der Schlosser Hestermann hatte hier um 1900 eine Reparaturwerkstatt für Motorräder. Ab 1955 zog der Motorradsportler Harry Schütze ins Obergeschoss. Er war 100-facher Meister im Motocross-Rennen.
7: Das Schöne ist, wir haben halt auch einen guten Freund, der aus der Familie Hestermann kommt. Da ist es dann natürlich noch umso schöner, wenn man weiß, dass hier jemand gelebt hat, der ja so ein bisschen auch Geschichte erzählt. Und mit dem jüngeren Hestermann kann man dann befreundet sein. Und ich weiß nicht, ich finde, es verbindet so ein bisschen. Finde ich irgendwie schön.
5: Ihr Haus ist eines von 27 mit Infotafel in dem seit 800 Jahren bestehenden Ortsteil Langendiebach. Hier wohnte früher ein Gastronom. In der Turmstraße übernahm Ende des 19. Jahrhunderts ein Bauer den Hof und brachte als Einstand diese Scheune mit. Manfred Semmler-Turner hat die Informationen seit Projektstart vor 3 Monaten zusammengetragen.
8: Ich denke, es ist ganz wichtig, dass man auch die Geschichte von einfachen Menschen für die Nachwelt erhält. Ja? Also wenn Sie irgendwo hingehen in so eine historische Stadt, dann sehen Sie an der Kirche ein großes Schild. Da wird auf die abgebrannte Synagoge hingewiesen, auf das alte Schulhaus, das alte Rathaus. Ja? Ganz wichtig. Ja? Aber wo bleiben dann die Menschen?
5: Und der Geschichtsverein Erlensee hatte das Angebot für die Tafeln an die Bewohner geschickt. 100 € kostet ein Schild. Die Recherche ist kostenlos.
8: Wesentliche Quellen, Bauakte, Unterlagen, Geschichten der Eigentümer, das hessische Brandkataster von Kassel von 1896, Zeitzeugen und natürlich auch Unterlagen, die es hier im Archiv vom Geschichtsverein gibt.
5: Manche Hausbesitzer konnten ihm viel erzählen. Rina Nentwig lebt mit ihrem Mann in der Freiherr vom Steinstraße 1. Vor 40 Jahren kaufte sie das Haus. Bis 1938 lebte hier die jüdische Familie Löwenstein.
9: Manchmal liege ich hier oder sitze ich hier und denke, hier war diese Familie. Wie muss es denen ergangen sein, noch bevor die Nazis kamen? Ja, es war eine ganz normale Familie mit Kindern, die haben draußen gespielt, die mussten auch irgendwie für ihr Unterhalt sorgen und so. Dieses Leben hat mich interessiert.
5: Vor 100 Jahren führte die Familie hier einen Kurzwarenladen. Als sie in der Nazi-Diktatur ab 1933 nichts mehr verkaufen durften, half ihnen dieses Fenster zum Nachbargarten.
9: Der Nachbar hat hier die Leute durchgelassen und die kamen hier ins Fenster und haben dann Kurzwaren für sich erstmal gekauft. haben aber auch den Juden Lebensmittel oder andere Sachen, die sie nicht mehr erwerben konnten, mitgebracht.
5: Rina, die selbst Jüdin ist, freut es, von der Unterstützung des Nachbarn zu hören. Jetzt kann jeder davon lesen.
10: Wir freuen uns über jeden, der kurz innehält. Und wenn jemand sagt, darf ich mal reinkommen oder an die Tür klopft, gerne. Freuen wir uns über jeden Menschen, der interessiert ist.
5: Auch Erik und Daria hoffen, dass ein paar Leute stehen bleiben.
7: Also ich würde einfach nur sagen, dass ich es schön finden würde, wenn die ganzen Familien mit ihren kleinen Kindern nach dem Kirchbesuch samstags oder sonntags hier vorbeilaufen und einfach mal die Geschichte vom Haus dahinter lesen können. Also das finde ich am schönsten.
5: Vielleicht wollen die Passanten dann ja auch selbst weiterforschen. In Langenbibach haben schon weitere Bewohner nach einem Schild gefragt.
4: Spannendes Projekt. Thomas, du kannst mich nicht sehen. Also für Sie zum Hintergrund, Thomas steht ja gerade draußen unterm Baum im Schatten und hat leider keinen Monitor. Ich sitze, ich laufe auf Notstrom, ich kann nicht mehr, Thomas. Wann hört das endlich auf?
11: Also ich weiß schon, wann es aufhört, aber ich habe vorher eine wirklich nicht so gute Nachricht. Und die nicht so gute Nachricht lautet, wenn du es heute schon heftig findest, das wird noch heftiger. Man kann sich nach einem Tag wie heute, finde ich, kann man sich es nicht vorstellen. Ich meine, ich habe damit zu tun, kann es mir trotzdem nicht vorstellen. Aber am Wochenende, nicht nur, dass es gemessen ein bisschen höher wird, die Luft wird nochmal viel feuchter werden und es fühlt sich mehrere Grad heißer dann nochmal an. Das ist wirklich unglaublich. Aber jetzt erstmal die vor uns liegenden 24 Stunden. Und wenn wir uns da mal den Wolkenfilm angucken, also wir nennen das Wolkenfilm, aber so wirklich viele Wolken sind ja nicht im Spiel. Der Himmel bleibt heute Nacht klar. Der Himmel bleibt auch morgen über weite Strecken des Tages klar. Wobei ein bisschen mehr Feuchte in der Luft schon spürbar ist. Es kann ein paar Quellwolken geben und vielleicht ist auch mal ein Gewitter drin. Die Wahrscheinlichkeit ist nicht ganz bei 0, aber sie ist auch nicht bei 10%. Apropos Temperaturen in der Nacht, da reden wir über 20 bis 25 Grad. Absolut tropisch und die Höchstwerte 35 bis 40 Grad. Selbst eine 41 ist vielleicht nicht ganz ausgeschlossen. Also es ist extrem schweißtreibend, noch ein bisschen mehr als bisher.
4: Hast du irgendwelche schöneren Aussichten gleich für deine Sendung?
11: Ja, wir gucken nach Indonesien, da ist es zurzeit nicht ganz so heiß wie bei uns. Aber auch da, es geht um unsere entfernten Verwandten, die mit den roten Haaren und die in den Bäumen hängen. Ich habe den Geschäftsführer der Zoologischen Gesellschaft da.
4: Hat er auch rote Haare?
11: Ist keiner von den Verwandten.
4: Okay.
11: Der hat keine roten Haare.
4: Schön. Also Thomas, dann habt eine gute Sendung. Ich hoffe, die Klimaanlage im Studio funktioniert. Und Ihnen allen wünsche ich das auch. Ich hoffe, Sie haben irgendwas, womit Sie sich abkühlen können. Schönen Abend, bis morgen.
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3: Das wird eine heiße Angelegenheit heute. Herzlich willkommen. Und falls Sie spontan denken, das sieht doch irgendwie anders aus als sonst bei Quarks. Ja, denn das hier ist die erste von 4 Sommerspezialausgaben. Wir begeben uns auf eine besondere Entdeckungsreise. Auf den Spuren der Urkräfte der Natur. Feuer, Wasser, Luft und Erde. Und passend zum Sommer starten wir mit dem Feuer, das uns seit jeher fasziniert, das aber schnell außer Kontrolle geraten kann, trotz allen technischen Fortschritts. Und manchmal auch gerade deswegen.
4: Ein Sommertag im Park. Für viele gehört sie mittlerweile auch dazu, die E-Zigarette. Nach kurzem Gebrauch landet sie oft hier, samt verbauter Batterie.
5: Typischerweise sind, wenn die Liquids leer sind, die Batterien noch nicht leer. Die Batterien haben deutlich mehr Energie und haben deutlich mehr Leistung auch am Ende.
6: Problem ist mit Lithium-Batterien und Lithium-Ionen-Akkus tatsächlich da, wo die massenweise anfallen. Das sind zum Beispiel die Recyclinghöfe, Wertstoffhöfe.
4: Rund 30 Mal brennt es bei deutschen Entsorgern jeden Tag. Wie auf diesem Recyclinghof in Dresden. Der Schaden? Jährlich mehrere 100 Millionen €. Die Ursache ist oft unscheinbar. Falsch entsorgte Lithium-Ionen-Batterien, selbst in solchen Glückwunschkarten. Immer wieder landen solche Batterien im Rest- oder Papiermüll. Lithium-Ionen-Akkus stecken in vielen Alltagsgegenständen, unter anderem in Powerbanks, Kopfhörern, Tablets und natürlich in Handys.
5: Wir haben Energie gespeichert, deswegen brennen und reagieren hauptsächlich auch geladene Akkus. Wir haben brennbaren Stoff aufgrund der chemischen Bestandteile. Und wir haben im Reaktionsprozess Gase, die entstehen, die hochbrennbar sind. Deswegen ist es unheimlich schwierig, auch brennende Akkus, brennende Zellen zu löschen.
4: Mit Brandoberinspektor Hannes Reitel starten wir einen Versuch. Akkubrände sind sein Spezialgebiet. Bundesweit schult er Feuerwehrleute. Immer wieder sind mechanische Beschädigungen der Grund für brennende Akkus. Schnell fängt der Akku Feuer. Auf keinen Fall nachmachen.
5: Ja, zusammenfassend denke ich, ist klar, niemand würde daheim einen Nagel in einen vollgeladenen Akku schlagen. Wir simulieren hier einen mechanischen Schaden. Das kann ein Sturzschaden sein. Das kann aber einfach auch das Umfallen des Fahrrads sein. Und somit kommt ein Schlag von außen auf den Akku. Und dieser potenziert dann die Energie auf die Zelle.
4: Wie man Akkubrände vermeiden kann, erforscht Dietmar Schelp am Karlsruher Institut für Technologie. Sein Team von der Forschungsstelle für Brandschutztechnik testet solche Akkus. Erster Tipp: Auf ungewöhnliche Hitzeentwicklung achten. Die ist häufig ein Alarmsignal.
6: Wenn der Akku heißer wird als etwa 60 Grad Celsius, dann wird er nicht mehr geladen, wird der Ladeprozess gestoppt. Und wenn Sie sich die Finger verbrennen an so einem Akku, ist irgendwas schiefgegangen. Er würde einfach anfangen zu rauchen, er würde sich wahrscheinlich aufblähen oder Geräusche machen. Das ist so der Punkt, wo es dann kritisch wird.
4: Eine Lithium-Ionen-Batterie besteht im Prinzip aus 2 Elektroden, getrennt durch den sogenannten Separator. Dieser lässt kontrolliert Lithium-Ionen passieren, die sich in einer leitfähigen Flüssigkeit befinden. Dadurch fließt Strom über einen äußeren Stromkreis. Wird der Separator beschädigt, bewegen sich die Ionen unkontrolliert. Es kommt zum Kurzschluss. Die elektrochemische Reaktion verläuft nun ebenfalls unkontrolliert und erzeugt einen viel größeren Kurzschlussstrom. So wird schlagartig sehr viel Energie freigesetzt. In einer Kettenreaktion erhitzt sich der Akku und fängt an zu brennen. Dabei können Temperaturen von über 1000 Grad Celsius entstehen. Bei sachgemäßer Handhabung geraten Lithium-Ionen-Akkus aber äußerst selten in Brand. Viel gefährlicher als die Flammen ist er, der Rauch.
5: Der Rauch, der entsteht, ist hochtoxisch, hochgiftig. Wir haben hier eine Vielzahl von giftigen Stoffen, die in dem Rauch aufgrund eben der chemischen Reaktionen eingelagert sind. Die Flamme an sich ist dann natürlich die thermische Entwicklung und dadurch entstehen dann auch oftmals Begleitbrände.
4: In der Brandversuchshalle müssen sich regelmäßig auch Akkus für E-Autos bewähren.
6: Bei uns hier haben wir einen Prüfstand für die Elektrofahrzeuge, für die Batterien. Die müssen eben Zulassungstest überstehen und das sieht so aus, dass man Brand abbildet. Das Kraftfahrtbundesamt verlangt eben, dass diese Batterien gute 2 Minuten den Brand standhalten. Und das ist tatsächlich so, dass jedes Fahrzeug, das Sie jetzt hier kaufen können, jedes E-Fahrzeug, diesen Test sehr gut standhält. Also die Batterien von E-Fahrzeugen sind da wirklich sehr sicher.
4: Auch in dieser Demonstration hält der Akku lange genug stand. Denn was hier brennt, ist lediglich das Dichtungsmaterial. Der große Abzug filtert den giftigen Rauch. Und der Fahrradakku? Er besteht aus mehreren Zellen. Sobald das Feuer sich auf eine neue Zelle ausbreitet, kommt es zur Stichflamme. Da muss der Profi ran.
5: Und wir benutzen hierzu ein Speziallöschmittel. Das heißt, wir decken den Akku einfach ab. Danach ist der Brand an sich erstmal soweit unter Kontrolle. Und dann im Verlauf würden wir den Akku noch in eine entsprechende Quarantänebox verpacken.
4: Das soll ein erneutes Aufflammen verhindern. Das Granulat aus Blähglas ist fein wie Staub und rieselt in die kleinsten Zwischenräume. Wenn es schmilzt, kühlt es den Akku ab. Aber wer hat das schon zur Hand? Da ist also Vorbeugen gefragt. Eine Gefahrenquelle? Selten genutzte Geräte. Denn eine sogenannte Tiefenentladung kann den Akku schädigen.
6: Also wenn Sie so ein Ersatzhandy haben zum Beispiel, dann laden Sie das vorher nochmal auf, schalten es komplett ab. Und alle viertelhalbe Jahr mal wieder ans Ladegerät.
4: Und wenn's brennt? Ruhe bewahren. Das Gerät möglichst vom Strom trennen. Die 112 anrufen und den Bereich evakuieren.
5: Und hier ist eben der hochgefährliche Bereich der Brandrauch. In dem Moment, wo die Zelle reagiert, ist der Reaktionsprozess nicht zu stoppen.
4: Akkus reagieren unkontrolliert. Selbst löschen? Keine gute Idee. Vor allem Wasser hat beim Akku wenig Aussicht auf Erfolg.
5: Wir löschen damit natürlich erfolgreich die ganzen Begleitbrände. Also der ganze Kunststoff, der oftmals verbaut ist um den Akku. Entsprechend andere Stoffe werden ganz normal mit Wasser abgelöscht. Die Zelle an sich, die können wir nicht löschen. Hier kommt es eben weiterhin zur Reaktion. Und hier müssen wir eher die Quarantäne bevorzugen, beziehungsweise die Prävention.
4: Deswegen ist es so wichtig, ausgediente Akkus korrekt zu entsorgen. Die Vape zum Beispiel können Sie beim Händler abgeben.
3: Das ist manchmal die Schattenseite neuer Technik. Und brennende Akkus sind nicht nur bei E-Autos eine Herausforderung. Aktuell sind große Batterieparks für die Energiewende geplant oder im Bau. Wir reden hier über eine Größenordnung von mehr als 1000 Megawattstunden. Das entspricht etwa 10.000 großen Autobatterien. Solche Anlagen vor Bränden zu schützen, das bedarf ganz neuer Sicherheitskonzepte. Denn obwohl sie nicht so leicht in Brand geraten, wenn es passiert, sind manche Batterien nur schwer zu löschen. Genauso aktuell das Thema Wasserstoff, ein zunehmend wichtiger Energiespeicher. Wasserstoff in Reinform ist ein Gas, das bei Luftkontakt schnell in Brand gerät. Ein Funke genügt. Die Flamme ist bei Tageslicht kaum zu sehen. Außerdem brennt Wasserstoff sehr heiß. Die Temperatur erreicht deutlich über 2000 Grad. Ein Feuer im Kaminofen gerade mal 1200. Deshalb steht die Feuerwehr auch hier vor völlig neuen Herausforderungen. Löschen mit Schaum oder mit CO2 zum Beispiel wäre sehr gefährlich, weil das die Explosionsgefahr sogar noch vergrößern kann. Deswegen ist es so wichtig, dass Wasserstofftransporte eindeutig gekennzeichnet sind, damit die Einsatzkräfte überhaupt wissen, womit sie es zu tun haben. Wobei ich es eh schon enorm finde, was die Einsatzkräfte im Ernstfall leisten.
7: Hitze ist wirklich ein Stress für unseren Körper, aber auch für unsere Psyche. Und das ist natürlich bei gewissen Berufsgruppen ganz wichtig, Feuerwehrleute zum Beispiel. Da muss ein Training passieren, eine mentale Stärke entstehen, zu sagen, okay, es ist heiß, es ist eine Gefahr für mich, aber trotzdem gehe ich da rein, um zu retten.
8: Wir haben jetzt eine Woche lang alle das schon gewusst, dass wir hier reingehen werden. Und ich bin gespannt, wie es wird. Ich könnte mir vorstellen, wie ein sehr intensiver Saunagang.
9: Ich bin der Pierre Fehler und mache zurzeit meine Ausbildung als Brandmeister bei der Berufsfeuerwehr in Köln.
10: Ich habe ursprünglich Schornsteinfeger gelernt und da hat man leichte Berührungspunkte mit der Feuerwehr und konnte dadurch halt für mich entdecken, dass das eine Sache ist, die ich am liebsten 24 Stunden am Tag machen möchte.
11: Alles klar. Na, einmal kontrollieren.

0: Im Brandcontainer kommen die Azubis das erste Mal mit Feuer in Kontakt und lernen, mit dem Stress, der aus der Hitze entsteht, umzugehen. Ich bin Marcel Lötsch, bin Feuerwehrmann und Heißausbilder. Ich habe viele Erfahrungen gesammelt durch Feuer. Ich habe einige Feuer erlebt. Da spielt der Kopf wieder mit. Oh Gott, jetzt bin ich jetzt hier, jetzt bin ich jetzt im Feuer und muss adäquat reagieren und darf halt keine Panik bekommen. Wir sitzen erstmal in breiter Front vor der Gasflamme und lassen die Hitze erstmal auf uns wirken. Was passiert mit meiner Kleidung? Wie heizt sich mein Körper auf? Was passiert, wenn ich mich nach links, nach rechts drehe? Man gibt sich auch immer ein Okay, Daumen hoch, wenn alles gut ist. Man fragt mehrmals ab, weil dem einen wird es heiß, vielleicht zu heiß. Der andere spürt gar nichts. Und der dritte oder vierte, der dabei ist, der denkt sich, ich muss raus, ich muss raus. In den letzten 4 Minuten schauen wir einfach mal, was passiert, wenn wir Wasser abgeben. Was macht Wasserdampf? Wie können wir das Feuer löschen?
1: Wenn man jetzt 1 Liter Wasser nimmt und das ins Feuer reinkippt, dann haben wir 1700 Liter Wasserdampf, die da entstehen. Und das merkt man auch körperlich. Also man fängt noch stärker an zu schwitzen. Man merkt, wie es überall runterläuft. Und wenn man da nicht halbwegs körperlich fit ist und auch was gegessen und was getrunken hat, dann kann einem da auch schon schwummrig werden.
2: Wird nichts gegen die dauerhafte Überhitzung des Körpers getan, kommt es zum Hitzschlag. Die Steuerzentrale für die Wärmeregulierung im Hypothalamus ist dann gestört. Unser Kühlmechanismus fällt aus, wir schwitzen nicht mehr. Die Haut wird rot, dann heiß und trocken, sie verfärbt sich schließlich bis ins Graublaue. Die Kerntemperatur steigt auf 40 Grad. Kann jetzt nicht schnell heruntergekühlt werden, beginnen die Organe zu versagen. Jeder Zehnte überlebt einen Hitzschlag nicht.
3: Der Körper besteht ja aus Wasser und Eiweißen. Und Eiweiße haben eine gewisse Struktur. Ein wunderbares Beispiel ist da zum Beispiel, wenn Sie ein Ei kochen. Ja, wenn Sie das Ei kochen, wird das Eiweiß weiß. Ja? Und das ist auch ein Prozess, der ist nicht mehr umkehrbar. Diese Hitze ist für unsere Nerven eine Zerreißprobe. Das ist wirklich etwas, was man trainieren muss, mit einer mentalen Stärke am Ende des Tages.
4: Im Erdgeschoss ist ein Feuer, das haben die schon gerade abgelöscht und gehen jetzt weiter zur Personensuche. Oben ist aber auch noch ein Feuer und da warte ich jetzt auch mal auf die Rückmeldung, wie die sich entscheiden, ob erst hier das Feuer gelöscht wird von denen oder ob die sagen, okay, wir machen jetzt mal die Raumdurchsuchung weiter, das schauen wir mal.
5: Mein Name ist Mike Holz, ich bin Ausbilder hier bei der Feuerwehr Köln.

0: Die Erfahrung hat gezeigt, dass es definitiv sinnvoll ist, erstmal in einer, ich sag mal, nicht ganz so extremen Situation das alles üben zu können, Taktiken ausprobieren zu können und schauen zu können, wie verhält sich was, wie gehe ich am besten an die Situation ran, die ich da habe. Es ist eine Extremsituation für jeden Menschen und auch die kann man meistern mit Übung.
1: Menschen, die ihr Leben riskieren, um andere zu retten. Ich weiß nicht, wie es ihnen geht. Ich bin mir nicht sicher, ob ich das auch so könnte. Selbst die Feuerwehr ist ja vor Bränden nicht sicher. Das ist im mittelhessischen Stadtallendorf passiert. Im vergangenen Oktober eine nagelneue Fahrzeughalle der Feuerwehr, erst vor wenigen Monaten eingeweiht, brennt ab samt 11 Einsatzfahrzeugen. Schaden über 20 Millionen Euro und ausgerechnet die Feuerwehr hatte in der Halle keinen Brandmelder installiert. Gesetzlich vorgeschrieben waren die dort nämlich nicht. Die Brandursache vermutlich ein technischer Defekt an einem geparkten Feuerwehrauto. Jetzt sollen Brandmelder nachgerüstet werden, auch in Einsatzfahrzeugen, denn die sind ein Schwachpunkt bei der Brandsicherheit wegen der vielen eingebauten Elektronik und auch wegen der Akkus. Das haben wir ja schon gezeigt. In Privatwohnungen sind Rauchmelder übrigens sehr wohl vorgeschrieben, meist in Schlafzimmern, Kinderzimmern und Fluren, die als Fluchtweg dienen. Die Vorschriften können sich je nach Bundesland etwas unterscheiden. Feuer kann also extrem zerstörerisch sein. Deshalb ist Vorbeugung so wichtig für uns. Denn es gibt Lebewesen, die Feuer sogar brauchen, um zu überleben. Hier sind unsere Top 3.
2: Nummer 1. Blüten aus dem Feuer. Er ist wirklich hart im Nehmen, der australische Grasbaum. Immer wieder muss er Buschfeuern trotzen. Und erst die bringen seine wahre Schönheit zum Vorschein. Einen meterhohen Blütenstand, der nach dem Brand aus dem feuerfesten Stamm emporwächst. Und das funktioniert so. Wird die Pflanze verletzt, schüttet sie das Stresshormon Ethylen aus. Das gibt das Signal zum Blühen. Dabei muss nicht mal Feuer die Stressursache sein. Trockenheit oder abgeschnittene Blätter haben die gleiche Wirkung. Ein cleverer Trick. Denn nach einem Brand gibt es kaum Konkurrenz und der Boden ist voll von nährstoffreicher Asche. Nummer 2. Schlafende Knospen. So richtig feuerfest wirkt der australische Eukalyptusbaum erstmal nicht. Im Gegenteil. Er geht leicht in Flammen auf, weil seine Blätter voll sind mit ätherischem Öl, das nicht nur gut duftet, sondern regelrecht explodiert, wenn es Feuer fängt. Trotzdem lässt sich der Eukalyptus davon nicht unterkriegen. Unter seiner feuerfesten Rinde schlummern Knospen. Solange die Blätter oben am Baum wachsen, produzieren sie ein Hormon, das die Knospen am Austreiben hindert. Aber nach einem Brand gibt's keine Blätter mehr. Die Hormonproduktion stoppt und schwupp, die neuen Triebe sprießen aus dem scheinbar komplett abgefackelten Baum. Wie ein Phönix aus der Asche. Nummer 3. Insekt mit Feuersensor. Verbrannte Bäume. Genau danach sucht der australische Feuerprachtkäfer. Das tote Holz ist die Leibspeise seiner Larven. Ein perfektes Kinderzimmer. Keine Konkurrenz, keine Fressfeinde. Die hat das Feuer alle vernichtet oder vertrieben. Bloß, wie findet der Käfer den richtigen Ort für die Eiablage? Erstmal geht's der Nase nach. Er riecht, wo es brennt. Die Landung auf dem Eukalyptus ist nicht ungefährlich. Das Holz kann noch tagelang glühen. Verbrennungsgefahr. Hier kommen die Infrarotsensoren des Käfers ins Spiel. Sie sitzen auf dem Hinterleib und sind auf Wärmestrahlung von Feuer spezialisiert. Im Landeanflug misst der Käfer die Temperatur. Ist es noch zu heiß, fliegt er weiter zu einem anderen Ablageplatz, wo er sicher landen kann, ohne sich die Füße zu verbrennen.
1: Aus der Asche sprießt neues Leben. Aber der Mensch ist das einzige Lebewesen, das Feuer nicht nur nutzt, sondern weitgehend auch beherrscht. Archäologen fanden Hinweise, dass Frühmenschen in Ost- und Südafrika bereits vor rund 1,5 Millionen Jahren Buschfeuer teilweise kontrollieren konnten. Das Feuer spendete Licht und Wärme. Außerdem ließ sich Fleisch damit braten. So konnte es besser verdaut werden. Erst viel später, vor etwa 35.000 Jahren, gibt es direkte Nachweise dafür,

0: dass die Menschen das Feuer selbst entzündet haben. Zum Beispiel mit Pyritknollen und Feuersteinen, die beim Aufeinanderschlagen Funken sprühen. Vor etwa 31.000 Jahren wurde Feuer dann für die Keramikherstellung genutzt. Im heutigen Tschechien und Österreich fand man kleine gebrannte Tonfiguren. Vor etwa 7.000 Jahren der nächste Meilenstein, die Metallverhüttung von Kupfer. Das belegen Funde aus dem Balkan. Daraus ließen sich Werkzeuge und Waffen herstellen. Auch Ötzi hatte ein Kupferbeil dabei. Die jüngste Entwicklung kam dann erst im 19. Jahrhundert, als die industrielle Revolution befeuert wurde. Die Dampfmaschine, die Eisenbahn, der Verbrennungsmotor. All das wäre ohne Feuer nicht möglich gewesen. Allerdings hat die Beherrschung des Feuers bis heute ihre Grenzen. Das weiß jeder, der mal einen Waldbrand erlebt hat.
1: Die Feuerwehr übt Feuer zu legen. Kontrolliert Biomasse reduzieren, nennt sich die Aktion in der Tschorner Heide in Brandenburg. Neben Bränden löschen eine neue wichtige Aufgabe. Vorsichtig wird gegen den Wind gebrannt.
2: Wir ziehen hier verschiedene Linien, erst von der Kante weg und dann im Abstand immer von 2, 3, 4 Metern.
1: Das Ziel, das Risiko von extremen Waldbränden zu verringern. Ein neuer Umgang mit dem Element Feuer. Den mahnt auch der Zusammenschluss der Europäischen Akademien der Wissenschaften an. Thomas Elmquist aus Stockholm ist Vorsitzender einer Kommission, die zu einem umfassenden Waldbrandmanagement aufruft.
3: Wir müssen neu über Feuer nachdenken, damit wir in Zukunft besser mit Feuer umgehen. Denn es wird Teil unseres Alltags sein. Wir müssen lernen, mit Feuer zu leben.
1: In Europa nehmen Extremfeuer zu und geraten immer öfter außer Kontrolle. In den letzten Jahren haben sie in Süd- und Mitteleuropa bereits hunderte Menschenleben gefordert. In Zukunft wird die Waldbrandsaison immer länger. In einigen Gebieten in Südeuropa wird es alle 2 Jahre zu Extremfeuern kommen. Bis zum Jahr 2100 wird sich die Zahl der Extremfeuer in Europa verdoppeln. Die Wissenschaftler warnen, Löschen allein genügt nicht mehr. Wir müssen umdenken.
3: 9 von 10 Euro werden in Helikopter, Flugzeuge, Feuerbekämpfung investiert. Sehr wenig wird in Vorsorge gesteckt. Das müssen wir ändern. Wir müssen viel mehr in Vorsorgemaßnahmen investieren. Das ist der Schlüssel, damit wir es schaffen, das Risiko dieser wirklich riesigen Extremfeuer, die uns in Zukunft drohen, zu verringern.
1: Waldbrand muss als Gefahr in allen Bereichen der Gesellschaft und Politik mitgedacht werden. Wichtigste Maßnahme: den Klimawandel eindämmen, der die Extremfeuer anheizt. Dafür müssen wir insbesondere Moore schützen, die 20-30% des weltweiten Kohlenstoffes speichern. Intakte Moore und Wälder sorgen für kühlere und feuchtere Regionen, was das Waldbrandrisiko reduziert. Die Landschaftsplanung muss angepasst werden. Einerseits sind die Flächen der industriellen Land- und Forstwirtschaft in den letzten 100 Jahren immer größer und monotoner geworden. Andererseits hat sich durch die Aufgabe von Agrarkultur auf den nicht bearbeiteten Feldern mehr brennbare Biomasse gesammelt. Dadurch können sich Feuer schneller entzünden und ausbreiten. Selbst aus Naturschutzgebieten können, wenn sie nicht kontrolliert werden, ungewollt Hochrisikogebiete werden.
3: In Europa leben wir in einer Kulturlandschaft. Wenn wir diese Flächen nicht pflegen, haben wir ein nicht hinnehmbar hohes Waldbrandrisiko. Wir könnten wieder mehr Weidetierhaltung einführen und den Bewuchs von Sträuchern und kleinen Bäumen reduzieren.
1: Mit dem Feuer leben. Das bedeutet also auch Kulturlandschaften pflegen und in Hochrisikogebieten brennbare Biomasse reduzieren. Zum Beispiel mit präventiven Bränden wie in Brandenburg. Solche alten Techniken werden bereits in Südeuropa wieder praktiziert. In Mitteleuropa sind sie in Vergessenheit geraten. Hier ist die alte Heide abgestorben.
4: Also hier siehst du, was passiert, wenn die Heide überaltert. Die verholzt, dann fällt sie auseinander, verliert an Vitalität. Und dann siehst du auch die Moosschicht da oben drauf. Und da keimt natürlich keine Heide drauf. Ne? Und auf dieser Torfschicht da auch nicht. Und um diese Stadien zu verhindern, wird sie rechtzeitig abgebrannt?
1: Die Heide brennt nur oberflächlich. Dadurch wird sie zu neuem Wachstum angeregt und fängt nicht mehr so schnell Feuer.
5: geht darum, Wald gegen Wildfeuer so resilient zu machen, dass er durch den Waldbrand, den unkontrollierten, nicht vernichtet wird. Ja, also diese Pflegefeuer oder präventiven Feuer brennen unter sehr, sehr milden Bedingungen und entfernen wirklich nur das tote, abgestorbene, feine Brennmaterial, was eben entscheidend ist für den Waldbrand später auch.
1: Durch das präventive Feuer können Waldbrände später nicht mehr so schnell außer Kontrolle geraten. In der Stadtplanung muss Waldbrand als Gefahr berücksichtigt werden. Häuser und Siedlungen werden vor allem in Mitteleuropa bis weit hinein in Wälder gebaut, die in Zukunft Hochrisikogebiete werden können.
3: Europa ist sehr dicht besiedelt. Das Risiko, dass Feuer in Vororte und sogar städtische Gebiete gelangen, ist sehr hoch. Was wirklich wichtig für viele Gebiete Europas ist, dass die Stadtplanung in Europa in Zukunft die Waldbrandgefahr in ihre Planungen einbezieht.
1: Auch das Feuerlöschen selbst muss besser trainiert werden. Die meisten Feuerwehrleute kennen Waldbrand nur aus der Theorie. Feuerökologe Alexander Held trainiert Feuerwehren aus der ganzen Welt und erklärt die Gefahr von Flammen.
5: Hier kann man Feuerverhalten beobachten, Brennmaterial beobachten, das Wetter verändert sich, das Feuer verändert sich. Wenn die Bedingungen stimmen und es kriegt Wind, haben wir hier Feuerverhalten, was eigentlich schon jenseits der Kontrollschwelle ist. Dann merkt man, wie schnell es geht, dass Feuerintensitäten entwickelt, die unkontrollierbar sind.
1: Mit Löschübungen können wir dafür sorgen, dass wir extrem Feuer in den Griff bekommen. Feuer darf nicht mehr außer Kontrolle geraten. Bislang findet sich das aber in der Politik nicht wieder. Die Wissenschaftler fordern die EU auf, der Waldbrandgefahr eine hohe Priorität einzuräumen und auf allen Ebenen vorzubeugen.
3: Wir müssen die Mitgliedstaaten unterstützen, nationale und sogar lokale Strategien zu entwickeln. Wir brauchen dringend verstärkte Präventionsmaßnahmen. Wenn wir die nicht ergreifen, laufen wir Gefahr, von wirklich großflächigen Bränden mit hoher Intensität überrollt zu werden. Aber das muss nicht sein. Wir können es verhindern.
1: Die Gefahr von unkontrollierbaren Waldbränden steigt. Feuer ist schon jetzt Teil unseres Alltags. Die Kommission ist zuversichtlich, dass mit den geforderten Maßnahmen ein Leben mit dem Feuer möglich sein wird.
0: Waldbrände in Kalifornien, in der Türkei, in Griechenland, Frankreich und hier bei uns in Sachsen, alles in diesem Sommer. Eine Studie unter Beteiligung der Frankfurter Senckenberg-Gesellschaft für Naturforschung zeigt, auch in bisher mäßig gefährdeten Gebieten in Europa steigt das Risiko. In den deutschen Mittelgebirgen, in den Karpaten, den Vogesen und dem Massiv Central könnte es gebietsweise um bis zu 60% zunehmen, je nachdem, wie extrem der Klimawandel ausfällt. Übrigens sind Waldbrände selbst ein relevanter Klimafaktor. Sie setzen weltweit jährlich etwa 6 bis 8 Milliarden Tonnen CO2 frei. Das ist fast so viel wie der globale Verkehrssektor. Und in etwa halb so viel wie die weltweite Kohleverbrennung pro Jahr verursacht. Und manchmal reicht schon ein heißer Auspuff, das zeigt die Brandstatistik des Bundesumweltamtes. Demnach gehen nur 2,5% der Waldbrände auf natürliche Ursachen wie Blitzschlag zurück. Bei rund 15% handelt es sich um Vorsatz, also gezielte Brandstiftung. Bei 24% ist es Fahrlässigkeit wie ein angelassener Grill, die weggeworfene Zigarettenkippe oder ein abgestelltes Fahrzeug, dessen Auspuffrohr trockenes Gras entzündet. Da ist jeder Einzelne also gefordert. Bei über 50% der Brände lässt sich die Ursache allerdings nicht mehr ermitteln. Ganz anders ist das bei einer besonderen Art von Feuer, bei der es gerade darauf ankommt, die Flammen gezielt einzusetzen, um Effekte zu erzeugen, die uns staunen lassen.

0: Wenn es richtig kracht, sind sie nicht weit. Die Geschwister Mebel und Moritz Humick, Pyrotechniker aus Leidenschaft.
1: Grundsätzlich liebe ich einfach Explosionen, Knall, Puff, Peng, alles daran.
0: Im bayerischen Peißenberg entwickeln und testen die Humicks am Ortsrand alles an Spezialeffekten, was es für Film, Oper und Theater so braucht. Ein weiteres Spezialgebiet von Mebel Humick? Effekte für das Training der Feuerwehr.
1: Realistisch sollten diese Effekte aussehen, damit die Einsatzkräfte wirklich auch realistisch üben können, unter realistischen Bedingungen, sagen wir so. Zum Beispiel, wenn jetzt ein Wohnungsbrand ist und ich sehe auch das Feuer, dann gehe ich da ganz anders vor, als wenn ich da jetzt nur eine Lampe leuchten sehe, die das Feuer darstellen soll. Da habe ich gar nicht das Adrenalin.
0: Ob die Feuerwehr allerdings jemals auf ein Szenario treffen wird, wie es Mebel heute für uns ausprobiert?
1: Gut. Das Ganze startet, ich bin hier oben an dem Jeep. Und gucke so in die Ferne, so James Bond-mäßig. Ich springe hier runter, greife in den Jeep und nehme mir den Aktenkoffer. Ab da, wo ich hier an der Stoßstange bin, bin ich im freien Bereich, wo keine Gefahr weiter ist. Und dann läuft diese ganze programmierte Explosionsgeschichte nacheinander automatisch ab.
0: Auch er lässt es gern beruflich krachen. Sven Kühn, sein Spezialgebiet Film und Fernsehen. Genau hier auf der Frankfurter Honselbrücke setzte er den Tatortkommissaren Prix und Jannecke in ihrer letzten Folge ein explosives filmisches Ende.
2: Bei der Explosion ist es ja so, dass wir das in zwei Stufen gedreht haben. Wir haben das ja einmal gedreht, sehr nah, da ist die Kamera hinterhergefahren. Von hinten sieht man das dann, wie die Kofferraumklappe explodiert. Und dann schneidet die Kamera zurück auf diese Totale der Brücke. Und das ist dann ein zweites Auto, was dann am Seil gezogen einfach bis zur Mitte gefahren ist. Und da habe ich dann auf den Knopf gedrückt und da ist es dann explodiert. Und das zweite ist so groß, das ist völlig kaputt. Da muss dann auch die Feuerwehr kommen und muss das ganz schnell wieder ausmachen, damit keine Schäden am Motiv entstehen.
0: Also an der Brücke. Für das Flammeninferno haben dem Pyrotechniker 20 Liter Benzin gereicht. Die eigentliche Herausforderung, der explosive Dreh war ein Wettlauf gegen die Zeit.
2: Hier war es so, dass wir ein Zeitfenster hatten von 20 Uhr bis 22 Uhr. Also 2 Stunden, um alles zu drehen, was mit dieser Brücke zu tun hat. Aber das Ende vom Lied war, dass wir auf den Knopf gedrückt haben für die große Explosion um 1:01. Also 1 Minute später hätten wir diese Explosion nicht mehr machen dürfen, weil die Brücke wieder geöffnet werden musste.
0: Auch Mebel Humick hat gleich Großes vor, aber nicht mit Benzin, sondern mit Lycopodiumpulver, auch Hexenmehl genannt. Gewonnen wird das Pulver aus der Bärlapppflanze. Sie kommt vor allem in China und den Tropen vor. Ihre Sporen sind sehr klein und stark ölhaltig. Verteilen sie sich fein in der Luft, lassen sie sich leicht entzünden. Schon im Mittelalter wurden Bärlappsporen für magische Rituale eingesetzt. Später erzeugte man mit ihnen Pyroblitze, lange bevor es in der Fotografie elektrische Blitzgeräte gab. Feuerspucker benutzen sie bis heute.
1: Für Nahbereichsexplosionen, wenn der Schauspieler also nah am Auto stehen soll, verwenden wir Lycopodiumpulver, weil da ist die Besonderheit, das brennt nur, wenn das mit Luft verwirbelt ist. Und das ist besonders sicher. Wenn wir das Gleiche, die Explosion mit Benzin machen würde, dann kommen Benzintropfen auf meine Haut und brennen dort weiter. Und das kann man natürlich nicht verantworten.
0: Die helle und gut kontrollierbare Stichflamme sieht zwar spektakulär aus, erlischt aber so schnell, dass das Verletzungsrisiko gering ist. Für die geplante Autoexplosion füllt Mebel das Lycopodiumpulver in 7 feuerfeste Mörser.
1: Damit das Pulver jetzt nicht rausrieselt, wird das Ganze hier mit Papierklebeband, weil das eben leicht durchbrennt, noch zugeklebt.
0: Um das Pulver zu entzünden und fein zu verteilen, braucht es noch eine Explosion. Die wird mit Schwarzpulver erzeugt, nur eine kleine Menge. Trotzdem.
1: Auf gar keinen Fall zu Hause nachmachen, ist lebensgefährlich. Ein Funke geht hier ran, geht hier vielleicht in die Flasche und das hat unglaubliche Auswirkungen.
0: Dann verbindet Mebel jeden Mörser mit einer Zündschnur und klemmt das andere Ende an den sogenannten Stepper.
1: Das ist ein Zündgerät, was ich einstellen kann. Ich habe hier die einzelnen Kanäle. Da kommen zum Beispiel jetzt hier die Effekte einzeln dran geklemmt. Und dann kann ich mir programmieren, in was für einer zeitlichen Abfolge die Explosion stattfinden soll.
0: Nach 2 Stunden Vorbereitung ist es dann soweit. Die große Explosion steht kurz bevor. Der Jeep wird vorbereitet, die Mörser mit dem Bärlapulver platziert, ganz gezielt.
1: Durch die Einstellung des Winkels kann ich genau festlegen, in welche Richtung der geht. Und ich habe schon Effekte, die senkrecht nach oben gehen. Und ich will hier noch ein bisschen zur Seite raus. Die Kartons sollen Trümmerteile darstellen, ähnlich wie die Lappen auch. Das ist einfach schön, was durch die Gegend fliegt. Das lässt die ganze Explosion schöner wirken. Okay.
0: Dann informiert Mebel die Leitstelle der benachbarten Feuerwehren über die anstehende Explosion.
3: Ich wollte einmal Bescheid geben, dass wir eine Explosion haben.
0: Im Tatort Angriff auf Wache 08 erschafft Sven Kühn ein Flammenmeer. Als Profi hat er es jederzeit unter Kontrolle. Sein Job? Ganz sicher nichts für Pyromanen.
2: Das ist auch, glaube ich, eher kontraproduktiv, wenn man pyromanisch veranlagt ist, weil wir ja eigentlich genau den Job haben, etwas so aussehen zu lassen, als ob es groß wäre, gefährlich wäre und alles in Schutt und Asche zu legen, aber ohne dass wir wirklich großen Schaden anrichten, im Idealfall zumindest ist das so.
0: Für einige seiner Explosionen greift Sven Kühn tief in die chemische Trickkiste. So erreicht er die jeweils gewünschte Farbe der Flammen. Für eine gelb-orangefarbene Flamme braucht man Natriumverbindungen, wie zum Beispiel Kochsalz. Für grün oder blaugrün Kupferverbindungen. Für violett Kalium. Und für rot Strontium. Und auch das liegt in seiner Verantwortung. Jederzeit sichere Arbeitsbedingungen für Schauspieler und Team.
2: Ich glaube, die Sicherheit ist die größte Herausforderung in dem Job, das so zu machen, dass es immer gut aussieht, dass alle glücklich sind, aber dass am Schluss des Tages alle wieder nach Hause gehen und keiner hat sich wehgetan.
0: Krachen wird es jetzt auch in Peißenberg. Wie machen sich die Bärlapp-Sporen? 3, 2, 1, Action!

0: Mission erfüllt. Was für ein Inferno. Aber der Jeep? Komplett unbeschadet?
1: Der Jeep soll noch ganz sein. Das ist mein Auto, was ich noch zum Fahren brauche. Und das ist ja das Schöne. Wir stellen Effekte dar. Wir stellen eine Jeep-Explosion dar. Aber der Jeep explodiert nicht wirklich. Sondern die Effekte, die Trümmerteile, die es verschießt, das ist die Explosion.
0: Spezialeffekte mit Feuer. Eine perfekte Illusion. Aber wirklich beherrschbar nur von Profis.
2: Die dürfen mit dem Feuer spielen. Haben Sie sich schon mal gefragt, warum so eine Kerzen- oder Streichholzflamme eine rot-gelbe Färbung hat? Ursache sind glühende Rußpartikel, die entstehen, weil der Brennstoff, also Wachs oder Holz, nicht vollständig verbrennt. Innen, oberhalb des Dochts, ist die Temperatur mit etwa 600 Grad am niedrigsten. Im Randbereich der gelben Flamme dagegen am höchsten mit etwa 1200 bis 1400 Grad. Den Rekord für die heißeste bisher erzeugte Flamme hält ein Gemisch aus Dicyanoethin und Ozon mit ungefähr 6000 Grad. Allerdings nur unter extremen Druckverhältnissen und zu Forschungszwecken. Eine praktische Anwendung hat das nicht. Trotzdem ist Feuer immer noch entscheidend für unser tägliches Leben. Denken Sie nur an die Herstellung von Stahl, Ziegelstein, Keramik, Glas und vielen anderen Produkten. Noch wichtiger aber ist, wir verbrennen Kohle, Öl und Gas, um Wärme und Energie zu gewinnen und um unsere Benzin- und Dieselautos anzutreiben. Weltweit basieren noch immer etwa 80% unserer Primärenergieversorgung auf diesen drei fossilen Energieträgern. Dabei ist völlig klar, dass wir aus der Verfeuerung von Kohle, Öl und Gas aussteigen müssen. Ist das Feuerzeitalter zu Ende? Oder gibt es womöglich eine andere Art der Verbrennung, die viel weniger klimaschädlich ist?
0: Hier brennt Eisen. Genauer gesagt Eisenwolle. Widerspricht das nicht völlig unserer Alltagserfahrung?
3: Wenn man an Eisen denkt, dann erwartet man zunächst nicht, dass es brennt. Es brennt tatsächlich, sofern die Oberfläche groß genug ist.
0: Und besonders groß ist die Oberfläche, wenn man Eisenpulver nimmt.
3: Der Bunsenbrenner, der liefert die Wärme, die Energie. Und diese Wärme brauchen wir, um dieses Eisenpulver zu zünden und damit zur Verbrennung zu bringen.
0: Dann wird aus dem Eisenpulver Eisenoxid. Eine chemische Reaktion, die schon bald unsere Energiespeicherung revolutionieren könnte. Seit Jahren arbeitet die Forschungsgruppe Clean Circles der TU Darmstadt daran. Jetzt soll das Projekt mit Industriepartnern weiterentwickelt werden. Denn in den feinen Eisenpulverpartikeln ist chemische Bindungsenergie gespeichert. Reagiert das Eisen mit dem Sauerstoff aus der Luft, wird es oxidiert. Es entsteht Eisenoxid. Dabei wird, wie bei jedem Verbrennungsprozess, die chemische Energie in Wärme umgewandelt, die anschließend weiter genutzt werden kann.
3: Das Ziel des Projektes ist es, erneuerbare Energie in Eisen einzuspeichern. Eisen kann über lange Zeit gelagert werden, es ist transportfähig und die Energie kann man zu späteren Zeiten dann nutzen.
0: Genau so eine Speichertechnologie wird dringend gebraucht. Denn was ist, wenn wir zukünftig auf Erneuerbare setzen, aber der Wind nicht weht oder die Sonne nicht scheint? Wo soll dann genügend Energie herkommen? Herkömmliche Energiespeicher wie Batterien reichen dafür nicht aus. Eisenpulver könnte dieses Problem lösen. Denn das Metall hat viele Vorteile. Es ist billig, im Überfluss vorhanden und Eisenstaub verbrennt und setzt Energie frei ohne Schadstoffe und klimaschädliche CO2-Emissionen. Der wohl größte Vorteil aber, der Prozess lässt sich umkehren. Gibt man Eisenoxid in ein Wasserbad und lässt Strom hindurchfließen, findet eine sogenannte Elektrolyse statt. Der Sauerstoff wird abgespalten, das Eisenoxid chemisch gesprochen reduziert. Es entsteht wieder das Ursprungsmaterial, elementares Eisen, in dem der Strom als chemische Energie gespeichert ist. Diese Umwandlung von Eisen in Eisenoxid und umgekehrt lässt sich praktisch unendlich oft wiederholen. In dieser Brennkammer untersuchen die Mitarbeitenden von Clean Circles die Prozesse bei der Verbrennung von Eisenstaub. Noch wird eine Gasflamme zum Zünden benötigt. In Zukunft soll der Verbrennungsprozess selbsterhaltend ablaufen. Wie groß müssen die Partikel sein, wie dicht das einströmende Eisenpulver, damit die Verbrennung möglichst effizient und vollständig abläuft? Die Forschungsergebnisse sind entscheidend für den rentablen Einsatz in einem Kraftwerk. Kohlekraftwerke könnten perspektivisch mit Eisenstaub betrieben werden. Die notwendigen Umbauten wären relativ gering. Theoretisch ließen sich so alle Kohlekraftwerke weltweit zu Eisenkraftwerken umrüsten, um dann Energie ganz ohne CO2-Ausstoß zu erzeugen.
4: Das Potenzial, groß gesprochen, ist bis zu 30% der weltweiten CO2-Emissionen. Das werden wir natürlich nicht an einem Tag erreichen. Aber etwas zu finden, was die Kohle ersetzt und dabei aber kein CO2 freisetzt als erneuerbare Energieträger, hat ein Potenzial, die weltweiten CO2-Emissionen massiv zu senken.
0: Spektakuläre Aussichten. Wo aber könnte die riesige Menge erneuerbarer Energie herkommen, um die Eisenspeicher immer wieder aufzuladen? Damit beschäftigt sich Michelle Knoth, Co-Sprecherin des Projekts.
5: Wir müssen bedenken, wir werden unseren Stromverbrauch ungefähr verdoppeln, dadurch, dass wir Wärmepumpen installieren, Elektroautos fahren. Und das können wir nicht mit heimischen Erneuerbaren decken. Wir müssen sie speichern, da wo sie erzeugt werden, wo viel Sonne und viel Wind ist. Und wir müssen sie nach Europa und nach Deutschland bringen.
0: Deshalb denkt die Forschungsgruppe über internationale Energiepartnerschaften nach. Mit Ländern, die viel Wind und Sonne, aber auch wirtschaftliche und politische Stabilität bieten, etwa Kanada und Australien. Mit Namibia hat die EU bereits erste Projekte gestartet. Dafür soll vor Ort die Energie aus erneuerbaren Quellen in großem Maßstab im Eisen gespeichert werden. Das wird dann per Schiff nach Deutschland transportiert, dort entladen und zum Beispiel per Schiene dahin gebracht, wo die Energie gerade gebraucht wird. Wollte man alle Kohlekraftwerke durch die Eisenspeichertechnik ersetzen, würde natürlich mehr Eisen gebraucht. Doch die Menge wäre überschaubar, haben die Forscher berechnet. Um weltweit auf die neue Technologie umzusteigen, müsste 20 Jahre lang nur 5% mehr Eisenerz abgebaut werden als heute. Schon im Jahr 2030 könnten die ersten Kohlekraftwerke auf Eisen umgerüstet sein.
2: Vielleicht geht es Ihnen ja auch so. Auf mich hat Feuer eine geradezu magische Wirkung, so am Lagerfeuer zu sitzen oder an der Feuerschale und in die Flammen zu schauen. Das ist einfach nur schön. Ich grill mir jetzt erstmal was Feines, also zumindest ich versuch's mit diesem Stockbrot. Lassen Sie nichts anbrennen und ich freue mich, wenn Sie auch beim nächsten Mal dabei sind. Hier bei Quarks. Tschüss.
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Im Kronberger Opel Zoo ist der junge Elefantenbulle Tamo der Liebling der Besucher. So zutraulich und brav. Aber, um es mit Schiller zu sagen, es kann der Frömmste nicht in Frieden leben, wenn Elefantendame Simba ihn mal wieder ärgern will. Sie hat mitbekommen, dass es Leckereien für Tamo gibt. Und da hört nun wirklich die Freundschaft auf.

0: Tamo! Komm mal, Kleiner, auf!
1: Pfleger Tim Viereck hat Melonen und Äpfel im Gepäck.
0: Und da kommt er. So, dann gehen wir mal runter. Schauen mal, ob er eine Runde baden möchte.
1: Tamo planscht für sein Leben gern im zooeigenen Pool. Mit frischem Obst können ihn die Pfleger normalerweise schnell dorthin lotsen.
0: Komm mal, kleiner Mann, auf! Tamo!
1: Kleiner Mann traut sich nicht.
0: Ah, überlegt noch, weil Simba da steht.
1: Sie hat ihm den Weg abgeschnitten und das zeigt Wirkung.
0: Ja, der hat ein bisschen Angst vor ihr. Der denkt jetzt natürlich, die blockiert das, weil sie will die Leckerlis haben. Die Simba hat ihn unter der Knute, die ist ja auch locker dreimal so groß. Und wenn sie meint, sie müsste ihm was wollen, dann ist er dran. Na komm mal!
1: Tamo scheint zu überlegen. Simba ist frech und stark, aber sie geht niemals ins Wasser. Dort wäre er also sicher. Und so nimmt er einen Umweg.
0: Komm, Tamo, auf, trau dich.
1: Aber Simba hat das Spiel durchschaut.
0: Jetzt kommt Simba runter. Er sucht jetzt gerade einen Übergang darüber. Möglichst weit weg, weil sie könnte ja angeschossen kommen. Ich meine, so dick Saure ist, sie kann schnell laufen, wenn sie will.
1: Das Obst hätte Simba ja auch gerne, aber dafür müsste sie ans ungeliebte Wasser. Währenddessen klettert Tamo mutig durchs Gelände.
0: Na komm mal!
1: Tamo oder Simba? Wer gewinnt dieses Elefantenduell? Vom Konkurrenzkampf der großen Tiere kriegt das kleine Eichhörnchen Milli nichts mit. Das Findelkind ist jetzt 10 Wochen alt und kann nun kommen und gehen, wann es will. Also theoretisch, denn es hängt noch immer an Pflegerin Tine Hofmann, die es mit der Flasche großgezogen hat.
2: Ah, Milli, da bist du ja. Schön.
1: Auch die Ersatzmama kümmert sich noch gern um Milli.
3: Na, alles fit? Ne? Schnucki Maus? Ja, aus Wildern geht anders, ne? Das geht anders. Ein bisschen magst du noch bei uns bleiben.
1: Ja, ist ja auch so nett hier.
2: Sie kann raus, wenn sie will. Wir haben vor 3 Tagen die Tür aufgemacht. Seitdem ist sie hier im Streichelzoo unterwegs und auch im Waldrevier. Macht da die Leute oder beziehungsweise die Gegend unsicher.
1: Sie ist jetzt halbstark.
2: Das können wir sie ja mal rausholen. Also man sieht hier, die Tür ist offen, sie kann rein, das ist so ihr Rückzugsort. Dann kann sie immer entscheiden, möchte sie rein, möchte sie raus. Milli Maus, kommst du mal her? Mäuschen. Jetzt sucht sie gerade nach Futter. Wir haben ihr natürlich auch noch Futter hingestellt und angeboten, damit sie weiß, wenn sie so draußen noch nichts findet, kann sie immer wieder zu uns kommen und findet hier Futter. Hallo Süße. Und sie ist so schnell geworden, ich komme nicht mehr hinterher. Aber kennen tun wir uns auch noch, das ist schön. Hallo Maus.
1: Also nach Loslassen sieht das wirklich nicht aus.
2: Nicht so richtig. Aber das wird noch, ne? Du wirst irgendwann noch großes Eichhörnchen.
1: Da müssen beide wohl noch lernen, sich voneinander zu trennen. Auch wenn es schwerfällt.
2: Ich denke mal, spätestens, wenn sie sich dann auch mal gepaart hat und eigene Babys hat, dann ist das Ganze auch vorbei. Und dann kennen sie einen nicht mehr.
3: Na? Haare sind toll, ne? Ne? Goldiges Mäuschen.
1: Klettern, springen, alles hat Milli hier im Opelzoo gelernt und zwar erfolgreich.
2: Ist jetzt alles ein großer Abenteuerspielplaz.
3: Mausekind, guck mal.
2: Dann lassen wir dich in Ruhe, Mäuschen, ne? Und du kannst machen, was du willst. Du besuchst uns bestimmt in der Küche eh nochmal. So wie ich dich kenne.
1: Zum Alleineleben im Wald ist Milli noch zu jung. Daher genießt sie noch ein wenig ihren kleinen Klettergarten. Im Frankfurter Zoo findet heute eine lang geplante und schwierige Aktion statt, von der normale Besucher nichts ahnen. Orang-Utan-Dame Siri soll nach Amerika umziehen. Für den Transport ist sie bereits betäubt.
4: Guck mal, die hält sich die Augen zu.
1: Nun muss Siri in die Box. Nur wie?
4: So den Kopf nach vorne

0: Vorne?
1: Genau, Kopf nach vorne, dass du sie sehen kannst. Stabile Seitenlage.
0: Runter, oder? Ich hätte es da runtergerollt, oder?
2: Vorsichtig und langsam geht das vonstatten. Siri ist schwer. Während der gesamten Zeit wird sie von den Tierärztinnen überwacht.
1: Aber der Chip sitzt noch, das ist sehr schön.
0: Was, der Chip sitzt noch?
1: Ja, sie hätte sich das ja rauspulen können. Wir kennen doch unsere Pappenheimer.
2: Beide Zootierärztinnen kontrollieren Siris Zustand und trotz Stress bleibt noch Zeit für ein Scherzchen.
1: So, jetzt zumachen, das wäre die Gelegenheit.
0: Nee, die nehmen nicht jeden Primaten in den USA.
3: Ich habe keinen TB-Test.
1: Aber das können wir schnell machen. Eine Lungenspülprobe fehlt.
0: Kriegen wir auch hin.
4: Ich kriege sie gratis.
2: Damit sie Siri nicht anstecken, tragen alle hier Atemmasken.
3: Siri ist nicht krank, wir tragen die Atemmasken deswegen, weil wir die für die USA auf verschiedene Viren, die sie von Menschen bekommen könnte, untersuchen mussten. Und um auszuschließen, dass wir sie jetzt auf den letzten Metern noch damit anstecken, tragen wir die Mundmasken. Also zu Siris Schutz, nicht zu unserem.
2: An diesem Transport ist vieles besonders. Die weite Strecke, Siris recht hohes Alter, mehr als 20 Jahre, und wie reibungslos trotzdem die Narkose geklappt hat.
0: Wir haben es einfach im Rahmen von der routinemäßigen Trainingseinheit drin. Wir haben ein paar Sachen einfach so schnickschnack gemacht, Mund gucken und in die Ohren, Temperatur messen. Und dann habe ich einfach die Spritze gegeben und sie hatte auch die. Also sie ist ganz, ganz brav und auch ganz entspannt. Hat die ganze Ladung, ganze Dosis drin und wie man sieht, läuft sie auch tief und fest.
2: Siri wurde über Jahre spielerisch an Spritzen gewöhnt.
1: 92 Sauerstoffsättigung.
2: Bis Siri wieder aufwachen kann, wird es noch dauern.
3: Ja, man muss eine gewisse Zeit warten, bis das Narkosemittel so weit verstoffwechselt ist, dass man das Gegenmittel geben kann, weil wir zwei Narkosemittel zusammengeben. Und wenn eben das eine Narkosemittel, für das es kein Gegenmittel gibt, verstoffwechselt ist, kann man die Wirkung von dem anderen Mittel aufheben. Und so lange überwachen wir jetzt noch, ob sie auch wirklich gut und sicher hier liegt und schläft. Ja. Das Piepen zeigt jetzt die Herzfrequenz an.
2: Die Anspannung ist dem ganzen Team anzumerken. Auch Zoodirektor Manfred Nikisch und den Tierärztinnen, die immer wieder ganz nah bei Siri sind. Die steckt bisher alles erstaunlich gut weg.
1: Wir haben die ja komplett durchgecheckt vor 2 Wochen. Das war ja auch eine Anforderung. Die ist komplett fit. Außer ein bisschen übergewichtig, aber das ist in Amerika ist sie gut aufgehoben mit dem Übergewicht.
2: Jetzt mal Scherz beiseite. Es gibt einen guten Grund, warum die in Frankfurt so beliebte Siri in die USA umziehen wird.
5: Siri hat sehr viele Verwandtschaft in Europa. Das heißt, ihre Gene sind in der Zoopopulation hier weit verbreitet. Und in den USA fehlen die. Und wir wollen ja weltweit in den Zoos eine Population von Orangs und anderen Tieren aufbauen, bei denen keine Gefahr der Inzucht besteht. Und deswegen ist das notwendig.
2: Zunächst wird Siri drüben in Columbus 3 Monate in Quarantäne bleiben.
0: Und dann zieht sie um nach Indianapolis, in den Zoo, in das Affengehege, zu den anderen Affengehegen. Aber da ist er ja jetzt eben noch mal 3 Monate alleine.
6: Und du schaust dann so ein bisschen nach ihr?
0: Ja, ich will ihr zumindest die Eingewöhnung ein bisschen erleichtern. Da hat sie wenigstens ein vertrautes Gesicht und eine vertraute Stimme. Und dann ist das nicht ganz so dramatisch.
5: Die gute Botschaft ist, dass Orang-Utans eigentlich Einzelgänger sind. Und natürlich wird Siri sich an die neue Umgebung erst mal gewöhnen müssen. Aber sie ist eben kein Tier, das wie manch anderes in einem Sozialverband gelebt hat, der streng organisiert ist, wie etwa bei den Gorillas. Also insofern gibt es natürlich eine Übergangsphase und insofern ist es auch wichtig, dass der vertraute Tierpfleger dabei ist. Aber das passt dann schon nach ein paar Wochen.
2: Siri wird nun bald aufwachen.
1: Wollt ihr dann die eine Seite zumachen,
3: ja,
1: oder?
3: Mhm. Genau.
1: Gut. Ja.
2: Die stählerne Reisebox macht Eindruck. Gesichert wie ein Goldtransport nach Fort Knox. Aber diese hohe Sicherheitsstufe ist auch angebracht.
1: Ja, also wir haben so Kategorien im Zoo natürlich, das potenziell gefährliche Tier und das gehört zu den sehr gefährlichen Tieren, die sind erstens intelligent, haben 4 Arme und auch die Kraft von, sagen wir mal, 4 Männern, also wir hätten keine Chance, auch wenn sie jetzt nur 62 Kilo wiegt, wir hätten keine Chance, sie würde uns auch töten können, sagen wir es mal so. Ich meine, sie ist eine Handaufzucht und jetzt ist sie noch anbetäubt, aber es ist trotzdem sehr gefährlich, wenn die einen greift oder wenn die beißen oder so. Und auch deswegen diese Kiste. Ja, also Siri ist sowieso speziell und sehr intelligent, dass man halt solche sehr sicheren Kisten auch dafür nimmt.
2: Aufregend wird es ohnehin, wenn der Orang-Utan wieder zu sich kommt.
1: Dann können wir eigentlich, ist es bei mir jetzt auch schon eine halbe Stunde, da können wir sie jetzt...
3: Soll ich es mal abmachen?
1: Ja, vielleicht können wir, kannst du es ja abziehen, dann können wir den Puls noch mit. Also kriegt jetzt das Antidot. Frau Krönung, bitte aufschreiben.
2: Dr. Schauerte spritzt das Aufwachmittel.
1: Dauert es aber auch noch mal ein paar Minuten, bis wir was merken.
2: Wie bei Menschen, der Weg aus der Narkose soll möglichst sanft verlaufen. Die Reise wird Siri also bei vollem Bewusstsein erleben.
1: Also für den Transport müssen die wach sein, die Tiere. Man darf keine narkotisierten Tiere transportieren.
2: Hoffentlich macht Siri keine Kapriolen, wenn sie gleich erwacht. Die Zwergotter des Frankfurter Zoos sind quirlige Tierchen, die am liebsten den ganzen Tag lang durch ihr Becken flitzen. Da könnte ja eine kleine Zwischenmahlzeit nicht schaden, denkt sich Pflegerin Lisa Jäger.
4: Also heute sind wir bei den Ottern. Ich habe heute mal ein paar Miesmuscheln dabei. Wir werden sehen, was sie damit machen. Normalerweise fummeln die ja gerne an was rum. Ich weiß nicht, ob es Gourmets sind, ob die auf Muschelfleisch stehen, weil es sind Seewassermuscheln. Es kann natürlich sein, dieses Salzige schmeckt denen nicht. Ich habe es noch nicht ausprobiert. Ich bin selber ganz gespannt. Gucken wir mal, was passiert.
2: Muscheln für Otter, das müsste eigentlich passen. Normalerweise warten die hungrigen Tiere schon hinter der Tür.
4: Hallo, hallo, wo gibt's denn was? Geht mal hoch.
2: Das ist aber auch eine Bande. Völlig aufgedreht.
4: Ja, was ist das, gell? Ja, was ist das?
2: Auf jeden Fall was Spannendes zum Spielen oder zum Fressen.
4: Immer wenn es irgendwas noch nicht gab oder wenn irgendwas Neues. Hier, guck mal. Komm hier. Willst du auch so eine? Guck mal. Dann, die sind, wollen halt wissen, was das ist. Ne? Otter sind total verspielt. Und immer, wenn es irgendwas Neues zu entdecken gibt, sind die eigentlich leicht zu begeistern. Ja, scheiße, ne? Die sind ganz klitschig, ganz rutschig. Komm, nimm's in die Hand.
2: Ganz schön widerspenstig, diese unbekannte Delikatesse.
4: Das macht natürlich schon Spaß zu sehen, wie die mit neuen Sachen halt auch umgehen. Vor allen Dingen sind die alle relativ unterschiedlich. Also es gibt ein paar, die nehmen die Muscheln sofort in die Hand. Die anderen sind eher so, oh, das riecht komisch. Ich gucke erst mal, was die anderen machen. Man sieht, wie unterschiedlich die Charaktere von den Tieren sind. Ist dir runterfallen lassen? Guck mal hier.
2: Tja, und nu?
4: Ist für die jetzt natürlich relativ schwierig, weil die Muscheln ja nur so einen kleinen Spalt auf sind. Aber man kann richtig sehen, wie die mit den Fingern versuchen, in diesen Spalt reinzugehen und auch auf der Schale von der Muschel rumbeißen.
2: Mancher Otter bleibt hartnäckig am Objekt der Begierde.
4: Und man kann auch sehen, ein paar haben es relativ gut raus. Die da hinten zum Beispiel, die beißt direkt drauf. Und manche, die spielen halt, die schubsen es einfach nur durch die Gegend. Willst du noch eine? Ja, geh weg. Lass ihn nicht fallen. Ja, deshalb. Meinst du, hier ist... Nein, er hört auf.
2: Das kann ja noch dauern mit der Mahlzeit.
4: Die müssen erst jetzt überlegen, wie komme ich da am besten dran. Ne? Da ist, wie gesagt, ist ja so ein Spalt offen. Passe ich mit meinen Fingern da dazwischen, muss ich es aufbeißen. Die überlegen natürlich auch, kann das mir gefährlich werden. Die wissen ja nicht, dass so eine Muschel jetzt tot ist und nicht mehr beißen kann. Die überlegen natürlich, da könnte ja zufällig auch irgendwas rauskommen und nach mir schnappen oder so. Ne? Also das ist für die jetzt auch so ein bisschen Kopfarbeit.
2: Ja, hier ist der ganze Otter gefordert.
4: Ihr sollt ihn nicht alle rumwerfen, ihr sollt auch was damit machen. Ha? Ja, ich hab nichts anderes als Muscheln hier drin. Ja.
2: Das ist schade. Dann muss man sich eben selber auf die Suche nach anderen Geschmackswelten machen.
4: Ey, hör auf.
2: Im Opel-Zoo ist die Elefantenrunde zwischen Tamo und Simba noch in vollem Gange. Kann Simba dem jungen Bullen den Weg zum Wasser und den Leckereien abschneiden? Oder schafft es Tamo über Stock und Stein zum Teich zu gelangen?
7: Na komm! So ist er brav, feiner Junge.
2: Tamo hat's gepackt, jetzt ist er sicher. Denn ums Wasser macht Elefantin Simba stets einen weiten Bogen. Er dagegen liebt es zu planschen.
7: Auf geht's, Kleiner. Komm, es ist so warm, da kannst du mal eine Runde schwimmen, du.
2: Und fressen.
7: Der schwimmt eigentlich ganz gerne, macht's nur sehr selten ohne unsere Begleitung. Also wenn wir ihn locken ins Wasser, geht er gerne rein. Sonst bleibt er wirklich am Rande stehen und bespritzt sich, so wie die Großen das auch machen zur Abkühlung. Aber gerade wenn man ihn hier mit Äpfel mal ein bisschen weiter nach vorne lockt, dann geht er auch schwimmen richtig. Mach dir mal den Rücken sauber, tauch mal unter. So ist er brav. Na, jetzt sieht man auch ganz gut, was da an Dreck runterkommt, obwohl er gestern geduscht wurde. Ne? Wir haben es auch schon genutzt. Vor 3 Wochen haben wir es hier mal frisch voll gemacht gehabt mit Leitungswasser und dann sind wir da reingesprungen. Und jetzt sieht man es, jetzt taucht er. So ist er fein. Braver Junge, mach dich sauber, komm.
2: Sauber ist nicht so wichtig. Für den erst 7-jährigen Tamo zählt eher der Spaß.
7: Ja, gerade die Jungtiere gehen wohl sehr gerne schwimmen. Deswegen ist es ganz toll, wenn man ältere Tiere hat und steckt dann ein paar Jungtiere dabei oder die bekommen welche, dass die denen sozusagen spielerisch zeigen, das ist ja gar nicht so gefährlich, weil die haben da weniger Angst vor. Und dann gehen auch die Großen in der Regel mal ins Wasser, nur unsere, die haben da überhaupt kein Interesse dran irgendwie. Das haben wir schon so oft versucht, aber man sieht's ja schön, da kann ein ganzer Eimer Äpfel reinfliegen, die bleibt trotzdem da oben am Rand stehen, weil sie sagt, nee, Moment mal schwimmen, nee, das ist nicht so meins.
2: Und so hat Tamo wenigstens hier im Planschbecken seine Ruhe. Dazu noch die frischen Äpfel. Ja, so kann man einen Sonnentag durchaus rumkriegen. Simba gibt auf. Man kann eben nicht jedes Duell gewinnen. Woanders warten ganz sicher auch auf sie ein paar Leckereien. Für Tamo dagegen hat sich Pfleger Tim Viereck noch etwas ganz Besonderes ausgedacht. Er soll die ersten Melonen seines Lebens bekommen, und zwar Wassermelonen. Im wahrsten Sinne des Wortes.
7: So, wir schmeißen dem Kleinen jetzt mal eine Melone rein. Und versuchen ihn mal nicht zu treffen dabei. Ab! Such die Bombe. Da ist er.
2: Tja, tolle Idee. Aber wie soll Tamo die Riesenkugel zu fassen kriegen? In Frankfurt warten die Ärzte gespannt darauf, dass Orang-Utan Siri aus der Narkose erwacht.
1: Die wird gar nicht wissen, wo sie ist. Das ist es ja. Sie ist halt drüben eingeschlafen, jetzt wird sie hier wach. Sie kann das wahrscheinlich gar nicht einsortieren. Das wird mehr Angst sein und Unsicherheit, als irgendwie, dass sie jetzt überlegt, wo sie ist. Die wird einfach nur Schiss haben. Auch die ganze Fahrt, das ist für die super stressig, weil sie, man kann es ihr nicht erklären. Wir können jetzt nicht sagen, dass sie jetzt woanders hinkommt, dass sie nur im Flugzeug ist, sondern sie weiß nicht, was los ist. Es wird laut, es ist hektisch. Deswegen ist es gut, dass eine vertraute Person, wie eben Herr Knott, mitfährt, auch die erste Zeit. Weil man es ihr halt nicht erklären kann. Und wenn jemand dabei ist, der vertraut ist, dann ist der Übergang ganz einfach.
2: Hoffentlich. Und dann bewegt sich Siri zum ersten Mal seit Stunden.
1: Ja, jetzt hebt den Arm. Jetzt machen wir zu. Ja, zumachen. Zumachen. Oh, scheiße. Genau der Punkt. Wenn da die Kistentür klemmt, deswegen war eine Seite schon zu. Ja.
2: Das war gefährlich, denn aus Angst könnte selbst die brave Siri überreagieren.
1: Ja, sie hat sich dann doch schnell jetzt aufgerichtet. Deswegen mussten wir die Kiste zumachen. Das sind ja auch nur unerheblich wenig Schlösser, ne? Okay. So, jetzt raus. Das muss auch geübt werden. Ja.
2: Gut gesichert ist die Kiste auf jeden Fall. Wenn Siri keine Zauberkünstlerin ist, kommt sie hier nicht raus. Die Effin bleibt ganz ruhig. Vielleicht gut, dass sie keine Ahnung hat, was heute noch alles auf dem Programm steht.
1: Oh, eine spannende Serie. Schneck.
2: Die Kiste steht die ganze Zeit direkt am Affengehege. Die anderen Affen hätten alles beobachten können.
3: Die sind übrigens draußen im Außengehege und haben das total verpeilt. Also keiner von denen hat gesehen, wie wir die hier reingetragen haben. Wobei wir das extra gemacht haben an der Scheibe, sie hätten gucken können. Der Einzige, der geschaut hat, ist der Gibbon. Und der sitzt immer noch hier und guckt, was passiert. Also der hat genau zugeguckt. Kannst du ihn dann erzählen.
2: Siri

0: sich sehr ruhig verhalten. Die Narkose hat sie gut überstanden.
1: Wir sind sehr zufrieden, wie es gelaufen ist. Sie hat super geschlafen. Es hat toll geklappt, wie der Herr Knott mit der Hand injiziert hat. Das ist für das Tier natürlich auch viel, viel weniger Stress. Dann braucht man auch eine viel geringere Narkosedosis. Also das ist ideal. Dann hat sie in kürzester Zeit geschlafen und ist jetzt auch wie erwartet wieder aufgewacht und alles gut gelaufen. Also wir sind sehr zufrieden. Muss sie nur noch gut ankommen.
0: Eine gesunde und halbwegs entspannte Siri geht nun auf die Reise. Zusammen mit ihrem vertrauten Pfleger.
1: Herr Knott, gute Reise, kommen Sie wieder. Dankeschön. Passen Sie gut auf. Sagen Sie den Kollegen schöne Grüße. Und so,
2: mach ich gerne.
1: Und mit dem Fallschirm und den Sprengstoffgürteln haben wir darüber gesprochen.
2: Und das weiße Pulver auch, gell?
0: Also Humor haben Sie hier in Frankfurt. Im Kronberger Opel Zoo haben kürzlich drei Weißstorchenpaare ihre neue Anlage bezogen. Da hat aber eindeutig die Chemie nicht gestimmt. Jetzt sind nur noch zwei Pärchen hier, nachdem die Pfleger eingeschritten sind.
3: Guck mal, jetzt hat hier wieder schön Ruhe in der Gruppe. Jetzt, wo wir die zwei Störenfriede rausgenommen haben.
0: Die verbliebenen vier verstehen sich blendend ohne die beiden Querulanten.
4: Das dritte Pärchen, das ist bei uns im Revier mit, weil die ein bisschen Unfrieden gestiftet haben. Und dieses Jahr haben sie das erste Ei gelegt als Paar. Und deswegen war es vielleicht auch ganz gut, dass wir sie aus der Anlage rausgenommen haben, dass sie bei uns im Stall ein bisschen Ruhe finden fürs Brüten und ein bisschen für sich auch sind.
3: Würde ich mal sagen, gehen wir mal zu ihnen und bringen dir noch ein bisschen
4: genau.
3: Nächstes Material.
4: Und ein bisschen Futter,
3: ja.
0: Es ist wie so oft im Leben, es kann eben nicht jeder mit jedem. Dafür ist das dritte Pärchen sehr produktiv, beziehungsweise reproduktiv.
3: Gucken wir mal, ob die noch ein zweites Ei gelegt haben.
4: Bestimmt, bin da ganz zuversichtlich.
0: In aller Abgeschiedenheit brütet es sich besser und vielleicht kann man da ja noch nachhelfen.
4: Wir möchten noch ein bisschen Nistmaterial hier verteilen, dass sie noch ein bisschen sammeln, damit sie das Nest noch weiter auspolstern.
0: In der freien Natur können Storchennester mehrere Meter groß werden.
3: Hallo, ihr zwei.
0: Und ihrem Nistplatz bleiben sie fast immer ein Leben lang treu.
3: Na, hier?
0: Aber ein zweites Ei ist nicht zu erkennen.
3: Aber so wie es aussieht, es ist bei einem Ei geblieben.
4: Oh ja. Aber es sieht noch ziemlich gut aus.
0: Naja, besser eins als keins, denn Störche sind sensibel.
3: Also es ist halt seit langem mal wieder ein Storchenei. Das ist schon, da haben wir uns echt gefreut, als wir das gestern Morgen gesehen haben. Hoffen natürlich, dass dann auch mehr kommen und dass sie dann auch echt anfangen zu brüten.
0: Es sieht alles danach aus.
4: Kümmern sich auch immer ein bisschen darum, wir stehen viel oben drauf. Man sieht sie kaum noch draußen.
0: Stefan, so heißt das Männchen, und seiner Partnerin tat der Rückzug aus der Gruppe offenbar gut.
3: Man sieht ihn dann nochmal rausgehen, dass er sich nochmal was holt, aber dann wieder rausbringt. Anscheinend war es dann nicht das Richtige.
0: Alles schön und gut. Den beiden Störchen steht aber der Sinn nicht wirklich nach Gesellschaft.
4: Wir sind ein-, zweimal täglich, morgens natürlich zum Füttern und ein bisschen zum Reinigen. Ansonsten halten wir uns ja gar nicht viel auf.
0: Besser so. Nicht, dass Stefan wieder zum Rüpel werden muss.
4: Okay, dann wollen wir dir ein bisschen Ruhe lassen?
3: Ja.
0: Ja, es gibt Momente, da ist man besser allein. Und es wäre doch zu schön, wenn die Klapperstörche nicht nur welche bringen würden, sondern mal selbst ein Baby bekämen. In Frankfurt lässt der Zwergotter weiterhin nicht locker.
5: Das ist eine schlechte Angewohnheit. Das war auch eine Zeit lang tatsächlich mal, hatten wir denen das abgewöhnt, indem wir uns einfach Tabasco auf die Schuhe geschmiert hatten. Ist zwar ein bisschen gemein, aber es hat tatsächlich gewirkt. Aber mittlerweile haben sie gemerkt, dass wir es nicht mehr machen. Und jetzt beißen sie uns natürlich auch wieder in die Schuhe.
0: Und nicht nur dahin.
5: Durch unsere Hosen kommen sie tatsächlich durch und es gibt auch doll Blutergüsse. Also das ist gar nicht so witzig bei denen, weil die halt super scharfe Zähne haben. Hat man jetzt wieder an den Muscheln gesehen, aber so ist es nicht so gefährlich.
0: Jeder hat so seine Vorlieben und nun gibt's was Neues, Muscheln eben. Aber um die zu öffnen, muss man sich ja anstrengen. Dabei entwickelt mancher Zwergotter dann doch noch eine wahrhafte Verbissenheit. Es sind schon bemerkenswerte kleine

0: genossen und am Ende zeigt sich einmal mehr, so manche Mühe wird belohnt.
1: Ist leer jetzt, ne?
0: Ist schade, ne? Jetzt kommen die frechen Tierchen erst so richtig auf den Geschmack. Muscheln auch für die kleinen Meeresräuber eine Delikatesse, die man nur ungern teilt. Futter verputzt und schon ist's anderswo wieder viel spannender.
1: Hey Schnecke, komm.
0: Das zieht einem ja die Schuhe aus.
1: Okay, ich habe jetzt nur noch ein paar, ich würde die noch ins Wasser werfen. Hallo, ey, hör auf. Und dann können Sie sich noch ein bisschen beschäftigen, da spielen Sie jetzt auch noch eine Weile. Ey, auf jetzt, komm, ab.
0: Die kleinen Muskelpakete können einiges ab und jedes Mal schauen sie, wie weit sie bei den Pflegern gehen können. Auch dieses Mal. Im Affenhaus haben die anderen Orang-Utans bemerkt, dass Siri nicht mehr da ist.
2: Luku und Jami, die sitzen da oben Arm in Arm und total mehr verängstigt. Also die haben das jetzt auch schon geblickt, gucken ja auch die ganze Zeit hier rüber jetzt und hängen aneinander. Also der Luku hängt mehr an der Jambi. Die Jambi ist halt alt und abgeklärt und die haben das jetzt schon gesehen. Also die wissen jetzt, was los ist.
0: 20 Jahre lang hat Siri zur großen Frankfurter Orang-Utan-Gruppe gehört.
3: Luku ist ja völlig durch den Wind. Ja. Der hält sich ja fest. Normalerweise ist er ja voll der Teenager, ja, voll der Testosteron und läuft fast nur noch breitbeinig, wenn man das beim Orang-Utan sagen kann. Voll, und jetzt ist er volles Weichei, versteckt sich.
0: Siri ist allein in ihrer Kiste, aber sie hat ihren vertrauten Pfleger, der sich auch jetzt um sie kümmert.
4: Siri, magst du was trinken? Komm.
5: Also das sieht jetzt nicht so überzeugend aus.
0: Bekommt sie da etwas Besonderes?
4: Nee, das ist einfach so ein Fruchtsaft. So. Ja. Ah, und sie bewegt sich doch. Nein, sie guckt nach der Kamera. Magst du was trinken? Bist du stinkig mit mir?
0: Wer könnte es ihr verdenken?
5: Aber ich glaube, sie ist ein bisschen beleidigt mit mir.
0: Und nun wird's langsam ernst. Abmarsch für die Fahrt zum Flughafen mit musikalischer Einlage.
4: Hab mein Wagen vollgeladen.
0: Sehr begabt. Regelrecht stumm dagegen bleibt es in der Kiste. Kein Mucks von Siri.
4: Ja, die ist halt schon besonders ruhig. Das ist ein besonderer Aft. Die ist jetzt nicht wirklich ängstlich vor neuen Sachen. Ja, ja.
0: Nicht gerade mit einem Affenzahn, sondern ganz vorsichtig wird Siris Box in den LKW verfrachtet. Jetzt bloß nicht an den Abschied denken. Besser alle konzentrieren sich darauf, dass Siri sicher und bequem reist. Ihre Kiste, in der sie nun einige Stunden verbringen wird, ist halbwegs gemütlich ausstaffiert.
4: Hier liegt auf Papierschnipsel und Stofffetzen. Die ist weich gebettet. Purzel da nicht rum. Und das ist jetzt ein Affe, die kann man eigentlich nicht so, ein Pferd müsstest du, oder eine Antilope, die müsstest du schon so eng stellen, dass es sich nicht rumdrehen kann oder dass er nicht nach oben steigen kann oder so. Aber das muss man beim Affen nicht, das kann man auch nicht verhindern, weil ein Affe kann ich natürlich so klein machen, kann ich aber halt auch so groß machen. Und die jetzt 10 Stunden in so einen Koffer zu packen, was theoretisch ja falttechnisch machbar wäre, zumal wenn sie in der Hose liegt, aber das ist jetzt nicht so gut, ja. So, mach mal die Klappe zu.
0: Alles startklar für die Reise. Ein Weggang für immer. Was manche tief berührt. Immerhin, Carsten Knott wird Siri in die USA begleiten. Und der stets gut gelaunte Pfleger wird sein Bestes geben, damit sich die geliebte Äffin wohlfühlt. Zurück in Kronberg zur Spezialfütterung für Elefanten Buletamo. Gleich 2 Herausforderungen, denn erst muss Tamo die Wassermelone überhaupt mal finden.

0: Das ist Mülltarmo links. Da.
1: Und wie soll er sie bloß packen?
0: Ah, und da hat er sie angesaugt.
2: Nee,
0: er hat nicht getroffen. Da hat er ein bisschen was zu tun mit jetzt. Sie geht nämlich doch so ein bisschen unter. Und zack.
1: Premiere gelungen.
0: Der hatte noch keine Melonen, da hat er ziemlich schnell erkannt, dass das was Leckeres ist. Aber in der Regel ist ja alles, was wir hier in den Teich reinwerfen, was Leckeres. Deswegen fiel ihm das, glaube ich, nicht so schwer, das zu verstehen, dass das eine Belohnung ist.
1: Schmeckt nach mehr.
0: Tust du auch noch was für die Melone?
1: Wird ihm wohl nichts anderes übrig bleiben. Ein lustiges Spiel. Erst taucht die leckere Boje plötzlich wieder auf, dann muss Tamo sie geschickt reinrüsseln.
0: Ja, und da hat man es ganz gut gesehen, eben schon. Die können wirklich mit dem Rüssel so eine Saugkraft vorne aufbauen. Da ist so eine kleine Melone eher weniger die Schwierigkeit. Die kriegen auch die ganz Großen hin ohne Problem. Noch eine?
1: Wer würde da Nein sagen? In einen Elefantenmagen passt eine ganze Menge rein. Und außerdem hat Tamo nun etwas Neues gelernt. Denn Melonen ansaugen, diesen Trick hatte er bisher nicht drauf.
0: Das war's, Kleiner. Drei Melonen, nur für dich alleine, Mensch.
1: Aber von Süßem kann man ja nie genug kriegen.
0: Das ist quasi so ein bisschen ein Betteln und Riechen, wer hier steht. Weil er weiß ja, wenn er hier runtergeht, dann gibt's auch immer eine Belohnung dafür. Und ja, dann steht da einer blöd rum und labert nur. Das ist ja doof. Ist ja schöner, wenn ein paar Äpfel fliegen. Deswegen rüsselt man und sagt, ach, ich bin so süß, werf doch mal was hin.
1: Mist, durchschaut. Aber trotz des kurzen Quengelns, Tim Viereck ist sehr zufrieden mit Tamo.
0: Lena hat genau das gemacht, was er sollte. Er war sogar mal baden, auch wenn er nicht ganz sauber ist auf dem Rücken. Aber das machen wir nachher noch runter. Und dann werden wir das demnächst noch mal mit ein paar größeren Melonen versuchen, dass er da ein bisschen mehr zu tun hat, als einfach nur ins Maul stecken und drauf rumkauen. Wenn die doppelt so groß ist, dann hat er, glaube ich, schon ein bisschen mehr zu tun. Das sehen wir dann noch.
1: Das sind ja leckere Aussichten.
0: Gut, dann lassen wir den Zwerg wieder in Ruhe, dann kann er jetzt noch ein bisschen grasen.
1: Da hätte Tim Viereck vielleicht doch noch mal ein Auge riskieren sollen, denn von wegen Grasen, der frisch gebadete Tamo stapft schnurstracks dahin, wo es Spaß macht. Es geht doch nichts über ein bisschen Schlamm. Der ist übrigens hilfreich. Der Dreck schützt gegen die Sonne und gegen Parasiten. Na dann, bis zur nächsten Wassermelonen-Party. Wieder in Frankfurt, genauer gesagt am Rhein-Main-Flughafen. Orang-Utan-Weibchen Siri ist an der sogenannten Animal Lounge angekommen. Hier werden alle Tiere vor ihrem Abflug betreut. Pfleger Carsten Knott will sofort nach Siri sehen.
3: Alles okay. Alles tipptopp. Wunderbar. Und zum Glück ist die Kiste auch noch da. Magst du jetzt was trinken?
1: Eigentlich müsste sie jetzt Durst haben.
3: Hm? Magst du was trinken? Siri, magst du was trinken? Die ist voll beleidigt. Beleidigte Leberwurst.
1: Carsten Knott kennt Siri wie kein anderer und weiß Bescheid.
3: Ja, die ist beleidigt. Ja, ich meine, so Spritze kriegen, das ist ja, also das haben wir schon ein paar Mal gemacht. Aber jetzt halt in eine Kiste eingepackt und hier sieht es ja jetzt ganz anders aus wie im Zoo. Und die anderen Kumpels sind auch nicht da. Also merkst du schon, dass irgendwas im Busch ist. Ja?
1: Und nun geht das Rangieren wieder von vorne los. Siri wird bis zu ihrem Abflug in der Animal Lounge bleiben. Die ist die größte europäische Durchgangsstation für lebendige Fracht. Wahrscheinlich ist Siri das herzlich egal, aber tröstlich dabei. Die Tiere kommen immer als Letzte an Bord. Sie sollen so wenig Zeit wie möglich im Frachtraum des Flugzeugs verbringen.
3: Jetzt hoffen wir, dass nicht irgendwas Blödes unterwegs passiert.

0: Und dann, jetzt liegt es nicht mehr in unseren Händen.
1: Jeder hier gibt sich Mühe, damit die Tiere so wenig Stress wie möglich haben. Aber was wohl im Kopf der schlauen Siri vor sich geht, die Stunden im Flugzeug wird ihr keiner ersparen können. Im Frankfurter Zoo wartet Löwenmann Kashi ungeduldig auf den ersten echten Kontakt mit seiner neuen Gefährtin Serena. Aber so weit ist es noch nicht. Die junge Löwin muss erst mal mutiger werden und sich in der neuen Umgebung heimisch fühlen. Revierleiterin Claudia Löschmann weiß, dass da nur Geduld hilft. Neulich hat Serena die versammelte Presse enttäuscht, als sie sich nicht in ihr Gehege traute. Heute gibt's einen neuen Versuch.
2: Wir schauen mal, was unsere neue Löwin macht. Die war ja am Anfang ein bisschen schüchtern. Ich mache jetzt einfach mal den Gitterschieber auf und schauen, ob sie kommt.
1: Das Bild kennt man schon. Wie Sie sehen, sehen Sie nichts. Aber dann fasst sich Serena ein Löwenherz.
2: Jetzt kommt sie. Ja, sieht doch schon wesentlich entspannter aus. Ne, ist alles neu, man muss wirklich einfach Geduld haben.
1: Das war ein kurzer erster Ausflug.
2: Aber sie zieht sich halt noch in ihre Rückzugsbox zurück, weil sie da sich ein bisschen sicherer fühlt als auf der Innenanlage.
1: Löwe Kashi kann es kaum erwarten, Serena näher zu kommen. Aber er wird noch warten müssen.
2: Ihr zukünftiger Mann, da draußen ist total aufgeregt, hinten in der Ecke.
1: Intensiven Blickkontakt gab es schon.
2: Die sehen sich ja da hinten durch die Scheibe und er will am liebsten zu ihr, aber er muss sich noch ein bisschen gedulden.
1: Och, gedulden. Auch für den König der Tiere ist es gar nicht so einfach. Nach Monaten des Alleinseins ist er endlich wieder ein Weibchen. Und das finden alle toll. Serena wirkt auf einmal ganz entspannt. Kinder scheint sie zu mögen. Vielleicht ja auch bald ihre eigenen. Aber zunächst muss sie ihre 30 Tage Quarantäne hinter sich bringen. Dann muss sie noch einige Gesundheitsüberprüfungen über sich ergehen lassen. Und dann?
2: Und dann geht es Schritt für Schritt weiter, dass sie halt alleine erstmal auf die Außenanlage darf, um zu schauen, um die zu erkunden. Dann wird es irgendwann so sein, dass die beiden sich am Gitter kennenlernen, sozusagen Schnauze an Schnauze fast. Und damit sehen wir ja, wie sie sich verstehen. Und danach kommt der große Schritt des Zusammenlassens.
1: Natürlich hoffen alle hier auf Nachwuchs. Denn Kashi und Serena gehören zu einer Löwenart, die vom Aussterben bedroht ist.
2: Das sind zwei indische Löwen. Indische Löwen sieht man nicht so häufig. Und es ist schon noch was Besonderes, ne? Aber deswegen ist auch das große Ziel, dass die beiden sich verstehen und dass wir irgendwann halt Löwennachwuchs haben, um diese Art auch zu erhalten.
1: Und daher versucht Claudia Löschmann alles, damit sich Serena im neuen Zuhause in Frankfurt wohlfühlt. Obwohl sie viel jünger als ihr zukünftiger ist, rechnen die Pfleger mit Löwenbabys. Sofern sich die beiden verstehen.
2: Also die ist schon im geschlechtsreifen Alter, die wird im Mai 2, er ist schon 14. Und wir hoffen natürlich, dass er auf was Junges abfährt sozusagen. Und er war jetzt ein halbes Jahr lang alleine. Man sieht, dass er schon freudig erregt ist und eigentlich zu seinem neuen Weibchen möchte, aber das dauert halt noch.
1: Macht nichts, wir können warten und wir sind schon sehr gespannt.
2: Jetzt gehen wir mal noch nach dem Rest schauen, weil wir haben hier noch was anderes zu tun.
1: Klar, auch andere Tiere sorgen für Wirbel. Ein paar Gehege weiter hat sich der Zwergotter unerlaubt von der Gruppe entfernt. Aber Lisa Jäger bleibt ganz ruhig.
3: Na, Schnecke? Ein Mist gebaut schon wieder, ne?
1: Sie kennt das schon.
3: Komm hier. Komm.
1: Und flugs buxiert sie den kleinen Ausreißer zurück zur Familie.
3: Jetzt ist er auch noch ohne die anderen. Dann sind die natürlich super scheu eigentlich. Ne? Das sind ganz extreme Familientiere. Und sobald so ein Otter alleine ist, irritiert ihn das völlig. Dann werden die ängstlich und dadurch halt auch aggressiv und bissig. Ne? So haben wir das Problem schon wieder gelöst. Also ich habe jetzt hier noch so ein paar übrig gelassen. Die werde ich jetzt gleich ins Becken werfen. Und dann können sie danach, einfach danach tauchen und haben auch noch ein bisschen Spaß. Halt eben. Gucken wir mal, was passiert.
1: Muscheln kennen sie ja jetzt.
3: Schau mal hier.
1: Bisher haben sich die Zwergotter als wahre Gourmets erwiesen und die neue Delikatesse beherzt geknackt. Nur die Manieren, die sind verbesserungswürdig.
3: Schneigis, aufhören.
1: Muscheln im Wasser zu ergattern, das scheint noch mehr Spaß zu machen. Die Otter sind völlig in ihrem Element. Und nach wie vor müssen sie sich richtig anstrengen, um an das leckere Fleisch zu gelangen.
3: Man kann auch gut sehen, dass sie halt schon mit diesen harten Muschelschalen so ein bisschen zu kämpfen haben. Ne? Also so ganz leicht aufgehen die halt nicht. Und es ist bei so einem Ottergebiss schon enorm, wenn die irgendwas nicht richtig aufkriegen. Ne? Weil normalerweise, egal was man denen gibt, die zerbeißen das sofort oder zerreißen es dann einfach. Die haben so ein kräftiges Gebiss. Aber an den Muscheln haben sie echt auch mal einen Moment zu kämpfen. Das ist ganz gut. Und es scheint auch zu schmecken. Also sind doch Gourmets.
1: Feinschmecker ohne Messer und Gabel, aber äußerst geschickt im Becken. Und müde werden sie anscheinend nie.
3: Die haben so kräftige Muskeln, gerade in den Hinterbeinen. Man kennt es ja selber, man kann ja locker nur mit den Beinen schwimmen, ohne die Arme zu gebrauchen. Ist bei denen genauso. Für die ist es überhaupt kein Problem. Dadurch, dass sie so schön stromlinienförmig sind, macht es denen nichts. Wenn man so guckt, benutzen die sowieso, sag ich mal, relativ wenig zum Schwimmen. Man sieht, dass die hinten strampeln, ne? Aber vorne benutzen die nicht ganz so viel. Ne? Und wie gesagt, stromlinienförmig, die gleiten hier durch das kurze Becken, sage ich mal, gleiten sie ja eh relativ zügig. Aber es ist gut, sie haben es gut angenommen. Und wie gesagt, die sind jetzt auch mit den Muscheln noch eine Weile beschäftigt. Ne? Ist jetzt nicht so, dass die leer fressen und das war's dann, sondern man sieht es ja, die fuddeln da mit den Muscheln noch und es wird hin und her getragen und wieder reinfallen lassen, dann holen sie es wieder raus. Die spielen jetzt halt noch. Ne? Jetzt fangen sie auch noch gegenseitig an zu spielen. Der eine hat eine Muschel, der andere hätte sie gerne. Und wie gesagt, die beschäftigen sich halt dann so viel. Ne? Die haben überschüssige Energie praktisch und beim Spielen werden sie die dann los. Die Rechnung vom Tierpfleger ist ja eigentlich immer so, mit wenig Aufwand, viel Beschäftigung für die Tiere. Es hat wunderbar funktioniert heute. Weil wir müssen ja doch immer zeitlich so ein bisschen gucken. Ne? Aber wenn man so eine schöne Sache hat wie diese Muscheln und die da so lange mit beschäftigt sind, ist es halt perfekt. So, gut. Hat funktioniert, ich bin zufrieden, dann wär's das. Lassen wir sie noch ein bisschen spielen.
1: Ein perfekter Zeitvertreib. Zur Freude der Besucher und zur eigenen Freude, das Spiel mit den Muscheln könnte noch ewig so weitergehen. Hier endet der Tag in Harmonie. An anderer Stelle fängt das Abenteuer jetzt erst richtig an. Zurück am Frankfurter Flughafen. Die Maschine, die Orang-Utan-Weibchen Siri in die USA bringen wird, steht bereit. Siris Box wird als letzte an Bord gebracht. Und Pfleger Carsten Knott ist natürlich mit dabei.
4: Dann mach ich mal da hinten auf und pack das da.
1: Der Pfleger ist nervös. Da drüben im Wagen sitzt seine Siri. Immerhin gut klimatisiert und gesichert.
4: Das ist so ein Spezialtransporter. Das muss so sein. Die dürfen nicht über offene. Also, die dürfen nicht offen übers Rollfeld gebracht werden. Das ist aber so ein Hightech-Transporter. Der ist noch ganz neu.
1: Siri bekommt alles mit. Die Geräusche, die fremden Gerüche, die vielen Menschen und nun erneut das

0: aus- und umladen, so behutsam wie möglich, aber eben doch völlig ungewohnt für den Orang-Utan. Nur noch wenige Minuten bis zum Start. Siris Box kommt in den hinteren Teil des Frachtraums. Und ihr Pfleger soll natürlich mit der Crew im vorderen Teil der Maschine sitzen, aber Carsten Knott bleibt bis zum letzten Moment bei Siri. Am besten ganz nah. Vielleicht beruhigt sie seine Anwesenheit ja ein wenig.
1: Ja, jetzt ist hier, glaube ich, ein bisschen ungeheuer alles. So sieht es zumindest aus. Ja, die liegt da in der Ecke und... Hallo? Ja. Also hat jetzt eben mehr nach eurer Lampe geguckt als nach irgendwas. Also alles gut.
0: Aber auch alles gut beim Pfleger? Carsten Knott sorgt sich und die vorübergehende Trennung von Siri fällt ihm sichtlich schwer. Noch ein beruhigender Gruß von der vertrauten Stimme. Nun wird's aber Zeit, den vorgesehenen Platz einzunehmen.
2: Sind so freundlich, gehen schon mal vor und lassen sich von dem Captain erzählen, wie sie sich hier verhalten dürfen.
1: Alles klar.
2: Es wäre freundlich, danke.
0: Also dann, man will ja den Betrieb nicht unnötig aufhalten und es ist ja auch alles bereit.
1: Also Affe ist in Kiste, Kiste ist zu und auch sicher. Schlüssel habe ich, ne, die Siri. Ja, alles gut.
0: Nein, aus dieser Kiste wird selbst die geschickte Siri nicht ausbüchsen. Es ist kurz nach 22 Uhr, Abreise für das bekannteste Frankfurter Orang-Utan-Weibchen. Fast 10 Stunden wird der Flug nach Chicago dauern. Ihr Pfleger wird sie anfangs noch betreuen und sie dann in ihr neues Leben entlassen, in den Zoo von Indianapolis. Alles Gute, Siri. Beim nächsten Mal darf Giraffenbaby Martin zum ersten Mal raus zu den anderen.
3: Wenn nicht heute, wann dann?
0: Aber Martin ist völlig verwirrt.
3: Wenn der Kleine jetzt den Anschluss verliert, wird's hektisch. Auf allen Seiten.
0: Wirbel um Martin in Giraffe, Erdmännchen und Co.
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Der Lehm symbolisiert die Erde, die Energie von Mutter Erde. Für die Ureinwohner war das Arbeiten mit Tonen sakrale Kunst, wie auch für uns.

Unsere Prognosen für die Entwicklung von San José sind nicht die besten. Das liegt auch am Handlungsspielraum der Stadtverwaltung. Sie darf zum Beispiel an der Second Avenue, der Hauptverkehrsader der Stadt, nur die Straßenbäume stutzen. An der Straße selbst darf sie nichts verändern, weil es eine Nationalstraße ist. Die Stadtverwaltung hat also nur sehr begrenzte Entscheidungsbefugnis in der Stadt. Ich kann

0: nur Chaos erkennen und eine völlig unterdrückte Gesellschaft.
1: Wir hören in der Stadt viele verschiedene Klänge und Geräusche. Manches erinnert uns an Vergangenes, zum Beispiel die Papageien, die im November scharenweise das Jahresende ankündigen. Aber wenn das vom Lärm der Busse, der Taxis, der Autos und von anderen lauten Geräuschen übertönt wird, empfinden wir etwas, das ich als Anthropologin als Wahrnehmung eines Kulturwandels bezeichnen würde. Wir erleben all die Dinge, die im Lauf der Zeit Einzug in unsere Gesellschaft gehalten haben.
2: Für die Ausstellung Die Metapher des Klangs haben wir Musikinstrumente aus der Zeit vor Kolumbus gesammelt. Wir wollen zeigen, wie diese Instrumente hergestellt wurden, welche Ideen damals bestimmt waren und in welchem Verhältnis Instrumente, Musik und Umgebung zueinander standen.

0: Viele Menschen denken, dass ein Museum etwas Kaltes und Fernes ist, das nichts mit ihnen zu tun hat, weil diese Leute, um die es geht, die Ureinwohner, verschwanden, als die Spanier kamen. Tatsächlich tragen wir aber alle etwas vom Erbe unserer Vorfahren in uns, in unserem Aussehen, unserem Blut oder in dem, was wir jeden Tag essen. Deshalb wollten wir in der Ausstellung einen Bezug zu der Geschichte schaffen, von der wir alle ein Teil sind.
1: Wir beschlossen, die Originalinstrumente aufzunehmen und die Tondokumente auf zwei Plattformen hochzuladen, auf Soundcloud und Bandcamp. Dafür haben wir zeitgenössische Musiker wie Andrés Sevilla und Juan Villaperros gewonnen. Sie halfen uns, die Aufnahmen zu machen. Musiker, aber auch alle anderen, haben so freien Zugang zu den Klängen der Zeit vor Kolumbus und können sie nach Lust und Laune nutzen.
0: Die Klangdatenbank wurde zusammen mit den Musikern und Komponisten Juan Villaperros und Andrés Sevilla entwickelt.
2: Mit den Ocarinas und Rasseln zu arbeiten und von Archäologen zu erfahren, dass die Instrumente, die man in Händen hält, 1500 bis 2000 Jahre alt sind, das ist einfach sehr bewegend.
3: Dieses hier erzeugt nur einen einzigen Ton.
4: Dieses?
3: Genau. Und das andere, das aussieht wie die Flöte, die du aus der Schule kennst, das
4: spielt die Melodie?
3: Ja, das spielt die Melodie.
4: Welcher Ort kommt euch in den Sinn, wenn ihr das hört?
5: Der Wald.
3: Der Wald, genau. Hier, du kannst es herumreichen. Wenn die Kinder sich unbeschwert darauf einlassen, ist es wirklich ein Spiel. Und das will ich erreichen. Es soll spielerisch sein. Wenn sich die Kinder aber Sorgen machen, dass ihre Kleider schmutzig werden, weil dann zu Hause geschimpft wird, dann sind sie ein bisschen angespannt. Wir wollen, dass es ein richtiges Erlebnis für sie wird. Die Kinder sollen ein Instrument bauen und sich auch schmutzig machen dürfen. Es soll ein Spiel sein, bei dem sie diese grundlegende Erfahrung machen.
4: Mit der Fingerspitze, nicht mit dem Nagel, so.
5: So?
3: Ja, genau, sehr gut.
4: Wir wollen an einem Ort leben, der ruhig ist und abgeschieden, wo wir am offenen Feuer töpfern können. Das geht in der Stadt nicht. Deshalb suchen wir immer nach abgelegenen Orten. Aber unsere Basis ist trotzdem die Stadt. Wir bieten den Menschen die Möglichkeit des Rückzugs und der Rückbesinnung. Sie können wieder in Kontakt mit sich kommen, zu sich selbst zurückfinden.

Sie haben in der Stadt genau dieselbe Funktion wie die Pausen für den Klang der Noten in der Musik. Im Englischen nennt man das Profil einer Stadt Skyline. Eine Skyline erinnert an die Ausschläge eines Klangreglers. Da gibt es höhere und niedrigere Gebäude. Hier, je nach Lautstärke, unterschiedlich starke Ausschläge. Je ausgedehnter diese stillen Momente sind, desto stabiler ist die Harmonie und desto besser klingt die Symphonie. Im Gegensatz dazu hören wir im Moment nur Lärm.

0: Die akustische Verschmutzung ist beträchtlich und es gibt in unserer Stadt Orte, die besonders betroffen sind. Das führt dazu, dass sich die Leute mit der Zeit in sich zurückziehen. Sie laufen herum und hören mit ihren Kopfhörern Musik, ohne miteinander zu kommunizieren. Dieses ganze Konsumieren und auch das Erzeugen von Klängen, Geräuschen und Lärm bringt uns dazu, darüber nachzudenken, welche Entwicklung hinter uns liegt und auf welche Elemente wir zurückgreifen könnten, um zu den ursprünglichen Klängen zurückzukehren, die uns als Individuen so anziehen.
1: Ich halte es für sehr gut möglich, dass Menschen mit diesen alten Instrumenten und Klängen Verbindungen aufnehmen können. Sie sind sehr heilsam.
2: Natürlich hat sich etwas verändert, ganz bestimmt. Die Klänge verbinden uns mit einem Jahrtausendvermächtnis. Es bringt uns in Kontakt mit einem menschlichen Wesen, das anders war als wir, das anders gedacht und die Welt anders gesehen hat. So entsteht eine Verbindung zwischen damaligen und heutigen Klängen. Während der Arbeit im Museum haben wir erlebt, wie die Musiker, ausgehend von ihren Erfahrungen, ihren Lebensumständen und den Technologien, die heute so verbreitet sind, aus diesen Klängen etwas ganz Neues und Abwechslungsreiches geschaffen haben.
3: Ich träume davon, dass mehr Museen dieses Projekt aufgreifen, dass sie sagen, wow, in Costa Rica hat ein Museum die Klänge freigelassen. Wie wäre es, wenn wir das auch tun würden? In den Vereinigten Staaten gibt es einige Museen, die eine beeindruckende Zahl von Instrumenten besitzen. Oder auch das Goldmuseum in Bogotá in Kolumbien. Wie wäre es, sie frei zu nutzen und Klangdatenbanken zu schaffen? Das würde viel Kreativität freisetzen.
4: Ich bin mir nicht sicher, ob es nicht schon zu spät ist, die Stadt zu retten. Denn sie sieht immer beliebiger aus und immer weniger wie sie selbst. Dabei hatte sie ihre Besonderheiten, ihr eigenes Flair, ihren Geschmack. Sie hatte vornehme Viertel und Arbeiterviertel, gute Gegenden und finstere Ecken. Sie war schwarz, weiß und grau, so wie eine Stadt sein sollte. Eine Vielzahl von sozialen Klassen, Stimmen und politischen Meinungen haben nebeneinander existiert. Es gab von allem etwas. Es war eine richtige Stadt.
1: Wir alle teilen diese Verbindung zur Erde, zu unseren gemeinsamen Ursprüngen. Wir müssen uns nur daran erinnern. Unsere Füße betreten den Boden, wir lehnen uns an einen Baum, lauschen den Vögeln. Vieles davon erleben wir hier. Aber auch mitten in der Stadt, direkt auf der Straße, in den Autos spüren wir das. Wir müssen einfach nur aufmerksam sein.

0: In Bogotá sind täglich knapp 2 Millionen Fahrzeuge unterwegs. 75% davon sind Privatwagen.
1: Hier in Bogotá stehen wir vor einem Verkehrskollaps, weil die Infrastruktur unzulänglich ist. Es gibt zu viele Fahrzeuge. Viele Einwohner von Bogotá weigern sich standhaft, öffentliche Verkehrsmittel zu nutzen. Sie fahren lieber mit ihrem eigenen Auto, auch wenn das wegen der vielen Staus viel länger dauert. Deshalb haben wir in Bogotá das Projekt 7 ins Leben gerufen. Der 7 ist ein kleines, kompaktes Elektrofahrzeug, das man gemeinschaftlich nutzen kann. Es ist kein Auto, das man bei einem Händler kauft, sondern ein Fahrzeug, das die Bezirke ihren Bürgern zur Verfügung stellen sollen. Solche Carsharing-Projekte gibt es schon in 1100 Städten auf der Welt. Das ist zum Beispiel ein Parkplatz für Carsharing-Projekte in Barcelona. Die kleinen Elektroautos lassen sich mit einer Chipkarte freischalten, ähnlich der, die wir in Bogotá für den Metrobus haben. Der 7 soll dort eingesetzt werden, wo der Verkehr am dichtesten ist. Die Ladestationen haben wir, mit Hilfe von Stadtplänen und Studien zu den meistgenutzten Routen, genau auf die Bedürfnisse der Nutzer zugeschnitten und so eingerichtet, dass sie immer Fahrzeuge in ihrer Nähe finden. Die Nutzer melden sich auf einer Internetplattform an. Dann laden sie sich eine App herunter. Damit können sie ein Fahrzeug reservieren, Fahrziele mit anderen Nutzern und Mitfahrern abstimmen, um das Fahrzeug optimal auszulasten oder das nächste freie Auto ausfindig machen.
2: Guten Morgen. Haben Sie LED-Bänder mit 12 Volt? Jeder Designer träumt davon, ein Produkt auf den Markt zu bringen, das die Leute wiedererkennen und von dem sie sagen, das hat doch der sowieso gemacht. Ab und zu müssen wir Material beschaffen. Wir müssen zusammenlegen, um es zu kaufen, auch wenn es nur Klebeband ist. Wir müssen die Zeit finden und bis spät in die Nacht herumtüfteln. Alles Marke Eigenbau, wie man so sagt. Ein Meter davon bitte.
1: Es fließt schon Strom. Aber die Silikonschicht fehlt noch, oder? Es soll ja durchgehend leuchten und nicht blinken wie die Weihnachtsbeleuchtung.
2: Hier soll es diesen Linien folgen, damit wir die geschwungene Form bekommen, die wir haben wollen.
1: Wie wollt ihr es haben? Mit dem blauen Streifen? Eine der Hauptschwierigkeiten beim 7-Projekt war die Finanzierung. Wir bauen alles selbst, weil wir uns das, was wir eigentlich wollen, nicht leisten können.
3: Ein Problem war, dass wir nicht genug Material hatten. Deshalb ist der Sitz aus mehreren Teilen zusammengesetzt. Als wir ihn eingebaut haben, war er nicht so stabil. Es geht ja nicht nur um das Design eines Autos, sondern um ein Konzept für die ganze Stadt. Viele halten das für unrealistisch.

0: Aber ich denke, wenn das Auto bequem, sicher, sparsam und schnell ist, dann werden die Leute es wahrscheinlich auch nutzen.
1: Wenn uns all die Ressourcen zur Verfügung stünden, die es in Europa gibt, aber wir kommen nicht so leicht an diese teuren Technologien ran. Wir müssen uns mit Pappe und Schaum behelfen.

0: in ein Chiriaka. Ja, ja.
1: Da wir die ungefähre Höhe kennen, werde ich es zuschneiden. Ich schaue noch mal nach.
2: Wir versuchen dem Auto einen eigenen Charakter zu geben. Es muss die gewünschten Funktionen erfüllen, also sehr klein sein, und es muss elektrisch sein, damit es die Umwelt nicht verschmutzt.
3: Das ist ein 90-Grad-Winkel. Ich finde, hier könnte es noch ergonomischer sein. Unser Ziel als Designer ist es, ein bequemes, ästhetisch ansprechendes Fahrzeug zu bauen, das die Erwartungen der Nutzer in puncto Funktionalität erfüllt.
2: Im Moment sind wir noch in der ersten Phase, in der es darum geht, das Auto als solches zu entwerfen. Danach müssen wir dafür sorgen, dass es den Wünschen entspricht. Das muss genau in die Hand passen, das Stück am oberen Teil. Es geht vor allem darum, die Einstellung der Leute zu verändern. Sie denken nur an sich selbst, statt an das Wohl aller.
3: Wir hören uns mal hier im Stau um. Was halten Sie von dem täglichen Stau hier?
4: Es ist ziemlich schlimm.
5: Furchtbar.
4: Ich muss um 6:30 zu einer Vorlesung.
5: Die ganze Autobahn ist dicht.
4: Es ist 7:10.
6: Was soll ich machen?
4: Und ich stehe immer noch.
6: Ich komme nicht vorwärts.
3: Was glauben Sie, ist der Grund für den Stillstand?
6: Keine Ahnung.
3: Würden Sie ein Carsharing-Fahrzeug des Bezirks nutzen?
5: Ja, das wäre schön, wenn es sicher und bequem ist.
6: Ich fahre lieber mit meinem Auto.

Von Zeit zu Zeit begibt sich das Team auf eine vierstündige Fahrt in die Stadt Sogamoso. Dort befindet sich das nationale Ausbildungszentrum SENA, wo der Wagen gebaut wird.

0: Guten Tag. Wie war die Fahrt?
1: Gut, danke. Welche Fortschritte gibt es beim Auto?
0: Zunächst mal bei der Lenksäule. Und beim Bremspedal. Mein Beitrag zur Entwicklung des Seven besteht vor allem darin, die Lehrlinge anzuleiten, und zwar bei der Montage, der Fertigung und beim Bau einiger Teile, die wir brauchen, um dieses wichtige Projekt durchzuführen.
1: Aber wenn der Winkel größer wäre?
0: Nein, das würde uns nicht helfen. Das Problem ist, dass die Tür bzw. das Fenster etwa 25 Kilo wiegen.
2: Die Frage ist, kann man dieses Rohr verkürzen und hier anschweißen?
0: Es ist viel wert, Menschen zu treffen, die sich wirklich für Forschung und Entwicklung zum Nutzen des Landes interessieren. Ins nationale Ausbildungszentrum zu kommen, ist schwierig, aber sie sind hoch motiviert und fahren nach der Uni und dem Mittagessen noch hierher in die Werkstatt. Sie arbeiten bis spät und führen Testreihen durch. Jeder einzelne Lehrling, egal ob er eine Schraube festzieht, Metall schweißt oder eine elektrische Verbindung herstellt, ist mit Hingabe bei der Sache und will, dass dieses Fahrzeug eines Tages durch Bogotá fährt und von jedem gesehen wird.

0: Für mich ist die Arbeit sehr befriedigend, weil ich schon als Kind davon geträumt habe, Autos zusammenzubauen und sie fahrtüchtig zu machen. Man muss viele Stunden tüfteln, viele Stunden opfern, aber wer einen Traum hat, wird ihn verwirklichen.
1: Der Schalter kann umgelegt werden.
2: Es war eine riesige Herausforderung. Man braucht viel Leidenschaft für Design und den Wunsch, die Welt zu verändern. Ich bin kein Vater, aber das ist, als würde mein Sohn seine ersten Schritte machen. Hinter uns liegen so viele Stunden Arbeit am Computer und Nachdenken über das Design und das Wageninnere. Wir mussten immer neue Probleme lösen. Wenn ich jetzt das Ergebnis sehe, das ist ein unbeschreibliches Gefühl.
3: Ich denke, wenn wir damit auf die Straße gehen, werden die Leute umdenken und das Angebot nutzen. Sie werden sich damit anfreunden und mitmachen.
4: Wir hoffen natürlich, dass wir mit diesem Projekt die Haltung der Leute ändern können. Dass wir sie überzeugen können, dass öffentliche, gemeinsam genutzte Verkehrsmittel die beste Lösung für dicht besiedelte Städte sind.
5: Es la mejor solución para moverse.
4: Hiermit verabschiede ich mich von diesem Ort und der Büchse der Pandora.

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Tja, da oben würde ich normalerweise stehen, aber die Hitze ist zu groß. Da ist man besser im Schatten. Das ist ein Tipp, den man jedem nur mitgeben kann. Herzlich willkommen zu dieser Allewetterausgabe. Auch heute natürlich schattengeschützt im Schatten der Bäume hier auf dem Gelände des Hessischen Rundfunks in Frankfurt. Und wenn wir schon über Bäume reden, dann muss ich über eine Warnung der Stadt Frankfurt reden. Sie warnt vor Grünastabbrüchen in den Frankfurter Parks. Und ich fürchte mal, dass dieses Risiko nicht nur in Frankfurt besteht, sondern grundsätzlich. Und zwar, was kann da passieren? Eigentlich gesunde, grüne, vollbelaubte Bäume, haben durch die Hitze möglicherweise Wasserstress. Man kann das denen nicht ansehen. Aber wenn dann auf der Oberseite des Astes wohl zu wenig Wasser durchgeleitet wird, ist das eine Imbalance und dann kann es tatsächlich abbrechen. Das heißt, da gibt es keine Vorwarnung, können Äste abbrechen, das kann natürlich gefährlich sein. Also es ist eine wirklich verrückte Extremphase, in der wir gerade stecken. Wir suchen trotzdem mal den Schatten und das ist dort, wo die Bäume kühlen, natürlich am besten. Wir waren rund um die Saberburg heute mit der Kamera unterwegs im Taunus.

0: Also so im höheren Taunus, da war es natürlich spürbar kühler. Ja, da waren es nicht 36, 37, 38, 39 Grad, sondern vielleicht nur um die 30. Immerhin. Ja, also mein Kollege Arne Pollmann, der war ja noch ganz woanders. Der war an Mohnfeldern. Da gab es nämlich tolle Farben. Und es ist, Entschuldigung, nicht Arne Pollmann, sondern Ecki Drewes. Verwechslung. Oh Gott.
1: Pink macht gerade das Rennen in Germerode. Der lila Mohn ist längst verblüht und den Rest erledigt gerade die pralle Sonne, verbunden mit hohen Temperaturen. Wer viel Pink sehen möchte, sollte sich nicht nur beeilen, sondern auch früh aufstehen, empfiehlt Sabine Budde vom Naturpark Frau Holleland.
2: Für Leute, die sich Blüten anschauen wollen, ist früh aufstehen beim Mohn immer angesagt. Das ist die beste Zeit am Tag, wenn man früh morgens herkommt und man weicht eben auch der Hitze dann ein bisschen aus.
1: Weniger Hitze, mehr Blüten, früh aufstehen lohnt sich also doppelt. Denn bei den aktuellen Temperaturen wirft der Mohn die Blütenblätter teils schon am Mittag ab. Was übrig bleibt, sind die Kapseln, in denen die Mohnsamen reifen.
2: Die pinke Mohnblüte, die geht jetzt in der Hitze schneller vorbei. Wir haben aber schon gut 2 Wochen hinter uns mit andersfarbigen Mohnblüten, weil wir haben in diesem Jahr noch andere Sorten hier eingesät gehabt, nämlich lilafarbene, 2 verschiedene. Und die haben im Prinzip schon ab Anfang des Monats geblüht. Also wir kommen jetzt zum Ende der Blütenzeit, sind aber sehr zufrieden mit der Gesamtdauer.
1: Mohn ist keine besonders anspruchsvolle Pflanze, aber der richtige Mix aus feucht und warm zum richtigen Zeitpunkt macht den Unterschied. Dazu gleich mehr. Denn erst zeigt uns Sabine noch einen seltenen Gast, die Schafstelze.
2: Eine richtig üppige Mohnblüte mit dem Schlafmohn bekommt man zum einen dadurch, dass die Aussaatstärke stimmt. Das heißt, dass die Pflanzen genügend Platz haben, sich zu verzweigen und viele Knospen zu bilden. Und dann braucht man während der Wachstumsphase Feuchtigkeit und Wärme, weil der Mohn liebt schon die Wärme. Wenn die entsprechende Feuchtigkeit auch im Boden ist, dann wird er richtig hoch und üppig.
1: Apropos üppig, vergangenes Jahr war ein ganz besonderes für den Mohn. Da hat alles gestimmt. Vor allem hatten die Pflanzen meist mehrere Blüten. So bunt und dicht mag es auch Björn Sippel. Der Landwirt erntet und vermarktet den Mohn in der Region.
3: Also hier haben wir mal, was dieses Jahr also die Ausnahme ist, mal eine Pflanze, die hat 1, 2, 3, 4 Knospen. Und die sind alle noch nicht auf, ist aber dem geschuldet, dass hier nur ganz wenige Pflanzen pro Quadratmeter stehen. Und somit war genug Feuchtigkeit da und die konnten sich etablieren und das hat ganz gut gepasst.
1: Björns Prognose für den Ertrag dieses Jahr? Naja.
3: Also verglichen mit dem Vorjahr wird die Ernte ungefähr 30% bis 40% schwächer ausfallen.
1: Einen Tipp hat Sabine Budde noch. Wer sich früh morgens in Germerode noch nicht satt gesehen hat, kann im Anschluss nach Grantenborn im Ringgau weiterfahren. Die Mohnblüte dort hat 2 Wochen später eingesetzt.
0: Das ist doch ein guter Tipp. In dieser Zeit, die so wirklich verrückt ist. Und das, was ich Ihnen jetzt erzähle, das klingt sehr nach Satire, ist aber Realität. In London sollte ein Kongress zur Bekämpfung von Extremtemperaturen stattfinden. Also wie man damit umgeht, wie man sich einstellt. Internationaler Kongress, der fällt aus wegen Extremtemperaturen. Musste tatsächlich abgesagt werden. Ja, Extremtemperaturen, die wir hier in Deutschland ja auch erleben. Das ist die Abweichung morgen früh. Und wir sehen, der heißeste Bereich, das ist so der Südwesten Deutschlands, natürlich Frankreich, aber auch eben Teile Großbritanniens. Und das ist ein Bereich, wo wir 10, 14 Grad über dem üblichen für diese Jahreszeit uns bewegen. Das spüren wir ja jetzt schon. Das ist definitiv heftig. Und wenn man dann überlegt, Moment, am Samstag, das ist ja der 27. Juni, das ist ja Siebenschläfertag. Und Sie kennen die Witterungsregel, ja? Wie das Wetter am Siebenschläfer sich verhält, ist es 7 Wochen bestellt. Und tatsächlich hat die was. In 7 von 10 Fällen trifft das tatsächlich ein, weil die Atmosphäre zur Ruhe kommen kann, jetzt so kurz nach dem Sommeranfang, weil normalerweise nicht so viel passiert und dann gerne die Hochs da bleiben, wo die Hochs sind und die Tiefs da bleiben, wo die Tiefs sind. Aber es geht nicht um einen Tag, sondern es geht um eine Woche. Also vielleicht einfach mal von Samstag bis die nächste Woche. Und dann ist die Frage, was passiert denn da? Wenn wir uns mal den Trend für Offenbach anschauen, diese einzelnen Linien sind die Berechnungen der Temperatur in den verschiedenen

0: Das sind also 20, 25, 28, 30 Linien. Und Sie sehen, das geht runter. Aber das bedeutet immer noch 30er-Werte. Und es wird erstmal Sonntag, Montag wechselhaft. Danach wird es wieder trockener. Das könnte also darauf hindeuten, dass es ein immer noch warmer Restsommer wird. Und Wärmerekorde wackeln ja jetzt schon. Also Bad Bergzabern zum Beispiel hat als Tiefstemperatur, die höchste Tiefstemperatur in Deutschland, heute Morgen vermeldet. 26,2 Grad. Nie war es in Deutschland morgens wärmer als diese 26,2 als Tiefstemperatur. Da werden wir 26er Werte hinbekommen. Der Allzeitrekord bei der Höchsttemperatur deutschlandweit 41,2 könnte auch fallen. In Frankfurt ist der bisherige Allzeitrekord 40,2. Auch der könnte fallen. Das ist extrem, auf was wir da zusteuern. Wir haben schon viele Rekorde geknackt, aber es geht noch weiter. Extreme Wetterereignisse haben auch Auswirkungen auf sehr entfernte Verwandte von uns. Herr Dr. Schenk, Sie sind der Direktor der Zoologischen Gesellschaft Frankfurt. Und schön, dass Sie Zeit für uns haben. Wir müssen über ein Ereignis reden in Indonesien im vergangenen Jahr. Und das hat Auswirkungen auf Orang-Utans. Was hat es damit auf sich?
1: Ja, das war eben auch so ein Extremwetterereignis mit Starkregen, dass in den 2 Tagen so viel Regen gefallen wie in Frankfurt im ganzen Jahr. Es hat dann große Erdrutsche gegeben. Wir sehen jetzt hier so in den Bildern schon diese Entwaldung, hat aber auch die Menschen massiv getroffen. Über 1000 Menschenleben sind da zu beklagen gewesen. Und es hat die Orang-Utans auch getroffen, weil es gibt da eine Population, die heißen Tapanuli-Orang-Utans. Das ist noch eine spezielle Art von diesen Orang-Utans. Und die leben nur in einer Region. Und da gab es eben auch starke Erdrutsche. Und jetzt gab es dann Kalkulationen, was ist da passiert. Und da geht man davon aus, dass wahrscheinlich mindestens 60 Tiere umgekommen sind. Das ist eine Schätzung. Aber von denen gibt es nur 700 oder so. Das heißt, man hat schon ungefähr 7% der Population verloren. Und das ist tatsächlich populationsgefährdend für diese Tiere.
0: Also wenn es nur noch ein paar hundert gibt, ist wahrscheinlich also eine Mindestgröße, die man benötigt, damit eine Art überleben kann?
1: Würde man sagen, das weiß man nicht so genau, aber man würde sagen, 500 brauchen wir unbedingt in einer Fortpflanzungsgemeinschaft. Und da können die schon mal darunter fallen. Ja. Und es gibt eben nur diese eine Region, haben wir jetzt noch mal so ein extrem
0: Wir sehen gerade mal so ein bisschen so diese Stimmung, die da ist. Das ist natürlich klassischer Urwald.
1: Den man das da ist hier ganz, ja, sieht man ganz tolle Regenwälder. Da leben ja nicht nur Orang-Utan, sondern auch Tiger und Elefanten und Tapire und Nebelparder. Also wunderschöne Gebiete natürlich, extrem wichtig, sehr hohe Biodiversität.
0: Ja, jetzt denkt man sich, ja gut, was soll der jetzt ein Unwetter anrichten? Also ich meine, die sind ja Extremwetter vermutlich auch gewohnt. Wenn es da heftig regnet im Urwald, an sich nicht ungewöhnlich. Aber das ist ja nicht das einzige Problem, das sie haben. Sonst würden wir hier vermutlich nicht reden.
1: Natürlich. Es ist so, die Entwaldung ist das Hauptproblem für die Orang-Utans. Denen geht es ganz schlecht auf Sumatra. Ja, also Sumatra hat schon 75% der Waldfläche verloren. Hier sehen wir solche Rodungsflächen. Ja. Mhm. Und Sumatra ist ja eine sehr große Insel, die 6. größte Insel der Welt. Und jetzt stellt man sich mal vor, 75% des Waldes ist schon weg. Also von Lebensraum gibt es da nicht mehr so viel. Und tatsächlich verliert Sumatra immer noch Wald, und zwar in einer unglaublichen Geschwindigkeit. Das ist so, wie wenn man Eis heute in Frankfurt auf der Zeil hat. Ja, also das schmilzt so weg wie das Eis in der Sonne.
0: Ja, die Zoologische Gesellschaft ist dort auch aktiv. Also da arbeiten weit mehr Menschen als hier in Frankfurt überhaupt für die Zoologische Gesellschaft arbeiten. Was machen Sie dort?
1: Ja, wir haben da mehrere hundert Menschen. Wir versuchen, den letzten großen Waldblock in Zentral-Sumatra zu erhalten. Das ist der Bukit-Tilapulu-Nationalpark. 140.000 Hektar groß, also 20 mal so groß wie der Kellerwald-Nationalpark. Und da wildern wir Orang-Utans aus, trainieren die für das Leben im Wald, haben über 200 Tiere schon ausgewildert. 26 Geburten sind da nachgewiesen. Hier sieht man übrigens, wie man die da trainiert, und die müssen das ja dann lernen, da im Wald zu überleben. Ja, und da schaffen wir eine zweite stabile Orang-Utan-Population, so dass, wenn es noch mal zu solchen extremen Wetterereignissen und Erdrutschen kommt, dass hoffentlich die Orang-Utans als Art selber auf Sumatra überleben. Und die hat es ja schon von Millionen von Jahren gegeben. Und dafür brauchen wir die Unterstützung von allen für die Arbeit der Zoologischen Gesellschaft Frankfurt
0: auf Sumatra. Und man sollte dafür sorgen, dass weniger abgeholzt wird. Und ein Stück weit mit unserem Konsum sorgen wir dafür, dass das abgeholzt wird.
1: Absolut. Das Hauptthema ist ja Palmöl. Ja. Und wir konsumieren ja von morgens bis abends überall Palmöl. Ja, ist überall drin in den Konsumgütern. Also ganz schwer, dem auch auszuweichen. Wir importieren über 200.000 Tonnen Palmöl aus Indonesien hier nach Deutschland. Und wir müssten eigentlich auch den Import von Palmöl deutlich reduzieren und vor allem nicht mehr Palmöl abnehmen, was auf jetzt gerodeten Regenwaldflächen angebaut wird.
0: Ja, also das ist eine Herausforderung. Palmöl, um es nochmal zu sagen, da sind Lebensmittel drin, da sind Cremes drin, aber es ist auch im Benzin drin. Wenn man so ein E10 tankt, dann bedeutet das, 10% sind aus unter anderem Palmöl.
1: Ja, eine ganz fatale Entscheidung damals gewesen, hat jetzt die EU revidiert. Also bis 2030 soll es kein Palmöl mehr geben im E10. Aber das ist natürlich viel zu spät. Das hätte man über Nacht stoppen müssen, weil das sogar schlechter ist wie fossile Energie.
0: Also Sie engagieren sich dort, dass die Orang-Utans überleben können, die auch mit Extremwetterereignissen zu kämpfen haben. Dankeschön, Herr Dr. Schenk. Schönen Abend Ihnen. Und wir gucken jetzt mal, was das Wetter zu bieten hat. Also erstmal klaren Himmel. Von Westen wird die Luft allmählich feuchter. Die Gewitterneigung ist schon erahnbar. Und das sind die tiefsten Werte morgen früh. Teilweise nicht unter 26 Grad. Und tagsüber dann am Rhein durchaus 40, 41, die möglich sind. Direkt an den Küsten ist es kühler. Wir hatten auf Sylt heute 19 Grad. Oh, das ist schön, oder? Das ist übrigens ein Film. Man sieht nur nichts, weil der Nachthimmel ist komplett klar. Morgen über den Tag hinweg auch wieder viel Sonnenschein über den Bergen. Kann es vielleicht mal ein paar Quellungen geben. Die Chance auf Gewitter ist nicht null. Aber sie ist nur wenig über Null. Also da wird wahrscheinlich kaum was passieren. Hier nochmal die Frühtemperaturen. Das ist das Kühlste, was ich Ihnen anbieten kann. 18 bis 25 Grad. Also morgens früh schon 25 Grad bei Sonnenaufgang. Und dann heizt es sich auf über den Tag. 35 bis 40. Ganz im Süden sind sogar 41 Grad möglich. Das wäre ein neuer Hitzerekord für Hessen. Das hatten wir in Hessen noch nicht. Und die Hitzebelastung nimmt einfach zu, ja, weil die Temperaturen steigen, also die gemessenen Temperaturen, und weil es so allmählich, insbesondere zum Wochenende, dann auch mit der Feuchte nochmal anzieht. Das heißt, die Luft wird noch schwüler. Und hier sehen wir Samstag 41, Sonntag 39, aber da kann es dann unwetterartige Gewitter geben und dann gibt es einen regelrechten Temperatursturz um ungefähr 10 Grad. Aber dann ist es immer noch Hochsommer. Wahnsinn. Schönen Abend. Tschüss.

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1: Woche fast geschafft. Der Donnerstag Feierabend ist da. Hier ist Main Tower für Sie. Schön, dass Sie dabei sind. Das sind unsere Themen. Der Kampf gegen die Hitze. Wie kühlen sich die Hessen eigentlich gerade so runter? Dann haben wir Teil 9 unserer Polizeiserie heute für Sie dabei, wie Florian und Christian ältere Menschen vor Betrug schützen wollen. Und sehr kuriose Diebesserie. Im Freibad in Fürth im Odenwald werden ständig Badeschlappen geklaut. Ja, es fühlt sich gerade wirklich ein bisschen an wie so eine gemeinschaftliche Schlacht. Ne? Mensch gegen Sonne, Hessen gegen Hitze. Regeln gibt's gefühlt nicht. Alles ist erlaubt. Hauptsache, es kühlt so ein bisschen runter. Wir haben uns heute sogar mal reingetraut in die, ja, ich sag mal, Hitze-Hotspots bei uns in Hessen, in die Dachgeschosswohnung und haben da mal geschaut, wie die Menschen das eigentlich gerade so überleben.
2: Unermüdlich knallt die Sonne auf die Dächer. Seit Tagen keine Abkühlung in Sicht. Wer jetzt direkt unterm Dach wohnt, kommt ganz schön ins Schwitzen. Ich will wissen, wie schlimm ist es wirklich in Kassels Dachgeschosswohnungen?
3: Wir suchen heute die heißeste Dachgeschosswohnung Kassels. Würden Sie uns reinlassen, ja?
2: Mein Gastgeschenk, ein Ventilator. Im Treppenhaus brauche ich den noch nicht. Vier Etagen weiter oben wird's langsam heiß. Michael lässt uns trotzdem rein. Er brütet gerade im Homeoffice.
3: Wie oft haben Sie sich denn den Schweiß heute schon von der Stirn gewischt?
4: Oh, das waren bestimmt 50 Mal irgendwie über den Tag. Das war ordentlich.
3: Wie sind das generell so in der Dachgeschosswohnung? Also ich merke es ja, ich bin am Schwitzen. Bei Ihnen ist es sogar noch okay. Gewöhnt man sich dran?
4: Ach, eigentlich ist es, ich würde sagen, es sind so

0: 5 bis 7 Tage im Jahr, wo es kritisch ist. Der Rest ist super hier oben.
1: Und die kritischen Zeit haben wir jetzt aber?
0: Kritische Woche ist jetzt diese Woche, genau. Ab nächster Woche sind wir im Urlaub, da ist das, glaube ich, dann egal. Im Sommer sind wir dann eher tatsächlich oben auf dem Dach.
2: Dachgeschosswohnung, ein wahrhaft feuchter Traum bei über 30 Grad. Gut, dass Michael noch dieses Ass im Ärmel hat. Aber ob's allen so gut geht wie Michael? Auf Instagram zeichnet sich ein ganz anderes Bild.
3: Wir haben jetzt 1:30 morgens, meine Fenster sind alle offen, ich lebe im fucking Dachgeschoss. Es hat draußen 19 Grad. Ich habe bei mir aufs Thermometer geschaut, hier sind 30 Grad in diesem Zimmer. Es sind alle Fenster offen, es ist 11 Grad kälter draußen.
2: Zurück nach Kassel.
1: Hallo, würden Sie uns einmal Ihre Dachgeschosswohnung zeigen?
4: Ja.
1: Also, es geht ja sogar noch von der Temperatur hier.
4: Ja, sicher.
2: Das Outfit von Hans-Georg sagt etwas anderes, aber gut.
4: Da müssen wir das ein bisschen runterlassen. Andererseits gegen Nachmittag staut sich dann die Wärme, da muss man wieder hochziehen.
2: Der Pensionär hat Erfahrung mit Dachgeschoss. Über 40 Jahre wohnt er schon hier. Das bisschen Hitze hält ihn nicht ab.
1: Aber hier oben gehen sie nicht hin sonst. Jetzt im
4: doch, also ich lese ab und zu mal nachmittags.
1: Auch bei der Hitze?
4: Ja.
1: Sie sind da sehr hart gesotten.
4: Ja gut, wir leben zum großen Teil ja auch in Brasilien. Insofern sind wir das gewohnt.
2: Tja, ein Zweitwohnsitz in den Tropen hat halt nicht jeder. Aber bald wird's bestimmt wieder kühler, auch im Dachgeschoss. Und bis dahin Fenster zu und durchhalten.
5: Wir erzählen jetzt eine Geschichte mit Happy End. Und der Grund für dieses Happy End, der heißt Lydia. Lydia hat in einer absoluten Notsituation mutig reagiert und hat möglicherweise sogar ein Leben gerettet. Sie war zur richtigen Zeit am richtigen Ort und hat genau das Richtige gemacht. Eine echte hessische Heldin.
6: Dieses Auto wäre für Heinz und Ernie Born fast zur Todesfalle geworden. Das Ehepaar ist zusammen in Langönz-Espa unterwegs, als der Motor auf einmal qualmt und brennt, wohl wegen eines technischen Defekts. Heinz schafft es noch raus, aber der 90-Jährige kriegt seine Frau alleine nicht mehr aus dem Auto gehoben. Dirk Herget von der Feuerwehr ist schnell vor Ort, um den Brand zu löschen. Aber noch vor ihm ist sie da. Lydia Colson, eine Passantin, die gerade eigentlich nur von der Arbeit nach Hause wollte.
7: Bin ich halt zur Beifahrerseite, habe die Tür aufgemacht und gleich gesehen, dass der Gesundheitszustand der älteren Dame da drin wirklich nicht der allerbeste war und habe ihr geholfen, herauszukommen. Habe sie mir so untergehoben und habe sie einfach wegbegleitet, so schnell sie es konnte.
6: Und das gerade noch rechtzeitig, denn die Hilfe von der Feuerwehr wäre für die Frau wohl zu spät gekommen.
8: Als das erste Fahrzeug aus Espa wenige Minuten später schon da war, stand das Auto fast in Vollbrand. Also das geht sehr schnell und deshalb muss auch schnelle Hilfe durch die Passanten erfolgen.
6: Vom Feuerwehrmann gibt es ein riesiges Lob für Lydias Einsatz. Und auch der Ehemann der geretteten Frau meldet sich im Telefonat mit uns zu Wort.
9: Ich bin Ihnen sehr dankbar dafür. Ich möchte mich mit Ihnen nochmal treffen, um mich dann nochmal zu bedanken. Und ein kleines Geschenk dann auch übergeben.
6: Genau an dieser Stelle hat Lydia der Seniorin aus dem Auto geholfen und ihr damit mutmaßlich das Leben gerettet. Für sie war das in dem Moment selbstverständlich.
7: Ich habe auch nicht drüber nachgedacht, ich habe es getan. Es fiel mir erst später auf, als ich meinem Mann erzählt habe, was ich getan habe. Oh, ich habe eine alte Dame, wie aus einem Film, aus einem brennenden Auto gerettet. Also das fiel mir dann auf.
6: Erst wollte sie auch gar nicht vor die Kamera. Dazu mussten sie erst ihre Kinder überreden. Denn die Ärztin aus Bad Nauheim möchte sich nicht in den Vordergrund drängen.
7: So richtige Helden, das sind die Feuerwehrler, das sind die Polizisten, die Rettungsleute, die Bundeswehr. Das sind alles Leute, die tagtäglich sich in Gefahr begeben, um uns allen zu helfen und diese Gesellschaft so am Laufen zu halten. Und ich bin Teil dieser Gesellschaft, also helfe ich auch.
6: Aber trotzdem, so viel Zivilcourage hat definitiv Aufmerksamkeit verdient. Denn mit ihrem selbstlosen Einsatz hat Lydia Ernie Born das Leben gerettet.
5: Diamanten, Bargeld, Autos, Handys, Uhren. Wäre ich ein Dieb, ich würde mich, glaube ich, auf solche Sachen konzentrieren oder vielleicht mal so einen Bankautomaten sprengen oder so. Mache ich natürlich nicht, aber würde ich Sachen klauen, das könnten so Sachen sein. Ganz weit oben auf der Liste der Dinge, die ich nicht klauen würde, sind getragene Badelatschen aus dem Schwimmbad. Aber im

0: Für den Odenwald scheint das jemand ganz anders zu sehen als ich.
1: Eine schwere Diebstahlserie erschüttert die Fürther Freibadbesucher. Doch es ist weder Gold noch Geld, was hier verschwindet.
2: Ich bin am Tatort im Freibad in Fürth und hier sind schon wieder Badeschlappen weggekommen. Eins von 80 Paaren insgesamt. Und ich werde jetzt mal ermitteln.
1: Soko Badeschlappe macht sich an die Arbeit. Doch nirgendwo eine Spur von den Tretern. Wie ist das Ganze also aufgefallen?
3: Wie die ersten Tage so rum waren und die Meldungen wurden mehr, haben wir mal so eine Strichliste geführt. Das war also auch schon Ende Mai, ja, wo wir die erste Wärmeperiode hatten. Da haben wir schon gedacht, okay, müssen wir mal beobachten. Und jetzt hat sich das dann natürlich auch wieder vermehrt. Und dann sind wir letztendlich jetzt bei diesen roundabout 80 Paaren gewesen.
2: Also meine Suche hat nichts ergeben. Deswegen befrage ich jetzt mal die Zeugen.
4: Ich habe sie versteckt.
2: Tatsächlich.
1: Aber natürlich nur seine eigenen.
2: Was würden Sie mit so Badeschlappen machen?
5: Nix, ich hab welche. Wahrscheinlich, wenn das Sommer rum ist, hängen die alle davon an der Eingangstür aufgereiht. Also das fände ich schön.
4: Keine Ahnung. Also ich habe sie nicht geklaut, meine sind auch noch da, ich bin nicht beteiligt.
1: Aber warum ausgerechnet Badelatschen? Liegt es vielleicht daran, dass die Fürther besonders schicke Treter am Beckenrand stehen lassen?
3: Also dieses Spektrum ist tatsächlich sehr breit gefächert. Es sind von Kleinkinderschuhen mit Einhörnern drauf über Damenschuhe bis hin zu der wirklich alten, ausgelatschten Badelatsche. Wirklich alles dabei, alle Größen, alle Farben, jeder Zustand.
1: Weil die Diebesserie gerade erst vor 5 Wochen begonnen hat, schockiert die Summe der Beute.
2: 80 Paare sind hier schon weggekommen.
4: Come on.
5: Das ist so absurd, weil wenn 2 oder 3 oder 4 ja, jemand anders sich ausborgt, ist okay. Aber 80 Paare, das Sommer hat noch gar nicht richtig angefangen.
1: Doch die Badestimmung lässt sich hier keiner vermiesen. Denn Badeleiter Michael hat den Beckenrand fest im Blick.
3: Man hat ja tatsächlich die kuriosesten Sachen, die man so im Badealltag erlebt. Aber das in der Art und Weise ist mir auch noch nicht untergekommen.
1: Die heiße Spur gab es heute nicht.
2: Also meine Ermittlungen haben leider nichts ergeben, aber meine Füße, die sind jetzt auch heiß gelaufen. Meine Schlappen, die sind noch da. Was ich mit denen jetzt mache, das überlege ich mir noch. Aber die Füße, die bleiben jetzt erstmal im Wasser.
0: Wenn Sie an die Polizei denken, dann haben Sie wahrscheinlich genau wie ich auch erstmal sowas im Kopf wie Streifenwagen oder die 110, wo man dann anrufen kann, wenn es kritisch wird. Es gibt aber auch die Polizei, die man gar nicht rufen muss, die quasi ganz von alleine kommt, um Präsenz zu zeigen und für Sicherheit und für ein gutes Gefühl zu sorgen. Florian und Christian zum Beispiel, die beiden haben wir gestern schon kennengelernt bei uns in der Sendung. Die sind Schutzmänner und bei ihnen kann der Einsatz auch gerne mal bei Kaffee und Kuchen in einem Mehrgenerationenhaus stattfinden.
6: Nero vom Nero 1020.
7: Florian Mierheim und Christian Schneider sind die beiden Schutzmänner vor Ort, wie hier in Flörsheim.
8: So, jetzt nicht bei Rot gehen, gell?
7: Wer die uniformierte Polizei auf der anderen Straßenseite sieht, bleibt bei Rot stehen. Meistens.
8: Machen wir uns nichts vor. Jeder ist mal bei Rot über die Ampel gegangen oder was. Ich finde es halt respektlos, wenn die Polizei irgendwie daneben steht und man geht bei Rot. Das macht man nicht. Der kriegt schon einen Anpfiff von uns und mit demjenigen reden wir schon mal.
7: Weiter geht es zu einer Plakataktion der Polizei, sogar mit KI drin. Denn diese ältere Dame existiert nur virtuell, soll aber auf ein reales Problem hinweisen.
8: Diese Message, ich lege auf, die ist halt ganz einfach, weil es gibt so viel verschiedene Maschen beim Telefonbetrug. Die ändern sich auch teilweise immer wieder. Die passen das an bei Corona. gab es dann irgendwie nicht den Enkeltrick mit, ich hatte einen Unfall oder so, sondern der Enkel braucht die Spritze gegen Corona und so weiter. Und da passen die sich halt leider aktuellen Sachen an.
9: Wie der Kollege bereits sagte, wir können 20 Maschen bekannt machen, dann kommt die 21. oder die 22., die sieht anders aus. Deswegen müssen wir im Prinzip eine Verhaltensweise an die Leute rausbringen, als Message, und zwar, ich lege auf.
8: Und beim Telefon ist es halt, ich lege auf. An der Haustür wäre es, ich lasse keinen in die Wohnung und ich gebe kein Geld an Fremde.
7: Die beiden Schutzmänner vor Ort sind natürlich auch mit dem Auto unterwegs, um zwischen den Städten im Main-Taunus-Kreis zu wechseln. Die Frage, ob die Bürgerinnen und Bürger auch den Menschen in der Uniform sehen, beantwortet Florian Mierheim so.
8: Wir haben schon ein dickes Fell als PolizistInnen. Also es wäre falsch, wenn wir viel mit nach Hause nehmen. Trotzdem haben wir, glaube ich, immer Empathie. Also ich persönlich handle eigentlich immer so nach dem Leitsatz, ich behandle andere so, wie ich behandelt werden möchte. Und den einen oder die andere muss man halt mehr an die Hand nehmen. Und auch mal, man kann auch mal Herzlichkeit irgendwie zeigen, aber man ist halt schon in der amtlichen Funktion.
7: Am Streifenwagen. Blaulicht und Martinshorn sind sowieso an Bord. Außerdem der Yelp-Ton. Yelp aus dem Englischen für jaulen beschreibt den Klang.
8: Wenn wir das Blaulicht eingeschaltet haben und das Stopp-Polizei-Signal anmachen und diejenigen nicht reagieren, da wurde dieses Yelp-Signal dann eingesammelt. Das macht dann so diesen leicht amerikanisch anwirkenden Ton, die so ui, ui, ui. Es hat nicht das Martinshorn, sondern so ein spezielles Signal, dass derjenige, der vor uns fährt, halt anhalten soll.
7: Und das hört sich so an. Am Drehtag kam der Yelp-Ton aber nur aus Demozwecken zum Einsatz. Ganz ohne Blaulicht schauen Christian Schneider und Florian Mierheim im Mehrgenerationenhaus vorbei. Ziel, Gesicht und Präsenz zeigen, um den jungen und älteren Menschen das Gefühl von Sicherheit zu vermitteln.
10: Wenn ihr mich verliert, müsst ihr genau zu denen rennen.
11: Genau. Also für uns wir sind die Guten. Braucht ihr keine Angst zu haben.
7: Und auch bei den Senioren wird bei Kuchen, Kaffee und Gesang vorbeigeschaut.
12: Finde ich gut, dass überhaupt jemand ab und zu mal rumläuft und nach dem Rechten sieht.
13: Für uns prinzipiell bringt es sehr viel, da die Menschen natürlich dann auch immer Kontakt mit der Polizei haben, wissen, dass sie vor Ort sind, wenn sie Fragen haben oder ja, Probleme haben, dass sie wissen, dass wir mit denen in Kontakt stehen und dass der Herr Mierheim vor allem unser Ansprechpartner ist.
7: Der Schutzmann vor Ort ist eben nicht wie bei CSI New York, sondern es sind die zwischenmenschlichen Dinge, um die vermeintlichen Problemchen des Alltags zu lösen.
9: Die persönlichen Gespräche und die kleinen Momente, die dann so in Erinnerung bleiben, insbesondere nicht nur bei uns, sondern auch bei den Menschen, mit denen wir sprechen, für die ist das oft ein Moment im Leben, wo sie sich mit einem Polizist unterhalten, der denen im Gedächtnis bleibt. Und da ist es schon so, dass man, wenn man irgendwann mal wieder irgendwo hinkommt und sich sieht, dass das bei denen dann noch präsent ist.
8: Wir sind halt die Polizei, also wir greifen schon durch, aber ich glaube, wir sind eher die guten Onkels. Gell? Ja.
7: Und morgen bei Main Tower. Einsatz auf der A66, wie die Autobahnpolizei Wiesbaden Verkehrssündern auf der Spur ist.
0: Haben Sie sich schon mal Gedanken darüber gemacht, wer so früher bei Ihnen in der Wohnung gelebt hat oder bei Ihnen im Haus? Macht man ja eher nicht so, ne? Aber irgendwie ist das doch spannend. Was sind das für Geschichten, die da passiert sind? Was waren das für Menschen, die da gelebt haben? In Erlensee, Langendiebach, wissen viele Menschen genau das jetzt. Ein spannendes Geschichtsprojekt aus dem Main-Kinzig-Kreis.
14: Ein kleines Schild zeigt, was für sie eine große Überraschung war. Erik Knies ist im Haus Nummer 5 in der Straße am Haspel aufgewachsen. Seine Partnerin zog vor 8 Jahren ein. Dass hier mal jemand Berühmtes lebte, wussten sie nicht.
15: Die Geschichte komplett um Harry Schütz war schon überraschend, weil davon wusste ich gar nichts. Das hat man vorher auch nirgendwo gesehen, in der Scheune oder sonst irgendwo.
16: Das ist erstaunlich, ja? Einfach, was hier wirklich für eine Geschichte dahinter steckt und wie viel Trubel hier wahrscheinlich einfach mal war.
14: Dass Sie nun mehr über den früheren Bewohner wissen, verdanken Sie Manfred Semmler-Turner, der die Informationen für die Schilder in seiner Freizeit recherchiert hat. Sie durchsuchten zusammen Bauakten, alte Fotos und konnten so große Teile der Geschichte seit 1680 nachzeichnen. Der Schlosser Hestermann hatte hier um 1900 eine Reparaturwerkstatt für Motorräder. Ab 1955 zog der Motorradsportler Harry Schütze ins Obergeschoss. Er war hundertfacher Meister im Motocross-Rennen.
16: Das Schöne ist, wir haben halt auch einen guten Freund, der aus der Familie Hestermann kommt. Da ist es dann natürlich noch umso schöner, wenn man weiß, dass hier jemand gelebt hat, der ja so ein bisschen auch Geschichte erzählt. Und mit dem jüngeren Hestermann kann man dann befreundet sein. Und ich weiß nicht, ich finde, es verbindet so ein bisschen. Finde ich irgendwie schön.
14: Ihr Haus ist eines von 27 mit Infotafel in dem seit 800 Jahren bestehenden Ortsteil Langendiebach. Hier wohnte früher ein Gastronom. In der Turmstraße übernahm Ende des 19. Jahrhunderts ein Bauer den Hof und brachte als Einstand diese Scheune mit. Manfred Semmler-Turner hat die Informationen seit Projektstart vor 3 Monaten zusammengetragen.
17: Ich denke, es ist ganz wichtig, dass man auch die Geschichte von einfachen Menschen für die Nachwelt erhält. Ja? Also wenn Sie irgendwo hingehen in so eine solche Stadt, dann sehen Sie an der Kirche ein großes Schild. Da wird auf die abgebrannte Synagoge hingewiesen, auf das alte Schulhaus, das alte Rathaus. Ja? Ganz wichtig. Ja? Aber wo bleiben dann die Menschen?
14: Der Geschichtsverein Erlensee hatte das Angebot für die Tafeln an die Bewohner geschickt. 100 € kostet ein Schild. Die Recherche ist kostenlos.
17: Wesentliche Quellen, Bauakte, Unterlagen, Geschichten der Eigentümer, das hessische Brandkataster von Kassel von 1896, Zeitzeugen und natürlich auch Unterlagen, die es hier im Archiv vom Geschichtsverein gibt.
14: Manche Hausbesitzer konnten ihm viel erzählen. Rina Nentwig lebt mit ihrem Mann in der Freiherr-vom-Stein-Straße 1. Vor 40 Jahren kaufte sie das Haus. Bis 1938 lebte hier die jüdische Familie Löwenstein.
18: Manchmal liege ich hier oder sitze ich hier und denke, hier war diese Familie. Wie muss es denen ergangen sein, noch bevor die Nazis kamen? Ja, es war eine ganz normale Familie mit Kindern, die haben draußen gespielt, die mussten auch irgendwie für ihr Unterhalt sorgen und so. Dieses Leben hat mich interessiert.
14: Vor 100 Jahren führte die Familie hier einen Kurzwarenladen. Als sie in der Nazi-Diktatur ab 1933 nichts mehr verkaufen durften, half ihnen dieses Fenster zum Nachbargarten.
18: Der Nachbar hat hier die Leute durchgelassen und die kamen hier ins Fenster und haben dann Kurzwaren für sich erstmal gekauft, haben aber auch den Juden Lebensmittel oder andere Sachen, die sie nicht mehr erwerben konnten, mitgebracht.
14: Rina, die selbst Jüdin ist, freut es, von der Unterstützung des Nachbarn zu hören. Jetzt kann jeder davon lesen.
19: Wir freuen uns über jeden, der kurz innehält. Und wenn jemand sagt, darf ich mal reinkommen oder an die Tür klopft, gerne. Freuen wir uns über jeden Menschen, der interessiert ist.
14: Auch Erik und Daria hoffen, dass ein paar Leute stehen bleiben.
16: Also ich würde einfach nur sagen, dass ich es schön finden würde, wenn die ganzen Familien mit ihren kleinen Kindern nach dem Kirchbesuch samstags oder sonntags hier vorbeilaufen und einfach mal die Geschichte vom Haus dahinter lesen können. Also das finde ich am schönsten.
14: Vielleicht wollen die Passanten dann ja auch selbst weiterforschen. In Langendiebach haben schon weitere Bewohner nach einem Schild gefragt.
0: Spannendes Projekt. Thomas, du kannst mich nicht sehen. Also für Sie zum Hintergrund, Thomas steht ja gerade draußen unterm Baum im Schatten und hat leider keinen Monitor. Ich sitze, ich laufe auf Notstrom. Ich kann nicht mehr, Thomas. Wann hört das endlich auf?
20: Also ich weiß schon, wann es aufhört, aber ich habe vorher eine wirklich nicht so gute Nachricht. Und die nicht so gute Nachricht lautet, wenn du es heute schon heftig findest, das wird noch heftiger. Man kann sich nach einem Tag wie heute, finde ich, kann man sich es nicht vorstellen. Ich meine, ich habe damit zu tun, kann es mir trotzdem nicht vorstellen. Aber am Wochenende, nicht nur, dass es gemessen ein bisschen höher wird, die Luft wird nochmal viel feuchter werden. Und es fühlt sich mehrere Grad heißer dann nochmal an. Das ist wirklich unglaublich. Aber jetzt erstmal die vor uns liegenden 24 Stunden. Und wenn wir uns da mal den Wolkenfilm angucken, also wir nennen das Wolkenfilm, aber so wirklich viele Wolken sind ja nicht im Spiel. Der Himmel bleibt heute Nacht klar. Der Himmel bleibt auch morgen über weite Strecken des Tages klar. Wobei ein bisschen mehr Feuchte in der Luft schon spürbar ist. Es kann ein paar Quellwolken geben und vielleicht ist auch mal ein Gewitter drin. Die Wahrscheinlichkeit ist nicht ganz bei 0, aber sie ist auch nicht bei 10%. Apropos Temperaturen in der Nacht, da reden wir über 20 bis 25 Grad. Absolut tropisch und die Höchstwerte 35 bis 40 Grad. Selbst eine 41 ist vielleicht nicht ganz ausgeschlossen. Also es ist extrem schweißtreibend, noch ein bisschen mehr als bisher.
0: Hast du irgendwelche schöneren Aussichten gleich für deine Sendung?
20: Ja, wir gucken nach Indonesien, da ist es zurzeit nicht ganz so heiß wie bei uns. Aber auch da, es geht um unsere entfernten Verwandten, die mit den roten Haaren und die in den Bäumen hängen. Ich habe den Geschäftsführer der Zoologischen Gesellschaft da.
0: Hat er auch rote Haare?
20: Ist keiner von den Verwandten.
0: Okay.
20: Der hat keine roten Haare.
0: Schön. Also Thomas, dann habt eine gute Sendung. Ich hoffe, die Klimaanlage im Studio funktioniert. Und Ihnen allen wünsche ich das auch. Ich hoffe, Sie haben irgendwas, womit Sie sich abkühlen können. Schönen Abend, bis morgen.

0: Hallo und herzlich willkommen zu Brisant. Schön, dass Sie auch heute bei uns sind. Wir sind das Infotainment-Magazin hier bei uns im Ersten, im TV und auch im Netz. Wir sind tagesaktuell, wir sind hintergründig. 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Natürlich auch in der ARD-Mediathek.
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0: Und dazu gibt es alles Wichtige aus der Welt des Films, der Musik, von den Stars und natürlich auch von den Royals.
1: Brisant wird in Leipzig vom MDR für das Erste produziert und für Brisant arbeiten ganz viele Menschen hier vor Ort und auf der ganzen Welt. Wir greifen auf ein riesiges Netzwerk an Korrespondenten zurück.
0: Ja, und mindestens einmal die Woche steht bei uns das Thema Klima im Fokus. Auf brisant.de finden Sie nicht nur dazu alle Recherchen und Hintergründe. Hier gibt es natürlich alle Themen des Tages auf einen Blick zum Nachlesen und natürlich auch zum Teilen. Wir reden mit den Menschen, über die man spricht, und sie ist ganz nah für uns dran. Unsere Promi-Expertin Susanne Kleen.
2: Hi Suzanne, how are you?
0: Und unsere Frau für alles Royale ist Leontine von Schmettow. Sie ist regelmäßig Talkgast hier bei uns im Studio und redet mit uns über die Königshäuser.
1: In den sozialen Netzwerken sind wir rund um die Uhr für Sie da, informieren Sie up to date und hier gibt es auch exklusive Stories über Stars und Royals.
3: Eigentlich ist Harry ja Brite, soll jetzt aber an der Volkszählung in Neuseeland teilnehmen.
0: Das war's von uns, wenn Sie mögen, bis morgen dann. Online geht's natürlich weiter mit Ihrem Infotainment-Magazin im Ersten.

0: Schönen guten Abend und willkommen zur Hessenschau. In Südhessen ist es heißer als in Kreta, heißer als in Athen und heißer als an der Costa del Sol in Spanien. Selbst in Kassel ist es heißer als in Sizilien. Und die Temperatur soll sogar noch um 2-3 Grad steigen. Das sind krasse Bedingungen für den Ironman am Sonntag in Frankfurt. Naja, und für alle, die im Moment draußen Sport machen. Wir sprechen gleich mit einem Experten darüber, was man beachten sollte, und gucken erstmal auf die aktuelle Situation.
1: Mit Eisweste und Sonnenschirm bewaffnete Triathleten und das schon heute bei der Registrierung. 3 Tage vor dem Start der drohenden Hitzeschlacht.
2: Die Weste hält mich kühl bei warmen Temperaturen.
3: Wie funktioniert das?
2: Die haben wir kalt gemacht und dann ins Eisfach gepackt.
1: Sie registrieren sich mit Sonnenschirm.
4: Ja, jeder Schatten hilft, gerade weil es jetzt die Tage auch noch richtig heiß werden wird. Und am Sonntag ja eh. Also jede Art von Kühlung vorab hilft.
1: Vorab und natürlich im Rennen. Aber wird das reichen? Jeder, der heute auch nur draußen spazieren war, wird sich denken, wie geht das? Ein Ironman bei diesen Temperaturen. Die Triathletin mit der Eisweste ist selbst Ärztin und weiß, welche Gefahren da drohen.
2: Man verliert unglaublich viel Flüssigkeit, man verliert unglaublich viel Elektrolyte. Das heißt, jede einzelne Zelle wird in ihrer Funktion irgendwie beeinträchtigt sein. Und deshalb ist auch ganz wichtig, gerade bei so heißen Temperaturen auf Natrium zu achten, also quasi Salz. Eben um einfach die Funktion von jeder Muskelzelle, aber auch jeder anderen Zelle, also selbst das normale Denken, ja, um das einfach aufrechtzuerhalten.
1: Das Rennen in Frankfurt wurde schon häufiger zum Hitzedrama. So wie hier 2019, als die in Führung liegende Sarah True völlig dehydriert kurz vor dem Ziel aus dem Rennen genommen werden musste. Um solche Situationen zu verhindern, wurden die Starter und Starterinnen vom Veranstalter aufgefordert, sich schon im Training auf die Hitze vorzubereiten.
2: Hitzetraining gibt es tatsächlich. Also das kann man zum Beispiel zu Hause

0: Und wir vertiefen das Thema mit Professor Sven Schneider. Er ist Sportsoziologe der Universitätsmedizin Mannheim. Professor Schneider, kann man sagen, ab wann man sowas wie den Ironman nicht mehr machen sollte?
1: Also bei den Temperaturen, die jetzt am Wochenende anstehen, ist es auf jeden Fall ein hohes Gesundheitsrisiko für die Teilnehmer, egal wie stark sie akklimatisiert sind oder nicht. Die reine Temperatur übrigens ist gar nicht so entscheidend, sondern die Kombination zwischen einer hohen Temperatur, einer hohen Luftfeuchtigkeit und vielleicht auch noch Windstille. Also muss verschiedene Aspekte berücksichtigen. Und gerade in Frankfurt oder in unserer Region ist natürlich das Klima sehr schwül und humide.
0: Gibt es ein Warnzeichen oder merke ich das erst, wenn ich umkippe?
1: Ja, es gibt ja verschiedene Hitzeerkrankungen, die man bei einer solchen Extrembelastung haben kann. Also vom Hitzekrampf über den Sonnenstich oder dem Hitzschlag. Schwindel beispielsweise ist ein Symptom. Übelkeit, es wird einem unwohl. Zeitweise hat man so schwarze Stellen sozusagen über den Augen. Also man merkt, dass man offensichtlich dehydriert und diese Warnzeichen muss man dringend ernst nehmen, denn der nächste Schritt ist dann eben der Hitzschlag und ein Hitzschlag ist immer in der Medizin ein Notfall.
0: Welche Maßnahmen sind denn dann zu ergreifen? Also nur viel trinken hilft da ja nicht mehr, oder?
1: Also bei all diesen Veranstaltungen, es geht ja nicht nur jetzt um den Ironman, sondern am Wochenende finden ja einige Sportveranstaltungen im Freien statt, ist der Ansatz immer ganz klar Verhaltens- und Verhältnisprävention. Also der Sportler selber kann etwas tun, indem er ausreichend trinkt, sich eingremt, eine Mütze trägt und so weiter. Aber unbedingt muss der Veranstalter auch etwas tun, also indem er Schatten zur Verfügung stellt, Pavillons aufstellt oder Sprühnebeltunnel bei Laufveranstaltungen oder Sonnenschirme ausgibt und entsprechend auch die Organisation der Veranstaltung anpasst. Es verwundert uns immer wieder, dass man überrascht ist im Sommer, dass Sommer mit Hitze verbunden ist und Veranstaltungen eben nicht im Vorfeld schon aus der Hitze heraus geplant werden, also einfach früher oder später im Jahr. Und das Dritte ist, dass man den Sportlern selber auch etwas zur Verfügung stellen kann, also zum Beispiel Eiswürfel, Coolpacks, mit denen sie sich herunterkühlen können.
0: Hilft es auch, wenn Menschen, die an der Strecke wohnen, ihren Gartenschlauch anbieten oder wenn die Freiwillige Feuerwehr was aufbaut?
1: Ja, das ist sehr beliebt. Das nennt sich Sprühnebeltunnel. Das ist nicht trivial. Zum einen ist nicht so ganz klar, ob wirklich die Körperkerntemperatur, und darum geht es ja beim Hitzschlag, die niedrig zu halten, ob die wirklich über so eine Passage durch so einen Sprühnebeltunnel stark heruntergekühlt werden kann. Eher nicht. Viel wichtiger wäre zum Beispiel im Startbereich Schatten anzubieten und die Strecke dann in den Schatten zu verlagern, zum Beispiel in den Wald zu verlegen, statt in asphaltierte Innenstädte. Aber es ist natürlich ein psychologischer Effekt, der den Athleten dann nochmal herunterkühlt.
0: Sportsoziologe Professor Sven Schneider von der Universitätsmedizin Mannheim. Vielen Dank.
1: Sehr gerne, danke.
0: Das Gespräch haben wir vor der Sendung aufgezeichnet. Knapp 13.000 Mitarbeiter arbeiten beim Flughafenbetreiber Fraport und seinen Tochtergesellschaften am Frankfurter Flughafen. Für so viele Mitarbeiter eine Betriebsratswahl zu organisieren, das mag nicht ganz einfach sein, aber in der Regel gelingt das. Bei Fraport gibt es aber massive Vorwürfe, es sei nicht alles mit rechten Dingen zugegangen. Und das schon zum wiederholten Mal. Wir haben exklusiv Informationen zugespielt bekommen, die die Vorwürfe zu belegen scheinen.
2: Tausende geschredderte Zettel, die der Hessenschau exklusiv vorliegen. Sie befeuern einen schlimmen Vorwurf aus der Belegschaft.
3: Eine Wahl, die manipuliert worden ist.
2: Am Frankfurter Flughafen, der größten lokalen Arbeitsstätte Deutschlands, soll, so glaubt es der ehemalige Betriebsrat Hakan Cicek, massiv Wählerstimmen gefälscht worden sein. Er sieht viele Unstimmigkeiten bei der letzten Betriebsratswahl der Fraport AG im Mai.
3: Man kommt mit der einfachen Hand in einen Briefkasten dran, in dem man dann Wahlunterlagen sich rausklauen könnte, ich sag's mal so, wenn man eine kriminelle Energie hat.
2: Hakan Cicek hält diesen Vorwurf mit seinem Handy fest. Ohne Entnahmesicherung lassen sich Unterlagen herausfischen. Auch, so sagt er, sollen Wahluhren nachts nicht vom Sicherheitsdienst versiegelt, weggesperrt und bewacht worden sein, wie es in der Vergangenheit üblich war. Mit seiner Wahlliste hat er deswegen eine Klage eingereicht. Sein Ziel?
3: Mit den Beweisen, die wir letztendlich hier im Raum stehen haben, die

0: wir bewiesen haben wollen. Das Gericht dazu neigt zu sagen, dass die Wahlen für nichtig erklärt werden und somit der Weg freigemacht wird, um einen unabhängigen Institut zu beauftragen, die Wahlen durchführt.
1: Fünfmal wurden die Wahlen seit 2020 wiederholt. Jedes Mal gerichtlich angefochten und schließlich für ungültig erklärt. Arbeitsrechtler Peter Wedde kennt die Vorwürfe gegen die Fraport-Wahlvorstände, die eigentlich Wahlen neutral organisieren sollen.
2: Wenn man ohnehin schon im Fokus steht als Betriebsrat, als Wahlvorstand, weil bei vorherigen Wahlen was schiefgelaufen ist, eine Wahl wiederholt werden musste möglicherweise sogar, dann sollte man immer darauf achten, dass der Wahlvorstand, der dann neu besetzt wird, das macht ja der Betriebsrat, wirklich oberkorrekt handelt und jeden Anschein von Befangenheit, von Nichtneutralität vermeidet.
1: Zu der Recherche der Hessenschau haben sich weder Wahlvorstand noch Betriebsräte der Fraport geäußert. Auch nicht zu den geschredderten Zetteln. Mitarbeiter sollen sie kurz nach Schließung der Wahllokale in diesem Container neben der Fraport-Zentrale gefunden haben. Die Auszählung hatte gerade erst begonnen. Dass es sich um bereits ausgezählte Wahlzettel handelt, könne ausgeschlossen werden. Denn Wahlzettel müssen bis zum Ende der Legislaturperiode aufbewahrt werden. Deutlich zu erkennen sind zerschnittene Kreuze sowie die Ähnlichkeit zum Stimmzettel. Währenddessen steigt in der Belegschaft der Frust. Die Betriebsräte seien kaum bekannt und schlecht zu erreichen.
3: Das Vertrauen in den Betriebsrat ist nicht gegeben. Weil man wird auch so, wie ich mitgekriegt habe, von den Mitarbeitern auch im Stich gelassen. Das sage ich ganz einfach, es ist schon ein bisschen erniedrigend. Entweder stehe ich für alle da oder ich lasse es ganz einfach in dem Sinne.
1: Auch in der Verwaltung wundert man sich über die Organisation der Wahl. Statt der 6 frei zugänglichen Wahllokale 2020 waren es dieses Jahr nur 2. Gewählt wurde ausgerechnet am Pfingstwochenende statt, wie üblich, wochentags.
4: Faktisch nur der Freitag vor Pfingsten. Es gab auch noch die Möglichkeit, am Pfingstsonntag zu wählen, aber da ist von den Administrativen niemand da. Und das ist sehr ungünstig. Ne? Auch mit der letzten Wahl. Die war auch sehr ungünstig gewählt vom Zeitraum. Und da kommt in mir schon der Verdacht auf, dass das bewusst gemacht wurde.
5: Bewusst gemacht wurde um was?
4: Um Administrative an der Wahl eventuell zu hindern.
1: Auch zu diesen Vorwürfen äußert sich der Wahlvorstand bisher nicht. Ab Juli wird die Klage gegen die Wahl am Arbeitsgericht in Frankfurt verhandelt.
6: Wegen Hitze und Trockenheit erlassen immer mehr Städte und Landkreise in Hessen Regeln zur Nutzung von Wasser. Die Nachrichten mit Marcel Wagner.
7: Heute haben der Main-Kinzig-Kreis und der Wetterau-Kreis verboten, Wasser aus Flüssen oder Bächen zu pumpen, um zum Beispiel den eigenen Garten zu gießen. So ein Verbot gibt es auch schon im Vogelsberg-Kreis. In Darmstadt gilt es ab übermorgen. Die Stadt Langen hat grundsätzlich verboten, mit Trinkwasser den Rasen zu wässern oder Pools zu füllen. Viele andere Städte und Kreise in Hessen rufen zum Wassersparen auf. Wir bleiben bei der Hitze. Wegen der anhaltend hohen Temperaturen sind erste Badeseen in Hessen von Blaualgen betroffen. Deswegen ist zum Beispiel das Baden im Großen Woog in Darmstadt verboten. Die Liegewiesen bleiben dagegen offen, ebenso das Kinderbecken und die Duschen im Familienbad. Warnhinweise gibt es außerdem im Schultheißweiher sowie an den Badeseen Kleinkrotzenburg und Mainflingen. Alle drei liegen im Kreis Offenbach. Dort wegen möglicher Cyanobakterien, die unter anderem Magen-Darm-Beschwerden auslösen können. Wegen einer oder während einer Theateraufführung für 300 Schulkinder in Schwalbach im Taunus ist heute Vormittag ein Einsatz des Rettungsdienstes ausgelöst worden. Bei Außentemperaturen von rund 35 Grad ist die Klimaanlage im Bürgerhaus ausgefallen. Die Temperaturen sind schnell angestiegen und mehrere Kinder haben angegeben, dass es ihnen nicht gut geht. Zwei anwesende Feuerwehrleute haben die Kinder mit Getränken versorgt und den Rettungsdienst gerufen. 10 Kinder sind vor Ort ambulant behandelt worden. Ins Krankenhaus musste niemand. Am Frankfurter Hauptbahnhof ist heute ein Teil der umgebauten B-Ebene eröffnet worden. 5 Geschäfte in der neuen Ladenzeile unter der Erde sind umgebaut und jetzt eröffnet. Die B-Ebene ist im Laufe der Jahre komplett neu gestaltet worden. An einigen Stellen ist sie jetzt fertig, heller und übersichtlicher. Aber es sind noch nicht alle Flächen saniert. Vor allem der Abschnitt an den U-Bahnen ist noch eine große Baustelle. Hier funktionieren zum Beispiel auch die Rolltreppen immer noch nicht. Bei uns im Hessischen Rundfunk sind heute die Preise des Videowettbewerbs Meine Ausbildung, du führst Regie verliehen worden. In 6 Kategorien sind Schüler aus Hessen ab der 8. Klasse ausgezeichnet worden. Schon zum 18. Mal hat der Hessische Rundfunk dazu aufgerufen, ein kurzes Video mit ihrer Sicht auf das Thema Ausbildung zu produzieren und uns zu schicken. Den Preis für den besten Film hat die Leibniz-Schule in Wiesbaden bekommen. Insgesamt sind 14.000 Euro Preisgeld ausgezahlt worden. Und das waren heute Abend die Nachrichten. Andreas.
6: Ab kommendem Schuljahr haben Grundschulkinder schrittweise Anspruch auf Ganztagsbetreuung. Die Idee dahinter: gleiche Chancen für alle und eine bessere Vereinbarkeit von Beruf und Familie. Aber schon jetzt zeigt sich, wie unterschiedlich die Ausgangsbedingungen sind, selbst im gleichen Landkreis. Warum der Wohnort eine Rolle spielt bei der Frage, ob das gut funktioniert mit der Ganztagsbetreuung, das zeigt der zweite Teil unserer Serie.
8: Ich finde in der Betreuung besonders toll, dass es hier viele Spiele gibt und man die mit seinen besten Freunden auch spielen kann.
9: Zu Hause arbeitet man ja meistens mit Mama oder so und die erklärt dann hier und da. Und hier kann man eben auch Freunde neben sich fragen zum Beispiel.
10: Meine Mama muss bis 17 Uhr arbeiten und mein Vater, der wohnt nicht hier in Land.
11: Auch wenn Kinder gerne kommen, noch nicht überall sind die Bedingungen perfekt.
12: Wir sind eine Grundschule mit um die 400 Schülerinnen und Schüler. Und ich würde mir für unseren Ganztag ein bisschen mehr Platz für die Kinder an der Schule wünschen.
11: Ganztag bedeutet für viele Kinder Lernen, Spielen, Hausaufgaben bis in den Nachmittag. Doch wie dieser Nachmittag aussieht, hängt davon ab, welche Schule ein Kind besucht. Wir sind an 2 Grundschulen im gleichen Landkreis. An der Geschwister-Scholl-Schule in Langen ist es eng. 480 Kinder lernen hier. Für die 140 Kinder in der Betreuung gibt es nur einen Raum. Schon ohne Rechtsanspruch stößt die Schule an Grenzen.
12: Wir haben ein Team, was immer wieder auch schaut, wie können wir diesen einen Raum entlasten, indem wir Kleingruppen organisieren, die dann zu bestimmten Projekten in andere Räume gehen. Oder wenn es wie jetzt schönes Wetter ist, dann auf dem Schulhof Angebote machen. Aber wenn es wirklich regnet und wenn alle Kinder da sind, dann sind kreative Ideen gefragt.
11: Die Grundschule liegt mitten in einem Wohngebiet. Neue Räume schaffen oder die Schule erweitern, dafür ist hier kein Platz. Nur rund 20 Kilometer entfernt ein ganz anderes Bild. Die Lindenschule in Heusenstamm wurde vor 2 Jahren neu gebaut, der Ganztag von Anfang an mitgedacht.
13: Für mich ist es besonders, weil hier das Gebäude wirklich die Einheit bildet. Also wir haben sowohl den Vormittag als auch den Nachmittag hier in einem Raum und können den Kindern so viele unterschiedliche Dinge bieten.
11: Getrennte Etagen für Unterricht und Betreuung. Die Schule ist fast doppelt so groß wie die in Langen, hat aber weniger als die Hälfte der Kinder. Ein Landkreis, ein Rechtsanspruch, 2 völlig unterschiedliche Rahmenbedingungen.
14: Das eine ist, dass natürlich der Ganze auch abhängig ist von kommunaler Finanzierung. Da gibt es große Unterschiede, was die Räumlichkeiten von Schulen angeht, sodass letztlich auch der Wohnort zu einem Faktor von Bildungsgerechtigkeit werden kann.
11: Ab dem kommenden Schuljahr gilt bundesweit der Rechtsanspruch auf Ganztagsbetreuung zunächst für Erstklässler. Beschlossen wurde er vor 5 Jahren vom Bund. Umsetzen müssen ihn die Kommunen. Sie müssen Räume schaffen, Personal finden, Angebote finanzieren. Viele hessische Kommunen kämpfen allerdings mit knappen Kassen. Insgesamt sind sie mit 39,5 Milliarden Euro verschuldet. Eine HR-Umfrage zeigt, rund 81% der Kommunen in Hessen sehen die Finanzierung des Ganztags kritisch. Auch der Landkreis Offenbach. Landrat Oliver Quilling schaut mit Sorge auf die Fördermittel, die seiner Meinung nach für seine 52 Grundschulen nicht reichen.
15: Der Bund, der sozusagen Ideengeber war für den gesetzlichen Anspruch, müsste sich stärker an der Finanzierung beteiligen. Und da geht es eben nicht nur um den technischen Ausbau von Räumlichkeiten, sondern es geht insbesondere auch um das Thema Inhalt. Bildung kostet Geld.
11: Um allen Grundschulkindern in der Zukunft einen Ganztagsplatz anbieten zu können, rechnet der Landrat mit Investitionen von rund 90 Millionen Euro. Für den Bau neuer Schulen oder Mensen, aber auch für laufende Kosten wie Personal oder Unterstützung bedürftiger Familien. Von Bund und Land gab es bislang 16 Millionen. Um die zu kleine Schule in Langen zu entlasten, soll eine weitere Grundschule gebaut werden. Die brauchen sie hier, auch weil immer mehr Kinder Förderung benötigen.
12: Und da wäre es gut, einfach Kleingruppen anbieten zu können für Kinder und da für die auch eine Möglichkeit zu schaffen, einen gelungenen Ganztag zu haben. Und das sind alles Dinge, da müssen wir natürlich dran arbeiten und schauen. Und dafür braucht es in unserem Falle Raum.
11: Diese Probleme haben Sie in Heusenstamm nicht. Hier gibt es bereits die passende Infrastruktur. Um den individuellen Bedürfnissen von Kindern gerecht zu werden, braucht es Räume, aber diese allein machen noch keinen guten Ganztag.
16: Wenn das Kind nicht im Zentrum steht und die Bedürfnisse und der Blick ein defizitärer ist, dann kann das auch, dann kann man im Schloss wohnen und man wird nicht glücklich. Ja.
11: Der Rechtsanspruch auf Ganztagsbetreuung kommt für alle Kinder. Aber die Bedingungen, unter denen er umgesetzt wird, sind in Hessen noch sehr unterschiedlich.
6: Der Online-Händler Zalando hat heute sein neues Logistikzentrum in Gießen in Betrieb genommen. 1700 Arbeitsplätze sollen da entstehen. Das klingt erstmal gut, aber nicht, wenn man weiß, dass dafür das Logistikzentrum in Erfurt geschlossen wird, wo 2700 Jobs wegfallen. Thüringens ehemaliger Ministerpräsident Bodo Ramelow spricht von Raubtierkapitalismus. Und auch in Gießen ist mancher skeptisch. Aber klar, mancher freut sich auch über den neuen Betrieb.
17: Das ist der Anfang. Die ersten Päckchen verlassen heute das neue Logistikzentrum und machen sich auf den Weg zu ihren Empfängern.
18: Wir haben so vor gut anderthalb Stunden das erste Paket gepackt und verladen. War ein sehr emotionaler Moment, auch für mich. Und die Mitarbeiter hat es total gefreut, dass wir jetzt endlich live sind.
17: Gülşen Kam arbeitet seit Anfang Juni bei Zalando in Gießen als Verpackerin. Nach wochenlangem Testbetrieb kann sie es kaum erwarten.
19: Heute macht es richtig Spaß, wirklich, das muss ich sagen. Ich bin froh, dass es endlich mal losgegangen ist. Also, schön.
17: Vor gut 5 Jahren beginnt hier der Bau. Das neue Logistikzentrum ist riesig, so groß wie 18 Fußballfelder. Hier können bis zu 18 Millionen Artikel gelagert werden. Moderne Technik soll dafür sorgen, dass T-Shirt und Co. schneller zum Kunden kommen.
18: Der eine Artikel liegt dort, der andere Artikel ist dort eingelagert. Und irgendwo muss hier alles in ein Paket zusammenkommen. Und da haben wir hier die tolle Möglichkeit, dass das automatisch sortiert wird, ja, und direkt automatisiert beim Verpackungsplatz ankommt und direkt gepackt werden kann. Also dieser Sortierschritt in der Mitte, der fällt hier im Prinzip weg durch unsere Technik.
17: Zum Beispiel dank dieser automatischen sogenannten Taschensortierer. Bisher arbeiten hier 500 Mitarbeitende. Der Bürgermeister posiert heute fröhlich mit einem Zalando-Paket. Immerhin ist das neue Zentrum ein Geldsegen für Gießen. Man freut sich über die Gewerbeeinnahmen und...
20: Es ist für die Stadt einfach wichtig, jemanden zu haben, der in dieser großen Zahl Arbeitsplätze schafft und natürlich den Wirtschaftsstandort Gießen auch noch mal deutlich markiert.
17: Die Kehrseite ist viel weniger rosig, denn während hier ein neues Logistikzentrum öffnet und gefeiert wird, soll dieses in Erfurt im September dicht machen. Der Grund sei eine Neuausrichtung des Logistiknetzwerks. 2700 Menschen bangen hier um ihre Jobs.
21: Wir haben allen Mitarbeitenden in Erfurt angeboten, natürlich nach Gießen zu wechseln. Das ist für den einen oder anderen interessant. Eine genaue Zahl habe ich jetzt aktuell nicht vorliegen, aber es gibt auf jeden Fall Interesse von einigen, hierüber zu wechseln.
17: Auch deshalb blickt die Gewerkschaft Verdi kritisch auf den Konzern.
22: Wir sind natürlich der Hoffnung, dass letzten Endes Zalando in Gießen auch langfristig plant und hier auch vernünftige Arbeitsbedingungen und auch eine gute Lohngestaltung an den Tag legt.
17: Bis zu 70 Lkw sollen hier irgendwann mal täglich Ware anliefern. Umweltschutzorganisationen wie der BUND kritisieren den Versandhändler. Das Unternehmen generiert Umsatz, der von möglichst viel Umschlag lebt, und das ist kein nachhaltiger Geschäftsansatz. Besser für die Umwelt wäre es, wenn die riesigen Warenströme auf den Gleisen und nicht in Lkw unterwegs wären. Aber das ist politisch bisher leider nicht durchsetzbar. Zalando ist noch auf der Suche nach mehr Personal. Bis zu 1700 Menschen sollen hier im kommenden Jahr arbeiten, im größten Kleiderschrank Gießens.
6: Wenn man diese Modenschau hier sieht, dann denkt man nicht, dass das schicke Sommeroutfit aus der Altkleidersammlung kommt. Eine Wiesbadenerin sammelt regelmäßig tragbare Stücke, die sie rund um Altkleidercontainer natürlich findet. Und die bereitet sie dann auf und stellt sie in einem Schrank zur Verfügung, aus dem man sie sich nehmen kann.
17: Joscha hat in einem ehemaligen Sportgeschäft eine Modenschau mitorganisiert. Aus Klamotten, die sonst im Müll gelandet wären. Das Schulprojekt hat ihn zum Nachdenken angeregt.
0: In der aktuellen Generation ist es so, es geht viel darum, viel günstige Klamotten sozusagen zu besitzen, zu kaufen und immer neu. Und ich denke, dass nicht nur ich, sondern das gesamte Projekt, also die gesamten Schüler des Projektes sozusagen, dadurch ein anderes Verhältnis sozusagen zum Konsum gelernt haben oder ein anderes Bewusstsein für den Konsum entwickelt haben.
17: Die Idee kommt von Judith Allgäuer. Im Rahmen des World Design Capitals darf sie das Projekt ausprobieren. Eine einjährige Veranstaltungsreihe rund um das Thema Design im Raum Rhein-Main. Sie sammelt Klamotten, die neben Altkleidercontainern liegen, wäscht sie und hängt sie ordentlich auf in ihren alternativen Kleiderschrank in der Wiesbadener Innenstadt. Die Idee hat sie schon lange.
2: Die Idee habe ich mir nicht gesucht, sondern sie kam zu mir. Ich wohne gegenüber von einem Altkleidercontainer und habe im Jahr 2020/21 festgestellt, dass die Leute immer die Klamotten, die Kleider dort ablegen, in Tüten, in Kisten. Und ich festgestellt habe, dass die nicht abgeholt wurden, weil der Container voll war, der Containerdienst kam nicht. Und dann habe ich gedacht, kurz bevor es regnet, oh, ich hole die mal besser rein, weil das ist ja eine Ressource, die dann vergeudet ist. Und so fing alles an.
17: Eigentlich ist es in Deutschland verboten, Klamotten von Containern wegzunehmen. Aber in Wiesbaden war die Situation der Altkleidercontainer katastrophal. Alles liegt verstreut und die Klamotten werden ewig nicht abgeholt. Judith Allgäuer hat sich mit dem Deutschen Roten Kreuz abgesprochen und sie mit dem Projekt entlastet. Das Problem ist, der Altkleidermarkt steht ganz schon unter Druck, klärt Frank Sand von den Wiesbadener Entsorgungswerken.
3: Während sie im Jahr 2015 noch 600 bis 700 Euro pro Tonne Altkleider bekommen haben, ist der Preis inzwischen bei unter 100 Euro. Und das schon seit Anfang 2024. Und das führte dann halt auch dazu, dass es da chaotische Verhältnisse dann gegeben hat. Gerade beim Roten Kreuz hatten die ein Subunternehmen, das suboptimal für sie gearbeitet hat. Und dieses Unternehmen haben sie im Herbst letzten Jahres dann getauscht und seitdem läuft es wieder gut.
17: Projekte wie der Kleiderschrank und die Modenschau sollen zum Nachdenken anregen. Joscha hat viel dazugelernt, aber auch eine neue Leidenschaft entwickelt.
0: Ich habe zum Beispiel jetzt durch das Projekt auch so ein bisschen das Nähen lieben gelernt. Also ich habe das Nähen erstmal durch die Schule auch gelernt. Und habe mich dadurch jetzt auch noch mehr damit beschäftigt. Also gibt eine Menge Sachen, die ich wirklich gemocht habe an dem Projekt, ja.
17: Eins steht jedenfalls fest. Secondhand-Mode ist mindestens genauso stylisch wie neu gekaufte.
6: Und wir ziehen wieder wie jeden Donnerstagabend ein dolles Dorf, das wir dann am Samstag in der Hessenschau präsentieren. Und heute ist die spannende Frage, wie weit ist es weg und schafft es unser Team rechtzeitig zum Anstoß da zu sein? Nora Enz fährt heute raus. Nora, du wünschst dir bestimmt ein Dorf, wo man schön gemeinsam gucken kann, oder?
23: Das ist natürlich immer eine super Sache, wenn man gleich schon mal am Abend das ganze Dorf kennenlernen kann. Vielleicht gibt es ja keine Gastro, aber ich habe ganz viele Dörfer schon kennengelernt, die immer einfach tolle Ideen haben, um gemeinsam was auf die Beine zu stellen. Also wir sind auf jeden Fall super gespannt, vor allen Dingen aber auch auf die weltmeistertauglichen Geschichten in unserem Dörfchen, wo auch immer wir dann gucken, können wir dabei besprechen, was es alles so gibt, von Traditionen über schöne Bräuche und was, wie man den Sommer schön verbringen kann und wie man schön in die Sommerferien startet morgen mit einem wunderbaren Zeugnis. Wir fahren nach Oppenroth. Das gehört zu Buseck, hat 1100 Einwohner und liegt im Landkreis Gießen. Liebe Menschen in Oppenroth, starten Sie mit uns zusammen in die Sommerferien sozusagen. Wir sehen uns heute Abend hoffentlich zum Anpfiff mit einem kühlen Getränk. Und morgen drehen wir dann bei herrlicher Sommerhitze alles, was Ihr Dorf zu bieten hat. Und das sehen wir dann am Samstag hier in der Hessenschau. Und ich bin gespannt auf Oppenroth und die Public Viewing-Möglichkeiten dort.
24: Die hessischen Schüler und Schülerinnen dürften sich ja jetzt kurz vor den großen Ferien sehr oft über hitzefrei gefreut haben. Und damit guten Abend, liebe Zuschauer. Ja, aber wie sieht das eigentlich für uns Erwachsene aus, wenn wir im Büro arbeiten? Wir haben leider Pech gehabt. Einen gesetzlichen Anspruch haben wir nämlich nicht auf Hitze frei, aber der Arbeitgeber hat eine sogenannte Fürsorgepflicht. Ab 26 Grad im Büro sollte er reagieren, etwa zum Beispiel mit Jalousien, flexiblen Arbeitszeiten oder gekühlten Getränken. Ab 30 Grad sind wirksame Maßnahmen sogar Pflicht, zum Beispiel Wasser bereitstellen. Und wird es im Raum heißer als 35 Grad, gilt der Arbeitsraum eigentlich nicht mehr als normaler Arbeitsplatz. Dann sind besondere Schutzmaßnahmen wie zusätzliche Pausen oder Abkühlungsmöglichkeiten notwendig. Tja, ein paar Tage schwitzen wir ja noch. Heute Nacht gibt es wieder einen meist wolkenfreien Sternenhimmel bei uns. Morgen scheint die Sonne erneut von früh bis spät. Erst gegen Abend werden die Quellwolken Richtung Westen etwas zahlreicher und ganz vereinzelt sind Hitzegewitter möglich. Die Nacht wird zum Teil erneut tropisch mit Tiefstwerten zwischen 25 Grad im Main-Taunus-Kreis und 18 Grad in Nord- und Osthessen. Morgen stehen uns rekordverdächtig heiße 35 bis 41 Grad ins Haus. Selbst auf den Bergen werden 32 bis 37 Grad erreicht. Das Wochenende wird sonnig und ebenfalls extrem heiß. Dabei steigt die Schauer- und Gewittergefahr deutlich an. Zum Montag ziehen letzte Schauer aber ab und danach wird es dann auch endlich wieder etwas kühler und freundlicher. Naja, Wetterfeen bekommen ja auch nicht hitzefrei. Schönen Abend noch. Tschüss.
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7: Bedenklich ist allerdings, dass es beim Menschen zu Nieren- und Leberschädigungen führt und außerdem reizend auf Augen, Haut und beim Einatmen auch auf die Lunge wirkt.
8: Es geht hier nicht um giftige Autoabgase, es geht um Grillsoßen. Welche heute vielleicht beim WM-Grillen kein Treffer sind, das sehen Sie jetzt. Und es gibt Alternativen zu Google, WhatsApp und Apple aus den USA. Wie sich Europa hier unabhängiger macht, bei uns. Hier sind die Ratgeber. Guten Abend. Ja, die Hitze grillt uns und wir grillen zurück. Immer dabei die Grillsoßen. Ökotest hat sich da einen Klassiker vorgenommen, die Barbecue-Soße. Und was da so drin ist, schauen Sie mal selber. Ich sag nur Pestizide und Schimmelpilzgifte.
25: Einmal Wellnessbehandlung für die Spare Ribs. Barbecue-Soße ist beim Grillen einfach unverzichtbar.
26: Das ist ja dann quasi das Beste daran, wenn die Barbecue-Soße fertig ist, dass wir die dann halt glazen können. Also glazen sagt man einpinseln, dass das nochmal schön einzieht.
25: 19 fertige Barbecue-Soßen hat Ökotest im Labor untersuchen lassen. 4 davon in Bioqualität.
27: Wir haben in allen Soßen Schimmelpilzgifte nachgewiesen. Nicht immer in der Höhe, die wir abwerten, aber doch auch in 8 Produkten in einer Menge, die wir abwertungsrelevant finden. Und zusätzlich haben wir auch Pestizide nachgewiesen. Und zwar in der Mehrheit der konventionellen Produkte.
25: Rauchig würzig, rauchig süß, auf jeden Fall rauchig. Und genau da liegt schon das erste Problem. Oder könnte es? Denn durch Rauch können krebserregende Substanzen entstehen. Polyzyklische aromatische Kohlenwasserstoffe, kurz PAC.
27: Ab Juli dürfen die Hersteller kein Raucharoma mehr einsetzen in diesen Soßen. Das stellt die natürlich vor Herausforderungen, ne? Weil letztlich braucht man ja für eine typische Barbecue-Soße braucht man den Rauchgeschmack.
25: Zuerst die gute Nachricht. Im Test wurden keine PAC gefunden. Und die Hersteller könnten doch einfach traditionell geräucherte Zutaten verwenden. Problem gelöst. Oder etwa nicht?
7: Nicht notwendigerweise. Das Problem ist, dass beim Räuchern, je nach Typ des Räucherns, auch sehr hohe Konzentrationen von erbgutverändernden und krebsauslösenden Stoffen entstehen können. Und besonders problematisch ist das Räuchern dann, wenn über lange Zeiträume bei hoher Temperatur fetthaltige Lebensmittel wie zum Beispiel Speck oder Lachs geräuchert wird. Und ein großer Faktor ist auch das eingesetzte Holz. Also Nadelhölzer sind als Rauchursache oder als Rauchquelle besonders problematisch.
25: Also dunkle Wolken am Grillhimmel? Keinesfalls. Wenn Grillmeister Christian Kadesch seine Hobbybrutzler schult, lässt er sie erstmal eine Barbecue-Soße machen. Mit Röstaromen statt Rauch.
26: Die Grundbarbecue-Soße gehören eigentlich Zwiebeln, Ketchup, Tomatenmark dann zum Anbraten von den Zwiebeln. Die Zwiebeln hat ja viel Zuckeranteil. Und das ist einfach das, was jetzt karamellisieren, was die Rösterung gibt. Und dann nehmen wir hier, weil unsere Grundsoße in so einer Fruchtrichtung bringen, macht man das als erstes mit so einem naturtrüben Apfelsaft.
25: Während hier die Soße einköchelt, geht's zurück zum Test. Nur weil auf der einen Seite Entwarnung gegeben wird, heißt das noch lange nicht, dass alles gut ist.
27: Das Problem mit den Schimmelpilzgiften, das kennen wir eigentlich schon aus anderen verarbeiteten Tomatenprodukten. Das ist jetzt nichts Ungewöhnliches tatsächlich. Wir kennen das aus zum Beispiel Tomatenkonzentrat oder aus Ketchups.
25: Schimmelpilzgifte wie Tenoazonsäure und Alternariol in der Barbecue-Soße, gesetzlich festgelegte Höchstwerte, gibt es dafür nicht. Aber
9: Alternariol ist mutagen. Das heißt, wenn man diese Substanz aufnimmt, dann wird die DNA, also die im Kern kodierte Information, kann zerstört werden und das kann zu Krebs führen. Im Fall von Tenoazonsäure ist die Substanz zytotoxisch, das heißt, die Zellen werden geschädigt, wenn der Mensch die Substanz aufnimmt. Das kann dazu führen, dass Organe geschädigt werden.
25: In drei Soßen ist der Wert für das Schimmelpilzgift Alternariol stark erhöht. Papa Joe's von Edeka bekommt von Ökotest ein Mangelhaft. Die anderen beiden Soßen trifft das Urteil noch härter.
27: Das ist einmal die Bullseye-Soße von Heinz und die kühne Barbecue-Soße. Die haben beide mit ungenügend abgeschnitten. Das sind einmal die Schimmelpilzgifte in einer aus unserer Sicht stark erhöhten Menge und ein Pestizidrückstand, den wir kritisieren.
25: Auch wenn keine gesetzlichen Grenzen überschritten werden, gibt es beim Insektizid Spirotetramat aus toxikologischer Sicht Licht und Schatten.
7: Im Vergleich zu anderen Insektiziden beispielsweise hat es eine geringere Auswirkung auf Nützlinge, wie zum Beispiel Bienen oder auch Raubmilben. Außerdem ist es recht beständig an der Pflanze, dass eine einmalige Anwendung für etwa 4 Wochen Schutz reicht. Und andererseits wird diese Substanz sehr schnell im Wasser und Boden abgebaut. Bedenklich ist allerdings, dass es beim Menschen zu Nieren- und Leberschädigungen führt und außerdem reizend auf Augen, Haut und beim Einatmen auch auf die Lunge wirkt.
25: Wir haben alle drei Unternehmen um Stellungnahmen gebeten. Kühne Verbraucherservice schreibt, wir können bestätigen, dass die kühne Barbecue-Soße alle gesetzlichen Anforderungen in vollem Umfang erfüllt. Von Edeka heißt es, das Produkt entspricht in allen Punkten den geltenden rechtlichen Anforderungen. Von Heinz gab es keine Stellungnahme. Bevor jetzt der absolute Barbecue-Frust einsetzt, das Beste kommt immer zum Schluss.
27: Wir konnten 4-mal die Note sehr gut vergeben. Das freut uns natürlich immer. Wir haben 3 Bioprodukte und ein konventionelles Produkt, die wir auf ganzer Linie empfehlen können.
25: Die konventionelle Soße von Tegut ist einer der Testsieger. Und auch das günstige Bioprodukt von Kaufland. Und wer es lieber mal mit der eigenen Barbecue-Soße versuchen möchte, der kann statt viel Rauch um nichts auch andere leckere Geschmacksrichtungen ausprobieren.
26: Wenn wir jetzt regional sprechen, einen ganzen Apfelwein dran geben oder du gehst in die Whisky-Richtung. Wir haben das auch mit Kirschmarmelade. Das ist unsere eigene Soße, die wir kreiert oder gekocht haben, dass du hinterher halt diese Süße hast, ne? Dieses herbe, pikante, was halt auch zu den Grillaromen nachher passt.
25: Denn keine Barbecue-Soße ist auch keine Lösung. Vor allem beim Grillen.
10: Definitiv. Ja, falls in diesen Tagen ein seehundähnliches Wesen durch Ihren Ort fährt, ja, das ist Onkel Otto, unser HR-Maskottchen, tourt durch Hessen 80 Tage lang, denn wir feiern 80 Jahre Hessen. Gerade ist er in Gilsa. Gilsa ist ein nordhessisches Dorf in der Gemeinde Neuental und das ist bekannt für seine innovative Biolandwirtschaft. Ja, und wie immer sind es die Menschen, die einen Ort besonders machen. Onkel Otto meldet sich jetzt zusammen mit unserer Reporter Anna Barkowski. Ihr habt heute schon so viel erlebt. Wie geht's denn euch?
11: Ja, uns geht's total gut. Wir sind jetzt mittlerweile vor der Hitze geflohen und in den kühlen Innenraum geflüchtet und haben hier einen richtig schönen Empfang bekommen. Es gibt nämlich ein kleines Geburtstagsessen für Onkel Otto. Und auch ansonsten hatten wir schon einen ziemlich schönen Tag. Wir sind heute hier in Gilsa angekommen und sind erstmal ein bisschen durch den Ort geschlendert. Wir haben dann schon gedacht, wir finden überhaupt niemanden mehr, weil so wenig los war. Und haben dann noch ein schönes kleines Bad genommen in dem Flüsschen, das hier durchläuft in der Gilsa. Und haben dann noch im Gewächshaus vorbeigeschaut, wo das Gemüse wächst. Und dann sind wir noch ein bisschen weiter geschlendert und haben den Gregor getroffen, der Heu gewendet hat. Und der Gregor, der hat uns dann mitgenommen hier ins Landcafé, lieber Gregor. Und jetzt stehen wir hier. Ihr habt richtig aufgetafelt. Macht ihr das öfter, solche Veranstaltungen hier?
12: Wir haben ja eine Gastronomie und eine Landwirtschaft. Und da wir mit viel Arbeit gesegnet sind, holen wir uns die Leute gerne ins Café und machen halt solche Veranstaltungen wie heute Abend, Geburtstagsfeiern, Trauerfeiern, aber halt natürlich auch kulinarische Abende. Das heißt, da kommen Menschen hierher, wir haben ein Drei-Gänge-Menü, kostet 50 Euro, einmal im Monat. Machen aber große Veranstaltungen wie Genossenschaftsversammlungen mit bis zu 350 Leuten. Also.
11: Noch eine Nachfrage, 50 Euro inklusive Getränke?
12: Inklusive Getränke natürlich.
11: Eigentlich ein Schnäppchen für ein Drei-Gänge-Menü. Es kommen richtig viele Leute dadurch nach Gilsa. Das hast du dir auch so vorgestellt, oder liebe Franzi?
13: Ja, war schon auf jeden Fall einer unserer Wünsche, dass hier mehr Leute nach Gilsa kommen, mehr Leute ins Landcafé und das Landcafé eben ein Ort sein kann für Vernetzung und auch eine Plattform für andere Veranstaltungen, für Workshops, für Kinoabende. Hoffest ist einmal im Jahr am 23. August. Genau.
11: Jetzt hast du den Hof deiner Eltern übernommen und damit auch das Landcafé. Warum willst du den Ort beleben?
13: Ja, weil ich es einfach schön finde, wenn hier viele Leute in den Ort kommen und wir leben und arbeiten ja nun mal hier und das ist immer schön, wenn man nicht so viel rauskommt, wenn die Leute hierher kommen.
11: Danke dir und jetzt gehe ich mal hier rüber zu einem, der ganz regelmäßig kommt, lieber Max. Du kommst immer aus Barnautal angefahren und machst das leckere Essen. Was gibt's denn heute?
14: Heute haben wir einen Couscous-Salat mit gerösteten Nüssen und einer Dattel im Speckmantel. Dann haben wir ein Knoblauch-Costini mit Tomate und Sellerie, also quasi eine Bruschetta. Und einen Melonenspieß mit Knochenschinken. Und genau, Schinken ist hier vom Hof. Genau, sommerliches Fingerfood.
11: Wie kam denn das, dass du hierher gekommen bist? Und was ist das Besondere für dich jetzt als Zugereisten quasi hier in Gilsa?
14: Also Gregor und ich haben uns auf dem Wochenmarkt in Baunatal kennengelernt. Ich habe ein kleines Catering-Unternehmen in Baunatal-Guntershausen, die Hofküche Schmeckeberg. Und Gregor kam auf die Idee, dass wir ja so einen Menüabend hier etablieren könnten. Und das machen wir jetzt im dritten Jahr. Genau, es wird gut angenommen und macht richtig Spaß und die Leute hier kennengelernt und ja, kommt total gerne her.
11: Super, danke dir. Und wir gucken jetzt mal, jetzt passiert irgendwas, ich bin sehr gespannt. Was ist denn jetzt hier los? Wir wollten uns eigentlich dazusetzen, der Onkel Otto und ich. Habt ihr noch ein Plätzchen für uns?
15: Auf dem Schoß vielleicht?
11: Ja gut, einen Sitzplatz kriegen wir nicht mehr, aber ein Geburtstagsständchen, da hören wir noch mal zu.

0: damit hatten wir jetzt nicht gerechnet und damit ganz liebe Grüße zurück ins Studio.
1: Dankeschön, boah, da wird Onkel Otto ja schlachkaputt nachher in die Falle fallen. Danke an euch, liebe Anna und lieber Onkel Otto. Ja, kurz vor den hessischen Sommerferien und Sie brauchen noch Inspiration, vielleicht für eine besondere Übernachtung, ohne weit zu reisen, kriegen Sie. Heute begleiten wir ein Paar nach Wiesbaden, das sich eine schwimmende Unterkunft ausgesucht hat.
2: Die Reise geht nach Wiesbaden, genauer gesagt nach Mainz-Kastell. Das sind Antonia und Luca. Die beiden freuen sich auf ihre Auszeit am Wasser. Ja. Über einen langen Steg geht es vom Parkplatz zum Hafen Rheinport.
3: Ich glaube, das hier ist es. Mal gucken. Wahrscheinlich ist da der Schlüssel drin. Ja.
2: Das Schlafzimmer erinnert an eine Koje. Dafür gibt es im Bad unerwarteten Luxus.
4: Guck du schon mal da rein?
3: Weiß ich nicht, ich guck jetzt mal hier rein. Sieht nach Toilette, Sauna,
4: wow.
3: Dusche.
4: Ach toll.
2: Alles klein, aber alles da.
4: Sehr schön. Bettwäsche, Handtücher und Co. Klimaanlage ist schon sehr angenehm.
3: Ja.
4: Ach, schön. Guck mal. Ah, der Ausblick ist echt schön.
2: Eine zweite Terrasse auf dem Dach bietet einen Blick über den ganzen Hafen.
4: Ach, klasse. Wow. Da kann man sich auch richtig gut gehen lassen hier oben.
3: Man kommt hier an, es ist wie ein Hafen, klar, sehr industriell. Aber wenn man jetzt in der Unterkunft ist, hier auf dem Hausboot, es ist klein, relativ warm. Aber ich glaube, die Klimaanlage wird jetzt das Ganze schön kühler gestalten hier und ja, durchaus sehr schön.
4: Der Boden ist tatsächlich sehr schwankend. Also wer da ein bisschen empfindlich ist, sollte vorbereitet sein. Aber das bin ich auf jeden Fall und somit steht dem nichts im Wege.
3: Wir haben mal kurz ins Bad geguckt, da war auch eine kleine Sauna drin. Ich glaube, alles, was man so zum Wohnen braucht, ist vorhanden. Und dann hat man eigentlich einen kleinen Wohnbereich mit Küche und ja, also ist alles da.
2: Auf dem heutigen Programm steht ein Wiesbaden-Bummel. Vorbei am Kurhaus. Aber an einem heißen Tag wie diesem führt kein Weg an der nächstgelegenen Eisdiele vorbei.
3: Wollen wir uns hinsetzen?
2: Ebenso wenig wie an einer Fahrt mit der Nero-Bergbahn.
3: Na, guck mal, die fährt alle 15 Minuten.
4: Ach, super.
2: Und schon geht es für 6 Euro pro Person hin und zurück rauf auf den Nero-Berg mit der Bahn, die seit 1888 in Betrieb ist. Von der Anhöhe reicht der Blick weit über die Stadt hinaus und auf den einzigen Weinberg Wiesbadens. Markttag. Zeit, sich fürs Abendessen einzudecken.
3: So ein paar Erdbeeren oder Himbeeren oder irgendwas, das wäre nicht verkehrt. Vielleicht so ein kleines Schälchen können wir mitnehmen.
4: Ja.
3: Ja.
5: Ja, dann lasst es gut schmecken. Großen Gruß und schönen Tag noch.
2: Zurück am Hausboot.
3: Wo war denn jetzt eigentlich der Kühlschrank?
4: Der Kühlschrank ist hier.
3: Okay.
4: Magst du schon mal die Sachen dann einräumen?
3: Auf jeden Fall. Den Käse.
4: Ja, wichtig.
3: Ich tue jetzt einfach alles rein.
4: Ja, mach alles rein. Also es ist tatsächlich eine ungefähr Viertelstunde von der Innenstadt entfernt. Aber es ist gut zu erreichen mit dem Auto und direkt sind auch hier Parkplätze. Also alles tippitoppi, ist natürlich ein bisschen außerhalb, aber das ist ja auch gerade das Schöne. Wir wollen heute noch in eine Strandbar, da ein kleines kaltes Getränk genießen und den Abend dann hier auf dem Hausboot ausklingen lassen.
2: In der Bastion von Schönborn gibt es das gewünschte Kaltgetränk und ein sandiges Plätzchen zum Relaxen, um den Tag Revue passieren zu lassen.
4: Das ist ja Sehr gut. Wunderschön.
6: Und die Sonne brutzelt ganz schön. Ich glaube, wir haben ein paar schöne Ecken von Wiesbaden heute gesehen. Und jetzt auch sehen wir ja so den Rand von Mainz. Und ich glaube, das Wetter hat sehr, sehr gut mitgespielt. Also es war ein schöner Tag. Ja.
2: Und so lassen Luca und Antonia den Abend auf ihrem Hausboot ausklingen.
4: Unser Fazit ist auf jeden Fall, dass die Schlafqualität hier sehr gut ist. Es ist relativ ruhig, hin und wieder fahren ein paar Züge. Aber ansonsten ist es sehr schön und ein schöner Ort für Zweisamkeit.
7: Und zum Thema Mücken, was ja natürlich hier am Wasser aufkommt, ist eigentlich so gut wie nichts hier. Weder im Hausboot noch direkt auf der Terrasse am Wasser. Das Motto Urban Living, kann man sagen, ist perfekt getroffen. Es ist klein, kompakt. Man hat aber trotzdem alles, was man braucht, sogar eine Sauna im Bad. Und das Preis-Leistungs-Verhältnis ist in Ordnung. Es ist vergleichbar mit einem Hotel und man ist relativ schnell in Wiesbaden, aber auch in Mainz. Und von daher sind wir völlig zufrieden.
2: In der nächsten Folge geht es hoch hinauf auf die Wasserkuppe.
8: Vom Schlafzimmer ins Draußen.
2: Zu fantastischen Aussichten.
1: Wir sind zu abhängig von den USA. Das sagen Experten auch mit Blick auf Apps, Handys oder Suchmaschinen. Es gibt Alternativen. Kennen Sie die hier schon?
9: Sobald wir online gehen, sind wir in der Hand der US-Digitalkonzerne. Die Frage ist nur, welchen ihrer Dienste wir nutzen, nicht ob wir sie nutzen. Dieses Smartphone will uns davon befreien.
10: Dieses Gerät hier ist ein Gegenentwurf zum Geschäftsmodell der US-Giganten. Denn das Wallaphone, das ist made in Germany und kommt ohne Verbindung zu den Servern von Google oder Apple aus.
9: Die Bedienung ist ungewöhnlich. Das Betriebssystem basiert aber auf einer freien Version von Googles Android.
10: Alle Google-Dienste wurden entfernt, inklusive des Google Play Stores.
9: Stattdessen gibt es einen alternativen App Store, in dem ich fast alle Programme finde, die ich auf normalen Android-Geräten auch nutze. Nur, dass Wolla keine Kundendaten sammelt.
10: Die alternative Hardware habe ich also. Aber wie gut komme ich mit alternativer Software durch den Alltag? Das werde ich heute testen.
9: Ich lade mir Apps runter, die die Standard-Apps der Tech-Giganten ersetzen sollen. Ob sie das auch können?
10: Ich treffe den Erfinder des Wallaphones und den Weg dahin lasse ich mir nicht von Apple oder Google Maps zeigen, sondern von Mappy.
9: Die App kommt aus Tschechien und dort stehen auch die Server. Mappy sammelt nur wenige Daten und gibt an, diese nicht mit Dritten zu teilen. Trotzdem ist der Dienst kostenlos nutzbar.
10: Mappy hat Stauinfos in Echtzeit, wie Google Maps. Allerdings hat die App in unseren Stichproben die Fahrzeit oft etwas zu optimistisch eingeschätzt.
9: Zu Jörg Wurzer ins Bergische Remscheid hat mich Mappy trotzdem gebracht. Er hat Wolla 2020 gegründet und produziert eins von nur wenigen europäischen Smartphones mit alternativem Betriebssystem. Datenschutz als Wettbewerbsvorteil.
11: Sowohl Google als auch Apple haben ja für ihre Dienste immer ein Konto, ein Google-Konto und es gibt auch für ein Apple-Konto. Und ich kann auch ein iPhone oder iPad gar nicht in Betrieb nehmen, ohne dass ich meine Apple-ID bekomme. Und dann ist das Gerät eigentlich immer mit diesen Diensten verbunden. Und auf einem Wolla-Phone unter Wolla OS brauche ich kein Konto anlegen. Das Letzte, was wir über ein Smartphone wissen, was wir verschicken, ist, dass DHL das ausgeliefert hat.
9: So ein Gerät bekommt man ab 560 Euro. Die Nachfrage steigt.
11: Die Konflikte mit USA und dem US-Präsidenten, das bewegt schon viele neu, über die Souveränität in Europa nachzudenken, über ein eigenes europäischen Weg für mobile Technik. Und das beflügelt schon sehr deutlich unseren Markt.
9: Zu Hause am Rechner noch etwas Recherche. Statt Google-Suche Good Search, eine deutsche Suchmaschine. Kein Tracking, keine Werbung. Da sie mit unseren Daten kein Geld verdient, kostet sie 2 Euro pro Monat.
10: Datenschutz ist das eine. Der politische Druck, den US-Konzerne mittlerweile in Europa ausüben, ist das andere.
9: Davor warnt der Medienwissenschaftler Martin André seit Jahren. Ich schreibe ihm eine E-Mail über Tutamail, ein Dienst aus Hannover, der auf Wunsch alle meine E-Mails verschlüsselt versendet. Eine Basic-Variante mit 1 GB Speicher ist kostenlos. Martin André hat unter anderem das Buch Big Tech muss weg geschrieben.
12: Man muss sich vor Augen halten, dass die Monopole der Tech-Konzerne auf dem Feld von öffentlichen Gütern sind. Öffentliche Güter sind typischerweise alle Güter, die man zum Leben unbedingt braucht. Und deswegen soll man übrigens auf dem Feld von öffentlichen Gütern niemals Monopole haben. Ich mache das mal am Beispiel. Schon im Mittelalter wusste man, wenn man die Stadt erobern wollte, dann muss man vielleicht gar keine Truppen reinschicken. Dann reicht das, wenn ich den Zugang zur Wasserversorgung abkappe. Ja? Und dann macht die Stadt nach 1-2 Wochen, was ich will. Und de facto können die USA natürlich mit der unglaublichen Macht, die sie über uns haben, über Mediengattungen, über Kommunikationssysteme, über Cloud-Services, über IT-Infrastrukturen, Transaktionssysteme, natürlich uns quasi vollständig lahmlegen.
9: Digitale Dienste als Grundversorgung. Dieses Szenario entwirft auch Sam Altman, Chef von OpenAI, der Firma hinter ChatGPT, hier auf einer Konferenz im März.
13: Wir sehen eine Zukunft, in der KI eine Versorgungsleistung ist, wie Strom oder Wasser. Und die Abrechnung erfolgt exakt nach Verbrauch.
12: Es geht hier natürlich um eine ungeheure ökonomische Ausbeutung. Das zahlen am Ende die Verbraucher draußen. Monopole sind immer schlecht für Wettbewerb.
9: Sein Tipp? Jeden Monat von einem US-Dienst zu einer Alternative wechseln. Hilfe bietet die Seite European Alternatives. Hier finde ich für jede App einen europäischen Ersatz.
10: Weg von Big Tech? Das ist oft gar nicht so schwer. Viele Alternativen sind leicht zu bedienen, funktionieren gut und kosten wenige Euro im Monat.
9: Die Auswahl ist größer, als man vielleicht denkt.
1: Ja, weg von Tech, das ist die größte Herausforderung in der schulfreien Zeit. Ja, Online-Spiele. Vielleicht klappt's besser mit diesen Outdoor-Spielen?
14: Sie sind bereit. Luca und Coco und Noah, Corinna, Lotta und Christian wollen 3 neue Outdoor-Spiele für uns genau unter die Lupe nehmen. Zu den Spiele-Neuheiten zählen Giant Jenga für knapp 50 Euro, Cornhole für fast 90 Euro und die Golfleiter für knapp 45 Euro.
15: Mir ist auch wichtig, dass wir das als Familie zusammenspielen können und damit dann auch wirklich jeder in der Familie Spaß hat.
16: Also mir ist wichtig, dass jeder das spielen kann.
17: Mir ist das wichtig, dass jedem das Spaß macht.
14: Unser erstes Spiel, Cornhole.
18: Okay, es geht los.
14: Das vor allem in den USA sehr populär ist.
19: Da.
20: Hey, super.
14: Das Ziel, mit Granulat oder maisgefüllte Säckchen ins Loch werfen. Bei so viel Spaß juckt's auch den Eltern in den Fingern.
21: Ich soll anfangen? Ja, komm.
22: Das Spiel macht sehr viel Spaß.
14: Einfacher Aufbau und leicht durchzuführen. Cornhole kommt gut an.
22: Also mir hat das Spiel von einer Skala von 1 bis 10 eine 10, weil es hat sehr viel Spaß gemacht.
16: Ich finde auch, die Qualität war gut.
23: Macht auf jeden Fall Spaß, ne? Werden wir ja uns auch kaufen.
14: Ob das nächste Spiel da mithalten kann? Giant Jenga, bekannt als kleine Version für den Esstisch. Jenga bedeutet übrigens bauen auf Swahili. Man zieht einen Holzklotz und legt ihn oben wieder drauf.
24: Ich fang an.
14: Hier kommt es auf eins ganz besonders an, Geschicklichkeit.
24: Danach bin ich.
16: Sehr schwer jetzt.
24: Guck mal.
14: Unsere jungen Tester kommen schnell zu einem gemeinsamen Urteil.
16: Ja, also ich fand das Spiel eigentlich cool. Braucht halt etwas länger als bei den anderen, aber ist ganz einfach.
24: Mir hat das Spiel Spaß gemacht und mir war das wichtig, dass das auch jeden Spaß gemacht hat.
25: Ich fand das Spiel jetzt irgendwie nicht so cool wie das andere Spiel, weil als er dann hingefallen ist, dann tat das auch schon so ein bisschen weh. Also.
14: Praktisch, man kann es leicht mitnehmen. Analoge Spiele sind angesagt. Die weltweit größte Messe für Gesellschaftsspiele, die Spielessen, hat vergangenes Jahr einen Allzeitbesucherrekord verzeichnet. Direktor am Institut für Ludologie in Berlin ist Jens Junge. Er forscht seit über 40 Jahren im Bereich der Spielwissenschaft.
0: Heißt das, dass somit auch analoge Spiele mehr im Vormarsch sind im Vergleich zu den vorangegangenen Jahren?
3: Tatsächlich ist es auch so, dass eben die analogen Spiele wie eine digitale Entgiftung funktionieren. Das Miteinanderspielen, das Analoge, hat andere Qualitäten, als jedes Bildschirmspiel es leisten kann.
14: Und Outdoor-Games haben sogar noch einen zusätzlichen Effekt.
3: Diese Outdoor-Games sorgen für eine wunderbare Familienzeit, weil es nicht auf eben das Lebensalter, die Erfahrung und das Wissen oder so etwas ankommt, sondern da sind Geschicklichkeit und Zufall im Vordergrund. Und das bringt uns natürlich dann immer wieder auch in ein schönes Spielerlebnis. Und das sorgt für Gemeinschaftsgefühle und eben Spaß, Spielspaß und ein bisschen Wettbewerb untereinander.
14: Den Wettbewerb entfacht auch unser drittes und letztes Spiel im Test, das Leitergolf. Allerdings hat der Aufbau des Spiels so seine Tücken. Hier muss sogar Papa Christian unterstützen.
5: Das wäre jetzt normalerweise schon wieder so ein Moment, wo ich schon den Akkuschrauber rausholen würde. Das ist nicht mal eben innerhalb von 2 Minuten.
14: Die Regeln sind einfach. Die beiden durch eine Schnur verbundenen Holzkugeln sollen sich um eine der Leitern wickeln.
18: Boah, super!
14: Gar nicht so leicht. Und dann wollen es auch Christian und Corinna wissen.
23: Ja,
24: ich sehe. Mama hat jetzt 6 Stück, die hat dich so abgezogen.
23: Ich finde das Spiel super, Schatz.
14: Nächste Runde.
23: Anfängerglück.
19: Ja, ist klar. Schön zwischen 2 und 3 durch.
14: Zeit für die Bewertung des Spiels.
20: Ja, ich finde, der Aufbau war ein bisschen hakelig.
19: Die Qualität und die Haptik von dem Aufbau ist sehr, sehr angenehm. Hat sehr, sehr viel Spaß gemacht, grundsätzlich für die ganze Familie.
24: Also ich fand das Spiel ganz cool, das ist schön, also gut für Duelle.
16: Also ich finde das Spiel ganz gut, nur die Anleitung hätte vielleicht besser sein können und der Aufbau.
14: Welches Outdoor-Spiel ist der Favorit der 5-köpfigen Familie?
16: Das war eine 10 von 10, das war eine 8 und das hier war eine 7.
19: Ja, also grundsätzlich Cornhole auch bei mir ganz klar auf Platz 1.
23: Ich finde halt einfach die Spiele, die kannst du ja als Familie draußen im Sommer. Das ist ja viel schöner, so finde ich persönlich, als wenn ich jetzt ein Brettspiel wieder auf dem Tisch spiele. Die kann eigentlich jeder mitspielen. Also ich sag mal, für jede Altersklasse, finde ich persönlich, sind diese Spiele geeignet.
14: Outdoor-Spiele machen viel Spaß und bringen Groß und Klein zusammen.
1: Unterm Dach schlafen ist gerade hart. Lieber Thomas, Fenster auf Durchzug bringt ja auch nur bedingt was, ne?
26: Das stimmt, weil die Nachttemperaturen jetzt in der vor uns liegenden Nacht zwischen 20 und 25 Grad liegen, egal wo man ist. Das ist auf jeden Fall zu warm für die ideale Schlaftemperatur. Die wäre nämlich bei 18, das kriegen wir gar nicht hin. Und auch an den Folgenächten ist es nicht so schön. Die Hitze bleibt uns noch erhalten. Sie legt noch eine Schippe drauf, kann man sich kaum vorstellen.
1: Können wir lange WM gucken. Dankeschön, Thomas. Bis gleich in alle Wetter. Morgen geht's bei den Ratgebern um falsch beladene Kofferräume. Das kann richtig gefährlich werden. Und Ihnen einen schönen und, falls Sie auch schauen, spannenden WM-Abend.
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0: Doch zuerst Wilhelmer Bewohner in auswärtiger Mission. Heute geht's in die Nähe von Schwäbisch Hall zu einer Art Misswahl. Gekürt wird die schönste Limpurger Kuh.
1: Heute wären wir mit unserer Nike, die sich hier schon bereitwillig zu uns gesellt hat, nochmal nach Wackershofen fahren. Jetzt ist sie ja hochtragend im Grunde genommen. Hat zwar noch 2 Monate Zeit. Die hätten sie auch unbedingt noch mal gern dabei, weil sie letztes Jahr halt als Jungtier schon den Sieger gemacht hat. Also eine sehr schöne Kuh ist auch von den Ansätzen. Und wir mal gucken wollen, wie sie sich dieses Jahr dann noch mal schlägt. Ne? Also sie achten eigentlich schon auf den Bau vor allem, dass sie nicht zu schwer sind, auch die Tiere, aber auch nicht zu leicht im Grunde genommen. Also sie wollen schon ein feingliedriges, sagen sie dann immer. Ne? Also ein bisschen vom Knochenbau nicht ganz so stabil. Und dann später geht es dann natürlich auch ums Euter oder so, aber das ist halt bei Jungvieh-Premium noch nicht das große Thema. Ne? Da kommt es erstmal auf die Ausgangsmaterialien an.
0: Brustumfang und Knochenbau entscheiden also mit, wer die schönste ist im ganzen Land. Nike, die Schönheitskönigin der Wilhelma, kann da schon mal ganz gelassen sein. Für sie als Profi der Kuhkonkurrenzen ist Reisen kein Problem, oder? Vielleicht sind das auch die Starallüren. Die Ruhe hat Nike schon mal weg. Und auch der Transport in der Spezialbox kein Problem. Ab nach Wackershofen. Als Siegerin vom Vorjahr hat Nike hier schon sowas wie Heimvorteil. Aber erstmal ein paar Schritte zur Entspannung.
1: Ah ja, dann lauf halt mal ein bisschen.
0: Als Champion das Terrain sondieren, sehen und gesehen werden.
1: Lang genug gestanden.
0: Die Fans sind auch schon da. Der leicht griesgrämige Gesichtsausdruck wird sich gleich aufhellen. Chinchilla Bock im reiferen Alter sucht niveauvolle Partnerin für gemütliches Heim. Heute geht sein Wunsch in Erfüllung. Gleich mehrere Kandidatinnen holt Pfleger Jens Schwarz aus der Quarantänestation ab.
2: Ich hole jetzt unsere Chinchilla-Mädels. Wir haben 3 neue. Und die waren jetzt hier in der Quarantäne, sind jetzt freigegeben, also die haben keine Würmer, keine Parasiten und nichts. Und jetzt will ich sie einfangen und dann zu unserem alten Bock mal dazu tun. Dann bin ich mal gespannt, wie der drauf reagiert, wenn er jetzt auf einmal 3 Mädels hat. Ja.
0: Die 3 Mädels scheinen nicht gerade zu vergehen vor Ungeduld. Wo sind sie überhaupt?
2: So.

0: lasse und dann geschlachtet fürs Fell. Das waren noch Babys, ja. Wenn man überlegt, so ein Chinchilla kann bis zu 21 Jahre alt werden. Und das sieht man jetzt hier ganz, ganz toll. Jetzt kann ich es streicheln, aber sobald es dann wirklich ausgewachsen ist oder ein Jahr alt ist, dann ist es einfach so, na, ist es unbrauchbar für die Pelzzucht. Und das ist auch das, warum eigentlich ein Chinchilla nicht so das tolle Streicheltier für Kinder ist, beziehungsweise ist eigentlich gar kein Streicheltier, weil das ganze Fell geht ja dann aus, wenn man streichelt. Ja. Und jetzt, ja, jetzt darfst du in deine Kiste rein. Das ist die Grauzeichnung ist die Wildform. Ja. Und wir wollen ja in dem Zoo die Wildform zeigen und nicht irgendwelche Veränderungen von der Fellfarbe haben, sondern wir wollen wirklich so, wie sie auch in der Natur vorkommt. Jetzt gucke ich aber, dass ich die andere hier auch rauskriege, weil der eine hockt jetzt allein da drin und das ist ja, man hat es gesehen, das ist ja wirklich noch ein Baby. Und es wäre nicht, dass er zu arg Angst hat, der will jetzt zu seinen Kumpels und dass das passt. Na? So, ups. Und da muss man halt auch aufpassen, dass man ihnen nicht wehtut oder so.
1: Ne? Ja. Sind die drei reif für die Ehe? Wie alt sind die Chinchilla-Damen?
0: Ich schätze, die würden so halbes, ja, starkes halbes Jahr, etwas mehr wie ein halbes Jahr haben. Ja.
1: Klingt ein bisschen jung, aber immer noch besser, als in 3 Monaten als Manschette vom Chinchilla-Jäckchen zu enden.
0: Kleine Kelle. Alles im Griff. So, ja, jetzt langsam. Jetzt seid ihr wieder alle drei zusammen. Hm? Und da bin ich mal gespannt, was euer Bräutigam da dazu sagt, wenn er so junge, frische Mädels kriegt. So, gut. Raus.
1: Der alte Junggeselle und die drei Teenies. Gleich kommt Leben in die Chinchilla-Lounge.
0: Passt das?
1: Diese vierbeinigen Teddybären sind Waldhunde. Das Rudel, ein äußerst rarer Zuchterfolg.
2: Ja, das ist Familie Waldhund. Die mögen es gern warm, deswegen liegen die jetzt alle gerade oben unter dem Wärmestrahler. Und das ist eine Familie, das sind 2 Elterntiere, die Sabrina und der Mato. Und 4 Jungtiere, das waren ursprünglich mal 6. Das ist nur vom letzten Jahr, das sind jetzt 1/4 Jahre alt, die Jungtiere. Und 2 von den Jungtieren sind schon weggekommen. Eine nach Dortmund und das andere Jungtier ist nach Kolmarden in Schweden gekommen.
1: Aus der Wilhelma in die weite Welt. Die Hiergebliebenen wollen sofort wissen, was Lothar Haag ihnen zu bieten hat.
2: Also die sind noch sehr verspielt. Deswegen müssen wir denen auch ein bisschen was anbieten, womit sie sich beschäftigen können. Da habe ich jetzt heute so eine große Kabeltrommel und ein Stück Holz.
1: Pädagogisches Öko-Spielzeug. Das macht die Waldhunde bestimmt neugierig.
2: So.
1: Aber sie geben sich cool und warten erst mal ab.
2: Also die verhalten sich recht zögerlich. Das liegt wahrscheinlich zum einen an der Größe von der Röhre da, von der Rolle. Weil so was Großes hatten sie noch nie im Gehege. Und zum anderen natürlich wahrscheinlich eher am Geruch. Weil das war ja bei den Tigern drin. Riecht jetzt wahrscheinlich nach Tiger und da muss man erst mal gucken, was da Sache ist.
1: Der Tiger war auch schon von der Rolle. Da wartet man besser auf Mutter Savannah.
2: Nee, die Mutter hält sich da raus. Die legt sie jetzt lieber ins Warme. Und die ist auch nicht so verspielt. Also die möchte eher ihre Ruhe haben. Wobei die Jungtiere sind ja noch relativ klein. Und von daher noch verspielter.
1: Ob sich ihr Rollenverhalten noch ändert?

0: Beim Limpurger Kuh-Contest in Wackershofen sind jetzt auch schon andere Konkurrentinnen eingetroffen. Starpräsenz auf dem grünen Teppich. Die Limpurger Kuh ist hier eine regionale Attraktion. Die Schaurunden im Ring haben bereits begonnen. Experten lassen ihre Blicke schweifen und die Trophäen sind auch nicht übel.
1: Das Limpurger Rind ist eine alte Rasse, die Einkreuzung oder die Verdrängungskreuzung im 19. Jahrhundert überstanden hat, weil die Landwirte dort sehr an ihrer Rasse festgehalten haben. Zumal die Rasse auch sehr gute Arbeitseinkreuzung

0: Eigenschaften hatten. Und mit der Mechanisierung in der Landwirtschaft ist dann auch die Zahl zurückgegangen, sodass dann Ende der 80er Jahre nur noch wenige Tiere vorhanden waren. Die hat man zusammengefasst. Man hat noch etwa 60 Kühe gefunden, hat dann mit einem Programm die Population stabilisiert und wir haben heute etwa 400 Kühe.
1: Von denen mindestens eine sich gerade sehr langweilt. Mit lauten Mu-Rufen fordert Nike Aufmerksamkeit ein.
2: Komm her, bevor wir das richtig festmachen. Ha, erste Annäherung. Willst du dich daran? Können wir auch machen.
1: Das große schwarze Ding ist den Waldhunden immer noch etwas unheimlich. Das hier ist schon übersichtlicher. Die Waldhunde, heimisch in der Nordhälfte Südamerikas, sind zwar unerschrockene Rudeljäger, scheinen aber auch nichts zu riskieren.
3: Gut, es hat jetzt ziemlich lange gedauert, bis sie da das erste Mal drin waren. Und ich nehme an, wirklich wegen dem Geruch vom Tiger. Und wenn sie mal drin sind, dann beschäftigen sie sich auch ganz toll damit und versuchen, das Ding auch wegzuschleppen. Das ist so ein ganz typisches Verhalten von Hunden, dass sie das, die Beute in Anführungsstrichen versuchen, irgendwo hinzuziehen.
1: Gemeinsam geht's besser. Beim Jagen beispielsweise treiben sie sich gegenseitig die Beutetiere zu.
3: Die Kabeltrommel, die ist vielleicht doch etwas zu groß. Wenn sie rangehen und das Spielzeug auch benutzen, ist es eigentlich besser, als wenn sie es einfach so liegen lassen. Dann ist man ein bisschen frustriert.
1: Ziel erreicht. Aber es gibt ja noch andere interessante Objekte.
3: Naja, jetzt haben sie hier einen Apfel entdeckt im Wasser und beschäftigen sich mit dem. Ja. Der ist jetzt im Moment ein bisschen interessanter wie die Röhre. Aber ich lasse jetzt die Röhre und das Holz auf jeden Fall die nächsten Tage drin. Kann das Ganze beobachten. Und wenn es dann immer mal wieder am anderen Ort liegt, dann weiß ich, die haben sich damit beschäftigt. Ja. Und wenn es unverändert 2 Tage an der gleichen Stelle liegt, dann kann ich es raustun. Dann passiert nichts. Und ich hoffe ja, dass sie noch rangehen und das auch markieren, dass sie ihren Geruch drüber bringen. Und wenn ich das dann zum Leopard oder zum Tiger oder zum Jaguar reinlege, dann haben die auch was davon.
1: Kabelrolle mit Waldhundnote. Vielleicht der Duft der nächsten Saison. Chinchilla-Hochzeitsplaner Jens Schwarz ist kurz vor der Pforte ins Eheparadies. Oder ist es eher ein Harem? Mal sehen, worauf der Bock heute Bock hat.
4: So. So, du wirst jetzt dein blaues Wunder erleben. Ja, Bursche. Gut. Jetzt kommt der große Augenblick. Bist schon extra hergekommen, hä? So, schauen wir mal. Ständig. Also es riecht jetzt hier nach unserem Bock. Und da ist es einfach so, jetzt müssen sie alles untersuchen und den Käfig erst mal beschnuppern.
1: Die Hütte ist schon mal nicht schlecht. 3 Chinchilla-Mädels können sich hier bestens vertragen. Und mit dem Alten wird man schon irgendwie klarkommen.
4: Jetzt könnt ihr euch da noch ein bisschen mal kennenlernen, beschnuppern und dann passt es.
1: Der bisherige Hausherr wirkt ein bisschen verschüchtert von der quirligen Damenpräsenz, aber das wird sich hoffentlich geben. Immerhin soll er für die nächste Chinchilla-Generation sorgen. Bei den Geparden ist der Kater bei guter Gesundheit. Das Weibchen macht Lothar Haag Sorgen. Es ist viel zu dünn und frisst schlecht.
3: Ich habe jetzt vor, die Tanne einzusperren, weil die soll heute in Narkose gelegt werden. Da muss man was untersuchen. Und jetzt gucke ich, dass die Tanne reinkommt und der Kater nicht verdrisst. Und wenn er mitkommt, dann muss er halt wieder raus.
1: Man sieht deutlich, dass es der Gepardin nicht gut geht. Deshalb wurde sie separiert und Dr. Rietschel wird gleich kommen.

0: Der Betäubungsschuss auf Wildkatzen gilt als besonders kompliziert.
1: Ich muss mich halt bemühen, sie möglichst senkrecht zu treffen, weil sonst der Pfeil abprallt. Aha.
0: Und schnell muss es gehen. Getroffen. Reicht das?
1: Also der Pfeil wurde relativ schnell von ihr rausgeschleudert. Die haben eine ganz schnelle Reaktionszeit, die Geparden. Und der Pfeil hat keine Widerhaken. Und es kann sein, dass die Spritze nicht voll im Geparden entladen hat. Das heißt, eventuell müssen wir nachdosieren, aber da warten wir jetzt erstmal 5 Minuten.
0: Die Gepardin ist geschwächt. Da reicht die kleinere Dosis sicher aus.
1: Aber sie geht schon runter. Sie geht schon runter. Und das nächste, was jetzt sein wird, ist, dass sie schluckt und ein bisschen speichelt und versucht, sich zu übergeben. Aber das kann sie nicht, weil sie nichts gefressen hat.
0: Gleich gleitet sie in den medizinisch nötigen Tiefschlaf.
1: Etwa 1 bis 2 Stunden. Allerdings werden wir, wenn wir fertig sind, ein Antidot geben, das etwas schneller aufwacht.
0: Aber vorher ist ärztliche Kunst gefragt. Nike, die favorisierte Limpurger Kuh aus der Wilhelma, mag den Volksfesttrubel offenbar nicht. Die Volksmusik und das übrige Programm lenken doch nur von der Hauptsache ab, der Krönung der allerschönsten Kuh. Und die Konkurrenz wird auch immer jünger. Kein Wunder, wenn man da nervös wird. Nike ist schwer zu halten.
2: Sie ist vom Charakter her schon eine, die gut Power hat. Und sie wird auch mal später eine von den Höheren werden, also bei uns jedenfalls von den Ranghöheren. Zurzeit ist sie halt noch ein bisschen, hat sie noch nicht so viel zu sagen. Ne? Aber hier lässt sie sich das nicht bieten. Ne? Wenn andere da sind, da geht gleich drauf und zeigt, wer Boss ist hier. Und von ihrer Größe kann sie ja locker mithalten. Da haben die anderen wohl nicht so viel zu sagen.
0: Zur Misswahl zugelassen ist nur, wer noch nicht gekalbt hat. Nike ist knapp dran. Ihr Kälbchen kommt erst in 2 Monaten. So bekommt sie noch einmal eine Startnummer. Die 77. Wird sie zur Glückszahl für Nike? Sieht sie wohl nicht so.
3: Na, jetzt fängt sie schon wieder an. Genau das meine ich.
2: Busch da. Zicke, zicke, es reicht. Dann kommst du wieder weg. Ich wollte dir nur was Gutes tun. Aber nein, wenn du hier rumzickst, jetzt bieten wir ihr halt noch ein schönes, neues, leuchtendes Band.
0: Und natürlich haben Ramona Schiele und Chrissy Michel ein Krisenszenario für nervöse Kühe.
2: Der letzte Schönheitsschliff. Schwanz zu lang. Es kommt davon, wenn man keine Vorbereitungszeit hat, ne? Ups. Ja, das sieht doch gut aus.
0: Jetzt noch der geniale Abschluss.
3: Wenn, dann machen wir das akkurat. Meine Tante ist Friseur. Von daher.
0: Nummer 77. Perfekt gestylt für Wackershofen. Das Gepardenweibchen ist geschwächt, aber zäh. Das beweist die Gegenwehr gegen Dr. Rietschels Narkose.
1: Komm her, Mäusle, was ist? Ja, komm her. Das hat doch keinen Sinn. Leg dich schlafen.
0: Mit gutem Zureden?
1: Naja, es ist noch nicht noch zu sehr ansprechbar, aber das kann nicht mehr lange dauern. Ich glaube, da brauchen wir nicht nachzudosieren.
0: Banges Warten. Jetzt wird gleich Dunkelheit simuliert.

0: Wir haben jetzt mal angenommen, dass wie die Spritze rausgefallen ist, ein Drittel nicht entladen ist. Und haben also 30% nochmal nachgegeben. Das ist immer noch in dem Spielraum. Also diese Dosierung, die kann man auch plus minus 50% machen. Anders geht es doch nicht, weil man ja auch das Gewicht schätzt.
1: Man muss dann berücksichtigen, dass ein Teil der ersten Spritze jetzt schon langsam abgebaut ist. Und die streckt immer noch den Kopf hoch.
2: Der Doktor will einen Test machen.
0: Einmal Sohlenreflex, der ist recht empfindlich, dass man die Fußsohle antippt. Und wenn das Bein dann nicht mehr reagiert, dann ist er ungefähr, oder man kitzelt sie im Ohr. Was jetzt hier natürlich schwierig ist, weil das Blut gerade liegt. Aber sie ist jetzt ruhig und es hat eine regelmäßige tiefe Atmung. Das ist das, worauf man achten muss.
2: Das heißt, die Narkose wirkt. Der Doktor kann näher kommen.
0: Vom Fußsohlenreflex liegt sie gut. Da können wir rangehen. Wenn Sie sicherheitshalber den Besen da hinstellen. Ja, da ist noch ein bisschen Reflex da, aber das macht nichts. Ja, die ist, schaut mal hier, die ist absolut mager. Da ist, na, da ist noch was drauf. Das ist gar nicht so schlecht. Aber viel Muskulatur hier vorne, da ist nichts, gell? Und hier ist auch nichts. Ja, das ist okay. Wenn wir mal die Staubinde haben.
2: Mit der Staubinde wird das Bein abgebunden. Zur Blutentnahme.
0: Und ich reiche Ihnen dann die Röhrchen.
2: Es geht los. Die Gibbon-Familie von Porgy und Domino. Nach dem Essen singt sich's so schön. Der 3 Monate alte Spross der Familie wird bei Zeiten in die Hausmusik eingeführt.

0: Vater Gibbon, kurz vor seinem Solo. Diese Höhepunkte im Musikleben, bei den Gibbons zählen sie fest zum Repertoire.
1: Schön, jetzt singen sie wieder. Also die Gibbons, die hört man ja schon, bevor man überhaupt in der Wilhelma ist, die hört man wirklich kilometerweit. Und oft wird sich gefragt, warum singen die denn überhaupt? Oder was ist das für ein Krach? Ja, also ich finde es eigentlich ein schöner Gesang. Und die markieren damit halt ihr Revier. Also das Männchen fängt dann an mit so einem Huhuhu und dann stimmt das Weibchen mit ein. Und zusammen singen sie ein richtiges Duett.
0: Singen also nicht nur aus purer Lebensfreude. Die Gibbons verfolgen damit sehr konkrete Ziele. Für sie heißt es, wo ich sing, lasse ich mich nieder.

0: Andere Tiere markieren ihr Revier mit Kot, Urin und die Gibbons machen das halt ja schönerweise mit diesem Gesang. Und wenn das jetzt zum Beispiel ein anderer Mann oder ein anderes Weibchen, die hören das dann, dass ein Gibbon singt und die warten dann ab. Und wenn sie dann hören, ah okay, die spielen ein Duett, dann wissen die Bescheid, da ist ein Pärchen, da brauche ich gar nicht erst hinzuhangeln und zu gucken, ob da einer Single ist.
1: Gibbon-Gesang soll also auch durchaus abschreckend sein.
0: Also jeder unterscheidet sich in seinem Gesang. Und die Jungtiere nehmen auch einen Teil von den Eltern mit vom Gesang und einen Teil bilden sie halt selber dazu. Und dann ist es wieder ganz individuell.
1: Und wie lange dauert die Gibbon-Session?
0: Und das geht dann ungefähr so 20 Minuten, kann aber auch mal kürzer oder länger sein, je nachdem, wie sie halt Lust haben. Und das Finale von diesem Song ist halt der Great Call von dem Weibchen. Das ist so der höchste Punkt, den sie halt singt.

0: Und der Nachwuchs übt auch schon tüchtig mit. Singen steht nicht auf dem Programm der Miss Jungkuh-Wahl in Wackershofen. Spannend wird's trotzdem.
1: Ein bisschen Ehrgeiz ist dann schon drin. Also ich möchte nicht die Letzte in der Runde sein. Kann natürlich passieren, weil wir nachher, glaube ich, nur 3 Kühe sind oder so. Aber das ist dann schon immer so.
0: Protest von allen Seiten. Immerhin ist Nike die Vorjahressiegerin.
1: Hier noch eine peppige Frisur. Hm? Laufen, laufen, laufen.
2: Da muss man noch hochfach lassen.
1: Genau. Bleib anständig.
0: Nike bewegt sich souverän durch den Ring. Vergessen sind die Starallüren. Und jetzt?
1: Komm, Schätzchen. Mach mal.
3: Die Nummer 77, bitte 1 vor.
0: Hat das etwa schon mit der Platzierung zu tun? Die Spannung steigt.
4: Also die Streifen hauen
1: hier. Genau, vielleicht läuft sie dann.
5: Ja, meine Damen und Herren, wir haben uns entschieden, an der Spitze dieses Ringes Kalbinnen 25 bis 28 Monate alt geht die Nummer 77. Wir haben hier die 77, diese Heilkirchtochter, an die Spitze gestellt, weil sie einfach die harmonischste in der Gruppe war. Sie strahlt am meisten Harmonie aus. Sie geht korrekt, hat einen recht feinen Knochenbau.
1: Ui.
0: Harmonie, das sah vorhin aber anders aus. Die erste Runde ist geschafft. Der Endausscheid muss aber auch noch gemeistert werden.
1: Du willst wieder laufen, ne? Für nicht üben hat sie sich doch sehr. Was man einmal kann, das verlernt man wahrscheinlich nicht mehr. Ne, vom Laufen her. Einmal muss sie ja noch.
0: Wird Nike auch dieses Jahr wieder Miss Limpurger? Besuch bei einem Steinbock mit einem besonderen Schicksal. Jürgen Deisenhofer weiß nicht viel über diesen Dickkopf, der zum Einzelgänger neigt. Und weg ist er.
6: Jetzt haut er natürlich ab. Das ist mir zu viel. Das ist jetzt unser Moritz da. Okay. Den haben wir geschenkt gekriegt. Der Anhängliche. Weil der ist wahrscheinlich Handaufzug. Der ist irgendwann mal auftaucht in Bad Urach. Das ist so 40 Kilometer von Stuttgart. Im Gebirge und im Wald. Ist der irgendwann als Kleiner, ist der mal auftaucht. Kein Mensch weiß, wo der herkommt. Einem ist der Kaspar Hauser heißen. Das Problem ist bloß bei den Steinböcken, dadurch, dass die immer die Hörner haben zum Spielen, so wie wir Freunde mit den Menschen. Er macht ja nichts, er will ja immer noch spielen. Und halt, die Hörner sind halt irgendwann mal gefährlich. Er ist natürlich jetzt immer noch auf den Mensch geprägt, aber er kommt natürlich, er lebt jetzt in der Zwischenwelt zwischen Menschen und Steinböcken. Also komplett nur noch Menschen, das haben wir jetzt entwöhnt etwas. Und er geht normalerweise mit den anderen Steinböcken. Sobald ich rausgehe, schließt er sich die anderen wieder an. Aber so wie mir jetzt reinkommt, Tierpfleger und Kollege, das so, muss er sofort begrüßen und steht eigentlich immer im Weg rum. Ja. Was ist mit dir? Ha? Suchst wieder dein Anhängsel. Geh doch zu der anderen.
0: Fragt sich, ob die anderen Moritz überhaupt sehen wollen.

0: Zwei Kongo-Pfau-Junge wagen den Schritt ins Leben. Heute werden sie von der Mutter getrennt. Praktischerweise wird sie zuerst herausgefangen.
1: Markus, gehst du voraus, weil die mag sie doch eine
2: besonders. Ja, ich mag sie ganz besonders. Jetzt pass auf.
1: Warte, ich nehme mal das Futter weg. Ja. Das ist die alte, gell?
2: Ja, das ist egal. Hauptsache, ich hab sie. Das ist mir jetzt wurscht. So.
1: Markus, ich das gute. Hä?
0: Das sieht sehr professionell aus.
2: Scheiße.
1: Jetzt schnappst du in der Hand.
2: Okay.
1: Hast du?
2: Ja, das ist die alte.
3: Oh, die Mama.
2: Jetzt haben wir die Mama verwischt.
1: Ich hab sie. Drüber.
2: Oh, ist das aufregend.
1: Ja, da einer haltet sie fest, dass sie zu ist. Sie hängen, weil sie einfach sagt, oh, mache lieber nichts. Stress. Mache lieber nichts, passiert mir nichts. Also, das da ist Kandidat nach Polen, gell? Jetzt hast du sie, oder?
0: Das ist Jungpfau Nummer 2. Auch nicht einfach.
2: Was hat man da?
1: Nee, du musst schnell lange mitmachen. Kommst du? Hast du?
2: Ich hab's. Warte, ich hab noch nichts. Okay.
1: Bist du Futterzustand?
2: Gut.
1: Also, okay.
2: Eins. Okay. Pass auf. Warte. Gut.
1: Was?
2: Thomas, kannst du die Kescher dann mit unternehmen?
1: Ja, nur alles mit.
2: Das sind alles Krankenstufen.
0: Jetzt darf Mutter Kongo-Pfau wieder ins Gehege.
2: Dann lassen wir die alte wieder rein. Gut.
1: Gut, beim Kongo-Pfau muss man sagen, ist es im Prinzip ja so hin. Festgestellt bei uns hier, dass man Kongo-Pfau, und das ist eigentlich bekannt auch, dass die eigentlich immer nur paarweise leben. Also zumindest haben wir hier versucht, einen Hahn mit zwei Hennen. Und da wird halt eure Henne, die wird halt ausgrenzt. Und da geht der Hahn halt auf die Henne los und versucht sie zu verjagen.
0: Die Kinder sind zwar aus dem Haus, aber dafür schaut sicherlich bald mal der Hahn vorbei. Schön eigentlich.
1: Ist euer Kist? Ja. Ein bisschen Futter haben wir da.
4: Okay, alles klar.
0: Für dieses Vergnügen zieht die Pfauentochter extra bis nach Polen. Proviant für unterwegs. Und schon geht's zur Hochzeit. In den Neuen zu. Auch bei Gepardenweibchen Tana gehört die Blutprobe zur medizinischen Routine.
5: Der Alkohol wirkt belebend. Ja, also hier ist die Vena.
0: Tierärztin Henrike Gregersen übernimmt die Blutentnahme.
5: So, schön. Nehmen wir auf alle Fälle mal zwischendrin für die Diagnostik das Heparinblut.
0: Dann wird die Patientin gewogen.
5: Nachdem das in der ersten Folge nie geklappt hat mit dem Wiegen, haben wir diese wunderschöne Waage geschenkt gekriegt. Da kann man erstmal den Tierarzt netto wiegen. 82,2, 82,6 hat er. Und dann stellen wir den Tierarzt auf 0. Und wenn er jetzt den Gepard nimmt und sich draufstellt, ach ja, dann hätten wir jetzt das Gewicht vom Geparden mit 28,6 Kilo. Das haben wir eigentlich exakt geschätzt. So, dann legen wir ihn wieder hin. Ja, du kannst dich beschweren, das war nix. 28,6 ist eindeutig zu wenig für dich. Also, ich würde mal sagen, so 35, 40 wäre gut, gell? Ja. Also ist mindestens 20% unter dem, was ich haben sollte. Das kann verschiedene Ursachen haben. Wir haben ja schon festgestellt, dass sie Hakenwürmer hatte, also Spulwürmer hatte. Also wir werden noch mal eine Parasitenbehandlung machen. Und dann wird natürlich das Blutbild Aussage darüber geben, ob was an den Nieren nicht stimmt.
0: Also vorsichtshalber noch einmal Blutentnahme.
5: Danke, haben Sie ein Röhrchen?
3: Serum, ne?
5: Ja, Serum. Und dann nehmen wir noch mal EDTA und Heparinblut. Jetzt. Mal sehen, was kommt. Das ist doch ganz klar. Gucken Sie mal, wie die Augen drin liegen. Die ist anämisch, die hat ganz blasse Schleimhäute. Und die hat auch einen Flüssigkeitsmangel, wenn man das so sieht. Gell? Die Augen liegen ganz tief drin. Wenn man mal die Mundschleimhäute ansieht. Naja, gut. Ah, hier ist Zahnstein, den können wir mal wegmachen. So, zack, wenn Sie mal oben halten. Hier hinten. Das führt nämlich dazu, dass nachher der Zahn rausfällt. Und das lässt sich sehr schön rausholen. Zack.
0: Ist Dr. Rietschel auch Zahnarzt? Zumindest bei Geparden. In Wackershofen brilliert nicht nur Nummer 77. Es gibt auch ein Wiedersehen mit früheren Wilhelma-Bewohnern. In diesem Fall mit einer Jungkuh. Ihr Künstlername Nummer 58.
4: Schön glänzend.
6: Die einen sind sehr temperamentvoll und kaum zu bändigen. Innen.
4: Schick.
6: Und
4: so schön schlank.
6: Dabei sind, wenn es wieder heißt.
4: Schön schlank.
6: Ringfrei. Ja. Wir haben uns entschieden.
4: Meinst du, der hat sich das abgeguckt?
7: Kein Schmähbäuchlein, ne, Schatz?
8: So wie der Herr Schwarz. So als Chef.
6: Siegerin?
4: Nein. Nee, aber auf dem Hof, wo ich war.
0: Wegen der alten Zeiten darf Chrissy Michel das Kalb führen. Das scheint sich noch an sie zu erinnern. Alles läuft bestens.
6: Nummer 58 ist geboren in der Wilhelma und wird deswegen auch von einer Mitarbeiterin der Wilhelma vorgestellt. Ich glaube, die beiden kennen sich noch aus Jugendtagen, könnte man fast sagen.
4: Nee, es ist auch schön, wenn man so die Entwicklung dann auch sieht, ne? Wenn man es als Kalb hatte. Ich finde es jetzt süß, dass Chrissy sie führen kann, noch mal so erinnerungsmäßig.
0: Und wie sie sie führt.
6: Zwei vor, bitte. Zwei vor. Zwei, ja. Man sieht sie auf der einen Seite hier stehen, wie sie sich präsentieren. Und dann muss man einfach mal in der Bewegung sehen, im Bewegungsablauf, wie sie sich präsentieren.
0: Das kann das ehemalige Wilhelma-Kälbchen recht gut. Platz 2 für die 58. Ein unerwarteter nachträglicher Erfolg für die Wilhelma-Zucht. Chrissy Michel ist begeistert.
4: Cool, macht natürlich Spaß. Vor allem, wenn man dann noch zwei vor da. Das ist dann noch schön. Aber wir haben sie ja nicht schlecht eingeschätzt. Zweiter Platz ist okay.
0: Und Nummer 77? Wird Nike sich in der Wertungsrunde gegen die Konkurrenz behaupten? Seit 2 Jahren lebt Steinbock Moritz nun unter seinesgleichen und kann doch nicht richtig heimisch werden.
9: Das war dann natürlich eine riesige Aktion, den da einzugewöhnen, weil der hat noch nie Steinböcke gesehen vorher. Der war völlig, um Gottes Willen, was sind das für komische Gestalten. Und dann sind da immer an Mensch gehalten. Da haben wir im Grunde, man musste jeden Tag immer ein bisschen eine Streicheleinheit machen. Und bei den Steinböcken ist es so immer der Größte und der mit dem mächtigen Hörnern, wo die andere ordentlich wegboxt, der steigt nach oben, wie das normale Bürogebäude auch. Gell. In der Rangordnung jetzt als Dritter, der Moritz. Dann sieht man der, wo in der Mitte steht, das ist der Größte mit den größten Hörnern. Und der, wo hinten steht, das ist der zweitgrößte. Bei den Böcken wachsen die Hörner so lang, wie sie leben. Also immer noch jedes Jahr noch mal ein Stück dazu. Und bei den Böcken sieht man immer ganz gut, dass es Wahnsinnsangeber sind. Also stellen sie immer irgendwo in Position und Positur, also wirklich wie ein Fotomodell. Sieht man jetzt gerade bei dem wieder. Und so. Manchmal stehen sie auch wirklich ganz oben auf dem äußersten Punkt und geben an wie Rotz. Also unglaublich. Ja, nee. Heute bist du nicht gut drauf. He? Heute willst du deine Ruhe haben. Einfach nur dumm rumstehen. Gell? Also, dann geh mal zu den anderen auf, geh spielen.
0: Spielen? Mit wem denn? So Sehr kontaktfreudig sind Steinböcke wirklich nicht. Die jungen Kongo-Pfauen sind Flücke geworden. Eine Schwester zieht nach Polen, die andere ins Kleinsäugerhaus. Dort wartet schon Gesellschaft.
1: Und du kennst ja trotzdem Buben mal ihr Henne, die hat oben.
10: Jetzt tun wir sie mal lieber erlösen, oder?
1: Die hat oben schöne Krone, die hat keine Krone.
4: Stimmt, die hat keine Krone, das ist richtig.
1: Die ist ohne Krone, ihr hat eine Krone.
10: Ja, also zur Not, ich weiß ja nicht, ob die Nadel wächst.
1: Zur Not, kannst du die schon gut auseinanderhalten jetzt.
10: Ja, man kann ja mal.
4: Ja, ich denke, man wird es auch am Verhalten gleich merken.
1: Das sind ja Geschwister eigentlich, gell?
4: Ja, eigentlich schon. Bloß wissen sie noch nichts davon.
10: Ich bin mal gespannt, was die dazu meinen.
1: Dann lassen wir sie mal laufen.
10: Ich würde erst mal da wegrutschen, weil das glatt ist.
4: Ja. Das ist jetzt erst mal ganz
1: durch. Das ist das, was bei denen der Stress ausmacht, dass sie jetzt einfach da hockt und nichts passiert zunächst. Ja. Und die orientiert sich jetzt erst einmal und wartet ab, was. Was ist? Ja. Die gebt sich halt einfach auf, denke ich mal.
4: Die stellt sich erst mal tot.
1: Mehr oder weniger.
4: Jetzt gucken wir mal.
0: Hier wirkt aber jemand sehr lebendig. Der Neuzugang wird vorsichtig beäugt. Wird man sich vertragen?
4: Es ist jetzt ein komplett neuer Vogel. Da muss ich jetzt erst mal gucken, ob sie die Henne überhaupt mag.
1: Sie hat auch den Vorteil.
10: Heimvorteil.
1: Der Heimvorteil. Sie kennt es hier, sie kennt sich aus. Sie ist total fremd hier. Sie weiß gar nicht, was so richtig passiert. Deswegen liegt sie jetzt auch da unten und hat sich eigentlich bis jetzt noch gar nicht bewegt. Und in ihrer oben merkt man, holla, holla, ein jemand Fremdes im Revier.
4: Ja.
10: Jetzt gibt's Geschnatter los.
4: Ja.
0: Na bitte, Bewegung auf den unteren Rängen.

0: und durchaus selbstbewusst.
1: Sieh, guck mal, wie sie sich aufblustert.
2: Ja, ja. Die hat schon irgendwie nicht. Muffe.
1: Ja, das
2: die
1: ist
2: hat
1: nicht
2: schon Angst vor dem Fuß.
3: Unsicherheit sein.
2: Ich denke.
3: Könnte auch Unsicherheit sein.
1: Na klar, ich auch.
0: Das kann ja wohl nur ein Witz sein.

0: Dr. Rietschel entfernt bei der Gepardin den Zahnstein.
1: Wenn man so schon die Narkose hat, sollte man danach gucken. Das ist gut. So, dann schauen wir, drehen wir sie um, über den Bauch auf die andere Seite. Wenn eine Katze in Narkose ist, also ich drehe sie am liebsten immer über den Bauch. Das ist besser, wie über den Rücken zu drehen, allgemein. Dann schauen wir hier nochmal, ob wir den anderen Zahn, ob es auf der anderen Seite noch was, aber immer vorsichtig. Also ich habe da mal die Fingerspitze eingebüßt, weil die können einfach aus Reflex zuschnappen und die ist auch schon wieder ein bisschen da. Aber seht hier, der Zahn ist in Ordnung. Hier oben, ja, sie beschwert sich, hier oben hat sie massiv Zahnstein, gell? Hier hat sie massiv Zahnstein und den kann man hier einfach so, zack, haben Sie gesehen, wie die Brocken fliegen. Zack, gut.
0: Zum Rundumschutz gehört noch ein Entwurmungsmittel.
1: So, jetzt haben wir 28 Kilo. Wenn Sie mal auf 28 Kilo dosiert Ivomec, auf 10, sagen wir auf 30,06. Das ist jetzt ein injizierbares Antihelminthikum. Wir haben bei den Katzen immer das Problem mit Spulwürmern, die natürlich auch, Parasitenbefall kann auch zu einer Anämie führen. Die Parasitenstadien sitzen zum Teil im Boden und so Gehege ist gar nicht parasitenfrei zu bekommen. Und das wird regelmäßig überwacht, regelmäßig behandelt, aber wenn man das verfüttert mit dem Futter, weiß man nie, ob die Katze das wirklich alles gefressen hat oder ob sie sich nachher wieder übergeben hat. Und wenn wir es spritzen oder mit dem Blasrohr schießen, dann wissen wir hundertprozentig, dass alles drin ist. Wenn wir noch mal vielleicht das Tuch ein bisschen wegnehmen können. Vorsicht, passen Sie mal auf, nicht. Ich will noch mal in die Augen fotografieren. Ja, wir kriegen es hin. So. Weil ich die Befunde auch gerne dokumentiere und da man ja mit den Kollegen Erfahrungen austauscht. Und dann ist es immer schön, wenn man das auch im Bild zeigen kann.
0: Die Katze wird in den Stall getragen und bekommt dort noch eine Infusion.
1: Das ist ein sehr breit wirkendes Antibiotikum, was den Vorteil hat, man kann es spritzen, aber man kann es auch oral unter das Futter, also unter das Futter mischen. Und das ist ja für das Tier, ist ja jedes Einfangen und jeder Blasrauschuss ein Stress, das kann man damit vermeiden. Aber das Gute ist, wenn man subkutan tropft, dann ist es wesentlich schonender für das Tier. Machen dann aber in den Tropf auch noch Aminin rein, das ist also ein paar Vitaminsche.
0: Während der Narkose hat die ausgezierte Katze alles bekommen, was gut für sie ist. Jetzt heißt es gute Besserung. Ciao, Nike. Zweite Kuhrunde für Nike. Wird sie Platz 1 aus der ersten Runde halten?

0: Jetzt der Spruch der Preisrichter.
1: Wir haben als Siegerin bei den älteren drei, Siegerin der älteren wurde die Katalognummer 68, gefolgt von der Katalognummer 77, Reservesiegerin wurde die Heilkirchtochter von der Wilhelma.
0: Was bedeutet das?
2: Kein Zweiter. Reservesieger. Sehen wir nicht als Zweiten. Es ist wie Erster. Im Grunde genommen gleichgestellt. Hat halt nur so ein bisschen gefehlt. Aber egal.
3: Und Reservesieger ist Reservesieger. Also, was wollen wir mehr? Ist doch toll. Ne? Es reicht uns ja schon, wenn sie sowieso einmal an erster Stelle rennt. Das ist ja schon Sieg genug eigentlich.
0: Außerdem gilt die olympische Devise, dabei sein ist alles. Auch Nike kann mit einem Reservesieg leben. Für sie ist nur noch eines wichtig. Ab nach Hause, in den Wilhelma-Stall. Denn in 8 Wochen kommt ihr Kalb zur Welt.

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0: Einen wunderschönen guten Morgen.
1: Guten Morgen.
0: Schön haben Sie es hier, sehr schön.
1: Ja, ist ein toller Ort. Es gibt Häuser, die haben eine gute und manche eine ganz schlechte Energie. Das hat eine gute. Einen wunderschönen guten Morgen. Morgen. Ach, Irene, wenn der Herr Lanz mit seinem Halswirbelproblem kommt, dann schick ihn gleich zu mir hoch.
2: Ist irgendwas nicht in Ordnung?
1: Guten Morgen, ihr Lieben. Meine Güte. Was ist denn hier los? Hat er mir jetzt nicht mal mehr Guten Morgen gesagt? Heike. Was ist denn passiert?
3: Ich habe mich gekündigt.
1: Was?
2: Wer ist denn Lüger?
3: Der neue Chef.
2: Die sind bereits heute eingefallen, ohne Vorwarnung.
3: Was soll ich denn jetzt machen? Ich habe doch ein Kind und alles.
2: Die neue Geschäftsleitung wollte sich doch erst morgen vorstellen. Wozu sich bei Leuten vorstellen, die bereits gefeuert sind? Heike ist in der Probezeit. Das geht gar nicht. Ich nicht. Du auch? Ihr alle? Ja, Katharina, alle. Wir alle. Der wird mich kennenlernen. Dieser Dr. Lüger.
4: Ah. Lüger. Genauer gesagt, Dr. David Lüger.
1: Ganz davon abgesehen, dass Sie sich ein bisschen wie ein Elefant im Porzellanladen aufführen, muss ich Sie als Leiterin aller therapeutischer Abteilungen darauf hinweisen, dass ich mit diesen Kündigungen absolut nicht einverstanden bin. Sie sind auch nicht im Sinne unseres Unternehmens.
4: Frau
1: Pfeiffer. Frau Heike Scholz beispielsweise wurde in Absprache mit mir und Herrn Dr. Löwe als zusätzliche...
4: Seine Familie hat uns verkauft.
1: Ja, als zusätzliche Fachkraft eingestellt. Sie ist spezialisiert auf alle orthopädischen Bereiche. Also Fehlstellungen, Skoliose, Arthrose, Schmerzreduktion. In was haben Sie eigentlich promoviert?
4: Jura?
1: Na prima!
4: Ja. Hm?
1: Dann fangen wir doch am besten noch mal von vorne an.
4: Ja, gern.
1: Kathi.
4: David.
1: Soll ich noch mal zur Tür reinkommen?
4: Das wird nicht nötig sein.
1: Ich bin jetzt 21 Jahre hier in diesem Betrieb und ich denke, dass wir gemeinsam... Frau Heike Scholz ist alleinerziehende Mutter und gerade in Ihrem Fall müsste man besonderen Wert darauf legen, dass diese Stelle erhalten bleibt und sie nicht geht.
4: Tut mir leid, Kathi. So, Meister. Bitte. Einen Moment, ja? Ich werde keine Rücksicht auf alleinerziehende Mütter oder 21-jährige Verdienste nehmen. Die Konditionen der Einstellungsverträge, die Herr Dr. Löwe abgeschlossen hat, sind absurd. Das Personal ist zu teuer, gefährdet die Substanz. Lexo Enterprises wird diese etwas verstaubte Klitsche in eine ultramoderne Therapieoase verwandeln. Wir werden neue Behandlungskataloge erstellen, die die Behandlung innerer Krankheiten, wie zum Beispiel Herzinsuffizienz, Diabetes mellitus anbieten, sowie ein Gewinnzentrum Gynäkologie kreieren, das Produkte wie Schwangerschaftsgymnastik oder Rückbildungsgymnastik offerieren wird. Einen umfassenden Bring die Mutter ins Glück Leistungskatalog, wenn Sie so wollen. Sie sehen, ich habe mich ein wenig mit der Materie befasst.
1: Ich werde dafür sorgen, dass Sie Dr. Löwes Lebenswerk nicht...
4: Frau Pfeiffer.
1: Pfeiffer!
4: Pardon. Herr Dr. Löwe ist tot.
1: Ich werde meine Kündigung anfechten. Alle Kündigungen anfechten. Und wenn es sein muss, vor Gericht.
4: Die Herren Rupp und Kastorf, bitte. Herein. Herr Rupp, Herr Kastorf, Rechtsberater des Mutterkonzerns.
5: Guten Tag.
4: Frau Pfeiffer, jetzt hab ich's. Die Herren sind da auf ein paar ganz interessante Dinge gestoßen. Kennen Sie diese Unterlagen? Und die Unterschriften hier? Hier? Oh, ist ja Ihre Unterschrift, meine ich.
2: Der Zweck heiligt eben manchmal die Mittel.
5: Dokumentenfälschung, Unterschlagung, Versicherungsbetrug.
2: Ich habe nur ein bisschen umverteilt.
5: Sie haben Privatpatienten die Behandlungskosten unversicherter oder völlig mittelloser Patienten in Rechnung gestellt. Die Reichen zahlen und die Armen kriegen es umsonst. Das gibt es nicht einmal in unserem Land.
2: Es ist doch nicht gerecht, dass man sich Gesundheit heutzutage leisten können muss. Dass Menschen leiden, nur weil sie kein Geld oder keine Versicherung haben. Wenn es um Gesundheit geht, dann darf es kein Zweiklassensystem geben.
4: Das muss es sogar geben, Frau Pfeiffer. Denn wer mehr bezahlt, kriegt auch mehr. Und das ist gerecht. Und wir
5: bedienen hier eben nur noch die erste Klasse.
4: Sie, Frau Pfeiffer, haben sich nicht nur selbst strafbar gemacht, Sie haben Ihre Kollegen mit in die Sache hineingezogen.
2: Das unterliegt ganz alleine meiner Verantwortung.
4: Es spielt überhaupt keine Rolle, was Sie auf sich nehmen wollen oder nicht, sondern wie wir es darstellen werden. Ihnen allen drohen hohe Geld- und Gefängnisstrafen.
6: Gute Frau, auch Robin Hood war am Ende nur ein gemeiner Bandit, den man im wirklichen Leben samt seines Gesindels aufgehängt hätte.
7: Oder gevierteilt.
8: Also bei lebendigem Leibe in vier Stücke gerissen. Mit Pferden.
5: Frau Pfeiffer, gehen Sie doch in den wohlverdienten Ruhestand. Eine Frau in Ihrem Alter, die hat doch im wirklichen Leben gar keinen Platz mehr.

0: Was hast du uns da eingebrockt? Du bist an allem schuld. Heike, Dora, Klaus, Helmut, wir stehen alle auf der Straße wegen dir.
1: Emma, denen geht's doch gar nicht darum, dass...
0: Deine wehrhelfenden Amtnummer? Ich hab immer gewusst, irgendwann fliegt das auf.
1: Ihr wart doch alle damit einverstanden. Du vor allen Dingen.
0: Ich habe überhaupt nichts gemacht. Ich habe nur ausgeführt, was du wolltest.
1: Emma, denen geht's um was vollkommen anderes. Wir sind denen zu teuer, verstehst du? Wir sind denen zu teuer, deswegen haben sie uns gekündigt.
0: Und wir können uns nicht wehren, weil wir dir vertraut haben, uns bequatschen haben lassen von dir, bei deiner Robin Hood-Nummer mitgemacht haben. Die bringen uns alle in den Knast, wenn wir nicht unterschreiben und freiwillig gehen. Du hast uns alle auf dem Gewissen, Kathi. Alle.
1: Emma. Du bist doch meine beste Freundin.

0: kann. Sie haben doch immer gesagt, was man gibt, kriegt man auch wieder zurück.
1: Die Kündigung zum Beispiel. Die kriegen wir zurück.

0: mehr.
1: Das Überlebensrisiko bei dieser Höhe ist einfach zu hoch.
0: Das dachte ich mir doch gleich. Sie wollten nur Aufsehen erregen und sich retten lassen.
1: Was? Hier? Mitten in der Nacht? Was hatten Sie eigentlich da oben zu suchen?
0: Das geht Sie in feuchten Kehricht an.
2: Meinen Sie, was sind das? Der erste
3: und dann der zweite. Jetzt haben die Polizei gerufen.
4: Ja, bist du weg?
0: Wie?
1: Ja, da haben Sie Lust, stundenlang auf der Wache zu sitzen und 24-jährigen Polizeiflüchtlingen zu erklären, was Sie mitten in der Nacht auf der Brücke machen.
0: Taxi!
5: Abend.
6: Und? Ein riesen Polizeiaufgebot da vorne. Wissen Sie, was da los ist?
0: Nein, keine Ahnung. Wir waren spazieren. Ja, und dann kam dieser Regen.
6: Das war aber schon vor ungefähr einer Stunde.
0: Wie?
6: Und, wo soll es jetzt hingehen?
0: Ach so. Adresse, ich brauche Ihre Adresse. Friedensheimer Allee 127.
7: Schon wieder? Ist das abgefahren?
8: Hallo, ist das Ihr Haus? Hey.
1: Das ist vor allem mein 1970er Original lackierter.
8: Das geschieht Ihnen recht.
1: Ich glaube, ich muss mir.
8: Atmen, tief durchatmen. Ja, fahren Sie doch endlich weiter.
7: Wohin denn?
8: In die Kastanienstraße 35.
7: Prinz und Aschenputtel.
8: Bitte?

0: Warten Sie, ich helfe Ihnen.
1: Danke.
0: Okay. Gott.
1: Ich hab doch gesagt, ich kann das.
0: Wiedersehen.
2: Was kriegen Sie denn?
1: Ach, lass es stecken.
2: In Ordnung? So eine. Genau so eine habe ich heute schon mal gesehen. Was sind Sie vom Beruf?
1: Jurist, Investmentbanker, Dr. Klim.
2: Wusste ich doch. Aufhängen sollte man sie allesamt an diesen Dingern.
1: Ist Ihr Schrebergarten beheizt?
2: Ich bin auch gerne draußen übernachten.
1: Nein, nein. Meine Großeltern haben genau so. So, so ich habe mich quasi so.

0: ja brüllend heiß.
1: Ja, das ist der Sinn der Sache. Bringen Sie. Na?
0: Was ist das denn?
1: Schwarztee mit Cola. Das Beste gegen schwachen Magen und Übelkeit. Ist ein Rezept von meiner Großmutter.
0: Da gab's doch noch gar keine Cola.
1: So ein Schwachsinn, schon meine Urgroßmutter hat Cola getrunken. Na los, trinken Sie aus. Aufstehen. Na los, auf was warten Sie? Na sehen Sie, es geht doch schon. Wiedersehen.

0: Hören Sie, Frau.
1: Oh Gott, ich weiß nicht mal, wie Sie heißen.
2: Zum Beispiel.
1: Zum Beispiel was?
2: Ihnen ist doch egal, wie jemand wie ich heißt.
1: Oh, wir hatten uns doch noch gar nicht vorgestellt.
2: Leute wie Sie interessieren sich doch überhaupt nicht für andere Menschen. Leute wie Sie ruinieren Existenzen. Gnadenlos und machtgierig. Für Profit. Banker, gehobenes Management, Anwälte. Skrupellos beuten Sie andere Leute aus. Alleinerziehende Mütter, verdiente Mitarbeiter.
1: Das trifft, was meine Person angeht. Zufälligerweise alles mehr oder minder zu.
2: Na also.
1: Ich will mir allerdings an Ihrer Stelle überlegen, ob man das alles an einer Krawatte aufhängen kann. Diese Krawatte könnte ja auch einem besseren Menschen, als ich es bin, gefallen. Auf Wiedersehen.

0: Was ist denn?
1: Könnten Sie mir etwas Geld leihen?
0: Was heißt denn bei Ihnen etwas?
1: 400-500 Euro für ein Taxi und ein Hotel.
0: 400-500 Euro, das ist für Sie etwas. Na, da haben wir es ja schon mal wieder.
1: Frau
0: Pfeiffer.
1: Dr. Clemens Nutz. Wollen wir noch mal von vorne anfangen? Soll ich noch mal durch die Tür da reinkommen? Ist etwas nicht in Ordnung?
0: Ich habe leider Gottes nur 25 Euro. Wenn das Ihren gehobenen Ansprüchen nicht genügen sollte, können Sie ja gehen.
2: Ja, sicher.
0: Das hat sich mein Enkel ausgebaut. Er braucht manchmal Ruhe vor seiner Mutter. Ziehen Sie Ihre nassen Sachen aus und legen Sie sie da über den Stuhl. Ich kümmere mich drum. Und ich bringe Ihnen auch noch eine heiße Suppe.
1: Danke.
0: Machen Sie nicht so einen Lärm. Ich habe nämlich keine Lust, dass die ganzen Nachbarn alles mitkriegen.
1: Ist gut.
0: Und morgen früh sind Sie draußen, ist ja wohl klar.
1: So unser Stall.

0: Wer hätte das gedacht? So kochen kann die Frau ja.
1: Hallo? Frau, wie heißt sie noch gleich? Mein Gott. Bitte, hallo?
2: Ich habe Ihnen doch gesagt, Sie sollen leise sein.
1: Mein Anzug.
2: Was ist damit?
1: Naja, das ist ein echter, ich meine, den habe ich mir in London maßfertigen lassen. Und die verwendeten Materialien, will ich sagen, sind Kaschmir und Seide, sehr empfindlich. Das habe ich befürchtet. Danke. Nacht.
2: Frühstück um 7:30 Uhr.
0: 7:30 Uhr.

0: Eiweißallergie.
1: Hatte ich schon als kleiner Junge. Auch einer wie ich war mal ein kleiner Junge. Ich möchte Sie um einen Gefallen bitten.
0: Unter gar keinen Umständen. Wenn Sie ausgetrunken haben, ist Schluss mit den Gefallen. Ich bin in einer Viertelstunde wieder da. Und Sie sind dann weg.

0: Was haben Sie denn heute Nacht geträumt? Na, sonst erzählen Sie mir doch immer Ihre Träume. Ja, ja. Die ganze Welt steht Kopf.
1: Ja, scheint so.
2: Aber sexy ist er, was?
0: Bitte?
2: Na, der Kerl, mit dem du gestern Nacht aus dem Taxi gestiegen bist und dem so schlecht war.

0: Sie sind ja immer noch da. Keine Gefallen mehr, basta.
1: Wie wäre es denn mit einem Geschäft?
0: Mit Leuten wie Ihnen mache ich keine Geschäfte.
1: Ach, können Sie es sich denn leisten, sagen wir, 2000 Euro auszuschlagen? So viel zahle ich Ihnen, wenn Sie mir einige Dinge aus meinem Büro holen.
0: Weil dort auch schon die Polizei auf Sie wartet?
1: Die Staatsanwaltschaft. Vielleicht, ja.
0: Weil?
1: Das ist zu komplex, um das jetzt hier zwischen Tür und Angel zu exemplifizieren.
0: Mit anderen Worten, Sie haben Scheiße gebaut.
1: Man will mich zum Sündenbock machen für einige, wie soll ich sagen, schiefgelaufene Unternehmungen.
0: Das heißt belogen, betrogen.
1: In keiner Hinsicht unschuldig, richtig, aber ich habe keine Menschen ein Haar gekrümmt, niemand vor die Tür gesetzt.
0: Das kommt schon noch. Sie skrupellose Heuschrecke.
1: Schrecke! Das ist auch wieder so eine dumme Metapher. Heuschrecken sind nur im Schwarm schädlich und... Ist auch egal. 2000 Euro.
0: Zu wenig in Anbetracht des Risikos.
1: Typisch.
0: Typisch? Typisch was?
1: Mittelmaß. Die, die kein Risiko eingehen wollen, versinken im Mittelmaß, bleiben stecken in dieser Mittelmäßigkeit wie in einer elendig klebrigen Masse. Das Mittelmaß ist der
0: ja,
1: Feind.
0: Ja, Sie haben vollkommen recht. Man muss hoch hinaus nach den Sternen greifen. 10.000.
1: Wie bitte?
0: Euro.
1: So viel zum Thema skrupellos. Deal.
0: Wer garantiert mir denn, dass Sie zahlen?
1: Niemand, aber ich verspreche Ihnen.
0: Versprechen? Ganz sicher nicht. Wir holen das Geld vorher.
1: Liebe Frau, zu den Dingen, die ich Sie in meinem Büro zu holen bitte, gehört meine Brieftasche und in der befinden sich meine Kreditkarten.
0: Aha. Sie haben mehrere. Und da holen Sie es doch mal ganz einfach 10.000 Euro aus dem Geldautomaten.
1: Wenn es Sie beruhigt, das Limit allein einer meiner Karten liegt bei 50.000.

0: Sie sollten Ihrer Putzfrau dringend kündigen. Alles klebt und pappt. Das ist doch ganz passabel.
1: Ja, haben Sie zuletzt bei der Konfirmation angehabt, ja?
2: Ich habe gar keine Putzfrau.
0: Schon gut. Tut mir leid. Also, Sie müssen schauen, dass Sie irgendwie in mein Büro kommen.

0: Morgen.
1: Guten Morgen.
0: Morgen.
1: Guten Morgen.
2: Hallo, Sie da? Zu wem möchten Sie denn?
1: Helion? Finanz- und Anlageberatung?
3: Zu hören, Doktor.
1: Dr. Hüttner.
2: Und sind Sie angemeldet?
1: Ich muss das nur abgeben. Das können auch gerne Sie hochbringen.
2: Nein, meine Liebe, das machen Sie schon selbst. 17. Stock, rechter Lift.
4: Staatsanwaltschaft, zum Herrn Hüttner, bitte.
1: Stimmt, der Mann ist eine faule Socke. Guten Morgen. Guten Morgen.

0: Kann ich Ihnen helfen? Tag. Ach, Herr Staatsanwalt Bleche.
1: Ja, guten Tag.
0: Kommen Sie, Tag.
2: Donnerwetter. Weißer Schrank. Sporttasche. Entschuldigung. Sie kommen mir gerade recht. Kommen Sie rein, machen Sie die Türe zu. Der Chef möchte noch einige Sachen sicherstellen, bevor die Staatsanwaltschaft Sie in die Finger kriegt. Verstehen Sie? Hier, Festplatte, Portemonnaie und die Akten. Dann machen Sie schon. Bisschen schneller. Wir haben nicht so viel Zeit. Haben Sie es? Hier, die Akte auch noch. Und das hier muss auch noch mit. Na los, ein bisschen schneller. Tür zu.
3: Haben Sie vielleicht noch ein Wägel? Ich bin meine Kollegin schon vorbereitet. Ja. Ich hoffe, das Zimmer war verschlossen.
4: Ja,
3: ist
4: nachverständlich.
3: Ja. Haben Sie eigentlich noch einen Schatz sichergestellt?
4: Ja, einige Akten haben wir Ihnen schon eingepackt.
3: Okay. Wir schon abgekämpft. Alles klar. Gut. Ja, dann probiere ich gleich mal.
5: Okay, dann folgen Sie, meine Herren.
6: Was ist denn hier los?
5: Ich dachte, die Tür ist abgesperrt, Herr Reiber.
2: So, ich brauche Sie nicht mehr. Sie können jetzt gehen. In die Richtung. Gehen Sie. Na los, los. Oh.
5: Sie zwar in die Richtung, der Rest folgt mir.
7: Kommen Sie bitte, meine Herren.
5: Ja, das ist wohl die klassische Sackgasse.
8: Ja, und?

0: Seit 15 Jahren ist niemand unbemerkt an mir vorbeigekommen. Nein, es schleicht sich auch niemand unbemerkt an mir vorüber. Natürlich nicht. Ich mache meinen Job gewissenhaft und den werde ich auch weiterhin gewissenhaft machen. Selbstverständlich. Hallo, Sie da?
1: Hey, hey, hallo. Komm mal her.
2: Legen Sie mal auf. Sofort.

0: machen Sie da?
1: Ich,
0: Das ist Gromis Schuppen.
1: Gromis?
0: Ja, Oma, Großmutter, Mutter meiner Mutter, Omi, Groß, ist doch egal. Also, was machen Sie hier?
1: Das hat alles seine Richtigkeit.
0: Ja? Hey, Sie haben alle meine Sachen durcheinander gebracht.
1: Ich habe mir erlaubt, ein wenig aufzuräumen.
0: Die Welt teilt sich in Buchhalter und Menschen. Voll unkreativ. Und das sind meine Computer.
1: Das sind keine Computer, das sind Relikte einer längst vergangenen Zeit.
0: Laufen doch, sind sogar internetfähig.
1: Wie haben Sie das nur hingekriegt?
0: Ja, verarschen kann ich mich selber. Das ist auch mein Sweatshirt.
1: Ja, das hat mir Ihre...
0: Romy? Nie im Leben, die fängt mit einem wie Ihnen nichts an. Das ist meiner.
1: Ja, aber mit Erlaubnis von Ihrer groben...
0: Ausziehen.
1: Bitte?
0: Ausziehen, das Sweatshirt. Was machen Sie da eigentlich?
1: Ich miete die Sachen.
0: Hä?
1: Ich zahle Ihnen Miete. Für die Nutzung der Computer und der Kleidung.
0: Ja, sag mal, bist du eigentlich total bescheuert? Glaubst du, mit Kohle kannst du alles kriegen?
1: Erfahrungsgemäß schon.
0: Ja, du machst jetzt eben mal eine ganz neue Erfahrung.
1: Ey! Ey! 3 Stunden Arbeit.
0: Ausziehen.
1: 100 Euro.
0: Mich kaufst du nicht.
1: 500.
0: Komm, steck dir deine Asche sonst wohin. Hey, was soll das?

0: Boah. Aber das sind ja Sie.
1: Führerschein?
0: Seit 5 Wochen.
1: 2 Stunden Probefahrt. Gegen unbegrenzte Computernutzung. Und hier, das, den Pulli gibt's gratis. Deal?
0: Deal. Oh, ist das Originallackierung?
1: Na klar.
0: Abgefahren, Mann.
1: Na sehen Sie, sag ich doch, jeder ist käuflich.
0: Nee. Moment mal, Sie haben mich nicht gekauft. Kaufen tut man mit Geld.
1: Das ist nur eine von vielen Möglichkeiten. Korruption fängt im Kopf an.
0: Wir haben einen Deal. Und ein Deal ist ein Deal. Und hat mit käuflich nichts zu tun. Und der Deal steht, klar?
1: Klar.
0: Name?
1: Nutz. Dr. Clemens Nutz. Zu einem von beiden Parteien einvernehmlich festzusetzenden Zeitpunkt. Das hätte ich nicht besser machen können.
0: Ich muss los auf Klassenfahrt. Ich melde mich in der Woche. Als Pfand sozusagen.

0: Was machen Sie denn am Computer meines Enkels?
1: Haben Sie die Sachen?
0: Selbstverständlich. Sozusagen unter den Augen der Staatsmacht.
2: Sehr gut. Ja, ausgezeichnet.
0: Sie müssen eine ganz große Nummer sein unter den Finanzbetrügern. Ich habe Ihr Büro gesehen. Alle Achtung. Und was die für ein Geschiss um Sie machen von Seiten der Polizei?
2: Staatsanwaltschaft. Wissen Sie, die ganze Angelegenheit ist wesentlich komplexer, als Sie sich überhaupt vorstellen können. Also bitte verschonen Sie mich mit Ihren neunmal klugen Bemerkungen, ja?
0: Was ist denn da so Wichtiges drin, außer Ihrer Brieftasche?
2: Meine Brieftasche ist das Allerunwichtigste überhaupt.
0: Das finde ich aber ganz und gar nicht. Ich ziehe jetzt meinen Fummel aus und dann gehen wir beide zusammen auf die Bank. Das geht doch bei jeder Bank, oder?
2: Ja, ja, klar, das geht bei jeder.
0: Und dann begleiten Sie mich noch zu meinem Sachbearbeiter.
2: Ja. Wie bitte?
0: Ich mache mich selbstständig. Davon träume ich schon seit, naja, jedenfalls schon seit langer Zeit. Und vorhin in der Straßenbahn, also nach dem gelungenen Coup sozusagen, ein eigenes Therapiezentrum. Ich habe die nötige Qualifikation, jede Menge Erfahrung. Und ich kenne eine ganze Reihe von Therapeuten, die dringend einen neuen Job brauchen. Das Einzige, was mir noch fehlt, ist Kapital.
2: Tja.
0: Und da kommen Sie ins Spiel. Sie besorgen mir einen Kredit. Sie sind doch so ein toller Finanzjongleur.
2: Entschuldigung, ich würde Ihnen wahnsinnig gerne helfen, aber ich glaube nicht, dass ich Ihnen in diesem Anzug irgendwas nützen würde auf Ihrer Bank.

0: Na gut. Aber dann lassen Sie Ihren Fummel auch an.
1: Das hätte ich mir denken können.
2: Was ist denn?
1: Meine Konten sind gesperrt. Und somit natürlich auch meine Karten.
2: Das heißt?
1: Das heißt, dass ich Ihnen Ihr Geld schuldig bleiben muss. Ich bin momentan sozusagen mittellos.
2: Na, Gott sei Dank sieht man Ihnen das nicht an. Also, gehen wir.
1: Seit Basel II ist die Aufnahme von Krediten an bestimmte, ganz klar definierte Voraussetzungen Haben Sie überhaupt sowas wie einen Businessplan?
3: Liebe Frau Pfeiffer, seit Basel II ist die Vergabe von Krediten eigentlich nur mehr möglich, wenn die Kreditsumme in ganzer Höhe durch dementsprechende andere Werte abgesichert werden kann. Mal abgesehen davon, dass ich für die Bewilligung eines Kredites zur Neugründung eines Unternehmens die entsprechenden Businesspläne vorliegen haben müsste. Also Ihr Haus ist bereits mit zwei Hypotheken. Ach, was sehe ich denn da? Die Darlehen scheinen ja schon gekündigt und das Ganze liegt schon oben im dritten Stock. Ja, da müssten Sie dann wohl eher mit meinem Vorgesetzten. Sie können wirklich froh und dankbar sein, dass Sie wenigstens noch ein geregeltes Einkommen haben, Frau Pfeiffer. So können wir wenigstens Ihren Dispo-Kredit in Höhe von, Moment, 3000 Euro beibehalten. Sie arbeiten doch noch in dem Löw'schen Therapiezentrum, nicht? Ja, also, so wie das da bei Ihnen zurzeit aussieht, ist ein Darlehen ganz und gar ausgeschlossen. Hinzu kommt Ihr Alter. Na, Sie sind über 50. Wer garantiert uns denn, dass Sie noch zu Lebzeiten...
4: Ich glaube nicht, dass wir uns diese Unverschämtheit weiter anhören sollten. Ausgeburten mittelmäßiger Ungehobeltheit wie Sie verzehre ich normalerweise zum Frühstück.
1: Ich habe Ihnen gleich gesagt, dass das so nicht funktioniert.
2: Ach ja?
1: Diese Spezies kann mit Gefühlen nicht umgehen.
2: Spezies.
1: Sie sind anders sozialisiert.
2: Spezies.
1: Emotionale Nicht-Performer. Die sind auf Zahlen programmiert. Was glauben Sie, wie so viele Jahrleiter halbjährlich rotieren? Damit keine affektive Bindung zum Kunden entsteht. Damit sie keine Beziehung zu ihm aufbauen. Schon gar keine emotionale. Ja, dass sie nichts empfinden. Keine Anteilnahme für Leute, die kommen und jammern, so wie Sie.
5: Ein elender Rechthaber sind Sie. Ein herzloser, emotionaler Krüppel. Solche wie Sie, die habe ich schon oft auf der Pritsche gehabt, die Ihre Gefühle verleugnen. Dafür haben Sie dann Depressionen, Rheuma, Bandscheibenvorfälle und Psoriasis.
1: Was ist Psoriasis?
5: Krätze. Ein Riesenversager sind Sie, der einen Riesenkonzern um Millionen betrügt, der clever genug ist, seinen eigenen Vorstand auszutricksen. Und Sie, Sie scheitern an einem lächerlichen kleinen Sachbearbeiter.
1: Sie bringen alles durcheinander. Ich habe mein Leben...
5: Ohne mich wären Sie eine Wasserleiche in irgendeiner Pathologie.

0: machen Sie denn da? Ja, sind Sie wahnsinnig?
1: Ja, wahrscheinlich. Ich hab gedacht, ja, was soll ich denn auch denken? Sie waren ja auch nicht zufällig auf der Brücke und jetzt komme ich hier an und Sie liegen da und die Tabletten. Und
0: aber ich hab doch nur...
1: Ja, ich hab total Schreck gekriegt.
0: Das Ding da hochgeholt.

0: Sowas könnte ich ja gar nicht.
1: Ich wünschte, ich könnte ein bisschen von dem, was Sie können.
0: Zum Beispiel?
1: Naja, so. Finanzen. Ich habe mich noch nie sehr gut mit dem Kram ausgekannt.

0: Ich hab's gleich.
1: Die Kreditabteilung der Bank behauptet, dass du dreimal die monatlichen Raten nicht beglichen hast. Zins und Tilgung. Stimmt das?
2: Wenn ich nicht Bescheid weiß, kann ich dir auch nicht helfen.
0: Mir ist auch nicht mehr zu helfen.
2: Katharina, weglaufen bringt nichts.
0: Mein damaliger Chef, Dr. Löwe, der ist vor ungefähr einem halben Jahr zu mir gekommen und hat gesagt, dass es einen Engpass gäbe und hat mich gebeten, dass ich ihm 3 Gehälter stünde. Naja, nach 21 Jahren guter Zusammenarbeit. Ich hatte meine Tochter gebeten, dass sie meine Zahlungen leistet.
2: Hat sie aber nicht.
0: Sie konnte nicht.
2: Die Bank hat deine Darlehen zum 1.1. für fällig erklärt. Die Forderungen belaufen sich im Moment auf 112.987 Euro und 67 Cent.
0: Was heißt fällig erklärt?
2: Das heißt, dass du deine Schulden sofort begleichen musst. Dass du inzwischen sehr hohe Strafzinsen zahlst und wenn du nicht zahlst, die Bank dir das Haus wegnimmt. Wahrscheinlich wirst du einen Offenbarungseid leisten müssen. Und das bedeutet, dass ein Großteil deines monatlichen Einkommens gepfändet werden wird.
0: Ich habe ja gar keins mehr.
2: Du arbeitest ja noch bei diesem Therapie-Dings da.
0: Nein. Ich bin gestern gekündigt worden.
2: What goes around, comes around.
0: Wie?
2: Auch so eine bescheuerte Bauernweisheit. Englisch soll heißen, was du gibst, kriegst du wieder zurück.
0: Wie meinst du das?
2: Ja, erst hilfst du deinem Dr. Tiger
0: Löwe
2: aus der Patsche und dann feuert er dich. Nothing comes around. Du kriegst nichts zurück.
0: Der hat mich nicht gefeuert. Er ist gestorben.
2: Ist ja noch schlimmer. Wer hat dich dann gefeuert?
0: Ein gewisser Dr. David Lüge. Er ist der jetzige Chef von meinem, von dem Therapie. Oh, Scheiße, ich habe plötzlich ganz furchtbar Hunger. Das Schlimmste ist mit meiner Freundin Emma. Sie ist meine älteste Freundin. Und sie hat vollkommen recht. Letztlich bin ich schuld daran. Und sie hat ihren Job verloren.
2: Aber alle haben mitgemacht.
0: Ja. Aber ich bin schuld.
2: Und deswegen warst du auf der Brücke und wolltest springen?
0: Ich bin doch gesprungen. Sogar mit Tasche.

0: Erzähl mir was von dir.
1: Geboren in Hamburg. Studium in St. Gallen und Harvard, Jura und Betriebswirtschaft.

0: kurzes Gastspiel bei einer angesehenen Hamburger Kanzlei. Leitung der Rechtsabteilungen einiger Konzerne. Schließlich Chef der Rechtsabteilung der Halion Anlage und Finanzberatung. Vorstandsmitglied. Und bester Freund des Vorstandschefs Sebastian Sebi Hüttner. Ein Höhenfluch nach dem anderen. Dann sind wir gierig geworden, allesamt. Haben eine Menge Geld gemacht mit Anlage- und Abschreibungsmodellen, Real Estate, Grundstücksspekulation, Firmenübernahmen. Hunderte von Millionen, völlig legal. Tausende von Anlegern sind auf der Strecke geblieben, Omis, Zahnärzte. Wir haben Menschen ganz legal um ihr Geld geprellt. Ein perfektes System, die Banker und wir. Die Banken haben ordentlich mitverdient. Ja, und dann sind einige von uns noch gieriger geworden. Allen voran mein Freund Sebastian.
1: Und dann? Warum?
0: Ja, wie gesagt, die Gier. Irgendwann hat man dann den Pfad der Legalität verlassen und Gelder abgezweigt, unterschlagen.
1: Du auch?
0: Ich nicht. Mir hat's geschmeichelt, dass Sebastian mich auch noch zu seinem Stellvertreter gemacht hat. Er hat mich bei meiner Eitelkeit gepackt, hat sich mein Vertrauen erworben und dann missbraucht.
1: Also, bist du unschuldig?
0: Ja. Ja und nein. Hüttner schiebt mir illegale Handlungen in die Schuhe. Ich hätte Gelder unterschlagen, dabei war es er. In dieser Hinsicht bin ich unschuldig, aber was die ganz legalen Sauereien angeht, da war ich der Beste, da habe ich brilliert, da war ich skrupellos ganz vorne.
1: Und deswegen bist du gesprungen?

0: Ja. Dann. Darf ich noch eine Nacht hier schlafen?
1: Also im Schuppen?
0: Natürlich.
2: Ja?

0: Die Herren kennen sich? Was machst du denn hier?
1: Ich bin schon seit 6 Uhr wach.
0: Ich meine nicht dich, sie. Ich dachte, du bist auf der Klassenfahrt. Hm. Ach, wie ist dir denn das?

0: passiert. Nein, nein, nein, lass mich raten.
1: Du hast es immer schon gesagt. Skateboards sind das Physiotherapeuten Albtraum.
0: Was macht ihr da eigentlich?
1: Das verstehst du eh nicht, Oma.
2: Ihr Enkel ist wirklich begabt, was das...
0: Ja, Mädchen abschleppen, Schule schwänzen und all so ein Kram, ne?
1: Jetzt Grummi.
2: Nein, wirklich.
0: Er hat bereits eine Anzeige wegen Hackens. Ich möchte, dass es hier jetzt sofort aufhört.
1: Grummi, wenn wir nichts unternehmen, dann kommt der Clemens in den Bau. Die suchen doch schon nach ihm. Wir müssen jetzt was unternehmen. Man muss sich doch verteidigen.
0: Dafür gibt es Anwälte.
2: Ich bin Anwalt. Und ich weiß genau, wann einem ein Anwalt nicht mehr helfen kann.
1: Und außerdem ist es ja eigentlich mein Schuppen, in dem meine Privatsphäre unantastbar sein soll. Das hast du selber gesagt. Und er und ich haben den Deal und den ziehe ich durch. Wenn man was werden will und ein Ziel hat, dann muss man sich ja durchbeißen, auch wenn es hart ist. Schau mal, wer heute nicht als Strandgut im Müllschlucker landen will, der muss schauen, wo er bleibt. Ganz glasklar und emotionslos Talente gewinnbringend einsetzen.
2: Das ist doch mein Text. Woher hat er das? Haben Sie ihm das beigebracht? Ja, und wo bleibt die Moral? Ethos?
1: Ja, wenn Sie zum Ziel führen, nützlich. Ansonsten da, wenn der Stärkere gewinnt.
2: Da habe ich mittlerweile so meine Zweifel.
1: Ja, aber wieso? Das beste Beispiel ist doch Grummi. Mit ihrem guten Herzen nutzt man sie nur aus, nach Strich und Faden.
0: Wer ist denn das?
2: Das bin ich.
0: Quatsch.
1: Nee, das ist sein krimineller Ex-Chef.
2: Ach, der Hüttner.
0: Ich kenne den.
2: Wie, Sie kennen den?
0: Das ist der Typ, der damals aus dem Therapiezentrum rauskam. Na, an dem Tag, an dem wir alle entlassen wurden.
2: Bist du ganz sicher?
0: Auf ein Wort, Herr Anwalt. Was hat denn dein Freund in unserem Therapiezentrum gemacht?
2: Er weiß, soll ich das wissen? Vielleicht hat er das am Rücken oder Tennisarm. Er spielt viel Tennis. Ich habe wirklich überhaupt keine Ahnung.
0: Irgendwas stimmt nicht. Ich glaube nicht an Zufälle. Clemens, egal was ist, bitte lüg mich niemals an. Niemals, verstehst du? Ich fahre jetzt in die Stadt.
3: Kathi. Es gibt immer wieder Zufälle. Und manche Dinge lässt man besser auf sich beruhen.

0: Du siehst verändert aus. Echt? Glücklich. Clemens. Was für ein schöner Name.
1: Siehste, so bringt der größte Terror doch was Gutes mit sich.
2: Da. Das wird sich zeigen. Hatten wir einen Patienten mit Namen Lüttner?
0: Nee, kenne ich nicht.
2: Emma, ich muss das wissen.
0: Lüttner?
1: Ja.
0: Nein, bin mir sicher.
2: Ruf an.
0: Zentrum?
2: Ja.
0: Vertrau deinem Clemens doch. Manchmal ist es besser,
2: sicher zu gehen. Ich muss einfach wissen, ob er was mit dem Lüger und dem Hüttner zu tun hatte.
0: Solche Zufälle gibt's doch gar nicht.
2: Gut, dann rufe ich an. Wo ist dein Telefon? Das Gleiche. Guten Tag, die Geschäftsleitung bitte, Herr Dr. Lüger. Schicke neue Telefonanlage. Ich werde verbunden.

0: Heike.
1: Scholz? Aber die wurde doch auch entlassen.
0: Scheinbar nicht. Assistenz Dr. Lüger. Heike Scholz am Apparat.
2: Ich versuche rauszufinden, ob dieser Hüttner nicht doch Patient bei uns war. Und du, genieß in der Zwischenzeit deine Zweisamkeit mit deinem Wirtschaftskriminellen. Komm schon, du hattest immer eine einsame Menschenkenntnis. Trau deinen Gefühlen, trau ihm. Genieß es.
3: Naja, auf jeden Fall war das eine tolle Sache.
4: Das war eine rasante Talfahrt.
3: Das kann man wohl sagen. Und dann hat er das Bundesverdienstkreuz bekommen und hat sich nicht entblödet, ja? Tja, die Frau Pfeiffer.
4: Pfeiffer.
3: Was?
4: Kennen Sie die Frau?
3: Ja, ich bin vor ein paar Tagen entlassen. Na, wie schmeckt die Freiheit? Alles Gute.
5: Ach, das ist manchmal traurig.
6: Tag, Dr. Lüger.
4: Ja, das könnte ich auch sagen.

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Wir haben sie erst am Montag wieder. Das Wechselgeld lege ich Ihnen auf den Tisch. Frau Ott?

0: Ist irgendwas?
1: Du bist hier gar nicht im Schuppen.
0: Nee, ich stehe hier vor dir, Grummi.
1: Aber wenn du nicht im Schuppen bist, dann... Dann ist ja er im Schuppen.
0: Grummi? Grummi?
1: Ja, was soll das? Grummi? Grummi?
0: Kinder! Ihr benehmt euch. Ihr benehmt euch als ein Teenager! Kinder!
2: Nee.
0: Schluss jetzt! Was ist mit euch los?
3: Ist das, was eure Generation unter frisch verliebt versteht?
4: Oh, er hat mich betrogen! Ja! Er steckt mit diesem Kerl unter einer Decke!
2: Was? Katharina, das.
4: Katharina, ich hab's doch gesehen mit meinen eigenen Augen! Was? Diese Lüger, ja! Was heißt denn, oh Mann? Sag mal, ist es das Einzige, was du dazu zu sagen hast? Er hat mich betrogen, belogen und hintergangen. Ja, so wie es seinesgleichen zu
0: Schluss
4: pflegt.
0: Jetzt!
4: Was?
2: Glaubst du das wirklich?
4: Ja. Ja. Da kannst du Gift draufnehmen. Erst saufen hätte ich dich lassen sollen.

0: Scheiße! Toll hast du das gemacht, Tommy.
1: Ich will dir nie wiedersehen. Nie wieder.
0: Nur weil der Opa gestorben ist, heißt es noch lange nicht, dass dich jedermann verlässt. Mit der Tour bist du ganz schön lang allein geblieben, Grummi. Und das ist denn dein blöder Gerechtigkeitswahn? Und dieser Ehrlichkeitsfimmel anderes als naiv. Ja, Oma, das ist keine Märchenwelt. Er wollte dir helfen, ob das dir passt oder nicht. Der Clemens kannte den Lüger nämlich gar nicht bis heute. Aber die Firma vom Lüger, Lexo Enterprises, die macht Geschäfte mit Halon. Also Sebastian Hüttner, der alten Firma von Clemens eben. Ich hab Clemens überredet, sich mit Lüger zu treffen. Wir haben nur versucht, einen Hebel gegen Lüger zu kriegen, um die Entlassung rückgängig zu machen, damit du deinen Job wieder bekommst. Du und die Emma und all die anderen.

0: Ja.
1: Ich wollte mich bei dir entschuldigen. Wegen gestern. Er hat sichergestellt.
0: Ja. Bist du jetzt zufrieden?
1: Wegen Unterschlagung. Dr. David Lüger.
0: Was ist mit dem?
1: Der Lüger macht Geschäfte mit Helion, der Ex-Firma von Clemens. Stimmt's?
0: Ja, das habe ich dir doch gestern erzählt.
1: Ja, und dieser Hüttner, der macht bei solchen Firmenübernahmen krumme Dinger.
0: Ja.
1: Julius, komm, lass uns weitersuchen. Na los, irgendwann finden wir was.
0: Aussichtslos. Clemens und ich haben schon alles probiert. Weißt du, ich kann einfach seine Passwörter nicht knacken und ohne die komme ich nicht in seine Systeme rein.
1: Ich bin's, Kathi. Emma, hör mir mal bitte ganz genau zu.

0: Hallo.
1: Hallo.
0: Heike. Wie geht's dir? Du bist ja doch nicht gekündigt worden.
2: Toll, Mensch.
0: Assistenz der Geschäftsführung. Herzlichen Glückwunsch.
1: Ja, also, ich hätte mich ja auch gemeldet, nur ich hatte so ein schlechtes Gewissen, dass ausgerechnet ich das Glück hatte.
0: Klar. Tja. Dein neuer Chef, der liebe Herr Dr. Lüger, der kommt jetzt bald in den Knast. Willst du mit?
1: Nein, also. Ich wollte eigentlich Journalistin werden. Und da habe ich David, Dr. Lüger, kennengelernt. Und ja, also nachdem wir ungefähr 2 Jahre ein Paar waren, habe ich Miriam auf die Welt gebracht. Und naja, als Alleinerziehende ist eben nicht so leicht, wenn man den ganzen Tag arbeitet. Und David hat mir dann angeboten, dass, wenn ich 6 Monate für ihn arbeite, bezahlt er mir 1 Jahresgehalt. Und dann habe ich eben in dem Zentrum angefangen.
3: Undercover sozusagen.
1: So. Ich sollte die Firma ausspionieren und nach Schwachstellen suchen. David war besonders an Dr. Löwe interessiert.
3: Krokodilstränen, wie beim letzten Mal, als wir alle gefeuert wurden. Kathi hat sich mehr Sorgen um dich gemacht als um sich, du blödes Ding.
1: Ihr müsst mir das auch nicht glauben, aber ich habe nur geheult, weil ich so ein schlechtes Gewissen hatte. Wenn ich alles wieder gut machen könnte.
0: Doch, das kannst du. Wir brauchen die Passwörter von deinem neuen Chef. Alle. Also?
4: So, die kaufen Firmen, sanieren sie und verkaufen sie weiter. Das ist die Salonversion.
0: Und die andere?
4: Die kaufen Firmen, sanieren sie aber nicht, sondern schmeißen die Leute raus und verkaufen dann die Immobilien. Das ist eine Schweinerei, aber es ist legal.
0: Das ist legal?
4: Ja, aber beim einen oder anderen, der alt und pleite ist, da lassen sie es drauf ankommen. Da überweisen sich die Gelder gleich auf ihre eigenen Konten. Und das ist ganz und gar nicht legal.
0: Clemens und Lüger?
4: Nein, der Hüttner und der Lüger. Weißt du, die haben deinen alten süßen Chef Löwe einfach über den Tisch gezogen und ihm schließlich den Todesstoß versetzt. Schau mal hier.
0: Was denn?
4: Die haben hier weitere Sauereien, schau mal.
0: Wo?
4: Hüttner.
0: Hey.
4: Hüttner.
0: Was?
4: Hüttner, da Hüttner.
0: Was?
4: Wir haben ihn.
5: Bestehen wir auf der sofortigen Einstellung des Verfahrens. Punkt. Ja?
6: Eine Katharina Pfeiffer ohne Termin.
5: Wer?
6: Katharina Pfeiffer, Sie sagt, Sie wüssten schon.
5: Die Kathi. Herein mit ihr. Ich grüße Sie, hallo.
0: Danke, dass ich so außerplanmäßig kommen konnte.
5: Ist doch selbstverständlich.
0: Danke.
5: Kathi, Sie haben mich von meinen chronischen Schmerzen wie von einem bösen Dämon befreit.
0: Das war kein böser Dämon, Frau Scharlach. Das war ein Cervicobrachialsyndrom, also ein Schmerzzustand, der direkt in Ihre Arme strahlte.
5: Meine Güte. Und ich dachte, unser Fachjargon wäre kompliziert. Was kann ich für Sie tun?
7: Gromi, warte mal bitte auf mich.
8: Warte.
7: Ja, jetzt. Gromi ist okay, ist gut.

0: Der letzte Rest seines vergangenen Lebens.
1: Nicht schlecht, die Antonia Scharlach, oder?
0: Kompetente Kollegin.
2: Du warst hier ein guter Assistent. Wenn du mit der Uni fertig bist, habe ich einen Job für dich.
0: Zeiten, über Schulden zu begleichen.

0: Ja, das ist die. Die könnt ihr zwei vorstellen. Schmeißt mal raus.
1: Du meinst, die Leute sollen von da hinten reingehen? Die müssen doch von vorne. Du musst doch vorne sehen.
0: Ich das ist das Zentrum.
2: Das kannst du doch mit dem Schild
1: und
2: mit
1: einem hinten den Eingang machen.
2: Nein, weil ich möchte das hier bepflanzen. Und ich finde das richtig. Diese weiße Wand muss bepflanzt werden.
1: Emma, ich würde den Baum und den Baum weg. Weil das nämlich
3: den alten Baum machen, oder?
2: Ja.
3: Was meinst du?
2: Ja, natürlich. Es ist machbar. Aber erstmal müssen wir uns...
3: Aber es wäre ganz hübsch, wenn wir da einen Kiesweg machen.
1: Vielleicht auf der anderen Seite könnte man...

0: Glückwunsch. Dein eigenes Therapiezentrum.
1: Ja. Ja, ich brauche jetzt eigentlich nur noch einen eigenen
0: Finanzjongleur.
1: Ja. Deal.

0: Kathi?
1: Ja.
0: Was hat deine Nachbarin dir eigentlich da mal zugeflüstert?
1: Dass ich mir doch endlich diesen sexy Kerl schnappen soll, der da hinten bei mir im Schuppen wohnt.

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19: Das für mich
20: schafft Wohlbehagen. Wohlgemerkt an Annenthal.

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0: Auf jeden Fall.
1: Nehme ich.
2: Die größten Passagierflugzeuge der Welt. Sie kommen jeden Tag nach Frankfurt.
3: Fraport 52.
2: Der Flughafen, einer der wichtigsten in Europa. 1400 Starts und Landungen täglich, 70 Millionen Passagiere pro Jahr. Für Sicherheit und einen perfekten Ablauf sorgen 81.000 Menschen. Der Flughafen ist Hessens größte Jobmaschine. Chaos im Terminal, Flugausfälle und Verspätungen. Passagiere verpassen Kreuzfahrt und Hochzeit.
4: Sie hat wahrscheinlich recht, dass sie zu spät kommt, dass dann die Hochzeit schon vorbei ist.
2: Katharina Juth steuert die Menschenmassen.
4: Man muss einfach nur die Leute ein bisschen beruhigen. Die sind natürlich alle sehr sauer und sehr genervt.
2: Einsatz bei der Luftpost. Suche nach illegalen Pillen.
5: Also da ist die Gesundheitsgefahr ja riesengroß. Ja, man weiß nie, wie der Körper darauf reagiert. Im schlimmsten Fall kann es bis zum Tod führen.
2: Und Überraschung im Paket.
6: Also es hat auf jeden Fall die Form eines Krokodils. Und das Orange heißt auch, dass es organisch ist.
2: Wie arbeiten und leben die Menschen in dieser Kleinstadt mit der täglichen Herausforderung? Der Frankfurter Flughafen. Eine Kleinstadt mit eigenen Regeln, auch im Straßenverkehr. Autofahren neben den Flugzeugen, das ist zwar erlaubt, aber nur mit einem extra Führerschein. Den gibt's hier, in der Fahrerausbildung, morgens um 7.30 Uhr bei Maximilian Fiedler. Ja.
7: Einen schönen guten Morgen. Seid ihr alle fit um die Uhrzeit? Mein Name ist Maximilian, ihr dürft mich aber auch ganz gern Max nennen. Ich bin jetzt seit 6,5 Jahren hier am Frankfurter Flughafen. Ich habe hier damals im Rettungsdienst angefangen, wo ich auch 5,5 Jahre lang hier gearbeitet habe. Und seit Sommer letzten Jahres bin ich dann hier in die Fahrerausbildung gewechselt. Hat für mich den großen Vorteil, montags bis freitags kein Schichtdienst mehr. Macht natürlich mehr Sinn, wenn man eine kleine Tochter zu Hause hat.
2: Durch den Jobwechsel hat er mehr Zeit für Frau, Kind und Garten. Maximilian Fiedler wohnt mit seiner Familie in Kelkheim, mitten in der Einflugschneise zum Airport. Fluglärm kennt er. Stört ihn nicht. Er liebt Flugzeuge und seinen Job sowieso.
7: Jetzt interessiert es mich natürlich auch brennend. Wer seid ihr? Was macht ihr hier am Flughafen? Was habt ihr schon für Erfahrungen gesammelt? Die Adriana.
8: Ich bin Adriana Lehotzka, arbeite bei Firma Securita seit einem Jahr. Wir bewachen und durchsuchen Flugzeuge. Das heißt, wir arbeiten auf dem Vorfeld, ja.
7: Also auch tagtäglich da draußen?
8: Täglich draußen. Danke.
7: Sehr schön. Dann haben wir den Marc, wenn ich es richtig lesen kann.
2: Heute auf dem Stundenplan Theorie. Morgen schriftliche Prüfung und Fahrtest. 20% fallen im Schnitt durch. Für die meisten Kunden ist der Flughafenführerschein die Existenzgrundlage. Ohne diese Sondererlaubnis keine Arbeit.
9: Den Hauptkunden so gibt es hier gar nicht. Wir haben hier Kunden. Gemischte Truppe von Flugzeugabfertigern über Flugzeugingenieure, über Gepäckfahrer. Also wir haben hier im Prinzip den ganzen Flughafen vertreten. Es ist nicht so, dass es nur einen gibt, sondern alles Mögliche.
7: Viele denken immer, sie sind hier in der Fahrschule. Das stimmt nicht, wir sind die Fahrerausbildung. Keiner von uns Ausbildern ist ausgebildeter Fahrlehrer. Das heißt aber auch, ich kann euch das Autofahren per se nicht beibringen. Wenn ihr jetzt also seit 9 Jahren einen Führerschein habt, aber seit 8,5 Jahren kein Auto mehr gefahren seid, dann wird das morgen schwierig werden, weil ich euch das Autofahren, wie gesagt, nicht beibringen kann. Und meiner Meinung nach der schlechteste Ort, um das Autofahren zu lernen, ist da draußen das Vorfeld neben den ganzen Flugzeugen.
2: Hier ist alles unterwegs, was rollen kann. 700 Flugzeuge, 4000 Autos täglich. Damit das nicht im Chaos endet, ist der Extraführerschein Pflicht. Ein Unfall mit einem Flieger kostet schnell Millionen. Und gefährlich wird es, wer Piloten zur Vollbremsung zwingt.
7: Ein Flugzeug landet hier. Was machen die Passagiere immer als allererstes im Flugzeug, wenn der Flieger gelandet ist? Sie schnallen sich ab und stehen auf. Obwohl vorher noch die schöne Durchsage kam, bitte bleiben Sie angeschnallt und sitzen, bis wir unsere endgültige Parkposition erreicht haben. Die Leute stehen auf und jetzt beginnt der große Kampf ums Handgepäck. Wer als erstes sein Handgepäck in der Hand hat, darf froh sein. Dann darf er noch 20, 30 Minuten im Gang stehen, bis sich die Reihe vor ihm auflöst. Jetzt stehen da 100 Leute im Gang. Jetzt macht der Flieger eine Vollbremsung. Wir haben erstmal Domino Day.

0: im Flieger. Die Leute fallen reihenweise nach vorne um. Die Vordersten klopfen mal an die Cockpit-Tür an, aber nicht mit der Hand, sondern mit dem Kopf. Es wird also durchaus den einen oder anderen Verletzten geben. Das ist blöd. Vor allem, wenn ihr der Grund seid.
1: Nach jeder Vollbremsung landen Flugzeuge in der Werft. Fahrgestell und Reifen müssen nach Schäden kontrolliert werden. Die Kosten zahlt der Verursacher. Vorsichtig fahren ist also stets die bessere Variante. Und?
0: Es tut eurem Vorfeldführerschein gut.
1: Vom Süden in den Norden. Einmal quer über die Start- und Landebahnen. Direkt zum Terminal 1. Abflughalle B. Der Flugverkehr musste eingestellt werden, für eine Stunde. Keine Maschine durfte starten oder landen. Jetzt sind 200 Flüge verspätet, 160 wurden gestrichen. Mehr als 20.000 Fluggäste sind betroffen. Im Terminal herrscht Chaos. Passagierschlangen überall. Die meisten versuchen umzubuchen, irgendwie noch wegzukommen. Keiner will in Frankfurt übernachten. Mittendrin Katharina Juth. Sie ist Terminal Duty Managerin und für die Sicherheit in den Terminals verantwortlich. Am Telefon ist die Leitstelle.
2: Ich werde hier von Tausenden von Gästen angesprochen. Das ist der absolute Wahnsinn. Ja. Die Schlange ist ewig lang und es wird einfach viel zu voll. Dankeschön.
1: Als Terminal Duty Managerin muss sie die Passagierströme beobachten und steuern.
2: Also hier ist es sehr hektisch, das bekommen sie auch mit, weil natürlich viele Passagiere ihre Flüge verpasst haben, wurden schon umgebucht und möchten natürlich den nächsten Flug nicht verpassen. Jetzt haben wir natürlich das Problem, wir müssen umbuchen, wir müssen gleichzeitig das Gepäck umbuchen. Das wird alles sehr eng und im Rahmen der Verkehrssicherungspflicht sind wir jetzt vom Terminalbetrieb quasi dafür zuständig, die Schlangen so zu stellen, dass auch die Flucht- und Rettungswege freigehalten werden können und dass eben jederzeit ein Durchgehen möglich ist.
1: Das wird heute wohl nicht so einfach.
2: Die Kati hier, hallo. Ich bin gerade bei der Tür 3 in Abflug B. Und die Lufthansa macht ja hier die Umbuchung und den Check-in. Und es wird etwas voll. Das heißt, ich bräuchte bitte 2 Mitarbeiter, die sich um die Schlangen kümmern.
1: Sie braucht Unterstützung. Wann die Passagiere wegkommen, ungewiss. Die Nerven liegen schon blank.
3: We were sitting at the plane for 6 hours.
2: Yeah.
3: So we are frustrated.
2: Yeah, I'm very sorry. I can understand that you are frustrated.
1: Die Dame kommt aus Dänemark, wollte über Frankfurt nach Beirut. Jetzt hat sie den Flieger verpasst, ist stinksauer und müde.
2: I can understand that, but right now I can't help you in that situation, because that is they all wait. Also, der Dame konnte ich jetzt leider nicht weiterhelfen, aber ich kann ihren Ärger gut verstehen.
1: Stillstand am Airport für eine Stunde. Jetzt starten und landen die ersten Maschinen wieder. Für das Chaos heute gibt es gleich 2 Gründe. Am Vormittag streiken die Computer der Flugsicherung. Sie steuern den Luftverkehr über Deutschland. Das sorgt für Verspätungen. Kurz danach wird das Chaos perfekt. Ein Unbekannter fliegt mit einer Drohne über den Flughafen. Eine Straftat. Sofort wird der Betrieb gestoppt, zur Sicherheit. Drohnen sind eine große Gefahr für Flieger. Die Triebwerke können sie ansaugen. ...15 Kilometer entfernt, Flugplatz Edelsbach. Basis der Polizeifliegerstaffel. Bei Drohnenalarm starten sie sofort. Nur 3 Minuten brauchen sie zum Flughafen.
4: Frankfurt am Main ist es.
1: Im Tiefflug suchen sie gleich nach dem Piloten der Drohne.
4: Okay, wir sind jetzt in den Sektor Frankfurt vom Flughafen in die Kontrollzone eingeflogen und nähern uns von Süden an die Startbahn 18.
1: Die Polizisten kontrollieren Gelände und Umgebung.
4: Ja, da fliegen wir hin, oder?
5: Können wir mal gucken, ne?
4: Ja.
1: Sie suchen nach der Drohne und nach Personen, die in Bereichen sind, wo sie nichts zu suchen haben. Hinter den 2 Piloten sitzt der Operator. Er steuert eine Kamera außen am Hubschrauber. Mit ihr kann er zentimetergenau den Boden absuchen. Die Kamera reagiert auch auf Wärme. Unter ihnen Terminal 1. Die Polizisten können die Drohnen auch orten. Wie das geht, bleibt geheim. Der Tower hat die Satellitendaten der Drohne per Funk an die Polizisten übermittelt. Der Besitzer der Drohne muss mit einer Geldstrafe rechnen, bis zu 10.000 Euro oder Gefängnis. Außerdem drohen Schadenersatzklagen von Airlines und Flughafenbetreiber. die Nordwestbahn.

0: alles normal. In Frankfurt dürfen Drohnen im Umkreis von 1,5 Kilometer des Flughafens nicht fliegen. Genauso wie über Menschenmengen, Krankenhäusern, Gefängnissen, Behörden, Bundesstraßen oder Bahnanlagen. Dort, wo sie erlaubt sind, im Rhein-Main-Gebiet, gilt Sichtflug und nicht höher als 50 Meter. Auch an der Startbahn West. Alles unauffällig.
1: Ja. Gehen wir aber weiter.
0: 2018 werden 125 Vorfälle mit Drohnen im Großraum deutscher Flughäfen registriert. Das meldet die Flugsicherung. Die meisten Störungen gibt es in Frankfurt. 31. Vom Süden in den Norden, ins Terminal 1, Abflughalle B. Die Schlangen werden immer länger. Tausende Passagiere müssen umbuchen. Ihre Flüge wurden gestrichen. Katharina Juth versucht, Ordnung in das Chaos zu bringen. Seit 25 Jahren arbeitet sie am Flughafen.
2: Ich beschäftige mich gern mit Menschen. Ich helfe auch Menschen gern. Und das Abwechslungsreiche ist halt hier, wie gesagt, man weiß nie, wenn man die Schicht beginnt, wie es weitergeht. Und heute Morgen habe ich auch nicht gewusst, dass ich hier am Flughafen komme und dass mich so ein Chaos erwartet.
0: Stress, Chaos, Tag- und Nachtschichten. Trotzdem, der Flughafen ist ihr Leben. Die Aschaffenburgerin kann sich keinen anderen Job vorstellen. Ganz anders vorgestellt haben sich diese beiden jungen Menschen ihren Start ins neue Leben. Zum Abitur gab es eine Woche Mallorca geschenkt. Jetzt warten sie in der Abflughalle A und haben
3: Urlaub. Ja, wir haben Hotel.
4: Nach dem Abi, jetzt eigentlich eine Woche Urlaub.
3: Und jetzt sitzen wir hier.
4: Ja, schon genervt, weil wir uns ja auf den Urlaub gefreut haben und jetzt halt eben nicht hier wegkommen.
2: Also ich drücke euch beiden ganz fest die Daumen, dass es noch klappt mit eurer Umbuchung und mit dem Hotel, dass ihr morgen fliegen könnt und dass ihr einen schönen Urlaub habt.
0: Katharina Juth hat Mitleid mit den Passagieren. Sie verreist auch gerne, am liebsten in warme Regionen mit Meerblick. Aber solche Schlangen möchte sie zum Urlaubsstart auch nicht erleben. Nur weil jemand mit einer Drohne Flugzeuge und Menschen in Gefahr gebracht hat.
2: Sicherheit ist natürlich bei uns das A und O und es ist klar, dass dann der Flugbetrieb ausgesetzt wird. Aber hier sehen Sie ja, wie viele Einzelschicksale da dranhängen.
5: Und Sie müssen das ausbaden in Ihrer Schicht?
2: Nicht nur ich alleine, meine ganzen Kollegen und der Flughafen, alle Mitarbeiter.
0: Geduld brauchen heute alle, Mitarbeiter und Passagiere.
2: Man lernt natürlich auch interessante Menschen kennen und klar, Einzelschicksale, die verfolgen einen natürlich auch und belasten auch. Aber im Großen und Ganzen ist das hier eine eigene Flughafenwelt und die ist sehr spannend.
0: Schokoriegel und Getränke sollen die Gäste bei Laune halten, bringt aber nichts. Immer wieder muss Katharina Juth diskutieren.
2: Ja, I'm very sorry, ma'am. Yeah, but that is the queue for Lufthansa. There's upstairs another queue for Lufthansa.
0: Die Frau aus China wurde ständig weggeschickt, sagt sie. Zum zweiten Mal steht sie in dieser Schlange. Katharina Juth kann weder ihre Tickets umbuchen, noch ihr einen Hotelgutschein geben.
2: Sorry, yeah, I need to answer the phone, sorry. Juth, hallo?
0: Am Telefon ist wieder die Leitstelle. 40 Kollegen sind mittlerweile im Einsatz und unterstützen Katharina Juth. Mhm. Sie soll aber jetzt in den Sicherheitsbereich zu den Gates. Dort sei die Lage wohl noch schlimmer.
2: Man muss einfach nur die Leute ein bisschen beruhigen. Die sind natürlich alle sehr sauer und sehr genervt. Ne? Und mit Kindern und brauchst du ja nicht erzählen, was hier los ist. Ne? Ja. Haben natürlich nicht so viel Verständnis. Ja. Okay, also dann laufe ich Richtung A12 und gucke mir das Ganze mal an. Ja? Gut, danke. Danke, tschüss.
1: Was haben Sie jetzt erfahren?
2: Also mein Kollege sagt, dass es weiterhin in der Halle A noch sehr voll ist, dass ich mir die zentrale Kontrollstelle A-Ebene 2 anschauen soll. Und bei A12 ist ein weiteres Service Center von der Lufthansa. Auch da ist es sehr voll. Und das schaue ich mir jetzt an.
0: Sie muss heute viel reden, vor allem mit gereizten Passagieren.
1: Wie gehen Sie damit um, dass Sie das nicht an sich ranlassen?
2: Also man kriegt natürlich im Laufe der Jahre ein dickes Fell und darf das auch gar nicht an sich ranlassen. Und natürlich bleibt man kundenorientiert, freundlich und immer höflich und hilfsbereit. Und ich kann die Leute verstehen. Und wenn ich jetzt als Passagier in so einer Situation bin, dann würde ich mich auch nicht sonderlich freuen. Und die lassen natürlich ihren Ärger und ihren Frust ab. Für die Passagier ist das auch, du bist in Uniform und dann ist es auch egal, ob Fraport oder Lufthansa oder irgendeine andere Airline. Die brauchen dann einfach nur ein Ventil, um ihren Ärger loszuwerden.
0: Bei der Fahrerausbildung im Süden läuft's hoffentlich besser. Die Unterrichtsräume haben Flugzeugnamen. Maximilian Fiedler ist im A380, so heißt auch das weltweit größte Passagierflugzeug.
6: Welche Fahrzeuge haben alles ein rotes Licht auf dem Dach? Welche kennt ihr? Follow-Me's, genau. Weiß jeder hier von euch, was ein Follow-Me ist? Das sind Fahrzeuge, die zum Beispiel Flugzeuge lotsen können, weil sie vielleicht den Weg nicht kennen. Die haben hier aber am Flughafen noch viele weitreichendere Berechtigungen. Die können Geschwindigkeitskontrollen machen. Die können, wenn ihr euch falsch verhaltet, euch den Flughafenführerschein entziehen. Und wenn ihr richtig missbaut, können die euch sogar euren Flughafenausweis entziehen. Legt euch also bitte niemals mit so einem Follow-Me an.
0: Mehr als 3000 Kunden brauchen jedes Jahr einen Vorfeldführerschein. Maximilian Fiedler ist einer von 8 Ausbildern. Wer ihm einen Attest vom Augenarzt und den Flughafenausweis vorlegt, hat schon mal gute Chancen. Adriana Lehotzka arbeitet bei einer Sicherheitsfirma. Ihr Chef hat sie hierher geschickt. Sie bewacht und kontrolliert Flugzeuge. Ohne Fahrerlaubnis kann sie diesen Job nicht machen.
7: Man muss immer durch den ganzen Vorfeld mit kleinen Bussen fahren, um die Kollegen hinzubringen, damit sie ihre Arbeit verrichten können. Das heißt, es ist unabdingbar. Früher ist man gelaufen, heute dürfen wir fahren.
0: Ihr Arbeitgeber zahlt auch die Kursgebühr, 429 Euro. Adriana Lehotzka ist optimistisch. Die Prüfung morgen schafft sie.
7: Ich bin seit 30 Jahren ein Fahrer. Mein Führerschein habe ich sehr früh gemacht, mit 16 Jahren. Und ich bin auch schon sehr lange auf dem Vorfeld. Das müsste gehen.
0: Die Prüfung ist morgen. Heute gibt's noch 6 Stunden Theorie. Von der Fahrerausbildung im Süden zum internationalen Postzentrum im Norden. Am Terminal 1. Der Frankfurter Flughafen ist der deutsche Umschlagplatz für Luftpost. Hunderte Tonnen landen hier jeden Tag. Briefe und Pakete, die nicht aus der EU sind, müssen vom Zoll kontrolliert werden. Markus Redans liebt an seinem Job die tägliche Herausforderung.
8: Also am spektakulärsten hatten wir mal Giftschlangen. Die wurden damals in so Kassettenhüllen, Videokassettenhüllen verpackt, verschickt. Und ja, das ist natürlich dann schon mal so ein Highlight, sag ich mal. Ja. Oder wenn man eine größere Menge mal Rauschgift findet oder auch Waffen.
0: Seit 25 Jahren arbeitet er im internationalen Postzentrum. Nach illegalen Waren zu suchen, macht ihm Freude. Er braucht nichts anderes, sagt er. Denn er hat den Bogen raus, wie man Schmuggler auf dem Postweg überführt.
8: Ich hatte es damals in der Zeitung gelesen, also eine ganz normale Zeitungsannonce, Zollbeamte gesucht, mittleren Dienst. Und da habe ich mich damals beworben. Ja, und bin auch genommen worden. Und es war auf jeden Fall die richtige Entscheidung, weil es macht immer noch Spaß nach 25 Jahren und diese Abwechslung ist schon toll.
0: Handys, Puppen, Kettensägen, Drogen und Pillen. Auf seinem Tisch landen so einige Versuche von Dealern, Schmugglern und Produktfälschern. Dieses Päckchen kommt aus China. Normalerweise schreibt sich die Marke mit Doppel-S und nicht mit Doppel-O.
8: Also wenn es so ist, ist es schon sehr offensichtlich, dass es kein Originalprodukt ist und somit ziehen wir es aus dem Verkehr.
9: Das heißt, der Besteller kriegt vermutlich die Ware eher nicht?
8: Eher nicht, nein.
9: Und das Geld ist aber weg?
8: Das Geld ist dann futsch, ja.
0: Die Fracht riecht säuerlich süß, eher unangenehm.
8: Man weiß ja nie, ob da auch wirklich Originalstoffe drin sind zum Beispiel. Ja, das kann ja auch gesundheitsschädlich sein, Hautreizungen hervorrufen. Deswegen ist es auch nie ratsam, gefälschte Waren zu kaufen. Ja, weil man weiß nie, was passieren kann. Ja. Der günstig hergestellte Plastikdeckel, das würde die Firma jetzt so auch nie herstellen. Ne? Also ist auch schon minderwertig verpackt. Und deswegen ist es eigentlich ganz gut, wenn man das aus dem Verkehr zieht. Für beide Seiten.
0: Das vermutlich gefälschte Parfüm geht an den Originalhersteller. Dort wird es vernichtet. Ware weg, Geld futsch. Nächstes Paket. 80% aller gefälschten Marken kommen aus China, sagt Markus Redans. Mehr als eine 500.000 Plagiate im Wert von rund 26 Millionen Euro wurden 2018 am Flughafen festgestellt. Neue Pakete sind soeben gelandet. Was steckt drin? Drogen, illegale Waren oder alles nach Vorschrift?
8: Hallo Antonia, wir haben hier gerade so größere Sendungen, die wollen wir jetzt nicht gerade aufmachen. Könntest du da gerade mal reingucken, ob da sich irgendwas für uns drin befindet?
0: Kollegin Antonia Buchstein ist fürs Röntgen von Paketen zuständig.
10: Das kommt jetzt aus dem Vietnam und hier steht sowas von Krokodil oder irgendwas. Da schauen wir jetzt einfach mal nach.
0: Krokodil im Paket? Nicht ihr erstes. Leguane und Eidechsen im Karton hatte sie auch schon.
10: Genau, also dadurch, dass halt was drauf stand, was von Krokodil, können wir jetzt hier mal schauen. Also es hat auf jeden Fall die Form eines Krokodils und das Orange heißt auch, dass es organisch ist. Das würde ich mir jetzt einfach mal ein bisschen genauer anschauen, indem wir es öffnen und dann untersuchen.
0: Vom Krokodil zu den Schlangen im Terminal 1. Wer Glück hat, wird umgebucht. Wer Pech hat, bleibt in Frankfurt. Chaos vermeiden, der Job von Katharina Juth. Auch zur Sicherheit. Denn statt mit dem Flugzeug fliegen die Menschen über Koffer. Es gibt wohl schon einen Leichtverletzten.
2: Schauen wir jetzt an, wie weit die Passagiere zurückstehen. Also da ist der Lufthansa-Service-Schalter und ist natürlich ein hohes Passagieraufkommen. Und verschaffen mir jetzt einen Überblick, wie weit es zurückreicht. Und auch hier ist das Problem mit den Passagierströmen, dass eben genug Platz frei ist. Die Situation wird sich entspannen, aber ich nehme an, erst gegen Ende des Betriebstages. Passagiere bekommen auch Voucher für Restaurant natürlich oder für Hotels für Übernachtung für heute Nacht.
0: Und immer wieder muss sie Passagiere beruhigen.
2: I know.
0: Ja. Ihre Tochter heiratet morgen, erzählt diese Dame mit Tränen in den Augen. Ihr Flug wurde annulliert. Ja. Jetzt weiß sie nicht mehr weiter. Katharina Juth versucht, sie zu beruhigen. Die Frau tut ihr leid. Sie nimmt sich Zeit für sie, um zu trösten. Wirklich helfen kann sie ihr leider nicht. Dramen wegen einer Drohne. Ich stehe seit Stunden auf meinen Beinen. Die Hochzeit meiner Tochter ist morgen. In Amerika, in Boston. Was soll ich machen, fragt sie, auch uns. Auch wir können ihr nicht helfen. Sehr schlecht, sagt sie mit Tränen in den Augen.
2: Ja, I'm very sorry. Das ja, ist natürlich jetzt auch sehr traurig. Die Dame beschwert sich, steht 4 Stunden in der Schlange und sie fliegt nach Boston oder sollte nach Boston fliegen, weil morgen da die Hochzeit stattfindet und ist natürlich jetzt sehr sauer und sehr enttäuscht und sehr frustriert. Und sie hat wahrscheinlich recht, dass sie zu spät kommt. Also, dass wenn sie einen Anschlussflug bekommt, dann nach Boston eine Umbuchung, dass dann die Hochzeit schon vorbei ist. Also, deswegen steht sie auch da und weint.
11: Geht Ihnen dann sowas nach?
2: Ja, natürlich. Ja, klar, das sind die Einzelschicksale, die hier jeder hat. Eine Schiffsreise, ein Weiterflug, eben so eine Hochzeit, irgendwelche Geschäftstermine, die platzen. Da kann jetzt wahrscheinlich jeder Gast, der hier in der Schlange steht, eine Geschichte erzählen.
0: Nach so einem Tag kann sie nicht schnell abschalten, sagt Katharina Juth. Die Schicksale nimmt sie gedanklich oft mit in den Feierabend.
2: Wir haben natürlich auch Nachtflugverbot heute Abend und dann geht hier auch kein Flieger mehr raus. Das heißt, bis dahin, wer da nicht weg ist, der muss quasi hier übernachten. Und dann in der Hoffnung, dass morgen ein Platz frei ist.
0: Viele Passagiere haben kein Visum für Deutschland. Sie wollten in Frankfurt nur umsteigen. Ohne Visum dürfen sie aber den Flughafen nicht verlassen. Sie müssen wohl im Terminal übernachten. Zurück zur Fahrerausbildung im Süden. Nach 4 Stunden Theorie. Die wirken schon. Nur rumsitzen ist hart. Aber sie brauchen den Vorfeldführerschein, sonst keine Arbeit. Maximilian Fiedler versucht mit Fragen wachzuhalten.
6: Dann geht's ins Eingemachte. Welche Regeln muss ich beachten, wenn ich auf dem Vorfeld Auto fahren möchte? Was kennt ihr schon alles?
12: Flugzeuge immer Vorfahrt.
6: Flugzeuge haben immer zuerst, genau. Tempo 30. Was glaubt ihr, wie schnell ist hier die schnellste Person lang gefahren auf dieser Straße?
0: Diese Straße ist außerhalb des Vorfelds. Flugzeuge rollen hier nicht. Trotzdem gilt auf dem Betriebsgelände Tempo 30. Und wo liegt der Rekord?
6: 158 km/h. Da, wo ich 30 fahren darf, ist blöd. Vor allem, wenn man vom Follow Me angehalten wird oder verfolgt wird. Was glaubt ihr, ist mit dieser Person passiert? Der Follow Me hat sie gestoppt, angehalten, das Fahrzeug zur Seite gestellt, direkt ins Auto rein und auch direkt den Flughafenausweis eingezogen. Letzter Arbeitstag. Wenn ihr auf die Seite 95 eurer Verkehrs- und Zulassungsregel mal aufschlagt, da habt ihr unseren Punktekatalog drin. Da steht, was ihr für Punkte bekommt, wenn ihr wie schnell gefahren seid oder wenn ihr gewisse Sachen gemacht habt. Wer sich das genau eben mal durchgelesen hat, sieht, dass ich schon als Fußgänger Punkte sammeln kann. Und zwar durch das Nichttragen der Warnbekleidung. Also, wenn ihr auf dem Vorfeld unterwegs seid und ihr habt keine Warnweste an, kriegt ihr den ersten Punkt.
0: Das Punktesystem ist ähnlich wie das in Flensburg. Wer 8 Punkte auf dem Konto hat, braucht einen neuen Job. Der Vorfeldführerschein ist weg.
6: Passt also bitte auf, nicht, dass ihr nochmal hierher kommen müsst.
0: Was macht eigentlich das Krokodil im Karton? Im Terminal 1, im Postzentrum. Es ist ratsam, Pakete vorsichtig aufzumachen, sagt die 20-jährige Zöllnerin Antonia Buchstein. Man weiß nie, was einem so entgegenspringt.
10: Also hier waren nur Babyklamotten und Spielzeug drin, das würde ich erstmal so stehen lassen. Und das hat ausgeschaut wie ein Krokodil, das würde ich mir auf jeden Fall nochmal anschauen.
8: Alles klar, gucken wir uns nochmal an.
0: Das Paket kommt aus Vietnam. Das Röntgenbild zeigt ein Babykrokodil. Das wäre ein gravierender Verstoß gegen das Artenschutzgesetz.
8: Oh ja.
0: Ein ausgestopftes Babykrokodil. Jeden Tag entdeckt der Zoll am Flughafen fast 80 Verstöße gegen den Artenschutz, erzählt Markus Redans.
8: Das ist echt, ja.
11: Wie erkennen Sie das?
8: Das können Sie hier an der Haut, kann man das ganz gut sehen. Und hier ist auch präpariert worden, also aufgeschnitten worden und wahrscheinlich mit Sägespäne oder mit Watte und so ausgestopft. Also das verstößt jetzt gegen das Artenschutzgesetz, gegen Washington der Artenschutz. Alle Arten von Krokodile sind geschützt. Deswegen wird es auch erstmal von uns beschlagnahmt.
11: Was droht dem Besteller, sag ich mal?
8: Also dem Besteller droht eine Strafe, die aber nicht wir festlegen, sondern das Bundesamt für Naturschutz.
0: Diese Strafen sind empfindlich. Bis zu 50.000 Euro oder 5 Jahre Gefängnis. 21.000 Verstöße gegen das Artenschutzgesetz waren es 2018 am Flughafen. Fische, Schlangen. Auf dem Tisch von Markus Redans kommt die illegale Tierwelt zusammen. Meistens tot. Heute ein Baby fürs Wohnzimmer.
8: Ja, da wird man schon ein bisschen wütend, ne? Weil man weiß ja nicht, ob es jetzt aus der freien Wildbahn entnommen wird und da keine Genehmigung dabei ist, dann geht man davon aus, dass es aus der freien Wildbahn ist. Und wenn das jeder macht, dann gibt es irgendwann keine Krokodile mehr. Und es sterben so viele Tiere und Pflanzenarten jedes Jahr aus. Also es ist schon schade, dass wir Menschen das praktisch kaputt machen. Und es ist wirklich schade drum, ja.
0: Die Besteller wissen oft nicht, was verboten ist. Dennoch schützt dies nicht vor Strafe, sagt Markus Redans. Der Besteller bekommt Post vom Bundesamt für Naturschutz. Keine Urlaubsgrüße, eine Anzeige. Das Paket wird beschlagnahmt. Und für Markus Redans geht's weiter. Neue Pakete sind da und auffällig.
8: Also hier ist immer Leben, immer Trubel. Hier arbeiten so viele Menschen, so viele verschiedene Berufsgruppen. Also es ist schon ein ganz besonderer Flair, hier am Flughafen zu arbeiten.
11: Wie geht's Ihnen da? Kriegt man da immer so Fernweh, wenn man dann die Reisen sieht morgens?
8: Man würde gerne öfters in Urlaub fliegen, aber leider kann man es nicht.
0: Post aus Singapur. Und diese raschelt und knistert.
8: Also bei dieser Sendung zum Beispiel, da kann man es, ich weiß nicht, ob Sie das hören können. Das sind so einzelne Blisterpackungen zum Beispiel. Oder es raschelt auch etwas. Da gucken wir auf jeden Fall mal rein. Da könnte jetzt sein, dass es um Arzneimittel handelt.
0: Wegen des Postgeheimnisses dürfen nur Mitarbeiter der Post den Brief öffnen. Autofahren auf dem Flughafengelände. Ein einmaliges Erlebnis und Abenteuer. Nur erlaubt mit Sonderführerschein. Den hat Ausbilder Maximilian Fiedler schon seit 7 Jahren. Er kennt jede Ecke auf dem Vorfeld.
6: Jetzt kenne ich hier am Flughafen keine einzige Kreuzung, wo es rechts vor links gibt. An allen Kreuzungen habt ihr irgendwelche Verkehrsschilder auf dem Boden. Und es kann euch das Leben sehr schwer machen, diese Schilder, die auf dem Boden auflackiert sind. Weil die meisten schauen nach den Schildern an irgendwelchen Pfosten dran. Die haben wir hier auch, aber nur sehr, sehr wenige. Die meisten sind, wie ihr hier auf der Präsentation erkennen könnt, irgendwo auf dem Boden auflackiert. Wenn es jetzt zum Beispiel geregnet hat oder es hat geschneit, dann könnt ihr diese Straßenmarkierung eigentlich in die Tonne kloppen. Weil sie extrem schwer zu erkennen sind. Das macht uns das Leben da draußen echt schwer, wenn ihr da dran rumfahrt. Deswegen gebe ich euch den Tipp, vor allem wenn ihr neu seid, fahrt so viel wie möglich

0: erstmal auf dem Vorfeld rum. Dass ihr grob irgendwann mal wisst, wo sind welche Straßen, wo sind welche Regelungen, wer hat wo Vorfahrt. Habt immer eine Sonnenbrille dabei. Wir haben hier eine große ebene Betonfläche. Wenn die Sonne scheint, ihr werdet geblendet werden, vor allem wenn es dann geregnet hat. Die Sonne scheint da drauf, es ist sehr unangenehm.
1: Er will keine Angst machen, nur sensibilisieren, sagt Maximilian Fiedler.
0: Flieger können von hier rechts unten kommen, die können von hier vorne kommen, die können von links kommen und sie können von hinten kommen. Wie schaue ich mir die Flieger nach hinten an? Wie sichere ich das ab? Schulterblick. Und das ist hier am Flughafen so, sage ich mal, eure Lebensversicherung. Und es ist hier schon vorgekommen, dass Flugzeuge im toten Winkel übersehen worden sind. Und es ist blöd, meinem Chef zu erklären, hier Chef, ich habe einen A380 übersehen, weil er im toten Winkel war. Das könnte zu Diskussionen führen. Ja, deswegen bitte, bitte macht immer euren Schulterblick nach hinten und schaut, ob von dort hinten irgendwo ein Flieger kommt.
1: Vom toten Winkel zur Stimmungslage im Terminal 1. Die hat bei vielen Passagieren ihren Tiefpunkt erreicht. Katharina Juth beruhigt, hilft. Als Terminal-Duty-Managerin muss sie den Überblick behalten, ist für die Passagiersteuerung verantwortlich, damit die vielen Menschen nicht kreuz und quer laufen und stürzen. Immer wieder muss sie Passagieren erklären, was hier eigentlich los ist.
2: Und das sind auch Schicksale, ne, mit Umbuchung jetzt, mit Warteliste und weinende Kinder und Hochzeit verpasst. Und
3: all
2: genau, ja. Nein. Weil eine Drohne hier gesichtet wurde. Und das wird dann natürlich auch kriminaltechnisch untersucht, ob man den Absender quasi ermitteln kann.
1: Und dieser Absender wird alle Umbuchungen zahlen müssen. Von 20.000 Passagieren. Der Schaden geht schon jetzt in die Hunderttausende. Die Airlines werden ihre Kosten zurückfordern. In der Abflughalle gibt es jetzt noch mehr Chaos.
2: Alles klar, ich gehe runter in B, alles klar.
1: Aufholjagd am Flughafen und bei den Airlines. Im Minutentakt starten und landen Flugzeuge. Sie wollen die verlorene Stunde wieder einholen. Immerhin haben es Airlines und Flughafen geschafft, dass nur wenige Flüge ausfallen müssen. Von geplanten 1.500 Starts und Landungen heute wurden 160 gestrichen. 200 Maschinen sind verspätet. Noch ist unklar, wie viele Menschen in Frankfurt übernachten müssen. Katharina Juth ist wieder in der Abflughalle B. Das sieht nicht gut aus.
2: Also die Schlange ist länger als vorhin und der Mitarbeiter ist hier hinten am Schlangenende und kümmert sich quasi um die Schlange, dass die in die Richtung gestellt wird, um hier den Weg frei zu halten. Wie lange die Passagiere jetzt natürlich hier so durchschnittlich warten, kann ich leider nicht sagen. Aber es ist auf jeden Fall mehr als vorhin.
1: Vor allem Passagiere von Langstreckenflügen sind betroffen. Pro Maschine bis zu 500 Fluggäste, die jetzt einen Ersatzflug brauchen.
2: Und es wäre natürlich schön, wenn die Schlange weniger werden würde. Aber es kann natürlich auch sein, dass es noch zunimmt.
4: Also keine Pause für Sie jetzt?
2: Im Moment kann ich mir eine Pause nicht leisten, ja. Das stimmt.
1: Am schlimmsten hat es die Passagiere von Lufthansa getroffen. Frankfurt ist die Basis. Von hier gehen die meisten Flüge ab. Die Airline versucht, ihre Fluggäste umzubuchen. Über München, Zürich, Wien oder Brüssel. An den Zielort, nach Amerika, Asien. In die ganze Welt.
2: That's the line for rebookment. So if you do have a Air Canada flight, yeah, over here, ma'am. There's the elevator, yeah. So just one floor down and then straight ahead in that direction and there's Air Canada check-in.
5: Yeah.
2: Yeah, that's floor two. Floor two.
5: Thank you.
2: Yeah, you're welcome.
1: Die Uniform von Katharina Juth ist wie ein Magnet.
6: Hallo, Entschuldigung, Sie kennen sich aus, jetzt habe ich gehört. Ja. Aber es ist jetzt mehrfach geschickt worden, die junge Dame war gerade eben auch schon bei. Der Herr sagt, er sei kein Service Center.
2: Ja, das ist das Problem.
5: Und, ne? Hier für ein Service Center richtig.
2: Ja, das ist Service Center und unten ist auch Lufthansa. Unten ist auch Lufthansa. Ich weiß nur nicht, was besser. Also ich bin nicht von der Lufthansa. Okay. Ich kann Ihnen nur sagen, hier und unten ist die
6: alles
2: Lufthansa.
6: Klar.
2: Die Leute sind jetzt, man merkt schon, nervlich angespannt.
1: Seit 7 Stunden ist Katharina Juth schon unterwegs. Mehr als 10 Kilometer legt sie an so einem Krisentag zurück.
2: Okay, fahren wir runter und gehen hoch, weil ich brauche jetzt dringend einen Schluck Wasser.
1: Knapp 300 Meter entfernt ist das Internationale Postzentrum. Alles, was nicht aus der EU kommt, landet bei Zöllner Markus Redans. Mit Medikamentenschmuggel kennt er sich besonders gut aus.
3: Also die Einfuhr von Arzneimitteln ist grundsätzlich verboten, weil, zum Beispiel, wie Sie ja schön sehen können, keine Originalverpackung, kein Beipackzettel zum Beispiel, wie es eingenommen werden muss. Und es sind alles auch rezeptpflichtige Arzneimittel, wo nur ein Arzt einem ein Rezept verordnen kann. Hier können Sie ganz schön sehen, dass der Wirkstoff Sildenafil sich in den Tabletten befindet. Und Sildenafil ist ein Potenzmittel, ein Wirkstoff für Potenzmittel. Das kommt jetzt aus Singapur zum Beispiel.
1: Die asiatische Kraft aus der Blisterpackung, oft lebensgefährlich.
3: Also da käme auf jeden Fall erstmal von der Fälschung aus, weil kein Beipackzettel dabei ist, keine Originalverpackung und so weiter. Lose Blisterpackung, manchmal kommen sie auch ganz lose, in losen Tüten nur. Das kann natürlich sehr gefährlich werden. Erstens weiß man nicht, wie viel muss ich von diesen Tabletten nehmen zum Beispiel. Also da ist die Gesundheitsgefahr ja riesengroß. Ja, man weiß nie, wie der Körper darauf reagiert. Derjenige hat ja keinen Arzt besucht, der ihn untersucht hat, ob er überhaupt sowas verträgt zum Beispiel. Ja. Und im schlimmsten Fall kann es bis zum Tod führen. Es wird auch sehr leicht gemacht durchs Internet. Ja. Da schreiben sogar ins Internet rein, dass zum Beispiel rezeptfrei, versandkostenfrei, zollfrei, kann man das alles bestellen. Ist auch relativ günstig. Deswegen wird es von uns auf jeden Fall aus dem Verkehr gezogen, sichergestellt und dann an die zuständige Behörde abgegeben. Das ist dann bei uns das Regierungspräsidium Darmstadt, die für Arzneimittel für uns zuständig sind. Und dort wird dann die Sendung dorthin abgegeben.
1: Der Empfänger bekommt Ärger. Statt Pillen aus Singapur gibt's Post vom Staatsanwalt. Das ersehnte Wundermittel ist auf der Strecke geblieben. Egal in welcher Farbe. Rezeptpflichtige Pillen dürfen nicht eingeführt werden. Das ist eine Straftat. 2018 hat das Hauptzollamt am Flughafen fast 1,5 Millionen Tabletten sichergestellt. Fazit nach 8 Stunden. Gefälschtes Parfüm, ein Babykrokodil und massenweise Potenzmittel. Ein ganz normaler Tag auf dem Arbeitstisch von Markus Redatz.
3: Also heute war eigentlich querbeet alles dabei, was man so finden kann und rausziehen kann. Also wir leisten schon einen großen Verbraucherschutz auf. Auch für, wenn Waffen gefunden werden oder auch Rauschgift gefunden wird. Also ich denke mal, unser Anteil ist schon vehement groß, was wir hier finden. Und zum Wohle des Bürgers, sage ich mal, in Deutschland.
1: Jetzt kümmert sich der 47-Jährige um sein Wohl, Familie und Sport. Doch zuvor kommt sein Tageswerk noch in die Asservatenkammer des Zolls. Endspurt im Theorieunterricht bei der Fahrerausbildung. Die 6 Stunden sind fast geschafft. Die Kunden auch.

0: Darf ich eigentlich auf eine Position drauf fahren und da jetzt einfach mal irgendwo parken, um jetzt mir zum Beispiel hier einen Kaffee zu holen? Wer hat na klar gesagt? Mach das bitte nicht, weil jetzt will dummerweise gerade hier ein Flieger auf die Position drauf fahren. Jetzt kann er nicht, weil ich da im Weg stehe. Jetzt komme ich raus und sehe, oh meine Güte, da steht hier ein Flieger, der möchte auf Position drauf. Steige mein Fahrzeug ein und fahre weg. Jetzt kommt der Flieger drauf und wird abgefertigt. Und jetzt kann es passieren, dass es zu einer Flugzeugverspätung kommt, ein sogenanntes Delay. Was glaubt ihr, kostet hier ein Delay am Frankfurter Flughafen pro Minute? 1000 bis 1700 Euro pro Minute. Wenn der Flieger also wegen euch 5 Minuten Verspätung hat, was kostet euch der Kaffee also mindestens? Vergesst die 50 Cent für einen Kaffee nicht. Ja, also es wird der teuerste Kaffee, den ihr in eurem Leben trinkt. Und ich hoffe, er schmeckt. Ansonsten war es ziemlich teure Geldverschwendung. Ja, macht das bitte also nicht. Ja, lasst die Flieger da schon ihren Platz haben. In diesem Sinne sehen wir uns morgen.
1: Morgen ist Prüfung um 7.30 Uhr.
0: So, machen wir noch den Weg frei.
1: Erst schriftliche, dann praktische.
2: Und bereit für morgen? Bereit. Für die Prüfung?
3: Ich freue mich hier.
2: Aber es ist viel anspruchsvoll, viel, ne, oder?
3: Es ist ja, natürlich macht es ein bisschen Bedenken, weil man trägt Verantwortung für die Kollegin. Also es darf kein Fehler passieren. Aber es macht auch Freude.
2: Was steht an nach Feierabend so?
0: Jetzt geht es nochmal in Ruhe ins Büro rein. Wir schauen nochmal an, ob es irgendwelche wichtigen Informationen gibt, die E-Mails checken. Und dann war es das für heute gewesen. Dann freue ich mich natürlich auf zu Hause, auf meine kleine Tochter, meine Frau, die mich schon erwarten. Und dann genieße ich noch den Tag. So.
1: Den Tag genießen kann Katharina Jud nicht wirklich. Sie hat Stress im Terminal 1. Die Überwachungskameras in der Leitstelle zeigen, auch Stunden nach dem Drohnenflug und Betriebsstopp, immer noch lange Schlangen.
4: Hallo, wie ist die Lage?
5: Hallo Kathi, soweit ganz gut. Wir haben gerade eine aktuelle Anfrage bekommen der Deutschen Lufthansa. Sie bräuchten 200 Feldbetten im CD-Riege, weil sie 200 Passagiere haben, die kein Visum für Deutschland haben und heute nächtigen müssen im Transit.
4: Okay. Und Decken und Übernachtungskits und ist alles eingelagert?
5: Das muss noch nachgesteuert werden. Ist eingelagert. Ja.
4: Und Wasser haben wir auch noch und Snacks und.
5: Ist alles verfügbar in dem Bereich, kann direkt dort rausgegeben werden.
4: Alles klar, das schließe ich mich dann nochmal mit der Lufthansa kurz.
5: Ja, wunderbar.
4: Dankeschön.
5: Danke.
1: 200 Passagiere aus Bangladesch und Indien wollten in Frankfurt nur umsteigen. Jetzt müssen sie im Terminal übernachten, weil sie kein Visum für Deutschland haben.
4: Jetzt ist natürlich um die Uhrzeit schon absehbar, dass Passagiere, die kein Visum haben und den Transit nicht verlassen können, eine Übernachtungsmöglichkeit brauchen. Jetzt haben wir die Relax-Liegen in der Halle. Die bauen die jetzt quasi auf an der vorgesehenen Stelle im CD-Riegel. Und da werden dann auch die Versorgungsstationen aufgebaut, um eben die Decken auszugeben und die Übernachtungskits.
1: Mehr als die Hälfte der 70 Millionen Passagiere jährlich in Frankfurt sind Umsteiger. Viele von ihnen haben kein Visum für Deutschland, für Umsteiger auch nicht nötig. Verpassen sie jedoch ihren Flug, müssen sie im Terminal schlafen, solange bis es für sie wieder weitergeht. Für solche Fälle hat der Flughafen immer 1400 Liegen parat.
4: Haben Sie schon Passagiere für die Feldbetten?
6: Ja.
4: Sind das schon die ersten? Und haben Sie Getränke und Decken und alles mitgebracht? Okay. That's all I can offer you, yeah. I'm sorry. I hope you sleep good tonight, yeah. No. Dankeschön. Tschüss. Es tut mir leid, aber es ist halt so, besser als auf dem Boden schlafen.
1: Letzter Rundgang in ihrer Schicht. Wie geht es ihren Terminalgästen?
4: Good evening, ma'am. I hope you are very comfortable tonight over here.
1: Auch diese Familie ist gestrandet. Katharina Jud möchte, dass es ihren Gästen gut geht. Irgendwie. Sie werden das Licht dimmen heute Nacht, für Essen und Getränke sorgen und es wird immer jemand vor Ort sein, erzählt sie. Zum ersten Mal auf einem Flughafen zu schlafen, das wird wirklich eine besondere Erfahrung für uns, sagt diese Frau. Hatten sie noch nie. Sie kommen aus Indien, wollten nach Toronto ihre Tochter besuchen. 3 Stunden haben sie in der Schlange am Schalter gestanden. Für morgen haben sie einen Ersatzflug bekommen. Sie nehmen es gelassen. Jetzt bleibt ihnen nichts anderes übrig, als mit ihrer Tochter zu skypen. Live-Schalte nach Toronto.
4: Ah, that's the daughter. Hello. Good evening from Germany. So your parents are safe.
1: Machen Sie sich keine Sorgen. Ihren Eltern geht es gut, sagt Katharina Jud. Sie haben ihren Flug verpasst, aber hier sind sie sicher.
4: So greetings and good night.
1: Ja. Auf die Gäste wird auch die Leitstelle einen Blick werfen mit ihren Überwachungskameras, damit auch jeder ruhig schlafen kann heute Nacht.
6: Wie entspannen Sie sich nach so einem langen Tag?
4: Auch das geht eigentlich ganz schnell. Zu Hause, dann einen ruhigen Feierabend.
1: Der ist auch wichtig. Wer weiß, was morgen in Ihrer Schicht passiert.

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4: Hallo Hessen, liebe Zuschauer. Schön, dass Sie eingeschaltet haben und heute am Freitag noch mal mit dabei sind. Wir nehmen Sie heute mit nach Groß-Umstadt zum Johannisfest São João. Das ist ein deutsch-portugiesisches Freundschaftsfest. Gibt schon ganz, ganz lange. Und was man da als Besucher alles erleben und probieren kann, das gucken wir uns heute live vor Ort an. Und hier bei uns in der Küche, da wird es heute locker, leicht sommerlich. Es gibt nämlich ein Rutabete-Carpaccio mit Rucola-Nest, dazu ein paar Pinienkerne und Feta-Käse. Und es gibt noch eine Überraschung dazu. Das kann ich Ihnen jetzt schon mal verraten. Aber was es ist, das verrate ich noch nicht. Es ist und bleibt heiß bei uns in Hessen. Und die Hessinnen und Hessen, die suchen Abkühlung in Badeseen oder Freibäder. Damit es beim Badespaß bleibt, haben wir jetzt ein paar Hitzetipps für Sie.
5: Die Sonne, sie knallt, aber Not macht bekanntlich erfinderisch.
6: Wasserbombenschlacht. Und dann einfach mit nassen Klamotten weiterlaufen.
5: Für zu Hause gilt, frühmorgens und spätabends ordentlich durchlüften, tagsüber alles abdunkeln. Bei wem das nicht geht, kann es so machen, wie die Mieterin dieser Dachgeschosswohnung, die Fenster mit Rettungsdecken von außen abkleben. Und wer draußen unterwegs ist?
7: Zwei Fächer dabei haben, einmal für die Freundin und einmal für sich selber, so einen Handfächer und so einen elektrischen.
5: Die Affenhitze schlägt auch den Tieren aufs Gemüt. Auch Pferde können schwitzen. In Bensheim hat man deshalb ein tierisches Wasserparadies geschaffen.
8: Die latscht da durch.
5: Hä? Zurück zu uns Zweibeinern. Auch in den sozialen Medien teilen Nutzer zurzeit fleißig kühlende Tipps.
9: Eine Wärmflasche gegen die Hitze?
5: So füllt diese Nutzerin Eiswürfel und kaltes Wasser in eine Wärmflasche und schwupps wird daraus eine Kühlflasche oder einfach direkt ganz einfrieren.
8: Warm genug.
5: Auch dieser Trick geht gerade viral. Wasserflaschen einfrieren und an den Ventilator hängen. Et voilà, eine selbstgebaute Klimaanlage. Oder die altbewährte Methode, ein nasses Küchentuch für den Nacken. Dieser Nutzer geht noch einen Schritt weiter für den extra frische Kick. Er friert das Tuch ein.
10: Und ich baue mir ein Eisturban.
5: Bei all dem Hitzestress hilft manchen neben der passenden Kleidung auch einfach die richtige Einstellung.
11: Hut und leichte Sachen. Und viel trinken und sich freuen, dass wir endlich mal Sommer haben. Sommer in Nordhessen ist doch was, oder?
5: Na also, ohne Klimaanlage, dafür aber mit solchen kreativen Ideen, lässt sich auch in diesen Tagen ein kühler Kopf bewahren.
4: Oder es geht an den Badesee oder ins Freibad. Und da wird wahrscheinlich auch nach jedem Schattenplätzchen gesucht. Linus Politz ist heute bei uns von der DLRG und wird uns so ein bisschen mitnehmen. Denn es ist ja ganz wichtig, dass man da auch ein paar Sachen beachtet, wenn man jetzt in Badeseen oder auch an Flüssen oder wie gesagt im Freibad baden geht. Ich freue mich sehr, dass du heute da bist. Herzlich willkommen.
12: Ja, hallo. Vielen Dank.
4: Wie ist das denn im Körper, wenn wir jetzt draußen sind? Es ist wahnsinnig heiß, es ist über 40 Grad sollen es werden, der Körper heizt auf und dann kühlt man den mal ruckizucki auf 25 Grad runter im kühlen Nass. Was passiert da im Körper?
12: Tatsächlich mag unser Körper das gar nicht so sehr leiden, wie wir uns das vorstellen. Für den Körper ist das eine super Anstrengung. Die Hitze ist eine Anstrengung und wenn wir das plötzlich super schnell reduzieren, dann reagiert der Körper darauf mit zum Beispiel einer Ohnmacht oder einer Bewusstlosigkeit. Und das kann natürlich im Wasser super gefährlich werden.
4: Wie kann man denn stressfrei den Körper abkühlen? Also wenn man jetzt auch zu Hause ist zum Beispiel, es ist ein Bad, man möchte sich nur mal ein bisschen abkühlen, was empfiehlst du da?
12: Ist natürlich schön, wenn man ein schattiges, wohlklimatisiertes Zuhause hat. Das hat nun mal nicht jeder. Das ist so. Da hilft natürlich, dass man sich vielleicht den Körper ein bisschen nass macht mit so einer Sprühflasche, womit man die Pflanze normalerweise ein bisschen befeuchtet, sich selber ein bisschen befeuchtet, dass die Oberfläche der Haut einfach ein bisschen nass ist und die Verdunstungskälte entsteht dadurch.
4: Also das bedeutet auch, bevor man ins Wasser geht, also nicht komplett kalt duschen, sondern erstmal die Haut nur befeuchten. Und allein nur dieses Befeuchten hilft dann der Haut und auch dem Körper, da erstmal eine Kühlung anzufangen, bevor man jetzt komplett unter das kalte Wasser geht oder einfach ins Wasser springt.
12: Also wenn ich ins Wasser gehe, am besten vielleicht erstmal bis zu den Knien ins Wasser, mach mich so ein bisschen nass, wirbel das Wasser so ein bisschen zu mir hoch, dass mein Körper so sich langsam an dieses kalte Nass gewöhnt. Und die Badeseen zum Beispiel in Hessen haben ja aktuell so um die 25, 26, 27 Grad, sowas in dem Dreh. Ist natürlich bei einer Körpertemperatur von 36, 37 Grad schon ein großer Unterschied. Deswegen langsam reingehen, langsam rantasten und dann Stück für Stück. Und jetzt immer zu zweit.
4: Da kommen wir gleich noch drauf. Jetzt gibt es ja auch Menschen, die sagen, jetzt bin ich schon mal am Badesee, dann bleibe ich auch im Badesee. Zu lange im Wasser bleiben ist auch nicht gut, habe ich jetzt mitbekommen. Warum?
12: Der Körper kühlt natürlich aus. Ne? Man sieht das besonders bei kleinen Kindern häufig, wenn die Lippen so ein bisschen blau werden. Wenn die zu viel im Wasser gespielt haben, zu aufgeregt sind, die Lippen werden so leicht bläulich verfärbt, dann sollte man mal rauskommen und eine Pause machen. Auch zu viel kalt tut dem Körper nicht gut.
4: Nicht jedes Wasser eignet sich ja für ein kühles Bad. Was kann denn passieren, wenn man jetzt zum Beispiel in einem See baden geht? Und es gibt ja bei uns in Hessen auch viele Seen, also Baggerseen, wo noch Sand rausgeholt wird, wo sich da auch immer wieder am Wochenende und gerade wenn es heiß ist, Menschen hin verirren, die sagen, ach, ich spare mir den Eintritt, ich liege jetzt hier am See. Auf was sollte man da unbedingt aufpassen?
12: So, unser Tipp als DLRG ist ganz klar, geh nur da schwimmen, wo der See, das Schwimmbad, die Wasserfläche an sich bewacht ist. Das ist einfach wichtig, dass man weiß, da ist jemand, der guckt auch. Das nimmt nicht die komplette Verantwortung von einem selbst. Aber wenn ich allein an einem Badesee bin und mir geht es plötzlich schlecht und das sieht im Zweifel keiner, weil das eben ein Baggersee ist, der vielleicht sogar noch eingezäunt ist und ich vorher ganz fleißig über den Zaun gesprungen bin oder wie auch immer, dann kann das natürlich sehr schnell sehr lebensgefährlich werden.
4: Wenn man jetzt baden geht, du hast es gerade schon angesprochen, am besten zu zweit baden gehen, ist ein ganz wichtiger Punkt. Warum?
12: Wenn man zu zweit ist, dann ist natürlich, wenn es einem schlecht geht, wenn einer plötzlich abbaut vom Kreislauf oder die Wasserreaktion zu doll ist, dann kann der andere ihm noch helfen oder mindestens mal den Notruf absetzen, sodass eine Rettungskette in Gang gesetzt wird. Wenn das Person alleine ist, wir nehmen nochmal das Beispiel von dem einsamen Baggersee, dann kriegt das im Zweifel keiner mit. Und vielleicht wusste auch keiner von Familie, Freunden, dass jemand da war und dann wird eine Person vermisst und keiner weiß, wo sie ist.
4: Wenn man jetzt jemanden sieht, der in Not gerät im Wasser, wir hören es leider immer wieder, auch in den letzten Wochen haben wir es schon bei uns in Hessen gehört und es sind Menschen verstorben, die ins Wasser gegangen sind. Viele auch, wo man hört, die konnten eigentlich gar nicht schwimmen. Wenn man jetzt jemanden sieht, der Hilfe braucht, wie am besten reagieren? Kann ich da einfach hinschwimmen, wenn ich ein guter Schwimmer bin und auch wenn ich keine Ausbildung habe, wie ihr beim DLRG, diese Person dann retten oder was kann da passieren?
12: Das Allerwichtigste zuerst ist immer den Notruf absetzen. Ich muss erstmal die Rettungskette in Gang setzen, sodass Feuerwehr, Rettungsdienste, wir als Wasserrettung Bescheid wissen, hey, da ist ein Ereignis. Wir müssen uns ja auf den Weg dorthin machen. Das ist deswegen immer das Wichtigste, 112 anrufen und Rettungskette in Gang bringen. Dann, wenn man sich das selber zutraut, der Person zu helfen, weil das da vielleicht auch nicht so tief ist, keine Strömung ist, dann kann man das durchaus versuchen. Am besten ist ja, wenn man irgendwas hinwirft vielleicht. Ein Wurf sagt, ein Rettungsring, hier vorne steht so ein Rettungsring. Gibt es an vielen besonders bewachten Badestellen, gibt es das, dass man der Person was zuwirft, dass sie was greifen kann. Sollte es dazu kommen, dass die Person dann doch untergeht und ich sehe sie nicht mehr, dann muss ich mir unbedingt die Stelle merken, wo diese Person untergegangen ist. Ich irgendwie markiere, vielleicht im Kies mit dem Fuß eine Markierung reinsetze oder sowas, damit die ankommenden Rettungskräfte genau wissen, okay, da müssen wir jetzt anfangen zu suchen.
4: Als ich dich und dein Team mal besucht habe, da haben wir auch so eine Szene mal nachgestellt. Wir haben uns das mal so ein bisschen angeguckt, wie schnell ihr dann auch vom Ufer an den See, an die Stelle kommt. Was ich spannend fand, was ihr mir damals erklärt habt, ist, dass viele Menschen natürlich gerade in der Situation, wo sie sind, wenn sie da so untergehen, um sich schlagen. Und auch ihr als Retter es manchmal schwierig habt, ihr möchtet ja der Person helfen, aber was passiert bei den Menschen in dieser Situation? Und wenn man dann ungeübt ist, wie ich jemand bin, da kann man dann auch mal einen Ellenbogen abkriegen, aber was geht in den Menschen dann vor, wenn man so jemanden sieht draußen?
12: Das ist natürlich absolute Lebensgefahr und der Körper kämpft um das Überleben. Genauso muss man das sagen. Wenn der Körper um das Überleben kämpft, dann versucht er das mit allen Mitteln. Und dann kriegt er das im Zweifel nicht mal mit, dass da jemand jetzt gerade nett ist und versucht, einen zu retten, weil er selber so ums Überleben kämpft, schlägt um sich herum. Und dann kann das durchaus passieren, dass man eben auch mal als rettende Person eins auf die 12 kriegt sozusagen.
4: Und deswegen ist es wichtig, da, ihr habt ja dann auch immer, wie bei Baywatch, die Bojen dabei, die man dann erstmal hinschieben kann. Was empfiehlst du denn fürs Wochenende? Da werdet ihr ja auch alle wieder unterwegs sein, ehrenamtlich ganz, ganz viele Ersthelfer vom DLRG dann in den Freibädern, an den Badeseen. Was empfiehlst du den Menschen, wenn es rausgehen sollte?

0: Erstmal vielen Dank für den Moment und schön, dass du heute da bist.
1: Gerne.
0: Bei uns, liebe Zuschauer, geht's heute auf ein richtig tolles Fest. Das Johannesfest São João in Groß-Umstadt. Das gibt's schon sehr, sehr lange und das ist ein deutsch-portugiesisches Freundschaftsfest. Geht die nächsten 3 Tage und wir sind heute live vor Ort und gucken uns das gleich mal an. Es hat noch nicht angefangen, aber wir sind schon mal dort. Und warum Groß-Umstadt so einen großen Bezug zu Portugal hat, das zeigen wir jetzt mal.
2: Das ist die Geschichte einer kleinen Stadt am Rande des Odenwaldes, in der vor mehr als 60 Jahren ein Portugiese ankam und die Geschichte der Stadt für immer veränderte.
3: In Groß-Umstadt, wenn du Leute triffst, der Dritte ist ein Portugiese. Portugiesische Laden, portugiesische Schule, portugiesische Religion. Also in Groß-Umstadt ist ein bisschen Klein-Portugal.
2: Aber warum eigentlich? Wie Max Frisch es sagte, wir riefen Arbeitskräfte und es kamen Menschen. Bei Adolfo Costa war es sein Vater, der in den 60ern in Groß-Umstadt Arbeit fand und die Familie nachholte.
4: Ich lebe über 50 Jahre hier und es gibt wenige, die mich in Umstadt nicht kennen.
2: Adolfo Costa kam 1968 als 11-Jähriger nach Groß-Umstadt.
4: Groß-Umstadt war 1969 von den Portugiesen meistens belegte Stadt Deutschlands. Also von 12.000 Einwohnern waren ca. 2.000 Portugiesen.
2: Es hatte sich unter ihnen herumgesprochen, dass es in Groß-Umstadt Arbeit gab, vor allem in der Kronleuchterfabrik. Adolfo erinnert sich.
4: So sind wir 68 mit Kind und Kegel mit einem kleinen Opel Kadett komplett abgeholt worden. Koffer auf dem Dach, also 3-4 Koffer, zusammengestapelt, zusammengebunden auf so einen Gepäcktrag oben.
2: Adolfos Geschwister leben mittlerweile wieder in Portugal. Zu Besuch kommen sie aber immer gern an den Ort ihrer Jugend zurück.
5: Adolfo und ich, wir kamen hier mit Tränen in die Augen.
6: War alles anderes. Die Häuser waren anderes. Diese Fachhäuser in der Stadt Groß-Umstadt, viele Autos gesehen, ja, ganz andere Stadtbilder. Auch die Menschen waren anderes, ja. Groß, blond, mächtige Männer und so, das ist einfach anderes.
2: Damit die Fremde nicht so fremd blieb, brachten sie ein Stück Heimat mit. 1974 richteten sie zum ersten Mal das portugiesische Johannesfest in Groß-Umstadt aus.
6: Da war der erste Zusammenkommen mit Umstädter und Portugiesen, wo die Integration da, die Chemie hat da an diesem Abend gestimmt. Diese Groß-Umstadt Johannesfest hat verstärkt diese Ich bin ein Umstädter.
2: Das Johannesfest gibt es bis heute. Jeden Sonntag trifft sich Adolfos ganze Familie zum gemeinsamen Essen. Dass er noch hier ist, ist nicht selbstverständlich. Anfang der 80er Jahre entscheiden die Eltern, sie gehen zurück nach Portugal. Und die Kinder?
3: War doch klar, dass wir sehr schwierig hätten, mit dem Vater zurückzugehen.
6: Die waren 18, dann sagen wir, Papa, ich gehe nicht mehr nach Portugal. Hier will ich dir, habe ich jetzt mein Leben.
2: Aus dem Portugiesen Adolfo ist ein Groß-Umstädter geworden. Und Groß-Umstadt ist auch dank ihm ein wenig portugiesisch geworden.
0: Und den ganzen Film von Adrian Oeser, liebe Zuschauer, den finden Sie in der Arte Mediathek unter Der erste Portugiese. Und jetzt haben wir ihn ja gerade schon im Beitrag gesehen. Und wir sind jetzt gleich live in Groß-Umstadt beim São João. Ciao, mit Betty Castro und Adolfo Costa. Ich freue mich sehr, euch beiden zu sehen. Geht's euch gut?
7: Hallo, super.
3: Toll, ganz toll.
0: Ihr seid gerade noch in den Vorbereitungen. Man sieht schon im Hintergrund, die Stände am Wochenende steigt, beziehungsweise die nächsten 3 Tage steigt das große Fest. Was heißt denn São João auf Deutsch übersetzt ganz genau?
8: Das Betty. Ist der Johannes, der heilige Johannes, der eigentlich São João

0: auf Portugiesisch heißt.
1: Ach so,
0: dann... Originalübersetzung ist Johannes.
2: Ist der Johannes Teufel.
0: Ja.
2: Teufel.
0: Der Täufer Johannes, das ist die Übersetzung.
1: Da, also quasi so wie im Deutschen. Bei uns heißt Johannes Tag und bei euch heißt João Pau. Nee, São João.
2: Genau.
1: So rum.
2: São João.
1: Ihr müsst mir noch ein bisschen Portugiesisch beibringen, das kann ich noch nicht so gut. Was passiert denn am Wochenende alles? Also was kann man denn da als Besucher erleben?
0: Du, in Großumstadt sind 3 Tage hintereinander. Das beginnt heute Abend und dann ist es bis Sonntag durchgehend rein portugiesisches Flair. Spezialitäten in alle möglichen Variationen, Musik aus Portugal, ein Star aus Portugal extra kommen lassen. Unsere Betty, die hier dabei ist mit ihrer Folklore und die Rote Teufel, die man dann später eventuell noch sehen werden. Es ist ein Fest, das sich lohnt, nach Großumstadt zu kommen. Und es ist eine Tradition, die wir seit 74 haben und die werden wir lange, lange erhalten werden.
1: Adolfo, du hast jetzt gerade eben gesagt, es gibt bei euch ganz viele Sachen zu probieren. Und ihr habt mir netterweise Sachen zuschicken lassen ins Studio. Bei euch gibt es sie noch gar nicht, aber hier im Studio habe ich sie schon. Jetzt könnt ihr natürlich nicht sehen, was ich hier alles habe. Also es sieht aus wie ein kleines Törtchen. Das ist irgendwie im Ofen gebacken mit Blätterteig.
0: Natas, das sind die Natas eigentlich aus Lissabon. In Belém sind die Natas ein sehr begehrtes Törtchen. Und wenn man in Belém diese Törtchen essen will, dann muss man lange Schlange stehen, weil das ist ein begehrtes Kuchen, den wir inzwischen auch in Großumstadt natürlich haben.
2: Das ist ein Muss, wenn man nach Portugal geht, nach Lissabon. Es gibt es natürlich überall, aber in Lissabon schmeckt er natürlich besonders gut. Also wenn jemand mal nach Portugal geht, Lissabon, bestellt einen Natter.
1: Also ich probiere den jetzt natürlich auch mal. Ich lasse den hier doch nicht stehen, wenn ihr mir sowas zuschickt. Was ist denn da alles drin?
2: Das ist so Vanilleteig und also Vanillepudding. Das andere äußerlich besteht aus Blätterteig und dann diese karamellisierte Creme obendrauf. Mittlerweile gibt es auch schon mit verschiedenen Geschmäcken, mit Schokolade, mit Früchte drauf. Aber das Traditionelle ist jetzt, glaube ich, das, was du hast. Und bestimmt hast du auch Zimt und das kannst du auch so ein bisschen drüber streuen und dann schön kühl oder schön warm, für wer es warm mag. Aber ich mag es gekühlt am besten. Und lass es dir mal gut gehen mit so einem Törtchen.
1: Also ich habe schon mal reingebissen.
0: Das darf natürlich nicht fehlen.
1: Super lecker. Was darf nicht fehlen?
0: Ein super Espresso dazu. Ein super Espresso dazu. Dieses Tradition Espresso aus Portugal darf zu den Törtchen nicht fehlen.
1: Also mein
2: oder das bekannte Portwein.
1: Ja, wollte ich gerade sagen, Betty. Denn also Espresso habe ich nicht da stehen, aber ihr habt mir auch einen Portwein geschickt. Portwein ist natürlich ganz bekannt für Portugal.
2: Das empfehle ich dir eher.
1: Ja, dann dringe ich doch schon mal ein. Wann hat das denn angefangen mit dem Fest in Großumstadt? Und wie hat sich das in den letzten Jahren entwickelt? Auf euch.
0: In den 70er Jahren, 74, war eine starke Jugend. Da war ich gerade 17. Und da ist unter anderem irgendwann mal der Moment gekommen, wo wir gedacht haben, wieso können wir in Großumstadt so viele engagierte Leute nicht mal ein Johannesfest feiern? Und der erste, ja, wie gesagt, oben im Wald, mittendrin im Wald.
2: Steinbruch, ne?
0: Steinbruch,
2: genau.
0: Gegen die Natur, wo man nur ein Jahr feiern durfte. Weißt du, wie es ist, Nabo, Vögel und so weiter. Und dann haben wir gesagt, wenn wir nicht im Wald feiern dürfen, dann feiern wir halt in der Stadt. Und so hat sich das eingeprägt. Wir haben ja, wie ihr vielleicht wisst, Winzerfest in Großumstadt. Das ist ein großes Weinfest, weil wir sind ja eine Weininsel. Aber inzwischen ist Johannesfest von den Portugiesen organisiert. Wir haben eine eigene Abteilung, die für dieses Fest zuständig ist. Ein tolles Fest, also bundesweit kommen Leute aus überall her.
1: Und das Tolle ist, man sieht,
2: wie groß es ist. Ich kann mich noch erinnern, ich wollte Ihnen mal kurz dazu ergänzen. Ich kann mich noch erinnern, als Kind oben am Steinbruch auch Johannesfest zu feiern. Mein Opa, meine Papa haben da oben alles aufgebaut und die ganze Jugend, wie der Adolfo schon sagt. Ne? Das war halt nicht so, wie man es jetzt kennt mit den ganzen Ständen von den Vereinen. Das war einfach, komm, wir feiern und rücken zusammen und dann geht's los. Halb portugiesisch, ne?
0: Ja.
1: Wir sehen jetzt gerade Fotos von damals. Die sind ganz, ganz toll. Und da sieht man, ja, da hat's klein angefangen. Und inzwischen ist es ja bei euch auf dem Marktplatz riesengroß. Jetzt musst du mir bitte vielleicht noch mal ein bisschen was erzählen. Und zwar, du hast ja eine ganz besondere Tracht an. Das ist eine traditionelle portugiesische Tracht. Woher kommt die denn, aus welcher Region und was sieht man da alles? Was bedeutet diese Tracht?
2: Genau, also die Tracht, die ich anhabe, ist die Tracht, die Folklore, die wir repräsentieren hier in Großumstadt. Das ist Nordportugal und das ist eine Bauerntracht. Zum Beispiel die Bluse, die ich jetzt anhabe, das ist, siehst du nur im Norden und in der Cidade Guimarães, also da, wo Portugal geboren ist, da wird die Bluse so getragen. Jede Region hat eine andere Tracht und wir repräsentieren, wie gesagt, nochmal die Seite Nordportugal, Santo Tirso, Guimarães, und das ist so eine Bauerntracht. Du siehst auch die Weste, die ich anhabe, die ist gestickt, handgestickt alles. Natürlich muss ich dazu sagen, ich muss gestehen, bei den Temperaturen habe ich mich heute nicht 100% gekleidet, weil sonst würde ich untergehen.
1: Wobei in Portugal ist es doch auch so heiß, oder?
2: Ich kann dir noch meine tolle Schuhe zeigen. Es ist heiß, aber ich bin Umstädter und ich bin diese hohe Temperatur nicht gewohnt. Ich gehe zweimal im Jahr darüber und dann kriege ich es gerade so. Aber in Umstadt, da fehlt die Meeresluft.
1: Wenn man jetzt kommen möchte, welche Empfehlungen habt ihr denn für die Besucherinnen und Besucher? Ihr seid ja mitten auf dem Marktplatz. Wo parkt man am besten? Und wann geht's los? Wann darf man kommen?
2: Also es kann ab heute, ab 18 Uhr geht's los. Parken kannst du überall hier in Umstadt, wo die großen Parkplätze gibt, an der Stadthalle, Aldi, Rewe, überall, wie praktisch am Winzerfest. Und dann heißt es, 3 Tage mit Portugiesen feiern, zusammen feiern und schön feiern. Das Wetter spielt nur für uns. Das heißt, heute Abend so ab 20 Uhr kann man die Temperatur schon aushalten und dann geht's richtig los mit einer geilen Band, zusammensitzen, singen, essen, was will man mehr?
1: Absolut. Betty und Adolphe, ich sag schon mal,
0: darf nicht vergessen, diese große Feuerschale, die wir dann am Samstagabend instellen, genau, und die rote Teufel mit ihren Trommeln rundherum spielen, auch die Folklore, die dazukommt und auf der Bühne tanzt. Es wird am Samstag ein wunderschöner portugiesischer Abend, wie es immer so ist.
2: Wir treffen uns, glaube ich, um 18 Uhr, ne, alle am Pfälzer Schloss und dann marschieren wir mit Folklore, mit Rote Teufel, mit den Weinhoheiten von Großumstadt, mit unserem Bürgermeister, marschieren wir hier rüber zum Marktplatz, dann geht es auf die Bühne und dann wird auch die portugiesische Nationalhymne gesungen und dann gibt es die öffentliche Eröffnung und dann wird auch das Feuer eröffnet. Ne?
1: Ja,
2: dieses Jahr natürlich das erste Mal mit einer Tonne, mit einer Feuertonne, schöne.
0: Dann
2: wird richtig Rambazamba.
0: Dann ist Großumstadt in portugiesischer Hand bis zum Schluss.
2: Genau, super. Und das Beste, wenn hier fertig ist um 1, gehen wir alle zum portugiesischen Club hoch an die Georg-August-Sinn-Straße und dann gewinnt Portugal noch mal schön zum Schluss.
0: Genau.
1: Darüber sprechen wir gleich noch mal in der zweiten Stunde. Da sprechen wir gleich noch mal in der zweiten Stunde. Betty und Adolphe, ich sag schon mal vielen, vielen Dank, dass ihr uns mitgenommen habt und ich freue mich schon auf die zweite Stunde mit euch. Liebe Grüße. So, liebe Zuschauer, und jetzt kommen wir zu was ganz Besonderem. Denn normalerweise würde jetzt bei uns in der Küche der Sigi Reitz stehen. Und siehe da, der Sigi ist nicht da. Der Sigi ist erkrankt. Dem geht's heute nicht so gut, wie vielen anderen Menschen bei der Hitze auch. Und deshalb hat er leider absagen müssen. Auf diesem Weg, lieber Sigi, von mir erstmal alles, alles Gute, schnelle, gute Besserung. Und da haben wir uns heute Morgen in der Redaktion überlegt, ja, was machen wir denn? Und dann habe ich gesagt, dann koche ich. Ganz einfach. Das ist die Überraschung. Heute haben wir keinen Koch da, ich koche heute für Sie. Und habe mir was überlegt, was leicht sommerlich lecker ist. Und zwar ein Rote-Bete-Carpaccio mit Rucola-Nest. Es gibt dazu Feta-Käse, Pinienkerne und Tomätchen. Und das Ganze soll noch mal ein bisschen abgefrischt werden. Noch so ein kleiner Kick mit einem Spritzer Zitronen. Wie Sie das ganz einfach machen können, das sage ich Ihnen jetzt. Ich koche für Sie. Ist das nicht verrückt? Das ist meine erste Kochsendung, Live-Kochsendung hier im hr-Fernsehen. Und für mein Rote-Bete-Carpaccio braucht man natürlich Rote-Bete. Jetzt kann man entweder diese Rote-Bete nehmen. Das ist quasi eine frische, die ist noch mit Schale. Die kocht man so ungefähr, ich sag mal so 30 Minuten. Ich mache immer noch mal so ein bisschen entweder Gemüsebrühe oder so ein bisschen Salz dazu, damit sie noch mal ein bisschen Geschmack bekommt. Denn Rote Beete ist ja bekanntlicherweise eine Rübe, die so ein bisschen erdig schmeckt. Aber dass da noch ein bisschen mehr Geschmack reinkommt, nutze ich dann meistens noch mal so ein bisschen Salz oder eben die Gemüsebrühe. Natürlich gibt es die auch schon fertig. Für die Faulen, heute bin ich mal faul und deshalb nehme ich mir einfach schon eine vorgekochte Rote Beete. Da ist die Schale auch schon ab. Und normalerweise nutze ich eine Raspel, und zwar für Trüffel, eine Trüffelraspel, dass die ganz hauchdünn sind. Jetzt haben wir leider nicht so eine dünne Raspel da. Ich versuche es jetzt mal mit der, ansonsten schneide ich es auf. Also für das Rote Beete Carpaccio einfach die Rote Beete nehmen. Und dann, nee, das gefällt mir nicht. Das gefällt mir nicht. Ich schneide die selber. Versuchen hauchdünn, sehen Sie, wenn die so franzig werden, das sieht nicht gut aus. Es soll ja auch, das Auge isst ja mit. Es soll ja schön werden. Also schneidet man ganz dünn diese Rote Beete in Scheibchen für unser Carpaccio. Kann man das gut erkennen? Ich bin natürlich jetzt kein Profi, der das ganz schnell machen kann, aber es soll ja auch schön aussehen. Und wenn man diese Rote Beete dann geschnitten hat, da sieht man auch, in der Mitte ist sie ein bisschen heller. So sieht man es ein bisschen. Es gibt ja unterschiedliche Rote Beeten. Ich zum Beispiel habe zu Hause selbst angebaut gelbe und weiße Rote Beete. Die haben dann bloß in der Mitte so ein bisschen was Rotes. Und das ist auch toll, weil die sind noch mal ein bisschen süßer als die Roten. Die Roten sind da schon ein bisschen erdiger. Wenn man die dann dünn aufgeschnitten hat, ich versuche das mal ein bisschen schneller zu machen, dann werden die ganz einfach nur auf einem Teller ausgelegt. Jetzt kann natürlich jeder gucken, wie er das haben möchte. Ob er sagt, er möchte einen weißen Teller oder einen anderen farbigen Teller. Man muss gar nicht viel machen, das ist auch wirklich kinderleicht. Wenn jetzt jemand sagen sollte, ach nee, kochen? Es ist ja jetzt nicht wirklich kochen. Wir bereiten ja hier gerade nur zu. Das ist wirklich, was jeder machen kann. Und vor allen Dingen ist es frisch. Rote Beete tut dem Körper gut. Das sieht man jetzt. Ist ein bisschen zu dick geworden, liebe Zuschauer. Ja, die sind ein bisschen zu dick. Aber wie gesagt, einfach eine schöne Reibe nehmen, dann dünn schneiden. Dann geht das auch wieder. Aber wir legen es trotzdem mal aus. So, wenn wir die jetzt hier drauf haben, haben natürlich auch unseren Rucola-Salat. Und der Rucola macht mit der Roten Beete auch noch mal ein bisschen was. Die Rote Beete ist ja leicht erdig. Wenn man sie ganz dünn aufschneidet, dann ist sie auch noch ein bisschen süß. Dann ist das Erdige eher weg. Und wenn man dann den Rucola dazu macht, dann gibt es noch mal so ein bisschen Schärfe. Das finde ich ganz toll. Man hat Süße, man hat Schärfe mit dabei. Das lege ich jetzt einfach mal so aus. Bevor man jetzt den Rucola allerdings drauf macht, mache ich immer so, dass ich jetzt schon mal Olivenöl nehme. Und Olivenöl, ganz, ganz wichtig, nur ganz leicht oben drüber. Nur so ein paar Tröpfchen einfach drauf machen. Nicht zu viel, sonst nimmt das ja auch wieder den Geschmack weg. Und dann nehme ich noch Crema Balsamico. Das ist lecker. Auch hier einfach nur ein bisschen drüber. So, dass es ein bisschen süßer schmeckt. Auge isst natürlich auch mit. Hier kann man natürlich auch gucken, was man für ein Crema Balsamico nimmt. Wenn man jetzt so einen ganz dickflüssigen, so einen richtig, die sind auch ein bisschen teurer, nicht so günstige, die ganz besonders sind, die lange eingekocht sind, dann schmeckt es auch noch mal besser. Erst jetzt mache ich Salz und Pfeffer dazu, aus einem ganz bestimmten Grund. Hätte ich das Ganze jetzt vorher schon gesalzt und gepfeffert und dann das Olivenöl und die Crema drüber gemacht, dann verläuft das ein bisschen so. So bleiben jetzt aber die Gewürze ganz einfach auf den Rote-Bete-Blättchen liegen und verschwimmen nicht. Auch da nur ganz, ganz wenig, gar nicht zu viel. Und was natürlich nicht fehlen darf, die Pinienkerne. Die müssen natürlich auch noch gemacht werden, weil die geben nachher noch mal so einen richtig schönen nussigen Geschmack. Da müssen wir ein bisschen aufpassen, dass wir die nicht anbrennen lassen, weil die werden ganz, ganz schnell braun. Ich fahre mal hier ein bisschen runter. Da bin ich ein bisschen vorsichtiger. So, jetzt kommen wir zu unserem Rucola-Salat. Den Rucola-Salat, den habe ich schon vorher gewaschen. Da nehme ich einfach so ein Häufchen. Da machen wir auch ein Spritze Olivenöl dazu. Gar nicht so viel, dass man den Rucola-Geschmack natürlich noch hat. Dann ein bisschen Zitrone für die Frische. So, auch hier nochmal Salz, Pfeffer. Und fürs Auge nehmen wir noch mal ein paar Kirschtomaten. Das Schöne ist ja, wenn Sie jetzt Cocktailtomaten haben oder Kirschtomaten, die sind ja auch noch mal richtig schön fruchtig. Gerade jetzt, wenn die Sonne so drauf scheint, wird wahrscheinlich die Tomatenernte richtig, richtig gut werden. Die viertel ich, dass sie so kleine, schöne Häppchen sind. Wenn es jemand größer mag, kann er das natürlich auch machen. So, die kommen dazu, mischen wir kurz eine Runde und dann war's das schon. Dann kommt dieses Nest, oh, hier drüben, ich riech's schon, müssen wir mal ein bisschen wenden. So. Jetzt kommt dieses Nest einfach hier oben in die Mitte drauf. Ganz nett. Die Tomätchen, die legen wir auch noch so ein bisschen dazu, dass es schön aussieht. Und dass es auch ein bisschen sättigend ist, sage ich mal. So ein bisschen. Mag ich Feta-Käse ganz gern dazu. Das nehmen wir einfach, streuseln das so ein bisschen drüber. So ein paar Flocken. Das ist eine große Flocke. So. Und das ist wirklich ein Essen. Da können Freunde kommen, da können Bekannte kommen, da können die Kinder kommen. Jetzt muss ich mir die Händchen waschen. Und dann kann man das ganz einfach kredenzen. Jetzt haben wir hier noch die Pinienkerne. Und wenn Sie das Ganze selbst zu Hause machen möchten, Pflügers Spezial Carpaccio mit Pinienkernen, mit Käse und noch ein bisschen Rucola, dann finden Sie das bei uns auf der Internetseite unter hr-fernsehen.de/hallohessen oder über unseren QR-Code. Ich habe mich heute wirklich noch mal hingesetzt und Ihnen das extra aufgeschrieben, die Zutatenliste und allem drum und dran, damit Sie das vielleicht am Wochenende selber zu Hause nachmachen können. So, das Ganze wird jetzt nur noch getoppt mit dem Pinienkern und das war's schon. Ist das nicht toll? Ganz einfach. Und ich sage vielen Dank fürs Zugucken heute bei Hallo Essen. Leider ohne Sigi. Hier oben machen wir jetzt noch die Pinienkerne so ein bisschen drüber. Fertig. Probiert wird natürlich erst am Ende der Sendung. Ich bin mal gespannt, was gleich unsere Gäste sagen werden, wenn sie probieren, ob es auch wirklich schmeckt oder nicht. Schauen wir mal. Die dürfen ganz ehrlich sein heute bei mir. Jetzt, liebe Zuschauer, machen wir mit einem anderen Thema weiter. Und dieses Thema ist ganz, ganz wichtig, denn manchmal braucht jeder jemanden, der einem zuhört. Der Kinderschutzbund ist zum Beispiel für Familien da. Vom ersten Tag der Geburt bis ins junge Alter und hat da ein offenes Ohr, steht mit Rat und Tat und Unterstützung an deren Seite. Dort gibt es das Kinder- und Jugendtelefon, wo eben Kinder und Jugendliche anrufen können, wenn sie Fragen haben, wenn sie Probleme haben, wenn sie Unterstützung brauchen, aber es gibt auch ein Elterntelefon und das ist kostenlos, anonym, vertraulich. Es gibt eine tolle Beratung da, wie das Ganze stattfindet und was da genau passiert, das gucken wir uns mal schnell an.
3: Als Mutter muss man oft funktionieren, da bleibt wenig Zeit für einen selbst. Als Verena Hammer aus Erbach das erste Mal Mutter wird, spielen ihre Gefühle verrückt. Sie fällt in ein tiefes Loch. Mittlerweile ist sie Mutter von einem Sohn und Zwillingsmädchen.
4: Die Kinder finden unbewusst sämtliche Punkte, die man nicht aufgearbeitet hat in irgendeiner Form. Das ist so mein Gefühl. Es sind Überforderungssituationen mit den Dreien, wo ich merke, ich komme da total an meine Grenzen. Wenn wirklich, man ist jeden Tag gefordert, ständig möchte irgendein Kind was von einem. Sie sind halt jetzt auch noch relativ klein in dem Alter. Dieser Spagat zwischen, man muss auch ja, arbeiten gehen, der Haushalt, die Kinder, man möchte allem gerecht werden. Und das habe ich einfach nicht geschafft.
3: Verena hatte schon als junge Erwachsene Depressionen. Dann ging es ihr viele Jahre gut. Mit ihren Kindern kam der Druck aber wieder. Sie beschließt, sich Hilfe zu holen und ist seitdem alle 2 Wochen in Therapie.
4: Aussprechen, das ist so, glaube ich, das erste Wichtige. Und sich selbst eingestehen, auch wenn es wirklich schwer ist, zu sagen, ich komme jetzt gerade nicht weiter. Und das ist hart. Das ist super hart. Weil man ja mit einer Vorstellung da reingeht, ich kriege jetzt ein Kind oder Kinder und es wird schön sein und ich werde glücklich sein. Das ist ja auch das, was einem noch zu größten Teil suggeriert wird. Du gehst auf in dieser Rolle, sie geben dir so viel zurück, dein Kind lächelt dich an und alles ist vergessen. Aber das entspricht meistens nicht ganz der Wahrheit, weil es ist auch einfach hart. Man hat Verantwortung plötzlich für das Leben eines anderen Menschen. Und das kann einen erdrücken.
5: Das Elterntelefon des Kinderschutzbundes, guten Tag.
3: Eine erste Anlaufstelle für viele Eltern oder Angehörige ist das Elterntelefon der Nummer gegen Kummer. Cornelia Held arbeitet beim Wiesbadener Elterntelefon als Beraterin und kennt genau diese Sorgen.
5: Und, wie lange ist das jetzt schon?
6: Ich denke, dass die Verunsicherung bei Eltern zugenommen hat in Bezug auf Erziehungsfragen. Dass es immer wieder Vorstellungen gibt, was erwarten andere von mir als gute Mutter, als guter Vater. Und das manchmal nicht zusammenpasst mit dem, was man da im Alltag so erlebt. Und die Eltern sind sehr dankbar dafür, wenn sie dann einfach mal wieder so auf den Boden zurückgeholt werden, dass man vieles halt schon auch richtig macht als Eltern, auch wenn es so im ersten Moment immer Panik ist.
3: Der Bedarf, sich am Elterntelefon Hilfe zu holen, ist groß. In den letzten 10 Jahren haben sich die Anrufe beim Wiesbadener Elterntelefon verdoppelt. Häufig rufen frischgebackene Eltern an, vor allem Mütter, weil sie sich überfordert fühlen. Häufig sind es aber auch Sorgen um Teenager. Verena weiß, dass der Weg zur psychischen Gesundheit nicht einfach ist. Doch es ist wichtig, sich Hilfe zu holen und Themen anzusprechen.
1: Braucht ein Kind einen Mensch, der verlässlich an seiner Seite ist? Und der Kinderschutzbund guckt genau danach, zum Beispiel ehrenamtliche Vormünder. Und wir sprechen heute mal genau über so eine ehrenamtliche Tätigkeit. Ich freue mich sehr, dass heute 2 Damen bei uns sind. Das sind einmal Tamara Brendel von der Projektleiterin von Vormundschaft beim Kinderschutzbund Hochtaunus und Viktoria Andres, ehrenamtliche Vormundin eines 7-jährigen Kindes. Herzlich willkommen, schön, dass ihr da seid.
7: Vielen Dank für die Einladung.
1: Wir haben uns vorhin aufs Du geeinigt, weil es einfach ein bisschen lockerer ist. Es ist zwar ein ernstes Thema, aber es ist schöner, wenn wir einfach offen miteinander sprechen können. Tamara, was bedeutet das überhaupt, Vormundschaft?
7: Vormundschaft bedeutet das Abbild der elterlichen Sorge. Also wir müssen uns das so vorstellen, normalerweise haben Eltern ja das Sorgerecht für ihre Kinder. Und wenn Eltern ihr Sorgerecht nicht mehr ausüben können oder es auch nicht mehr dürfen, da sage ich gleich noch mal was dazu,
1: ja.
7: Dann muss der Gesetzgeber einen Vormund installieren. Also per Beschluss gibt es dann eben eine dritte Person, die die Verantwortung für dieses Kind übernimmt und die rechtliche Verantwortung übernimmt.
1: Sozusagen. Guckt, wenn es Arzttermine gibt, wenn rechtliche Dinge zu klären sind, auch mit den Eltern wahrscheinlich. Oh. Wer darf denn alles Vormund werden?
7: Also das ist gar nicht mal so leicht zu beantworten. Also ich würde jetzt mal sagen, die Menschen aus der Bevölkerung, ja, die wir zum Beispiel schulen und die zu uns kommen, das sind Menschen, die mitten im Leben stehen, die auch schon ein bisschen Lebenserfahrung mit sich bringen. Die müssen jetzt keinerlei Berufserfahrung in dem Bereich, in der Pädagogik
1: mitbringen. Also man muss noch kein eigenes Kind haben.
7: Man muss auch kein eigenes Kind haben. Es ist zwar schön, wenn man eins hat, aber es ist jetzt nicht zwingend erforderlich, genau. Aber die Person, die eine Vormundschaft ausüben möchte, die sollte auf jeden Fall in der Lage sein, Verantwortung zu übernehmen, Bereitschaft, dieses kontinuierliche und auch langfristige Engagement machen zu wollen. Viel Empathie für die Lebenssituation dieser Kinder, also das heißt, sich auch wirklich mit der Biografie der Kinder auseinanderzusetzen. Und natürlich auch die Bereitschaft mit Kooperation mit Jugendämtern, mit dem Familiengericht und mit den Wohngruppen, in denen die Kinder leben. Die Bereitschaft muss auch da sein.
1: Bedeutet also, wenn man ein Vormund von einem Kind ist, heißt es nicht, dass das Kind dann auch bei jemandem zu Hause dann wohnt. Also es ist jetzt keine Adoption, sondern man ist Vormund und die Kinder sind aber noch mal in einem geschützten Raum, in der Wohngruppe, hast du jetzt gesagt. Genau. Habe ich das richtig verstanden?
7: Das ist richtig. Die Kinder leben nicht beim Vormund, sondern in einer Wohngruppe oder bei Pflegeeltern.
1: Viktoria, wie war das denn bei dir? Du bist seit 1,5 Jahren jetzt ehrenamtliche Vormundin. Wie kam es dazu? Wieso hast du dich dafür entschieden?
8: Ich habe selber eine Tochter und dann war das Thema Kinder natürlich sehr präsent. Und irgendwie habe ich dann auch mal nach links und rechts geschaut und gemerkt, es geht nicht allen Kindern unbedingt immer so gut im Elternhaus. Und wie kann ich mitwirken, dass ich da halt ehrenamtlich was machen kann? Das ist ja, ne? Und so kam ich auf den Kinderschutzbund im Prinzip. Die haben das vorgestellt, die Frau Brendel damals, das Projekt ehrenamtliche Vormundschaft. Und da habe ich mir die Informationen geholt. Wir hatten das Gespräch. Was ist es überhaupt? Was bedeutet das für mich? Und so kam es dann zur Qualifizierung.
1: Wie habt ihr denn oder wie hast du denn Kontakt zu den Kindern oder zu dem Kind, das du betreust oder auch die anderen Vormunde? Telefoniert ihr täglich? Seht ihr euch jede Woche? Wie läuft sowas ab? Also wie bist du für das Kind da?
8: Wir sehen uns circa alle 2-3 Wochen. Er bestimmt es im Prinzip oder wir schauen auch, was steht bei ihm an, was ist in der Wohngruppe auch. Jetzt sind Ferien, da muss man schauen, wie passt es auch, wie passt es für mich. Und wichtig ist, möchte er das, beziehungsweise eine Regelmäßigkeit ist ganz, ganz wichtig, um ihm zu sagen, ich bin da. Ne? Turnus so in der Regel alle 3 Wochen. Aber das entscheidet das Mündel im Prinzip selber.
1: Und wie hast du dich dafür qualifiziert? Also was hast du, musstest du was machen, damit du das überhaupt übernehmen kannst, den Vormund von so einem 7-jährigen Kind?
8: Genau, die Qualifizierung über den Kinderschutzbund, um überhaupt in das Thema reinzukommen und dass die Frau Brendel die Möglichkeit hat, mit der Wohngruppe jemanden vorzuschlagen. Wir haben hier eine Ehrenamtlerin. Dann kommt der Kontakt zustande und dann gibt es sowieso erstmal eine Kennenlernphase. Wer bist du überhaupt? Mhm. Matchen wir, ne? Ganz wichtig, einfach passt es zu mir. Und dann gibt es natürlich Termine dann über mit dem Jugendamt, über das Familiengericht und dann wird die Vormundschaft im Prinzip ausgestellt.
1: Wie unterstützt ihr da die Vormunde? Also es gibt ja eine Ausbildung, da seid ihr mit dabei. Wie lange geht die?
9: Also die Ausbildung insgesamt geht die erstreckt sich über 3 Monate. Das sind 8 Module. Ungefähr Pi mal Daumen, so 35 Zeitstunden. Und die Vormünder werden in dieser Zeit sehr gut vorbereitet auf dieses Amt. Ne? Also es geht auch nicht nur darum, da auch noch mal die ganzen psychologischen und pädagogischen Aspekte zu lernen, sondern auch in der Zeit zu gucken, ist das tatsächlich was für mich? Und sich auch so ein bisschen zu festigen und auch vielleicht noch mal so Ängste und Sorgen abzubauen. Schaffe ich das überhaupt? Also dass man wirklich gut vorbereitet in dieses Amt reingehen kann.
1: Wenn man sich jetzt entschieden hat, das zu machen, kann auch das Kind, der Jugendliche oder die Jugendliche entscheiden, ob sie mit dem Vormund arbeiten möchte? Also, oder wird das quasi hingesetzt, so, das ist jetzt dein Vormund? Oder wie läuft sowas ab? Also können da die Kinder auch mitbestimmen?
9: Also bei uns auch definitiv. Also die Vormünder, die wir eben bereitstellen, das sind ja alles ehrenamtliche Einzelvormünder, da gucken wir schon, dass das halt auch wirklich zusammenpasst, dass die Kinder, wie Frau Anders eben schon erwähnt hat, diese Kennenlernphase haben und dann kann ein Kind auch durchaus Nein sagen, ne? Dass die Chemie vielleicht nicht so passt. Das kann ja passieren und dann würden wir noch einen neuen Vormund auch Ausschau halten. In der Regel ist es aber so, dass wir sehr passgenau matchen und dass das dann auch wirklich lange und tragfähige Beziehungen sind.
1: Wie ist es für dich? Seit 1,5 Jahren machst du das jetzt. Wie geht's dir damit? Was gibt dir das auch wieder zurück?
8: Sehr, sehr viel. Also während man anfangs vielleicht auch große Pläne schmiedet, ist es dann mal, dass man erstmal auf dem Boden auch zwischenzeitlich wieder zurückgeholt wird, weil das natürlich Kinder sind, die auch ein Schicksal haben, ne? Wo man mit Bedacht vorgehen muss. Aber kleine Erfolge lösen unheimlich viel aus. Und wenn man gerade bei meinem Mündel, der ist 8 geworden, der dann auf einmal so einen Bezug zu mir hat und so ein Vertrauen und eine kleine Situation mir das auch zeigt, hey, schön, dass du da bist, wann kommst du wieder? Ich bin ja am Ende eine fremde Person. Ja. Sein Leben stolpert, dann weiß man hinterher, man macht das Richtige. Und selber, wenn er in ein paar Jahren sagt, da war jemand, der ist dran geblieben und der hat für mich gekämpft, dann ist alles gut und genauso soll das sein.
1: Super. Ich sag erstmal vielen Dank für den Moment. Wir werden nachher noch ein bisschen mehr drüber sprechen, dann auch, wie man vielleicht selbst Vormund werden kann. Und da freue ich mich schon drauf. Ich nehme euch jetzt mit rüber zu uns an den Tisch. Ich habe gekocht. Das Essen ist fertig. Es ist angerichtet. Und ich bin gespannt, was ihr jetzt gleich sagen werdet. Das ist auch für unsere Gäste, glaube ich, eine Premiere. Guck mal, Ben, möchtest du vielleicht hier drüben, Victoria?
8: Ja, gerne.
1: Oder andersrum, wie ihr möchtet. Ja. So, dann dürft ihr schon mal probieren. Lasst es euch schon mal schmecken, denn wir, liebe Zuschauer, gucken noch ganz schnell auf unsere Quizfrage. Die ist heute sehr lustig, als ich die heute Morgen gelesen habe. Da habe ich sehr, sehr lachen müssen. Also hier kommt sie. Eine südhessische Redensart lautet, geb dem Kaktus was er sonst a. Ist Pole offen, B, ist der Kanal voll, verdätete oder hundertätere? Wenn Sie es wissen, rufen Sie an. 0800 6 27 27 26, ich weiß. Man hat es nicht richtig verstanden, aber ich habe mir ganz große Mühe gegeben. Wie schmeckt es euch?
9: Sehr erfrischend, fruchtig, lecker.
10: Sehr gut.
1: Sagt ihr das jetzt nur so oder ist, meint ihr das wirklich? Schmeckt es euch?
7: Ganz ernst.
1: Also es ist eins, ich esse das mindestens zweimal die Woche, liebe Zuschauer.
10: Hm. Frisch so wie es sein soll.
7: Mm. Gerade bei den Temperaturen.
1: Das ist ganz lieb von euch. Mhm. Rezept, wie gesagt, liebe Zuschauer, bei uns auf der Internetseite. Jetzt gucken wir erstmal, was heute in Hessen so los ist. Claudia Schick wartet mit der Hessenschau.
11: Jens, unser neuer Starkoch, neue Talente, danke. Und damit hallo und willkommen zur Hessenschau. Wenn ein Unternehmen selbst vorschlägt, überlegt euch das, unser Produkt zu kaufen, dann ist das eine Aussage. Die Bahn, die bietet allen an, wegen der Hitze ihre Reisen kostenlos stornieren zu können. Die Hitze macht der Technik zu schaffen. Böschungsbrände wie vor kurzem in Bad Vilbel können Stellwerke und damit den gesamten Bahnverkehr lahmlegen. Mit Auswirkungen bis heute.
12: Ein Ausflug in ihre zukünftige Studienstadt Marburg. Für Deborah und Johanna ist es ein wahrer Hitzetrip geworden und deutlich länger als geplant.
13: Weil es diesen Brand gab zwischen Friedberg und Gießen, irgendwo da gab es irgendwie so einen Kabelbrand und dann sind wir hier stecken geblieben, weil nichts mehr gefahren ist.
12: Bis kommende Woche gibt es wegen des defekten Stellwerks zum Teil noch Ersatzverkehr zwischen Frankfurt und Gießen. Das zeigt, wie störanfällig das System Bahn bei Hitze werden kann. Denn hohe Temperaturen belasten nicht nur die Fahrgäste. Die Deutsche Bahn reagiert deshalb mit einer Sonderkulanz. Wer seine Fahrt wegen der extremen Hitze nicht antreten will, kann sein Ticket in vielen Fällen kostenlos stornieren. Beim Fahrgastverband Pro Bahn kommt die Entscheidung gut an, wenn auch nur als zweitbeste Lösung.
14: Das ist erstmal eine gute Aktion. Wichtiger für uns wäre aber eigentlich, dass die Züge pünktlich und zuverlässig fahren.
12: Doch nicht die Kulanzregelung sorgt für Vertrauen, sondern ein Bahnverkehr, der auch bei Extremwetter möglichst stabil läuft. Die Hitzewelle jetzt ist ein extremer Stresstest.
15: Natürlich werden eben auch Komponenten belastet und im Einzelfall kann es eben mal sein, dass irgendeine Komponente überhitzt. Man wird Probleme haben mit Böschungsbränden, weil eben durch die lange Trockenzeit eben auch sozusagen die Brandgefahr eben steigt. Und schließlich ist es eben so, dass auch das Personal natürlich hoch belastet ist.
12: Auch die Bahn selbst verweist auf das hitzegestresste Schienennetz, will sich aber nicht im Interview äußern. Die kostenlosen Stornierungen sollen den Reisenden eine Alternative geben. Deborah und Johanna haben jetzt schon erlebt, was passiert, wenn Hitze und störungsanfällige Infrastruktur zusammenkommen.
11: Tja, und wenn es bei dieser Hitze brennt, dann sind die Bedingungen für die Feuerwehr noch eine Stufe härter. Auf einem Feld nahe Riedstadt-Krummstadt ist gestern Nachmittag ein Mähdrescher in Flammen aufgegangen. Der Fahrer konnte sich aus dem brennenden Fahrzeug retten. Das Feuer breitete sich aber rasant auf die angrenzenden Felder aus. Insgesamt brannten rund 15 Hektar ab. Und angesichts der extremen Hitze hatten die Feuerwehrkräfte mit Kreislaufproblemen zu tun. Eine Person wurde anschließend zur weiteren Behandlung in ein Krankenhaus gebracht. Warum der Mähdrescher Feuer gefangen hat, ist noch unklar. Ja, es ist draußen heiß, füllen sich die Krankenhäuser. In der Universitätsklinik Gießen und Marburg gibt es zurzeit mehr Patienten mit hitzebedingten Symptomen. In den vergangenen Tagen seien verstärkt solche Patientinnen und Patienten in die Notaufnahme in Gießen gekommen. In den meisten Fällen litten die Betroffenen unter Flüssigkeitsmangel. Ja, und um gar nicht erst in eine gesundheitlich bedrohliche Lage zu kommen, werden an diesem Wochenende viele Sportveranstaltungen abgesagt. Der Hessische Fußballverband hat das empfohlen. In Hanau sind dazu sämtliche städtischen Veranstaltungen im Außenbereich für heute, morgen und Sonntag abgesagt worden. Unter anderem der Keramikmarkt sowie die Aufführung der Brüder Grimm-Festspiele. In Bad Homburg haben die Veranstalter das Einzelfinale der Bad Homburg Open 2,5 Stunden nach vorne verlegt. Es beginnt also morgen schon um 11 Uhr. Und mehr zur Hitze in Hessen gibt es heute Abend auch in einem Hessenschau. Extra um 20.15 Uhr im HR-Fernsehen. Ja, was wurde alles schon versucht? Mehr Polizeipräsenz, ein Suchthilfezentrum für Crack-Abhängige ist geplant. Aber die Situation im Frankfurter Bahnhofsviertel bleibt schwierig. Auf den Straßen wird offen mit allen möglichen Drogen gehandelt. Anwohner, Geschäftsleute, aber auch Hessens Innenminister Posig fordern, dass sich dort was verändern muss. Heute gab es dazu ein Spitzengespräch und dabei wurde ein Sofortprogramm vorgestellt.
16: So soll das Bahnhofsviertel für Dealer unattraktiv werden. Eine neue Polizeistation, Gesichtserkennung durch KI im Strafverfahren und mehr Sauberkeit. Das sind nur 3 von 17 Punkten des heute vorgestellten Sofortprogramms für das Bahnhofsviertel in Frankfurt. Es sei ein Beleg für den Schulterschluss von Stadt und Land.
17: Ich weiß, dass es ein Wunsch ist vieler gewerbetreibender Anwohnerinnen und Anwohner, dass wir hier gemeinsam an einem Strang ziehen, zeigt, dass der Schulterschluss zwischen Stadt und Land beim Bahnhofsviertel da ist.
16: Geeinigt habe man sich ebenfalls in Sachen Drug-Checking. Abhängige können ihre Drogen auf gefährliche Streckmittel oder Überdosierung durchchecken lassen, um Vergiftungen zu verhindern. Gekoppelt sei die Maßnahme mit einem Beratungsgespräch der Drogenhilfe.
18: Auch das ist ein wichtiger Schritt, auch mit Blick auf die gesundheitliche Situation von Schwerstabhängigen. Und wir werden auch die konsequente Strafverfolgung weiter vorantreiben. Wir werden insbesondere sehr konsequent gegen Dealer hier im Frankfurter Bahnhofsviertel vorgehen.
16: Ein wichtiger Punkt fehle jedoch, so die Frankfurter Dezernentin für Soziales und Gesundheit.
19: Wir brauchen eine Erlaubnis für Mikrohandel in den Einrichtungen und auf Flächen, damit die Menschen ihren Kleinsthandel nicht mehr auf der Straße, sondern in unseren Einrichtungen betreiben und dann auch bei uns bleiben.
18: Gegenwärtig ist dieser Mikrohandel aus meiner Perspektive nicht mit dem geltenden Recht vereinbar. Drogenhandel ist strafbar. Wenn man das ändern will, dann muss man auf Bundesebene aktiv werden. Aber ich werde jedenfalls keine Lösung unterstützen, die mit dem geltenden Recht nicht vereinbar ist.
16: Einig ist man sich darüber, dass die Baustellensituation im Viertel für weitere Probleme sorgt. Immerhin, die Bauarbeiten in der Moselstraße sollen bis zum 7. Juli abgeschlossen sein.
11: Wie halten es die Hessen mit der Demokratie? Die Frage ist essentiell und deshalb hat die Landesregierung gleich zu Beginn ihrer Amtszeit vor 2,5 Jahren ein Forschungsprojekt zur Demokratieförderung gestartet. Und heute in Wiesbaden wurden die ersten Ergebnisse vorgestellt.
20: Die Hessen sind sich einig. 95% sagen, Demokratie grundsätzlich finde ich gut. Doch bei der Umsetzung hapert's. Nur rund 2/3 sind damit zufrieden, wie die Demokratie im Alltag funktioniert. Die Daten stammen aus dem Hessen-Monitor, einer repräsentativen Studie im Auftrag der Landesregierung. Der Wissenschaftsminister hat ihn heute in Wiesbaden vorgestellt. Er sagt, die Politik muss auf dieses Ergebnis reagieren.
21: Eines der Handlungsthemen ist, die Entbürokratisierung voranzutreiben, den Staat positiv wahrnehmbar, dass er sich auch um die Probleme der Menschen vor Ort kümmert, dass sie auch einen funktionierenden Staat erleben, eine funktionierende Administration, Verwaltung erleben.
20: Für den Hessen-Monitor wurden mehr als 3000 Personen befragt. Aus ihrer Sicht ist die stagnierende Wirtschaft aktuell das größte Problem in Hessen. Trotzdem bewerten 80% ihre eigene wirtschaftliche Situation als positiv. Mit Blick auf den Wohnort ist es allerdings nur noch etwa die Hälfte und nur gut ein Viertel findet, dass es um die Wirtschaft in Deutschland insgesamt gut steht. Eine mögliche Erklärung? Das Gefühl, zu kurz zu kommen. Eine andere?
22: Es hat aber auch damit zu tun, dass man ja in den Medien auch oftmals ein ja, gewisses Niedergangsszenario berichtet bekommt und das dann stärker verhaftet. Das überstrahlt die eigene individuelle Lage.
20: Neben der Politik können also auch die Medien dazu beitragen, dass die Hessen nicht nur in der Theorie, sondern auch in der Praxis mit der Demokratie zufrieden sind.
11: Wer bestellt, bezahlt. Städte und Kommunen hatten das ja lange vom Bund gefordert. Zukünftig übernimmt jetzt der Bund einen Großteil der Mehrkosten, die den Ländern und Kommunen durch Gesetzesänderungen auf Bundesebene entstehen. Und darauf hatten sich gestern Abend Bundeskanzler Merz und die Ministerpräsidenten nach langen Verhandlungen geeinigt. Kommunale Spitzenverbände sehen in der Finanzreform gute Ansätze zur Vermeidung künftiger zusätzlicher Schulden. Dazu der Präsident des Hessischen Städtetages.
23: Das muss jetzt in den Gesetzgebungsverfahren tatsächlich eine Bewährungsprobe überstehen. Es gibt ja ganz viele Sozialgesetze, die momentan geplant werden. Die haben alle noch keinen wirklich plausiblen Finanzierungsteil in ihren Gesetzgebungsvorhaben. Das muss sich jetzt unter Beweis stellen, dass das, was gestern verabredet worden ist, auch wirklich ernst gemeint wird.
11: Tja, wie steil eine Skisprungschanze ist, merkt man, wenn man von unten nach oben hochlaufen muss. Ab heute ist das in Willingen vorbei, denn der neue Mühlenkopfliner geht in Betrieb. Der blaue Schrägaufzug ersetzt dabei die alte Standseilbahn. Im Winter werden damit die Skispringer nach oben gebracht, das restliche Jahr die Touristen, Wanderer und Besucher der Mühlenkopfschanze oder der Hängebrücke Skywalk. Heute Nachmittag fand die offizielle Einweihung statt und dann gab es auch die ersten Fahrten. Neu ist, der Aufzug ist jetzt barrierefrei, die Kabine doppelt so groß. Ja, und wer in den Sommerferien Abkühlung sucht, dort oben auf der Mühlenkopfschanze, ist es gerade bis zu 8 Grad kühler als in Frankfurt. Denn heute ging es ja los mit den Sommerferien in Hessen. Letzter Schultag, Zeugnisse eingesteckt und dann ab dafür 6 Wochen frei. Für viele berufstätige Eltern sind diese Wochen aber eine, ja, logistische Großleistung, den Nachwuchs zu bespaßen. In Kassel zum Beispiel.
0: Hier an der Freien Schule Kassel sind die Kids am letzten Tag schon im Urlaubsmodus. Jetzt beginnen 6 Wochen Sommerferien und die sind meist komplett durchgeplant.
2: Mit meiner Familie und mit meiner Freundin fahre ich nach Sylt 2 Wochen lang.
4: Ich gehe in den Ferienhort, ins Sportcamp und wir fahren sicherlich noch weg. Ich habe ein sehr freundliches Programm. In den Wochen, wo ich im Hort bin, arbeiten meine Eltern. Aber wenn wir nach Paris und in die Niederlande fahren, nehmen sich meine Eltern frei.
0: 6 Wochen stellen erwerbstätige Eltern oft vor Herausforderungen. Vor dieser Schule in Kassels vorderem Westen treffen wir viele, die während der Sommerferien arbeiten müssen.
5: Ich freue mich sehr auf die Ferien, aber der Vorteil ist ja, dass es heute die Möglichkeiten gibt, dass die Kinder in den Hort weitergehen oder in den Kindergarten. Gab es zu meiner Schulzeit nicht. Und das erleichtert uns natürlich, die 6 Wochen zu überbrücken, denn ich bin auch selbstständig und kann jetzt nicht 6 Wochen am Stück mir freinehmen.
24: Es gibt ja auch Großeltern, die freuen sich auch darüber, dass das Kind mal kommt. Und ja, von daher kriegt man das auf jeden Fall hin.
0: Auch wenn es Familien vor eine Herausforderung stellt, die lange Sommerpause ist wichtig für Lehrkräfte und Kinder, sagt der Schulleiter der Freien Schule Kassel.
25: Ich freue mich sehr, wenn dann tatsächlich ein bisschen Ruhe einkehrt. Also man merkt es den Kindern an, man merkt es den Kollegen und Kolleginnen an. Also die Sommerferien, die sind, kommen jetzt wirklich recht.
0: Und damit werden jetzt in ganz Hessen 6 Wochen Sommerferien eingeläutet.
11: Ja, und heiser kann so ein Ferienstart ja überhaupt nicht beginnen. Klimaanlagen, Ventilatoren fast überall ausverkauft oder Lieferzeiten bis Herbst. Also morgen im Schatten bleiben. Hessen wird in vielen Teilen zum Backofen. Die Aussichten.
26: Heute Nacht ist es meist klar. Im Westen kann es ganz vereinzelt einen Schauer oder ein Gewitter geben. Morgen scheint häufig die Sonne. Am Nachmittag bilden sich vor allem im Norden und Westen einzelne, teils kräftige Schauer und Gewitter. Vielerorts bleibt es trocken. Von Schauer- und Gewitterböen abgesehen spielt der Wind kaum eine Rolle. Heute Nacht tropische 26 Grad im Rheingau sowie im Odenwald, 18 Grad im Nordosten. Morgen erreicht die Hitzewelle ihren Höhepunkt mit 34 bis 41 Grad.
11: Ja, wow. Schnell zurück zu Hallo Hessen und Jens Pflüger, denn ein neues Talent ist entdeckt worden. Kochst du etwa weiter in der zweiten Stunde, ja, oder war's das?
1: Nein, ich koche wirklich in der zweiten Stunde auch noch mal weiter, weil es gibt gleich Oktopus bei uns, aber auf eine ganz besondere Art und Weise. Es gibt keinen Oktopus aus dem Meer, sondern Oktopus aus dem Garten mit Zucchini. Werde ich gleich zubereiten. Und für alle Zuschauerinnen und Zuschauer, die sagen, wie der Pflüger kocht heute alleine. Ja, der Sigi Reitz ist leider durch das Wetter auch ein bisschen angeschlagen und konnte deshalb heute nicht kommen. Und ich habe gerade schon mitbekommen, liebe Zuschauer, Sie passen ja ganz genau auf. Ich habe natürlich schon mal hier bei Hallo Hessen gekocht, als auch ein Koch ausgefallen ist. Da war aber Leonie Koch mit dabei und die stand mir dann so ein bisschen zur Seite und hat noch Fragen gestellt. Heute bin ich ganz allein. Deswegen heute die Premiere, dass ich alleine eine quasi Kochsendung in der Sendung mache. Aber finde ich toll, dass Sie so genau aufpassen. Finde ich super. Laura de Salvo ist auch da. Wir gucken gleich auf das Wetter noch mal genauer, denn am Wochenende steigt ja ein Riesensportevent bei uns hier in Hessen, der Ironman. Und das ist natürlich ganz schön heftig bei den aktuellen Temperaturen. Und wir sind heute auch noch, also volle Sendung, in Großumstadt beim Sao Jiao Johannesfest. Das ist ein deutsch-portugiesisches Fest. Da sehen wir auch schon den Onkel Otto. Der ist nämlich auch auf Tour 80 Jahre Hessen. Und unser Onkel Otto wird auch 80. Und der sucht sich ganz besondere Orte hier bei uns in Hessen raus, wo er hinreist. Und der wird auch mit dabei sein. Da sehen wir jetzt auch schon die Folkloretänzer. Es wird sehr, sehr schön werden. Schalten wir gleich live hin. Und jetzt gucken wir aber erstmal auf Ihre Bilder, die Sie uns zugeschickt haben. Da haben wir heute auch wieder drei wunderschöne Fotos. Und zwar los geht's mit Horst Roth aus Breitenbach. Zwei Kaisermantel auf einer Girschblüte in der Nähe des Silbersees bei Breitenbach am Herzberg.
3: Was für ein tolles Foto. Wandeln ja. Gerade an, würde ich sagen.
1: Aber die sieht man nicht oft.
3: Nee.
1: Und die dann so toll einzufangen.
3: Echt mega.
1: Vielen Dank, Herr Roth, für dieses schöne Foto. Weiter geht's mit James Dürschmidt aus Guxhagen. Der schickt uns Kirschen. Ja. Die hatten wir die Woche auch so. Und so schmeckt der Sommer. Absolut. Und die sehen auch richtig prall aus. Guck mal, wie viel da dranhängen. Das wird ein tolles Kirschenjahr hier bei uns in Hessen. Sehr, sehr schön. Und ein Foto haben wir noch von Petra Schmidt aus Marburg. Sonnenaufgang über Marburg.
3: Ja,
1: noch ein Minütchen,
3: da war sie früh wach, die Frau Schmidt.
1: Sehr, sehr früh. Mhm. Sonnenaufgang, wann geht denn die Sonne momentan auf?
3: Sehr früh, weil 4:30 wir haben ja immer noch, 5 Uhr, weiß ich nicht, aber jetzt auswendig. Aber das ist ja, sind ja immer noch so die längsten Tage im Moment. Also es wird ja jetzt wieder allmählich kürzer, aber ja, sehr früh.
1: Toll. Vielen Dank für Ihre Fotos, liebe Zuschauer. Wenn Sie auch so schöne Fotos haben, dann laden Sie die hoch bei uns auf der Internetseite unter hr-fernsehen.de/hallohessen. So, liebe Laura, ich habe es gerade schon angekündigt, der Ironman startet am Sonntag hier bei uns in Hessen. Das Wetter morgen 41 Grad, das ist für die Profis trotzdem ganz schön hart. Jetzt kam eben vor wenigen Minuten raus, dass die Organisatoren des Ironmans bekannt gegeben haben, dass die Rad- und Laufstrecke verkürzt wird. Alle Informationen dazu gibt's bei uns auf hessenschau.de. Da können Sie natürlich auch noch mal nachgucken, auch wo die Strecke ist, wo Sie vielleicht auch selbst zuschauen möchten, wenn Sie zuschauen möchten. Wir gucken aber jetzt trotzdem noch mal schnell aufs Wetter. Auf was sollte man denn achten? Die Profis sind ja eigentlich ganz gut vorbereitet. Auch wenn die in Australien zum Beispiel dann diesen riesengroßen Ironman machen, da haben die ja auch mit Hitze und allem zu tun. Wie ist es denn für uns Zuschauer, wenn wir dort sind? Auf was sollten wir denn
3: einstellen? Ich denke, es ist erstmal eine sehr gute Entscheidung, dass die Strecken eingekürzt wurden, weil selbst die Profis wahrscheinlich unter dieser Belastung, es wird ja auch sehr schwül, sonst leiden würden. Es sind ja nicht alle immer im Training. Es gibt ja auch welche, die das nur so halb professionell machen. Und
1: Amateure, die mitlaufen.
3: Und deswegen muss man einfach schon wirklich aufpassen. Ich sag mal, Profis kennen ihren Körper ziemlich gut, aber wir erwarten bis zu 39 Grad. Das Rhein-Main-Gebiet ist ja immer der Peak. Da haben wir heute schon den Allzeit-Juni-Rekord für Hessen geknackt. Also wir sind schon bei knapp an der 40 dran. Die aktuellen Werte kommen jetzt erst um 17 Uhr. Und ich sag mal, man muss auf die Zuschauer aufpassen, die müssen ausreichend trinken, die müssen schauen, dass sie Schatten haben, dass sie sich abkühlen, dass sie vielleicht wirklich einen Fächer haben, dass sie immer mal wieder so ein bisschen Verdunstungskälte machen können, weil die schwüle Luft und die Hitze, viele Strecken sind ja in der prallen Sonne und da muss natürlich das ganze Organisationsteam einfach mit aufpassen. Unsere Kollegen berichten ja auch, wir müssen einfach gucken, dass wir alle so ein bisschen auf das achten, was jetzt im Wetter gerade passiert. Das ist einfach eine Ausnahmesituation. Wir hatten ja schon viele sehr spannende Wetter, Ironman in Frankfurt. Ja. Also entweder hat es mal geregnet, es war kalt oder so. Also das ist immer eine Herausforderung für den Körper. Das darf man nicht außer Acht lassen. Ne? Und dass dann eben auch genug getrunken wird und Mineralien zugeführt werden.
1: Und das Gute ist, alles rund ums Wetter gibt es natürlich bei uns jederzeit auf hessenschau.de oder dann bei Alle Wetter heute auch noch mal um 19.15 Uhr und mit dir dann nach der Hessenschau um 19.30 Uhr.
3: Und ich wünsche allen einen erfolgreichen Ironman.
1: Ja, das auf alle Fälle. Ich sag schon mal vielen Dank für die schöne Woche mit dir.
3: Gerne.
1: Wünsche dir ein schönes Wochenende.
3: Danke.
1: Ganz schnell noch, was machst du am Wochenende?
3: Ich habe frei und werde es mich jetzt einfach mal, ich werde jetzt einfach mal chillen.
1: Sehr gut. Schön Siesta den ganzen Tag. Also bis zu 39 Grad, wir haben es gehört, wird es am Sonntag auch noch mal, morgen sogar die 41 Grad Marke. Das ist ganz schön heiß. Wie unterschiedlich Menschen sich hier bei uns in Hessen abkühlen, das haben wir uns aber mal angeguckt.
6: Ja, ich finde es perfekt. Das Wetter ist gut für das Wasser. Wasser ist angenehm, erfrischend,
7: super angenehm.
8: Des einen Spaß.
7: ist es anderen Arbeit. Sandra Günther gehört zum Aufsichtsteam an der Stockelache bei Borken. Die Saison läuft langsam an. Ab nächster Woche kümmern sie sich um bis zu 4000 Badegäste pro Tag.
8: Wenn sie zu viel in der Sonne liegen, dass sie da dann schon Hitzschlag, Sonnenstich und Ähnliches bekommen. Oder halt viele, die sich hier auf den Inseln hinter mir aufhalten und dann da zu lange liegen und ins kalte Wasser springen. Das kann natürlich auch Kreislaufprobleme geben.
7: Das Wasser im ehemaligen Baggersee geht schon langsam Richtung Badewannentemperatur, 27 Grad. In Wiesbaden steht die Abkühlung der besonderen Art in den Startlöchern, die Wasseranlage am Kranzplatz. Gerade mal 100 Liter am Tag werden dafür versprüht.
9: Ich finde es fantastisch, eine sehr gute Idee und sowas bräuchten Städte auf jeden Fall mehr.
7: Großer Pflanzendurst überall, auch beim Gärtnerhof in Fritzlar. Für Geschäftsführer Adolf Ludwig und sein Team reicht einmal wässern am Tag schon lange nicht mehr. Morgens früh geht das am besten und am Nachmittag.
10: Und wenn man wässert, auch durchdringend wässert. Nicht nur 1-2 Liter, sondern richtig schön nass macht. Und wenn die Töpfe sehr trocken sind, auch vorgießen, dass die Erde ein bisschen aufquillt und das Wasser gut speichern kann.
7: Das Dach im Innenbereich der Gärtnerei entlüftet zwar gut, heiß bleibt es aber trotzdem. Gärtnerin Stefanie Gerhold nimmt es gelassen.
13: Es ist schon angenehm warm, die Temperaturen. Es wird noch wärmer. Gut, müssen wir halt schauen, dass wir ein bisschen langsamer machen und dann viel trinken. Dann überstehen wir das auch schon ganz gut.
7: Hitze in Hessen. Wer kann? Ab ins Wasser.
1: Ja, viele von uns suchen die Abkühlung vielleicht am Badesee oder im Freibad. Aber auch da gibt es so einiges zu beachten. Und deshalb freue ich mich sehr, dass er heute da ist. Linus Politz vom DLRG Hessen. Herzlich willkommen nochmal.
14: Hallo nochmal.
1: Linus, wenn wir jetzt alle ein Plätzchen am Badesee oder im Freibad ergattert haben, dann freuen sich natürlich alle aufs kühle Nass. Aber bevor man ins kühle Nass springt, sagst du, muss man ein paar Sachen beachten. Nicht, dass, wenn man jetzt so extrem aufgeheizt ist bei 40, 41 Grad und dann in 25 Grad kaltes Wasser geht, das ist natürlich schon eine große Spanne. Auf was sollte man da unbedingt achten?
14: Dass man sich wirklich langsam an das Wasser herantastet, vor ein bisschen nass machen, langsam reingehen, ganz smooth und ein bisschen gucken, wie ist die Temperatur, Mittagshitze meiden. Ich habe es eben schon mal gesagt, zu zweit reingehen, zu zweit ans Wasser gehen. Und wenn man mit seinen Kindern geht, dann ist für uns immer ganz wichtig das Thema, du bist die Aufsicht. Mhm. Packt euer Handy weg, vielleicht nicht nebenbei ein Buch lesen, sondern bitte guckt auf eure Kinder, was die da treiben, dass sie nicht alleine im Wasser sind.
1: Wie viele ehrenamtliche Mitarbeiterinnen und Mitarbeiter vom DLRG sind denn an so einem Wochenende wie jetzt im Einsatz? Kann man das ungefähr sagen? Also ihr habt ja schon einige hier bei uns in Hessen, aber wie viele sind denn immer so in einem Rettungsteam, sage ich jetzt mal, wenn man in einem Schwimmbad ist? Da sitzt ja nicht nur immer einer alleine, sondern ihr seid ein Team. Wie viele sind das immer?
14: Genau, sehr schwierig zu sagen, dass auf ganz Hessen, dass so viele Schwimmbäder, Badeseen, Seen gibt. Dann gibt es natürlich unsere ganzen Katastrophenschützer, die die Wasserrettungszüge, also diese schnellen, mobilen Wasserrettungseinheiten besetzen. So ähnlich wie das Prinzip Freiwillige Feuerwehr. Die haben alle so einen Pieper. Mhm. Wenn eine Person im Wasser ist, klingelt das Ding. Dann kommen die alle zur Wache, rücken aus. Insgesamt Einsatzkräfte und Mitglieder sind das, ich würde jetzt mal grob schätzen, nur wirklich eine grob geschätzte Zahl, sind wir bestimmt im niedrigen vierstelligen Bereich an so einem Wochenende.
1: Wow, also
14: die da wirklich aktiv sind.
1: Trotzdem sind viele Menschen, die dafür da sind, dass andere Spaß haben können. Und wenn was passiert, sind sie auch zur Stelle. Auf was sollte man denn achten, wenn man jetzt ins Wasser geht? Du hast schon gesagt, am besten immer zur Zeit. Falls es einem der beiden dann schlecht geht, dass der andere reagieren kann. Was mache ich denn, wenn ich jetzt ins Wasser gehe und feststelle, wow, jetzt wird es mir aber gerade ein bisschen schwindelig. Oder das ist ja so schleichend. Ne? Das, also du merkst, irgendwie was stimmt nicht, aber dann denkt man, ja, geht doch noch irgendwie. Und schwuppdiwupp ändert sich das und dann geht es halt doch nicht mehr. Wenn ich das merke, was mache ich dann?
14: Also am besten, wenn du schon den ersten Instinkt hast und das erste Mal schon merkst.
1: Bauchgefühl, ne?
14: Das Bauchgefühl vielleicht. Ich fühle mich so ein bisschen schlecht, bisschen schwummrig, so ein bisschen neumodern dizzy.
1: Ja.
14: Dass man dann wirklich sagt, okay, ich gehe noch mal raus. Oder ich gehe wirklich nur bis zu den Knien ins Wasser oder setze mich in dem Bereich, wo das Wasser nur bis zum Knie ist, setze mich da vielleicht einfach mal kurz hin, dann bin ich ja auch bedeckt. Aber ich kann nicht direkt untergehen, nicht wie in einem vielleicht 2-3 Meter tiefen Badesee dann am Anfang, wo ich auf einmal vielleicht bewusstlos werde und untergehe direkt. Deswegen, wenn ich mich schlecht fühle, erstmal smooth, langsam an die Sache rantasten oder vielleicht nochmal eine Pause einlegen, ein bisschen was trinken.
1: Gerade bei Badeseen finde ich es so spannend. Am Anfang kann man ja wunderbar reinlaufen, aber dann kommt eine Kante, die viele unterschätzen. Wenn man jetzt baden geht und man sieht Menschen, wo man vielleicht das Gefühl hat, irgendwie stimmt da was nicht. Manche haben ja da auch Hemmungen und sagen, nee, da ist schon jemand, die gucken dann. Was rätst du da? Wenn man feststellt, da stimmt irgendwas nicht, geht man hin, fragt man nach, wie macht man es richtig?
14: Wenn ich mich selber nicht traue, vielleicht mit den Leuten zu sprechen, dann vielleicht einer Badeaufsicht Bescheid sagen. Mhm. Wenn das, wie gesagt, eben schon an bewachten Badestellen ins Wasser gehen und dann sind da auch Badeaufsichten, dann vielleicht der Badeaufsicht Bescheid sagen und sagen, hey, das ist ein bisschen komisch, kannst du da mal nachgucken? Dann habe ich es auf jeden Fall weitergetragen. Es kümmert sich jemand. Ich kann sagen, ich habe mich vielleicht selbst gekümmert, wenn ich mich nicht selber traue, da aktiv zu werden. Ansonsten kann man die Leute hier ansprechen und kann sagen, hey, geht's Ihnen gut? Und wenn die sagen, jo, alles fein,

0: verhaltensbedingt anpassen.
1: Super. Ich sag vielen Dank für deine Tipps. Wünsche dir und deinem Team und allen ehrenamtlichen Helferinnen und Helfern des DLRGs Spaß. Keine Einsätze, das wäre am schönsten. Und vielen Dank, dass ihr da seid, dass wir alle Spaß am Badesee und im Freibad haben können.
0: Danke. Sehr, sehr gerne.
1: Liebe Zuschauer, bei uns geht's weiter. Ich habe es ja heute schon mal angekündigt. Wir haben heute ein ganz tolles Fest, was wir besuchen. Das machen wir nicht allein, das machen wir mit unserem Onkel Otto. 80 Jahre wird Hessen alt und auch unser Onkel Otto ist 80 Jahre alt. Wir sind heute in Niederweimar, sind wir. Warte, jetzt bin ich falsch, liebe Zuschauer. Sehen Sie? Ich hätte vorhin was trinken sollen. Ich bin zu schnell gerade mit der Anmoderation. Wir sind ja jetzt erstmal bei einem ganz besonderen Tag. Unsere Hessenentdeckerin, die Anna Barkowski, die ist nämlich heute unterwegs. Und zwar, heute darf die Liebe ganz spontan Ja sagen. So rum geht's nämlich. Du bist heute, das finde ich ganz spannend, Hochzeit unter Palmen in Hessen. Es gibt nämlich einfach heiraten 2026. Und meine Frage an dich ist, wie viele Tränen hast du denn heute schon gezählt? Vor Freude.
2: Also bisher habe ich noch keine Freudentränen gezählt, lieber Jens. Ich bin gerade ein bisschen ins Schwitzen gekommen, weil ich dachte, ich hätte einen Onkel Otto zu Hause vergessen. Freudentränen kommen aber gleich, weil gleich sind wir hier live dabei. Nicht live dabei, gleich wird geheiratet bei dir, liebe Aline. Du bist Pfarrerin hier in der Evangelischen Kirche Kurhessen-Waldeck und ihr nehmt Teil an dieser bundesweiten Aktion Einfach heiraten. Wie funktioniert das? Kommt man einfach vorbei oder muss man sich angemeldet haben? Wie läuft das?
3: Also es ist tatsächlich das, was es ist, einfach heiraten. Man kann ganz spontan kommen, von mir aus auch in allen Klamotten, wie man möchte, Badehose oder so. Aber es haben sich auch einige Paare wie das jetzt hier angemeldet, weil sie sagten, sie finden das so toll an Hessen. Das ist auch der einzige Strand, den wir bieten können, mit den Füßen im Wasser zu heiraten.
2: Und wie ist die Idee entstanden? Ist ja schon was Besonderes und macht ihr das zum ersten Mal?
3: Wir machen das hier in Marburg sogar schon zum dritten Mal. Weil wir so ein Team sind, Segenszeit nennen wir uns. Wir wollen irgendwie gerne mit Paaren sie segnen oder ja, verheiraten. Und das eben gerne auch auf einer anderen Art und Weise, wie man es vielleicht gewöhnt ist. Das kann man in der Kirche machen, aber genauso eben hier an solchen Orten. Und wir einige Paare haben, die wollen auch nicht so ein Brimborium haben, sondern einfach kommen können, das Wetter genießen und die schöne Wiese.
2: Ich bin schon ganz gespannt. Es ist schon ein Paar da, das wird gleich heiraten. Aber wenn das jetzt Leute sehen, gerade im Fernsehen, können die noch vorbeikommen? Bis wann können sie vorbeikommen und sich trauen lassen? Oder muss ich mich überhaupt trauen lassen? Ihr bietet auch noch was anderes an, stimmt's?
3: Genau. Also sie können bis 20 Uhr sich trauen lassen, können sie tatsächlich spontan machen. Oder sie können einfach kommen zum Segnen. Das kann ganz unterschiedlich sein. Ich habe drei Freundinnen gesegnet, die zusammen in der Schule arbeiten. Oder jemand, der aus der Ukraine geflüchtet ist. Oder Paare. Ich habe auch mal ein Paar mit zwei Hunden gesegnet. Also wie Sie kommen wollen, können Sie gerne kommen. Und das geht bis 24 Uhr. Wir haben noch eine Strandparty. Auch das ist eine gute Werbung vielleicht mit DJ Julian.
2: Aber zum Heiraten muss man schon standesamtlich verheiratet sein, wenn man hierher kommt. Das kannst du nicht einfach so machen.
3: Nee, das darf ich rechtlich sozusagen gar nicht. Also die müssen erstmal standesamtlich, aber dann kann ich sie gerne trauen. Wenn Sie schon mal was versprechen wollen und noch nicht standesamtlich, dann kann ich sie in seiner sogenannten Segenshochzeit verheiraten.
2: Jetzt ist noch eine wichtige Frage, die mir unter den Nägeln brennt, bevor ich mir das Brautpaar mal angucke. Du hast diesen schwarzen Talar an. Ist dir nicht heiß und springst du nach der Hochzeit ins Wasser?
3: Da bist du nicht die Erste, die fragt. Nee, das ist ein guter Stoff tatsächlich. Ich weiß, die Formulierung klingt ein bisschen komisch. Aber das ist so gemacht, dass man damit gut klarkommen kann. Und ich habe nur ein leichtes Sommerkleid drunter. Und klar springe ich heute noch mal ins Wasser, wenn alle Hochzeiten durch sind.
2: Danke dir, liebe Aline. Jetzt gucke ich mal hier drüben beim Brautpaar. Hallöchen, ihr zwei, lieber Torben, Efi, kommt ran. Ihr wollt euch gleich hier das Jawort geben am See. Warum so spontan?
4: Wir beide sind verbunden miteinander. Und diese Umgebung und die Menschen um uns herum, die zeigen, wie es ist, direkt im Leben zu stehen. Und das tun wir beide. Und zusammen mit dem See, der auch noch für Kühlung sorgt, was auch nicht uninteressant ist. Und weil es ein schönes Ambiente ist, haben wir uns entschieden, das so zu machen.
5: Und Wasser ist mein Element.
2: Sag noch mal, ich hatte das Mikro gerade bei.
5: Wasser ist mein Element, deshalb ist das der perfekte Ort zum Heiraten.
2: Und du springst auch gleich rein wahrscheinlich danach?
5: Klar, Tiag, wir springen noch rein, oder?
2: Ja. Okay, noch meine Frage, seid ihr aufgeregt?
5: Ein bisschen.
2: Okay. Und Tiag, du hast auch eine ganz besondere Aufgabe. Willst du es uns noch verraten, was du gleich machst?
6: Ja, ich führe meine Mama zum Altar.
2: Toll, und bist du auch aufgeregt?
6: Ja.
5: Und was gibst du uns noch?
6: Deine und deine Ringe.
2: Die Ringe. Toll. Da wünsche ich euch ganz viel Spaß und ganz viel, ich wünsche euch alles Gute. Mache ich später, wenn ihr fertig seid. Und wir gucken uns das an um 18.45 Uhr. Da haben die beiden nämlich geheiratet und dann wollen wir einfach mal wissen, wie es war.
1: Anna, ich sag vielen Dank, finde ich ganz, ganz großartig. Spontan heiraten geht heute bei uns in Hessen unter Palmen am See. Besser geht's doch gar nicht.

0: Ganz liebe Grüße und herzlichen Glückwunsch gleich an das Paar und bei uns, liebe Zuschauer. Ich habe mich ja gerade schon ein bisschen versprochen, weil ich nur beim das Wort feiern im Kopf hatte. Natürlich, Hochzeit, da wird gefeiert und auch in Groß-Umstadt wird gefeiert. Zusammen mit unserem Onkel Otto, der wie Hessen in diesem Jahr 80 Jahre alt wird, der besucht nämlich heute das Johannesfest Sao João. So wird es richtig ausgesprochen auf Portugiesisch. Warum Portugal und Groß-Umstadt so eng beieinander hängen, das gucken wir uns mal schnell an.
1: Das ist die Geschichte einer kleinen Stadt am Rande des Odenwaldes, in der vor mehr als 60 Jahren ein Portugiese ankam und die Geschichte der Stadt für immer veränderte.
2: In Groß-Umstadt, wenn du Leute triffst, der Dritte ist ein Portugiese. Portugiesische Laden, portugiesische Schule, portugiesische Religion. Also in Groß-Umstadt ist ein bisschen Klein-Portugal.
1: Aber warum eigentlich? Wie Max Frisch es sagte, wir riefen Arbeitskräfte und es kamen Menschen. Bei Adolfo Costa war es sein Vater, der in den 60ern in Groß-Umstadt Arbeit fand und die Familie nachholte.
3: Ich lebe bei 50 Jahre hier und gibt wenige, die mich in Umstadt nicht kennen.
1: Adolfo Costa kam 1968 als Elfjähriger nach Groß-Umstadt.
3: Groß-Umstadt war 1969 von den Portugiesen meistens belegte Stadt Deutschlands. Also von 12.000 Einwohnern waren ca. 2.000 Portugiesen.
1: Damit die Fremde nicht so fremd blieb, brachten sie ein Stück Heimat mit. 1974 richteten sie zum ersten Mal das portugiesische Johannesfest in Groß-Umstadt aus.
4: Da war der erste Zusammenkommen mit Umstädter und Portugiesen, wo die Integration da, die Chemie hat da an dieser Abend gestimmt.
1: Das Johannesfest gibt es bis heute.
4: Diese Groß-Umstadt-Johannesfest hat verstärkt diese Ich bin ein Umstädter.
1: Aus den Portugiesen sind Groß-Umstädter geworden. Und Groß-Umstadt ist ein wenig portugiesisch geworden.
0: Und dazu gibt es noch einen Langfilm. Und zwar in der Arte Mediathek, liebe Zuschauer, von Adrian Oeser. Und dort finden Sie den ganzen Film unter Der erste Portugiese. Und jetzt freue ich mich, dass wir ihn noch mal live bei uns in der Sendung haben, Adolfo Costa. Und ich freue mich auch auf Betty Castro. Die beiden stehen nämlich gerade schon auf dem Platz in Groß-Umstadt, auf dem Marktplatz, wo das Fest heute Abend ab 18 Uhr steigen wird. Ihr beiden, wie geht es euch? Ist es heiß? Und was erwartet uns denn alles auf dem Sao João in Groß-Umstadt die nächsten drei Tage?
5: Also Sao João beginnt eigentlich nicht bei einer Stunde, aber es ist schon einiges los. Natürlich spielt das Wetter eine große Rolle, weil es einfach zu heiß ist. Aber wir freuen uns alle, weil Sao João ist für Groß-Umstadt ein besonderes Fest. Und in Groß-Umstadt erwarten wir ein tolles drei Tage. Und dann kommen doch die portugiesische Nationalmannschaft dazu morgen Abend. Dann ist es noch toller.
0: Ich glaube, das wird ein riesengroßer Hexenkessel, den ihr dann bei euch in Groß-Umstadt haben werdet. Jetzt habe ich gerade gesehen, ihr habt kleine Hämmerchen bei euch. Was sind das für Hämmerchen und was haben die mit dem Fest zu tun?
6: Das ist in Portugal, in Porto zum Beispiel, gehen alle Leute damit auf die Straße und hämmern sich auf den Köpfchen. Und wenn man dann natürlich bei irgendjemand so ein bisschen mehr angucken will, ein Mädchen, dann macht man so, hallo. Und das ist so das damalige Dating.
0: Das portugiesische Dating, da kommt einer mit dem Hammer um die Ecke. Kann man die dann auch bei euch auf dem Fest kaufen?
6: Genau, vor 40 Jahren.
5: Natürlich.
6: Ja, kann man. Die kriegt man an jedem Stand.
5: Die haben wir aus Portugal kommen lassen.
6: Genau.
5: Weil das ist eine große Tradition mit den Hämmerchen, obwohl in Portugal wird auch noch mit
6: Knoblauchstange wird
5: Stangen
6: auch noch,
5: wird es auch genauso gemacht, auf den Kopf geklappt.
6: Das ist die Tradition.
0: Betty, jetzt hast du ja auch eine Tracht schon aus Portugal an. Auch ihr werdet ganz viele Tänze aufführen, Folklore-Tänze. Was bedeutet denn diese Tracht, die du jetzt anhast? Wann hatte man die an und wer hat die getragen?
6: Genau, die hat man damals getragen. Die Bauernfrauen haben das getragen, wenn die an den See gegangen sind, um zu waschen. Dann haben sie zum Beispiel ein Teil jetzt hochgetan. Und da gab es damals einen Unterrock, das ich heute nicht anhabe, weil ich ja gesagt habe, weil das Wetter zu heiß ist, kann ich nicht alles anziehen, sonst würde ich hier grillen. Ich bin zwar Portugiesin, aber in Deutsch-Umstadt geboren, also ist die Temperatur bei mir auch noch ziemlich unten. Ja, und das ist die Tracht aus dem Norden, aus Santo Tirso, aus der Region Guimarães. Das habe ich vorhin schon mal erklärt. Meine Bluse kommt aus der Region Guimarães, da wo Portugal geboren ist, da trägt man diese Tracht. Und kannst du meine Weste sehen, die ist handgearbeitet, alles gestickt.
0: Toll.
6: Genau.
0: Und wir werden viele Tänze sehen, ihr werdet auftreten. Jetzt weiß ich aber, Odenwald ist ja auch eine Weinregion, eine Weininsel. Jetzt sehen wir gerade Bilder von den Tänzen, die auch am Wochenende aufgeführt werden. Jetzt möchte ich aber noch mal wissen, Großumstadt, Weinfest, und es gibt natürlich auch in Portugal viele Weine. Ihr habt mir auch was zugeschickt. Das ist einmal ein Weißwein und einmal ein Portwein. Welchen soll ich probieren? Welchen empfehlt ihr mir?
6: Ich würde dir beide empfehlen.
5: Beides, aber der Weißwein ist aus dem Norden Portugals. Das ist ein ganz junger Wein, der Vinho Verde. Den gibt es auch nur im Norden. Also im Süden Portugal gibt es diesen Weinanbau nicht. Und der junge Wein, der wird in den Norden ganz groß getrunken. Und wir haben natürlich hier auf den San João dieses Vinho Verde, was die Deutschen sehr gern trinken. Das ist ein sehr frischer Wein, kalt getrunken, schmeckt ganz toll.
0: Also der ist, ich kann jetzt schon sagen, der ist süffig. Aber man muss aufpassen bei diesen heißen Temperaturen, dass man nicht zu schnell und zu viel davon trinkt. Zum Wein ist natürlich die Kulinarik, die ihr in Portugal habt, was ganz, ganz wichtig ist. Ihr habt mir was zugeschickt. Wir haben einmal vorhin in der ersten Stunde ja den Nachtisch probiert und jetzt habe ich einen Teller. Da sind unterschiedliche, ich sag mal, gebackene Stückchen drauf. Ich habe gehört, in einem ist Käse, im anderen ist Fisch und dann ist noch eins mit Hackfleisch. Was sind das denn
6: genau,
0: für
6: Speisen?
0: Genau, das
6: gibt verschiedene. Das gibt, also das sind musulitisch, herzbegehrt. Das sind so Krebsfleisch. Aus Krebsfleisch werden die hergestellt. Du siehst, am Ende ist noch die Schere. Dann sind es gefüllte Teigtaschen, einmal mit Fleisch, einmal mit Fisch. Also Garnelenfisch. Mittlerweile gibt es sie jetzt auch in verschiedene Variationen, mit Thunfisch, mit Schinken, Käse. Ja, aber das Traditionelle ist Fleisch, Fisch und die musulitisch.
0: Also
6: dazu gibt es natürlich auch Aioli, was wir jetzt da nicht haben wegen der Hitze. Ne?
0: Die Knoblauchpaste. Also ich habe mal reingebissen und ich muss sagen, ich wäre jetzt gerne bei euch, dass ich das alles noch mal ganz, ganz frisch nachher essen könnte. Es gibt viele Stände die nächsten drei Tage.
6: Okay.
0: Dass man auch viel essen kann, muss natürlich auch ein bisschen getanzt werden. Ihr habt bei euch, glaube ich, in der Nähe eine Gruppe stehen. Wer ist das und was machen die?
6: Das sind die Roten Teufel aus Großumstadt. Und die trommeln bei jeder Festlichkeit in Großumstadt. Und bei jedem die werden auch sehr viel gebucht. Auf Hochzeiten, auf Geburtstage kann man die hören. Die trommeln traditionelle Rhythmus, was in Portugal bei jeder Feier Ansage von der Feier gemacht wird.
0: Ihr beiden, ich sag schon mal, vielen, vielen Dank an Betty und Adolfo, dass ihr uns ein bisschen mitgenommen habt. Um 18 Uhr startet das Johannesfest in Großumstadt. Die Trommler, die sind schon parat. Da wird also die nächsten drei Tage ordentlich gefeiert. Morgen dann natürlich auch noch das große Spiel Portugal bei der Weltmeisterschaft. Da wird wahrscheinlich richtig, richtig viel los sein bei euch. Ich sag schon mal vielen, vielen Dank und ganz viel Spaß und viel Erfolg die nächsten drei Tage. Und wenn Sie Lust haben, liebe Zuschauer, schauen Sie vorbei, gucken Sie vorbei und haben da ganz, ganz viel Spaß. Bei uns geht's weiter in der Küche. Wir bleiben so ein bisschen, man könnte sagen, mediterran. Denn es gibt bei uns Oktopus. Und zwar Oktopus-Zucchini, habe ich mir überlegt. Unser Sigi Reitz ist heute leider nicht da. Er hätte heute mit mir zusammen gekocht, aber die Hitze setzt auch ihm zu. Und dann hat er heute Morgen absagen müssen und haben überlegt, so, was machen wir jetzt? Dann habe ich gedacht, da koche ich. Dann mache ich was für die Zuschauer. weil die sollen ja so ein paar Ideen bekommen, was sie vielleicht am Wochenende machen können. Und weil es so heiß wird, habe ich mir was überlegt, dass es luftig, leicht, sommerlich lecker wird. Deshalb gibt es, wir sehen es schon mal, einen Oktopus und dazu gibt es einen leckeren Joghurt-Frischkäse-Dip dazu. Wir machen das ganz einfach. Sie nehmen einfach eine ganz normale Zucchini. Da kann man jetzt gucken, was man entweder schon im Garten hat oder was man einkaufen kann. Ich habe mich heute mal für die gelbe Zucchini entschieden. Und ich nehme jetzt aber einfach mal die grüne. Ich habe nämlich schon zwei vorbereitet. Damit man einen Oktopus daraus machen kann, ganz einfach hier oben einfach den Stängel, wo die Zucchini dran war, abschneiden. Und nochmal den Strunk so ein bisschen abschneiden. Und dann nimmt man die Zucchini und macht ganz kleine, dünne Schnitte rein, dass man wie so Blättchen hat. Das geht relativ einfach, ungefähr so einen, ich sag mal, einen halben Zentimeter dick, denn das Ganze wird nachher nochmal paniert, wie man das vom Schnitzel kennt, nur ohne Paniermehl, sondern nur mit Mehl und dann rausgebacken. Und wenn wir jetzt hier schon mal sehen, wir haben die Streifen, damit das nachher auch diesen Oktopus-Charakter gibt, schneidet man jetzt einfach nochmal hier ganz dünne Streifen raus. Und das sind quasi die Ärmchen, die wir von unserem Oktopus dann nachher braten werden. So. Nur nicht ganz aufschneiden. Das ist ganz, ganz wichtig. Hier oben am Strunk, da muss immer noch mal ein bisschen stehen bleiben, sonst zerfallen die ja. Und jetzt können wir ja schon mal sehen, wenn ich die jetzt mal so auffächer, ein bisschen dick geworden hier oben, aber gut, das ist ja eine kleine Zucchini. Also dann sieht man schon mal hier unseren kleinen Oktopus. So sieht das dann ungefähr aus. Ich mache hier drüben schon mal das Öl rein. Ich nehme ganz normales Pflanzenöl. Ich habe jetzt hier, glaube ich, Sonnenblumenöl. Da ruhig ein bisschen mehr rein. Das Ganze wird ja rausgebacken bzw. rausgebraten. Hier drehen wir schon mal ein bisschen hoch, dass es mal vorheizen kann. Da kennen sich unsere Köche irgendwie besser aus. So, es läuft. Jetzt können wir hochdrehen. So, damit das natürlich auch perfekt wird und unsere Gäste auch viel zum Essen haben, habe ich hier schon mal die gelben Zucchinis genommen. Halt, da brauche ich jetzt erstmal noch die Eier. Die müssen wir nämlich noch aufschlagen. So, dann nehme ich Vollei. Komplett rein, verquirlen. Und was ich dann auch mache, ist schon mal gleich würzen. Also, das schlagen wir auf. Das ist von meiner Vorbereitung noch der Teller, liebe Zuschauer. Das kommt rein. Vermengen wir noch kurz eine Runde. Ist relativ einfach. Also ich habe extra Gerichte rausgesucht, die jeder zu Hause nachmachen kann, der sich gesund und mediterran ernähren möchte. So, dann legen wir das einfach hier in unsere Eier rein. Da habe ich vorhin schon mal ein bisschen Salz, Pfeffer drauf gemacht. Ich mache aber jetzt noch mal ein bisschen nach. Weil Zucchini an sich, wenn man die jetzt brät, da ist ja jetzt nicht viel Geschmack dabei. Ist ja sehr wasserhaltig. Da muss man schon ein bisschen mit Öl und sowas arbeiten und mit Gewürzen. So, jetzt schmeiße ich das einfach hier in unser Mehl rein. Dann wird das noch schön meliert, dass das schön aufgenommen wird. Vom Ei drehen wir um. So sieht das dann aus. Und da sieht man jetzt auch die Oktopusarme. So, Gewürz ist mit drin. Jetzt nehmen wir das Ganze. Hier drüben ist schon heiß und dann legen wir das ganz einfach hier rein, machen die noch mal so ein bisschen auseinander, damit das auch schön anbraten kann von beiden Seiten. Am besten immer goldgelb. Wichtig ist, jetzt nicht unbedingt Olivenöl nehmen. Olivenöl hat ja einen viel, viel niedrigeren Rauchpunkt, also verbrennt viel, viel schneller als jetzt Pflanzenöl. So, und damit das Ganze auch noch mal richtig schön frisch ist, haben wir Frischkäse, machen wir auch noch dazu. Dann haben wir griechischen Joghurt, den finde ich ja so toll. Ich weiß auch nicht, aber irgendwie ist der ganz, ganz toll. Dann haben wir noch ein bisschen Schnittlauch, den mache ich auch noch dazu. Und damit es richtig schön frisch ist, nehme ich von einer Bio-Limette noch die Zeste. Das reiben wir auch noch mal richtig schön rein in den Dip, dass das Ganze noch mal so ein bisschen einen frischen Kick bekommt. Wer möchte, kann natürlich auch jetzt zum Beispiel Pfefferminz nehmen, die klein mit reinschneiden oder einfach ein bisschen Petersilie. So, und dass wir noch mal einen Kick kriegen, gibt es noch mal einen Schuss von der Limette dazu. Gerade jetzt im Sommer ist das natürlich toll. Salz, Pfeffer. Dann wird das Ganze rumgerührt Und dann haben wir unseren Dip schon. Das geht rucki zucki, das Rezept, liebe Zuschauer, habe ich natürlich heute auch für Sie vorbereitet. Saß extra da und habe mir überlegt, wie machen wir das denn, dass das jeder wunderbar nachkochen kann. Bei uns auf der Internetseite unter hr-fernsehen.de/hallohessen oder über unseren QR-Code. Da finden Sie alles, was Sie brauchen, um das Ganze nachzumachen. Die Oktopus-Zucchini, frisch, lecker für den Sommer, für die nächste Gartenparty zum Beispiel. Auch jetzt gucken wir hier mal schnell, wie das aussieht. Ja, wird. Andere Seite machen wir auch noch ein bisschen. Und dann kann das Ganze angerichtet werden und schön mit dem Dip probiert werden. Herrlich. So, ich lasse das noch ein bisschen braten. Liebe Kolleginnen und Kollegen, die jetzt gleich hier in der Nähe sind, normalerweise würde ja jetzt der Koch weitermachen. Ich lasse das jetzt einfach mal so. Haben wir die Feuerwehr im Haus? Die haben wir im Haus. Das ist doch schon mal gut, weil es soll ja nachher auch schmecken. Da sage ich schon mal vielen Dank. Hat Spaß gemacht. Gucken wir mal, was draus wird, liebe Zuschauer. Sehen wir dann am Ende der Sendung. Jetzt kommen wir zu unserem Gewinnspiel. Ich drehe vielleicht doch ein bisschen runter. So ein bisschen. Das ist, glaube ich, besser. Jetzt kommen wir zu unserem Gewinnspiel. Die Hallo-Hessen-Tasse. Die gibt es auch heute zu gewinnen. Und in der Leitung ist Gabriele Miedel aus Frankfurt. Ich grüße Sie.
7: Ja, guten Tag.
0: Guten Tag. Geht's Ihnen gut soweit?
7: Ja, soweit, ja.
0: Das ist doch schön. Wie warm ist es bei Ihnen so zu Hause? Geht's?
7: Es ist sehr, sehr warm. Es sind hier so 30 Grad, etwas über 30 Grad.
0: Ach du lieber, okay.
7: Also ohne Ventilatoren geht hier überhaupt nichts mehr im Moment.
0: Lehnen Sie sich zurück auf Ihre Couch, gucken Sie Hallo Hessen. Vielleicht habe ich ja einen Tipp für Sie hier noch parat, was Sie mal machen können.
7: Genau.
0: Aber jetzt gucken wir erstmal, dass Sie sich vielleicht einen schönen Eiskaffee machen können, wenn Sie mir folgende Frage richtig beantworten können. Eine südhessische Redensart lautet: Gib dem Kaktus, was er sonst? A. Ist Pole offen? B. Ist der Kanal voll? C. Verderterte oder D. Humberderere?
7: Es ist die Antwort C. Und verderterte.
0: Sonst verderterte. Dann locken wir das ein. Absolut richtig. Die Tasse, die schicken wir Ihnen zu. Ich sage vielen Dank fürs Mitspielen und wünsche frohes Schwitzen.
7: Ja, oh, ja, ebenso. Und die kommen so gut durch die Hitze. Ich muss Ihnen noch mal loben, das mit dem Kochen haben Sie eben ganz hervorragend gemacht.
0: Vielen Dank, das freut mich sehr. Dankeschön. Okay. Ich würde Ihnen ja was zuschicken, aber das wird heute ein bisschen schwierig. Einfach nachkochen. Vielen, vielen Dank, das ist ganz, ganz lieb. So, bei uns geht's weiter, liebe Zuschauer, mit einem spannenden Thema. Und zwar geht's da um Kinder und ihre Familien. Wenn Kinder und Jugendliche vorübergehend ja, jemanden an die Seite gestellt bekommen, weil sich die eigenen Eltern nicht mehr drum kümmern können oder auch nicht mehr drum kümmern möchten, dann kommt der Kinderschutzbund ins Spiel. Pflegefamilien sind da ganz wichtig oder eben der Vormund. Die bieten betroffenen Kindern Sicherheit und familiäre Nähe.
8: Den Moment, in dem Sarah Schütz ihre Pflegekinder das erste Mal sieht, wird sie nie vergessen.
9: Ich war ja nie schwanger, aber ich denke, dass es ein ähnlicher Moment ist. Also, wo wir das erste Mal die Kinder gesehen haben auf dem Spielplatz, das war ein ganz besonderer Moment. Also, wir sind aufeinander zugelaufen, wir haben sie gesehen, wir haben ihnen in die Augen geschaut und ja, es war Magie.
8: 2 und 4 Jahre alt sind die Brüder damals, leben bereits in einer Bereitschaftspflegefamilie, getrennt von den leiblichen Eltern. Sarah und ihr Mann Erik lernen die Kinder auf dem Spielplatz kennen.
9: Das ist, glaube ich, wenn man seine große Liebe, wenn man der gegenübertritt, weiß man das ja auch. Ne? Das ist so ein Bauchgefühl und man weiß einfach, das ist es jetzt. Und das war in dem Moment nichts anderes.
8: Das war vor 5 Jahren. Sie hatten sich darauf vorbereitet, Pflegeeltern zu werden. Das war ein längerer Prozess.
9: Es war schon so ein richtiges Bewerbungsverfahren. Also es war auch immer wieder klar kommuniziert, ich kann an jeder Stelle aussteigen. Nach jedem Bewerbungsstep hat man gesagt, okay, sind Sie jetzt weiterhin noch sicher, möchten Sie weiterhin Pflegefamilie werden? Das war für uns total gut.
8: Sie bleiben dabei. Die 2 kleinen Jungs ziehen nach Wochen des Kennenlernens ein. In ein neues Zuhause. Sicherheit und Geborgenheit auf Dauer.
9: Das war eine Herausforderung. Eine Riesenherausforderung. Wahrscheinlich einer der größten in meinem Leben. Ich hatte keine Erfahrung mit leiblichen Kindern. Was brauchen sie an Essen? Was brauchen sie an Trinken? Wie wickele ich ein Kind? Und das waren natürlich alles so Sachen. Wann gehen Kinder ins Bett? Auf was muss ich achten? Das waren alles so Themen. Das habe ich zu dem Zeitpunkt nicht gewusst.
8: Auf viele Dinge kann man sich vorbereiten, aber längst nicht auf alles. Emotionen, Kummer, Leid. Pflegekinder haben Schlimmes erlebt in ihrem jungen Leben.
9: Und das war eine große Herausforderung. Man hat dann ein Kind, was ja gefühlt erstmal schon noch fremd auch für einen ist. Und was dann emotional total zusammenbricht und wie gehe ich damit um? Das war sehr schwer für uns. Und das war auch so dieser Schmerz des Kindes, den auszuhalten am Anfang, das war sehr schwer. Also wir haben teilweise daneben gesessen und mitgeweint und einfach die Kinder nur festgehalten, das war schon schwer.
8: Dass Kinder aus ihren leiblichen Familien herausgenommen werden, ist die letzte Maßnahme des Kinderschutzes, erklärt Elke Feutl, Sozialdezernentin in Frankfurt.
10: Oftmals sind Eltern überfordert mit der Erziehung, vielleicht sogar mit dem eigenen Leben und können eben sich nicht gut um ihr Kind kümmern. Manche Kinder haben auch Gewalt erlebt. Es muss immer triftige Gründe geben, damit wir ein Kind aus einer Familie nehmen.
8: Doch für diese Kinder gibt es in Hessen und so auch in Frankfurt immer weniger Pflegefamilien.
10: Das hat den Grund, erstens einen finanziellen Grund, weil ihnen das Elterngeld verwehrt wird vom Bund. Der zweite Grund ist, dass in Frankfurt es einfach schwierig ist, eine größere Wohnung zu finden, wo man auch Platz hat für ein Kind. Und es ist auch eine größere Angst da, dass man diese Herausforderung, tatsächlich ein Kind großzuziehen, dass man sich dem nicht gewappnet fühlt.
8: Deshalb werden Pflegefamilien begleitet, wie vom St. Elisabeth-Verein in Marburg. Durch intensive Vorbereitung und offene Gespräche über alle Sorgen und Ängste. Sarah und ihr Mann konnten ihren Kindern so ein stabiles Zuhause schenken.
9: Also ich möchte eigentlich den Eltern Mut zusprechen. Ich glaube, viele Menschen machen sich immer viel zu viele Gedanken. Was kann nicht funktionieren? Was sind Dinge, die passieren können, mit denen wir vielleicht nicht rechnen? Und vielleicht sollte man einfach so ein bisschen mutiger sein und einfach machen.
0: Und mit diesem Thema machen wir jetzt weiter und ich freue mich sehr, dass zwei Damen hier heute bei uns sind, die genau zu diesem Thema ganz viel sagen können. Das ist einmal Tamara Brendel, sie ist vom Kinderschutzbund Hochtaunus und Viktoria Andres, sie ist Vormund von einem inzwischen 8-jährigen Jungen. Er ist Mitte 30, hat selber eine Tochter und aber gesagt, ich helfe hier ehrenamtlich mit. Erstmal vielen Dank, dass ihr da seid. Wir haben uns auf das Du geeinigt heute, dass wir miteinander sprechen. Tamara, was macht der Kinderschutzbund denn ganz genau? Also ist der nur für die Kinder da oder eben auch für die Eltern und die Familie?
11: Also in Bezug auf die ehrenamtliche Vormundschaft ist es so, dass wir die Vormünder ja ausbilden, qualifizieren und dann matchen. Wir sind fortlaufend für Frau Anders und die anderen ehrenamtlich Vormünder da. Egal welche Themen anstehen, wir sind immer ansprechbar und begleiten fachlich fortlaufend.
0: Welche Kinder bekommen denn einen Vormund? Weil wenn man jetzt hört, na ja gut, da sind ja Eltern da, da ist eine Familie da. Was gibt es für Gründe, dass Kinder eine Person bekommen, die gar nicht im familiären Umfeld ist?
11: Also manchmal ist auch ein Vormund aus dem familiären Umfeld tatsächlich. Aber in dem Fall ist es ja so, wenn Kinder aus Familien herausgenommen werden, weil sie Gewalt erlebt haben, emotionale, körperliche oder auch sexualisierte Gewalt oder massive Vernachlässigung, dann haben die ja natürlich auch schon einen gewissen Leidensweg, den sie mitbringen. Und da ist es oft so, dass eben dann ein externer Vormund reinkommt, also der gar nichts mit der Familie zu tun hat. Es gibt aber auch die Konstellation, dass Kinder und Jugendlichen flüchten aus dem Herkunftsland. Ne? Also zum Beispiel aus der Ukraine, aus Afghanistan, aus sämtlichen Ländern, die kommen hierher, die brauchen auch einen Vormund. Denn der Gesetzgeber sieht vor, dass alle Minderjährigen rechtlich betreut werden müssen. Und es gibt auch die Konstellation, dass Eltern versterben und Kinder verwaist sind und dann entsprechend auch einen Vormund benötigen.
0: Wer entscheidet denn, wer einen Vormund bekommt?
11: Also das, was ich gerade erklärt habe, macht es ja also schon deutlich. Das heißt, wenn diese Voraussetzungen gegeben sind, Eltern können nicht selber ihr Sorgerecht ausüben, sie dürfen es vielleicht nicht mehr ausüben, dann muss es ja einen Vormund geben und das beschließt dann das Familiengericht per Beschluss.
0: Viktoria, du machst seit 1,5 Jahren diese ehrenamtliche Arbeit. Du betreust einen 8-jährigen Jungen als Vormundin. Was gibt dir das auch wieder zurück? Jetzt nach 1,5 Jahren hast du ja schon sicherlich viele Erfahrungen sammeln können.
12: Ganz, ganz viel. Also es sind kleine Erfolge, die man einfach bei so einem kleinen Wesen, auch in dem Alter, wo man sagt, da ist die Schule, sind wir zusammen gestartet. So die Ausstattung, der erste Schultag und alles, was er dann so lernt oder wo ich ihm die Stabilität geben kann oder den Rahmen bilden kann, das gibt mir sehr, sehr viel zurück, ohne dass er mir ein Signal dafür gibt, sondern ich weiß, es ist gut, du unterstützt ihn.
0: Wie sieht denn da der Kontakt aus? Also die Kinder leben ja nicht beim Vormund, also der Junge lebt nicht bei dir zu Hause. Du hast ja auch eine Tochter, aber du bist für ihn Ansprechpartner oder Partnerin und der kann sich bei dir melden. Wie oft habt ihr Kontakt und wann meldet er sich? Fragt er auch einfach mal, wie geht's dir, oder fragst du, wie geht's dir?
12: Ich frage immer. Er ist natürlich ein junger Kerl, der am liebsten eigentlich nur rennen will und was bauen. Und der Rest reden nicht so gerne, aber er ist ganz froh, wenn ich da bin. Und das sagt er dann auch, wann kommst du wieder, was machen wir dann? Also da freut er sich schon drauf, und es war anfangs natürlich nicht so. Und mittlerweile merkt man, wir haben ein sehr vertrauensvolles Verhältnis. Und ich frage dann schon mal nach der Schule, ist alles in Ordnung, brauchst du was? Da wird er schon offener.
0: Wenn man Vormund werden möchte, wie kann man das machen? Also wo meldet man da sich? Was für Voraussetzungen braucht man auch beim Kinderschutzbund, als Vormund ehrenamtlich tätig zu sein?
11: Also in dem Fall, dass wir als Kinderschutzbund ja die ehrenamtlichen Vormünder qualifizieren und ausbilden, sollten sie sich dann natürlich bei uns melden, wenn sie im Hochtaunuskreis und Umgebung leben. Dann sollten sie zu uns kommen. Und Voraussetzung ist, einfach im Leben stehen, auch eine gewisse Lebenserfahrung mit sich bringen, Bereitschaft, sich auf was Langfristiges einzulassen. Die Kinder brauchen Stabilität, die hatten viele Beziehungsabbrüche in der Vergangenheit und die brauchen jemanden, der sie dann auch bis zur Volljährigkeit und vielleicht sogar darüber hinaus, wenn es gut läuft, begleitet. Sie sollten sich bereit erklären, sich wirklich auch mit der Biografie und der Lebensgeschichte der Kinder auch auseinanderzusetzen und ihnen Gehör zu verschaffen. Und sich stark zu machen und zu vertreten vor allen anderen Institutionen auch. Also es ist ein sehr, anspruchsvolles Ehrenamt, aber wie Sie es auch schon gerade gesagt hatten, ein sehr erfüllendes Ehrenamt kann das auch sein.
0: Victoria, vielleicht doch ganz schnell. Kriegen die Kinder mit, was in ihren Familien passiert ist und warum du jetzt zum Beispiel der Vormund geworden bist? Verstehen die das?
12: Kinder, die bekommen sehr viel mit, die fühlen sehr viel. Und ich glaube, es ist auch die Aufgabe, verständlich oder einfühlsam altersentsprechend zu kommunizieren, auch in der Wohngruppe. Wie sieht die Zukunft aus? Wer bin ich überhaupt? Oder was macht der Vormund? Und das ist für die Kinder auch wichtig. Gewissheit, aber halt altersentsprechend.
0: Ich sag vielen, vielen Dank, dass ihr heute bei uns zu Gast wart, dass ihr dieses Thema auch mal bei uns präsentiert habt, dass man einfach sieht, dass es Familien gibt und auch Kinder gibt, die Unterstützung brauchen, und dass es Menschen wie dich gibt, die das Ganze ehrenamtlich machen und diese Kinder bis zum 18. Lebensjahr oder vielleicht sogar darüber hinaus unterstützt. Vielen, vielen Dank und schön, dass ihr da wart.
11: Vielen Dank, dass wir da sein durften.
12: Ja.
0: Sehr, sehr gerne. Ich nehme euch jetzt wieder mit. Mhm. Es gibt was Leckeres. Mag jemand Oktopus? Oktopus-Zucchini gibt es heute, habe ich kredenzt. Also, dann gehen wir zusammen rüber und guck mal. Linus, du sitzt schon. Duftet's gut?
13: Es riecht sehr gut.
0: Das Tolle ist ja, dass mir heute die Kolleginnen und Kollegen der Requisite ganz toll geholfen haben. Die haben jetzt extra gerade noch mal einen Teil gegrillt. Ich glaube, einer ist noch mit, Karl, den ich heute vorbereitet habe.
13: Wahrscheinlich deiner.
0: Gucken wir einfach mal. Ich sage guten Appetit.
11: Ja, vielen Dank.
0: Also ich bin mal gespannt, was ihr sagen werdet. Hier haben wir ja, also da ist Ziegenfrischkäse mit drin und griechischer Joghurt mit ein bisschen Limette, Schnittlauch. So, jetzt bin ich mal gespannt.
13: Schmeckt ein bisschen wie Pfannkuchen.
0: Ihr sagt noch nichts, was sagt ihr?
11: Überraschend lecker.
0: Das ist ehrlich, das finde ich toll. Ich sage danke, dass ihr heute meine Gäste wart. Danke, dass ihr dieses Experiment mitgemacht habt mit mir und der Küche. Lasst es euch bitte noch schmecken.
11: Vielen Dank.
0: Und liebe Zuschauer, am Montag begrüßt sie wieder Jens Kölker bei uns hier in Hallo Hessen. Der ist dann wieder zurück. Dann haben wir, glaube ich, auch sicherlich wieder einen Koch da bei Kölki in der Küche. Da würde ich mir noch mal Gedanken machen. Das habe ich nämlich schon mal erlebt. In diesem Sinne, Ihnen ein schönes Wochenende. Bleiben Sie zu Hause, kühlen Sie sich oder gehen Sie an den Badesee oder ins Schwimmbad. Wir haben schon gehört, was das DLRG sagt, auf was man achten muss. Ich sage vielen Dank. Hat Spaß gemacht diese Woche. Machen Sie es gut. Bis bald. Tschüss.
14: 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Höchsttemperaturen von bis zu 40 Grad werden heute erwartet. 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
15: Hallo und willkommen zur Hessenschau. Wenn ein Unternehmen selbst vorschlägt, überlegt euch das, unser Produkt zu kaufen, dann ist das eine Aussage. Die Bahn bietet allen an, wegen der Hitze ihre Reisen kostenlos stornieren zu können. Die Hitze macht der Technik zu schaffen. Böschungsbrände, wie vor kurzem in Bad Vilbel, können Stellwerke und damit den gesamten Bahnverkehr lahmlegen. Mit Auswirkungen bis heute.
16: Ein Ausflug in ihre zukünftige Studienstadt Marburg. Für Deborah und Johanna ist es ein wahrer Hitzetrip geworden und deutlich länger als geplant.
17: Weil es diesen Brand gab zwischen Friedberg und Gießen, irgendwo da gab es irgendwie so einen Kabelbrand und dann sind wir hier stecken geblieben, weil nichts mehr gefahren ist.
16: Bis kommende Woche gibt es wegen des defekten Stellwerks zum Teil noch Ersatzverkehr zwischen Frankfurt und Gießen. Das zeigt, wie störanfällig das System Bahn bei Hitze werden kann. Denn hohe Temperaturen belasten nicht nur die Fahrgäste. Die Deutsche Bahn reagiert deshalb mit einer Sonderkulanz. Wer seine Fahrt wegen der extremen Hitze nicht antreten will, kann sein Ticket in vielen Fällen kostenlos stornieren. Beim Fahrgastverband Pro Bahn kommt die Entscheidung gut an. Wenn auch nur als zweitbeste Lösung.
18: Das ist erstmal eine gute Aktion. Wichtiger für uns wäre aber eigentlich, dass die Züge pünktlich und zuverlässig fahren.
16: Doch nicht die Kulanzregelung sorgt für Vertrauen, sondern ein Bahnverkehr, der auch bei Extremwetter möglichst stabil läuft. Die Hitzewelle jetzt ist ein extremer Stresstest.
19: Natürlich werden eben auch Komponenten belastet und im Einzelfall kann es eben mal sein, dass irgendeine Komponente überhitzt. Man wird Probleme haben mit Böschungsbränden, weil eben durch die lange Trockenzeit eben auch sozusagen die Brandgefahr eben steigt. Und schließlich ist es eben so, dass auch das Personal natürlich hoch belastet ist.
16: Auch die Bahn selbst verweist auf das hitzegestresste Schienennetz, will sich aber nicht im Interview äußern. Die kostenlosen Stornierungen sollen den Reisenden eine Alternative geben. Deborah und Johanna haben jetzt schon erlebt, was passiert, wenn Hitze und störungsanfällige Infrastruktur zusammenkommen.
15: Ja, und wenn es bei dieser Hitze brennt, dann sind die Bedingungen für die Feuerwehr noch eine Stufe härter. Auf einem Feld nahe Riedstadt-Krummstadt ist gestern Nachmittag ein Mähdrescher in Flammen aufgegangen. Der Fahrer konnte sich aus dem brennenden Fahrzeug retten. Das Feuer breitete sich aber rasant auf der angrenzenden Feldfläche dann aus. Insgesamt brannten rund 15 Hektar ab. Angesichts der extremen Hitze hatten die Feuerwehrkräfte mit Kreislaufproblemen zu kämpfen. Eine Person wurde anschließend zur weiteren Behandlung in ein Krankenhaus gebracht. Warum der Mähdrescher Feuer gefangen hat, das ist noch unklar. Ja, es ist draußen heiß, füllen sich die Krankenhäuser. In der Universitätsklinik Gießen und Marburg gibt es zurzeit mehr Patienten mit hitzebedingten Symptomen. In den vergangenen Tagen seien verstärkt solche Patientinnen und Patienten in die Notaufnahme in Gießen gekommen. In den meisten Fällen litten die Betroffenen unter Flüssigkeitsmangel. Und um gar nicht erst in eine gesundheitlich bedrohliche Lage zu kommen, werden an diesem Wochenende viele Sportveranstaltungen abgesagt. Der Hessische Fußballverband hat das empfohlen. In Hanau sind dazu sämtliche städtischen Veranstaltungen im Außenbereich für heute, morgen und Sonntag abgesagt worden. Unter anderem der Keramikmarkt sowie die Aufführung der Brüder Grimm-Festspiele. In Bad Homburg haben die Veranstalter das Einzelfinale der Bad Homburg Open 2,5 Stunden nach vorne verlegt. Es beginnt morgen schon um 11 Uhr. Und zum Sport gleich noch mehr und zur Hitze. Und heute Abend sowieso gibt es auch noch ein Hessenschau extra um 20.15 Uhr im hr-Fernsehen. Ja, was wurde nicht schon alles versucht? Mehr Polizeipräsenz, ein Suchthilfezentrum für Crack-Abhängige ist geplant. Aber die Situation im Frankfurter Bahnhofsviertel, die bleibt schwierig. Auf den Straßen wird offen mit allen möglichen Drogen gehandelt. Anwohner, Geschäftsleute, aber auch Hessens Innenminister Posig fordern, dass sich das ändern muss. Heute gab es dazu ein Spitzengespräch und dabei wurde ein Sofortprogramm vorgestellt.
20: So soll das Bahnhofsviertel für Dealer unattraktiv werden. Eine neue Polizeistation, Gesichtserkennung durch KI im Strafverfahren und mehr Sauberkeit. Das sind nur 3 von 17 Punkten des heute vorgestellten Sofortprogramms für das Bahnhofsviertel in Frankfurt. Es sei ein Beleg für den Schulterschluss von Stadt und Land.
2: Ich weiß, dass es ein Wunsch ist vieler gewerbetreibender Anwohnerinnen und Anwohner, dass wir hier gemeinsam an einem Strang ziehen, zeigt, dass der Schulterschluss zwischen Stadt und Land beim Bahnhofsviertel da ist.
20: Geeinigt habe man sich ebenfalls in Sachen Drug-Checking. Abhängige können ihre Drogen auf gefährliche Streckmittel oder Überdosierung durchchecken lassen, um Vergiftungen zu verhindern. Gekoppelt sei die Maßnahme mit einem Beratungsgespräch der Drogenhilfe.
21: Auch das ist ein wichtiger Schritt, auch mit Blick auf die gesundheitliche Situation von Schwerstabhängigen. Und wir werden auch die konsequente Strafverfolgung weiter vorantreiben. Wir werden insbesondere sehr konsequent gegen Dealer hier im Frankfurter Bahnhofsviertel vorgehen.
20: Ein wichtiger Punkt fehle jedoch, so die Frankfurter Dezernentin für Soziales und Gesundheit.
10: Wir brauchen eine Erlaubnis für Mikrohandel in den Einrichtungen und auf Flächen, damit die Menschen ihren Kleinsthandel nicht mehr auf der Straße, sondern in unseren Einrichtungen betreiben und dann auch bei uns bleiben.
21: Gegenwärtig ist dieser Mikrohandel aus meiner Perspektive nicht mit dem geltenden Recht vereinbar. Drogenhandel ist strafbar. Wenn man das ändern will, dann muss man auf Bundesebene aktiv werden. Aber ich werde jedenfalls keine Lösung unterstützen, die mit dem geltenden Recht nicht vereinbar ist.
20: Einig ist man sich darüber, dass die Baustellensituation im Viertel für weitere Probleme sorgt. Immerhin, die Bauarbeiten in der Moselstraße sollen bis zum 7. Juli abgeschlossen sein.
15: Und heute letzter Schultag. Heute ging es los mit den Sommerferien in Hessen. Zeugnisse eingesteckt und ab dafür. 6 Wochen frei. Für viele berufstätige Eltern sind diese Wochen aber eine logistische Großleistung, den Nachwuchs zu bespaßen. In Kassel zum Beispiel.
22: Hier an der Freien Schule Kassel sind die Kids am letzten Tag schon im Urlaubsmodus. Jetzt beginnen 6 Wochen Sommerferien und die sind meist komplett durchgeplant.
23: Mit meiner Familie und mit meiner Freundin fahre ich nach Sylt 2 Wochen lang.
24: Ich gehe in den Ferienhort, ins Sportcamp und wir fahren sicherlich noch weg. Ich habe ein sehr freundliches Programm. In den Wochen, wo ich im Hort bin, arbeiten meine Eltern. Aber wenn wir nach Paris und in die Niederlande fahren, nehmen sich meine Eltern frei.
22: 6 Wochen stellen erwerbstätige Eltern oft vor Herausforderungen. Vor dieser Schule in Kassels vorderem Westen treffen wir viele, die während der Sommerferien arbeiten müssen.
25: Ich freue mich sehr auf die Ferien, aber der Vorteil ist ja, dass es heute die Möglichkeiten gibt, dass die Kinder in den Hort weitergehen oder in den Kindergarten. Gab es zu meiner Schulzeit nicht. Und das erleichtert uns natürlich, die 6 Wochen zu überbrücken, denn ich bin auch selbstständig und kann jetzt nicht 6 Wochen am Stück mir freinehmen.
26: Es gibt ja auch Großeltern, die freuen sich auch darüber, dass das Kind mal kommt. Und ja, von daher kriegt man das auf jeden Fall hin.
22: Auch wenn es Familien vor eine Herausforderung stellt, die lange Sommerpause ist wichtig für Lehrkräfte und Kinder, sagt der Schulleiter der Freien Schule Kassel.
27: Ich freue mich sehr, wenn dann tatsächlich ein bisschen Ruhe einkehrt. Also man merkt es den Kindern an, man merkt es den Kollegen und Kolleginnen an. Also die Sommerferien, die sind, kommen jetzt wirklich recht.
22: Und damit werden jetzt in ganz Hessen 6 Wochen Sommerferien eingeläutet.
15: Und die nächsten Nachrichten gibt es 19.30 Uhr in der Hessenschau. Der Sport, Janine Hilpmann ist da. Die Hitze, ganz großes Thema ja auch bei euch. Und da gibt es ganz Wichtiges zum Ironman Frankfurt.
28: So ist es, genau. Ich stecke mir gerade noch das Mikro wieder direkt rein. So. Es gibt tatsächlich sehr starke Konsequenzen. Und zwar, was den Triathlon eben jetzt am Sonntag betrifft. Mehr dazu jetzt.
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28: Ja, der Ironman Frankfurt wird nämlich hitzebedingt verkürzt. Das ist die Meldung. Es wird die volle Strecke geschwommen, aber danach folgen statt 180 diesmal nur in Anführungszeichen 125 Kilometer Radfahren und statt eines Ganzen wird ein halber Marathon, also 21 Kilometer gelaufen. Besondere Bedingungen sind das, und zwar auch für ihn hier. Das hier ist Dirk Froberg, der ist selbst Triathlet, völlig Triathlon verrückt. Und ich darf das behaupten, denn Dirk ist Teil unserer Sportredaktion und er kommentiert seit vielen Jahren die größten Triathlon-Events dieser Welt. Und gerade bereitet er sich auf diese mehr als 5 Stunden Live-Berichterstattung bzw. Kommentierung bei Extremhitze vor.
30: Seit 7 Kilometern habe ich Krämpfe. Ich kann mich gar nicht mehr abdrücken. Ich kann gar nicht mehr richtig laufen.
1: Dirk Froberg kennt die Torturen als Zuschauer, als Kommentator und als Ironman 2007 in Frankfurt. Und auch da war es heiß.
3: Ab der zweiten Radrunde wird es dann ein bisschen tricky. Da sagt man, dann kocht es auf dem Rad auch schon, trotz des Fahrtwindes. Da muss man aufpassen, auch wieder ganz viel trinken, viel trinken, an jeder Station was nehmen. Und das Schlimme ist eigentlich der Lauf dann. Der Marathon ist eigentlich das, was hart ist. 4x10 Kilometer am Mainufer und da sind viele Stellen ohne Schatten.
1: Die erste Disziplin im Ironman ist nicht Schwimmen, sondern Stehen. Genauer gesagt Anstehen bei der Registration. Das Thema in der Schlange, natürlich auch hier, die Hitze.
4: Die Entscheidung ist für mich eigentlich gefallen. Ich starte auf alle Fälle. Und Ziel ist dann halt, über den Römer zu laufen.
5: Ist auf jeden Fall eine große Herausforderung. Aber ist ja jetzt auch so ein bisschen, als wenn Hawaii quasi nach Deutschland kommt. Also kann man ja auch versuchen zu genießen, dass es halt was Besonderes ist. Wobei Frankfurt ist ja bekannt dafür, dass es heiß werden kann.
6: 22 war ich in Hawaii. Ich glaube, da war es nicht so warm wie jetzt die zu erwartenden Temperaturen. Aber gucken wir mal, dass wir durchkommen.
1: Alle Athleten sollten sehr gut vorbereitet sein auf die Extrembedingungen.
7: Und am Ende muss sich jeder noch mal im Vorfeld hinterfragen, ist er dazu in der Lage, Stichwort, schafft man den Triathlon auch bei 15 Grad von der Länge her.
1: Auch die vielen Helfer und Zuschauer müssen auf ihre Gesundheit achten. Dirk Froberg kommentiert das Ganze übrigens im Freien und ist dafür bestens präpariert.
3: Eine Kälteweste. Und diese Kälteweste legt man in Wasser ganz kurz, dann rollt man es in ein Handtuch ein, zieht das Ding an. Also es scheint irgendwie atypisch zu sein, bei dem Wetter noch was zusätzlich anzuziehen. Aber das Ding kühlt 20 Minuten bis eine halbe Stunde, dann geht's wieder los. Wasser, Handtuch, anziehen, kühlen, Dankeschön.
1: Er freut sich riesig auf das Kommentieren von Zieleinläufen, so wie sein eigener damals, 2007.
28: Ich sag ja, irrer Typ. So, und am Sonntag um 6.10 Uhr geht's los. Dann übertragen wir den Ironman Frankfurt live hier im hr-Fernsehen und natürlich auch im Livestream auf hessenschau.de. Ja, das, was Eintracht-Star Brown und Abwehrkollege Schlotterbeck da gestern Abend von der Bank aus angeguckt haben, das glich irgendwie dann doch einer ganz schönen Bruchlandung, oder? Der Underdog Ecuador, der schlägt Deutschland mit 2:1. War ein ziemlicher Denkzettel.
8: Deutschland, Ecuador. Und für die DFB-Elf gab es gestern eine Lektion in Sachen Effizienz. Und Emotion. Mit an Bord, aber nicht auf dem Platz, Nico Schlotterbeck und Nene Braun. Zwei wichtige Säulen der Viererkette, diesmal nur in der Zuschauerrolle. Für Schlotterbeck ist das Turnier nach seinem Innenbandriss bereits vorbei. Bei Braun eine Vorsichtsmaßnahme. Aber auf dem Platz fehlte genau diese stabile linke Achse. Für Kapitän Joshua Kimmich liegt der Schlüssel auf der Hand.
9: Wir dürfen nicht jedes Spiel ein, zwei Gegentore bekommen. Wir müssen absolut die Ballverlustquote minimieren und dann können wir auch jeden schlagen.
8: Ecuador hingegen hatte einen Plan und ein Motto. Si se puede. Ja, wir schaffen das. Mit Leidenschaft, Tempo und der nötigen Kaltschnäuzigkeit ziehen sie in die K.O.-Phase ein. Trainer Sebastian Becasese ließ danach allen Emotionen freien Lauf. Die Deutschen inzwischen zurück im Camp in Winston-Salem. Mit dabei die Familien. Die geben sicher Halt und vielleicht den kleinen Schub, um wieder in die Spur zu finden. Bis zum nächsten Spiel am Montag.
28: So, Marvin, ich habe ja, ich glaube, die Tage schon meine Schuhe präsentiert. Heute mache ich Flip-Flop-Style gegen die Hitze. Mhm. Und du?
12: Ja, ich nicht. Ich habe eine lange Hose an, aber gut, das Studio ist auch einfach einigermaßen okay temperiert. Trotzdem nehmen wir sie heute wieder mit nach draußen. Hoffentlich auch ein bisschen an den Schatten, aber vor allem mit an den Badesee. Da kann man nämlich nicht nur schwimmen gehen, sondern auch einfach mal spontan heiraten. Wir waren heute mit dabei. Kuriose Geschichte aus Nordhessen, jetzt gleich bei uns.
28: Und ich wünsche dir ganz viel Spaß mit dieser besonderen Sendung für dich. Also Mein Tower kommt jetzt und ganz viel Sport. Sie wissen es, am Sonntag und dann wieder am Montag um 5:50. Bis dann, tschüss.
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12: Tja, schön, dass Sie dabei sind. Das ist eine besondere Sendung heute. Wir starten ins Wochenende mit meiner persönlich letzten Sendung hier bei Maintau. Wir freuen uns sehr, dass Sie alle dabei sind. Was mit mir passiert, das erzähle ich Ihnen am Ende nach dieser Sendung. Wir schauen erstmal auf die Themen von heute. Spontan noch Zeit am Badesee, warum sich Menschen heute am Edersee das Ja-Wort gegeben haben. Fledermauskrankenhaus. Minu aus Darmstadt kümmert sich aktuell um über 30 Fledermäuse. Und extrem süße Versuchung. Wir besuchen Eva im Secret Berry in Kassel. Das ist unser Mainzer Geheimtipp für heute. 26.06.26. Für die allermeisten von uns ist das heute ein ganz normales Datum. Wahrscheinlich wäre es Ihnen nicht mal aufgefallen. Aber falls Sie gerade eine Hochzeit planen, dann ist so eine Schnapszahl im Kalender natürlich dick und fett markiert. Kann man sich gut merken. Das Problem ist nur, auf so eine Idee kommen natürlich viele. Deshalb sind die Standesämter bei uns in Hessen auch schon lange ausgebucht. Aber heiraten geht auch woanders. Zum Beispiel, passend zum Wetter gerade, am Badesee.
0: Oh, so heiß? Okay. Ja, schon.
2: Heiraten bei dem Wetter, das schweißt zusammen. Diesen Gedanken hatten wohl auch Laura und Clara. Die beiden haben sich vor 4 Jahren an der Uni Marburg kennengelernt. Heute geben sie sich das Ja-Wort am Seepark Niederweimar.
10: Wir sind schon aufgeregt.
11: Schon, ja. Aber ich glaube, heute Morgen war es schlimmer. Jetzt, ja, wo wir unsere ganzen liebsten Menschen hier haben und wir wirklich vor Ort sind, freue ich mich, glaube, ja, ich, einfach.
10: Ich freue mich auch richtig. Das Wetter ist perfekt. Unsere liebsten Menschen sind da und von daher, das nimmt so ein bisschen die Aufregung. Ja.
13: Wir feiern heute ein Fest der Liebe, ein Fest des Lebens, ein Fest der Begeisterung hier mitten in Hessen am Strand mit den Füßen im Strand. Das ist auch der einzige Strand, den wir euch bieten konnten.
2: Der Strand ist schon mal da, einen Ring gibt es heute aber nicht, denn die beiden sind noch nicht standesamtlich verheiratet. Deshalb bekommen sie von Pfarrerin Aline Seidel eine Segenshochzeit.
13: Wollt ihr euch auf Händen tragen und in eure Arme fallen lassen? Wollt ihr euch einander zuhören und euch reinen Wein einschenken? Wollt ihr euch das versprechen für die Zeit, die Gott euch zusammen geben wird? Dann antwortet mit Ja.
10: Ja. Ja.
13: Danke. Ja,
2: so einen Moment können heute bundesweit alle erleben, die kein Problem mit Spontanität haben. Die Aktion der evangelischen Kirche findet an rund 360 Orten statt. Egal ob in der Kirche, in der Straßenbahn oder eben am Badesee.
13: Also wenn man heute mit einer Badehose vorbeikommen würde, wäre das möglich. Da wurde manchmal gesagt, oh, ist das wie Las Vegas und meinen die das da nicht ernst? Kann ich überhaupt nicht sagen. Das haben alle ernst gemeint, das waren ganz tiefsinnige Gespräche. Wir haben immer eine halbe Stunde vorher Zeit. Das sind tolle Paare und die wirklich auch das wollen. Also sie können es ganz spontan machen, aber das heißt nicht, dass das weniger wert ist, sondern im Gegenteil, das ist ganz tief ein Wunsch, gesegnet zu werden.
2: Zudem kann man sich von Pfarrerin Aline Seidel quasi to go segnen lassen. Mit der Aktion einfach heiraten will die Kirche ein Zeichen setzen, denn immer mehr Menschen treten aus. Seidel wünscht sich, dass die Kirche auch bunt wahrgenommen wird.
13: Ich glaube, wir sind es auch, aber ich glaube, es ist vielen Leuten gar nicht klar. Also ich selber bin auch mit einer Frau verheiratet, deswegen wollte ich auch gerne unbedingt dieses Paar trauen. Oder das ist eigentlich das, wie Kirche ja auch ist. Und ich finde es schade, dass wir das manchmal... Ich glaube, wir könnten noch mal mehr tun dafür, dass das einfach den Leuten auch klar ist, dass wir das machen und total gerne machen.
2: Spontan heiraten ist wohl nicht für jede oder jeden etwas. Für die Studentinnen Laura und Clara aber genau das Richtige.
10: Ja, spiegelt uns schon gut wider. Es war auch eine relativ spontane Entscheidung und das wurde uns halt, also es hat uns natürlich total in die Karten gespielt und natürlich auch als queeres Paar, dass man das hier so ermöglicht hat, ist natürlich schon sehr schön.
2: Auch ihre Freundinnen sind von der Blitzhochzeit begeistert.
14: Dass wir heute einfach bei so einem tollen Wetter hier am Strand sein können, ist natürlich irgendwie voll schön. Also wir wurden gut gegrillt, aber wir haben hier wirklich eine schöne Zeit gehabt.
16: Ich finde den Rahmen hier richtig, richtig entspannt und es war eine gute Stimmung, wir hatten alle gute Laune und die Option, dass man danach noch in den See springen kann, ist natürlich auch mega.
2: Und bei der Hitze kühlen sich zwischendurch auch mal die Pfarrerinnen ab. Noch bis in die Abendstunden wird heute am See getraut und gesegnet.
12: Wenn Sie heute als Pfarrerin am Badesee gearbeitet haben oder vielleicht eine Klimaanlage im Büro haben, dann kann es ja durchaus sein, dass Sie freiwillig Überstunden machen. Für alle anderen heißt es aber an so einem Freitag natürlich nach der Schicht direkt mit Vollgas nach Hause, mit Vollgas ins Wochenende. Kann ich total verstehen, aber bitte nicht mit zu viel Vollgas, sonst bekommen Sie vielleicht ein Problem mit Pascal und Manuel von der Autobahnpolizei in Wiesbaden. Die haben wir bei der Arbeit begleitet und waren zusammen auf Rasersuche.
17: Nero vom Nero 1020.
18: Okay, Pascal Mayreis und Manuel Breuer von der Polizeiautobahnstation Wiesbaden. Die beiden Polizisten tragen zwar Uniform, sind aber mit einem Zivilfahrzeug unterwegs.
19: Wir schauen hier mit unserem zivilen Videofahrzeug nach Verkehrssündern, insbesondere nach Geschwindigkeitsüberschreitung und Abstandsunterschreitung. Sind aber in der Lage, durch unsere Technik, die wir hier haben, da verbirgt sich das System Race Logic hinter, jegliche Verkehrsverstöße im öffentlichen Straßenverkehr mittels Video zu dokumentieren und auch Geschwindigkeiten zu erfassen.
18: Es geht auf die A3. Das Auto hat auch Martinshorn und Blaulicht an Bord, aber versteckt und nur im Einsatz für die betroffenen Autofahrerinnen und Autofahrer sichtbar.
19: Grundsätzlich ist es so, dass wir hier versuchen, mit dem normalen Verkehrsfluss mitzuschwimmen. Wir fahren in der Regel so um die 100 km/h, vielleicht auch mal bis zu 120 und schauen dann eben darauf, bis uns jemand überholt. Häufig gucken wir dann auch nach Fahrzeugen, die deutlich schneller an uns vorbeischießen, weil man im ersten Moment erstmal unterstellen kann, okay, derjenige, der schnell fährt, hat es eilig, vielleicht fährt er auch zu dicht, vielleicht fährt er auch zu schnell, wenn es nicht mehr erlaubt ist.
18: Während der Zivilwagen im Verkehr mitschwimmt, erklärt Pascal, wie, sagen wir mal kundenfreundlich, die Überwachungstechnik ist.
19: Die Technik, die wir hier benutzen, die ist sehr freundlich gegenüber den Betroffenen. Nicht nur, weil wir hier eine immense Toleranz abziehen, sondern weil wir in der Lage sind, ein Gesamtfahrverhalten zu dokumentieren. Das heißt, wir wissen, wie oft fährt er zu dicht auf, war das vielleicht nur Momentversagen, wie lange fährt er zu schnell. Wenn man an einem Blitzgerät vorbeifährt, dann hat man in einem sehr geringen Erfassungsbereich.
20: Hier kommt einer.
19: Ja, kurz starten.
18: Ein Audi-Fahrer ist im Visier der beiden Polizisten. Pascal dokumentiert das Fehlverhalten mit seiner Stimme, die mit aufgezeichnet wird.
19: GPS, Cannabiswerte plausibel, ausreichend Satelliten vorhanden. Tacho, GPS 116, 117, 120, 22, Fahrzeuge entfernen sich.
18: Das Problem ist nicht die Geschwindigkeit, sondern das zu dichte Auffahren. Der Audi-Fahrer wird gleich aus dem Verkehr gezogen. Manuel schaltet das Blaulicht und Signalhorn ein.
20: Schwergas.
18: Spätestens bei der Polizeikelle weiß der Fahrer gleich, da bin wohl ich gemeint. Es geht zum nächsten Parkplatz, die Raststätte Bad Camberg.
21: Eine Mann, eine Person, Fahrzeugkontrolle. Ich spreche mal von den Führerschein, Fahrtmaschinenausweis.
18: Der Fahrer lässt sich das Video zeigen.
21: Wir haben einmal die vordere Kamera, wir haben eine Heckkamera, das ist hinten, das ist vorne. Ja. Diese weißen Linien, das sind Verkehrszeichen, die sind genormt. Auf der Autobahn ist so eine Linie immer 6 Meter lang.
22: Ja.
21: Die Lücke ist 12 Meter, das heißt immer von Beginn der Linie bis zur nächsten 18 Meter. Jetzt kommen Sie hier gleich rechts ins Bild, das ist der vor Ihnen gefahren ist.
22: Das ist der vor mir gefahren ist.
21: Genau, und da kommen Sie schon mit Ihrer Front. Ne? Da sehen Sie schon, dass das relativ dicht ist.
18: Der Betroffene verweist aber darauf, dass einige Verkehrsteilnehmer ja auch so fahren würden.
21: Das ist richtig. Aber der am schlimmsten fährt, in dem Moment, wo wir es sehen,
22: ja, natürlich.
21: Den holen wir dann raus.
22: Ja,
21: ne?
18: Der Audi-Fahrer darf weiter, aber Punkte, ein Fahrverbot und eine Geldstrafe für zu dichtes Auffahren werden die Weiterfahrt nicht gerade versüßen.
21: Er hat ja recht, das, was wir jetzt gerade gefilmt haben, passiert auf der Autobahn jeden Tag, wahrscheinlich auch gerade jetzt wieder 10 Mal, während wir hier stehen und reden. Aber wenn halt ein äußerer Einfluss, auf den keiner Einfluss hat oder keiner irgendwie reagieren kann, dazukommt, zu dem Fehler, den gerade jemand macht, dann kommt es halt zur Katastrophe.
18: Es geht zurück auf die A3. Wer zu schnell fährt oder zu dicht auffährt, der ist dran. Auch wenn die beiden Beamten keine Freude daran haben, andere zu bestrafen.
21: Wenn du jetzt die alleinerziehende Mutter hast, die jetzt gerade das eine Kind zum Arzt gefahren hat und das andere Kind aus der Schule abholen muss, damit dann das dritte Kind vielleicht noch rechtzeitig zu seinem Sport kommen kann. Und die muss dann ihren Führerschein abgeben, weil sie jetzt mal zu dicht aufgefahren ist oder in Eile zu schnell gefahren ist. Das tut einem schon leid, ne? So ist es ja nicht. Da denkt man auch dran, ne? Unterhält man sich dann nachher auch drüber.
18: Und am Montag bei Main-Tower, Stippvisite beim Kollegen. Warum die verhassten Blitzanlagen dennoch wichtige Dienste leisten.
12: Main-Tower präsentiert Ihnen jetzt was Neues aus der Reihe In Hessen leben einfach die tollsten Menschen. Heute Folge 3148. Die Reihe gibt es nicht wirklich, aber ehrlicherweise könnten wir damit mal anfangen, weil wir Ihnen so oft tolle Leute vorstellen, dass sich die Serie im Prinzip von alleine füllen würde. Gestern zum Beispiel hatten wir noch Lydia, die hat in Langönz einfach eine Frau aus einem brennenden Auto gerettet. Und heute haben wir direkt nochmal so eine tolle Helferin, Minu aus Darmstadt. Die kümmert sich gerade um verletzte Fledermäuse.
23: Winzige Krallen, dünne Flughäute,
4: und bei Lemmy sogar eingerissen. Die kleine Zwergfledermaus lebt aktuell bei Minu Samimi, der einzigen Anlaufstelle für verletzte Fledermäuse in Darmstadt.
5: Der war geschwächt und wurde von der Elster angepickt. Da war der komplette Flügel auf der, jetzt muss ich gerade überlegen, war das deine rechte Seite? Oder? Ich glaube, deine rechte Seite. Manchmal verwechsel ich ja rechts. Ja, genau. Da war alles, was außen hier ist, komplett weg. Und das hat jetzt lange gebraucht. Da sieht man so ein bisschen die Vernarbungen. Es ist auch noch nicht ganz zu. Aber das haben wir wieder hingekriegt.
4: In ihrer Wohnung hat die

0: auf und der komplette Flügel ist kaputt. Das sieht man natürlich nicht. Das ist ja wie ein Fächer. Er ist geschlossen, mache ich den Fächer auf, sehe ich natürlich den Schaden.
1: Seit 8 Jahren macht sie das ehrenamtlich, zusätzlich zu ihrem Beruf als Physiotherapeutin. Besonders fordernd ist der Sommer. Dann kommen die Jungtiere zur Welt. Alle 2 Stunden müssen sie gefüttert werden, Tag und Nacht. Der Alltag richtet sich komplett nach den Tieren.
0: Ich sage immer ganz gerne, die haben sich mir aufgedrängt. Also das fing an, als ich 18 war. Ich komme halt vom Land aus Nordrhein-Westfalen und meine Eltern haben Schuppen auseinandergenommen im Frühjahr. Da war es noch recht kalt und dann war hinter den Klappläden war eine Zwergfledermaus. Und dann habe ich mit dieser Zwergfledermaus mein Badezimmer geteilt für einen Monat oder so mit Fledermauskasten, mit Futter. Habe dann auch gelernt, wo die sich überall verstecken können. Das ist wirklich unfassbar. Hinterm Spiegel, in der Klorolle, also im Bademantel. Ich musste alles abdichten. In der Lampe, in der Lampenverkleidung. Es war eine Katastrophe.
1: Im Kreis Darmstadt-Dieburg leben 16 verschiedene Fledermausarten. Alle gelten als gefährdet.
0: Also hier muss man echt sagen, jetzt gerade in der Saison sind es Katzen. Weil die Katzen sich die abgreifen, gerade in so schwachen Momenten, auch mit schwangeren Weibchen, die nicht so super schnell und gut durchstarten können, weil sie zu schwer werden. Oder die Katzen wissen teilweise auch, wo die Wochenstuben sind und hocken sich davor. Und Fledermäuse brauchen immer so einen gewissen Anflug. Das heißt, sie fliegen nicht geradlinig so durch, sondern sie brauchen immer so einen Schwung. Ne? Lassen sich erstmal fallen und gehen hoch und die Katze holt sich die dann. Ne?
1: Eine Zwergfledermaus hat vor wenigen Tagen ein Baby bekommen. Es ist die kleine, helle Kugel. Die Babys kommen nackt auf die Welt.
0: Es ist ein Bub. Jetzt sehe ich endlich mal das Geschlecht.
1: Eine einzige Fledermaus kann pro Nacht 1000 Insekten fressen. Sie sind damit ein zentraler Teil des Ökosystems, gerade für die natürliche Schädlingskontrolle. Manche Arten leben über 30 Jahre. Unterstützung bekommt Samimi vom Naturschutzbund und von Tierärzten. Manche Verletzungen brauchen Monate. Eine beschädigte Flughaut kann bis zu 1 Jahr heilen. Für sie ist das mehr als Pflege.
0: Für mich ist es im Grunde genommen auch vielleicht so eine kleine Wiedergutmachung an der Natur, weil wir halt schon so viel Schaden anrichten in unserer Umwelt, dass ich wenigstens versuche, gerade solchen, sag ich mal, Opfern von uns eine zweite Chance zu geben. Ich will nicht sagen, dass der Gedanke mich unbedingt erfüllt, weil der macht mich auch traurig. Aber mich erfüllt das Wesen der Tiere auch. Und dass sie halt auch ihre Dankbarkeit auch zeigen, indem sie Vertrauen entwickeln. Zum Beispiel, dass sie mich nicht beißen, wenn ich ihnen den Flügel eincreme oder so. Ne? Das ist schon, also dann sieht man auch mal, was das für clevere Tiere einfach sind.
1: Nach mehreren Monaten Pflege werden die kleinen Wildtiere wieder in die Natur entlassen. Für Minou Samimi auch ein emotionaler Moment. Doch sie weiß, die Fledermäuse haben eine zweite Chance bekommen.
2: Wir haben wirklich lange, lange hier im Main-Tauer-Team darüber nachgedacht und diskutiert, ob wir Ihnen den nächsten Beitrag überhaupt zeigen sollen oder nicht. Und zwar, weil wir Angst haben, dass Sie das alle sehr gut finden und uns dann alles wegessen wollen. Es geht jetzt hier bei uns um die mit Abstand leckerste Sorte Obst auf der ganzen Welt, nämlich um, richtig, Obst mit Schokolade drum. Eva aus Kassel hat da eine besonders große Leidenschaft für. Sie hat daraus sogar ein Geschäft gemacht. Secret Berry, unser Main-Tauer-Geheimtipp für diese Woche.
3: Es sind nur wenige Zutaten und doch ist hier jede Menge Präzision gefragt. In der Kasseler Manufaktur Secret Berry trifft vollmundig belgische Schokolade auf saftig süße Erdbeeren. Jede einzelne Frucht ein handgefertigtes Kunstwerk.
4: Man glaubt es kaum, wie viel Arbeit das wirklich macht, vom Einkauf wirklich bis es an den Kunden, bei den Kunden ankommt. Also erstmal ist die Bestellung das Wichtigste, das A und O, dass wir wirklich auch die perfekten Erdbeeren haben und die dann auch wirklich an diesem Tag dann da sind. Die Schokolade braucht auch seine gewisse Zeit, das geht nicht so ganz schnell. Die muss erstmal temperiert werden, wirklich auf die richtige Temperatur gebracht werden. Das sind so ein paar kleine Geheimnisse, die wir dann so haben, damit die Schokolade dann auch knackt zum Schluss. Richtig, und wenn das erstmal fertig ist, dann werden die natürlich je nachdem veredelt. Hier kommt zum Beispiel jetzt Blattgold drauf.
3: Die Liebe zu den roten Früchten begleitet Eva Bretschek schon ihr ganzes Leben. Kein Wunder, schließlich wurde sie im Mai geboren, mitten hinein in die Erdbeerzeit.
4: Schon seit meiner Kindheit kenne ich nichts anderes an meinen Geburtstagen als Erdbeeren. Ob Erdbeersuppe, Erdbeer.

0: Pfannkuchen, also alles. Kuchen ist ja der Klassiker. Und dann kam natürlich irgendwann die Schoko-Erdbeeren und die Nachfrage war dann so gigantisch, dass ich mich einfach selbstständig gemacht habe. Ich habe es probiert und es hat sofort funktioniert.
1: Mittlerweile kreiert die 44-Jährige außergewöhnliche Boxen. Wer bei ihr bestellt, erhält die frisch zubereiteten Schoko-Erdbeeren gut gekühlt per Overnight Express schon am nächsten Tag. Die blumige Deko erfüllt dabei gleich mehrere Zwecke.
0: Im Grunde muss die Box auch wirklich zu 100% auch so ankommen beim Kunden. Da darf natürlich auch nichts wackeln. Und wenn was wackelt, dann müssen wir natürlich noch ein bisschen fixieren mit einer Blume. Und somit ist gesichert, dass die Box auch zu 100% so beim Kunden ankommt.
1: Bis zu 1200 Schoko-Erdbeeren werden hier gefertigt, jeden Tag. An Valentinstag oder zu Weihnachten können es auch schon mal locker 2000 werden. Für viele Kunden ein besonderes Mitbringsel.
0: So, das ist deine Box.
2: Für Kassel finde ich, das ist sehr besonders und weil das auch so handgemacht ist und mit Liebe gemacht ist und, ja, und tolle Zutaten auch sind.
3: Ich weiß, wo sie herkommen, ich weiß, wie sie gemacht werden. Sie ist wertvoll verpackt und das Preis-Leistungs-Verhältnis passt einfach. Und es ist um die Ecke.
1: Die Boxen gibt es in unterschiedlichsten Größen und Kreationen, von rund 26 bis 77 Euro. Nachhaltigkeit hat für Eva Priorität. Die belgische Schokolade stammt aus fairem Anbau. Kleine und unförmige Früchte werden zu Marmelade verarbeitet. Und es gibt keine Überproduktion. Naschen, Fehlanzeige.
0: Wir wollen auch natürlich irgendwann Feierabend machen. Und wenn wir natürlich in der Zeit, wo wir produzieren, naschen, fehlt uns dann einfach eine Erdbeere, die wirklich vielleicht hier genau hier reingehören würde. Von daher ist bei uns Naschen nicht so ganz erlaubt. Erst zum Schluss genießen wir es.
1: Seit neuestem kann man bei Secret Berry auch seine eigenen Schoko-Erdbeeren gestalten. Ihr Wissen rund um Schokolade gibt Eva jetzt an andere weiter.
0: Im Grunde ging es darum, dass selbst ich früher nicht wirklich Schokolade temperieren konnte. Ich wusste gar nicht, wie kriege ich das so knackig hin. Und viele Nachfragen kommen und sagen, hey, ich würde es auch gerne mal so machen wie du. Kannst du uns das mal zeigen? Und dann kam immer wieder so auch Geburtstage, Nachfragen. Und habe ich gesagt, hey, da mache ich jetzt mal einen Workshop draus. Und wir probieren es einfach. Und das läuft ganz gut. Wir hatten schon die ersten paar und es war einfach nur ein Erfolg.
1: Aus einer Kindheitsleidenschaft wurde Evas ganz persönliches Erdbeerglück. Für sie bis heute Liebe auf den ersten Biss.
4: Ich bin mir jetzt nicht ganz sicher, Daniel. Bist du es wirklich oder ist es nur eine Fata Morgana und Thomas Ranft sieht heute einfach nur aus wie Daniel Stanic? Ich weiß nicht genau.
5: Also Marvin, ich weiß nicht, was du hast, aber ich bin Thomas natürlich. Ja. Lieber Marvin, das ist ja heute dein letzter Tag, ne? Und ich habe gewusst, dass du irgendwie ja Thomas Ranft ansprechen wirst und deswegen habe ich vorher mit ihm gesprochen. Und ihr beide seid ja teilweise wirklich viral gegangen. Ihr habt Videos gemacht, ihr habt euch so ein bisschen geneckt. Und er hat mir einen Brief geschrieben, den ich dir jetzt gerne vorlese. Keine Sorge, es ist kein langer Brief. Also, pass auf, der Brief beginnt so: Alter, du hast dich während meines Wetters umgezogen, auf den Boden gelegt, einen Schüttelreim geschrieben und bist einfach schon mal nach Hause gegangen. Das habe ich heute auch gemacht. Deswegen aus der Ferne alles Gute, schön, dass du da warst, Thomas. Jetzt hast du natürlich auch die Möglichkeit, irgendwas an Thomas zu sagen.
4: Oh, ich möchte das hier machen einfach nur. Danke, Thomas. Und danke an... ich möchte gleich noch was sagen. Deswegen jetzt nicht zu viel, aber erstmal, Thomas, schöne Grüße zu dir. Hoffentlich in die Sonne. Und jetzt, Daniel, mach mal Wetter bitte. Sonst heule ich gleich.
5: Jetzt schauen wir direkt aufs Wetter und auf den Wolkenfilm. Heute Nacht sind wenige Wolken unterwegs. Man hat klare Sicht auf die Sterne. Und morgen startet der Tag dann insgesamt für alle sonnig. Doch im weiteren Verlauf bilden sich dann vor allem im Nordwesten dicke Wolken. Und es kann zu Schauern und auch Gewittern kommen, die teilweise auch in den Unwetterbereich gehen können. Also gut die Wetterlage beobachten. Die Temperaturen heute Nacht wieder tropisch, also richtig heiß. Und morgen wird es dann noch heißer als heute. Also wirklich extreme Werte, die wir gerade erleben. Und es gibt auch schon einen Allzeitrekord für Deutschland in Saarbrücken. 41,3 Grad. Es war noch nie so heiß in einem Juni wie heute in Saarbrücken. Aber morgen werden neue Rekorde fallen.
4: Was macht ihr gleich bei alle Wetter noch?
5: Da schauen wir natürlich auf die Hitzewelle und wir gucken, wie man sich gut abkühlen kann. Also alles rund um Wetter und auch natürlich die Unwetter am Wochenende.
4: Danke, Daniel. Viel Spaß gleich bei

0: Wette ab 7:15. Und jetzt steht hier wie immer an dieser Stelle der letzte Programmpunkt bei uns im Sendeablauf. Und der heißt Tschüss. Normalerweise sage ich dann sowas wie, schön, dass Sie dabei waren, schönen Abend bis morgen. Aber heute sage ich wirklich Tschüss. Nach 6 Jahren Main-Tower ist heute für mich Feierabend. Ab Juli moderiere ich bei den Kollegen vom ZDF in Mainz die Sendung Hallo Deutschland. Das ist eine super spannende, tolle neue Aufgabe für mich, aber das bedeutet eben leider auch für mich, dass an der Stelle hier Schluss ist bei Main-Tower. Ich habe lange überlegt, was ich noch sagen möchte, und eigentlich ist es nur eine Sache. Danke, ein fettes Danke. Ich hatte tolle 6 Jahre mit einem tollen Team, mit tollen Leuten, die jeden Tag diese Sendung für Sie auf die Beine gestellt haben, die mich auch motiviert haben, die mich gefordert haben, die mir den Rücken freigehalten haben. Redakteure, Reporter, Bild und Ton, schöne Grüße nach oben in die Regie, die Kollegen, Kolleginnen vom Wetter, unsere Chefs hier in meinem Studio auch. Also hier sind Kollegen, die ja das Ganze möglich machen. Kamera, Sendeleitung, unsere Studis, die Kolleginnen und Kollegen aus der Maske, die bei 40 Grad dafür sorgen, dass ich so aussehe, wie ich aussehe und nicht, wie ich mich fühle. Liebe Grüße an Greta, die gute Seele bei uns aus dem Team, die geht nächste Woche in Rente. Auch hier nochmal schön, dass es euch alle gibt. Ich habe lange darüber nachgedacht, über dieses Team, und eine Sache ist mir aufgefallen. Es gibt niemanden, mit dem ich nicht zusammen gelacht habe. Und das habe ich immer als ein wahnsinnig großes Privileg empfunden, in so einem Arbeitsumfeld sein zu dürfen. Ich möchte mich bei Ihnen bedanken. Ich habe in den 6 Jahren wirklich tolle Nachrichten von Ihnen bekommen. Es waren sehr schöne Momente. Ich habe teilweise Sie auch kennenlernen können, persönlich getroffen. Aber ja, jetzt ist eben vorbei. Danke für alles. Ich werde die Zeit hier nie vergessen. Und jetzt noch ein kleiner Insider fürs Team. Von Main-Tower hoch die Hände, Marvin Ende, alles Gute und ein schönes Wochenende.
1: Marvin, alles Liebe und Gute für dich von uns.
2: Vielen Dank.
0: Danke.
2: Oh, Überraschung.
1: Alles, alles Gute.
3: Marvin.
1: Danke für deine persönliche, oh Mann.
0: Wir sind noch drauf. Ja, ja, das müssen Sie sich jetzt angucken, das ist nun mal so.
4: Ah. Alles Gute.
0: Alles Gute für Sie, vielen Dank für die letzten 6 Jahre, das war wirklich toll.
4: Und
0: schönes Wochenende.
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1: Ja, was vielen nicht bewusst ist, dass so ein Tier, so ein Hund meistens ja, der mit dem Auto transportiert wird, das auch eine Ladung ist. Das heißt, auch die muss gesichert sein, dass da kein Verrutschen oder etwaiges zustande kommen kann.
2: Heute haben die Sommerferien angefangen und da sieht man auf der Autobahn wieder Autos unfassbar vollgepackt bis unter das Dach. Und ja, der Hundi ist dann auch noch irgendwo dazwischen. Wie gefährlich ein falsch gepackter Kofferraum sein kann, das sehen wir heute. Und natürlich auch, wie man richtig packt. Was machen wir noch? Wir sind beim Heiraten am See dabei und wir übernachten im Sternenpark Rhön. Also richtig romantisch wird's heute. Aber dann gibt's auch noch True Crime, ein Mord ohne Leiche. Hier sind die Ratgeber. Guten Abend. Ungesichertes Gepäck wird bei einem Unfall oder einer Vollbremsung zu lebensgefährlichen Geschossen. Wie packen die Hessen für die Ferien?
3: Möglichst kompakt und zusammen, nicht einfach lose hinten rein.
4: Die Hunde gehören dazu, ist Familie und die müssen mit.
5: Beim Packen halte ich mich eigentlich raus. Ich schleppe nur die Koffer zum Auto hin und meine Frau packt dann den Rest.
6: Ich packe dann wieder aus und noch mal ein, solange bis es passt.
7: Kompakt stapeln oder reinwerfen im Stress. Wer mit dem Auto in den Urlaub fährt, hat zumindest einen Vorteil. Es kann alles mit, was reinpasst.
8: Ich würde empfehlen, die Autogröße ans Gepäckvolumen anzupassen und nicht andersrum. Weil das einfach nicht funktioniert mit Kindern.
7: Ob mit Familie, Hund oder allein. Laut der ADAC-Tourismusstudie 2025 nutzen 44% der Sommerurlaube für die Anreise das Auto. Gleichzeitig zeigen Zahlen des Statistischen Bundesamts, in den Monaten der Sommerferien von Juni bis September ist die Anzahl der Unfälle mit Personenschaden deutlich am höchsten. Bei der Schwere eines Unfalls ist oft mitentscheidend, wie gut das Gepäck gesichert ist. Denn ungesicherte Ladung kann beim Bremsen, Ausweichen oder bei Unfällen zur Gefahr werden. Maike Willleitner vom ADAC weiß, worauf es bei der Ladungssicherung ankommt.
1: Prinzipiell ist erstmal wichtig, dass man sich überhaupt mit Ladungssicherung beschäftigt, sich vorher ein bisschen einen Plan zurechtzulegen, was kann wohin, damit es nicht verrutscht.
7: Sie rät zum Einhalten dieser Checkliste für die Ladungssicherung. Schweres und Großes sollte nach unten und fest verstaut werden. Beim Packen möglichst keine Leerräume lassen. Auch keine losen Dinge oben auflegen. Besser sie mit Spanngurten oder einem Netz befestigen. Gegebenenfalls unbedingt auch Tiere sichern und das Fahrzeug nicht überladen. An der Raststätte Medenbach-West werfen wir gemeinsam einen Blick auf Gepäck in Kofferräumen. Klaus Korte fährt 4 Wochen in den Urlaub. Mit jeder Menge Reise- und Sportgepäck. Unter anderem Gleitschirmequipment, Zelt, Verpflegung und ein Fahrrad.
3: Das Fahrrad ist mit Spanngurten gesichert, gegen Umfallen gesichert. Und dann sollte es auch nicht nach vorne durchrauschen, weil die großen Räder halten es definitiv an den Vordersitzen ab.
7: Die Expertin vom ADAC ist zufrieden. Auch Familie Keil reist mit einem vollen Kofferraum.
6: Ich gucke einfach, dass so platzsparend wie möglich alles reinpasst. Also wenn wir jetzt im Sommerurlaub unterwegs sind, die Koffer alle unten so Tetris-mäßig rein und der Rest obendrauf.
1: Wenn man so viel obendrauf hat, dann am besten noch mal vielleicht eine Decke drüber legen oder ein kleines Netz spannen oder so. Also wir haben ja hier auch diese Haken hier unten. Da kann man immer mal schauen, dass man auch Spanngurte mitnimmt, weil trotz dieses Gitters, was hier zur Rückbank besteht, sind rechts und links noch so ein paar Lücken offen. Wenn er jetzt zum Beispiel, sagen wir auch nur mal die Haarbürste, einmal mit Karacho nach vorne fliegt, auf den Fahrer und den hinten trifft, wenn man mit 100 km/h auf der Autobahn unterwegs ist, dann hat das ganz schöne Wucht, wenn das wirklich nach vorne fliegt bei einer Notbremsung.
7: Mehr Platz ist in diesem Kofferraum für den Familienausflug. Mama hat gepackt, Papa eingeladen, gut geordnet und verstaut. Einziger Tipp der Expertin.
1: Ihr habt ja hier noch so eine Kiste mit Essen drin. Mhm. Vielleicht lohnt es sich da tatsächlich eine Kiste zu holen, wo man auch einen Deckel zumachen kann. Mhm. Weil jetzt ist natürlich so, wenn man eine Vollbremsung kommt oder man muss doch mal ausweichen aus irgendeinem Grund, dann fliegt das alles aus der Kiste raus.
7: Laut Straßenverkehrsordnung gilt, jede Ladung muss so gesichert sein, dass sie selbst bei Vollbremsung oder plötzlicher Ausweichbewegung nicht verrutschen, umfallen, hin- und herrollen, herabfallen oder vermeidbaren Lärm erzeugen kann. Bei ungesicherter Ladung drohen Bußgelder oder sogar Punkte in Flensburg. Zur Ladung gehören laut Gesetz auch Tiere im Auto. wie Ludwig, Mitfahrer bei Hubert und Angela Lorenz. Im gemeinsamen Packen sind sie geübt, Hund Ludwig auch.
9: Der Ludwig sitzt immer hinten in der Box, die kennt er von Welpen an und da fühlt er sich wohl, da ist er entspannt, da schläft er.
7: Und die Box ist rutschfest, optimal gesichert. Schwieriger wird es bei größeren Hunden und bei mehreren Hunden wie bei Familie Schwarz. Neben passenden Boxen würden auch geprüfte Gurtsysteme mit Zweipunktanbindung Hunde im Auto sichern.
1: Man nimmt zum Beispiel eben auch so ein Gitter hinten noch zur Rücksitzbank, dass da kein Tier nach vorne irgendwie kann.
7: Ein Trenngitter zum Kofferraum ist der erste Schritt. Noch besser ist, den Hund möglichst rutschfest zu sichern. Und generell vor Abfahrt genug Zeit einplanen und sorgsam laden. Dann wird die Fahrt in den Urlaub entspannter und sicherer.
2: Schönen guten Abend. Oliver Reidegeld vom ADAC. Schön, dass Sie bei uns sind.
10: Schönen guten Abend.
2: Sie sind noch nicht im Urlaub. Wann geht es denn bei Ihnen los?
10: Ja, dauert noch 2 Wochen. Okay. Aber dann müssen wir auch packen und müssen uns auch Gedanken machen über Ladungssicherung.
2: Genau. Mein Aha-Erlebnis eben im Film war, dass tatsächlich ja Strafen drohen, wenn man falsch gepackt hat. Also das war mir so nicht klar. Gibt es denn eigentlich sowas auch wie so eine Höchstgewichtsgrenze?
10: Ja, das ist das sogenannte zulässige Gesamtgewicht. Das steht drin im Fahrzeugschein, den ich immer dabei habe. Ist ein bisschen unübersichtlich, kann man sich aber raussuchen, wo das steht. Und ich muss unterscheiden, einmal zwischen dem Leergewicht vom Fahrzeug, da zählt der Fahrer mit dazu und der halbe Tank.
2: Ah, okay.
10: Und alles, was dann dazu kommt, also Beifahrer 1, 2, 3, vielleicht auch 4, plus das Gepäck, plus Fahrräder, die ich hinten drauf habe, plus vielleicht Dachbox, das ist dann die Zuladung. Mhm. Und wenn man mal sich bewusst macht, viele Fahrzeuge, die haben so 450 Kilogramm Zuladung, vielleicht 500 Kilogramm, größere Fahrzeuge vielleicht auch mehr, aber die sind wirklich schnell erreicht.
2: Wenn ich dann Gewicht der Insassen?
10: Genau, einmal das Gewicht der Insassen muss ich ja schon mal dazu rechnen. Ja. Dann habe ich vielleicht noch einen Kasten Wasser dabei, dann packe ich Lebensmittel, dann nehme ich noch 2 Fahrräder mit, E-Bikes zum Beispiel. Okay. Und dann muss ich schon anfangen zu rechnen.
2: Gut, und wird das wirklich überprüft? Also,
10: ja, es gibt Kontrollen, es ist ja ein Sicherheitsaspekt. Und die Polizei will natürlich, dass die Leute sicher unterwegs sind. Aber es sollte ja auch in meinem eigenen Interesse sein. Weil wenn ich das Fahrzeug überladen habe, drohen Schäden am Fahrwerk zum Beispiel. Und das kann dann sehr schnell teuer werden.
2: Okay, also es wird tatsächlich überprüft. Vielleicht muss man dann jemanden zurücklassen an der Autobahnraststätte, wäre auch schade.
10: Hoffentlich nicht.
2: Das Thema Dachbox, das birgt auch Gefahren, ne?
10: Ja, Dachbox sieht man immer häufiger auf den Straßen, weil es den Gepäckraum des Fahrzeugs erweitert nach oben. Ich komme auch relativ gut dran, es ist gut verstaut. Aber was ich bedenken muss, einmal Dachlast beachten, das steht leider nicht in den genannten Papieren, sondern das muss ich in der Bedienungsanleitung nachgucken oder sogar beim Hersteller erfragen. Und es setzt den Schwerpunkt nach oben. Also je mehr ich oben drin habe, und kann man sich ja vorstellen, dann wird das Fahrzeug kippliger. Also je weiter oben der Schwerpunkt ist, genau, kennt man vielleicht noch von früher den Elchtest. Genau. Ja. Das heißt also, das Fahrzeug, das wankt dann umso mehr und Ausweichmanöver, die können dann schon mal kritischer werden. Deswegen Obacht, also man sollte schon darauf achten, dass ich nicht zu schnell fahre. So eine Faustregel sind 120 km/h, vielleicht 130, aber dann sollte auch Schluss sein.
2: Okay, und eher leichtere Sachen reintun, tatsächlich nach oben und nicht so die ganz schweren
10: Sachen. Genau, also die ganz schweren Sachen würde ich eher unten verstauen, hinten im Kofferraum.
2: Ja, ich halte immer ordentlich Abstand zu Autos mit Fahrrädern oben auf dem Dach. Ich finde, das ist die gruseligste Vorstellung, dass einem sowas irgendwie in die Windschutzscheibe fliegt. Also auch da aufpassen. Was muss man da beachten?
10: Ja, Abstand sollte man natürlich zu allen Fahrzeugen halten.
2: Natürlich.
10: Aber natürlich gilt für denjenigen, der jetzt Fahrräder mitnimmt, dass er zweimal kontrolliert, ob die richtig montiert sind. Und dazu gehört wirklich die Laufräder festzuzurren mit den beiden Spannösen, die es da gibt. Und dann noch zusätzlich die Klammer anbringen. Also 3-Punkt-Befestigung der Fahrräder. Und in den Pausen sollte ich das auch noch mal überprüfen. Und dann kommt dazu, alles, was am Fahrrad abfallen kann. Lenkertasche, Luftpumpe, vielleicht sogar der ausbaubare Akku vom E-Bike. Den sollte ich abmachen und im Fahrzeug verstauen.
2: Okay, und auch keine Plane rum, die vielleicht wegfliegen könnte, ne? Wäre vielleicht auch noch ein guter Hinweis.
10: Ja, sieht man auch so als Wetterschutz. Aber da kommt der sogenannte Segeleffekt zum Tragen. Und das hat einen ziemlichen Druck dann auf den Kupplungsträger zum Beispiel. Kann also das Gewicht erhöhen.
2: Ja, weil Sie jetzt gerade E-Bikes gesagt haben, würde jemand sein E-Bike oben aufs Dach tun?
10: Ja, eigentlich nicht. Also es gibt natürlich leichtere E-Bikes, die könnte man theoretisch auch aufs Dach tun. Aber auch da gilt natürlich, der Schwerpunkt des Fahrzeugs wandert dadurch nach oben.
2: Ja.
10: Also Standard ist mittlerweile der sogenannte Kupplungsträger, der auf der Anhängerkupplung befestigt wird. Da muss ich beachten, es gibt eine zulässige Stützlast, steht auch in den Fahrzeugpapieren. Davon abgezogen wird schon das Gewicht des Trägers netto plus die Fahrräder, die eben drauf sind.
2: Okay, und wenn man nach Spanien oder nach Italien fährt, ist auch noch ganz wichtig, dann muss man solche Blechwarntafeln anbringen, ne?
10: Genau, da gibt es Vorschriften, drohen auch Bußgelder, wird in Italien, Spanien auch kontrolliert. Okay. Geht ab 87 Euro los in Italien. Mhm. Also ich muss 50 mal 50 Zentimeter, in Italien sind es so 5 schraffierte rote Streifen, in Spanien 3.
2: Muss man sich tatsächlich einfach kaufen.
10: Sollte man sich einfach anschaffen, 20, 30 Euro kostet
2: es. Okay, es kann losgehen. Danke, Herr Radegeld, schönen Urlaub für Sie.
10: Sehr gerne, danke auch.
2: Dankeschön. Also, eigentlich nimmt man doch immer viel zu viel mit. Verstauen und sichern Sie alles gut, beachten Sie das zulässige Gesamtgewicht und kennzeichnen Sie in Spanien und Italien Ihre Fahrräder, ganz wichtig. Auf Spiegel Online konnte man heute lesen, dass immer weniger geheiratet wird. 2025 waren es so wenig Paare wie noch nie seit 1950. Wie gut, dass die evangelische Kirche für heute, den 26.06.26, einfach heiraten ausgerufen hatte. An 362 Orten in ganz Deutschland kann man heute ganz spontan Ja sagen. Zum Beispiel auch am Niederweimarer See bei Marburg. Anna Bakowski ist für uns da.
11: Ja, ich habe jetzt eben schon das ein oder andere Tränchen verdrücken müssen. Es war nämlich richtig schön, eure Hochzeit. Evi und Torben, herzlichen Glückwunsch. Wie geht's euch denn, die Braut zuerst?
12: Super gut. War richtig, richtig schön. Sehr emotional, aber richtig toll.
11: Und dir, lieber Torben?
13: Ich bin glücklich, ich bin zufrieden. Die Kirche hat gegen meinen normalen Lebensalltag wirklich das getan, was sie tun soll. Sie hat Liebe vermittelt und sie hat Zufriedenheit gegeben und Glück. Und das ist sehr, sehr schön.
11: Warum habt ihr beide euch denn entschieden, hier am See so spontan zu heiraten? Am 26.06.2026, hat das vielleicht auch was mit der Entscheidung zu tun?
12: Das ist natürlich ein schönes Datum, aber das wurde ja von der Kirche so festgelegt. Wasser ist einfach mein Element. Deshalb ist der See ideal zum Heiraten für mich. Und es ist einfach ein schönes Ambiente, es ist wunderschön hier, es ist was Besonderes. Und das wünschten wir uns für unsere Hochzeit.
13: Wir sind Menschen, die nicht unbedingt das tun, was der Alltagsmensch macht, weil wir damit glückliches Leben führen. Und das hier, das Ambiente, die Fahrerin, alles, was hier so war, hat einfach einen besonderen Rahmen gegeben, den du sonst nirgendwo bekommst. Andere Menschen geben Tausende von Euro für eine Hochzeit aus und kriegen nicht was Besseres als das, was wir bekommen haben. Auf keinen Fall.
11: Ja, ihr habt aber auch ganz viel mitgebracht, ganz viel Liebe, das hat man gemerkt. Und ich wünsche euch noch ganz viel Spaß nachher bei der Party, die noch stattfindet. Und jetzt gehe ich mal rüber zu dir, liebe Aline. Du hast die beiden eben getraut. Wie viele Paare kommen denn heute noch für dich?
14: Für mich jetzt noch ein Paar, was angemeldet ist. Und dann bei den Segnungen schauen wir mal, wie viele noch kommen. Das kann ich gar nicht sagen. Aber jetzt nach dem ganzen Tag, seit 11 Uhr sind wir hier. Ach, ich freue mich jetzt auch mal mit meinem Talar hier mal schnell reinzuspringen.
11: Ja, ich habe mich auch schon gefragt, der ist schwarz. Schwitzt du da drunter sehr?
14: Na, ich habe ein leichtes Sommerkleid an und es ist tatsächlich ein teurer, guter Stoff, sodass man mit dem auch gut klarkommt. Auch im Winter ist er warm und am See ist dann auch eine schöne Abkühlung.
11: Das ist eine sehr schöne Aktion hier heute am See. Es ist ein tolles Ambiente. War das eine Idee der evangelischen Kirche Kurhessen-Waldeck oder bundesweit? Oder wie kamt ihr auf die Idee?

0: Wie hat das stattgefunden?
1: Also wir haben es das erste Mal vor 3 Jahren gemacht und da waren wir noch Vorreiter, also tatsächlich so die Ersten, die es gemacht haben. Es sind so ein ganzes Team, Segenszeit nennen wir uns, weil wir sagen, wir wollen so ein bisschen mal Kirche aus diesen, ja, also modern das machen und menschennah. Aber jetzt inzwischen ist es dieses Jahr bundesweit eine Aktion der evangelischen Kirche. Also alle Kirchen, die mitmachen wollen, machen heute mit.
0: Und sucht ihr euch immer da so ein passendes Datum aus? Wird es nächstes Jahr der 27.07.2027 sein?
1: Ich vermute mal, weil letztes Jahr haben schon ein paar mitgemacht, dann war es der 25.05.25. Also von daher ganz bestimmt wahrscheinlich.
0: Jetzt ist es aber so, dass man jetzt nicht nur hier heiraten kann. Um zu heiraten, hier muss man verheiratet sein, glaube ich schon, standesamtlich. Aber ihr bietet auch noch mehr an. Was ist das?
1: Wir beten auch Segen an, weil manchmal Menschen sagen, sie wollen für ganz verschiedene Sachen. Als Freunde zum Beispiel kamen 3 auf mich zu oder jemand, die aus der Ukraine geflüchtet ist, die sagt, ich brauche einen Segen, ich will hier gut ankommen in Deutschland. Genauso auch Paare, die sich schon mal einen Segen für ihre Liebe wünschen, aber noch nicht heiraten wollen, auch die waren heute da. Oder einzelne Menschen, die sagen, ach, ich habe einen neuen Lebensweg, kannst du mich dafür segnen?
0: Jetzt geht der Tag ja schon langsam aufs Ende zu. Was erwartet uns denn heute noch hier bei euch?
1: Eine total tolle mit DJ Julian Strandparty. Also da würde ich wirklich nochmal herzlich zu einladen. Man kann auch am Rande der Tanzfläche noch gesegnet werden.
0: Hervorragend, vielen Dank. Und ich würde sagen, wir holen uns jetzt erstmal ein Kaltgetränk.
2: Ja, vielen Dank. Gute Idee. Herzlichen Glückwunsch allen Paaren und eine heiße Feier dann heute Abend. Ja, und hier kommt unser Vorschlag für eine romantische Hochzeitsnacht. Die Rhön ist dank ihrer sehr geringen Lichtverschmutzung eine der dunkelsten Regionen Deutschlands. Das macht sie zu einem international anerkannten Sternenpark. Sogenannte Sternenparkhäuser auf der Wasserkuppe sind wie gemacht für Sterngucker und Romantiker.
3: Bis zum Feriendorf Wasserkuppe sind es von Frankfurt aus knapp 2 Autostunden. Das sind Rebecca und Tim, die sich auf 950 Metern Höhe eine besondere Auszeit gönnen, in einem Sternenparkhaus im Feriendorf. 14 moderne Holzhäuser bieten Raum für naturnahe Entspannung.
4: Hallo!
5: Hallo.
4: Wir haben bei uns ein Haus gebucht.
5: Eine Nacht.
4: Eine Nacht, und zwar ist es das Sternenparkhaus. Gut, das ist Ihr Schlüssel zu Ihrem Haus. Ich zeige Ihnen gleich noch, wo Sie hin müssen. Sie können bei uns frühstücken morgen früh oder auch einen Brötchenservice nutzen.
5: Also Frühstück brauchen wir nicht, wir haben uns was mitgebracht. Wir wollen die Küche testen und kommen, denke ich, später im Restaurant vorbei.
6: Super.
4: Gut. Dann danke dir, einen schönen Aufenthalt und recht viele Sterne.
6: Ja, danke schön.
5: Danke.
7: Ah ja, hier die 9b.
8: Das ist Wohn- und Essbereich.
7: Ah ja, und braten können wir auch.
8: Gut, und hier sind Gläser und Geschirr, alles beschriftet hier.
5: Okay. Ja.
8: So, ich guck mir jetzt mal das Bad genau an. Das sieht auf jeden Fall super hochwertig aus.
5: Handtücher sind da.
8: Ja, Waschbecken. Oh, schön, da leuchtet der Spiegel.
5: Erstmal Schlafzimmer angucken.
8: Ja, da guck.
5: Ja, einmal selber beziehen. Und hier kann man dann rausgucken.
9: Magst du mal das Rollo hochfahren?
7: Jo, klar, mach ich. Da, nee, hier.
5: Ja, merkt. Du darfst den nächsten Schalter auch gleich mitdrücken.
8: Seitwärts, damit habe ich nicht gerechnet.
9: Ja. Und du schön ruhig.
7: Vom Schlafzimmer ins Draußen. Der Knopfdruck.
5: Sehr schön.
7: Großartig. Ja, die Lage hier oben auf der Wasserkuppe ist wirklich toll. Landschaftlich absoluter Traum. Ja, die Hütten sind total toll. Also ich liebe das Holz als Naturbaustoff, innen wie außen. Ja, auch die Einrichtung macht bisher einen sehr guten, hochwertigen Eindruck. Ja, gefällt uns sehr.
5: Wir wollen hier im Peterchens Mondfahrt zu Abend essen. Genau, und dann eine Sternparkführung machen.
3: Frische Rhöner Küche aus saisonalen und regionalen Produkten. Darauf legt Hessens höchstgelegenes Restaurant Wert.
10: So, einmal die Spargel.
5: Für mich bitte.
10: So, vielen Dank. Und einmal die Forelle. Lass sie schmecken.
5: Das sieht gut aus.
8: Dankeschön.
5: Guten Appetit.
3: So lässt sich genussvoll Energie tanken, bevor es dunkel wird und die Sternenparkwanderung beginnt.
1: Hallo, hier

0: Sternegucker. Mein Name ist Sabine Frank und ich bin heute Abend eure Sternführerin. Wir laufen gemeinsam durch die Nacht und vor allen Dingen wollen wir auch einfach diese Eindrücke genießen. Hier auf der Wasserkuppe haben wir auch sehr viel getan, um Lichtemissionen zu reduzieren. Und deswegen haben wir auf der Wasserkuppe auch wirklich einen ganz tollen Sternenhimmel.
1: In klaren Nächten strahlt der Mond. Die anderen Gestirne werden erst bei Dunkelheit sichtbar.
0: Das sind Pollux und Castor, die hellsten Sterne aus dem Sternbild der Zwillinge. Versuch sie mal anzulasern.
1: Das Universum scheint greifbar nah.
0: Ich liebe das Sternefunkeln.
1: Durchgefroren, aber glücklich geht es zurück zum Sternenparkhaus.
2: Guten Morgen von der Wasserkuppe. Na, wie hast du geschlafen?
3: Ich habe eigentlich gut geschlafen. Es ist wahnsinnig ruhig hier, also total idyllisch. Man hört morgens dann erst wieder die Vögel zwitschern. Die Betten sind bequem und allerdings kommt halt die Sonne sehr schnell durch das Panoramafenster, was vor uns ist. Also es wird sehr schnell hell. Die Schlafbrille ist eine Empfehlung. Ja, und ansonsten war die Nacht gut.
2: Als wir gestern Abend heimgekommen sind nach der Sternenparkführung, haben wir nochmal heiß geduscht und uns dann ins Bett gekuschelt und hier oben das Fenster aufgemacht und nochmal den Sternenhimmel angeguckt. Also wir haben wirklich den Ausblick nochmal genießen können.
1: Es sieht nach einer gelungenen Auszeit für die beiden aus.
4: Wir haben nochmal einen kleinen Ausflug zum Schwarzmoor gemacht. Eine wunderschöne Anfahrt erstmal, ganz, ganz tolle Landschaft über die Hochhöhen. Ja, hier im Schwarzmoor ist es schön kühl und wenn man genau hinhört, hört man einen Kuckuck.
3: Das Preis-Leistungs-Verhältnis vom Feriendorf ist definitiv angemessen. Man zahlt für die tolle Lage hier auf dem Berg, die absolut ruhige Atmosphäre, die Natur, für die sehr geräumige und gut ausgestattete Hütte einen angemessenen Preis. Das Essen hier ist super und die Möglichkeiten für Familien, Paare und Gruppen in den größeren Häusern auch wirklich toll.
5: Ja. Ja. Und man fühlt sich total wohl, willkommen. Das Personal hier ist super freundlich und auch wir sind vorhin noch hier auf der Wasserkuppe rumgelaufen und haben uns umgeguckt. Also wir würden auf jeden Fall wiederkommen.
3: Ja, total professionelles Team hier vom Feriendorf und wir würden es wieder buchen.
1: Denn von der Weite und dem Himmel kann man einfach nicht genug kriegen.
6: Ja, und wenn man nachts unterwegs ist, braucht man auch keine Sonnencreme. Aber wer jetzt tagsüber in der Sonne ist, vielleicht sogar noch am Wasser, der muss sich natürlich gut schützen. Warum geht der Lichtschutzfaktor eigentlich nur bis 50?
7: Ein toller, warmer Sommertag. Aber Achtung, erst mal einen Sonnenschutz auftragen. Und da darf es ruhig ein hoher Lichtschutzfaktor sein. Denn je höher der ist, desto sicherer ist die Creme. Oder etwa nicht? Stimmt es oder stimmt es nicht? Je höher der Lichtschutzfaktor, desto sicherer die Sonnencreme? Erstmal so viel. Die Haut hat auch ihren eigenen Sonnenschutz, doch je nach Hauttyp hält der nicht lange und dann muss eine Sonnencreme her. Helle Hauttypen und Kinder können maximal 10 Minuten ohne Sonnenschutz in der Sonne verweilen. Dunklere Typen höchstens 30 Minuten. Danach besteht das Risiko eines Sonnenbrandes. Und da kommt die Sonnencreme ins Spiel. Die enthält sogenannte Filtersubstanzen, die vor UV-Strahlen schützen. Sie bestehen aus chemischen und mineralischen Molekülen. Auf der Haut hinterlassen diese Bestandteile weiße Pigmente, die das Sonnenlicht reflektieren. So werden die UV-Strahlen der Sonne von der Haut ferngehalten. Sie prallen quasi von der Haut ab. Es gibt unzählige Sonnenschutzmittel mit unterschiedlichen Lichtschutzfaktoren. Im Ausland teilweise mit Lichtschutzfaktor 100 und mehr. Doch was sagt dieser Faktor überhaupt aus? Bei Lichtschutzfaktor 15 gelangen noch 7% der UV-Strahlen an die Haut. Bei einem doppelt so hohen Schutz, Lichtschutzfaktor 30, sind es nur halb so viele Strahlen. In Deutschland darf der höchste Lichtschutzfaktor 50 plus lauten. Der lässt immer noch rund 2% der UV-Strahlen durch. Einen 100%igen Schutz gibt es nicht. Wichtig vor allem, genügend Creme aufzutragen. Laut den international einheitlichen Richtlinien für die Bestimmung des Lichtschutzfaktors müssen 2 Milligramm Creme pro Quadratzentimeter Haut aufgetragen werden. Wer nicht umständlich nachmessen will, etwa 1 bis 2 Esslöffel Sonnencreme für Kinder auftragen und ca. 3 bis 4 für Erwachsene. Und dann am besten alle 2 Stunden nachcremen. Allein durch Bewegung, Schwitzen und Abkühlung im Wasser verliert die Creme ihren Schutz. Ein höherer Lichtschutzfaktor ist sicherer, aber nur, wenn man ihn richtig anwendet. Einen hundertprozentigen Schutz gibt es aber nicht. Der effektivste Sonnenschutz ist immer die Mittagssonne meiden und in den Schatten ausweichen.
6: Jetzt geht es um einen spektakulären Kriminalfall, der erst vor einigen Wochen sein endgültiges Ende fand. Alexandra R., eine junge, schwangere Frau, wurde 4 Jahre nach ihrem Verschwinden für tot erklärt, obwohl ihre Leiche nie gefunden wurde. Warum der Fall so aufsehenerregend ist, zeigt eine aufwendige Doku des Hessischen Rundfunks.
8: Am 9. Dezember 2022 bringt Alexandra R. ihre 4-jährige Pflegetochter in die Kita. Wie jeden Morgen. Der Erzieherin sagt sie, um 14 Uhr hole ich sie wieder ab. Alexandra R. ist im 8. Monat schwanger. In knapp 2 Monaten erwartet sie einen Sohn. Doch um 14 Uhr kommt sie nicht, geht auch nicht ans Telefon.
9: Mir kam dann zusammen mit der Kollegin Villinger die Aufgabe zu, eben ihren aktuellen Lebensgefährten zur Sache zu vernehmen, weil man erst mal wissen musste, was ist hier eigentlich los? Er hat geschildert, dass sie im 8. Monat von ihm schwanger ist. Er hat gesagt, sie sind glücklich, sie planen eine gemeinsame Zukunft, sie freuen sich aufs Baby.
8: Der aktuelle Lebensgefährte scheint unverdächtig. Bei Alexandra R.'s früherem Lebensgefährten Dejan B. werden die Ermittler allerdings hellhörig.
10: Dejan B. hat ab 2014 ungefähr im Grunde auf den Namen von Alexandra R. und auch auf das volle Risiko von Alexandra R. Ein Immobiliengeschäft aufgezogen. Also Alexandra R. hat ihren Namen, ihre Kreditwürdigkeit dafür hergegeben, hatte an sich aber mit dem Kauf von Immobilien persönlich gar nichts zu tun. Das lief alles über Dejan B. Anfang März 2022 hat Alexandra R. einen Cut in dieser Beziehung gezogen. Sie hat nach einen recht heftigen Streit am 9.3. Mit Dejan B. ihre Konten gesperrt.
8: Dejan B. schweigt, als die Ermittler ihn mit diesen Fakten konfrontieren. Doch dann wird das Handy von Alexandra R. von einem Lkw-Fahrer in Südtirol gefunden. Laut der Bewegungsdaten war Alexandra R. am Tag ihres Verschwindens auf einem Rasthof in Österreich. Oder nur ihr Handy? Auf den Aufnahmen einer Überwachungskamera entdecken die Ermittler ein verdächtiges Fahrzeug, aus dem ein Mann steigt. Es ist Ugur T., der Geschäftspartner von Dejan B. Auch er schweigt, als man ihn mit den Aufnahmen konfrontiert. Doch die Ermittler finden weitere Indizien für ein Verbrechen. Ein Klebeband mit Haaren von Alexandra R. Alles spricht dafür, dass sie überwältigt, geknebelt und entführt wurde. Doch von der schwangeren Frau keine Spur. Wochenlang beobachten die Ermittler die Verdächtigen. Beide leben ihr Leben, als wäre nichts gewesen. Für Alexandra R.'s Lebensgefährten kaum zu ertragen, sagt die Journalistin Elke Grasser-Reitzner, die in dem Fall recherchierte.
11: Wenn man sich vorstellt, beide hatten sich auf dieses Kind gefreut. Der Entbindungstermin stand kurz bevor. Und dann ist die Freundin und das ungeborene Kind plötzlich verschwunden. Aber er hat natürlich dann auch uns gesagt, dass die Hoffnung sinkt, sie noch lebend zu finden mit jedem Tag. Das muss man erst mal verkraften. Es ging ihm sehr, sehr schlecht.
8: Aufgrund der Vielzahl der Indizien werden Ugur T. und Dejan B. schließlich verhaftet und angeklagt. Die Prozessvorbereitungen laufen. Der Anwalt der Familie erfährt, Alexandra R.'s Lebensgefährte darf nicht als Nebenkläger auftreten, darf im Prozess keine Fragen stellen, keine Anträge einbringen. Ein harter Schlag für den Mann, der alles verloren hat.
12: Die Besonderheit war, dass es eine nicht-eheliche Lebensgemeinschaft war. Die waren noch nicht verlobt. Die haben geplant, dass sie zusammenziehen. Und das ist im Gesetz nicht ausdrücklich mit starken Rechten geschützt. Er ist jemand gewesen, der diesen ganzen Prozess so belastend auch empfunden hat. Auch dieses Abgeschnittensein von Informationen, diese Hilflosigkeit, dieses Nichts selbst in der Hand zu haben.
8: Am dritten Verhandlungstag betritt Alexandra R.'s Lebensgefährte erstmal.

0: Deiche, der Fall Alexandra R. oder ab dem 1. Juli 22 Uhr im HR-Fernsehen. Und vom Mord ohne Leiche kommen wir zum mörderischen Wetter, zur Hitze. Daniel, ihr dürft mittlerweile nicht mehr aufs Dach, weil die Kameras das nicht mehr mitmachen. Bleibt es am Wochenende weiter so heiß?
1: Es geht leider heiß weiter. Wir haben heute hessische Rekorde und es gibt auch einen Allzeitrekord in Hessen und auch in Deutschland. Ich kann es jetzt sagen, es war noch nie so heiß wie heute seit Beginn der Wetteraufzeichnung. Es drohen uns allerdings Schauer und Gewitter und die können heftig ausfallen. All das jetzt bei mir bei Alle Wetter.
0: Vielen Dank, Daniel. Mehr Hitzewetter dann jetzt gleich bei euch bei Alle Wetter. Die Ratgeber wünschen trotzdem ein schönes Wochenende. Seien Sie vorsichtig. Tschüss.
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0: Einen wunderschönen guten Abend und herzlich willkommen bei Alle Wetter. Schön, dass Sie heute dabei sind, liebe Zuschauer. Fridolin und ich, wir sind beide fix und fertig und auch die Technik macht uns hier Probleme. Ich muss da kurz was aus dem Ohr rausnehmen, weil ich mich selber nämlich höre. Ja, es ist richtig heftig heiß, liebe Zuschauer. Es gibt Allzeitrekorde für Deutschland, aber auch für Hessen. Zum Beispiel in Frankfurt am Flughafen war es noch nie so heiß wie heute seit Beginn der Wetteraufzeichnung mit einer Temperatur von 40,3 Grad. Am Wochenende drohen uns dann Schauer, Gewitter, teilweise auch Unwetter, die wirklich heftig ausfallen können. Und der Deutsche Wetterdienst, der warnt aktuell fast überall in Deutschland vor einer extremen Wärmebelastung. Also, Sie sehen es, es ist unfassbar viel los beim Wetter. Wir können jede Menge erzählen, das machen wir aber gleich alles im Studio. Davor kurz zurücklehnen und durchatmen, was ehrlich gesagt hier draußen in dieser Luft gar nicht so einfach ist. Viel besser hatte es mein Kollege Ecki Drewes. Der war nämlich heute früh in Kassel unterwegs, also so in der Nähe von Kassel, und war im Auftrag der Umweltlotterie genau am Start und hat sich ein Projekt angeschaut, das vor allem auf naturbelassene Gärten und Teiche setzt. Jetzt aber natürlich die wichtige Frage bei dieser Hitze: Wie geht es den Amphibien dort?
1: Nee, nichts.
2: Schon um 8 Uhr ist es dem Leben unter diesen Platten zu warm. Flucht bei 26 Grad im Schatten.
1: Wenn die Sonne drauf scheint morgens, dann erwärmen sich die Platten und die Tiere können sich unten drunter aufwärmen. Und dann kann man halt schauen, was für Tiere es hier gibt. Meistens sind es halt hier Blindschleichen, ab und zu auch Ringelnattern. Bei den Temperaturen wird man wahrscheinlich nichts sehen, aber ich guck mal. Nee.
2: Macht nix. Leben ist überall in Markus Schreibers Naturgarten auf 20.000 Quadratmetern.
1: Den Teich, den hat man in 2021 angelegt und als Bodengrund haben wir hier einfach Sand genommen und dann noch ein bisschen Steinstrukturen im Außenbereich als Versteckplätze, Überwinterungsplätze. Und in dem Teich gibt es hauptsächlich Bergmolch, Teichmolch, Kammolch. Es sind auch ganz viele Gelbrandkäfer drin und die Larven dann davon. Und die fressen natürlich wiederum dann auch die Larven von den Molchen. Es sind auch hier Erdkröten drin, auch Grasfrosch hat hier schon abgeleicht.
2: Und mit der Zeit kommt die Natur von ganz allein. Pflanzen und Tiere nehmen das Angebot gerne an. Auf Instagram zeigt der Garten- und Landschaftsbauer gern, was sich bei ihm so tummelt.

0: In seinem großen Naturgarten zeigt Markus, es geht auch in klein. Ein Kübel mit Kies, Steine drumherum, fertig ist das Mini-Biotop.
1: Das hier zeigt im Prinzip, was man zu Hause auch machen kann. Das sind jetzt kleine Becken aus Polyethylen. Und da kann man also Kleinstgewässer, jetzt auch für unsere heimischen Amphibien, wie jetzt Bergmolch, Teichmolch, da gehen sogar Erdkröten rein, die da ableichen. Und außenrum haben wir das mit Kalkschotter aufgefüllt. Und da können dann hinterher spezielle Saatgutmischungen ausgesät werden, die dann wiederum Nahrung für Insekten sind. Und das ist dann ein kleines Biotop hier.
0: Und genau hier hat Markus Schreiber gerade seinen Gewinn aus der Umweltlotterie verbaut.
1: Das war halt sehr hilfreich, ne, dass die 5000 Euro, die es jetzt gab, die habe ich halt in Schotter umgewandelt. Hat halt nicht für den kompletten Schotter gereicht, aber für einen Großteil. Und das war eine gute Hilfe.
0: Markus bietet übrigens Führungen an. Er möchte Menschen inspirieren, der Natur Raum zu geben.
1: Ja, ich sage immer, jeder Quadratmeter zählt. Das ist immer wichtig.
0: Was wichtig ist, zeigt Markus Schreiber in seinem Naturgarten bei Habichtswald-Ehlen. Artenschutz bereichert uns alle.
2: Genau so sieht's aus. Und bevor wir gleich auf die Unwetterlage am Wochenende schauen und vor allem auch auf aktuelle Hitzerekorde hier bei uns in Hessen, ziehen wir wie jeden Freitag frische Zahlen der Umweltlotterie. Genau vor wenigen Augenblicken war das in Wiesbaden der Fall. Und die Gewinnerzahlen lauten heute 650202. Und es gibt noch einen Zusatzgewinn in Höhe von 5000 Euro. Und der geht heute an das Projekt Niederdieten blüht auf in Marburg-Biedenkopf. Herzlichen Glückwunsch. Liebe Zuschauer, ich hätte nicht gedacht, dass ich hier Ende Juni stehe und schon Allzeitrekorde verkünde. Leider ist das die Realität und wir haben natürlich auch Juni-Rekorde zum einen, wir haben aber auch Allzeitrekorde. Wir schauen uns das Ganze mal für Hessen an. Heute Frankfurter Flughafen, 40,3 Grad, das ist ein Allzeitrekord. So heiß war es in Hessen bisher noch nie seit Wetteraufzeichnung. Der vorherige Rekord lag bei 39,3 Grad und ist aus dem Jahr 2019. Bad Nauheim hat einen Juni-Rekord mit 39,9 Grad, der Offenbach-Wetterpark 39,5 Grad, Geisenheim 39,3 Grad. Ich könnte Ewigkeiten weitermachen. Und ich befürchte, es wird nicht dabei bleiben, denn morgen wird es noch heißer. Die Luft wird schwüler, drückender und damit steigt dann auch die Unwettergefahr. Morgen kann es ab dem Nachmittag in diesem Bereich hier Hagel geben. Der kann so groß, 3 Zentimeter groß sein. Der Wind um 80 Kilometer pro Stunde und Regen kann auch ordentlich fallen. Lokal sind 10 bis 30 Liter pro Quadratmeter möglich. Das Ganze spitzt sich dann am Sonntag noch weiter zu. Dann ist ganz Deutschland betroffen. Es wird nicht überall Unwetter geben, aber es ist halt eben überall möglich. Eher regionaler, Hagel bis 5 cm Geschwindigkeiten beim Wind von 110 km pro Stunde, Regen 20 bis 50 Liter pro Quadratmeter. Da kann es dann natürlich auch zu überschwemmten Straßen, vollgelaufenen Kellern kommen. Also gut die Wetterlage beobachten. Passend zu der Hitzewelle wurde heute eine Schnellstudie vorgestellt von der World Weather Attribution. Und zwar wurde die aktuelle Hitzewelle mit den Hitzewellen 76 und 2003 verglichen. Drei heißeste Tage anhand von Wetterdaten für West-, Nord- und Teile Zentraleuropas. Und da hat man dann wirklich festgestellt, da gibt es echt heftige neue Informationen. Zum Beispiel die Hitzewelle 1976, die wäre um 3,5 Grad kühler gewesen im Vergleich zu der Hitzewelle jetzt. Extreme Tageswerte, circa 10-mal häufiger als noch 2003. Die extremen Nachtwerte, die uns wirklich um den Schlaf bringen, sind heute 100-mal häufiger als 2003 noch. Und die Hauptursache ist der menschengemachte Klimawandel. Das steht auf jeden Fall fest. Wir wollen die aktuelle Hitzewelle noch ein bisschen vertiefen und besonders auf die Auswirkungen der Wärmebelastung auf den Menschen schauen. Da warnt ja aktuell der Deutsche Wetterdienst vor extremer Wärmebelastung. Darüber möchte ich jetzt sprechen mit Dr. Anna-Christine Sander, Wissenschaftlerin. Referentin im Bereich Klimawandel und Anpassung beim Hessischen Landesamt für Naturschutz, Umwelt und Geologie. Schönen guten Abend.
3: Hallo.
2: Frau Sander, der Deutsche Wetterdienst hat ja Warnungen rausgegeben vor extremer Hitze. Das kann für alte, kranke, pflegebedürftige Menschen wirklich richtig gefährlich werden. Und das vor allem aber auch für Menschen, die in Städten wohnen. Warum?
3: In den Städten haben wir die Besonderheit, dass wir einen sehr dicht bebauten Raum haben, sehr wenig Grünflächen, wenig Wasserflächen. Das heißt, die nächtliche Abkühlung gerät ins Stocken. Und gerade bei einer anhaltenden Hitzewelle, wie wir sie aktuell erleben, schwächt sich die nächtliche Abkühlung von Tag zu Tag mehr ab. Und wir haben sommerliche Temperaturen in der Nacht, die wiederum keinen Erholungsschlaf mehr zulassen. Und das ist enorm belastend.
2: Und kann auch richtig gefährlich werden. Wir müssen es einfach so sagen, wie es ist. Es können auch Menschen tatsächlich sterben. Also es gibt ja unterschiedliche Wettergefahren. Hitze ist quasi die gefährlichste. Wo genau sterben diese Menschen dann? Sind das eher Menschen, die in der Stadt wohnen, die Vorerkrankungen haben?
3: Ganz wichtig ist dabei im Kopf zu behalten, dass Menschen mit Vorerkrankungen, chronisch Kranke, aber auch Kleinkinder und Säuglinge und ältere Menschen ganz besonders betroffen sind. Hitze ist weltweit das größte klimawandelbedingte Gesundheitsrisiko. Und wenn sich das zum Beispiel dann so äußert, ältere Menschen mit einer Vorerkrankung empfinden nicht mehr das Durstgefühl und schwitzen auch nicht mehr so richtig, dann kann das eben auch im schlimmsten Fall zum Tod führen.
2: Frau Sander, jetzt wohnen viele Menschen in einer Dachgeschosswohnung. Ich bin auch ganz oben. Ich habe keine Klimaanlage. Ventilatoren helfen überhaupt nicht. Und in den Nächten kühlt es nicht ab. Haben Sie da vielleicht Tipps, wie man sich doch abkühlen kann in der Wohnung, im Haus?
3: Je länger so eine Hitzewelle andauert, desto schwieriger ist es natürlich, die Wohnung dann in den Nachtstunden kalt zu bekommen. Ganz wichtig ist aber, in den frühesten Morgenstunden zu lüften. Und sobald die Sonne auch nur annähernd an die Fassade oder an die Fenster kommt, sofort alles zumachen. Und auch nicht auf die Idee kommt, zwischendrin mal ordentlich zu lüften. Da kommt nur der heiße Föhn rein. Wichtig ist es auch, wenn Sie einen außenliegenden Sonnenschutz haben, dass Sie den zumachen, denn dann kommt die Sonne gar nicht erst auf die Fenster oder die Fassade. Es gibt auch so Hitzeschutzfolien, wenn man das nicht hat.
2: Sehr gute Tipps. Habe ich alles nicht. Und das als Wettermoderator muss ich mir unbedingt anlegen. Aber Ventilatoren sind aktuell ausverkauft. Also man kriegt überhaupt gar keine mehr zum Beispiel. Wenn ich mich in der Wohnung nicht abkühlen kann, was bieten denn die Städte für Abkühlungsmöglichkeiten hier in Hessen?
3: Da werden ja jetzt immer wichtiger die öffentlichen Grünanlagen, die Parkanlagen. Am besten Parkanlagen mit offenen Wasserflächen, vielleicht einen Springbrunnen oder es gibt auch so kleine Nebelduschen. Manche Städte haben das schon. Die sind ganz wichtig und die werden immer wichtiger für uns. Die sorgen dann eben auch nachts für eine bessere Abkühlung. Und tagsüber können sie eben auch einen schattigen und kühleren Bereich als jetzt der Straßenzug anbieten.
2: Schatten sind natürlich super wichtig, wenn man jetzt in Frankfurt unterwegs ist oder generell in Hessen. Da sieht man schon Bäume, die leiden schon teilweise unter der Hitze. Wie könnten wir denn in den Städten für mehr Schatten sorgen? Ich bitte um eine kurze Antwort, wenn möglich.
3: Also Bäume sind unheimlich wichtig, eben wegen dem Schattenwurf und der Verdunstungskühle. Wir haben bei uns auf der Homepage ein Online-Tool entwickelt, ein interaktives Entscheidungstool, wo man für seinen Standort den passenden klimaangepassten Baum finden kann.
2: Sehr gut, da können wir alle mal vorbeigucken. Ich sage vielen Dank, dass Sie heute hier bei uns waren und wünsche Ihnen, dass Sie gut durch die Hitze jetzt am Wochenende kommen und durch die Unwetterlage.
3: Danke.
2: Sehr gerne. Und wir schauen jetzt, wie es mit dem Wetter bei uns weitergeht. Heute Nacht kann es halt eben im Nordwesten zu Schauern und teilweise auch Gewittern kommen. Morgen früh erstmal für viele ein sonniger Tag, aber im Laufe des Tages, da wird die Luft immer dicker, da ist immer mehr Energie drin und dann kann es teilweise ordentlich krachen. Das sind übrigens Temperaturen für die kommende Nacht. 25, 26 Grad an der Spitze. Wenn man da das Fenster aufmacht, da kommt nur warme Luft rein. Und morgen könnte es dann noch heißer werden. Wir sehen hier verbreitet immer mal wieder 41 Grad in Deutschland. In Hessen sind heute immer wieder einzelne Wolken unterwegs. Morgen starten wir sonnig in den Tag, aber auch dann im Laufe des Tages werden die Wolken dann teilweise dichter und es kommt dann zu ersten Schauern, Gewittern, vielleicht auch Unwettern. Das hatten wir uns ja schon angeguckt, was da genau passieren kann. In Hessen heute Nacht erneut tropisch. 25, 26 Grad, selbst in Willingen 23 Grad. Grad. Auch da ist es tropisch. Da wird man auch Probleme mit dem Durchschlafen haben. Morgen, ja, Temperaturen, man will sich das eigentlich gar nicht angucken. An der Bergstraße 41 Grad, Rhein-Main-Gebiet 41 Grad, viel zu heiß. Und diese Hitze hat natürlich auch eine Auswirkung auf den menschlichen Körper. Konzentrations- und Leistungsfähigkeit ist eingeschränkt, habe ich heute auch schon ein paar Mal festgestellt. Ja? Und Fridolin und Kröti kühlen sich hier im See ab. Wahrscheinlich genau das Richtige, was man jetzt machen kann. Wir gucken mal, wie es mit dem Wetter bei uns weitergeht. Schauer, Gewitter, Unwetter sind das Thema in den kommenden 3 Tagen. Es wird zwar von Tag zu Tag etwas angenehmer, aber die Nächte, die bleiben erstmal teilweise tropisch. Da wird Durchschlafen noch zum Problem. Erst dann am Dienstag kühlt es etwas ab. Mehr Infos zum Wetter und der Hitzewelle auf hessenschau.de. Schönen Abend noch.

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1: Höchsttemperaturen von bis zu 40 Grad werden heute erwartet. 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
4: Guten Abend. 40,3 Grad gemessen in Frankfurt. Hier ist die Hessenschau am heißesten Tag Hessens, seit es Wetteraufzeichnungen gibt. Und da passieren ungewöhnliche Dinge. Die A66 wird mit Wasser gekühlt. Das Wasser im Main wird mit 27 Grad so langsam zu warm für die Fische und Pflanzen. Und die Bahn bietet ihren Kunden Tickets an, zurückzugeben. Wir kümmern uns gleich um die Hitzefolgen, aber erstmal heißt es jetzt 6 Wochen hitzefrei, auch bekannt als Sommerferien. Für die Kinder heißt das, klar, Zeugnisse in Empfang nehmen und für die Eltern Kinder bespaßen.
5: Hier an der Freien Schule Kassel sind die Kids am letzten Tag schon im Urlaubsmodus. Jetzt beginnen 6 Wochen Sommerferien und die sind meist komplett durchgeplant.
6: Mit meiner Familie und mit meiner Freundin fahre ich nach Sylt 2 Wochen lang.
7: Ich gehe in den Ferienhort, ins Sportcamp und wir fahren sicherlich noch weg. Ich habe ein sehr volles Programm.
8: In den Wochen, wo ich im Hort bin, arbeiten meine Eltern. Aber wenn wir nach Paris und in die Niederlande fahren, nehmen sich meine Eltern frei.
5: So heißt die Schule schließlich auch. An der Freien Schule Kassel ist einiges anders. Die Kinder bleiben von Klasse 1 bis 6. Und statt Zeugnissen mit Noten gab es heute Lernentwicklungsberichte in Form von Briefen an die Schüler, die vorgelesen und diskutiert werden.
9: Es ist immer ein schöner Moment. Also man sitzt mit den Kindern dann halt eben allein oder es sind halt eben noch ein Freund mit dabei und darf mitzuhören. Und es ist eigentlich ein es ist so ein bisschen so ein kurzes Innehalten.
5: Doch 6 Wochen Innehalten stellt erwerbstätige Eltern oft vor Herausforderungen. Vor dieser Schule in Kassels vorderem Westen treffen wir viele, die während der Sommerferien arbeiten müssen.
10: Ich freue mich sehr auf die Ferien, aber der Vorteil ist ja, dass es heute die Möglichkeiten gibt, dass die Kinder in den Hort weitergehen oder in den Kindergarten. Gab es zu meiner Schulzeit nicht und das erleichtert uns natürlich, die 6 Wochen zu überbrücken, denn ich bin auch selbstständig und kann jetzt nicht 6 Wochen am Stück mir freinehmen.
11: Es gibt ja auch Großeltern, die freuen sich auch darüber, dass das Kind mal kommt und ja, von daher kriegt man das auf jeden Fall hin.
5: Tatsächlich waren heute einige Großeltern unterwegs, um ihre Enkel nach der heutigen Zeugnisausgabe abzuholen.
12: Wir sind immer dabei. Wir sind enge Familie und wir machen alles für die Familie, was man machen kann.
13: Die Eltern, genau, eben halt, die haben auch mal frei. Oma übernimmt jetzt nicht so viel, weil sie arbeitet.
5: Auch wenn es Familien vor eine Herausforderung stellt. Die lange Sommerpause ist wichtig für Lehrkräfte und Kinder, sagt der Schulleiter der Freien Schule Kassel.
9: Ich freue mich sehr, wenn dann tatsächlich ein bisschen Ruhe einkehrt. Also man merkt es den Kindern an, man merkt es den Kollegen und Kolleginnen an. Also die Sommerferien, die sind, kommen jetzt wirklich recht.
5: Und damit werden jetzt in ganz Hessen 6 Wochen Sommerferien eingeläutet.
4: Und wir stellen die Frage, wie fit ist die Bahn? In dieser Woche zeigt sie sich wenig resilient. Eben noch die IT-Panne, Stillstand deshalb, jetzt der Kampf des Unternehmens mit der Hitze. Offenbar ist die Bahn nicht sicher, ob ihre Technik die Temperaturen aushält. Und Bahnböschungen könnten natürlich auch noch anfangen zu brennen. Der Konzern bietet ein nie dagewesenes Rückgabeprogramm für Tickets an.
14: Ein Ausflug in ihre zukünftige Studienstadt Marburg. Für Deborah und Johanna ist es ein wahrer Hitzetrip geworden und deutlich länger als geplant.
15: Wir haben ungefähr einen Tag von Nürnberg hierher gebraucht.
16: Wir sind hier in Frankfurt gestrandet und dann mussten wir hier übernachten, weil es diesen Brand gab zwischen Friedberg und Gießen. Irgendwo da gab es irgendwie so einen Kabelbrand und dann sind wir hier stecken geblieben, weil nichts mehr gefahren ist.
14: Bis kommende Woche gibt es wegen des defekten Stellwerks zum Teil noch Ersatzverkehr zwischen Frankfurt und Gießen. Das zeigt, wie störanfällig das System Bahn bei Hitze werden kann. Denn hohe Temperaturen belasten nicht nur die Fahrgäste. Die Deutsche Bahn reagiert deshalb mit einer Sonderkulanz. Wer seine Fahrt bis 30. Juni wegen der extremen Hitze nicht antreten will, kann sein Ticket kostenlos stornieren.
17: Gutes Angebot, denke ich. Weil also hier allein dieser Bahnhof ist ja der Wahnsinn, was hier die ganzen Menschen auch an Wärme noch mal reinbringen. Also ich glaube, jeder, der zu Hause bleibt, schadet nicht.
18: Ja. Ja, sehr zuvorkommend. Das ist doch mal was Neues bei der Bahn, oder?
19: Man könnte auch denken, dass sie das extra machen, weil sie nicht fahren können.
20: Mich alarmiert es tatsächlich wirklich eher, weil ich mich nicht darüber freue, dass jetzt irgendjemand eher sagt, die Züge sind wahrscheinlich nicht so zuverlässig, storniert doch lieber und bleibt zu Hause.
16: Es ist ja gerade diese Hitzewelle und auch vor allem in Berlin, Paris und so und auch zentralen Orten. Deshalb finde ich es eigentlich schon gut, so als erster Schritt mal eine Lösung zu finden.
14: Auch beim Fahrgastverband Pro Bahn kommt die Entscheidung gut an, wenn auch nur als zweitbeste Lösung.
21: Das ist erstmal eine gute Aktion. Wichtiger für uns wäre aber eigentlich, dass die Züge pünktlich und zuverlässig fahren.
14: Doch nicht die Kulanzregelung sorgt für Vertrauen, sondern ein Bahnverkehr, der auch bei Extremwetter möglichst stabil läuft. Die Hitzewelle jetzt ist ein extremer Stresstest.
22: Natürlich werden eben auch Komponenten belastet und im Einzelfall kann es eben mal sein, dass irgendeine Komponente überhitzt. Man wird Probleme haben mit Böschungsbränden, weil eben durch die lange Trockenzeit eben auch sozusagen die Brandgefahr eben steigt. Und schließlich ist es eben so, dass auch das Personal natürlich hoch belastet ist. Deswegen gehe ich mal davon aus, dass also die Störungsrate an so einem Tag eher höher ist als an einem normalen Tag.
14: Die Bahn will sich im direkten Interview nicht äußern, veröffentlicht auf ihrer Homepage aber ein Audio-Statement.
23: Ähnlich wie Straßenbelag weich werden kann, leiden auch Gleise, Weichen und Signale unter der extremen Hitze.
14: Die kostenlosen Stornierungen sollen Reisenden nun eine Alternative geben. Für Deborah und Johanna kommt diese Erleichterung zu spät. Sie haben schon erlebt, was passiert, wenn Hitze und störungsanfällige Infrastruktur zusammenkommen.
16: Wir hoffen, dass es nicht mehr passiert. Wir wollen einfach nur nach Hause, ehrlich gesagt. Ich hoffe einfach nur, dass wir nicht länger brauchen als das andere Mal.
14: Kulanz hilft den Reisenden kurzfristig. Die eigentliche Frage aber bleibt, wie hitzefest ist die Bahn in Zeiten immer extremerer Sommer?
4: Und wie hitzefest ist eigentlich der menschliche Körper? Er kann bei den aktuellen Temperaturen an seine Grenzen kommen. Das Uniklinikum Gießen und Marburg meldet mehr Patienten. Häufigste Diagnose: Austrocknung. Es fehlt also dem Körper schlicht an Flüssigkeit und Elektrolyten. Auch die Universitätsmedizin Frankfurt hat mehr zu tun. Und wie der Hitzealltag in einer Notaufnahme aussieht, das haben wir uns in Frankfurt höchst angeschaut.
24: Mit der Temperatur ist die Schlagzahl in der Notaufnahme des Klinikums Frankfurt Höchst gestiegen.
25: Wir haben jüngere Patienten, die kollabiert sind. Wir haben ältere Patienten, die kollabiert sind. Und natürlich auch viele Sachen, die infolge der Hitze passiert sind, wo man nicht direkt denken würde, dass es von der Hitze kommt. Patienten mit vorherigen Herz-Kreislauf-Erkrankungen bekommen dann beispielsweise, wenn es ganz schlimm läuft, einen Herz-Kreislauf-Stillstand oder der Herzschlag geht runter, massiv runter, kriegen darüber Probleme. Patienten, die vorher schon Nierenschaden haben, bekommen eine Nierenproblematik. Also es kann mannigfaltig sein.
24: 14 Menschen sind gestern allein wegen Problemen mit den hohen Temperaturen ins Klinikum eingeliefert worden. Heute ist Gergorita Markovic der erste Hitzepatient.
26: Ich war heute Morgen an der Baustelle, habe ich bis eine halbe Stunde angefangen Arbeit und ist fertig mit dem, was wollte ich machen. Und dann bin ich raus von Lok, weil wir machen Tiefbau. Und ist auf einmal schwindig gekommen, schwarzen Auge. Und dann haben die Kollegen gesagt, besser rufen wir Krankenwagen und schauen wir, was ist.
24: Chefarzt Matthias Seidel betont, dass man die Hitze nicht unterschätzen solle. Denn sie könne lebensgefährlich werden, besonders für alte Menschen und Kinder. Aber treffen kann es jeden, wie seinen 38-jährigen Patienten heute. Die Warnsignale sind nicht immer eindeutig.
25: Auch bei jüngeren Patienten kann es mal sehr subtil sein. Also ganz klassisch ist ja erstmal, dass eine Hitzeerschöpfung eintritt, wenn man sich gerade den Jungen anguckt. Patienten sind dann durstig, das ist das klassische erste Gefühl, was man hat Durst. Später kommen dann Sachen zu wie Kopfschmerzen, Übelkeit, Schwindelgefühl. Ja, also es sind auch unspezifische Sachen dabei. Und dann so dieses klassische, ja, schwarz vor Augen, ist so ein bisschen benebelt, bevor man dann eben kollabiert.
24: Die Hitzetage sind eine besondere Belastung für das Krankenhausteam und die Rettungssanitäter. Denn andere Notfälle wie Brüche und allergische Schocks fallen weiter an. Der Notfallmediziner rät dringend darauf zu achten, dass man sich nicht überlastet.
25: Kühlere Orte aufsuchen, abduschen morgens und abends und gerade auch morgens. Dieses Runterkühlen nochmal, gerade wenn die Nacht anstrengend war, ist auch etwas, was extrem gut ist, um in den Tag wieder so zu starten, dass der Körper wieder ein bisschen mehr Regulationsmechanismen anbieten kann gegen die Hitze.
24: Für das Hitzewochenende hat das Notfallteam aufgerüstet und zwar mit einer Notlieferung Kühlpacks.
0: Dieses Fach war gestern noch sehr voll. Ich war vorbereitet schon für das kommende Wochenende, aber wir haben gestern schon so viel verbraucht.
24: Gergurita Markovic hofft, dass er sich schnell von seinem Hitzschlag erholen wird und freut sich wie das gesamte Team der Notaufnahme, wenn es hoffentlich in der nächsten Woche wieder kühler wird.
4: Und wir senden um 20.15 Uhr ein Hessenschau Extra. Mein Kollege Andreas Hieke wird unseren HR-Meteorologen befragen, ob diese Krisen jetzt das neue Normal sind. Und wir schauen, wie es den Kindern geht und den Alten im Pflegeheim. In gleich drei hessischen Kreisen ist in der Nacht der Strom ausgefallen. Die Nachrichten mit Claudia.
1: Rüsselsheim im Landkreis Groß-Gerau war betroffen. Dort habe es eine außergewöhnliche Kettenreaktion gegeben, weil zwei Kabelmuffen defekt waren. In Königstein, Falkenstein und Kronberg-Oberhöchstadt im Hochtaunuskreis wurde die Versorgung heute Morgen für rund 40 Minuten unterbrochen. Grund sei ein defektes Kabel im Erdreich. Mittlerweile seien die betroffenen Orte größtenteils wieder am Netz. Wieder ist ein Mensch in Hessen offenbar beim Baden tödlich verunglückt. Am Morgen wurde die Leiche eines 40-Jährigen aus einem See im nordhessischen Ahnatal geborgen. Bei dem Toten handelt es sich laut Polizei um einen Mann aus Velmar. Am frühen Morgen alarmierte ein Badegast die Polizei, weil am Ufer des Bühlersees zurückgelassene Kleidung lag. Der Rettungsdienst hat den leblosen Körper dann geborgen. Erst Anfang der Woche waren drei Männer im Rhein ertrunken. Die Wasserschutzpolizei warnt angesichts der Hitze davor, sich in nicht unüberwachten Seen oder Flüssen abzukühlen. Dort lauerten oft unterschätzte Gefahren. Ja, und wegen der Hitze wird der Ironman Frankfurt am Sonntag verkürzt. Statt des Marathons wird es nur einen Halbmarathon von gut 21 Kilometern geben. Die Radfahrstrecke wird von 180 auf 125 Kilometer verkürzt. Die Schwimmdistanz von 3,8 Kilometern bleibt bestehen. Das hr-Fernsehen überträgt den Ironman am Sonntag ab 6.10 Uhr und im hessenschau.de Livestream. Daniel, du bist wieder dran. Den zweiten Teil der Nachrichten gibt es später.
4: Danke, Claudia. Wer in Frankfurt am Hauptbahnhof ankommt, der sieht nicht das, wofür Frankfurt gern stehen würde, sondern Elend, Drogen, Kriminalität. Und das trotz inzwischen mehr Polizeipräsenz. Auch ein Suchthilfezentrum für Crackabhängige ist geplant, aber die Situation bleibt schwierig. Zumal sich der SPD-Oberbürgermeister und der CDU-Innenminister nicht ganz einig schienen bisher. Sie haben einander offene Briefe geschrieben. Nun aber gab es ein Spitzengespräch und es gibt ein Sofortprogramm.
2: So soll das Bahnhofsviertel für Dealer unattraktiv werden. Eine neue Polizeistation, Gesichtserkennung durch KI im Strafverfahren und mehr Sauberkeit. Das sind nur drei von 17 Punkten des heute vorgestellten Sofortprogramms für das Bahnhofsviertel in Frankfurt. Es sei ein Beleg für den Schulterschluss von Stadt und Land.
3: Ich weiß, dass es ein Wunsch ist vieler Gewerbetreibende, Anwohnerinnen und Anwohner, dass wir hier gemeinsam an einem Strang ziehen, zeigt, dass der Schulterschluss zwischen Stadt und Land beim Bahnhofsviertel da ist.
2: Geeinigt habe man sich ebenfalls in Sachen Drug-Checking. Abhängige können ihre Drogen auf gefährliche Streckmittel oder Überdosierungen durchchecken lassen, um Vergiftungen zu verhindern. Gekoppelt sei die Maßnahme mit einem Beratungsgespräch der Drogenhilfe.
6: Auch das ist ein wichtiger Schritt, auch mit Blick auf die gesundheitliche Situation von Schwerstabhängigen. Und wir werden auch die konsequente Strafverfolgung weiter vorantreiben. Wir werden insbesondere sehr konsequent gegen Dealer hier im Frankfurter Bahnhofsviertel vorgehen.
2: Ein wichtiger Punkt fehle jedoch, so die Frankfurter Dezernentin für Soziales und Gesundheit.
7: Wir brauchen eine Erlaubnis für Mikrohandel in den Einrichtungen und auf Flächen, damit die Menschen ihren Kleinsthandel nicht mehr auf der Straße, sondern in unseren Einrichtungen betreiben und dann auch bei uns bleiben.
6: Gegenwärtig ist dieser Mikrohandel aus meiner Perspektive nicht mit dem geltenden Recht vereinbar. Drogenhandel ist strafbar. Wenn man das ändern will, dann muss man auf Bundesebene aktiv werden. Aber ich werde jedenfalls keine Lösung unterstützen, die mit dem geltenden Recht nicht vereinbar ist.
2: Die Diskussionen um griffige Maßnahmen werden weitergeführt. Bereits erfolgte Maßnahmen wie mehr Einsatz von Polizei werden von den Geschäftsleuten zwar registriert, reichen aber für sie nicht aus.
8: Wir haben kein Geschäft mehr zur Zeit. Leute haben Angst, in den Bahnhof reinzukommen. Und ja, daher sage ich mal auch wirklich, wir brauchen ganz, ganz streng eine Hilfe, dass wir hier überhaupt leben können.
2: Wenig hilfreich sind auch die vielen Baustellen, die die Situation für die Läden noch schwieriger machen, weil weder Lieferanten noch Kunden durchkommen. Immerhin, die Bauarbeiten in der Moselstraße sollen bis zum 7. Juli abgeschlossen sein. Vielleicht der erste Schritt, um das Frankfurter Bahnhofsviertel attraktiver zu machen.
4: Das Schuljahr geht gerade zu Ende. Damit begann ja unsere Sendung. Und ab dem kommenden Schuljahr dann haben Grundschulkinder einen Anspruch darauf, ganztags betreut zu werden. Zunächst gilt das für die Erstklässler. Unsere Serie dazu hat gezeigt, welche Herausforderungen Schulen da gerade bewältigen müssen. Finanziell, personell, räumlich. Und jetzt in der letzten Folge schauen wir ein Modell an, das seit Jahren tatsächlich schon funktioniert. Und zwar in Frankfurt.
10: In der Schule gefällt mir besonders gut, dass wir zusammen spielen können, dass wir viel Spaß haben mit unseren Freunden können und dass wir Fußball spielen können.
11: Ja, ich habe schon hier öfters Hausaufgaben gemacht und die Betreuer helfen auch einem, wenn man Hilfe braucht.
12: Ich komme gerne ins Kinder- und Jugendhaus, weil hier auch viele Freunde von mir hingehen und es hier einfach lustig ist.
13: Ich finde, es gibt einen perfekten Ganztag. Und zwar sollte der aus Sicht von Kindern gestaltet sein. Das heißt, der Ganztag ist dann ein Ort, an dem sie sich wohlfühlen und an dem sie individuell unterstützt werden und vielfältige Bildungsmöglichkeiten erfahren.
27: Mittagessen, Hausaufgaben oder einfach nur spielen. An der Ludwig-Weber-Grundschule in Frankfurt-Sindlingen gehört der Nachmittag schon lange zum Schulalltag. Wer nicht isst, kann erst mal spielen. Das Besondere an dieser Schule, der ganze Tag wird gemeinsam organisiert von Lehrkräften und Sozialpädagogen.
28: Wir leben das wirklich mit dem Herzen, dass die Kinder im Vormittag noch mal anders mit begleitet werden, anders gesehen werden, weil sie verhalten sich ja im Unterricht auch durchaus anders als am Nachmittag. Das macht man noch mal eine andere Perspektive auf das Kind, aber am Nachmittag läuft das dann noch mal auf einer anderen Ebene. Da sind die Kinder auch noch mal freier.
27: Der Gedanke dahinter, ein Kind wird nicht nur im Unterricht gesehen und gefördert, sondern den ganzen Tag. Schule als Lern- und Lebensraum. Damit das gelingt, gibt es viele Angebote und viel Freiraum.
29: Dass man meine Lehrerin fragen

0: kann, finde ich sehr, sehr gut, weil dann kann ich auch besser Sachen verstehen.
1: Ich habe dann auch immer so Pause und kann immer dann meinen Kopf beruhigen und danach kann ich wieder neu starten.
2: Solch ein Konzept funktioniert nicht automatisch durch einen Rechtsanspruch. Es braucht Fachkräfte und den Willen, den Tag gemeinsam zu gestalten, sodass Grenzen kleiner werden zwischen Lernen am Vormittag und Leben am Nachmittag. Das gelingt hier auch durch eine Zusammenarbeit mit dem Viertel.
3: Die Organisation war allerdings relativ aufwendig. Wir haben hier in Sindlingen den Vorteil gehabt, wir hatten einen Stadtteilarbeitskreis und die Einrichtungen kannten sich gegenseitig untereinander. Und wir haben dann eine sogenannte Quartierskonferenz gegründet. Das heißt, alle Einrichtungen, die mit Kindern zu tun haben im Sindlinger Norden, kamen zusammen. Die tagt regelmäßig alle 6-8 Wochen.
2: Frankfurt hat vor 15 Jahren gemeinsam mit dem Land begonnen, Ganztag nicht nur innerhalb der Schule zu denken, sondern im Stadtteil. Das heißt, Schulen kooperieren zum Beispiel mit Vereinen oder auch Kinderhäusern. Davon gibt es einige in Frankfurt, auch in der Nähe der Ludwig-Weber-Schule.
3: Einmal in der Woche gehen mehrere Kinder von uns ins Kinder- und Jugendhaus, um dort Dinge zu machen, zu erleben, die wir ihnen hier nicht bieten können. Ich persönlich finde das einen wahnsinnigen Gewinn für die Kinder, speziell mit Übergang auf Jahrgang 5, wenn sie die Schule ja verlassen müssten, weil das auch so ein bisschen Eigenständigkeit ist und sie lernen auch ihr Quartier kennen, also nicht nur Schule.
2: Die Kinderhäuser sind offen für alle. Hier kann man spielen oder einfach mal abhängen. Das Quartier als Lern- und Lebensort und Teil des Ganztags, eine Idee, die Bildungsforschende überzeugt.
4: Ich beschäftige mich auch viel mit Jugendarbeit, offener Jugendarbeit. Und ne, da war so im Zuge der Ganztagsentwicklung auch immer die Befürchtung, bleiben jetzt die Jugendhäuser leer. Also das heißt, ne, das ist ja auch eine prima Möglichkeit, irgendwie solche nonformalen Bildungsorte noch mal stärker einzubinden. Also es können auch Vereine oder andere Angebote sein.
2: Viele Schulen in Hessen wollen Unterricht und Betreuung enger verzahnen. Doch die Zuständigkeiten sind getrennt. Vormittags ist das Land verantwortlich, nachmittags die Kommunen. Frankfurt will Ganztag aus einem Guss.
5: So ein gemeinsames Bildungsverständnis zu entwickeln. Und die Akteure, die quasi bisher nur Ganztag gemacht haben, beziehungsweise Betreuung außerhalb von Schule, und die Schule, die Profis darin sind, Schule zu machen, die müssen jetzt gemeinsam was entwickeln, was quasi auch Freizeit betrifft, aber auch Bildungsangebot ist, um auch so dieses Ziel von Chancengleichheit auch umsetzen zu können.
2: Damit das gelingt, arbeiten Land und Stadt eng zusammen, haben das gemeinsame Konzept immer weiterentwickelt.
6: Die Chance und die Herausforderung ist, dass wir jetzt Strukturen schaffen können, die vergleichbar sein sollen in allen Frankfurter Schulbezirken. Das können wir im Moment noch nicht sicherstellen, ist allerdings die erklärte Zielrichtung. Das finde ich wirklich eine Chance, so, dass wir den Kindern nicht nur quantitativen Ausbau ermöglichen, beziehungsweise den Frankfurter Familien, sondern wirklich auch auf die Qualität gucken.
2: Frankfurt hat sich vergleichbare Qualitätsstandards gesetzt. Die entstehen nicht von heute auf morgen. Es braucht Zeit, Geld und qualifiziertes Personal. Daran wird vielerorts noch gearbeitet, auch in Frankfurt.
7: Wer bestellt, bezahlt. Städte und Kommunen hatten das lange vom Bund gefordert. Jetzt gibt es gute Nachrichten für Städte und Kommunen. Nochmal Nachrichten mit Claudia.
8: Ja, zukünftig übernimmt jetzt der Bund einen Großteil der Mehrkosten, die den Ländern und Kommunen durch Gesetzesänderungen auf Bundesebene entstehen. Darauf hatten sich gestern Abend Bundeskanzler Merz und die Ministerpräsidenten nach langen Verhandlungen geeinigt. Dazu der Präsident des Hessischen Städtetages.
9: Das muss jetzt in den Gesetzgebungsverfahren tatsächlich eine Bewährungsprobe überstehen. Es gibt ja ganz viele Sozialgesetze, die momentan geplant werden. Die haben alle noch keinen wirklich plausiblen Finanzierungsteil in ihren Gesetzgebungsvorhaben. Das muss sich jetzt unter Beweis stellen, dass das, was gestern verabredet worden ist, auch wirklich ernst gemeint wird.
8: Die Notunterkunft für obdachlose Menschen in der B-Ebene der Frankfurter U-Bahn-Station Eschenheimer Tor steht vor dem Aus. Grund sei ein unzureichender Brandschutz, teilte die Verkehrsgesellschaft Frankfurt mit. Die Kündigung sei wegen der Hitzewelle bisher nicht erfolgt, werde jedoch in den nächsten Tagen ausgesprochen. Die Unterkunft ist die größte Notübernachtungsstätte Frankfurts. Heute Nachmittag ist der Rundfunkrat des Hessischen Rundfunks zu seiner öffentlichen Hauptversammlung zusammengekommen. Im Mittelpunkt stand der Jahresbericht des Intendanten, die Jahresrechnung 2025 sowie die Entlastung von Intendant und Verwaltungsrat. Außerdem hat der Rundfunkrat über den aktuellen Stand der Vorbereitung zur Intendantenwahl informiert. Ein weiterer wichtiger Punkt war der Start der historischen Aufarbeitung des Hessischen Rundfunks für die Zeit bis 1962. Und das war's von Nachrichten, Daniel.
7: Danke dir, Claudia. Eine deutschlandweite Institution wird 75. Die Bad Hersfelder Festspiele, Europas schönste Spielstätte, sagen manche Schauspieler dort. Heute startet das Festival, wie immer draußen in dieser wunderschönen Szenerie in der Burgruine. Und Manon Bär ist live für uns vor Ort. Ich frage mich ja, was die Schauspieler angeht, wie schweißfest ist eigentlich Theaterschminke?
10: Ich sag mal so, wer hier heute Abend geschniegelt, gebügelt und geschminkt gekommen ist, der hat nicht lange was davon, denn es ist schweineheiß. Das kann man doch mal sagen bei 37 Grad, oder? Aber nur die Harten kommen Garten quasi in den Garten der Stiftsruine. Ich fühle mich selber auch schon so ein bisschen zwischen Komödie und Tragödie, was mein Outfit, was mein Make-up angeht. Aber egal, heute Abend ist Premierenabend, aber auch noch ein ganz besonderer Abend, denn die Festspiele feiern 75-jähriges Geburtstag. Herzlichen Glückwunsch also. Und in Bad Hersfeld, da weiß man, wie gefeiert wird. Heute gab es nämlich einen, ja, ich nenne es mal Festzug, vom Rathaus ausgehend vorbei durch die Zuschauer an der Seite. Und das sogenannte Community-Projekt wurde vorgestellt. Unter anderem gab es Seniorensportvereine hier aus der Stadt oder auch Theaterkindergruppen, die vorgeführt haben, was sie so können. Und dieser ganze Zug, dieser Gang, der endete dann hier heute Abend in der Stiftsruine. Ja, und was erwartet uns hier heute Abend? Natürlich viel Prominenz auf dem roten Teppich. Hier laufen die ein oder anderen bekannten Gesichter gerade ein. Aber natürlich gibt es auch ganz, ganz großes Theater. Und wenn ich ganz groß sage, dann rede ich hier heute Abend von Parzival, also einem richtigen Klassiker. Und wer jetzt denkt, ach, der alte Schinken, nee, das ist alles ganz anders. Wir schauen mal eben rein.
11: Die Geschichte ist nur wenig jünger als die Stiftsruine selbst, vor über 800 Jahren geschrieben. Parzival oder die Suche nach dem Heiligen Gral. Ein Teil der Artus-Sage, aber was haben Gralsritter und das Hochmittelalter mit heute zu tun?
12: Im besten Sinne finde ich ein Roadmovie, also eine Menschwerdung. Ein junger, tatendurstiger Mensch, der ins Leben startet und all diese Stationen, die er da durchgeht und die Erkenntnisse, die er sammelt. Und vor allem auch bei Parzival ja auch sehr prominent die Fehler, die er macht.
11: Ein Mann auf der Suche nach dem Lebenssinn, der mit großer Naivität lange Zeit das tut, was ihm gesagt wird und damit nicht weit kommt. Erst am Ende wird er seinen Weg finden, als er lernt, Empathie für andere zu entwickeln.
13: Darf ich dir eine Frage stellen? Frage!
10: Ja, und den Weg gefunden, den hat auch Elke Hesse, neue Intendantin der Bad Hersfelder Festspiele. Guten Abend, Frau Hesse, erst einmal. Hallo, guten Tag. So, ich sag mal, neue Intendanz. 75 Jahre Jubiläum und auch noch Premierenabend. Wie können Sie eigentlich schlafen? Oder sind Sie nur auf Adrenalin und Koffein unterwegs?
14: Ich muss ehrlich sagen, immer je knapper es wird zu dem besonderen Ereignis, desto ruhiger werde ich. Und ich muss ja auch als Intendantin Ruhe für 250 Mitarbeiterinnen und Mitarbeiter ausstrahlen. Und natürlich ist ein Kribbeln dabei, aber ich habe so eine Freude.
10: Das klingt auch so, ganz enthusiastisch. Ganz kurze Antwort noch einmal. Heute dieser Festzug durch Bad Hersfeld, ist das Ihre Art vielleicht auch zu zeigen, dass die Festspiele greifbarer sind und nicht nur auf der Bühne stattfinden?
14: Ja, so ist es. Für mich ist es ganz wichtig, die Bürgerinnen und Bürger mitzunehmen und einfach gemeinsam zu feiern. Das ist ja das Wesen von Festspielen.
10: Vielen Dank Ihnen, alles Gute und einen schönen Abend vor allen Dingen. Danke. Also die Bad Hersfelder Festspiele noch bis zum 16.8. hier in Bad Hersfeld zu erleben und zu genießen, hoffentlich auch bei genauso schönem Wetter. Und ich greife mir jetzt auch ein Promi und ein Aperol auf Eis. Oder vielleicht auch in der anderen Reihenfolge. Schauen wir mal.
7: Okay, jeder hat so seine Vorhaben. Vorhaben von Claudia Schick ist, da hinzugehen bald mal, oder?
8: Ich wäre so gerne. Die späte Hessenschau gibt es noch mal um 21:45 Uhr.
7: Und es lohnt sich, nach der Tagesschau dann gleich dran zu bleiben. Denn, wie gesagt, es gibt noch mal ein Hessenschau extra zur Hitze. Ich habe mir extra aufgeschrieben, was da dann die Themen sind. Kinder, wie es denen geht. Alte in Pflegeheimen, wie es denen geht. Wir sprechen mit einem Meteorologen, beziehungsweise Andreas Sieg gemacht das. Und es geht ums Tiere abkühlen.
8: Oh, das würde ich auch gern wissen.
7: Schalt es so ein. Bis dann. Tschüss.
8: Ciao.
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16: Der bisherige Allzeitrekord in Deutschland von 40,2 Grad wurde heute tatsächlich geknackt. Und damit willkommen zur Vorhersage, liebe Zuschauer. Heute Nacht ist es bei uns in Hessen wieder oft klar. In den westlichen Landesteilen kann es ganz vereinzelt mal Schauer oder Gewitter geben. Morgen ist es oft sonnig, dabei zeigen sich nur lockere Wolken am Himmel. Am Nachmittag können sich besonders im Norden und Westen einzelne, teilweise kräftige Schauer und Gewitter bilden. Vielerorts bleibt es aber auch trocken. Von einzelnen Schauer und Gewitterböen abgesehen weht morgen kaum ein Lüftchen bei uns. Heute Nacht bekommen wir im Rheingau sowie im Odenwald sogar Tiefstwerte von 26 Grad. Auch sonst kann es tropisch werden, im Nordosten angenehmer mit 18 Grad. Morgen wird der Höhepunkt der Hitzewelle bei uns erreicht. Wir erwarten 36 bis 41 Grad mit den höchsten Werten vom Rhein-Main-Gebiet bis zur Bergstraße. Auf den Bergen werden es schweißtreibende 34 bis 37 Grad. Am Sonntag bleibt es heiß und schwül mit bis zu 39 Grad. Und in der schwülen Luft können sich vor allem in der zweiten Tageshälfte größere Quellwolken und mancherorts auch Schauer oder Gewitter mit Unwettergefahr entwickeln. Wo genau, können wir leider nicht vorhersagen. Es kann wirklich ganz Hessen treffen. Am Montag sind dann noch einige Gewitterschauer bei uns unterwegs, aber es kühlt endlich ab. Am Dienstag gibt es ebenfalls 24 bis 31 Grad. Neben Sonnenschein gibt es auch kompakte Wolken. Und vor allem in der zweiten Tageshälfte müssen wir wieder mit Unwettern rechnen. Am Wochenende ist meine Kollegin Simone Kienast hier. Tschüss.
15: 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Höchsttemperaturen von bis zu 40 Grad werden heute erwartet. Und der Höhepunkt der Hitzewelle steht erst noch bevor. In hessischen Notaufnahmen werden immer mehr Menschen mit hitzebedingten Symptomen behandelt. Und auch in Pflegeheimen sind die Temperaturen eine konkrete Gefahr. 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
17: 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Heute im Studio Julia Nihari-Kazen.
18: Guten Abend, ich begrüße Sie zur Tagesschau. Brütend heiß am Tag und kaum Abkühlung in der Nacht. Die Hitzewelle trifft jetzt auch Deutschland mit voller Wucht. Mit 41,3 Grad war es heute so warm wie noch nie. Der Deutsche Wetterdienst hat den vorläufigen Höchstwert in Saarbrücken gemessen. Bis Sonntag sind bundesweit sogar noch höhere Temperaturen möglich. Zahlreiche Veranstaltungen wurden deshalb abgesagt. Die extreme Hitze kann für viele Menschen gefährlich werden.
19: So, einen schönen guten Tag.
20: Notaufnahme Frankfurt Höchst. Wegen der Hitzewelle werden hier immer wieder Menschen behandelt. Heute Morgen gleich ein Bauarbeiter, dem es nach einer halben Stunde Arbeit mulmig wurde.
21: Die Kollegen haben gesagt, besser rufen wir Krankenwagen und schauen wir, was ist.
20: Der Patient wird beobachtet und versorgt. Chefarzt Matthias Seidel ist im Dauereinsatz. Vom Kollaps über den Sonnenstich bis hin zum Hitzschlag ist alles dabei.
22: Die Temperatur geht hoch, 40, 41, 42 Grad und mehr. Und dann ist eben vorprogrammiert, was letztendlich passiert. Wenn es ganz schlimm läuft, ein Herz-Kreislauf-Stillstand oder der Herzschlag geht runter, massiv runter, kriegen darüber Probleme.
20: Wasserschlacht statt Unterricht in manchen Schulen, etwa hier in Köln. Die Gebäude sind oft nicht klimatisiert, also heißt es raus und Wassermarsch.
23: Wir hätten heute Hauswirtschaft gehabt und wären in der Küche gestanden, am Ofen. Und ich glaube, das wäre heute nicht so sinnig gewesen. Den Kindern war es schon in der ersten Stunde so heiß.
20: In der Stadt sorgt die Feuerwehr für Abkühlung mit einem Schlauch. Die Passanten nutzen die ungewöhnliche Dusche, ein Moment der Freude. Denn Abkühlung tut Not. Doch nicht in allen Seen oder Bädern ist das möglich. Weil das Wasser hier etwa zu warm wurde, musste das Naturbad in Landstuhl in Rheinland-Pfalz schließen. Liegen bleiben leer.

0: Mal gerade wenn die Nacht anstrengend war, ist auch etwas, was extrem gut ist, um in den Tag wieder so zu starten, dass der Körper wieder ein bisschen mehr Regulationsmechanismen anbieten kann gegen die Hitze.
1: Damit nicht noch mehr Menschen wegen der Hitze in die Notaufnahme müssen.
2: Tja, was tun, wenn es in den eigenen vier Wänden vor Hitze kaum noch auszuhalten ist? In einigen Städten gibt es inzwischen Angebote, zumindest tagsüber kühlere Orte aufzusuchen. Zum Beispiel in Eberswalde in Brandenburg.
3: In der Buchhandlung von Miriam Lutz kann jeder, der es braucht, etwas Abkühlung finden.
4: Danke.
5: Also wir haben einen Ventilator und wir bieten Wasser für alle Menschen, die reinkommen, an. Genau, und ein schattiges Plätzchen, wenn man sich draußen hinsetzen möchte. Also nicht nur für Kunden, sondern auch sonst für Menschen, die vorbeikommen.
3: Damit gehört der Laden zu rund 40 Orten im brandenburgischen Eberswalde, die als kühler Ort registriert sind. In einer digitalen Karte hat die Stadt diese vermerkt, darunter Kirchen, Geschäfte oder Museen. Eberswalde hat gute Bedingungen, mit hohen Temperaturen umzugehen. Es gibt viel Wasser und Grünflächen. Diese macht die Stadt den Bürgern ganz bewusst zugänglich.
6: Es gibt ja überall Möglichkeiten, irgendwie die Füße mal ins Flusswasser zu stellen oder irgendwie in Schatten zu sitzen. Zum Beispiel jetzt wir hier gerade in der Pause. Perfekt.
7: Gerade wenn man den Vergleich zu Berlin hat. Ich arbeite immer in Berlin. Da ist Eberswalde immer eine schöne Abkühlung.
3: Auch in Zukunft sollen in Eberswalde mehr kühle Orte und weitere Projekte umgesetzt werden, damit es sich an heißen Tagen besser aushalten lässt.
2: Und damit zu Claudia Kleinert. An welchen Orten war es denn heute am heißesten?
8: Juli, das war vor allen Dingen im Westen und Süden der Fall. Wir haben ja eben schon gesehen, neuer Rekord. Heute war es noch nie, oder es war noch nie so heiß wie heute in Saarbrücken-Burbach und insgesamt in Deutschland noch nie so heiß. Neue Rekorde auch für Bad Kreuznach, 40,7 Grad Kitzingen in Bayern und Waghäusel-Kirlach. Und die nächsten Tage wird es noch heißer. Dann allerdings die Hitze eher im Süden und Osten morgen. Und nach Osten hin können es nicht nur 41 Grad wie morgen werden am Sonntag, sondern sogar 42 oder 43 Grad. Das hängt davon ab, wie schnell Wolken kommen. Das gilt für den Süden Brandenburg und für den Norden und Nordosten Sachsens. Von Nordwesten kommt dann etwas weniger heiße Luft. Das heißt, dort waren die höchsten Temperaturen heute in Nordrhein-Westfalen beispielsweise. Nach Osten hin aber wird es noch heißer. Es wird noch neue Rekorde geben.
2: Dankeschön, Claudia Kleinert nach Frankfurt am Main. Lebenslange Haft wegen Mordes und vielfachen versuchten Mordes, so lautet das Urteil gegen den Attentäter von Magdeburg. Der Mann war im Dezember 2024 mit einem Auto über den Weihnachtsmarkt gerast und hatte 6 Menschen getötet. Hunderte wurden verletzt. Das Landgericht stellte außerdem die besondere Schwere der Schuld fest.
9: Der Angeklagte wird in diesem Beitrag unkenntlich gemacht. So soll vermieden werden, dass er und seine Tat zur Bühne für Selbstdarstellung werden. In einem der größten Strafprozesse der vergangenen Jahrzehnte. Mehr als 7 Monate wurde verhandelt. Über 200 Betroffene haben sich als Nebenkläger am Verfahren beteiligt. Aus Platz- und Sicherheitsgründen wurde dafür sogar ein temporäres Gerichtsgebäude errichtet. Heute fiel das Urteil. Das Landgericht Magdeburg hat den Angeklagten unter anderem wegen Mordes zu lebenslanger Haft verurteilt und die besondere Schwere der Schuld festgestellt.
10: Es hat festgestellt, dass der Angeklagte voll schuldfähig ist und dass bei ihm ein Motivbündel vorliegt. Der Angeklagte hat letztendlich aus gekränkter Eitelkeit gehandelt.
9: Auch eine anschließende Sicherungsverwahrung wird vorbehalten. Damit dürfte der Angeklagte auf absehbare Zeit nicht mehr in Freiheit kommen. Kurz vor Weihnachten 2024 rast der aus Saudi-Arabien stammende Taleb A mit fast 50 Kilometern pro Stunde über den Magdeburger Weihnachtsmarkt. Ein 9-jähriger Junge und 5 Frauen werden getötet, mehr als 300 Menschen werden verletzt. Schwer verletzt wurde auch Ronny Pfaff. Bis heute leidet er unter den Folgen der Tat. Er ist schwer traumatisiert und nur eingeschränkt arbeitsfähig. Dass der Prozess nun beendet ist, bedeutet für ihn auch Erleichterung.
11: Es ist dahingehend ein Schlusspunkt, dass ich nicht mehr hierher muss. Also auch nicht diesen inneren Drang verspüre, hierher zu müssen, damit die Heilung weiter fortschreitet, voranschreitet und auch das Trauma in einer gewissen Art und Weise bekämpft wird.
9: 40 Verhandlungstage waren nötig, obwohl der Angeklagte die Tat früh eingeräumt hatte. Doch das Gericht musste die Verantwortung für jeden einzelnen Getöteten und Verletzten detailliert belegen. Die Verteidigung hat sich heute nicht geäußert. Sie hat eine Woche Zeit, Revision einzulegen.

0: Der Volkswagen-Konzern plant offenbar einen größeren Stellenabbau als bisher bekannt. Nach Informationen des NDR Niedersachsen könnten in den kommenden Jahren weltweit bis zu 100.000 Arbeitsplätze wegfallen. Das wären doppelt so viele wie erwartet. Zudem sei es möglich, dass mittelfristig 4 Werke in Deutschland geschlossen werden.
1: Schichtwechsel beim VW-Werk in Emden. Es gehört nach NDR-Informationen zu den Fabriken, die auf der Streichliste des VW-Vorstands stehen.
2: Ich zum Beispiel habe jetzt Frau, Kinder, 3 Kinder, meine Frau ist schwanger. Und dann wieder so eine Nachricht, ist natürlich ein Schock.
3: Es war ja immer so ein bisschen so, VW ist wie Beamter sein, weil es einfach sicher ist dann. Aber es ist einfach nicht mehr so.
1: Neben Emden sollen auch Hannover, Zwickau und das Audi-Werk in Neckarsulm betroffen sein. Über den Standort Osnabrück wird bereits seit langem diskutiert. Noch einmal 50.000 weitere Jobs, die wegfallen sollen? Am 9. Juli dürfte das im Aufsichtsrat Thema werden. Das Land Niedersachsen, wichtiger Anteilseigner, kündigt Widerspruch an.
4: Es bedarf einer Lösung, die sicherstellt, dass wir mit zukunftsfähigen, innovativen Produkten unsere Standorte auslasten. Es bedarf auch der Frage, welche Wachstumschancen gibt es eigentlich in anderen Bereichen neben der Automobilproduktion, um unsere Standorte auszulasten.
1: Auch in Zwickau bedrückte Stimmung. Der Sparkurs hat hier bereits Jobs gekostet.
5: Völlig klar ist, dass wir das nicht hinnehmen werden und um die Arbeitsplätze kämpfen werden. Das steht außer Frage, das tun wir schon seit 1,5 Jahren, das werden wir auch weiter tun.
1: Betriebsrat und IG Metall sprechen von, Zitat, blindem Aktionismus. Andere sehen in einem noch radikaleren Sparpaket eine Lösung.
6: Ich glaube, dass Volkswagen wieder zu neuer Stärke kommen kann. Aber klar ist, wenn jetzt keine scharfen und radikalen Schritte unternommen werden, dann ist Volkswagen tatsächlich in Gefahr.
1: VW will die aktuellen Meldungen weder bestätigen noch dementieren. Aber das Ziel sei, Volkswagen bis 2030 zum attraktivsten Automobilunternehmen der Welt zu machen.
0: Ukrainerinnen und Ukrainer, die vor dem russischen Angriffskrieg flüchten, erhalten in der Europäischen Union bisher automatisch den Schutzstatus. Die EU-Kommission hat jetzt vorgeschlagen, ukrainische Männer im wehrfähigen Alter von dieser Regelung auszuschließen, wenn sie keine Ausreisegenehmigung der Ukraine besitzen. Mit dem Schritt solle ein Gleichgewicht zwischen dem Schutzbedarf der Menschen und der Verteidigungsfähigkeit der Ukraine hergestellt werden. Das sagt der EU-Migrationskommissar Brunner. Die Regierung in Kiew habe die EU um diese Ausnahme gebeten. Nach den schweren Erdbeben in Venezuela suchen Rettungskräfte und Angehörige weiterhin unter Hochdruck nach Überlebenden. Offizielle Angaben gibt es derzeit nicht, aber Zehntausende Menschen sollen noch vermisst werden. Die Zahl der Todesopfer stieg inzwischen auf 920. 3.300 Menschen wurden bei den Beben verletzt. Besonders schwer betroffen ist die Küstenregion La Guaira.
7: Wie eine zweite Geburt. Herausgezogen wird diese Frau aus Trümmern, aus Schutt, aus einer Katastrophe. Solche Momente machen Hoffnung. Hoffnung für eine ganze Region, die seit Mittwochabend im Chaos versinkt. Und überall der gleiche Anblick, Trümmer über Trümmer. Menschen versuchen mit bloßen Händen Überlebende zu finden und die Verzweiflung ist groß. Ich finde niemanden, der mir hilft, meinen Sohn da rauszuholen. Niemanden, der die Trümmer wegräumt. Mein Sohn ist da drin. Schickt endlich Hilfe. Die Behörden machen nichts. Wir brauchen hier das Militär, das mit seinen Geräten helfen kann. Die müssen endlich kommen und uns helfen. Und die Hilfe kommt. Aus Deutschland und der Schweiz, aus Ecuador und Mexiko. Und dabei dringend benötigte Suchhunde. Und schweres Gerät.
8: Wie lange wir vor Ort sind, kann man nicht genau abschätzen. In der Regel sagen wir maximal 10 Tage, weil nach 10 Tagen sich das Fenster, Überlebende zu finden, einfach schließt.
7: Die unter Hochhäusern verschüttet sind. Satellitenbilder verdeutlichen das Ausmaß vorher und nachher. Und inzwischen gibt es auch Bilder aus ländlicheren Regionen. Hier sind 2 Mädchen unter den Trümmern begraben. Sie wurden 10 und 11 Jahre alt. Die ohne Dach über dem Kopf, die alles verloren haben, sie müssen erst einmal in Zelten übernachten oder im Freien, irgendwo auf Straßen und Plätzen. Doch die Hilfsbereitschaft im Land ist groß. Und alle, die können, bringen, was sie haben und entbehren können.
0: Und Sie können für die Menschen im Katastrophengebiet spenden, und zwar an das Bündnis Entwicklung hilft und die Aktion Deutschland hilft. Stichwort ARD Erdbeben Venezuela. Kontonummer DE 53 200 400 600 200 400 600. Nach dem Tod einer Hamburger Familie im Urlaub in der Türkei hat

0: für sie immer noch unfassbar. Im November vergangenen Jahres ist die vierköpfige Familie zu Besuch in Istanbul. Wegen Übelkeit lassen sie sich behandeln, doch ihr Gesundheitszustand verschlechtert sich dramatisch. Erst sterben die beiden Kinder, dann die Mutter, ein paar Tage später auch der Vater. Die Ursache ist bald klar: Vergiftung durch Pestizide, die zur Bettwanzenbekämpfung im Hotel eingesetzt wurden. Weder die zwei Eigentümer der Firma noch der Mitarbeiter hatten eine Erlaubnis für den Umgang mit dem Gift. Angeklagt war auch der Hotelbesitzer. Alle vier erhalten hohe Haftstrafen. In seiner Begründung spricht der Richter von bewusster fahrlässiger Tötung. Die Familienangehörigen der Verstorbenen sind mit den Urteilen nicht einverstanden. 18 Jahre, zwei Familien sind völlig zerstört. Nicht nur sie sind gestorben, wir alle sind gestorben. Zwei Familien.
1: Ich hätte als Vater, ich habe vier Kinder verloren. Ich hätte mehr erwartet. Aber Sie sehen ja, das ist nicht so, was man sich wünscht.
0: Sowohl die Anwälte der Familie als auch die Verteidiger der Verurteilten kündigten Berufung an.
2: Zum Fußball. Nach dem umjubelten WM-Start mit zwei Siegen hat die Nationalmannschaft jetzt für einen Stimmungsdämpfer gesorgt. 1:2 gegen Ecuador im letzten Vorrundenspiel. Das ist zwar kein Beinbruch, weil das DFB-Team bereits vorher als Gruppensieger feststand. Vor dem ersten K.O.-Spiel in der Hauptrunde fragen sich jetzt aber viele Fans, wie gut ist die deutsche Mannschaft wirklich?
3: Diskussionsbedarf überall auf dem Platz beim Training der Reservisten. Das 1:2 gegen Ecuador drückt in Winston-Salem auf die Stimmung beim DFB. Die Analyse der ersten Niederlage nach 11 Siegen in Folge fällt bei den Spielern dabei sehr unterschiedlich aus.
4: Was mich am meisten ärgert, dass man das Gefühl hatte, dass der Gegner mehr gewinnen wollte als wir.
5: Nur weil wir jetzt verloren haben, sollen wir jetzt am Boden sein oder was? Macht keinen Sinn. Wir haben alle genug Spiele in unserem Leben verloren, so wir können damit umgehen.
3: Die Art und Weise irritiert dabei am meisten. Ecuador zeigt der deutschen Mannschaft ihre Grenzen auf. Ein fahriger und unkonzentrierter Auftritt im letzten Gruppenspiel und ein Bundestrainer, der daran nicht wirklich etwas ändern konnte.
6: Ja, wir sind alle ernüchtert, ne? Das ist ja klar, weil wir uns vorgenommen haben, hier zu gewinnen. Wir haben zweimal schon bessere Leistungen gezeigt. Und wir wissen, dass im Knockout-Stage wir da auch eine bessere Leistung, einfach egal gegen welchen Gegner, brauchen werden.
3: Morgen steigt der gesamte Kader wieder ins Training ein. Am Montag spielt das deutsche Team in Boston um den Einzug ins Achtelfinale. Bis dahin wird auch an der Stimmung gearbeitet.
2: Und wir kommen noch einmal zum Wetter. Hier ist unsere Vorhersage für morgen Samstag, den 27. Juni.
7: Morgen erreicht die Hitzewelle vielerorts ihren Höhepunkt und geht dann Sonntag, im Osten erst Montag, mit teilweise unwetterartigen Gewittern zu Ende. Im Westen und Nordwesten sind heute Nacht einzelne, zum Teil kräftige Schauer und Gewitter möglich, sonst oft klar. Morgen erst sonnig, aber in der Nordwesthälfte später dickere Quellwolken und stellenweise Schauer und Gewitter mit Unwetterpotenzial. Ein paar Hitzegewitter sind auch im äußersten Südwesten möglich. Im Westen heute Nacht 26 oder 25, in Ostseenähe und an den Alpen um 15 Grad. Auf den Nordseeinseln morgen unter 30, im Osten und Südwesten dagegen um oder knapp über 40 Grad. Der Sonntag beginnt oft sonnig, später entwickeln sich teilweise unwetterartige Gewitter. Die gibt's Montag in der Osthälfte, Dienstag unbeständig. Vor allem im Osten und Süden sind noch lokale Unwetter möglich.
8: Der Winterdienst im Sommereinsatz auf der A66 am Schiersteiner Kreuz. Fahrbahnkühlung gegen Hitzeschäden. Rund 800 Quadratmeter Waldbrennen in Kelzerbach. Mehr als 80 Einsatzkräfte versuchen, die Wasserversorgung fürs Löschen im Wald sicherzustellen. Und sie können verhindern, dass sich der Brand ausbreitet. Von einer kritischen Lage am Main spricht das Regierungspräsidium Darmstadt. Die Wassertemperatur hat 27 Grad erreicht. Jetzt seien behördliche Gegenmaßnahmen nötig. Und überhaupt war es in Hessen heute so heiß wie noch nie zuvor. 40,3 Grad in Frankfurt, die höchste Temperatur, die jemals in Hessen gemessen wurde. Aber auch in anderen Orten Monatsrekorde. 39,9 Grad in Bad Nauheim und 39,8 Grad in Offenbach und Darmstadt. Hallo und herzlich willkommen zu unserem Hessenschau-Extra Hitze in Hessen. Was passiert da gerade? Ist das nur Wetter oder ist das Klimawandel? Was kommt da weiter auf uns zu und wie gehen wir damit um? Das sind Fragen, die wir heute Abend klären wollen. Wir gucken erstmal auf diesen heißen Tag.

0: Hitzewelle in Hessen, Tag 9. Seit Tagen hat es tagsüber weit über 30 Grad und seit heute sogar neuer Hitzerekord mit über 40 Grad. Sommergefühle löst das bei vielen nicht mehr aus. Eher Dauerschweißausbrüche und schlaflose Nächte, besonders unterm Dach. Dagegen kann Johannes Engelmann leider auch nicht viel tun. Doch seit heute Morgen ist der Gemeindepfleger im Auftrag der Stadt Kronberg und der Diakonie als Hitzeambulanz unterwegs.
1: Ich bin da tatsächlich unterwegs gewesen vor Supermärkten, vor Discountern, vor Ärztehäusern und habe da proaktiv die Leute angesprochen. Also gerade so älteres Klientel, was man doch eigentlich gerne nach Hause verortet hätte an diesem schon sehr warmen Vormittag, und habe die dann mit Wasser versorgt und dann auch mit einer entsprechenden Broschüre für die Hitzeschutzmaßnahmen.
0: Kostenloses Wasser, Beratung und im Zweifel auch Kühlmaßnahmen. Doch bei einigen reicht bei knapp 40 Grad weder Schatten noch ein Glas Wasser. Vor allem, wenn man bei körperlicher Anstrengung viel wieder ausschwitzt.
2: Ich war heute Morgen an der Baustelle, habe ich bis eine halbe Stunde angefangen Arbeit und ist fertig mit dem, was wollte ich machen. Und dann bin ich raus von Lok, weil wir machen Tiefbau, und ist auf einmal schwindig gekommen. Schwarzen Auge, und dann haben die Kollegen gesagt, besser rufen wir Krankenwagen und schauen wir, was ist.
0: Hessische Kliniken melden mehr Fälle durch die andauernde Hitzewelle. Überhitzung, Dehydrierung und Hitzschlag passieren bei diesen Temperaturen schnell. Gefährlich ist die Hitze besonders für alte Menschen und Kinder. Doch es kann jeden treffen. Besonders wenn man in der Sonne aktiv ist oder sie schlecht meiden kann, etwa weil man auf der Straße lebt. Der Frankfurter Hitzebus schaut deshalb auf Abruf nach wohnungslosen Menschen und verteilt Wasser. Die Stadt Wiesbaden hat nachgerüstet und eine Sprühnebelanlage installiert.
3: Ich finde es fantastisch, eine sehr gute Idee, und sowas bräuchten Städte auf jeden Fall mehr. Es könnte ein bisschen niedriger hängen.
0: Viele Städte haben fürs Wochenende Veranstaltungen abgesagt. Der Hessische Fußballverband empfiehlt außerdem, Trainings und Turniere zu verschieben. Der Ironman findet zwar statt, doch wegen der Hitze wurde die Strecke verkürzt. Auch die Natur leidet unter den hohen Temperaturen. Der Main hat sich auf 27 Grad aufgeheizt. Unternehmen sind deshalb aufgefordert, möglichst wenig warmes Abwasser in den Main zu leiten. Viele hessische Kommunen rufen bereits zum Wassersparen auf, weniger Pflanzen gießen und private Planschbecken befüllen. Wer zu Ferienbeginn Hessen verlassen will, muss mancherorts etwas langsamer fahren. Innen Klimaanlage, draußen teils sogar angeschmolzene Straße. Etwa zwischen Raunheim und Wiesbadener Kreuz gilt deshalb Tempo 80. Für alle anderen gilt, im schattigen Zuhause bleiben oder einen Platz im Schwimmbad finden und so viel trinken und abkühlen, wie es geht.
4: Und wir sprechen mit unserem HR-Meteorologen Tim Stäger. Tim, was ist das, was wir da gerade erleben? Das ist ja schon irgendwie auch ein bisschen beängstigend.
5: Ja, in der Tat. Das ist ja, wie gemeldet, die bisher höchste Temperatur, die hessenweit registriert wurde. In Saarbrücken wurde die deutschlandweit höchste Temperatur registriert und ist quasi jetzt der Höhepunkt einer ungewöhnlichen Hitzewelle, die ja auch schon in Frankreich, Großbritannien zu Rekorden geführt hat. Es ist ein großes Hochdruckgebiet, das ziemlich ortsfest über Mittel- und Westeuropa liegt, schon seit 10 Tagen. Und in dem Hoch scheint die Sonne, die Luft sinkt ab, es wird komprimiert und die heiße Luft, die aus Nordafrika da eingeflossen ist, ist da drin gefangen, und das ist quasi die Konstellation, die jetzt, wo alle Faktoren optimal in Anführungszeichen zusammenkommen, die zu dieser extremen Hitze geführt hat.
4: Ich glaube, jetzt haben wir alle schon gelernt, dass wir Wetter und Erderwärmung, Klimawandel unterscheiden müssen, aber das hängt ja doch auch irgendwie zusammen.
5: Ja, ganz richtig. Also wir haben zum einen Wetterkapriolen, die liegen über diesem schleichenden Klimatrend, und früher gab es auch schon vergleichbare Wetterlagen, aber auf einem niedrigeren Temperaturniveau. Wenn jetzt alles zusammenkommt und es alles passt, dann werden eben neue Rekorde erreicht. Und das ist quasi das Typische, dass wir Schwankungen haben. Es gibt auch mal wieder kühle Witterungen im Sommer. Aber sobald sich es aufschaukelt zu Extremen, sind wir jetzt auf einem höheren Temperaturniveau und erreichen jetzt eben wieder neue Rekorde. Also Wetter plus Klimawandel führt zu diesen Extremen.
4: Jetzt haben wir gehört, Ironman ist schon verkürzt worden, viele Veranstaltungen sind abgesagt worden. Ab wann ist es denn eigentlich wirklich gefährlich, draußen aktiv zu sein?
5: Das kann man gar nicht so einfach beantworten. Es ist natürlich immer die Frage der persönlichen Konstitution und auch neben der Temperatur der Luftfeuchtigkeit. Also da ist die gefühlte Temperatur ein entscheidendes Kriterium. Der Deutsche Wetterdienst berechnet die aufgrund von so empirischen Parametern ab 38 Grad gefühlter Temperatur, also kann auch ein bisschen niedriger sein, plus viel Luftfeuchte, ist es eine extreme Wärmebelastung. Und da rät man eigentlich davon ab, draußen aktiv zu sein und Sport zu machen. Profis können da vielleicht ein bisschen mehr, haben eine höhere Toleranz, aber da wird es dann prinzipiell gefährlich.
4: Vielen Dank fürs Erste, Tim Stäger. Wir sprechen dann gleich nochmal weiter. Ja, Stichwort gefährlich. Wenn man jung und fit ist, dann kommt man mit der Hitze vielleicht noch ganz gut klar. Aber kleine Kinder und ältere Menschen werden stärker belastet. Ihr Körper kann sich weniger gut anpassen. Alte Menschen haben weniger Durst, das kennt man, und sie schwitzen tatsächlich weniger. Dadurch steigt die Gefahr des Austrocknens und der Überhitzung. Viele Medikamente, die verstärken noch den Flüssigkeitsverlust oder auch die Hitzeempfindlichkeit. Für Erzieher von Kindern und Pflegekräfte, für alte Menschen und für ihre Schützlinge sind diese Tage jetzt besonders herausfordernd.
6: Eis im Aschrott-Altersheim in Kassel. Mariam Haidari serviert den Nachtisch. Im Heim leben nur Frauen, so hat es damals die Gründerin der Einrichtung gewollt. Im Gebäude ist es nicht klimatisiert. Der Altersschnitt liegt hier bei über 90 Jahren.
7: Ich schwitze ganz normal wie jeder Mensch bei der Hitze. Ich mache meine Übergardinen, die so einen besonderen Schutz haben. Die mache ich vor Front zur Fensterfront. Und ich muss sagen, die halten ein paar Grad Hitze ab.
8: Ich würde mich gerne unter die Dusche stellen. Kalt duschen, ansonsten hinsetzen und sich nicht bewegen.
6: Die Leiterin Stefanie Kirchner kümmert sich mit ihrem Team um insgesamt 159 Bewohnerinnen. Viele ältere Menschen verlieren auch das Durstgefühl.
9: Wir haben es jetzt im Haus so geregelt, dass wir zusätzlich Getränkeangebote auch von isotonischen Getränken anbieten, um den Bewohnerinnen die Möglichkeit zu haben, dass da auch Mineralstoffe und Elektrolyte entsprechend ausgeglichen werden.
10: Prost!
6: Bislang läuft es hier trotz andauernder Hitze ohne größere Probleme. Miriam Tillmann ist Chefärztin der zentralen Notaufnahme. Die Hitze sorgt hier für deutlich mehr Notfälle.
11: Wir haben sehr, sehr viele Patienten, die, wie gesagt, auch von sich aus Grunderkrankungen schon mitbringen, die sich jetzt verschlechtern, weil die Flüssigkeitszufuhr nicht stimmt. Also schon so Richtung Überhitzungszeichen gehen, die vielfältig dann auch anfangen, desorientiert sich zu präsentieren. Also es ist schon deutlich zunehmend bei diesem Wetter.
6: Bei kleinen Kindern ist das Hitzeregulationssystem noch nicht voll ausgebildet. Hier im Naturkindergarten Waschbärenbande in Kassel haben die Erzieher deswegen schon fast alle Kinder nach Hause geschickt, weil die natürlich in der Sonne spielen wollen.
12: Ich meine, wir können sagen, hier, ne, uns ist warm, wir bleiben im Schatten, trinken ganz viel. Und bei den Kindern ist es schwierig. Also sie können das halt noch nicht einschätzen. Wir sagen den Kindern, die sollen eher im Schatten bleiben. Ist halt gar nicht so einfach, weil die halt auch ein bisschen Bewegungsdrang haben, ne?
6: Ganz drinnen geht auch nicht, haben sich diese Eltern gesagt und sind ab auf den Wasserspielplatz in der Kasseler Fuldeaue.
13: Ja, man will mit den Kindern ja auch irgendwas machen. So. Die ganze Zeit drinnen ist halt auch irgendwie doof, jetzt wo die Ferien gerade anfangen.
14: Ja, das Einzige, was halt fehlt, sind so überdachte Möglichkeiten, dass man sich vielleicht mal ein bisschen ausruhen könnte. Diese Hitze, die steckt halt einen ganz schön auf die Birne.
6: Heiß und noch heißer. Für Kinder und ältere Menschen ist das derzeitige Wetter besonders problematisch.
4: Unser HR-Meteorologe Tim Stäger ist bei uns im Studio. Tim, ich würde dir gerne mal eine persönliche Frage stellen. Als du studiert hast, das ist jetzt auch schon ein bisschen mehr, über 30 Jahre her, hast du dir da vorstellen können, dass dieses Thema Hitze und extreme Wetterereignisse, dass das mal so eine Präsenz bekommen würde?
5: Ja, es bahnte sich damals schon an. In der Tat habe ich entschieden, Meteorologie zu studieren, weil das Klimathema mich damals auch schon sehr interessiert hat. Und es ist tatsächlich ein bisschen verblüffend. Die Wissenschaft weiß es eigentlich schon länger, also auch schon aus den 80er Jahren, 90er Jahren heraus, sind die grundlegenden Fragen eigentlich beantwortet. Und es vergehen doch Jahrzehnte, bis quasi das öffentliche Bewusstsein da so nachzieht. Aber dass es natürlich dann jetzt so spürbar und extrem wird, das konnte man sich damals noch nicht so vorstellen. Jetzt ist es halt doch sehr konkret geworden.
4: Es gab immer wieder Versuche von der Mineralölwirtschaft, die Experten zu diskreditieren. Man hat versucht, da gegenzusteuern. Ne?
5: Ganz richtig. Es gab auch schon in den 70er Jahren erste Studien von Mineralölkonzernen. Die haben im Prinzip auch schon gefunden, dass der Klimawandel problematisch werden wird. Aber sie haben eher das Gefühl gehabt, sie müssen ihr Geschäftsmodell schützen und haben dann quasi dagegen gearbeitet. Da ist leider Zeit verloren gegangen, die uns vielleicht jetzt so ein bisschen fehlt, weil es sind ja langfristige Entwicklungen. Man muss früh quasi Weichen stellen. Und jedes Zehntel Grad, das quasi jetzt vermieden werden kann an Erwärmung, ist wertvoll. Und da sollte man keine Zeit verlieren.
4: Es ist ja viel vom Treibhauseffekt die Rede. Das müssen wir vielleicht noch mal erklären, weil eigentlich ist das ja was Gutes. Ohne Treibhauseffekt wäre es ja wie auf dem Mond. Tagsüber über 100 Grad heiß, in der Nacht über 150 Grad kalt. Da wäre Leben gar nicht möglich. Aber diese schützende Atmosphäre sorgt ja dafür, dass wir angenehme Temperaturen haben. Aber warum wird es denn jetzt eigentlich im Durchschnitt wärmer auf der Erde.
5: Ja, im Prinzip haben wir durch den Treibhausgase erstmal auch so eine Art Schutz davor, dass Wärme auch wieder entweicht ins All. Wir haben die Sonnenstrahlen, die einstrahlen und die Wärmestrahlen, die raus wollen. Und die Treibhausgase halten eben diese Wärmestrahlen auf, also Wasserdampf auch das Wichtigste, natürlich Treibhausgas. Ohne Treibhausgase tatsächlich eher Frost auf der Erde. Und das ist quasi was Gutes prinzipiell, aber dadurch, dass die Menschen zusätzliche Treibhausgase in die Atmosphäre bringen, stellen sie an einer Schraube, wo sie sozusagen den Thermostat hochdrehen. Also es wird Wärme gefangen gehalten im System, kann nicht in den Weltraum entweichen und systematisch wärmt sich das auf. Und das ist natürlich fatal, weil das in einem Tempo sich vollzieht, wo Ökosysteme und auch Gesellschaft nicht schnell genug nachkommen, sich daran anzupassen. Das ist einfach das Problem, dass das einfach zu schnell sich vollzieht.
4: Jetzt klingt ja diese durchschnittliche Erwärmung, 1,5% waren angepeilt, da ist schon klar, da liegen wir drüber. Das klingt ja erstmal eigentlich gar nicht so viel. Warum ist das trotzdem so ein Problem?
5: Ja, die 1,5-Grad-Grenze, die man nicht überschreiten möchte, das ist das globale Mittel. Das sind aber natürlich gemittelte, langzeitliche und räumlich gemittelte Werte. Da gibt es natürlich die Extreme, die viel überproportional stark sich verändern. Übrigens in Deutschland, Europa ist die bisherige Erwärmung ungefähr 2,5 Grad. Die Kontinente erwärmen sich stärker. Und wenn man dann schaut, wie zum Beispiel sich Hitze Tage verändern, auch die Projektion in die Zukunft. Da sieht man, dass typischerweise jetzt bei starken Extremsommern in Frankfurt 20, 25 Hitzetage registriert werden. Das werden irgendwann 50, 60 werden können bei einer Temperaturerhöhung, die scheinbar moderat klingt, so 1-2 Grad mehr. Aber das ist eben auch typisch, dass das Mittel sehr flach ist und die Schwankungen drumherum, die Extreme, deutlich stärker ausschlägt.
4: Also krasse Auswirkungen bei uns. Wir gucken gleich nochmal auf die Prognose. Danke schon mal bis hier, Tim. Ja, dann geht's weiter als nächstes mit unseren Reportern. Vor ein paar Tagen haben unsere Kollegen in Kassel noch gesagt, was habt ihr eigentlich mit der Hitze bei uns? Ist es gar nicht heiß? Das hat sich jetzt mittlerweile geändert. Jetzt ist die Hitze überall in Hessen angekommen und unsere Reporter, die waren an verschiedenen Orten und haben Eindrücke gesammelt, wie Hessen mit der Hitze kämpft.
10: In Südhessen ist es besonders die Natur, die unter der starken Hitzewelle leidet. In Wäldern wie hier, dem Darmstädter Stadtwald, gilt mittlerweile eine hohe Waldbrandgefahr. In anderen Teilen von Südhessen, wie zum Beispiel im Kreis Groß-Gerau, wird diese Gefahr sogar als sehr hoch eingestuft, weil die sandigen Böden im hessischen Ried auch einfach weniger Wasser speichern können. Wer also im Wald unterwegs sein will, bitte keine Zigaretten wegwerfen und das Grillen vielleicht auch lieber verschieben. Gute Nachrichten gibt es jedenfalls aus Darmstadt, aus dem Darmstädter Woog, dem Freibad. Nach Bedenken des Gesundheitsamtes wurden dort doch keine Blaualgen festgestellt. Wer also in Südhessen unterwegs ist, vielleicht doch sich lieber abkühlen, anstatt in den Wald zu gehen.
15: Ein Grillplatz in den Fuldaauen. Eine ganze Menge los hier bei dem Wetter, möchte man meinen. Aber von wegen, Sie sehen es ja, außer uns ist hier überhaupt niemand unterwegs. Das liegt daran, dass die Stadt Fulda ein striktes Grillverbot erlassen hat. Aufgrund der Hitze und Trockenheit darf auf sämtlichen öffentlichen Plätzen nicht gegrillt werden. Es sind jetzt schon fast 37 Grad, die wir hier haben. Das ist wirklich verdammt warm, aber wahrscheinlich ist es trotzdem ein paar Grad kühler als im Rest von Hessen. Noch größer wird der Unterschied wahrscheinlich sogar, wenn man hier ins Umland fährt, zum Beispiel in die Rhön. Da ist es meistens noch mal ein paar Grad kühler und da ist sogar der kühlste Ort Hessens, die Wasserkuppe nämlich.
16: Ich bin hier gerade im Schlossgarten in Weilburg und da hat mich eine neue interaktive Karte hingeschickt. Diese Karte, die findet man auf der Website des Landkreises Limburg-Weilburg und da sind die Orte aufgelistet, an denen es mehr oder weniger kühl ist. Das ist natürlich relativ, aber hier ist es schon deutlich angenehmer als an anderen Orten, allein wegen dem Schatten von den vielen Bäumen. Wem auch noch Orte einfallen, die mit aufgenommen werden können, kann die einreichen und dann hat man irgendwann einen ganz guten Eindruck, an welchen Orten es sich an so heißen Tagen aushalten lässt.
17: Ja, brütend heiß ist es auch hier im Freibad Ziegenhain bei Schwalmstadt in Nordhessen. 34 Grad in der Spitze. Und da kommt es doch wirklich sehr gelegen, dass hier im Freibad Kinder und Jugendliche unter 15 Jahren ab heute keinen Eintritt mehr zahlen müssen. Und zwar noch bis zum Ende der Sommerferien. Denn eine unbekannte Person hat alle Eintrittsgelder bis zum Ende der Sommerferien übernommen. Wollte dafür auch keinen Dank oder sonst was haben, ist anonym geblieben. Aber die Kinder und Jugendlichen und vor allen Dingen auch die Eltern, mit denen habe ich schon gesprochen, die finden es wirklich mega.
4: Ja, das ist doch mal eine tolle Idee. Wir wollen noch mal mit Tim Steger darüber sprechen, wie jetzt die Prognose eigentlich fürs Wochenende ist. Wird es denn jetzt die nächsten beiden Tage noch heißer, Tim?
5: Tatsächlich kann es morgen sogar noch heißer werden. Also heute 40,3 Grad Spitzenwert in Hessen. Möglicherweise wird die 41 Grad morgen auch noch erreicht. Bei auch schon einzelnen kräftigen Hitzegewittern, der Wechsel erfolgt dann am Sonntag. Da wird es zwar mit vielleicht 36 Grad nicht mehr ganz so extrem heiß, aber drückend schwül. Und dann kommen also auch die Hitzegewitter ins Spiel, die dann verbreitet in Hessen und deutschlandweit auftreten können. Wo konkret, kann man nur kurzfristig vorhersagen, aber potenziell unwetterartig, viel Energie in der Atmosphäre und entsprechend dürfte der Wetterwechsel in die neue Woche, wo es dann wieder zu normalen Temperaturen zurückkehrt mit 25 bis 30 Grad, also nicht ganz geräuschlos sich vollziehen.
4: Wir haben ja eben gesehen, Schwimmbad, heute ist Ferienbeginn, also nächste Woche, es bleibt Badewetter, aber man muss vielleicht aufpassen, dass man rechtzeitig Schwimmbäder, Badeseen verlässt, dass man immer mal guckt, ob es vielleicht ein Gewitter gibt.
5: Ich würde mal sagen, die Gewitterneigung nach dem Wechsel wird dann erstmal wieder zurückgehen. Vielleicht ganz vereinzelt nachmittäglich, aber im Prinzip dürfte ja nicht allzu viel mehr passieren. Im Gegenteil, okay. Sogar eher ruhiges Wetter, Sonne, Wolken, mit vielleicht ein paar mehr Wolken anfangs der Woche. Aber Temperaturen im Wohlfühlbereich für die allermeisten. Also kann man auch mal wieder ein bisschen die Hitze aus den Wohnungen rauskriegen.
4: Wenn wir jetzt mal auf die nächsten Jahre schauen, es ist ja schon nicht so einfach, das Wetter auf die nächsten 5 Tage vorherzusagen. Wie ist es jetzt, wenn man in die nächsten Jahre guckt? Wie weit kann man da eine Vorhersage machen, was da auf uns zukommen wird?
5: Ja, das ist ein bisschen missverstanden. Das ist nämlich dann, was die Klimatologie macht, wenn die zum Beispiel 2100 Aussagen trifft, keine Vorhersagen, sondern sogenannte Projektionen. Man nimmt also Emissionsszenarien, wie werden die Treibhausgase sich entwickeln und spielt Klima durch. Eine Vorhersage ist, ich habe so eine schöne Analogon, ist so wie ein Würfelwurf. Da kann man versucht mal zu berechnen, wie fällt der Würfel auf welche Seite Klima ist. Man würfelt ganz oft und schaut, ob der Würfel sich irgendwie dessen Eigenschaften sich ändert, ob er gezinkt wird, ob die 6 plötzlich öfter kommen. Das wäre Klimaaussage. Und da sieht man, dass je nach Emissionsszenario die Temperatur auch in Hessen zum Ende des Jahrhunderts wahrscheinlich dann noch mal 4-5 Grad über dem vorindustriellen Niveau liegen wird, also noch mal 2 Grad drauf. Und das bedeutet auch für Hitzetage, die werden sich verdoppeln oder verdreifachen können. Wenn man mehr Klimaschutz betreibt und da drunter bleibt, dann ist das deutlich weniger krass oder extrem. Also es lohnt sich auf jeden Fall, international weiter sich anzustrengen. Jedes Zehntel Grad, dass da weniger sich die Erde erhitzt, ist wertvoll und ändert auch wirklich dann die Aussichten für die nächsten Jahrzehnte.
4: Also wir können auch was tun. Das ist schon mal auch eine positive Aussage. Vielen Dank, Tim Steele. Gerne. Bei der Affenhitze, da schickt man doch kein Huhn vor die Tür, oder? Es sei denn, man gibt ihnen selbstgemachtes Fruchteis, so wie Annika aus Bad Berleburg. Nicht nur wir leiden unter der Hitze, auch unsere Haustiere. Die Kollegen unserer Radiowelle HR3, die hatten heute Haustierbesitzer gefragt, wie sie mit der Hitze umgehen. Welche Abkühlungsideen gibt es? Und da ist, wie wir hier schon sehen, Erstaunliches bei rausgekommen.

0: Das war unser Hessenschau Extra Hitze in Hessen. Passen Sie gut auf sich auf und kommen Sie gut durch diese anstrengenden Tage. Nach unserer Sendung sehen Sie Campervan Roadtrip in die Steiermark, in den Bergen. Da ist es ja etwas kühler. Tschüss, schönen Abend.
1: Das ist unser Roadtrip mit dem Campervan in die Steiermark. Wir sind Maike und Tanja und beide zum ersten Mal in diesem schönen Teil Österreichs. Wir werden faszinierende Menschen treffen, die für ihre Heimat brennen und das, was sie tun, von Herzen gern machen. Es wird lecker, lustig und auch ein wenig abenteuerlich.
2: Ich glaube, das ist ungefähr der schönste Morgen, den ich jemals hatte.
1: Die Steiermark liegt im Südosten Österreichs und wir besuchen neben Graz viele kleinere Städte rund um die Landeshauptstadt. Und so geht's los. An einem Sonntagmorgen machen wir uns auf Richtung Österreich. Tanja organisiert die Reise, ohne mir unsere Pläne vorab zu verraten. Unsere Unterkünfte buchen wir zum größten Teil über Schau aufs Land. Eine App, die Stellplätze bei nachhaltigen Bauernhöfen vermittelt und somit Einblicke in eine Lebenswelt, die man sonst im Urlaub nicht hat. Die Fahrt in den südöstlichen Zipfel zieht sich und es wird spät, bis wir endlich am Ziel ankommen.
2: Gleich geht's quasi los, das Abenteuer ist erreicht.
1: In einem Ort namens Weißkirchen erreichen wir den Biohof Brandner.
2: Hallo!
3: Schön, dass ihr angekommen seid.
2: Ja, finde ich auch.
3: Hast du es geschafft, ja?
2: Es war sehr dunkel, der Weg hier hoch.
3: Ja, und mit Sicherheit ein bisschen spooky.
2: Ja, schon ein bisschen. Ja. Ich komme mal raus zu dir. Regnet es doll?
3: Ja, schon ein bisschen.
2: Oh, eine Katze. Ah, ich bin schon glücklich.
4: Ein nasser Kater gerade.
2: Hallo, ich bin Maike übrigens.
4: Hi,
2: hallo, hallo, wir dürfen uns ja nur bewegen.
4: Ja, ja, ist ja so.
2: Hallo, und wer bist du?
4: Das ist der Phil.
2: Hallo, Phil. Oh. Das heißt, hier gibt es Tiere offensichtlich?
4: Ja, Schafe, Katzen, Hühner.
2: Wann fängt man hier so an zu arbeiten? Musst du morgens
4: 35.
2: Um... Wirklich?
4: Nein.
2: Ich war ganz kurz so... Ja, okay, ausnahmsweise, okay. Mental ganz kurz. Nein, okay. Und wann geht's bei euch los mit der Arbeit?
4: Also zwischen 7 und 8. Okay.
1: Also, schnell den Camper an den Strom anschließen und ab ins Bett. Leider ohne Internet, aber so ist das eben auf dem Land. Tanja hat in einer Pension im Dorf unten übernachtet und im Gegensatz zu mir hat sie eine Dusche. Die gibt es bei den Stellplätzen von Schau aufs Land meistens nicht. Dafür aber eine wunderschöne Aussicht. Und die Möglichkeit, seine Gastgeber kennenzulernen und Einblicke in ihr Leben zu bekommen. Für mich als Stadtkind eine besondere Erfahrung. Neben Kai, der ursprünglich aus Oldenburg stammt, ist jetzt auch seine Frau Desiree mit dabei.
2: Das heißt, ihr zwei habt euch in Graz kennengelernt oder woher kennt ihr euch überhaupt? Weil ich habe ja schon gehört, dass dein Mann eigentlich aus Oldenburg kommt.
5: Ja.
2: Wie ist das zusammengekommen?
5: Ja, also der Kai ist vor meiner Haustür gestanden. Ach, zufälligerweise.
2: So, ja, will auch mal jemand vor meiner Haustür stehen? Vielleicht so. Also.
5: Ja, das war tatsächlich so und so haben wir uns eigentlich kennengelernt. Und aber weißt du, gar nicht, 3 Tage später bist du dann nach Neuseeland geflogen, gell?
6: Ja, nicht allzu
2: okay,
6: viele
2: warte,
6: Tage später.
2: Du klingelst bei wildfremden Frauen, bevor du nach Neuseeland fliegst, weil?
6: Weil ich mit unserer gemeinsamen besten Freundin unterwegs war.
5: Und, wir haben uns aber vorher nicht gekannt.
6: Im Winter haben wir Schutz gebraucht, es war recht kalt. Und der andere Kumpel war nicht daheim und die Tür war zu und dann... Hat unsere Freundin hat gesagt, geh mal zur Desi rüber, die wohnt ums Eck.
5: Aus, Schoko, es ist genug.
6: Und dann sind wir halt zur Desi umgegangen.
2: Ja. Okay. Und dann hast du gleich gesagt, ja klar, kannst hier einziehen und vielleicht auch einfach dein Leben lang bleiben, oder wie?
5: Nee, so war es ja nicht. Der ist ja dann nach Neuseeland gegangen und eigentlich hat es geheißen, er bleibt für immer dort, oder zumindest einmal ein Jahr. Und er ist dann nach 4 Monaten wieder zurückgekommen, weil wir uns halt so verliebt haben.
2: Wirklich? In dieser einen Nacht sozusagen?
6: Naja, in diesen 4 Tagen.
2: Ach, 4 Tage bist du.
6: Ja.
2: Wie
5: aber
2: schön.
5: Ja, vielleicht ist auch ihm auch das Geld ausgegangen, man weiß es nicht.
1: Desiree hat zwar in Graz Volkskunde studiert, ist aber hier auf dem Hof aufgewachsen. Kai war ursprünglich Optiker und jetzt führen sie den Hof gemeinsam weiter. Und leben unter anderem von der Bio-Hühnerhaltung und damit der Fleischproduktion.
2: Und wie lange ist die Lebenszeit jetzt hier von den
6: 8 Wochen
2: nur?
6: Oh.
7: Okay.
8: Aber es ja, geht es ihnen offensichtlich ganz gut
9: es,
8: hier.
9: Es ist ein Nur, ja. Klar. Vergleiche mag ich nicht ziehen mit anderen Wirtschaftssystemen. Wobei ich ganz klar sagen muss, dieses Tier lebt doppelt so lang, wie andere leben dürfen.
8: Also ich bin keine Vollzeit-Vegetarierin. Ich esse in Ausnahmefällen und wenn ich weiß, wo es herkommt, esse ich auch Fleisch, aber sehr selten und auch sehr selten Milchprodukte. Jetzt gucke ich mir diese wirklich auch irgendwie total schönen Tiere an und muss sagen, dass es, wenn ich jetzt denke, dass die in wahrscheinlich, ich weiß nicht, wie alt sind sie jetzt, was hast du gesagt?
9: 4,5 Wochen.
8: 4,5 Wochen, also die haben noch 3,5 Wochen Lebenszeit.
9: Ja.
8: Das ist jetzt schon auch nicht nur schön, ne?
9: Wir haben einen so hohen Tierwohlstandard hier in Österreich, dass den Tieren geht es bis zum Schluss super.
8: Ja,
9: andererseits gibt es ja auch Menschen, die man ernähren möchte oder sollte, weil ja nicht jeder Mensch sich in irgendeiner Stadt die Hühner selber halten könnte für Eier oder Fleisch. Es hat auch nicht jeder Garten für sein eigenes Gemüse. Und dann ist schon der Berufsstand der Bäuerlichkeit irgendwo dahinter, weil wir ja auch eine Verantwortung gegenüber den Leuten haben, die dann unsere Produkte kaufen.
8: Ja, gut festhalten.
2: Ja.
8: Ja.
2: Ja, hab.
9: Ja, hast du das zweite Bein auch?
2: Ja.
9: Da merkst du auch, ne? Die Lady ist recht warm unterwegs.
2: Total warm. Wahnsinn, ist ja wie eine Wärmflasche.
9: Genau.
2: Oh, hallo. Und du Armes wirst gegessen. Ich bin da wirklich immer, bei mir ist es so, ich verstehe das. Ich verstehe natürlich, dass es so ist, wie es ist. Und ich glaube, vor ein paar Jahren war da auch noch weniger Bewusstsein für bei ganz vielen Menschen. Aber so ein bisschen blutet mir das Herz. Also ich bin tatsächlich...
9: Also ich tät lüge, wenn es das bei mir nicht
2: tät. Ja.
9: Ja, ganz klar, ich hab auch die Empfindung, dass das ein Lebewesen ist. Aber wie gesagt, das ist was mit für mich ganz klar mit Dankbarkeit zu tun hat.
2: Ja, das ist ganz
9: und natürlich auch zu wissen, dass dem Tier vorher gut geht.
2: Ja, auf jeden Fall, ja.
9: Ganz, ganz klar, ne? Du bist eine schöne weiche Maus, bist du, hä?
7: Ganz weich.
1: Dazu gehören auch 2 Hektar Obstwiese als Auslauffläche, wo die knapp 5000 Hühner sich jeden Tag im Freien aufhalten können. Der Brandnerhof eignet sich auch hervorragend, um unser neues Spielzeug auszuprobieren. GoPro werfen statt Drohne. Lustig,

0: Kai überrascht mich am Abend mit einem Lagerfeuer. Das gefällt mir wiederum am Landleben. In der Stadt machen wir das ja eher selten. Und langsam verstehe ich, warum Kai hier nicht mehr weg möchte.
1: Hättest du das in Oldenburg hingekriegt oder hättet ihr das in deiner Heimat, wäre dir das da so gelungen?
2: Nicht ohne diese Partnerin.
1: Ja.
2: Also ganz klar nicht ohne diese. Würde ich auch, glaube ich, gar nicht wollen, weil ich weiß, wie gut es mit ihr funktioniert.
0: Ha, schön. Die Liebesgeschichte von Kai und Desiree. Mag ich. Am nächsten Tag geht es für uns in die Landeshauptstadt Graz. Mit knapp 300.000 Einwohnern nach Wien, die zweitgrößte Stadt Österreichs. Was wir hier vorhaben, weiß wieder nur Tanja. Unser Ziel ist erstmal das Stadtzentrum.
3: Also, ich bin schon mal bewaffnet mit Sonnenbrille, Stadtplan, Handy und ich habe auch noch einen Regenschirm in der Tasche. Aber Tanja, wo muss ich denn jetzt hin?
4: Wir sind verabredet am Kaiser-Josefs-Platz.
3: Hier müssen wir hin. Das ist auch super, jetzt sehe ich richtig aus wie ein Tourist, oder so. Wie touristisch kann man aussehen? Hier ist die Schlögelgasse. Ist hier noch irgendein Straßenschild vielleicht? Also entweder ist es hier oder ist es da. Ich glaube, ich habe den Platz gefunden und hier ist ein Markt. Gehen wir zum Markt?
4: Ja, wir sind ja da.
3: Na dann.
0: Wer könnte hier mein Gesprächspartner sein? Ah.
3: Hilfe! Hallo, oh Gott! Das war so. Du!
5: Ich glaube, ich kenne dich.
3: Okay, ich dich nicht. Wer bist du? Hi.
5: Ich bin der Leonard.
3: Ich bin Maike. Hallo, also das weißt du schon. Schön, ich wusste nicht, wen ich suche. Deswegen schön, dass du auf mich zukommst. Das ist toll.
5: Ja, schön, dass ich es geschafft habe, nach Graz zu kommen.
0: Leonard nimmt mich direkt mit auf eine Stadtführung zu seinen Lieblingsplätzen. Er ist aber ursprünglich aus Wiesbaden, erzählt er mir unterwegs. Und Graz seit dem Studium hier seine Wahlheimat.
3: Aber ich weiß immer noch nicht, warum du dir heute frei nehmen kannst, sprich, was du eigentlich hier tust.
5: Genau. Also ich hab was mit Umwelt studiert, ich habe was mit Nachhaltigkeit studiert und ich habe was mit eurer Reise zu tun.
3: Was mit unserer Reise? Hat das was mit einem Campervan zu tun?
5: Auch, ja.
3: Wirklich?
5: Kann man sagen, ja.
3: Entweder baust du die Dinger oder du lebst in einem. Was tust du damit?
5: Wir kommen dem schon näher.
3: Aha.
5: Ich lebe nicht drin, aber es ist auf jeden Fall eine Leidenschaft von mir, damit zu reisen. Und die andere Leidenschaft und mein großes Interesse ist das nachhaltige Reisen und die nachhaltige Landwirtschaft.
3: Okay.
5: Und genau das habe ich mit meinem Beruf kombiniert.
3: Hast du was mit Schauhausland zu tun? Ah, guck mal. Zack.
5: Jetzt haben wir.
3: Ach cool, also bist du der Erfinder oder wie?
5: Ich bin einer der drei Gründer von Schauhausland.
3: Ach, wie cool.
0: Die App mit den Stellplätzen auf nachhaltigen Bauernhöfen war also ursprünglich mal seine Idee.
5: Generell ist eigentlich so ein großes Anliegen von uns, zum einen natürlich, dass das Campingreisen einfach wunderschöne Plätze am Land finden, weil ich glaube, das habt ihr erlebt, ne? Das sind ja wirklich teilweise Plätze, die man selbst gar nicht so finden würde. Zum anderen ist uns aber einfach total wichtig, dass wieder mehr Menschen mit der nachhaltigen Landwirtschaft in Kontakt kommen, weil ich finde einfach, das habe ich in meinem Studium schon einfach gemerkt, indem ich mich intensiv damit auseinandergesetzt habe, wie wichtig, also zum einen, wie wichtig nachhaltige Landwirtschaft ist, aber wie wenig der Bezug eigentlich da ist. Gerade von uns Menschen, die eigentlich so in der Stadt wohnen. Wir gehen im Supermarkt einkaufen, da ist immer, zu jeder Jahreszeit ist alles verfügbar. Aber wo die Lebensmittel eigentlich herkommen und wie die hergestellt werden, das fehlt komplett. Und das ist auch so eine Idee, die einfach mit Schafsland irgendwie kombinieren wollen, wieder mehr Menschen in Kontakt mit der Landwirtschaft bringen. Und da halt vor allem mit der nachhaltigen Landwirtschaft, um dass da einfach wieder der Austausch stattfindet und man das kennenlernt und vielleicht im Nachhinein weiß, ah, doch ganz schön wichtig so die Biolandwirtschaft und warum eigentlich auch.
0: Ein wirklich bemerkenswerter Ansatz, wie ich finde. Leonard und ich schlendern und schlemmen uns jetzt durch Graz. Unterwegs staune ich immer wieder über die schicken Häuserfassaden. Vor allem beim Rathaus am Hauptplatz. Den besten Blick auf die Stadt, sagt Leonard, habe man vom Schlossberg aus. Also steigen wir 260 Stufen nach oben. Der Weg lohnt sich.
5: Geschafft.
3: Ach, ist das schön hier oben. Das habe ich jetzt wahrscheinlich schon 20 Mal gehört, aber es ist wirklich schön.
5: Ja.
0: Der Uhrturm ist übrigens eines der Wahrzeichen von Graz.
3: Prost. Vielen Dank für den schönen Graztag.
1: Das ist lecker. Was findest denn du selber am Campen so toll? Du hast ja gesagt, du hast auch die Leidenschaft dafür, hast deinen eigenen Camper. Ja,
5: das Schönste ist, ich sag das immer, die Freiheit auf 4 Rädern. Weil man kann einfach wirklich jeden Tag entscheiden, bleibe ich oder fahre ich weiter. Und egal, ob man das in Österreich macht oder auch über die Grenzen hinaus, es ist immer so, dass du einfach fahren kannst und dann denkst du auf einmal, wow, wie schön ist es denn hier? Und dann bleibst du da einfach stehen. Suchst dir ein schönes Plätzchen und bleibst da einen Tag, 2 Tage, wie auch immer. Und wenn du dann denkst, oh, jetzt möchte ich irgendwie weiter, fährst wieder weiter. Also einfach diese Freiheit, das ist sowas, das gibt es, glaube ich, selten.
0: Und diese Freiheit treibt auch uns weiter durch die schöne Steiermark. Raus aus der Stadt geht es wieder rein ins Landleben und zu einem weiteren Stellplatz von Schau aufs Land. Wir sind angekommen in Vorau bei Josef, Regina und ihren 3 Kindern. Die Begrüßung ist stürmisch und sehr familiär. Und der Stellplatz, ein Traum. Ich darf heute bei der Kartoffelernte helfen. Auf diesem Feld sind zwischen den Sonnenblumen die Kartoffeln angepflanzt. Und die müssen raus aus der Erde. Hab ich noch nie gemacht, kriege ich aber ganz prima hin. Selbst miternten, das dürfen bei Josef und Regina alle, die bei ihnen die Kartoffeln direkt bestellen. Das Konzept gefällt mir. Wer mit eigenen Händen in der Erde gewühlt hat, weiß die Lebensmittel doch gleich viel mehr zu schätzen.
1: Und wie sieht das dann aus, wenn alle hier sind und so ernten? Dann seid ihr hier mit unfassbar vielen Leuten auf einem Feld oder auf eurem Acker?
6: Genau, die Kartoffeln sind schon vorgerottet, die liegen schon heraus und dann stehen da so in der Reihe einfach eben zwischen 70, 80 Leute und dann wird es so.
1: Und am Ende des Tages gibt es noch einen riesen...
6: Ja, es gibt dann auch super gute Kartoffeljausen.
0: Neue Wege in der Landwirtschaft gehen Josef und Regina auch mit diesen Büschen. Sie waren die Ersten, die in ihrer Region das Superfood Aronia-Beere angepflanzt haben.
1: Könnte ich die jetzt so pflücken und essen?
7: Natürlich, ja.
1: Darf ich mal?
7: Naja, geschmacklich sind sie noch, ja. Nur
6: ja,
7: es ist einfach kosten.
6: Aronia-Geschmack einfach.
1: Sie sind nicht wirklich bitter, sie sind auch nicht sauer und auch nicht süß. Eigentlich sind sie so
6: ja, das,
1: wirklich
6: was
1: die Mitte
6: so
1: aus allem.
6: Ein bisschen das Klebrige auf der Zunge ist, das ist der Inhaltsstoff, die Anthocyane. Und die haben eigentlich diese gesunde Wirkung oder diese zellregenerierende Wirkung.
1: Ich wollte gerade sagen, die helfen doch gegen Falten, oder? Ich bin mal eine Stunde weg, morgen erkennt ihr mich nicht wieder.
0: Regina hat früher in der Apotheke gearbeitet und kennt sich daher bestens aus mit den vielen Inhaltsstoffen ihrer Pflanzen. So auch bei der nächsten, die sich in einem Sonnenblumenfeld tarnt. Von diesen Hanfpflanzen ernten sie die Hanfnüsse, die lecker nussig schmecken und eine Vielzahl an Vitaminen und Mineralien beinhalten.
1: Wenn ich das jetzt so in der Hand habe, da hat man logischerweise einen anderen Gedanken. Ich könnte das jetzt heute Abend aber nicht rauchen, oder?
6: Nein, weil das Speisehanf ist und der produziert einfach das DHC nicht. Also da ist kein DHC-Gehalt.
1: Würde sich also nicht lohnen.
6: Nein, genau. Also du kannst es probieren, aber...
0: Nein, das probieren wir jetzt nicht. Dafür aber andere Produkte aus ihrem Hofladen. Der befindet sich praktischerweise direkt neben meinem Camperstellplatz.
1: Jetzt seid ihr da ja sehr fortschrittlich und meine Vermutung, vielleicht auch ein bisschen anders unterwegs als eure Nachbarn vielleicht hier in der Umgebung. Seid ihr mal auf Widerstand gestoßen in der Landwirtschaftsgemeinde sozusagen? Kamen da mal Gegenstimmen oder irgendwie sowas? Was macht ihr da eigentlich?
6: Ja, das ist immer am Anfang, wenn was Neues gemacht wird, glaube ich, dass einfach einmal so das belächelt wird oder gequatscht wird drüber eigentlich. Ja, das war schon so. Bei der Kartoffelernte haben wir das sehr wahrgenommen eigentlich. Ja. Aber es ist dann einfach so gut angenommen worden, jetzt nicht von den Nachbarn, aber sondern von wirklich Menschen, die was einfach, denen das, was das wichtig ist, dass sie wissen, wo die Kartoffeln wachsen, wer das macht. Und die fahren durchaus auch von Wien und von Graz her mit ihren Familien, um zu wissen, wo ihre Kartoffeln herkommen.
0: Ein Anliegen, das ich voll und ganz nachvollziehen kann. Und wie schön, dass man das hier erleben darf. Der nächste Morgen und wir sind natürlich wieder on the road. Es geht Richtung Riegersburg.
4: Was könnten wir denn heute vorhaben?
1: Also ich glaube nichts mit Tieren, weil Tiere hatten wir ja schon ein bisschen jetzt.
3: Ich bin ja immer für Kaiserschmarrn. Können wir Kaiserschmarrn essen?
4: Wir können doch nicht jeden Tag Kaiserschmarrn essen.
3: Klar, ich verstehe das Problem nicht. Wo ist dein Problem? ansonsten, ich bin mir nicht so richtig sicher, was es noch so gibt. Was mit Fleisch ist es hoffentlich nicht. Vielleicht ist es was mit Alkohol.
0: Und hier steht's. Whisky, Gin, Rum, rechts ab.
3: Wirklich jetzt? Wir fahren zu Whisky?
4: Ja, wir fahren zum Whisky.
3: Geil.
0: Also rein ins Rodgers House of Whisky, Gin and Rum.
3: Hallo.
8: Hallo, Maike.
3: Okay, du weißt, wer ich bin. Das ist schon mal schön. Ich bin hier richtig.
8: Ja.
3: Wer bist denn du?
8: Ich bin der David. Und
3: hi, David.
8: Ich hoffe, du hast ordentlich gefrühstückt, weil wir beide werden heute gemeinsam ein paar Fässer Rum und Whisky verkosten.
3: Ein paar Fässer. Läuft.
8: Ich habe hier schon ein klein bisschen Werkzeug vorbereitet.
3: Okay.
8: Also wir haben hier die unterschiedlichsten Fässer aus den unterschiedlichsten Regionen. Es duftet schon, oder?
3: Ja.
8: Und ich habe mir heute gedacht, dass wir Proben aus 4 komplett verschiedenen Fässern nehmen.
0: Damit ich einen Eindruck bekomme, was nicht nur der Whisky selbst, sondern auch das Fass für einen Einfluss auf den Geschmack hat.
8: Dann geht's auch gleich viel schneller. Wenn da vorher Portwein drinnen war und der wird ausgeleert, dann ist es ja trotzdem noch so, dass ein Teil dieses Geschmacks des Weins im Holz drinnen ist. Und wenn ich jetzt Rum oder Whisky hineinfülle, dann vermengt sich das und dann kommt einfach dieser kleine Hauch von Portwein mit in den Whisky.
0: Etwa 1000 Fässer hat David hier auf Lager. Wir werden also nur einen Bruchteil seiner Whiskys probieren können. In den Fässern haben sie über 60% Alkohol, weshalb wir das Ganze vor dem Trinken lieber erst noch etwas mit Wasser verdünnen. Von David lerne ich jetzt eine Menge über das Whisky-Trinken. Anders als in amerikanischen Filmen trinkt man ihn nämlich nicht auf Eis, sondern bei Zimmertemperatur. So erst kann man die komplexen Aromen des Whiskys entdecken. Ich bin erstaunt, wie unterschiedlich ein und dasselbe Getränk schmecken kann, je nachdem, in welchem Fass es lag. Und Davids Begeisterung für den Whisky schwappt langsam ein wenig auf mich über.
3: Das heißt, dass dein Steckenpferd der Whisky vorwiegend ist?
8: Nein, das würde ich gar nicht sagen. Also ich sehe Whisky, Gin und Rum in meinem Leben ähnlich bedeutend. Rum ist wahrscheinlich gerade das, was aktuell den größten Popularitätszuwachs hat. Mhm. Gin liebt schon jeder. Also die ganze Welt liebt und trinkt Gin. Das ist herrlich und das funktioniert einfach. Whisky sind oft die Whisky-Trinker noch etwas skeptisch gegenüber mitteleuropäischem Whisky. Also sowohl in Deutschland als auch in Österreich muss man die Leute erstmal zu ihrem Glück zwingen und man muss sich beweisen, dass man ein tolles Produkt hat.
3: Okay, und wie genau bist du, also ich nehme mal an, wir alle haben auch schon in unserer Jugend ab und zu mal gerne ein Gläschen getrunken. Wie bist du zu dieser Leidenschaft dazu, also wie bist du dazu gekommen, genau das zu machen?
8: Also grundsätzlich bin ich aufgewachsen als Kind eines Schnapsbrenners. Also ich bin in einer Brennerei aufgewachsen und habe mein ganzes Leben lang mitbekommen, wie einfach immer mehr und mehr destilliert wurde bei uns und so eine gewisse Leidenschaft einfach für die Produkte mitbekommen.
0: Vielleicht werde auch ich in Zukunft öfter mal einen Whisky trinken. Ganz in der Nähe von Rodgers soll es eine weitere Manufaktur geben, die ein wahrer Touristenmagnet ist. Das schauen wir uns genauer an.
3: Da steht Zotter Parkplatz. Und mit ein bisschen Glück für mich geht's dabei um die Schokolade Zotter, die ich sogar kenne. Ist es so?
4: Ja.
3: Yeah. Mich kann man so leicht glücklich machen. Gib mir Tiere zu streicheln, gib mir guten Kaffee und gib mir Schokolade. Ich find's phänomenal.
0: Schokolade kann man hier nicht nur kaufen, sondern regelrecht erleben.
3: Grünes Bändchen heißt, ich darf rein. 3G wurde abgefragt und bewiesen.
0: Damit darf auch ich hinein in die Schoko-Erlebniswelt. Vom Gang aus schaut man direkt in die gläserne Manufaktur von Zotter. Aber nicht nur das, hier starten auch die unfassbar zahlreichen Probierstationen. Jeder bekommt am Eingang so einen Löffel und mit dem darf man sich durch das gesamte Sortiment kosten. Nicht jedem schmeckt jede Sorte, aber dennoch ist es ein Paradies für alle Schokoladenliebhaber wie mich.
3: Ich werde damit nie wieder aufhören, das ist dir klar, hoffentlich.
0: Der leckere Spaß kostet zwar 17,90 Euro für Erwachsene, aber dafür kann man sich hier so richtig den Bauch vollschlagen. Alles in Bio-Qualität und fair gehandelt. Nach der Schokolade kommen die Nougatbrunnen und auch dann ist noch lange nicht Schluss mit den süßen Genüssen. Ja. Wer danach noch in den Zotter Shop geht, der muss ganz stark bleiben.
3: Oh, es ist aber auch wirklich Paradies und Hölle zugleich hier, wirklich.
6: Maike?
3: Oh Gott, jetzt habe ich mich wirklich erschrocken. Da ist jemand hinter mir.
6: Es ist Hallo. Gelungen. Hallo, freut mich, dass du da bist.
3: Wer bist du?
6: Ich bin die Julia.
3: Die Julia.
6: Und Hallo. Du bist im Prinzip in deinem Zuhause.
3: Ach was.
6: Das ist mein Familienunternehmen.
3: Du heißt Zotter mit Nachnamen?
6: Ja.
0: Und deswegen kann sie mich dahin mitnehmen, wo Besucher normalerweise nicht hinkommen. Tanja hat das natürlich vorher für uns eingefädelt.
6: Du darfst dir deine eigene Schokolade kreieren.
3: Cool.
6: Es ist hoffentlich die allerbeste, die du je in deinem Leben probiert hast. Also die Latte ist hoch.
3: Mhm.
6: Und du hast jetzt schon ein bisschen was probiert, was gut zusammenpassen könnte.
3: Oh ja.
6: Insofern zeige ich dir jetzt mal, was wir alles haben.
3: Wie toll.
6: Und dann musst du dich entscheiden.
0: Süße Deko in allen Varianten. Und Schokobrunnen, die endlos vor sich hinfließen. Das ist mein persönliches Paradies. Julia macht vor, wie es geht. Schokolade in eine Form fließen lassen und dann beliebig dekorieren. Ob ich das auch so gut wie sie hinbekomme? Mühe gebe ich mir auf jeden Fall. Ein bisschen marmorieren, ein bisschen dekorieren. Für mein erstes Mal doch gar nicht so schlecht. Die Schokomanufaktur haben mal Julias Eltern gegründet. Sie ist mittlerweile voll ins Familiengeschäft mit eingestiegen.
3: Gab es denn mal einen Moment, wo du gedacht hast, boah, nee, diese Familie und das alles will ich nicht mehr, ich will mein eigenes Ding machen?
6: Gar nicht, aber ich habe auch an einigen Stationen in meinem Leben auch meine Freiheit auskosten können. Mhm. Ich war als 16-Jährige ein Jahr lang als Austauschschülerin in China, also ganz weg. Ich habe ein Jahr lang in Paris eine Cuisine- und Patisserie-Akademie gemacht. Ich habe bei Kakaobauern in Brasilien gelebt. Ich bin normalerweise einen Monat im Jahr unterwegs, um unsere Kakaobauern zu besuchen, mit ihnen mitzuleben, mitzuarbeiten. Also ich habe auch genug Freiraum, um meine eigenen Sachen auch zu machen und durchzuziehen. Und das ist dann halt schon ganz was anderes. Und ich habe auch 6 Jahre lang in Shanghai gelebt.
3: Wow, okay.
6: Und also ich finde, es ist wichtig, eine Zeit mal woanders zu haben. Dann kannst du deinen Charakter, deine Persönlichkeit für dich ausleben und dich so weit festigen, dass du dann zurückkommen kannst und sagst, okay, das bin ich, so will ich das.
3: Was würdest du denn sagen, was hat dir die Schokolade in deinem Leben gegeben?
6: Sinn auch. Also ich tue mir sehr, sehr schwer, das zu trennen. Oder auch zu sagen, was ich tun würde, wenn ich jetzt nicht hier sein würde oder mit Schokolade, mit dem Unternehmen, weil das einfach so ein integraler Teil ist von mir. Also, und das gibt's mir auch. Es gibt mir Erfüllung in der Hinsicht, dass ich die Dinge, von denen ich überzeugt bin, auch umsetzen kann und darf. Meistens. Also Erfüllung wahrscheinlich. Und Schokolade selber, ja, Genuss. Also ich esse sehr viel Schokolade. Heute auch mehr als sonst, aber das ist okay. Also bei mir ist es mindestens eine Tafel am Tag insgesamt, also die vielen kleinen Stückeln zusammen, geht bis zu 3 Tafeln am Tag.
3: Wahnsinn, das nenne ich mal einen Traumjob.
0: Ach ja, hatte ich schon erwähnt, dass ich Schokolade echt gerne mag?
6: Das ist als Frau gar nicht so schlimm.
0: Am Abend übernachte ich zur Abwechslung mal auf einem ganz konventionellen Campingplatz in der Steiermark. Leider aber bei sehr schlechtem Wetter, also machen wir es uns fürs Abendessen im Camper gemütlich. Nach der ganzen Schokolade brauchen wir dringend noch Vitamine. Und ich hole uns Salat vom Campingplatz-Restaurant. Irgendwie ist man hier drin ständig am Hin- und Herräumen. Aber am Ende ist es doch immer ziemlich gemütlich. Uhr 10 zeigt die Kirchturmuhr im Stubenberg am See. Aber hierfür lohnt sich das frühe Aufstehen. Peter Flagel und sein Team beim Aufbau ihres Heißluftballons. Damit habe ich nicht gerechnet. Und Tanja hat mich mal wieder überrascht. Meine erste Ballonfahrt steht an und schon allein zu erleben, wie der Ballon mit Propangas befüllt wird, fasziniert mich. Riesig ist das hier drin. Und dann, endlich, hebt sich der Ballon.
3: Hilfe, kann das hier umkippen? Nee, oder? Glaub nicht.
0: Tanja ist entspannt, aber mir ist doch etwas mulmig, als wir starten. Doch das Gefühl verschwindet schnell und ich bin nur noch fasziniert von diesen fahrenden Luftschiffen. Diese Lichtverhältnisse, diese Ausblicke, was für ein Erlebnis. Eine Frage muss ich Peter aber dann doch noch stellen.
3: Ist in diesen 27 Jahren schon mal irgendwas schiefgelaufen?
9: Ja, und schiefgelaufen ist, was den anderen schief läuft, ist den anderen ganz normal, aber was auf Holzkopfen, gröbere Sachen waren eigentlich überhaupt noch nicht. Ja, genau. Also, man muss immer das Wetter beachten, dass es ein gutes Wetter gibt. Dann ist Ballonfahren eigentlich eines der sichersten Mittel, um sich in der Luft zu bewegen.
0: Das beruhigt mich doch ungemein. Und ab jetzt genieße ich die Fahrt so richtig.
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3: Ich glaube, das ist ungefähr der schönste Morgen, den ich jemals hatte.
0: Ob das Peter auch immer noch so geht?
3: Was fühlst du bei den ganzen Erfahrungen, die du schon gemacht hast, was fühlst du, wenn du hier oben in der Luft bist? Wie fühlt sich das jedes Mal für dich an?
9: Ja, es ist eigentlich so das Gefühl, eben frei zu sein wie ein Vogel. Dass du eben dieses Dahinschweben, Dahingleiten eben mitbekommst. Und wenn du dann hier runterschaust, sind die ganzen Probleme, was sich die Leute selber machen, da unten eigentlich ganz klein. Und das ist natürlich das Schöne daran, dass man beim Ballonfahren, dass man das dann wirklich genießen kann, auch selber, auch wenn man jeden Tag fährt.
0: Rein rechtlich gesehen ist jede Landung eines Heißluftballons eine Notlandung, da sie nicht auf einer offiziellen Landebahn stattfindet. Peter bringt uns trotzdem sicher wieder auf den Boden.
3: Gleich wieder. Oh. Hui.
0: Etwa 30 Kilometer von unserem Startplatz entfernt sind wir gelandet.
3: Mann, war das toll. Ich bin sehr dankbar für diesen sehr langen Moment.
0: Weiter nach Bad Radgersburg, ganz unten an der slowenischen Grenze. Es lohnt sich, hier mal den Camper zu parken und ein bisschen durch die Stadt zu bummeln. Unser jetziges Ziel liegt ganz in der Nähe. Immer wieder während dieser Reise kommen wir an Kürbisfeldern vorbei. Das steirische Kürbiskernöl ist ja weltberühmt, aber nicht die einzige Spezialität aus der Steiermark, erklärt mir Tanja. Deswegen fahren wir jetzt nach Dietzen.
3: Kieferbohnenkabinett. Aha, also eine Kieferbohne hatte ich ja schon mal im Salat hier. Ah, genau hierhin, oder was?
0: Der Weg führt mich auf einen großen Hof mit einem kleinen Laden. Wen ich da wohl treffen werde? Michaela stellt sich mir vor als die erste und einzige Käferbohnenkönigin. Sowas wie eine Weinkönigin, nur eben für die Käferbohne, auf die ich inzwischen richtig neugierig bin.
3: Was ist denn das für eine tolle Bohne? Was macht die denn so besonders? Was kann die?
11: Das Tolle bei der Käferbohne ist einfach zum einen die Schattierung. Sie ist halt sehr eiweißreich. Sie hat viel Ballaststoffe und wenig Fett. Und was mich natürlich sehr freut, sie schmeckt kastanienähnlich. Das heißt, der eigentliche Geschmack ist kastanienähnlich, nussähnlich. Und somit kann man ganz viel mit der Käferbohne zubereiten.
0: Und dabei darf ich gleich ein bisschen mithelfen. Als erstes machen wir einen Käferbohnensalat. Einfach die Zwiebeln dazu, ein Ei, Salz, Pfeffer, Essig und natürlich steirisches Kürbiskernöl.
3: Schmeckt tatsächlich ein bisschen nussig und es ist super mit der Zwiebel, obwohl ich gar nicht gerne Zwiebel esse. Man muss nur aufpassen, dass man vielleicht nachts alleine schläft.
0: Meine Angst vor Blähungen verfliegt jedoch schlagartig beim Zusammenrühren des leckeren süßen Aufstrichs, den wir als nächstes machen. Käferbohne mit Zucker, Nüssen und Kakao.
3: Ist natürlich wieder meins.
12: Wie schmeckt's denn?
3: Schokoladig, nussig, süß, klebrig. Super.
11: Ja, ab und zu muss man ja ein bisschen genießen auch, oder?
3: Oh ja.
0: Was man aus einer Bohne nicht alles machen kann. Spannend, dieser Laden von Michaela. Ein neuer Tag, ein neues Ziel. Es geht nach Erbersdorf.
13: Sie haben Ihren Zielort erreicht.
0: was Tanja hier wohl wieder organisiert hat.
12: Hier gibt's Blumen.
13: Mhm.
12: Und was gibt's hier noch?
13: Blumen.
12: Okay. Dann auf zu den Blumen.
0: Zugegeben, als ich den Weg hinunterlaufe, bin ich noch etwas skeptisch. Aber dann kommt dieser Laden.
1: Die finde ich gleich schön, Tanja. Kannst du mich aufhören, in Läden zu zerren, wo ich was kaufen will? Das ist ja cool. Das sind echt Dinge, die man nicht braucht, aber schön ist es. Ach, schön.
0: Und hinter all dem steckt diese Frau.
1: Wir dürfen heute den Tag miteinander verbringen. Ja. Wie schön. Ich bin Maike. Hallo.
14: Und du? Hallo.
1: Margrit. Ja. Wie passend zur Blume.
14: Ja, Margrit de Colle von meiner italienischen Uroma. Und das heißt übersetzt vom Hügel. Deswegen haben wir müssen in der Südoststeiermark einen Hügel schnappen. Also es passt irgendwie alles.
1: Als hätte es so sein sollen. Verrückt.
14: Genau.
1: Ich bin ganz gespannt, was wir heute vorhaben. Und ich sehe schon, es wird schön und wahrscheinlich bunt.
14: Mhm. Mhm.
1: Toll.
14: Aber es ist auch mit ein bisschen Arbeit und
1: Anderei
14: verbunden.
1: Sehr gut.
14: Also man muss sich das Bunte, das man mit nach Hause nehmen muss, möchte, bei uns erarbeiten.
1: Das finde ich toll. Vor allem heißt das, endlich mal bewegen.
14: Ja.
0: Ja, nach dem vielen Essen der letzten Tage freue ich mich auf einen Tag im Freien. Margrit erklärt mir, wie das geht mit dem Blumenpflücken. Von der Hand bis zum Ellenbogen. In dieser Länge schneiden wir die Blumen ab. Ich darf mir ganz frei aussuchen, welche mir am besten gefallen. Und ich darf so viele nehmen, wie ich mag. Margrit hat hier hauptsächlich Dahlien, die aber in Hülle und Fülle. Was für ein Blumenmeer. Ich bin begeistert und kann mich gar nicht satt sehen.

0: Als nächstes geht es in das dazugehörige Café. Das ist natürlich auch wunderschön mit Blumen dekoriert. Und hier zeigt mir Margret, wie man einen Blumenstrauß so richtig professionell bindet. Dafür muss man erstmal die Stiele von allen unteren Blättern befreien. Dann für den Strauß die Stiele nach und nach schräg in der Hand anlegen und zwischendurch drehen.
1: Ups, ich klaue mir mal so ein großes.
2: Oh Gott, ich weiß nicht, ob das hier gut wird.
3: Was flüsterst du so?
2: Ich bin doch Perfektionist.
1: Achso, ja, das kannst du jetzt abschminken.
3: Bitte was?
1: Du hast es perfektionistisch, der kannst du dir sofort abschminken, weil der erste Strauß ist echt
2: aber
1: nur zu.
2: Du drehst das jetzt gar nicht, nein, du drehst
1: ja,
2: gar
1: doch,
2: nicht.
1: Doch, ich lege 5 Stiele an und dann drehe ich es ein Stück.
0: So nach und nach habe ich den Dreh dann raus. Und auch wenn es natürlich nicht ganz so flutscht wie bei Margret, finde ich, dass sich das Ergebnis am Ende doch sehen lassen kann. Für meinen ersten Strauß?
1: Ja, aber schau mal durch.
2: Bin ein bisschen stolz. Danke für die Hilfe.
1: Oh, ja, na, das hast du wirklich gut gemacht. Für den ersten Strauß, schau, er ist so rund. Da ist er ein bisschen wild.
0: Rund und wild, das klingt doch ganz gut. Alle Blumen werden hier übrigens bio angebaut, wegen der Erde, dem Grundwasser und der Luft. Das ist Margret wichtig.
1: Mein großes Ziel war immer, dass sie das Thema Bio-Blumen und faire Gestaltung und

0: Für mich bist du so eine richtige Powerfrau, aber ohne so eine. Powerfrauen haben ja manchmal so eine unsympathische Aura, weißt du, wie ich meine?
1: Ja,
0: aber
1: so
0: du
1: bist also,
0: ja, genau. Ja. Und du bist so. Das ist toll zu sehen. Ich finde das ganz toll.
2: Du, ich habe einfach auch gemerkt, dass umso offener ich spreche oder rede und bin und herzeige, was mir wichtig ist, umso mehr machen die Leute auch auf und sprechen über ihre Sachen. So ein oberflächlicher Smalltalk interessiert mich überhaupt nicht. Und irgendwas Verkrampftes interessiert mich auch nicht. Ich bin jetzt alt genug, um zu sein, wie ich bin.
0: Wer bist du denn?
2: Ich für mich? Ich bin jetzt wirklich Unternehmerin, gell? Und dieses Bio-Blumen-Unternehmerin und dieses Unternehmerin-Sein und in etwas Unternehmen, ich glaube, das definiert mich. Also, mir ist es nicht immer nur gut, also es ist nicht immer nur lustig und nicht immer nur tritratralala. Aber das, was mir wirklich was gibt, ist nicht, dass schon ab und zu auf die Couch sinken, aber etwas sich auszudenken und das wirklich in die Welt zu bringen und zu unternehmen, das macht mir am meisten Freude.
3: Margret ist so ein Mensch, mit ihr könnte ich noch stundenlang weiterquatschen. Aber wir müssen ja heute noch weiter. Jetzt und für den Rest der Reise mit einem Blumenstrauß zwischen uns. Unseren nächsten Stellplatz von Schau aufs Land erreichen wir erst spät am Abend. Noch schnell den Strom anschließen, die obligatorische Wärmflasche machen. Und dann geht's ab unter die Decke. Erst am nächsten Morgen sehe ich, wo wir eigentlich gelandet sind. Bei den Winzern vom Weingut Jöbstl in Wernersdorf.
0: Guten Morgen. Das war eine kurze Nacht, ehrlich gesagt. Ich bin super spät hier angekommen. Es war stockefinster hier im Wald, wie ich jetzt sehe. Aber heute habe ich ja einen Winzer an meiner Seite und ich weiß nicht, was der mit mir vorhat. Ich sehe aber die Reben. Ich weiß, er ist Winzer, also wird es was mit Wein zu tun haben. Kann also nur gut werden. Schauen wir mal.
3: Ich treffe Hannes, den Chef hier, den ich heute einen Tag lang begleiten darf. Er erzählt mir, dass sie hier zu 80% die Rotweintraube Blauer Wildbacher anbauen, aus der sie aber hauptsächlich einen Rosé herstellen, nämlich den sogenannten Schilcher. Das ist ein Wein, der ausschließlich in der Steiermark produziert wird. Wir sind circa 3 Wochen vor der Weinlese und Hannes muss kontrollieren, wie hoch aktuell der Zuckergehalt der Trauben ist. Das macht man mit Hilfe eines Refraktometers. Das Ergebnis zufriedenstellend, aber es braucht eben auch noch 3 Wochen, bis die Traube süß genug ist. Der Weinkeller ist das Heiligtum von Hannes. Hier passiert der ganze Zauber. Und hier darf ich auch zum ersten Mal Schilcher probieren. Hannes sagt, er sei frech und fruchtig. Ich finde ihn irgendwie sehr trocken, aber das mag ich ehrlich gesagt. Spannend, mal hinter die Kulissen der Weinherstellung zu schauen.
4: Lustig ist es halt im Herbst, wenn man da ist. Da wird da draußen gepresst, der Saft kommt dann herein. Auf den Gärtanks sind dann Gärbehälter drauf, die so schön pluppeln, wenn es da gärt. Und wenn dann halt 20 Weintanks, jeder in einer unterschiedlichen Tonlage pluppelt, das ist wie ein Orchester darin.
0: Das also das ist Musik in deinen
4: das
0: Ohren.
4: Das ist, ja, da stellt es mir manchmal sogar die Nackenhaare ein bisschen auf, wenn die Stimmung richtig passt. Ja.
3: Währenddessen hat es draußen zu schütten begonnen. Aber macht gar nichts, weil die Weinprobe mit Luise, Hannes Frau, die kann man schließlich auch drin machen. Alle diese Weine stellen sie aus dem Blauen Wildbacher, einer roten Rebsorte, her. Nur die roséfarbenen sind Schilcher. Es gibt aber auch einen Weißwein, einen Rotwein und sogar einen Portwein. Ich probiere mich von links nach rechts durch und bin fasziniert davon, wie unterschiedlich ein und dieselbe Traube schmecken kann. Die vorletzte Flasche ist ein Schnürlwein. Da werden die Trauben nach der Ernte auf Schnüre gehängt und erst im betrockneten Zustand zu Wein verarbeitet. Heraus kommt dann ein süßer Wein, ähnlich dem Eiswein. Luises Favorit ist und bleibt aber der Schilcher, auch wenn er nicht jedermanns Sache ist.
5: Ein Schilcher muss nicht jedem schmecken. Der ist nicht dazu gemacht, dass er der Allgemeinheit schmeckt. Der hat ein Rückgrat, das ist ein bisschen so wie Westerer. Weil wir Westerer sind auch so, wenn wir jemanden mögen, dann bist du dabei und gehörst dazu. Wenn du jetzt nicht in unser Schema passt, dann sind wir respektvoll, man hat, man ist charmant, alles, aber wir lassen die nicht ganz zu. Und wenn das ist das Gleiche beim Schilcher. Also

0: Das muss nicht sein, dass du jedem gefällst. Mhm. Wenn er passt, dann passt er. Mhm. Ja.
1: Ich würde sagen, heute passt er ganz gut.
0: Ja, aber ist wirklich so. Das soll kein gefälliger Wein sein.
1: Aber habt ihr jemals überlegt, das wieder sein zu lassen mit dem Schücher? Also habt ihr jedes Mal irgendwann mal gedacht, den lassen wir und machen doch wieder herkömmliche Sorten oder so?
0: Gar nicht, ne?
1: Nee.
0: Wenn du mit Schücher mal arbeitest und das auch gern trinkst und dann siehst du, was der kann, der ist sehr trocken. Also manche würden sauer sagen, weil er ist extrem trocken. Und der ist rot und tief dunkelrot. Also jetzt kannst du von weiß bis tief dunkel und du kannst von ganz trocken bis ganz süß arbeiten. So was kannst du mit keiner anderen Traube. Also unser Gebiet, die Weststeiermark und die Traube, machen das, dass es so eine Vielfältigkeit gibt.
2: Für ihre Weine haben Luise und Hannes schon viele Preise gewonnen und sind sehr erfolgreich. Aber das hat gedauert.
0: Es ist nicht selbstverständlich gewesen, dass das von Anfang an so war.
1: Waren wahrscheinlich auch einige Jahre Arbeit, bis es so war.
0: Ja, aber auch Reife gehört dazu. Dass man erkennt, was für Werte man dann hat.
1: Könntest du die Werte, ich finde das immer ganz spannend, ich habe auch schon ein paar andere Powerfrauen jetzt getroffen in den letzten Tagen. Könntest du mir sozusagen was mit auf den Weg geben, wo du sagst, das hast du gelernt, das würdest du mir als Ratschlag mitgeben?
0: Schon, aber dir könnte ich nichts mitgeben, weil deine Augen leuchten schon. Ja, und ich glaube, dass du das schon gefunden hast, wirklich. Also wie du das gemacht hast, ist ein großes Kompliment. Weil das der einzige Ratschlag ist, dass man jemandem das mitgibt, dass er das findet, was er gern macht. Das ist nicht viel, aber ich glaube, das ist alles. Ist so. Ja.
1: Das stimmt. Vielen Dank dir für den tollen Tag.
0: Ja, bitte.
1: Und den tollen Wein.
0: Hat Spaß gemacht.
1: Ja, Spaß. Vielleicht auch dank des Schüchers. Mit dank des Schüchers.
0: Auf jeden Fall. Er macht schon beschwingt.
2: Und diese Schwingung nehme ich mit von dieser Reise, bei der wir mal wieder so unglaublich tolle Menschen getroffen und so viel erlebt haben. Die Steiermark, vielleicht nicht die bekannteste unter den Urlaubsregionen Österreichs, aber ich habe sie sehr ans Herz geschlossen. Und hoffe sehr, eines Tages mal wiederzukommen.
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3: 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Land der Berge und Seen. Österreich. Die Alpenrepublik ist ein Touristenmagnet. Die einen lockt der Wintersport, andere begeistert die Schönheit und Vielfalt der Landschaft. Österreich ist eine Schatzkammer der Natur. Die Nationalparks haben einen Artenreichtum, der an einen tropischen Dschungel erinnert. Solche Orte sind selten geworden in Europa. Es sind Schutzräume der Tierwelt. Letzte Refugien in einem gut erschlossenen Land.

Ruhig und mächtig fließt die Donau gut 350 Kilometer durch den Norden Österreichs. Der nach der Wolga zweitgrößte Strom Europas ist bei Wien in ein enges Korsett von Dämmen und Kraftwerken gezwängt. Doch östlich der Hauptstadt darf er sich frei entfalten. Hier beginnt der Nationalpark Donauauen. Dass diese Landschaft erhalten blieb, ist der Jagdlust des Adels zu verdanken. Die Donauauen zählten lange Zeit zu den besten Jagdgründen des Wiener Hofes. Wildschweine wurden in großer Zahl erlegt. Vor allem aber der König dieser Wälder. Der legendäre Auhirsch. Für das Kaiserhaus und dessen hohe Gäste wurden auf Schloss Eckartsau pompöse Hofjagden inszeniert. Unzählige Wildtiere haben dabei ihr Leben gelassen. Der Seeadler wurde fast ausgerottet. Dass der österreichische Wappenvogel hier wieder anzutreffen ist, ist nur eine der Erfolgsgeschichten des Nationalparks. Auch Hirsch und Wildschwein sind in den Donauauen heute vor schießwütigen Aristokraten sicher. So erstaunlich es klingen mag, diese Tieflandwälder sind Kinder des Gebirges,

In den Gesäusebergen der Steiermark, gut 200 Kilometer südwestlich von Wien, hat die Erosion eine Landschaft von dramatischer Schönheit erschaffen. Wasser, Gletschereis und Wind haben über Jahrmillionen unablässig am Gestein genagt und bizarre Felsformationen hinterlassen. Die Niederschläge sammeln sich erst zu schäumenden Bächen. Sie vereinigen sich und werden zu reißenden Flüssen. Wassermassen, die tiefe Schluchten ins Gestein schneiden. Dieser Teil der Ennstaler Alpen mit seiner spektakulären Landschaft ist einer von 6 Nationalparks in Österreich.

Fast alle Gebirgsflüsse des Landes münden in die Donau und speisen den großen Strom. Das Wasser aus den Bergen erhält die Auwälder am Leben. Regelmäßige Überflutungen sind der Pulsschlag dieser Wälder. Das Ergebnis ist eine enorme Artenvielfalt. Mehr als 800 Pflanzenarten. Eine üppige Vegetation auf jedem Quadratmeter.

Die uralten Bäume im Nationalpark Donauauen bieten hervorragende Verstecke und Nistmöglichkeiten. Weit oben in der Krone der Eiche verbirgt sich eine scheue Schönheit. Der Pirol kommt den weiten Weg aus Afrika und Madagaskar, um in den Donauauen zu brüten. Er sucht die alten hohen Bäume. Trotz seines auffälligen gelben Gefieders bekommt man ihn nur selten zu Gesicht. Der Pirol bleibt nur kurz. Ende Juli werden die Vögel wieder auf dem Rückweg nach Afrika sein. Die letzte große zusammenhängende Flussauenlandschaft in Mitteleuropa. Entlang der reich strukturierten Ufer der Donau finden Tiere idealen Unterschlupf. Die Beutelmeise sammelt den flaumigen Flugsamen des Rohrkolbens. Den dichten Filz braucht sie für ihr Nest. Den Anfang macht das Männchen. Er schafft das Material heran, sie verarbeitet es. Kein Sturm, kein Regen soll der Kinderwiege etwas anhaben. Geht der Bau gut voran, legt das Männchen nicht selten ein zweites Nest an, um noch ein Weibchen für sich zu gewinnen. Zum Befestigen des wollig-weichen Nistmaterials nutzen die Tiere Fäden aus auseinandergezogenen Schilfblättern. Baumaterial, das sich im vergangenen Jahr bewährt hat, recyceln die kleinen Vögel gern. Auch wenn es nicht ganz leicht ist, das solide gearbeitete Körbchen zu zerlegen. Die Nester sind so stabil, dass man sie früher als Kinderpantoffel verwendet hat.

Die Au ist eine Welt, die sich ständig verändert. Wo die Strömung langsamer wird, tauchen Schotterbänke im Altarm auf. Der Schotter kommt von weit her. Für die meisten Regenwolken sind die steilen Flanken der Ennstaler Alpen Endstationen.

Heftige Niederschläge machen aus harmlosen Gebirgsbächen reißende Flüsse. Loses Gestein wird mitgerissen. Millionen Tonnen wälzen sich talwärts. Ist das Wasser abgeflossen, bleibt der Schotter liegen. Die Sedimente bilden den Boden der Auwälder. Der Schottergrund unter dem Nationalpark Donauauen reicht bis 60 Meter in die Tiefe. Dieses Fundament ist zugleich ein riesiger Grundwasserspeicher. Dass die Kiesbänke im Sommer trocken bleiben, darauf setzt ein selten gewordener Vogel. Seine Eier liegen offen zwischen den Steinen. Der Flussregenpfeifer investiert weder Zeit noch Energie in den Bau eines schützenden Nests.

tagsüber heizt die Sonne die Steine auf den Schotterflächen stark auf. Die Eltern wechseln sich an sonnigen Tagen regelmäßig ab, um dem Gelege Schatten zu spenden. So verhindern sie, dass die empfindlichen Eier überhitzen. Der Pegelstand der Donau schwankt bis zu 7 Meter. Auch damit haben die Flussregenpfeifer gelernt, umzugehen. Steigt das Wasser und spült das Gelege fort, legt das Weibchen neue Eier. Bis zu 3-mal in einer Saison.

Unter Wasser dient der Schotter anderem Nachwuchs als Kinderzimmer. Für kurze Zeit ziehen die Nasen in Schwärmen zu ihren Laichplätzen. Die karpfenähnlichen Fische nehmen über 100 Kilometer weite Wanderungen auf sich. Paarungsbereitschaft signalisieren beide Geschlechter durch intensive Färbung und den sogenannten Laichausschlag am Kopf.

Jedes Weibchen wird von mehreren Männchen umringt. Sie alle wollen im richtigen Moment zur Stelle sein, wenn es die Eier ablegt. Zehntausende der nur 1,5 Millimeter großen Eier müssen befruchtet werden.

Den winzigen, frisch geschlüpften Fischlarven bieten die Ritzen zwischen den Kieseln in den ersten Tagen ein gutes Versteck. Nicht lange und sie werden in ruhigere Regionen wandern und sich dort von Plankton ernähren. Die Flussregenpfeifer haben Glück gehabt. Ihre Brut war erfolgreich. Doch die Gefahr einer Überschwemmung ist nicht vorbei. Irgendwann wird das Hochwasser kommen und die Ufer und Schotterbänke fluten. Die Küken können erst in 3 bis 4 Wochen fliegen. So lange sind sie in Gefahr. Wo Schotter lange liegen bleibt, erscheinen Pflanzen. Der Bergahorn ist ein Spezialist für loses Geröll. Er ist extrem widerstandsfähig und kann über 500 Jahre alt werden.

Seine Lebenskraft ist in den winzigen, zerbrechlichen Samen gespeichert. Das Geheimnis seiner erfolgreichen Verbreitung liegt in der Form seiner Frucht. Der Flügel macht es möglich. Im Wind segeln die Samen weit entfernt vom Baum zu Boden.

Sein wachsendes Wurzelgeflecht trägt dazu bei, den Boden zu befestigen. Ist die Wurzel verankert, erscheint das erste Grün. Die Keimblätter.

Der Zeitraffer zeigt, wie sie sich nach dem Licht der Sonne strecken. Ein Jahr später steht bereits ein Miniaturwald auf dem steinigen Untergrund. Bleibt er ungestört, wird er zu einem echten Wald heranwachsen. Am großen Ahornboden im Tiroler Karwendelgebirge ist das geschehen. Hier stehen so viele Ahornbäume wie nirgendwo sonst in den Alpen. Etwa 2.500. Die meisten sind Jahrhunderte alt.

Kalkgebirge durchziehen Österreich von Westen nach Osten, wie ein steinernes Rückgrat. Blickt man aber vorbei an Dachstein und totem Gebirge in den Nordosten des Landes, trifft man auf eine ganz andere Welt. Das Granitgestein der böhmischen Masse. Das Bergmassiv nördlich der Donau ist sehr viel älter als die Alpen. Das niederösterreichische Waldviertel ist nicht so schroff und zerklüftet wie das Hochgebirge. Sein raues Klima hat das Waldviertel zu einer herben Schönheit werden lassen. Im Bachbett des oberen Kamp liegt an einigen Stellen ein Schatz verborgen. Die letzten einer Tierart, denen ihr kostbares Inneres zum Verhängnis wurde. Heiß begehrt wegen ihrer Perlen und ihres Perlmutts ist die Flussperlmuschel fast ausgerottet worden. Heute setzt ihr vor allem die Gewässerverschmutzung zu. Im weichen, kalkarmen Wasser können sie stattliche 120 Jahre alt werden. In gut 300 Millionen Jahren haben sich diese lebenden Fossilien fast gar nicht verändert. Bach-Neunaugen sind keine Fische, sondern kieferlose Rundmäuler. Links und rechts haben sie ein Auge, ein Nasenloch und 7 Kiemenöffnungen. Als Larven leben sie 6 Jahre blind im Bachbett vergraben. Der letzte Akt ihres Daseins ist kurz. Er dient ausschließlich der Fortpflanzung. Sie saugen sich in Massen an Steinen fest und schlagen kleine Laichgruben in das Bachbett. Jedes Weibchen gibt etwa 2000 Eier in die Mulde. Mit der Eiablage und der Befruchtung ist die Mission der Neunaugen erfüllt. Und sie sterben. Ihre Larven aber werden schon in wenigen Tagen schlüpfen. An den Ufern des Kamp, der das Waldviertel durchfließt, stehen knorrige, alte Bäume. Aus dem Inneren einer der Weiden sind leise Geräusche zu hören. Eine neue Generation von Gänsesägern ist bereit zu schlüpfen. Die Geschwister stehen schon seit einiger Zeit miteinander in Rufkontakt. Sie piepsen im geschlossenen Ei. So synchronisieren sie sich, damit alle fast gleichzeitig aus dem Ei krabbeln. Ein kleiner Knochenhöcker an der Schnabelspitze, der Eizahn, hilft, die harte Schale zu durchbrechen.

Noch während der Schlupf in vollem Gange ist, verlässt die Mutter die Bruthöhle. Küken und Eier bleiben sich selbst überlassen.

Einige Stunden später sind alle Küken geschlüpft. Ihr Daunenkleid ist bereits getrocknet und hält sie mollig warm. Die Mutter ist in der Nähe geblieben. Sie kann die Rufe ihrer Jungen deutlich hören.

aber sie rührt sich kaum von der Stelle und kehrt nicht in die Höhle zurück. Stattdessen lockt sie die Kleinen mit lauter Stimme

Ertrinken können sie nicht. Sie sind zu leicht. Und die Luft zwischen ihren Federn lässt sie wie Korken an die Wasseroberfläche ploppen. Jetzt ist Nummer 11 dran.

Die Familienzusammenführung ist geglückt. Wer kann, gönnt sich eine Verschnaufpause auf Mutters Rücken.

Vom ersten Tag an müssen junge Gänsesäger für ihre Nahrung selbst sorgen. Die Mutter bleibt zwar in ihrer Nähe, füttert sie aber nicht. Im flachen Uferbereich suchen die schon etwas älteren Küken nach kleinen Fischen. Später werden sie bis zu 10 Meter tief tauchen, um ihren täglichen Nahrungsbedarf von etwa 300 Gramm Fisch zu decken. Aller Anfang ist schwer.

Und bei den ersten Erfolgen lernen die Küken noch etwas kennen. Futterneid. Von Mal zu Mal wird ihre Fangquote besser.

Zum Abschluss eine Lektion Gefiederpflege für die Kleinsten. Wer so viel Zeit im Wasser verbringt, muss gut imprägniert sein. Es wird Abend in Wien. Vor den Toren der Stadt, in den Donauauen, kehrt Ruhe ein.

In dieser warmen Sommernacht hat die Sumpfschildkröte eine heikle Mission. Ausgewachsene Tiere haben kaum Feinde zu fürchten. Aber das Leben ihrer Nachkommen steht auf dem Spiel.

bis 12 Eier sollen darin Platz finden. Manche Weibchen legen nicht jedes Jahr, andere in einem Jahr gleich zweimal. Zum Abschluss schaufelt sie mit den Hinterbeinen die Grube wieder zu. Das Ausbrüten des Geleges überlässt die Sumpfschildkröte der Sonne.

In der Nähe durchwühlt ein Wildschwein den Boden nach Wurzeln, Würmern, Schnecken und Mäusen. Findet es durch Zufall Schildkröteneier, lässt es sich auch diese Delikatesse schmecken.

Es wird Herbst in Österreich. Entlang der Salza, einem Nebenfluss der Enns im Grenzgebiet von Niederösterreich, Oberösterreich und der Steiermark, bietet die Landschaft ein besonders farbenprächtiges Bild. Die Natur in den abgeschiedenen Bergwäldern bleibt sich selbst überlassen. In dem unwegsamen Gelände konnte der Luchs wieder Fuß fassen. Ende der 1990er Jahre kam er als heimlicher Besucher und blieb. Zum ersten Mal seit 150 Jahren gibt es sogar Nachwuchs. Heute werden im Nationalpark Kalkalpen bereits 6 Luchse beobachtet. Im März 2017 haben Biologen Aira, ein Weibchen aus der Schweiz, angesiedelt. Mit dem ebenfalls aus der Schweiz importierten Männchen Juri soll das Paar den Verlust von illegal getöteten Tieren ausgleichen.

Wenn es gelingt, die Wilderei wirksam zu unterbinden, könnte die größte Raubkatze Europas dauerhaft nach Österreich zurückkehren.

Spätherbst im Nationalpark. In einem entlegenen Bach ist es Zeit für Forellen, ihre Laichplätze zu suchen. Erst vor kurzem hat man erkannt, dass es sich um die Urforelle handelt, die lange als ausgestorben galt. Das Weibchen legt eine Laichgrube an. Das Männchen müht sich mit heftigem Zittern, die Partnerin zur Eiablage zu animieren. Nach der Befruchtung bedeckt sie die Eier mit Kies. Die Larven werden in der kalten Jahreszeit heranwachsen.

Winter in den Bergen. Im Gesäuse in der Steiermark und im benachbarten Sensengebirge in Oberösterreich scheint alles Leben zu erstarren.

Für viele Tiere ist der Winter eine Zeit der Entbehrungen. Im tiefen Schnee kommen Jäger nur schwer voran. Der Luchs ist überwiegend nachtaktiv. Wenn Beutetiere selten sind, muss er auch tagsüber jagen. Schließlich braucht er täglich etwa 1 Kilo Fleisch. Der Waldkauz hat es da leichter. Er kann im Flug von oben sehen, ob es irgendwo etwas zu fressen gibt. Ein anderer Jäger des Waldes muss sich auf seine feine Nase verlassen. Der Fuchs hat es im Winter vor allem auf Mäuse abgesehen, die er auf dem Waldboden sucht. Unter dem Schnee ist die potenzielle Beute allerdings schwer zu finden. Endlich eine Spur. Doch vom Ziel trennt ihn eine dicke Schneedecke. Die Mäuse sind bei der Wetterlage eindeutig im Vorteil.

Gelbhalsmäuse sind keine reinen Vegetarier. Sie fressen Insekten, Würmer und andere Kleintiere. Für den Winter legen sie Vorräte an Samen und Nüssen an. Ein wahres Mäuseschlaraffenland. Unter dem Schnee aber droht ihnen eine ungewöhnliche Gefahr. Die Atemluft wird knapp. Gibt es keinen ausreichenden Luftaustausch, kann der steigende Kohlendioxidgehalt die Mäuse umbringen. Da hilft nur eins: hinauf an die frische Luft.

Österreich ist das Land der Berge. Der spektakulären Alpen, die ihresgleichen suchen. Doch Österreich ist mehr. Eine Schatztruhe der Natur. Die Vielfalt an Tier und Pflanzen auf engstem Raum, von den Donauauen bis ins Hochgebirge, ist einzigartig in Europa.

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5: Guten Abend zur Hessenschau Spätausgabe. So heiß war es in Hessen noch nie, 40,3 Grad. Die Bahn rät davon ab, bei dieser Hitze, diesen Temperaturen im Zug unterwegs zu sein. Kostenloses Stornieren sei möglich. Zu groß die Gefahr von überhitzten Zügen, zu heißen Gleisen, möglichen Bränden, problematischen Weichen, insgesamt der Technik.
6: Ein Ausflug in ihre zukünftige Studienstadt Marburg. Für Deborah und Johanna ist es ein wahrer Hitzetrip geworden und deutlich länger als geplant.
7: Weil es diesen Brand gab zwischen Friedberg und Gießen, irgendwo da, gab es irgendwie so einen Kabelbrand und dann sind wir hier stecken geblieben, weil nichts mehr gefahren ist.
6: Bis kommende Woche gibt es wegen des defekten Stellwerks zum Teil noch Ersatzverkehr zwischen Frankfurt und Gießen. Das zeigt, wie störanfällig das System Bahn bei Hitze werden kann. Denn hohe Temperaturen belasten nicht nur die Fahrgäste. Die Deutsche Bahn reagiert deshalb mit einer Sonderkulanz. Wer seine Fahrt wegen der extremen Hitze nicht antreten will, kann sein Ticket in vielen Fällen kostenlos stornieren. Beim Fahrgastverband Pro Bahn kommt die Entscheidung gut an. Wenn auch nur als zweitbeste Lösung.
8: Das ist erstmal eine gute Aktion. Wichtiger für uns wäre aber eigentlich, dass die Züge pünktlich und zuverlässig fahren.
6: Doch nicht die Kulanzregelung sorgt für Vertrauen, sondern ein Bahnverkehr, der auch bei Extremwetter möglichst stabil läuft. Die Hitzewelle jetzt ist ein extremer Stresstest.
9: Natürlich werden eben auch Komponenten belastet und im Einzelfall kann es eben mal sein, dass irgendeine Komponente überhitzt. Man wird Probleme haben mit Böschungsbränden, weil eben durch die lange Trockenzeit eben auch sozusagen die Brandgefahr eben steigt. Und schließlich ist es eben so, dass auch das Personal natürlich hoch belastet ist.
6: Auch die Bahn selbst verweist auf das hitzegestresste Schienennetz, will sich aber nicht im Interview äußern. Die kostenlosen Stornierungen sollen den Reisenden eine Alternative geben. Deborah und Johanna haben jetzt schon erlebt, was passiert, wenn Hitze und störungsanfällige Infrastruktur zusammenkommen.
5: Bisher galt er als schützenswert. Jetzt soll es dem Wolf an den Kragen gehen. Bis zu 40% der Jungwölfe sollen in Hessen zum Abschuss freigegeben werden. So steht's im Entwurf des neuen sogenannten Wolfsmanagementplans, der dem HR vorliegt. Und noch bevor er überhaupt offiziell ist, regt sich schon heftige Kritik dagegen.
10: Der Wolf. Bis vor kurzem war das Raubtier in Hessen streng geschützt. Jetzt will die Landesregierung sie gezielt bejagen. Bis zu 40% der Jungtiere könnten geschossen werden.
11: Hier wird ein riesiger Popanz gemacht um Dinge, die in Hessen so die Realität nicht sind.
10: Warum der neue Wolfsmanagementplan polarisiert? Heute bei Das Thema. Unter Obstbäumen grasen sie ganz entspannt. Die Schafe von Reinhard Heinz. Elektrozaun drumherum, dazu Herdenschutzhunde. Eigentlich sind sie gut geschützt. Trotzdem hat der Schäfer Angst, dass Wölfe über seine Tiere herfallen könnten.
12: Ich brauche keinen Wolf. Sie kommen morgens her und es liegen tote Schafe da. Es kann sein, die Schafe, die ganze Herde ist weg, ist geflüchtet. Man muss sie zusammensuchen.
10: Für Weidetierhalter bedeuten Herdenschutzmaßnahmen wie höhere Zäune und Hunde viel zusätzlichen Aufwand. Aber auch emotional belastet die Angst vorm Wolf.
13: So ein Übergriff ist ja nicht nur irgendwie ein wirtschaftlicher Schaden, was viele uns vorhalten, sondern es ist ja auch, wir kennen unsere Tiere, wir kennen unsere Herden. Und unterm Strich ist der Wolf für so viel Tierleid verantwortlich, was ganz einfach verhindert werden könnte, dass das schon ein Problem ist.
10: Ein Problem, das die Landesregierung jetzt angehen will. Bis zu 40% der Jungwölfe sollen in Hessen geschossen werden. So steht's im Entwurf zum neuen Wolfsmanagementplan, der dem HR vorliegt. Der Minister begründet sein Vorhaben so.
14: Die Wildbiologen, mit denen wir uns beraten, kommen zu dem Ergebnis, dass 40% die Grenze ist, um einerseits eben den Erhaltungszustand weiterhin zu gewährleisten und andererseits das zu vermeiden, was in anderen Ländern passiert ist, dass wir den rasanten starken Anstieg kriegen und wir dann ganz große Probleme mit der Weidetierhaltung bekommen.
10: Nicht jedem gefällt der neue Plan. Naturschützer befürchten, dass am Ende zu viele Tiere getötet und der Wolf als Art bedroht wird. Aktuell sind laut Hessen Forst 3 Wolfsrudel, insgesamt 15 sesshafte Tiere, in Hessen nachgewiesen.
11: Der vorgelegte Wolfsmanagementplan ist aus unserer Sicht ein Bekämpfungsplan. Der darf aus unserer Sicht so nicht in Kraft treten. Was nicht in Ordnung ist, ist, dass man irgendwelche Wölfe irgendwo abschießt. Und das ist das Riesenproblem bei diesem Plan. Der zielt nur darauf ab, die Wölfe, die wenigen, die wir haben, auch noch weiter sozusagen zusammenzuschießen.
10: Außerdem gehen die meisten Risse nur von einzelnen wenigen Wölfen aus, sagt Norgal. Also die meisten Wölfe gehen gar nicht an die Herden ran.
11: Diese Geschichte mit den 40% Jungwölfe ist ja nur ein Teil. Da wird es halt auffällig und es ist deshalb so grotesk, weil diese Jungwölfe ja natürlich noch keine Schafe gerissen haben und niemand weiß, ob sie es jemals tun würden. Das ist schon mal grotesk.
10: Der Wolf galt in Hessen lange als ausgerottet. Deswegen wurde er besonders geschützt. Kürzlich hat die Bundesregierung seinen Schutzstatus aber herabgestuft. Es gibt genug Tiere, damit die Population nicht ausstirbt. Jetzt reagiert auch Hessen und nimmt den Wolf ins Jagdrecht auf. Sollten in einem bestimmten Gebiet Wölfe durch natürliche Umstände ums Leben kommen, zum Beispiel durch Verkehrsunfälle, werden sie nach Plan auf die Abschussquote von 40% angerechnet. Dadurch könnten auch weniger Tiere erlegt werden. Problemwölfe, die Weidetiere reißen, könnten aber noch obendrauf kommen. Der Landesjagdverein hofft, dass es jetzt schnell geht.
15: Wir begrüßen es, dass wir eine eindeutige Stoßrichtung jetzt erkennen können, die für uns auch in die richtige Richtung geht. Es ist jetzt ganz entscheidend, dass der Wolfsmanagementplan in Hessen zum 1. Juli diesen Jahres bereits wirksam wird.
10: Die Jäger drängen deshalb so, weil die gesetzliche Jagdzeit auf den Wolf am 1. Juli beginnt. Laut Schäfer Reinhard Heinz sollten besonders die angriffslustigen Wölfe scharf bejagt werden.
12: Mit dem neuen Managementplan, denke ich, sind wir mal einen Schritt nach vorne gegangen. Und es ist für uns Weidetierhalter auf jeden Fall eine leichte Besserung.
10: Die Behörden prüfen jetzt, wie viele Wölfe genau in bestimmten Gebieten gejagt werden sollen. Im Juli könnten dann tatsächlich welche geschossen werden, zum ersten Mal seit fast 200 Jahren.

0: Dabei die alte Standseilbahn. Im Winter werden damit die Skispringer nach oben gebracht, das restliche Jahr die Touristen, Wanderer und Besucher der Mühlenkopfschanze oder der Hängebrücke Skywalk. Am Nachmittag hat die offizielle Einweihung stattgefunden und dann gab es auch die ersten Fahrten. Neu ist, der Aufzug ist jetzt barrierefrei, die Kabine doppelt so groß. Im Naturbadesee Woog in Darmstadt ist seit heute Schwimmen wieder möglich. Die zeitweise Schließung am Vortag war eine reine Vorsichtsmaßnahme wegen eines erhöhten Gesamtchlorophyllgehalts. Dieser hat auf einen möglichen Blaualgenbefall hingedeutet. Laboranalysen haben jedoch Entwarnung gegeben. Die Stadt konnte den See also für den Badebetrieb wieder freigeben.
1: Was wurde alles schon versucht? Mehr Polizeipräsenz, ein Suchthilfezentrum für Crack-Abhängige. Aber die Situation im Frankfurter Bahnhofsviertel bleibt schwierig. Auf den Straßen wird offen mit allen möglichen Drogen gehandelt. Anwohner, Geschäftsleute, aber auch Hessens Innenminister Poseck fordern neue Maßnahmen. Heute wurde ein Sofortprogramm vorgestellt.
2: So soll das Bahnhofsviertel für Dealer unattraktiv werden. Eine neue Polizeistation, Gesichtserkennung durch KI im Strafverfahren und mehr Sauberkeit. Das sind nur 3 von 17 Punkten des heute vorgestellten Sofortprogramms für das Bahnhofsviertel in Frankfurt. Es sei ein Beleg für den Schulterschluss von Stadt und Land.
3: Ich weiß, dass es ein Wunsch ist vieler gewerbetreibender Anwohnerinnen und Anwohner, dass wir hier gemeinsam an einem Strang ziehen, zeigt, dass der Schulterschluss zwischen Stadt und Land beim Bahnhofsviertel da ist.
2: Geeinigt habe man sich ebenfalls in Sachen Drug-Checking. Abhängige können ihre Drogen auf gefährliche Streckmittel oder Überdosierung durchchecken lassen, um Vergiftungen zu verhindern. Gekoppelt sei die Maßnahme mit einem Beratungsgespräch der Drogenhilfe.
4: Auch das ist ein wichtiger Schritt, auch mit Blick auf die gesundheitliche Situation von Schwerstabhängigen. Und wir werden auch die konsequente Strafverfolgung weiter vorantreiben. Wir werden insbesondere sehr konsequent gegen Dealer hier im Frankfurter Bahnhofsviertel vorgehen.
2: Ein wichtiger Punkt fehle jedoch, so die Frankfurter Dezernentin für Soziales und Gesundheit.
5: Wir brauchen eine Erlaubnis für Mikrohandel in den Einrichtungen und auf Flächen, damit die Menschen ihren Kleinsthandel nicht mehr auf der Straße, sondern in unseren Einrichtungen betreiben und dann auch bei uns bleiben.
4: Gegenwärtig ist dieser Mikrohandel aus meiner Perspektive nicht mit dem geltenden Recht vereinbar. Drogenhandel ist strafbar. Wenn man das ändern will, dann muss man auf Bundesebene aktiv werden. Aber ich werde jedenfalls keine Lösung unterstützen, die mit dem geltenden Recht nicht vereinbar ist.
2: Einig ist man sich darüber, dass die Baustellensituation im Viertel für weitere Probleme sorgt. Immerhin, die Bauarbeiten in der Moselstraße sollen bis zum 7. Juli abgeschlossen sein.
1: Heute ging's ja los mit den Sommerferien in Hessen. Letzter Schultag. Zeugnisse eingesteckt und dann ab dafür 6 Wochen frei. Für viele berufstätige Eltern sind diese Wochen eine logistische Großleistung, zu arbeiten und den Nachwuchs zu bespaßen. In Kassel zum Beispiel.
6: Hier an der Freien Schule Kassel sind die Kids am letzten Tag schon im Urlaubsmodus. Jetzt beginnen 6 Wochen Sommerferien und die sind meist komplett durchgeplant.
7: Mit meiner Familie und mit meiner Freundin fahre ich nach Sylt 2 Wochen lang.
8: Ich gehe in den Ferienhort, ins Sportcamp und wir fahren sicherlich noch weg. Ich habe ein sehr freundliches Programm.
9: In den Wochen, wo ich im Hort bin, arbeiten meine Eltern. Aber wenn wir nach Paris und in die Niederlande fahren, nehmen sich meine Eltern frei.
6: 6 Wochen stellen erwerbstätige Eltern oft vor Herausforderungen. Vor dieser Schule in Kassels vorderem Westen treffen wir viele, die während der Sommerferien arbeiten müssen.
10: Ich freue mich sehr auf die Ferien, aber der Vorteil ist ja, dass es heute die Möglichkeiten gibt, dass die Kinder in den Hort weitergehen oder in den Kindergarten. Gab es zu meiner Schulzeit nicht. Und das erleichtert uns natürlich, die 6 Wochen zu überbrücken, denn ich bin auch selbstständig und kann jetzt nicht 6 Wochen am Stück mir freinehmen.
11: Es gibt ja auch Großeltern, die freuen sich auch darüber, dass das Kind mal kommt. Und ja, von daher kriegt man das auf jeden Fall hin.
6: Auch wenn es Familien vor eine Herausforderung stellt, die lange Sommerpause ist wichtig für Lehrkräfte und Kinder, sagt der Schulleiter der Freien Schule Kassel.
12: Ich freue mich sehr, wenn dann tatsächlich ein bisschen Ruhe einkehrt. Also man merkt es den Kindern an, man merkt es den Kollegen und Kolleginnen an. Also die Sommerferien, die sind, kommen jetzt wirklich recht.
6: Und damit werden jetzt in ganz Hessen 6 Wochen Sommerferien eingeläutet.

Zum Wetter in Hessen. Heute Nacht ist es oft klar bei uns. In den westlichen Landesteilen kann es ganz vereinzelt einen Schauer oder ein Gewitter geben. Morgen ist es oft sonnig. Ab dem Nachmittag können sich größere Quellwolken und einzelne, teilweise kräftige Schauer und Gewitter bilden. Von einzelnen Schauer- und Gewitterböen abgesehen, weht der Wind nur schwach. Heute Nacht im Rheingau sowie im Odenwald tropische 26 Grad, im Nordosten angenehmer mit 18 Grad. Morgen wird der Höhepunkt der Hitzewelle erreicht. Wir erwarten 34 bis 41 Grad. Am Sonntag bleibt es heiß und schwül mit bis zu 39 Grad. In der schwülen Luft können sich vor allem in der zweiten Tageshälfte größere Quellwolken und mancherorts auch Schauer oder Gewitter mit Unwettergefahr entwickeln. Am Montag sind da noch einige Gewitterschauer bei uns unterwegs, aber es kühlt endlich ab. Am Dienstag müssen wir vor allem wieder in der zweiten Tageshälfte mit Unwettern rechnen.

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6: Das sind wir. Das ist Folge 3 und das ist dann auch schon wieder das Ende des ersten Viertels von Staffel 14. Habe ich extra ausgerechnet und habe es auch wirklich geschafft. Aber wir haben ja noch, guck mal, jetzt rechnet er nach, weil er mir zu Recht nicht vertraut. So, aber wir haben ja noch 9 Folgen vor uns, natürlich immer mit einem echten Fall.

0: einem echten Urteil, echtem Leben und einer Menge Fragen dazu, ihr wisst. Ihr findet uns in ARD Sounds, bei YouTube, im HR-Fernsehen und noch hier und dort. Lasst uns gerne Likes da, lasst uns gerne einen Daumen nach oben oder Sterne, empfehlt uns gerne weiter, schaut gerne auf unsere Homepage und wenn ihr eine Frage für den Zuschauerraum habt, dann schickt uns die am besten an verurteilt@hr.de, je kürzer, desto besser.
1: Yes, je kürzer, desto besser, ist mit Sicherheit nicht mein Stichwort, weil ich euch ja mittlerweile vorher und nachher mit so ein bisschen Housekeeping nerve. Hauptpunkt im Housekeeping ist aktuell, Heike, der 12.8., unser großes Community-Treffen. Da ist es jetzt nochmal richtig angezogen. Ich war fast erschrocken, als ich die Verkaufszahlen gesehen habe und dachte so, oh, oh.
0: Jetzt kriegt er Angst, weil ihr alle kommt.
1: Jetzt kriege ich Angst, weil ihr alle kommt. Und ich habe eine Wette mit unserem Manager abgeschlossen, dass bei 1000 Karten ich was vorlesen muss, was weiß er einfach genau schreibt und wo ich nicht weiß, was. Und bei Ausverkauf, bei 1400 Karten, und es sieht so aus, als wenn das möglich wäre mittlerweile durch euch, muss ich mir sogar eine Maske anziehen.
0: Was wollen wir jetzt sagen? Kommt besser doch nicht?
1: Ich wollte die Leute teasern damit, weil die Leute mit Sicherheit Bock haben, dass ich mit einer Maske von Oliver Rasch irgendeinen absurden Text vorlesen werde. Und wer Oliver Rasch kennt, weiß, dass der absurd sein wird. Und dann werde ich mich vor euch allen...
0: Die Maske auch. Entschuldigung.
1: Blamieren. Freut euch da drauf. Freut euch auch. Wir sind am 23.04. wieder in Dillebosch. Das kam auch sehr gut an in dem Kino. Es war sehr bequem dort auch.
0: Also ich war ein bisschen neidisch auf diese Menschen in diesen ganz bequemen Sitzen. Die quietschen zwar ein bisschen, wenn man sie bewegt, aber...
1: Das sind tatsächlich so Liege. Ja, das sind tatsächlich so Liege.
0: Kannst du auch ein bisschen schlummern, wenn es lang... Nee, bei uns wird es ja nicht langweilig.
1: Kam auf jeden Fall an, es wird nicht langweilig. Wir kündigen die Fälle auch hier schon mal an. Wir werden den Kanzlerumarmer machen, einer meiner absoluten Lieblingsfälle. Und du hast noch die Tuba, glaube ich, mitgebracht. Was hat
0: das
1: die nochmal gemacht?
0: Das ist eine der wenigen Serienmörderinnen.
1: Also, das werden die Fälle in Dillebosch sein. Die restlichen Termine findet ihr auf verurteilt-podcast.de. Da gibt es einen Reiter live. Könnt ihr euch mal anschauen, weil, ich sage es ganz ehrlich, mittlerweile habe ich selber einen Überblick verloren, wann wir wo sind. Es gibt Termine bis 2028. Dann sind wir mal hier, mal da. Deswegen müsst ihr da busy mitarbeiten. Das will ich jetzt hier nicht alles aufzählen, weil, ja, wie stehe ich zu dem Fall heute? Habe ich lange überlegt. Manchmal druckst du ja hier rum, weil ich keinen Bock habe, mich in diese Untiefen der Taten, die du mir da immer mitbringst, reinzulassen. Diesmal muss ich eine Sache sagen. Heike, ich lobe dich ja immer dafür, dass wir jetzt hier, 14 Staffeln, dritte Folge, dass du es immer wieder schaffst, mir Lebenssituationen, Straftaten und auch rechtsphilosophische Fragen mitzubringen, die immer neu sind. Und dass da irgendwie nicht so eine Langeweile reinkommt. Und heute, als ich den Text gesehen habe und den Fall gehört habe, habe ich gedacht, Heike, das hatten wir doch schon.
0: Nö, hatten wir nicht. Und wird auch wirklich anders. Ich weiß genau, an welchen Fall du denkst, nämlich an den ersten Fall, den wir überhaupt gemacht haben, die Bratpfanne. Ja. Und ich kann dir jetzt schon sagen, der hier ist anders.
1: Cool. Hören wir uns doch mal an, warum ich gedacht habe, dass das ähnlich sein könnte.
2: Der Fall. Am 28. September 2022 erwürgt ein alter Mann seine demenzkranke Ehefrau. Er ruft seine Nichte, die Polizei wird alarmiert. Zu diesem Zeitpunkt pflegt der Mann seine kranke Frau bereits seit 3 Jahren. Was ist in dieser Nacht passiert? Warum rastet der Mann auf einmal so aus? Diese Fragen versucht das Landgericht Frankfurt Ende 2025 aufzuklären. Dort ist der mittlerweile 83-Jährige wegen Totschlags angeklagt, gut 3 Jahre nach der Tat.
1: Ja. Verstehst du aber, warum ich dachte, dass das Parallelen haben könnte? Weil für die Leute, die erste Folge vielleicht nicht gesehen oder gehört haben, da ging es auch um ein Ehepaar, wo der Mann irgendwann komplett die Kontrolle verliert, weil die Pflegebedürftigkeit der Frau und die ganze Gesamtsituation halt einfach irgendwann so eskaliert und sich so hochschaukelt, dass er einfach nicht mehr kann.
0: Das war quasi so eine Verzweiflungstat. Weil er dieser Frau auch die schmerzhaften Behandlungen nicht mehr zumuten wollte und weil kein gutes Ende in Sicht war.
1: So, und meine allerersten Gedanken war, ich habe es auch hier auf meiner Moderationskarte stehen, das erinnert mich schon an den ersten Fall, weil ich mir schon vorstellen kann, weil wir haben jetzt eben in dem Text gehört, die große Frage ist, ich hätte zumindest eine erste Idee, was die Antwort auf diese große Frage ist, warum.
0: Ich bin gerade so abgelenkt von deiner Moderationskarte, weil du sie umgedreht hast und da so wenige Worte draufstehen.
1: Ja, weil ich dachte, ich kannte, ich hab gedacht, das ist ja das Gleiche.
0: Entschuldigung, ja.
1: Und, also eine erste Antwort, die mir einfallen würde, ist tatsächlich 3 Jahre gepflegt, Demenz, absolute Überforderung und dann irgendwann gibt es so eine Überforderungseskalation. Also das ist jetzt zumindest so mein erster Aufgalopp in diesem Fall. Heike, du wirst mich wahrscheinlich vom Gegenteil überzeugen. Wie willst du dich nähern? Mein erster Vorschlag wäre gewesen, einfach das Leben der beiden mal zu beschreiben und eventuell im Zuge dessen auch ein Gespür für die Dynamik zwischen den beiden zu bekommen. Was für ein Verhältnis? Wer ist da vielleicht in welcher Rolle?
0: Also wie so häufig haben wir ähnliche Gedanken. Ich habe es zu deiner großen Freude wahrscheinlich komplett chronologisch gemacht. Und zwar beginnend, wirklich richtig.
1: Mit der Geburt.
0: Ja.
1: Geil.
0: Ja.
1: Das ist gut.
0: Ja, weil es auch so ein, es verzeih mir bitte die nicht aus Frankfurt kommen, es hat auch so viel Frankfurter Lokalkolorit, dieser Fall. Es handelt sich wirklich um einen richtig echten Frankfurter, wie man sie selten findet. Also dieser Mann ist geboren 1942, vielleicht noch ein Satz vorneweg. Ich habe komplett alle Namen geändert. Nicht ein Name ist hier der richtige Name. Und ich habe es deshalb gemacht. Ihr wisst ja, wenn ich in die Prozesse gehe, in diesem Prozess war, ich spreche die Leute auch an. Dieser Mann ist wirklich sehr gezeichnet. Der weiß, dass wir über diesen Fall reden. Sein Verteidiger hat zu mir gesagt, es sei mir unbenommen, ihn zu fragen, ob er mit mir noch mal sprechen will. Er würde ihm empfehlen, dies nicht zu tun. Und an den Rat hat der Mann sich auch gehalten. Ich habe das Bedürfnis, ihn auch ein bisschen zu schützen. Deswegen habe ich alle Namen geändert. So, und ich habe ihn genannt Alwin. Und Alwin ist geboren 1942. Ja, ehrlich gesagt mache ich Folgendes. Ich nehme den echten Namen, dann gucke ich, welche Namen sind ähnlich beziehungsweise kommen aus derselben Zeit.
1: Boah, das ist aber für mich hart.
0: Warum denn?
1: Alwin, Bruder. Alwin und die Chipmunks.
0: Ach.
1: Alwin.
0: Da musst du jetzt durch. Ich kann das jetzt auf die Schnelle nicht ändern.
1: Ich hätte
0: ändern.
1: Jetzt auch kurz einen Vorschlag zur Güte gehabt, zu sagen, lass es abkürzen, nennen wir ihn Alf, aber das ist ja noch schlimmer.
0: Nein. Alf kann man diesen Mann auf keinen Fall nennen.
1: Alf und Alwin.
0: Also Alwin ist jedenfalls 1942 als Hausgeburt in der Frankfurter Innenstadt auf die Welt gekommen. Der hat eine Schwester, die ist 9 Jahre älter. Er hat einen Bruder, er ist 4 Jahre älter. Er hatte noch eine Schwester, die stirbt aber mit 12 Jahren an Polio. Der Vater ist Straßenbahnfahrer, die Mutter ist Hausfrau. Seine erste Kindheitserinnerung, der Mann hat sehr viel im Prozess ausgesagt, deswegen speist sich das alles auch und vor allen Dingen aus seinen Aussagen. Seine ersten Kindheitserinnerungen hat er an ein Lager in Schlüchtern, das ist im Vogelsberg. Dorthin war er mit seiner Familie ausgesiedelt worden, es ist ja Krieg gewesen. Und er beschreibt seine Kindheit als ziemlich schön. Nach dem Krieg ist die Familie dann wieder zurück nach Frankfurt gekommen. Dann wohnen sie im Ostend, Arbeiterviertel, später dann in Bornheim. Weiß ich jetzt gar nicht genau, was das zu der Zeit war, aber tendenziell auch eher so ein Viertel, glaube ich, wo auch Arbeiter lebten. Er ist in die Helmholtz-Schule gegangen. Heute ist das ein Gymnasium. Er hat gesagt, früher war das eine normale Schule. Nämlich eine Volksschule. Das erzähle ich deshalb, damit man ein Gefühl so ein bisschen für diesen Mann bekommt.
1: Ich bin jetzt schon von ihm eingenommen, tatsächlich.
0: Ja, das waren wir, glaube ich, alle.
1: Also
0: das waren wir, glaube ich, alle. Als er 12 ist, ist sein Vater gestorben an einer Gallenkrankheit. Im Prozess hat er dann erzählt, dass es einen Metzger gab, der wollte ihn adoptieren und ihn quasi aufnehmen. Und er wollte auch, dass er sein Geschäft übernimmt. Das hat aber nicht geklappt, weil er, Alwin, diesen Gestank im Schlachthaus nicht ertragen konnte. Und deswegen konnte der kein Metzger werden.
1: Ganz kurz, das sind Dinge, die erzählt man bei einem Prozess.
0: Der hat relativ viel erzählt. Das finde ich deshalb ganz gut, weil man ein ganz gutes Gespür für diesen Menschen auch bekommt. Du musst ja auch einordnen können, also wie ist, ich meine, du hast es ja richtig erfasst, das ist ja jetzt nicht so ein, ich sag jetzt mal bewusst, so ein gewöhnlicher Totschläger, der halt einfach Gewalt, Leute, die gewalttätig sind,
1: ja, ja.
0: Und dann passiert es halt irgendwann, dass einer stirbt.
1: Okay, das heißt, die Parallele haben wir schon zum allerersten
0: Fall. Ja, absolut, okay. Absolut. So, also dann, weil er das halt nicht, weil er diesen Gestank nicht erträgt, macht er eine Ausbildung als Einzelhandelskaufmann, damals noch bei Schade und Füllgrabe.
1: Das kenne ich auch noch. Das Schade ist dann Tengelmann geworden irgendwann.
0: Ja, und aber was ist Tengelmann geworden, überlege ich gerade. Ich weiß es gar
1: Rewe,
0: nicht genau. Ja. Wahrscheinlich am Ende ist alles Rewe geworden. So, und er
1: gibt
0: geht...
1: Es gibt auch noch andere Supermärkte.
0: Er bleibt dort...
1: Edeka.
0: Genau.
1: Aldi.
0: Er bleibt dort 4 Jahre lang. Dann geht er zu den Stadtwerken, also zur Stadt. Als Schaffner zunächst. Damals gab es ja noch Schaffner in den Straßenbahnen. Dann wird er Straßenbahnfahrer und danach wird er Busfahrer. Lernt er seine erste Frau kennen. Die ist älter als Bus? Er. Nö, also, weiß nicht. Also, wie. Das weiß ich jetzt ehrlich gesagt nicht mehr, wie er die kennen. Das hat, hat gar nichts mit dem Beruf zu tun. Die ist älter als er, die ist geschieden und sie hat zwei Kinder. Seine Mutter.
1: Das ist jetzt die Frau.
0: Nein, das ist die erste Frau. Seine Mutter ist gegen diese Beziehung. Er heiratet die Frau aber trotzdem, weil er sie liebt. Und
1: der
0: weil
1: hat schon
0: er
1: viel
0: mit
1: erzählt
0: der,
1: auch, ne?
0: Der hat total viel erzählt.
1: Weil du kondensierst das jetzt hier so ein bisschen. Das dauert ja auch, bis man das alles erzählt hat. Dann sitzt er da und sagt, ja, aber meine Mutter mocht die nicht. Und also,
0: der hat sehr viel erzählt, ja. Der hat sehr viel erzählt. Das Gericht hat es später dann auch gesagt. Der hat uns mitgenommen auf eine Zeitreise durch Frankfurt auch.
1: Ja, ich, ehrlich gesagt bin ich genauso hooked, was das betrifft. Oder? Du hast Schad angesprochen, man überlegt sich, wie war es Ostend früher, Bornheim früher. Es gab in Frankfurt noch Arbeiterviertel, das muss auch schön gewesen sein, nachdem Frankfurt komplett durchgentrifiziert ist von euren Matschas, Alter.
0: Psst. Also, er hat auch geheiratet, weil er mit dieser Hochzeit der Frau mit zwei Kindern verhindern konnte, dass er zum Wehrdienst eingezogen wird. Der wollte auf gar keinen Fall zum Wehrdienst, weil er gesagt hat, er will nie auf jemanden schießen. Also der hat sich als Pazifist verstanden. Und dann kann dieses Paar, er hätte gerne Kinder gehabt, es klappt aber nicht. Die kriegen keine Kinder, also nehmen sie Pflegekinder auf.
1: Immer noch die erste Frau, die,
0: immer noch die erste
1: nicht
0: Frau.
1: Erwürgt worden ist.
0: Immer noch die erste Frau.
1: Wie viele
0: Frau,
1: Frauen hat er gehabt?
0: Zwei.
1: Das heißt, Frau zwei ist dann die, die erwürgt wurde.
0: Ja, und mit dieser Frau hat er viele Pflegekinder gehabt. Zum Teil haben bis zu 6 Kinder bei ihnen, Pflegekinder bei ihnen gelebt. Der hat die sehr gemocht, er hat sich sehr um diese Kinder gekümmert.
1: Waren
0: sie
1: die auch
0: sind
1: da?
0: Dann, nein, das war nicht nötig.
1: Ja, aber es kann sein, Support.
0: Ja, nicht. Ja, nein, nein, die nicht. Die sind dann auch in ein Haus in der Nordweststadt gezogen.
1: Guck mal, was man früher als Bus- und Bahnfahrer noch alles sich leisten konnte. Konntest du ein ganz normales Leben mit 6 Kindern führen und ja, also. Falls sich irgendjemand da draußen fragt, warum diese junge Generation so sauer ist, das könnte einer der Gründe sein.
0: Also, diese Ehe ist dann gescheitert, aber er hat im Prozess gesagt, die wäre im Guten zu Ende gegangen.
1: Ist auch schön.
0: Die haben sich getrennt. Er hat den Job gewechselt, er ist da immer noch bei der Stadt geblieben und ist dann Kantinensachbearbeiter geworden.
1: Was ist denn ein Kantinensachbearbeiter?
0: Ja, das sind die, die
1: Sachen bestellen.
0: Sachen bestellen, dafür sorgen, dass die Kantinen ausgelastet sind, wahrscheinlich kalkulieren, was ein Essen kostet. Sowas, dass die Kantinen eingerichtet werden, das denke ich mir jetzt aus, so stelle ich mir einen Kantinensachbearbeiter vor.
1: Jetzt können sich ja Kantinensachbearbeiter melden, falls das noch gibt.
0: Ja, das ist eine gute Frage. Gibt es eigentlich noch Kantinensachbearbeiter? Ich weiß es nicht. Also jedenfalls dort lernt er Renate kennen. Renate wird die zweite
1: Renate ist jetzt, Ehefrau. Renate ist jetzt Renate.
0: Ja.
1: Auch mit, nicht der echte Name.
0: Auch. Alle Namen sind geändert. Alle. Ich
1: muss mir nach der Sendung, du musst mir nach der Sendung erzählen, wie die Evolution von diesen Namen immer ist. Also wie man zu Alvin und Renate kommt, was da quasi die Basis war.
0: Das kann ich dir ganz einfach
1: jetzt
0: sagen.
1: Aber nicht jetzt offensichtlich.
0: Okay. Nee, ich brauche ja nicht den echten Namen dazu nennen.
1: Ja, du hast ja schon Andeutung gemacht, dass du immer guckst, dass es ähnlich ist, wie du dir den
0: aus
1: vorstellst.
0: Aus welcher Zeit die sind.
1: Genau.
0: In dem Fall habe ich ja den Vorteil, dass ich diese Leute auch sehe. Dann kann ich mir denken, was passt zu denen. So. Dann überlege ich, kenne ich selber Leute in dem Alter? Wie heißen die? Manchmal kommen auch Leute, die ich selber kenne, vor.
1: Also wenn ich bei Alvin landen würde, wer die anderen Protagonisten wären?
0: Wer?
1: Simon und Theodor.
0: Hier nicht.
1: Absoluter Insider. Schreibt mal in die Kommentare, ob ihr den verstanden habt.
0: Dann liest aber auch die Kommentare.
1: Nein, das sagst du mir dann, dass die
0: Leute Ja. So, also der Kantinensachbearbeiter lernt jetzt auf der Arbeit Renate kennen. Mittlerweile lebt er, später dann auch Renate, im Riederwald. Riederwald, Heimat der Eintracht. Auch Arbeiterviertel, richtiges Arbeiterviertel.
1: Bring back Arbeiterviertel.
0: Das ist aber, glaube ich, ein bisschen zumindest, hat das seinen Charme behalten.
1: Also ich habe das Gefühl, man muss mittlerweile schon ein bisschen nach Höchst fahren, um so ein bisschen normales Leben zu sehen.
0: Nee, also ich behaupte, im Riederwald findest du es heute
1: ja, Riederwald
0: noch. Er lebt
1: nicht,
0: übrigens auch heute noch
1: in
0: dort.
1: In Riederwald kannst du ja nicht fahren, weil da ist ja immer Stau.
0: Das stimmt.
1: Wie lange dauert eigentlich diese Autobahn am Riederwald da hinten?
0: Weiß
1: du hast doch gesagt, Frankfurter Lokalkolorit, da darf ich auch mitmachen.
0: Aber wir haben ja auch noch Leute, die nicht aus Frankfurt kommen. Ja, du darfst
1: selber
0: immer
1: Schuld
0: mitmachen. So, also dort lebt er bis heute. Er lebt immer noch dort.
1: Okay.
0: So, Renate hat auch einen Sohn, den sie mitbringt. Den nennen wir Frederik. Der ist 3 Jahre alt. Als er sie kennenlernt, die heiraten dann. Frederik nennt ihn relativ bald auch Papi, hat eine gute Beziehung zu ihm. Er adoptiert ihn auch. Ansonsten spielt er in seiner Freizeit Theater beim betriebsinternen Straßenbahntheater. Die führen Märchen für Kinder auf und Stücke für beeinträchtigte Menschen. Als der Frederik 8 Jahre alt ist, leidet er plötzlich an Sehstörungen und hat motorische Schwierigkeiten. Und Auslöser, wie sich dann relativ schnell rausstellt, ist ein Ödem oder ist ein Tumor hinterm Ohr. Bei den Untersuchungen bekommt er epileptische Anfälle, die bleiben auch, bald bis zu 80 am Tag. Der wird medikamentös ganz gut eingestellt.
1: 80? Das ist ja der ganze Tag.
0: Ja. Ja. Das heißt, du musst dieses Kind den ganzen Tag...
1: Ich finde es unglaublich interessant, ehrlich gesagt, weil, wie du es gesagt hast, das ist so eine kleine Zeitreise durch Frankfurt, auch so dein Leben, und ich finde es unglaublich spannend. Aber warum müssen wir das alles wissen?
0: Weil wir ihn kennenlernen müssen, um zu verstehen, wie es am Ende dann dazu gekommen ist und um vor allen Dingen am Ende dann, du hast ja vorhin Rechtsphilosophie angesprochen, am Ende dann auch zu überlegen, wie bestraft man so jemanden eigentlich?
1: Das heißt, um das jetzt mal technisch zu betrachten, wenn ich in meiner Biografie einen Stiefsohn habe, der am Tag 80 epileptische Anfälle hat, dann kommt mir das zugute.
0: Wenn ich mich um den kümmere, schon.
1: Ja?
0: Ja. Wenn ich vorher sechs Pflegekinder hatte.
1: Aber warum?
0: Wenn ich nicht zum Wehrdienst gehe, weil ich nicht auf Menschen schießen will.
1: Das kommt einem zugute tatsächlich.
0: Naja, klar.
1: Das heißt,
0: wenn du ein ewiger Gewalttäter bist, der ständig irgendwie zuschlägt, dann wird es schwieriger, zum Beispiel über einen minderschweren Fall nachzudenken. Das wird dann ziemlich eng. Anders ist es.
1: Das heißt, ganz theoretisch gesehen, alles, was ich bis jetzt in meinem Leben gemacht habe, hat Auswirkungen darauf, wie ich beurteilt werde, wenn ich irgendwann mal jemanden totschlage.
0: Was wir nicht hoffen wollen. Weil wir wollen ja nicht über deinen Fall hier reden. Mit wem soll ich denn dann reden?
1: Mit mir, weil ich freigesprochen werde, durch Christian Lassner.
0: Ich traue ihm ja viel zu, aber weiß es jetzt nicht.
1: Zählt das eigentlich auch, wenn ich ein hehres Motiv habe?
0: Ja, natürlich. Deswegen reden wir ja darüber. Natürlich spielt das Motiv eine Rolle.
1: Aber das Motiv ist ja auch eigentlich subjektiv.
0: Ja, deswegen haben wir ja auch immer eine subjektive und eine objektive Tatsache. Ja,
1: aber wie will dieses objektive Organ das nicht auch subjektiv betrachten? Das geht ja gar nicht.
0: Na, indem du immer Waagschalen hast, Justitia. Und immer abwägst. Also ich meine, das ist auch eine große Errungenschaft, finde ich, dass sowas gemacht wird. Was machen die Gerichte, gehen her und versuchen, die individuelle Schuld festzustellen. Weil sonst ist es ja ganz einfach, sonst ist klar, der hat seine Frau umgebracht, auf Wiedersehen. So, das war's.
1: Ja, ich finde das auch gut.
0: Das genau machen wir ja nicht.
1: Ich finde es auch gut. Ich sage nur, dass in dieser Bewertung auch eine Subjektivität drin ist von eigentlich einer Objektivität. Weil ich glaube schon, dass Biografien ja auch verschiedenartig gelesen werden können. Der eine hat mehr Empathie als Richter, der andere hat ein bisschen weniger, der andere kann es nachvollziehen, der andere kann es nicht nachvollziehen.
0: Das heißt, wir werden das nachher sehr gut an dem Fall sehen können. Dann? Wirklich sehr gut, weil dieses Gericht es auch sehr transparent gemacht hat, wie es am Ende abgewogen hat und was es gegeneinander gesetzt hat und zu welchen Schlüssen es gekommen ist. Ich habe es... guck mal, wie wir uns verstehen. Als hätte ich das geahnt, habe ich das nämlich diesmal sehr ausführlich vorbereitet, weil ich dachte, da kann man es mal ganz gut nachvollziehen, wie Juristen denken. Ich finde das gut, aber schwierig. Also ich hätte Schwierigkeiten damit. Und ich finde es aber klug, sich daran so festzuhalten und entlang zu hangeln, um genau dieses Subjektive ein bisschen rauszukriegen. Also das, was wir alle ja mitbringen.
1: Gut, dann würde ich sagen, wir nähern uns mal irgendwie.
0: Ja, also so, jetzt ist dieser Junge ist krank. Die Frau gibt ihren Beruf auf, um sich um den zu kümmern. Der kann nicht mehr in die Schule gehen. Der kriegt ja auch noch eine schwere Lungenerkrankung, die so ein bisschen wie Mukoviszidose ist. Also richtig schlimme Lungenerkrankung kommt dann auch noch hinzu. Sodass die 90er Jahre im Leben dieses Paares von der Erkrankung ihres Sohnes geprägt sind. Das heißt, die kümmern sich die ganze Zeit darum. Die machen sich aber auch Sorgen, was wird eigentlich aus dem, wenn wir mal nicht mehr sind. Und aus diesem Grund überlegen sie, ob vielleicht doch eine Einrichtung besser für den ist. Dann finden sie auch eine, er geht in diese Einrichtung, sie sind nicht zufrieden, weil sie das Gefühl haben, da ist er nicht gut aufgehoben, dann holen sie ihn wieder raus, dann finden sie ein Pflegeheim, in dem funktioniert es gut. Leider entzündet sich, der hat so einen Port, über den er seine ständigen Medikamente bekommt, der entzündet sich im Jahr 2015 so schlimm, dass der wochenlang im Koma liegt und dass er am Ende mit 43 Jahren an einer Blutvergiftung stirbt, weil beide, nämlich Renate und Alvin, entscheiden, die Geräte müssen abgestellt werden. Und er sagt im Prozess, von da an ging es bergab mit Renate. Dann kommt das Jahr.
1: Aber was heißt das? Also bergab, psychisch, körperlich?
0: Ja, psychisch, beides. Okay. Und dann kommt das Jahr 2020 und in dieser Zeit ungefähr erkrankt sie an Demenz. Und er sagt.
1: Wie lange war das nach dem Tod?
0: 5 Jahre.
1: Okay, das heißt, der meinte, danach ging es bergab und das quasi das in dann so ja. In eine Demenz reingeslidet praktisch.
0: Ja.
1: Das ist ja bis hierhin, muss man zusammenfassen. Ich habe so das Gefühl, der nimmt das alles positiv, aber da ist auch schon viel Anstrengung.
0: Ich finde, das ist ein hartes Leben.
1: Ja, genau. Also jetzt, ich meine, soll gar nicht bewertend sein, aber ich das zu hören empfinde ich als sehr anstrengend.
0: Ja.
1: Und auch als sehr aufopferungsvoll. Das heißt, zum ersten Mal habe ich jetzt auch hier so einen Punkt gehabt, wo ich dachte, okay, daran kann man schon ablesen, dass das kein Wichser ist.
0: Ja.
1: Weißt du, weil theoretisch gesehen, ich glaube, der Gedanke ist egoistisch, aber den hat man. Was wäre, wenn ich einfach hätte machen können, was ich will?
0: Ja.
1: Weil ich glaube, manche Leute fühlen sich wahrscheinlich ekelhaft bei dem Gedanken, aber trotzdem glaube ich schon, dass der in einem ist.
0: Ja.
1: Zu denken, ey, wir beide, Renate und Alvin, einigermaßen läuft, wir haben beide Jobs, hat die auch einen Job?
0: Nee, die hat ihren Job ja aufgegeben.
1: Weil, genau, ja, theoretisch gesehen hätte sie, also dass die beide, das, ich sag's wie sie ist, das fickt auch ein bisschen dein Leben. So.
0: Ja, ja, klar.
1: So, und dann hast du trotzdem irgendwie diese Kondition und Ausdauer und ich glaube, es gibt nichts, was ich mehr bewundere als das. Weil, weißt du auch warum? Weil ich es mir selber gar nicht zutrauen würde. Zu denken, Allah, ich gebe das alles. Und das heißt, eigentlich, soll jetzt nicht zu hart klingen, aber eigentlich ist durch das Ableben des Sohnes so eine gewisse Erleichterung an gewissen Stellen auch da. Kann mir keiner erzählen, dass das nicht so ist.
0: Ja, aber entweder haben sie es so tatsächlich nicht erlebt oder aber sie haben sich das nicht erlaubt.
1: Kann sein, ich glaube, muss ja auch nicht, aber ich glaube, zumindest was den ganzen Druck betrifft, ist eine Erleichterung da, zumindest äußerlich, durch die äußerlichen Umstände. Und dann würde man ja denken, okay, vielleicht fängt jetzt die Phase an, wo man sich vielleicht entspannt, wo man einfach mehr wieder, keiner geht nicht mal wieder essen. Aber was hier passiert,
0: ja, aber
1: das geht
0: warte.
1: Ja direkt dann quasi bei ihr weiter jetzt.
0: Ja, aber ein Schritt vorher noch ist, manchmal, glaube ich, fällt das Menschen sehr schwer. Wenn sie sich so konzentriert
1: Klar.
0: haben auf jemanden und dann ist er nicht mehr da und dann entsteht auch eine Lücke,
1: ja,
0: vielleicht ein Loch.
1: Natürlich, das kennen wir alle, so. Das kennst du auch, wenn du irgendwie, wenn man auf irgendwas Krasses hinfiebert und dann ist es irgendwie, ist es soweit und dann fällt man ab und ich glaube, es geht ja auch hier gerade auch im Tagesablauf. So, der ändert sich ab von jetzt, na klar, du hast auch Dinge dann, Hobbys vernachlässigt, Freunde vernachlässigt, bla bla bla. Was ich nur sagen will, ist, es wäre trotzdem zumindest eine gewisse Aussicht auf Entspannung da gewesen, aber die setzt überhaupt nicht ein.
0: Nee.
1: Weil die hätte vielleicht ein bisschen gedauert, aber die wäre eventuell irgendwann gekommen. Aber jetzt verlagert sich quasi diese Sorge, diese Intensivität, verlagert sich jetzt auf sie und das ist ja ein Drama. Alter.
0: Es verlagert sich auf sie und es kommt auch noch Corona dazu. So, was schwierig war, wir kommen gleich an der Stelle, wo du wirklich merkst, wie krass, was das für krasse Auswirkungen dann auch hat. Also die wird vergesslicher, die versteckt ihren Schmuck in einer ihrer 15 Handtaschen im Schrank und findet ihn nicht mehr. Die sagt beim Fernsehen, wir müssen jetzt nach Hause gehen, der soll mal die Leute da wegschicken, also die da im Fernsehen. die sie gucken. Die kommen vom Konzert nach Hause von ihrem Lieblingsmusiker André Rieu und sitzen auf dem Sofa und sie sagt, jetzt müssen wir aber mal langsam nach Hause. Die hat auch, das haben ja viele, dass sie dann, die haben ja so Fluchtinstinkte oder was das ist. Ich bin keine Demenzexpertin, aber er muss sie auch oft in der Siedlung suchen. Die wirft ihm vor, er versteckt ihre Sachen, weil sie sie nicht mehr findet. So. Alle 3 Monate kommt der Pflegedienst. Er meint aber, er kann seine Frau sehr gut allein pflegen. Der spricht zwar einmal mit einem Heim, aber das ist erstens zu teuer und zweitens hält er das Personal für nicht geeignet. Das heißt, der kocht, der putzt, der versorgt seine Frau, der hat die immer im Blick.
1: Arbeitet jetzt, dann auch nicht mehr jetzt, oder was?
0: Nee, da ist er schon Rentner.
1: Okay, Rentner.
0: Das habe ich, glaube ich, jetzt übersprungen. Also er ist mittlerweile Rentner.
1: Das heißt, er hat auch die Zeit und sagt, nee, bevor das jemand anders macht, mache ich es lieber selber.
0: Ja, dann er sagt, meiner Frau zu helfen, das war für mich nie eine Arbeit. Wenn man jemanden sehr liebt, beinahe 50 Jahre zusammenlebt, dann macht man das auch gerne. Also um den mal zu beschreiben.
1: Da muss ich ja fast weinen, Alter.
0: Ja, so.
1: Also weil das hat ja gar nichts Frustriertes auch.
0: Nee, der war nicht frustriert.
1: Das klingt ja voll sehr herzerwärmend tatsächlich. Also diese Aussage ist schön.
0: Ja.
1: Also dass er das gar nicht dann als Stress empfindet, sondern dass er sagt, ey, jetzt ziehen wir es auch durch.
0: Ja.
1: Und das ist unglaublich bewundernswert. Das rührt mich tatsächlich fast, diese Aussage.
0: Anfang 2022 verschlechtert sich ihr Zustand deutlich. Da kann sie sich auch in der Wohnung nicht mehr orientieren und da muss sie bei Toilettengängen unterstützt werden. Die will dauernd abhauen. Dann,
1: ich habe eine kurze Frage zu der Situation, weil jetzt scheint ja die Demenz reinzukicken.
0: Ja.
1: Darf ich die dann überhaupt als unausgebildeter Pfleger, darf ich die dann da behalten oder ist irgendwann mal ein Punkt erreicht, wo man sagen muss, ey, ab dem Bereich muss ein Profi ran?
0: Nein, oder hat der Staat selber.
1: Komplett. Ja. Ist aber
0: hat
1: auch
0: der
1: komisch.
0: Staat nichts verloren.
1: Nee,
0: da hat der Staat.
1: Das finde ich schon krass.
0: Das finde ich richtig.
1: Warum?
0: Da hat der Staat nichts verloren. Natürlich würdest du solche Menschen wie ihn entlasten.
1: Nee,
0: aber vielleicht würdest du ihn auch total belasten, weil ihm ist das ja wichtig.
1: Ja, es kann ja auch eine Hybridlösung geben zwischen Hilfe bei gewissen Dingen oder gewisse Erfahrungen, weil woher soll er das alles wissen?
0: Die könnte er auch haben. Die könnte er auch haben. Die muss er halt auch in Anspruch nehmen.
1: Aber theoretisch könnte man ja hier den Gedanken haben, dass die Dementen geschützt werden müssen vor Laienpflegern. Auch wenn das Familie ist. Ich kann ja jetzt auch nicht, anderer Bereich, du hast jetzt ein Bein gebrochen und sagst aber, es soll keiner mitkriegen, Basti, regel das mal. Und dann sage ich, Heike, du bedeutest mir sehr viel, für dich würde ich alles tun, dann probiere ich mal irgendwie dein Bein wieder zu fixen. Ey, weiß nicht, dann läufst du am Ende mit irgendeinem Klüppelnbein darum, weil ich es halt nicht hingekriegt habe. Verstehst du, was ich meine? Also,
0: ich verstehe, was du meinst.
1: Ja auch eigentlich jemand dich vor dem Wunsch schützen, dass der Basti sich um dein gebrochenes Bein kümmert.
0: Aber theoretisch könnte ich das ja.
1: Das dürftest
0: keiner
1: du.
0: Kann mich doch keiner zwingen, zum Arzt zu gehen. Das entscheide ich doch immer noch selbst.
1: Ich finde es eine interessante Frage eigentlich, weil in anderen Bereichen sagt der Staat ja, hör mal zu, Bruder, du ziehst dir gefälligst beim Fahrradfahren jetzt einen Helm an. Oder du schnallst dich im Auto an. Warum schützt er mich denn nicht davor, eine sehr merkwürdige Idee zu haben, zu sagen, ja gut, also der Basti wird das Bein schon operieren können.
0: Ja, ja.
1: Darf ich das dann operieren?
0: Nee.
1: Ja, also doch, gibt es doch Grenzen.
0: Operieren darfst du es nicht, aber ich darf zum Beispiel entscheiden, dass ich lieber zu dir gehe, auch wenn du es mir nicht operieren darfst, als zum Arzt.
1: Was?
0: Ja, das kann ich doch selber, ist doch mein eigener Körper. Und ich meine, ich verstehe ja, was du sagen willst, aber wo ist denn da die Grenze? An welcher Stelle darf der Staat denn dann reinkrätschen?
1: Wenn es ernst wird. Wenn's,
0: ja, ne, wann wird es denn ernst? Wer sagt denn, wo es
1: ernst
0: wird?
1: Aber gut, diese Unterscheidung und diese Grenzen setzt du ja in anderen Bereichen auch. Du sagst ja, hör mal zu, das und das und das darf ein Profi machen und irgendwann musst du die halt, das gibt es ja voll oft. Du kannst, also wo setzt du die Grenze? Überall sind Grenzen gesetzt im Zusammenleben und was darf ich und was nicht. Ich darf nicht zu schnell fahren. Ich darf, weiß ich nicht was, ich darf ja viele Sachen nicht, die auch zu Recht so da sind, dass ich die nicht darf. Aber wenn ich dann sage, ich habe eine krasse, ja, wie soll man das nennen, einen krassen Zustand und darf aber, ich meine, weil die kann das ja gar nicht entscheiden. Verstehst du, was ich meine? Ich werde erwartet, dass dann kommt irgendjemand dahin und sagt, boah, Bruder, du darfst sie nicht alleine pflegen, weil das ist zu krass. Das kannst du nicht. Ich darf ja wohl hoffentlich als Basti auch einfach nicht eine Tagesmutter werden. ohne irgendein Zertifikat oder irgendwas. Da kann ich einfach so ein Kinderzoo bei mir aufmachen und sagen,
0: nee, aber du darfst natürlich deine eigenen Kinder, so du welche hättest, die darfst du natürlich auch erziehen. Wir sehen ja,
1: aber, was bei vielen Fällen dabei rauskommt. Aber gutes Beispiel, wenn ich da irgendwie gewisse Professionalität vermissen lasse, kommt das Jugendamt.
0: Jo, aber das dauert.
1: Aber es kommt trotzdem. Gibt es ein Demenzamt?
0: Nee, es gibt kein Demenzamt, aber es gibt natürlich ein Gesundheitsamt. Das wäre auch ein
1: lustiges Amt. So. Haben Sie meinen Termin? Keine Ahnung.
0: Aber es gibt ein Gesundheitsamt und es gibt natürlich, andere, die da auch einschreiten können. Also okay, vernachlässigen darfst du sie nicht.
1: Gut, das heißt, es gibt doch Grenzen.
0: Ja, absolut.
1: Das heißt, du musst schon Dinge tun, die angemessen sind für diese Frau. Wenn, ja,
0: wenn
1: einer
0: du sie
1: sieht,
0: vernachlässigt, hast du einen Staatsanwalt oder die Staatsanwältin in der Tür stehen.
1: Ja, aber guck mal, Vernachlässigung klingt irgendwie so mutwillig. Das kann ja auch einfach eine naive Vernachlässigung sein, weil der einfach mit dieser Situation überfordert ist. Ich wüsste nicht, wie ich einen Demenzkranken pflege. Keine Ahnung. Das weiß ich nicht. Dann würde ich sagen, Entschuldigung, hallo, ist hier noch jemand? Kann mir einer helfen?
0: Ja.
1: Und das muss ich aber nicht. Es geht mir nicht um den Mann. Ich will das hier nochmal festhalten. Es geht mir prinzipiell darum zu sagen, okay, krass, da sind schon krasse Sachen. Und dann kann man entscheiden, ja, nee. Der macht ja, das, weil also im Endeffekt entscheidet er das ja. Sie kann das ja nicht entscheiden. Die weiß ja dann eh nichts mehr.
0: Aber das gilt doch auch, wenn du Menschen zu Hause hast mit anderen Krankheiten. Diabetes. Kinder. Ja, naja, wenn du ein Kind hast, das hat Diabetes. So, das lernst du dann halt, wie du damit umgehen musst.
1: Ja, gut.
0: Wann du messen musst, was du wie denen geben musst.
1: Gut.
0: Das Essen kontrollieren und so weiter und so fort. So, also, wir sind im Jahr 2022, wo ihr Zustand sich wirklich nochmal massiv geändert hat. Der August im Jahr 2022 war sehr heiß. Sie trinkt nicht genügend, das beantwortet vielleicht deine Frage. Und da sagt er, das geht nicht mehr und bringt sie ins Krankenhaus. So, und er selber hofft sogar dann in der Zeit, dass er halt auch mal wieder durchschlafen kann. Funktioniert aber nicht, weil sie schon in der ersten Nacht aus dem Krankenhaus verschwindet.
1: Wie kann denn das sein?
0: Ist halt abgehauen. Nein, Krankenhaus ist ja kein Gefängnis.
1: Das heißt?
0: Da stehst du halt auf und gehst. Ehrlich gesagt, ich erinnere mich, als ich war als 15-Jährige oder 16-Jährige, war ich, glaube ich, im Krankenhaus. Da ist auch einer abgehauen.
1: Ich bin auch schon mal aus dem Krankenhaus weg. Aber nicht abgehauen, sondern ich habe gesagt, so Leute, ich kriege ja die ganze Zeit Antibiotika über den Tropf. Gibt es auch in Tablettenform? Und dann haben die einfach gesagt, ja. Und dann habe ich gesagt, warum muss ich denn hier sein? Bin ich einfach gegangen nachts.
0: Hier in dem Fall war es, glaube ich, jetzt nicht so. Die ist halt einfach abgehauen.
1: Aber ist die abgehauen, weil die keinen Bock mehr hatte oder weil die halt verwirrt ist? Das ist ja auch.
0: Weil sie verwirrt ist.
1: Und im Krankenhaus ein bisschen merkwürdig.
0: Naja, aber was soll denn das Krankenhaus machen? Du kannst sie doch nicht festbinden.
1: So, das heißt, also, eine Demente kommt auf dieselbe Station wie du. Das heißt, du liegst ja mit einer Demente in deinem Zimmer.
0: In dem Fall scheint es so gewesen zu sein. Aber auch die Demenzstationen. Ja, da wird natürlich mehr darauf geachtet, dass die Türen geschlossen sind. Aber es ist ja kein Gefängnis. Also da kannst, das wissen wir doch, es passiert doch immer wieder, dass Leute gesucht werden, weil sie nicht mehr nach Hause finden oder so.
1: Ist ja auch egal. Jetzt.
0: Also sie ist jedenfalls weg. Nach 2 Stunden wird die gefunden. Wo? Er nimmt sie nach Hause und von diesem Moment an schließt er halt immer die Wohnung ab.
1: Alter, der tut mir schon auch leid.
0: So, und dieser Sommer ist auch, da wird sie zum ersten Mal auch aggressiv, nämlich bei einem Spaziergang, bei dem sie nicht nach Hause möchte, weil sie glaubt, dass sie halt woanders wohnen. Und dann versucht er, ihren Rollator zu drehen. Und das will sie aber auch nicht. Und dann schleudert sie ihm halt den Rollator gegen das Schienbein. Das ist das erste Mal, sagt er, wo sie aggressiv wird. Ich würde jetzt mal sagen, vermutlich ist sie noch öfter aggressiv gewesen. Er hat es aber nicht erzählt. Wahrscheinlich ist nicht nur das mit dem Rollator gewesen, sondern noch mehr Sachen. So, und dann kommt die
1: Zeit. Das ist unvorstellbar.
0: Ja, pass auf, dann kommt die Zeit, wo die jede Nacht 5 bis 6 Mal auf die Toilette muss. Und er muss sie begleiten, weil sie auch die Toilette nicht findet. Das heißt, monatelang schläft dieser Mann nicht länger als eine Stunde am Stück, weil sie ihn dann wieder aufweckt. Im Prozess hat er gesagt, dass er nie, da wird er gefragt, ne, so, also jemand, der nicht gut schläft, weiß vielleicht auch, und dann braucht man nicht mal so, solche Gründe dafür, das macht auch sehr dünnhäutig und man wird auch leichter reizbar. Er ist auch danach gefragt worden, er hat gesagt, er hätte nie ein böses Wort gesagt.
1: Aber das spricht, ehrlich gesagt, ist der mir fast zu nett. Oder fast auch zu, der ist auch fast zu demütig oder zu...
0: Nee, der guckt nicht nach sich.
1: Genau. So, das ist eigentlich auch...
0: Der opfert sich auf.
1: Ja, und das ist auch nicht gut. Also richtig. Für die Frau auch nicht, weil er dann quasi an den Grenzen ist. Weil ich kann das mit dem, bevor du das schon gesagt hast, mit dem Schlafmangel, als ich gedacht habe, Alter, das ist schon hart. Ich habe das mal in Sequenzen gehabt, als ich so Bandscheibenschmerzen hatte. Und ich konnte nicht ohne so ein heißes Kirschkernkissen schlafen. Das musste ich alle halbe Stunde warm machen. Und dann konnte ich mal eine halbe Stunde schlafen, dann ging es weiter. Nach 3 Tagen hatte ich schon Gewaltfantasien in der S-Bahn, wenn einer zu langsam die Tür aufgemacht hat.
0: Da bist du sehr zermürbt, ja.
1: Ja, du bist so zermürbt. Dann, wenn einer in der S-Bahn zu langsam die Tür aufgemacht hat, da habe ich schon Dinge gesehen, was ich mit dem mache. Und dann will ich mir das nicht über diesen Zeitraum vorstellen. Plus die Zeit, wo er nicht schläft, die ist ja auch stressig. Das heißt, im Endeffekt... Meine Vermutung wäre, wenn ich es jetzt tippen müsste, wäre erstmal, dass der auch noch zusammenklappt und dass wir dann 2 Patienten haben.
0: Ja, er hat einen grippalen Infekt im September 2022. Er hat Fieber, er hat Schnupfen, er hat Husten. Das schwächt ihn zusätzlich. Der telefoniert einmal in der Woche, nämlich immer am Wochenende, mit der Frau seines Neffen, also quasi seiner Nichte. Die rät ihm auch, er soll zum Arzt gehen. Es ist aber noch Corona. Und weil Corona ist, braucht man vorher einen Corona-Test. Und weil er sie nicht alleine lassen kann, braucht auch sie einen Corona-Test, damit er sie mitnehmen kann, wenn er zum Arzt will. Sie verweigert aber diesen Test. Also geht er nicht zum Arzt.
1: Ich habe noch eine ganz kurze Frage, die ist vielleicht ein bisschen früher. Hat der... in dieser Zeit, wo er nicht pennen konnte, sich nach Hilfe informiert?
0: Nein.
1: Weil das ist, glaube ich, was, wo ich sagen würde, als Staatsanwalt, das würde ich eher zu deinen Lasten legen. Tatsächlich.
0: Das hat der Staatsanwalt am Ende auch gesagt.
1: Okay.
0: Das hat der Staatsanwalt, komischerweise habe ich den Teil rausgestrichen, als ich ein bisschen gedacht habe, ich muss den Fall mal ein bisschen straffen, weil ich die Geschichte von dem Mann auch so interessant finde und immer das Gefühl hatte, das kann ich nicht weglassen, das kann ich nicht weglassen. Habe ich das raus, aber jetzt sprichst du es an, ja, der hat es gesagt.
1: Finde ich auch verständlich. Weil, also in eine Überforderung reinzustürzen, hat er auch schon einen gewissen Eigenanteil. Ich kann ja nicht dann sagen, boah, das war alles so stressig, ja, Bruder, dann, Entschuldigung.
0: Also er ist nicht zum Arzt gegangen, er hat einen Nachbarn gebeten, für ihn in die Apotheke zu gehen und was zu holen für ihn. Am 28. September 2022, morgens um 6.30 Uhr, muss sie zur Toilette. Er hilft ihr ins Badezimmer, aber als sie dann im Badezimmer sind, hat sie offensichtlich vergessen, dass sie zur Toilette muss. Dann legt er ihr die Hände auf die Schulter und drückt sie so leicht nach unten, nur will sie auf die Toilette setzen. Und in dem Augenblick dreht sie sich zur Seite und schreit ihn an, lass mich, krallt ihre Fingernägel in seinen Unterarm, in seinen einen Unterarm. Und vor Gericht sagt er, oder er hat es richtig rausgeschrien, das war nicht mehr meine Renate, das war eine Fratze. Also er hat so eine Teufelsfratze, die er da gesehen hat, hat er beschrieben. Und dann passiert die Tat. Dann packt er sie mit beiden Händen am Hals und würgt sie. Er muss sie mindestens 3 Minuten lang gewürgt haben, weil sie war tot. Die bewegt sich dann nicht mehr und auf einmal, daran erinnert er sich wieder, an das Würgen erinnert er sich nicht. Es muss halt aber so gewesen sein.
1: Das heißt, Sie können sagen, dass es
0: diese Mini-Sequenz fehlt. Alles davor, Minuten. Danach fehlt. Diese 3 Minuten fehlen.
1: Das heißt aber, das ist ein 3-minütiger Effekt und der hat auch einen 3-jährigen Aufbau.
0: Ja.
1: Das heißt.
0: Na, der mehr als 3-jährigen Aufbau.
1: Die Formel bei dem Mann ist 3 Jahre Stress, 3 Minuten Würgen. Das ist leicht auszurechnen auch.
0: Dann ist sie auf einmal still Die sitzt regungslos auf der Toilette, lehnt mit dem Rücken gegen die Wand. Er kommt wieder zu sich. Als er wieder zu sich kommt, sagt er, kniet er neben seiner toten Frau, bittet sie um Verzeihung und sagt, bitte wach wieder auf. Er hat vor Gericht diesen schönen Satz gesagt, also ich glaube, das ist wirklich ein frankfurterischer Satz, wir waren doch ein Kopf und ein Arsch. So. Dann hat er ihr ein Tuch über die geschlossenen Augen gelegt, hat das Badezimmer verlassen, hat sich eine Scheibe Brot gemacht, hat die wichtigsten Dokumente von ihr zusammengesucht, Arztbriefe, Krankenkassenkarte, ihren Personalausweis, hat es auf den Wohnzimmertisch gelegt, hat seine Nichte angerufen, hat gesagt, ich glaube, ich habe die Renate getötet. Die rät ihm, die Polizei anzurufen. Er ruft die Polizei an. Bei der Polizei sagt er, ich glaube, ich habe meine Frau getötet. Dann wartet er, bis die Polizei kommt, zeigt der Polizei die Tote und sagt der Polizei, ich habe sie erwürgt. Es sei eine Kurzschlussreaktion gewesen. Dann wird er bei der Polizei untersucht und da findet man diese Kratzspuren im rechten Arm. Aber man findet eben auch ältere Kratzspuren und auch blaue Flecken. Das spricht halt dafür, dass es nicht nur einmal das mit dem Rollator gab, sondern dass da vielleicht auch schon mehr passiert ist. Er hat auch bei der Polizei gesagt, das ist von Renate. Vor dem Landgericht hat er gesagt, nein, die war bis zuletzt lieb. Die war immer lieb. Das ist nicht von ihr gekommen. Es hat nur einmal das mit dem Rollator gegeben.
1: Naja, das heißt, gut, er schützt seine Frau auch noch, obwohl er sich dadurch in Schwierigkeiten bringen könnte.
0: Ja, ja, ja.
1: Das ist schon sehr rührend auch alles. Ja, total. Diesen einen Kopf und einen Arsch, so lange die ganze Zeit diese Scheiße zusammen durchmachen, ja. Dann auch noch das. Und ich meine, ja. Ich glaube, diese hässliche Fratze, die er da beschrieben hat, die kommt wahrscheinlich auch durch diese Hilflosigkeit, die diese Frau auch spürt. Stell dir das mal vor, Alter. Du, wenn du da merkst, du verlierst komplett die Kontrolle. Ich bin manchmal schon nervös, wenn ich Sachen vergesse. Ich saß letztens in der Sauna und dann ist mir nicht mehr eingefallen, was wir als Folge 2 aufgenommen hatten. Da bin ich schon nicht wahnsinnig geworden. Da habe ich schon echt Angst gehabt. Ich sagte, okay, wir haben in Folge 1, weiß ich. Aber was haben wir in Folge 2 gesprochen? Weißt du, also so.
0: Ich weiß es aber auch nicht auswendig.
1: Weißt du noch, was Folge 2 war?
0: Nein.
1: Gut, aber dann erleichtert es sich ein bisschen, weil ich saß in der Sauna.
0: Ich weiß, ich kann ungefähr sagen, was wir in der ersten Staffel gemacht haben, aber nicht mehr, wann was war. Nur die erste, die weiß ich immer.
1: Okay. Nee, ich meine von dieser Staffel.
0: Ach so, von dieser?
1: Ja,
0: das weiß ich.
1: Okay, gut.
0: Von dieser Staffel, ja.
1: Das ist mir nicht mehr eingefallen.
0: Ja, aber das ist doch gesund, wenn dir das nicht einfällt. Man muss das auch danach zur Seite schieben. Sonst nimmt man es mit.
1: Ja, was ich nur sagen will, ich kann auch die Aggression oder diese innerliche Hilflosigkeit der Frau verstehen. Wahrscheinlich kenne ich bei der Krankheit auch nicht gut genug aus, aber ich kann mir schon vorstellen, dass da auch viele Spannungen drin sind. Das heißt, die Situation eskaliert dann so.
0: Also offensichtlich haben die Gerichte das auch so gesehen. Es hat zwar einen Haftbefehl gegen ihn gegeben, aber der ist sofort außer Vollzug gesetzt worden. Das heißt, der Mann war nicht einen Tag im Gefängnis deswegen.
1: Bis zum Prozess
0: war er keinen Tag im Gefängnis. In seiner Wohnung hängen Fotos von Renate und dem Jungen. Und er sagt, jeden Morgen würde er ihnen guten Morgen, ihr Lieben, sagen. Dann wird er frühstücken, dann geht er einkaufen. Und er hat vor Gericht gesagt, ich lebe nun schon seit 3 Jahren, das war ja 3 Jahre nach der Tat, ich lebe nun schon seit 3 Jahren in Einzelhaft mit Freigang. Es fällt mir schwer, an etwas anderes zu denken. Es vergeht kein Tag, an dem ich mich nicht frage, was hast du da getan?
1: Warum hat das 3 Jahre gedauert? Also da gibt es ja jetzt nicht viel zu ermitteln.
0: Ja, die Staatsanwaltschaft hat relativ schnell Anklage erhoben und dann lag das bei Gericht. Das ist ja eine Anklage wegen Totschlags. Das heißt, es kommt zu einem Schwurgericht, da wo die schweren Straftaten verhandelt werden, Mord, Totschlag.
1: Und dann ist das dann wieder diese Triage-Situation.
0: Ja, weil, also die ist auch aus gutem Grund so, weil alle Leute, die in Haft sitzen,
1: kommen zuerst dran.
0: Und
1: der ist daheim.
0: Weil für alle gilt die Unschuldsvermutung und du kannst die Leute ja nicht da ewig im Gefängnis sitzen lassen, weil sonst kommt dir irgendwann ein Obergericht daher und sagt, hier ist passiert nichts in dem Verfahren, den müssen wir jetzt freilassen, wir können die Leute nicht so ewig.
1: Okay, aber das lag dann daran und nicht an aufwendigen Ermittlungen, dass sie da irgendwas rekonstruieren mussten.
0: Nein.
1: Und das war eigentlich eindeutig alles.
0: Es war ziemlich eindeutig und dann war ein Gericht überlastet, dann hat das andere übernommen. übernommen, aber das hat eben auch diese Haftsache. Und dann ist es halt auch so, dann musst du mit allen Beteiligten, der hat ja einen Verteidiger, musst du dann Termine finden, an denen die können, weil die Verteidiger haben ja auch Termine. Die können ja auch nicht andere Prozesse einfach absagen. So, die sind schon zugesagt. Also das war sehr, sehr lange. Am 21.11.25 hat dann der Prozess begonnen, hat gedauert bis zum 15. Dezember 2025. Alles, was ich aus dem Prozess weiß, habe ich ja jetzt eben schon erzählt. Vielleicht eins noch, die Nichte ist befragt worden zum Verhältnis. Die hat gesagt, das war immer ihr eigenes Verhältnis, war immer sehr eng. Sie hat ja auch einmal in der Woche mit ihm telefoniert. Sie sagt, die beiden sind sehr harmonisch miteinander umgegangen, aber sie selber hat sich immer große Sorgen um ihn gemacht und eben auch um die Frage, weil er einfach überfordert war damit. Sie hätte sich gewünscht, dass er sich mehr schont und dass er auch mal an sich denkt.
1: Und Hilfe holt, tatsächlich. Also ich glaube, das ist schon was, was man ihm vorwerfen kann, weil bei aller Liebe für Leute, die gerne anderen Leuten helfen, muss trotzdem auch vielleicht ab und zu mal gucken, dass du in der Lage bist zu helfen, indem du dir hilfst. Boah, krasse Geschichte eigentlich. Ich sag dir, wie es ist. Ich weiß das Urteil jetzt nicht. Wenn ich jetzt hier aber Laienrichter spielen dürfte, ich würde den fast nach Hause gehen lassen und sagen, ey Bruder, ja, geh heim. Es ist alles schon ekelhaft. Oder so von wegen, bevor sich jetzt hier irgendjemand aufregt, wir geben dir jetzt irgendwie was um drei Banden, damit irgendwo irgendwas steht und dann lassen wir dich aber wieder raus bald.
0: Also das Gericht hat sich wirklich Mühe gegeben. Die Vorsitzende Richterin hat in der Urteilsbegründung gesagt, wir müssen eine gerechte Strafe dafür finden, dass hier ein Mensch ums Leben gekommen ist. Dafür muss es einen gerechten Ausgleich geben, in irgendeiner Form. Aber dieser Fall sei halt sehr besonders gewesen. Es gab keinen Streit, es gab keine Eifersucht, das war eine harmonische Ehe. Es gibt keinen einzigen Hinweis darauf, dass der irgendwann mal irgendwie nicht freundlich zu dieser Frau war. Also außer, dass man sich halt mal so streitet. Das Gericht hat sich dazu entschieden, eine Bewährungsstrafe zu verhängen, nämlich von 2 Jahren halt mit Bewährung. Wegen der langen Verfahrensdauer, für die er ja nichts kann.
1: Das heißt, das wird angerechnet als unangenehme Situation zumindest.
0: Die sehr belastend war, sind 2 Monate gelten als verbüßt. Von diesen 2 Jahren, der Haftbefehl.
1: Aber wir wissen ja, Bewährungsstrafe und Bewährungsdauer sind ja 2 unterschiedliche Sachen, oder?
0: Ja, das habe ich mir jetzt vergessen, ehrlich gesagt, aufzuschreiben. Aber ich meine, der hat nur 2 Jahre Bewährungszeit bekommen. Okay. Bewährungszeit heißt, dass du in diesen zwei Jahren was passiert, dann sitzt du die kompletten 2 Jahre ab. Hier in diesem Fall minus 2 Monate. Die sind schon.
1: Das heißt, die schweben quasi über ihm in der Zeit.
0: Die schweben in der Zeit über ihm.
1: Ja gut, die wahrscheinlich, also, aber das ist das, was Sie meinen, über Bande. Da geht man ja schon davon aus, was soll der machen?
0: Ja, so und jetzt die Begründung. Jetzt brauchen wir ein klein bisschen Zeit, weil das finde ich wirklich wichtig für den Gerichtspodcast. Haben wir noch Zeit?
1: Ja.
0: Perfekt. Totschlag. Von Totschlag ist das Gericht auch ausgegangen. Er ist wegen Totschlags verurteilt worden. Das Gericht sagt, er hat den Tod billigend in Kauf genommen. Er hat sie minutenlang gewürgt.
1: Das finde ich aber krass, ehrlich gesagt.
0: Sie gehen von einem bedingten Vorsatz aus. Also das war keine Absicht. Der Sinn des Würgens war nicht, sie umzubringen. Der wollte sie nicht umbringen. Aber jemand, der so lange würgt, weiß natürlich schon, jemand kann sterben. Und die Frau war schwach, das wusste er. Wie schwach sie war, wusste vor allen Dingen er.
1: Boah, aber da will ich gern rein, weil das finde ich komisch.
0: Ich drösel's alles auf.
1: Weil ich würde dem schon geben, dass der das im Affekt gemacht hat, ja, egal wie lange das ist.
0: Das widerspricht sich ja nicht.
1: Ja, aber doch, im Affekt raff ich ja nicht. Also du kannst ja auch jemandem, der im Affekt handelt, nicht unterstellen, dass er davon ausgehen muss, dass sie stirbt, weil er rafft ja eh nichts mehr. Der ist ja, und ich, ganz ehrlich, dies gebe ich ihm. Von mir kriegt er das. Ich kann verstehen, dass er das gemacht hat. Und ich finde es auch, dass da nichts Böses dazugehören muss, sondern das Nervensystem ist irgendwann einfach geplatzt.
0: Also das Gericht hat gesagt, es ging ihm nicht darum, die Frau zu töten.
1: Es ging gar nicht dabei.
0: Es ging ihm darum, diese schreckliche Situation, die Fratze, das Aggressive, diese Situation für sich zu beenden. Das sollte Ruhe sein. So, warte.
1: Die da immer reingeistern auch. Kann man nicht einfach sagen, ja, der ist ausgerastet und wir verstehen alle, warum?
0: Nee, Nee, weil so leicht, das finde ich auch gut, so leicht haben die sich es genau nicht gemacht. Sie sind ja am Ende zu dem Ergebnis gekommen.
1: Oder die unterstellen dem irgendwelche Sachen und geistern dem da komplexe Gedankengänge
0: Nein,
1: in den Kopf.
0: Nein, das Gericht sagt, das war eine Kurzschlussreaktion,
1: ja.
0: Es war eine Spontantat, das sieht man daran, dass er danach erschüttert war. Sie gehen davon aus, dass er während der Tat, also im höchsten Maße affektiv, heißt es ja dann, erregt war, dass die Einsicht und die Handlungsfähigkeit nicht ausgeschlossen waren, aber möglicherweise halt erheblich vermindert war. Dass die Impulskontrolle herabgesetzt war, aber dass er sehr wohl noch erkennen konnte, was er getan hat. Es gibt 12 Kriterien, nach denen man guckt, wenn es um so eine tiefgreifende Bewusstseinsstörung geht. Das ist einmal die spezifische Vorgeschichte und die, das nennt sich Tatanlaufzeit. Also über, das hier in diesem bezogen, ich mache alles konkret, über Jahre hat sich diese Entwicklung stetig zugespitzt. Der war psychisch zermürbt. Diese Krankheit ist immer weiter fortgeschritten. Das heißt, die Anstrengung ist immer größer geworden. Dann geht es um die affektive Ausgangssituation. Mit Tatbereitschaft heißt das. Also der ist unmittelbar von ihr verletzt worden. Er hat diese Teufelsfratze gesehen. Sie hat geschrien. Und daraufhin ist das passiert. Psychopathologische Disposition der Persönlichkeit, das ist das, was du vorhin schon gesagt hast. Ja, der hatte sowas wie ein Helfersyndrom. So. Konstellative Faktoren, in diesem Fall, er war übermüdet, er war total erschöpft wegen dieser häufigen nächtlichen Toilettengänge und weil er selber noch krank war. Der hatte ja selber diesen fiebrigen Effekt. Abrupter, elementarer Tatablauf ohne Sicherungstendenz. Das heißt, die Tat passiert, zack. Der achtet nicht darauf, ob das hinterher rauskommt. Der macht gar nichts dafür, dass er nicht auffliegt. So, es passiert in dem Augenblick. Charakteristischer Affekt, Aufbau und Abbau. Das baut sich ganz schnell auf. Vor der Tat gibt es keinerlei Streitigkeiten. Nach der Tat ist er komplett erschrocken darüber, was er macht. Folgeverhalten, also der ist total erschüttert, er entschuldigt sich sofort, er deckt ihr Gesicht ab, er ruft sofort die Nichte an, er ruft sofort die Polizei an. Einengung des Wahrnehmungsfeldes und der seelischen Abläufe. Der kann nur wenig schildern, also er schildert diese Schmerzen, ne, die kratzt ihn, das verzerrte Gesicht, die Position seiner Hände, Missverhältnis zwischen Tatanstoß, die kratzt ihn halt, und seiner Reaktion, er erwürgt sie daraufhin. Diese Erinnerungsstörungen, also während der Tat, alles vorher, alles andere danach, weiß er, Persönlichkeitsfremdheit, der Mann ist, deswegen habe ich das vorhin gesagt, der ist Pazifist, der ist nicht aggressiv, Störung der Sinn- und Erlebniskontinuität, also die Tat steht im Gegensatz zu seinen sonstigen Bemühungen um Pflege und dass es der Frau gut geht und die muss nicht im Krankenhaus bleiben, der gibt sie in kein Heim, das zieht sich alles wie ein roter Faden dadurch. So, und jetzt haben die sich die Frage gestellt, deine Frage aus der ersten Folge, wie lange dauert eigentlich ein Affekt? Und dann gibt es einen psychiatrischen Sachverständigen, auf den stützen sich immer alle, der hat sich viel damit beschäftigt, der sagt maximal 10 bis 20 Sekunden. Das wäre ja dann hier zu lang. Hier dieser Sachverständige hat gesagt, das war ein Affekt wie aus dem Lehrbuch. Also der ist dem so nahe gekommen und ja, der sagt, ein Affekt kann eben auch 3 Minuten dauern. So, okay. Und jetzt war die Herausforderung.
1: Können wir den mal einladen? Gibt es eine Koryphäe? Gibt es eine Affekt-Koryphäe? Weil du gesagt hast, die fragen alle immer den.
0: Ja.
1: Wer ist das?
0: Gibt's. Der heißt Sass.
1: Meld dich mal. Viele Fragen zu Affekten, weil ich finde es unglaublich spannend.
0: Weiß nicht, ob der nur die Affekt-Koryphäe ist, aber er ist auf jeden Fall, gilt er als Koryphäe unter den psychiatrischen Sachverständigen. Der hat viel geschrieben dazu und die beziehen sich oft auf ihn. Ich habe den selber auch schon in Prozessen erlebt. Der saß zum Beispiel im NSU-Prozess und hat Beate Zschäpe begutachtet. So, jetzt war die nächste Herausforderung für dieses Gericht. Wie bestraft man so jemanden?
1: Ja, so wie die es gemacht haben.
0: Das Gericht hat gesagt, also für Totschlag muss man vielleicht vorneweg schicken, ist die Mindeststrafe 5 Jahre. Wenn du die nicht geben willst, weil du denkst, es ist zu viel,

0: so weiter und so fort. Also das ist, wenn du in der Kneipe den ganzen Abend gereizt wirst oder deine Freundin oder deine Mutter oder weiß ich nicht, wo es am allerschlimmsten halt ist. Und dann rastest du irgendwann aus, das passt hier nicht. Die hatte zwar schon mal den Rollator gegen das Schienbein gerammt, aber das reicht halt nicht, um jemanden dann in dieser Situation zu erwürgen. Alternative 2, da geht es um das gesamte Tatbild und um die Frage, ob alle subjektiven Momente und die Täterpersönlichkeit vom Durchschnitt der, ich gewöhnlich, so nennen die das halt, der gewöhnlich vorkommenden Fälle ganz stark abweist. Und da musst du alles in eine Waagschale legen. Also die Vorgeschichte, die Beziehung der Beteiligten. Hier haben wir kein böser Wille, der war überfordert, der hat sofort die Polizei verständigt, alles spricht alles für ihn. Er hat sich dem Verfahren gestellt, er hat, ich glaube in dem Fall kann man es wirklich sagen, Reue geäußert. Das ist ja immer ein bisschen schwierig, wie sieht Reue aus, aber hier würde ich es tatsächlich auch so sehen. Das machen Angeklagte ja häufiger. In dem Fall hat man es ihm echt geglaubt. Das war eine Spontantat, der ist nicht vorbestraft und der ist ja super, das spricht auch für ihn, der ist ja super haftempfindlich, weil er einfach so alt ist. Mhm. So, das ist wegen der Vorgeschichte passiert und ganz besonders ins Gewicht fiel halt die vorangegangene Krankheitsgeschichte von Renate und diese aufopferungsvolle Art, wie der sie gepflegt hat. Und seine Überforderung hat er geleugnet, der Infekt, der Schlafmangel, wir haben es schon gesagt, gegen ihn hat eigentlich nur eins gesprochen, dass der Anlass zu nichtig war dafür. Und dass dieses Erwürgen halt so lange gedauert hat, dass das viel Kraft kostet, sprich, dass da auch eine ziemliche Rohheit damit einhergeht. Das Gericht hat gesagt, obwohl wir ja auch jetzt so viel aufgezählt haben, was alles für ihn spricht, hat das Gericht gesagt, es reicht aber immer noch nicht, dass es sich von einem durchschnittlichen Fall unterscheidet, weil der hat die umgebracht in einem geschützten Raum, nämlich in der eigenen Wohnung, wo man sich sicher fühlen kann. Das war eine harmonische Ehe, das war ein super gewaltsamer Akt, der war völlig unverhältnismäßig. Aber, und dann kommt der Affekt rein, durch diesen Affekt und die deshalb eben nicht ausschließbare verminderte Schuldfähigkeit sind sie von dem normalen Fall runtergegangen auf einen minderschweren Fall und sagen, sie müssen davon ausgehen, dass seine Steuerungsfähigkeit eben erheblich herabgesetzt war, dass das ein Augenblicksversagen war und deswegen hat es eine Bewährungsstrafe gegeben und natürlich auch, weil der Mann hat eine total gute Sozialprognose, der macht das ja nicht wieder. Der tut auch sonst niemandem was.
1: Puh. Das war ein langer Ritt durch sein Leben.
0: Und es war auch jetzt ein langer Ritt durch, wie kommen Gerichte zu solchen Urteilen. Ich finde es aber insofern interessant und deswegen habe ich das auch so aufgedröselt, weil die ja schon auch sehr formal vorgehen. Ne? Die gucken hier, gucken da, gucken da. Während ich habe ja denselben Impuls wie du und sage, mein Gott, lass den Mann laufen.
1: Ja.
0: Der ist gestraft genug.
1: Ja. Ich weiß gar nicht.
0: Wahrscheinlich würdest du ihn gerne mal kennenlernen.
1: Ja, auf jeden Fall.
0: Er möchte aber nicht. Ich habe ihn ja angesprochen.
1: Ja, zu Recht. Ich will gar auch gar nicht.
0: Ich habe ihn angesprochen. Er weiß, dass wir über diesen Fall reden.
1: Ja, ich habe echt 1000 neue Gedanken, aber die erspare ich euch allen, glaube ich. Keine Ahnung. Ich weiß nicht. Verwirrt mich irgendwie trotzdem noch. Aber am Ende finde ich es gut, was da rausgekommen ist.
0: Ich finde es völlig richtig. Und es gefällt mir auch. Es gefällt mir auch, dass die Justiz sagt, nee, also ja, der tut uns leid und ja, das ist so und so und so passiert, aber da ist ein Mensch gestorben.
1: Wollen wir in Zuschauer?
0: Ja, okay. Du meinst, ich hätte alles gesagt.
1: Nee, bevor ich jetzt...
2: Zuschauerraum.
0: Im Zuschauerraum sprechen wir heute mit Julia Jacobi von Wangelin.
1: Bester Nachname.
3: Jacobi von Wangelin.
0: Basti Red und Heike Borufka. Ich bin noch dabei, dass Basti schon wieder deinen Namen so feiert.
1: Gute.
2: Hi.
0: Deswegen kommt das manchmal verzögert. Julia, wir haben eine Frage von

0: Carina aus dem Salzkammergut. Carina beschäftigt
1: Woher
0: sich
1: ist sie?
0: Aus dem Salzkammergut.
1: Ist das ein Ort oder ist das eine Salzkammer?
0: Das ist Österreich.
2: So. Da kann man Skifahren.
0: Ah, okay. Danke.
1: Ich habe gedacht, da sitzt einer, dass wir, wenn ich mich aus der Kältekammer melden würde. So, hier, da warst du ja aus der Kältekammer gerade eine Frage.
0: Nein, da kann man Skifahren und offenbar kann man da auch leben.
1: Liebe Grüße nach Österreich, ich bin ein großer Österreich-Fan.
2: Wirkt jetzt nicht so, aber gut.
0: So, also, es geht um das Mordmerkmal der Arg- und Wehrlosigkeit. Sie findet es nämlich unlogisch. Sie sagt, wenn jemand mit einer Waffe vor mir steht oder mir auf der Straße folgt, dann bin ich nicht mehr arglos, sagt sie, weil ich ja weiß, dass der mich im nächsten Augenblick vielleicht mit dieser Waffe erschießen kann oder mit dem, keine Ahnung, wenn er Messer hat, erstechen kann. Weil ich ja unbewaffnet bin. Und sie sagt, selbst wenn ich selbst ein Messer habe und der mit der Schusswaffe vor mir rumfuchtelt, dann ist er halt immer noch im Vorteil. Das findet sie ungerecht, wenn dann jemand deshalb, füge ich jetzt hinzu, wegen Totschlags verurteilt wird. Also der Blick in die Mündung ist kein Mord. Ist das so, Julia?
2: Das wäre total praktisch für alle, die jemanden umbringen wollen. Dann macht man einfach kurz vorher noch ein Selfie-Video mit, hey, ich knall dich jetzt ab. Und dann ist man aus dem Mordmerkmal der Heimtücke übrigens raus. Nee, also so nicht. Absolut gar nicht. Es kommt immer auf den erst mit Beginn eines Tötungsvorsatzes geführten Angriff an. Das bedeutet, wenn jetzt jemand jemandem auflauert und den dann verfolgt und dann auf eine günstige Gelegenheit wartet, dann ist das Mord, dann ist das Heimtücke, weil der andere ja arg und wehrlos ist. Wenn er sich aber im letzten Moment noch umdreht und sieht, was jetzt gleich passieren wird, hat er ja trotzdem nicht mehr Verteidigungsmöglichkeiten. Also es bleibt dabei. Wenn es jetzt zu einer Verfolgung kommt und der andere greift sich dann noch ein Messer und sticht dann noch drauf ein, Messer sind im Übrigen im Generellen sehr viel gefährlicher als Schusswaffen, dann ist es wieder eine Abwägungssache. Also stellt man sich so ein James Bond-mäßiges Verfolgungsgeschehen vor, ist man sicherlich irgendwann aus der Heimtücke raus. Aber bei normalen Menschen kommt immer, wie gesagt, auf den ersten mit Tötungsvorsatz geführten Angriff an. Also, um die Frage konkret zu beantworten, nein, man ist nicht raus.
1: Ist auch gut so tatsächlich, weil was du gesagt hast, dann könnte
0: schlecht
1: ich einfach...
0: Schlecht für Mörder,
1: hier, ich
0: hatte
1: dir
0: ja
1: vorher Bescheid gesagt.
2: Das macht keinen Sinn einfach.
1: Ja, eben. Ja, cool.
0: Das Beispiel von dir war ja gut. Machen wir mal gleich ein Selfie.
2: Ja, und dann raus. Raus.
0: Danke, Julia.
1: Bis dann.
2: Gerne. Ciao, ciao.
0: Tschüss.
1: Ich mache es ganz schnell von meiner Seite aus. 23.04. Dillenburg, Kanzlerumarmer und Tuba. 12.08. kommt ihr einfach alle.
0: Machen wir so.
1: 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Heike hat jetzt noch einen Podcast-Tipp für euch.
0: Ja, ich habe einen Podcast-Tipp, aber vorneweg. Okay, ich mache ganz schnell, aber ich muss vorneweg was sagen. Und zwar haben wir Post aus Hamburg bekommen von Dieter und von Christiane. Und zwar ging es um die Folge Todeskuss. Da habe ich im Podcast Tipp gegeben, True Crime Hamburg. Und da habe ich so rumgeeiert, als es um den Ehrenkommissar ging. Darüber haben wir ja geredet. Also, ich habe gelernt, Ehrenkommissar ist nicht irgendwas Erfundenes, weil man das lustig findet, sondern dieser Mann im Fall, also jetzt geht es ja um Marek Erhardt, der hat diesen Titel von der Hamburger Polizei verliehen bekommen, weil er schon in vielen Rollen einen Hamburger Polizisten gespielt hat und weil er zur Vorbereitung Praktika bei der Hamburger Polizei gemacht hat. Das hat denen halt gefallen, haben sie ihn zum Ehrenkommissar erklärt. Podcast-Tipp, diesmal ist Freiheit Deluxe mit Jagoda Marinic. Das Wort Freiheit wird im Moment ja sehr viel gebraucht und ja, vielleicht wird es auch sehr häufig missbraucht. Bei Freiheit Deluxe ist die Freiheit ernsthaft Programm und zwar inhaltlich und in der Form, weil die Schriftstellerin wirklich freie Gespräche mit sehr besonderen Menschen führt, weil sie dabei en passant komplexe Debatten aufschlüsselt. Und auch wenn man in dem Podcast-Feed nach unten scrollt, findet man sehr spannende Folgen, unter anderem mit Michelle Friedmann. Aber ich gebe zu, meine aktuelle Lieblingsfolge ist die mit der ehemaligen Kanzlerin Angela Merkel, einem der Wunschgäste von Jagoda Marinic, Gott sei Dank, das war nämlich wirklich ein gutes Gespräch, wie die anderen auch. Da habt ihr viel zu hören bis August. Nee, bis in 2 Wochen, oder?
1: Tschüss.
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11: Die 33-jährige Natalia M. soll ihre 3 Babys umgebracht haben.
12: Ich hatte damals das Gefühl, dass sie kein schlechtes Gewissen hatte.
13: Der Fall erschüttert den kleinen Ort in Mittelhessen.
14: Die hat das alles nicht gelogen.
15: Kriminologen vermuten schon länger, dass nicht alle Kinder einfach gestorben sind.
16: Von einem Verbrechen sind wir eigentlich in allen 3 Fällen nicht ausgegangen.
17: Es sprach nichts gegen die Zuordnung zum Phänomen des plötzlichen Kindstodes.
18: Das war ja eine ganze Zeit lang unklar, dass es hier um einen Kriminalfall ging.
19: Also wir sind von einem wirklich tragischen Schicksalsschlag einer Familie ausgegangen.
20: Es kann sein, dass es sich hier um Tötungsdelikte handelt. Es kann aber auch genauso gut sein, dass das eine ganz natürliche Erklärung hat.
16: Dass Fremdeinwirkung vorliegt, war für uns nicht vorstellbar.
21: Konkreten Beweis dafür hatten wir bis zu diesem Tag nicht.
20: Wer ist dafür verantwortlich? Wer hat wann was getan?

0: Villmar in Mittelhessen. Ein malerischer Ort an der Lahn. Der 7. Oktober 2004 ist für die gut 6000 Einwohner der Gemeinde zunächst ein ganz normaler Mittwoch. Bis die Notfallseelsorge plötzlich einen Notruf aus der Matthäuser Straße erreicht, die gleich hinter der Pfarrkirche St. Peter und Paul liegt. Sofort macht sich im 13 Kilometer entfernten Weselich die ehrenamtliche Notfallseelsorgerin Hedi Seher mit einer Kollegin auf den Weg nach Villmar.
1: Ein plötzlicher Kindstod ist immer eine besonders dramatische Situation, weil man Eltern vorfindet, die das Ganze gar nicht verstehen können. Sie haben ihr Kind vor ein paar Stunden noch ins Bettchen gelegt, nehmen es jetzt raus und es lebt nicht mehr. Das können keine Eltern verstehen, dass dieses Kind, was sie so liebevoll aufgenommen haben, nicht mehr leben soll. Und das ist sehr dramatisch, ja. Man weiß nicht, was einen erwartet, ja. Und das sieht man immer erst, wenn man die Familie antrifft. Was erwartet einen? Und dann muss man schauen, wie man dann den Betroffenen zur Seite stehen kann.
0: In der Matthäuser Straße ist es gegen 11.16 Uhr zu einem tragischen Zwischenfall gekommen. Ein 2 Wochen alter Säugling atmet nicht mehr. Der herbeigerufene Notarzt kann nur noch den Tod feststellen.
2: Wenn ein Mensch stirbt, dann muss ein Arzt die Todesbescheinigung ausstellen. Das dient zum einen dazu, festzustellen, dass ein Mensch wirklich tot ist und es keine Hoffnung auf Rettung mehr gibt. Und es dient dazu, die Todesart festzustellen, also ob es ein natürlicher oder unnatürlicher Tod ist. Wenn die Todesart unklar ist oder es Hinweise auf Fremdverschulden gibt oder es andere verdächtige oder meldepflichtige Umstände gibt, dann kann der Arzt mit einem einzelnen Kreuz die Polizei und die Staatsanwaltschaft benachrichtigen und damit Ermittlungen auslösen. Das heißt, der Arzt entscheidet mit einem winzigen Kreuz, ob es Ermittlungen geben wird oder nicht.
3: Wir wurden auf der Dienststelle in Kenntnis gesetzt, dass in Villmar in einer Familie zum plötzlichen Kindstod kam. Ich bin mit 2 Kollegen damals nach Villmar gefahren. Wir haben damals die Wohnung betreten und uns hat der Notarzt und die Sanitäter empfangen. Die haben uns den ersten Hinweis zu den Maßnahmen mitgeteilt. Der Notarzt teilte uns damals vor Ort mit, dass er Wiederbelebungsversuche durchgeführt habe, aber keine messbaren Werte feststellen konnte. Hat uns schon den Totenschein damals vorgelegt, wo er drin attestiert hatte, dass ein ungeklärter Todesfall vorliegt. Möglicherweise nahm er an, dass das Baby, das war damals 2 Wochen alt, durch diesen plötzlichen Kindstod verstorben ist.
0: Plötzlicher Kindstod. Ein Phänomen, das Rätsel aufgibt.
3: Wir haben dann anschließend diesen Säugling vom Notarzt übergeben bekommen. Er hat ihn damals auf die Wohnzimmercouch gelegt. Der Kollege und ich haben den Leichnam von Kopf bis Fuß exakt präzise begutachtet und haben dort auch keine Feststellung machen können. Auch anhand der Wohnung, diese Begutachtung der einzelnen Zimmer, ist uns keine Besonderheit aufgefallen, die in Richtung einer Fremdeinwirkung hindeuten würden. Mein Eindruck war, es war eine sehr ordentlich aufgeräumte Wohnung. Es war alles so, wie man sich das vorstellt bei einem Säugling, der 2 Wochen alt ist.
0: Kriminalhauptkommissar Rashid Baruch sieht keinen Grund, an ein Verbrechen zu denken.
4: Sowohl bei der Vernehmung der Eltern als auch bei den Todesermittlungen vor Ort muss man natürlich immer berücksichtigen, dass beides möglich ist. Es kann sich hier um ein Tötungsdelikt handeln. Es kann sich aber auch um eine natürliche Todesursache handeln. Deswegen stehen Sie immer in dem Spannungsfeld. Haben Sie hier ausschließlich trauernde Eltern vor sich, die etwas ganz Tragisches erlitten haben? Oder haben Sie potenzielle Mörder vor sich?
3: Die Mutter, muss man dazu sagen, die war zu diesem Zeitpunkt erst sehr kurz in Deutschland. Die Deutschkenntnisse von der Mutter waren damals sehr spärlich. Das heißt, sie hat wenige Angaben gemacht. Ich kann mich daran erinnern, sie saß dort in der Ecke und hat in sich reingekauert. Sie stand unter Schock. Jeder verarbeitet den Tod etwas anders. Der eine weint, der andere sitzt sehr ruhig in der Ecke und ist schweigsam.
1: Es war noch Verwandtschaft vor Ort, die sehr traumatisiert war von dieser Situation. Vor allen Dingen war ja auch der Vater noch nicht dabei. Das war ein wichtiger Punkt, der das Ganze noch mal dramatischer gestaltete. Das Wichtigste ist, für die Angehörigen da zu sein in den ersten Stunden, wo sie Unfassbares erleben und einfach aufgefangen werden können von uns.
0: Wie üblich in solchen Fällen wird der Babyleichnam noch am selben Tag zur Obduktion in die Rechtsmedizin gebracht. In Gießen soll nach der Todesursache geforscht werden.
5: Grundsätzlich ist der plötzliche Kindstod immer eine Sache für die Rechtsmedizin, weil man ja nicht weiß, ob sich dahinter ein Tötungsdelikt versteckt. Wir kennen natürlich andere Todesursachen mit Gewalteinwirkung oder auch mit Vorerkrankungen, die aber im Regelfall auch dann immer nachweisbar sind. Also entweder das tödliche Schütteltrauma beim Säugling oder angeborene Erkrankungen am Herzen, an der Lunge. Das sind Dinge, die wir aber bei der Obduktion dann regelmäßig sehen. Bei dem Kind war schon bei der äußeren Leichenschau alles unauffällig. Also es gab da keine Zeichen für eine Gewalteinwirkung, keine Hautverfärbungen, keine Hämatome. Und auch bei der dann inneren Leichenschau waren keine Verletzungen festzustellen. Es gab bei der Obduktion keine Befunde, die Zweifel geweckt hätten, dass es nicht ein plötzlicher Kindstod ist. Es gab nichts, was uns hätte misstrauisch machen müssen.
3: Für mich stand das Ergebnis, so wie der Mediziner und ich auch am Tatort das festgestellt haben, auch die Rechtsmedizin das untermauerte, dass hier ein plötzlicher Kindstod als Todesursache festgestellt worden ist.
4: Und dementsprechend wurde Katharina dann beerdigt und das Verfahren eingestellt.
6: Es gab also weder in den Begleitumständen noch im Profil noch am Leichnam einen Anfangsverdacht, der weitere Ermittlungen gerechtfertigt hätte. Es gab aber eine ganze Reihe von Argumenten, die dafür gesprochen haben, dies ist eine Mutter, die gerade ihr Kind verloren hat.
7: Wenn das Baby am Morgen tot im Kinderbettchen liegt, der plötzliche Kindstod. Seine Ursachen sind den Medizinern bis heute ein Rätsel.
8: So schrecklich der plötzliche Kindstod für Eltern ist, Kriminologen vermuten schon länger, dass nicht alle Kinder einfach gestorben sind. Einige werden getötet.
9: Betroffen vom plötzlichen Kindstod können Kinder bis zum Alter von 3 Jahren sein. Die Rechtsmediziner, allen voran Dr. Reinhard Dettmeier, gelangten durch ihre Forschungsarbeit nun an neue Erkenntnisse.
5: Der klassische plötzliche Kindstod ist das zu früh geborene männliche Säugling, der nach längerer Schlafphase in überwärmter Position in Bauchlage gefunden wird, wo ein oder beide Elternteile rauchen. Das sind so die entscheidenden Risikofaktoren.
0: In Deutschland werden jedes Jahr fast 800.000 Kinder geboren. Bei etwa 150 bis 200 von ihnen kommt es zum plötzlichen Kindstod, schätzen Rechtsmediziner.
5: Was die eigentliche Ursache der Erkrankung angeht, war man auch in den 90er Jahren nicht sehr viel weiter, ist es im Grunde auch heute noch nicht. Es herrscht Einigkeit, dass eine ganze Reihe von Ursachen in Betracht kommen. Dazu zählen angeborene Herzmuskelerkrankungen, die zum Teil schwer zu erkennen sind. Dazu zählen aber auch Entzündungen. Die Ursachen, über die wird ja spekuliert, weil wir sie gerade nicht kennen. Und da gibt es an die 100 verschiedene Hypothesen. Nach den Studien, die wir gemacht haben, kann man sagen, dass der Anteil an virusbedingten Herzmuskelentzündungen wohl irgendwo im Bereich um 15% liegt. Wir kennen Fälle, wo angebliche plötzliche Kindstodsereignisse sich als Tötungsdelikt herausgestellt haben. Wenn man die auswertet, kommt man auf eine Quote irgendwo zwischen 5 und 10% wo es tatsächlich Tötungsdelikte sind und es war kein plötzlicher Kindstod.
0: Werden also jedes Jahr 10 bis 20 Babys in Deutschland von ihren Müttern getötet, ohne dass das jemand bemerkt? 2 Jahre später bekommt die Mutter erneut ein Baby. Am 27.06.2006 wird Daniel in Limburg im St. Vinzenz Krankenhaus geboren. Alles verläuft völlig normal. Die Vorsorgeuntersuchung U3 findet in der Praxis von Kinderarzt Dr. Jung statt.
10: Die Mutter kam zum ersten Mal zu einer Vorsorgeuntersuchung. Wenn natürlich schon mal ein Fall mit plötzlichem Kindstod in der Familie war, ist man dann besonders sensibilisiert. Das war damals ein ganz gesundes Kind in einem Alter von 3-4 Wochen. Und Reflexe normal. Es gab überhaupt keine Hinweise, dass die Mutter das Kind irgendwie vernachlässigt hätte. Es hatte auch keine blauen Flecken. Das wäre uns alles aufgefallen.
0: 6 Wochen später aber geht im Filma ein Notruf bei der Rettungsleitstelle ein. Atemstillstand bei einem Baby in der Matheiser Straße. Der herbeigerufene Notarzt kann nur noch den Tod des Säuglings feststellen.
4: Am Nachmittag wurde die Polizei verständigt, dass in Vilma ein 6 Wochen alter Junge zu Tode gekommen sei. Und es wurde sofort gesagt,
3: dass es sich um die gleiche Familie gehandelt hat, die bereits zuvor schon einen Kindstod in der Familie tragisch miterleben mussten.
4: Und 2 plötzliche Kindstode in einer Familie doch statistisch gesehen relativ unwahrscheinlich sind. Vor Ort hat dann die Polizei die Todesermittlungen übernommen, hat eine Leichenschau durchgeführt, hat sich die Wohnverhältnisse angeschaut, konnte nichts Auffälliges feststellen.
0: Zum Zeitpunkt des Todes ist die Mutter mit ihrem Baby alleine in der Wohnung.
4: Dann wurde die Mutter, Natalia M., befragt, wie alles passiert ist. Sie hat gesagt, sie hat mittags Daniel gefüttert, hat ihn dann in sein Bett zum Schlafen gelegt, habe sich dann mit anderen Dingen beschäftigt und habe geschaut, ob es ihm gut geht, ob er schläft. Und dann habe sie festgestellt, dass er aus der Nase blute. Sie habe ihn aus dem Bett genommen und habe gemerkt, dass er kalt gewesen sei. Daraufhin habe sie dann sofort ihre Mutter verständigt, den Ehemann verständigt, selbst Rettungsbemühungen unternommen. Es kam dann der Notarzt, der mit einem Rettungshubschrauber gekommen war. Der konnte jedoch nur noch den Tod des Kindes feststellen. Sämtliche Reanimationsmaßnahmen haben nicht zum Erfolg geführt.
0: Auch Daniels Leichnam wird in das Rechtsmedizinische Institut nach Gießen gebracht.
5: Bei dem zweiten Kind war ja zunächst mal die Besonderheit, dass es überhaupt der zweite Todesfall bei biologisch identischen Eltern ist. Das ist für uns schon Anlass, misstrauisch zu werden. Bei dem Kind gab es auch einige Auffälligkeiten in Umgebung der Atemöffnungen, Verfärbungen, Hautvertrocknungen.
4: Das könnte ein Hinweis darauf sein, dass Daniel möglicherweise mit einer sanften Bedeckung erstickt worden sein könnte.
5: Und wir können dann im Nachhinein auch nicht mehr unterscheiden, sind das jetzt Auffälligkeiten durch eine vorangegangene Tötung oder sind das Auffälligkeiten, die durch den Notarzt und die Rettungsdienstkräfte gesetzt wurden. Und wir haben ja dann auch bei dem zweiten Kind, bei der weiteren Obduktion, keine auffälligen Veränderungen mehr gefunden. Nichts für eine Gewalteinwirkung, sodass am Ende eine ähnliche Situation war wie bei dem ersten Kind. Es sprach nichts gegen die Zuordnung zum Phänomen des plötzlichen Kindstodes. Obwohl wir misstrauisch schon waren damals, gibt es gelegentlich Fälle, wo auch in einer Familie der plötzliche Säuglingstod, plötzliche Kindstod zweimal vorkommt. Es ist ungewöhnlich, es ist selten, aber es ist auch nicht ganz ausgeschlossen. Und wenn Sie diese beiden Fälle miteinander vergleichen, so war das doch sehr eindeutig. Damit konnte man nicht vor Gericht gehen und irgendetwas irgendwem beweisen.
0: Die Kriminalpolizei in Limburg ist zwar inzwischen misstrauisch, kann aber in der Wohnung keine Hinweise auf eine Gewalttat finden. Kriminalhauptkommissar Rashid Baruc legt den Fall zur Seite.
3: Wir haben zweimal durch die Mediziner, die ihr Spezialwissen durch Obduktion angewandt haben, vermittelt bekommen, dass keine Fremdeinwirkung vorliegt. Unsere Ermittlungen haben ergeben, es gibt keinerlei Anhaltspunkte für eine Tötung. Jetzt stellen Sie sich vor, ich würde die Mutter als Zeugin zur Dienststelle nochmal vorladen und würde sie im Rahmen dieser Zeugenvernehmung belehren, dass sie sich möglicherweise eine Straftat verdächtig gemacht hat. Die Frau hat 2 Kinder verloren, leidet vermutlich erheblich unter diesem Verlust. Und dann kann ich als Polizeibeamter, gab es keine Anhaltspunkte, so mit einem Opfer umzugehen. Man ging zu dieser Zeit damals wirklich von einem tragischen Familienunglück in dieser Familie aus.
0: Der Tod von Katharina und Daniel löst in dem kleinen Ort Villmar, 10 Kilometer östlich von Limburg, große Betroffenheit aus. Auch der Hausarzt der Familie, Dr. Schneider, ist 2006 fassungslos.
11: In so einem kleinen Ort spricht sich ja sowas sofort rum. Jeder hat Anteilnahme gezeigt, jeder war betroffen. Jeder glaubte natürlich, was für ein Riesenpech die Familie hatte, dass jetzt die Kinder schon zum wiederholten Male quasi wegsterben, ja, und also hier an irgendein Verbrechen oder so hat kein Mensch gedacht. Irgendwie taten die mir leid, ja, ganz klar.

0: Die Familie war Patient schon, bevor diese ganzen Ereignisse stattfanden. Und das waren ja Spätaussiedler. Ich kannte die Frau auch schon, der Mann kam danach. Auch die Mutter, Schwiegermutter und Oma, die waren alle irgendwie bekannt.
1: Nette, unauffällige Menschen aus der Nachbarschaft. Sollte man dieser Familie mitten in Vilma ein Verbrechen unterstellen?
2: Die Obduktionsergebnisse sind leicht auffällig, aber nicht eindeutig. Die Wahrscheinlichkeit spricht gegen sie, aber die Begleitumstände und die Art und Weise, wie sie sich verhält, spricht für sie. Und hier kommt der sogenannte Halo-Effekt ins Spiel. Der Halo-Effekt ist eine kognitive Verzerrung in der Art und Weise, wie wir Menschen beurteilen. Wenn zum Beispiel ein Mensch sympathisch ist, haben wir arge Schwierigkeiten, in diesen Menschen das Böse zu sehen. Denn diese eine Eigenschaft, die Sympathie, strahlt so sehr aus, dass es alles andere überdeckt. Und ja, auch die Trauer, eine trauernde Mutter zu sehen, kann ein solcher Halo-Effekt sein. Halo heißt wörtlich Heiligenschein. Also wie ein Schein, der sich über alles legt, sodass man ab diesem Punkt arge Schwierigkeiten hat, in dieser trauernden Mutter das Böse zu sehen.
1: 3 Jahre später nimmt der Fall eine Wendung. Am 20. März 2009 bekommt Natalia M. ihr drittes Kind, Dennis. Aufgrund der tragischen Vorgeschichte wird der Junge sofort nach der Geburt zur Beobachtung in eine Spezialabteilung verlegt. 4 Wochen später sieht Kinderarzt Dr. Jung den Kleinen zum ersten Mal.
3: Als die Mutter mit dem dritten Kind kam und es bekannt wurde, dass das zweite Kind eben am plötzlichen Kindstod verstorben war, wurde sie natürlich intensiver beraten, was den plötzlichen Kindstod betrifft. Und es wurde in dem speziellen Fall auch eine Apnoe-Matratze verordnet, die die Mutter anwenden sollte. Eine Apnoe-Matratze nimmt die regelmäßige Atmung des Kindes auf. Und wenn die nicht stattfindet, zum Beispiel auch durch einen Atemaussetzer oder sowas, dann gibt sie einen ganz schrillen Alarm.
1: Zusätzlich zeigt Dr. Jung den Eltern für den Notfall, wie ein Säugling reanimiert werden kann.
3: Ein Säugling zu reanimieren ist wesentlich schwieriger, weil die Verhältnisse sehr klein sind. Man kann allerdings Mund-zu-Mund-Beatmung machen, muss das Kind überstrecken und eben pumpen. Nicht zu stark, man nimmt also nur die beiden Daumen und drückt halt kräftig. Der Brustkorb ist ja auch viel weicher als beim Erwachsenen. Die Mutter war schon betroffen von dem Tod ihres zweiten Kindes und war sehr bemüht, über diese Informationen zu bekommen, wie man es vermeiden könnte. Der Vater wirkte sehr ängstlich, was die kindliche Gesundheit betraf.
1: Aus Sorge, Dennis könne etwas passieren, schläft der Vater von Anfang an mit seinem Baby in einem Zimmer. Alles scheint gut zu gehen. Mit knapp 3 Monaten kommt das Kind zur Vorsorgeuntersuchung U4 erneut zum Kinderarzt.
3: Als das Kind zur U4 kam, konnte man keine Gefahr oder keine Problematik der Familie erkennen. Keine blauen Flecken, keine Misshandlungszeichen oder sowas. Und es wirkte auch ganz normal. Ein Kind, das 3, 4 Monate alt ist, hat wesentlich bessere Chancen, weiterzuleben.
1: Sollte der kleine Dennis mehr Glück haben als seine beiden Geschwister?
0: Ich bin morgens angerufen worden und sollte gezielt eine Leichenschau vornehmen, sodass von vornherein eigentlich klar war, dass ich einen toten Säugling vorfinden werde.
1: Die Adresse kennt Dr. Schneider gut. Die Mattheiser Straße, gleich um die Ecke.
0: Also ich kam da rein, es war einfach Totenstille. Und die Mutter saß alleine auf einem Stuhl da. Da gab es also jetzt, keiner hat sie jetzt in den Arm genommen oder so. Sie saß alleine auf dem Stuhl, hat vor sich auf den Boden geguckt. unbewegte Miene. Und der Mann saß ein Stück weiter weg auf dem Stuhl. Der war richtig sauer und der war richtig wütend. Ich konnte das nicht einordnen zu dem Zeitpunkt. Es war sehr befremdlich, dass die Mutter völlig still vor sich hingeguckt hat, kein Wort gesagt hat. Zumal ich wusste, dass nach dem Tod des ersten Säuglings die Mutter ja sehr auch gelitten hat. Und hier war also gar nichts. Sie hat mich nicht angeguckt, sie hat vor sich auf den Boden geguckt, sie hat nicht reagiert, nichts gesagt, einfach still gesessen. Das war mehr als komisch. Ich kann das nicht anders sagen. Ganz befremdliche Situation. Bis auf den wütenden Ehemann gab es keine Gefühlsregung in der ganzen Trauergesellschaft. Das war kafkaesk, ja. So würde ich das sagen.
1: Kann es tatsächlich sein, dass in der Familie innerhalb von 5 Jahren alle 3 Babys den plötzlichen Kindstod sterben? Auch diesmal wird die Notfallseelsorge in Beselich alarmiert.
4: Dass Angehörige reagieren auf die Stresssituation und toben oder weinen oder sich still in eine Ecke verkriechen, das ist etwas ganz Normales, Ursprüngliches, was wir alle in uns haben. Ja? Ein Mensch reagiert so, der andere halt völlig anders. Ja? Also wir sind von einem wirklich tragischen Schicksalsschlag einer Familie ausgegangen. Wir haben einfach gedacht, diese Familie hat ein besonderes Schicksal auferlegt bekommen. Und als wir vor Ort dann erfahren haben, das ist jetzt das 3. Kind, was verstorben ist, da war natürlich das Mitgefühl noch mal gesteigert einfach.
0: Der tote Säugling war schon so verpackt in so einem Deckchen und lag schon so ein bisschen drapiert eigentlich da auf dem Bett. So. War aber schon deutlich, hatte deutliche Zeichen, sichere Todeszeichen gehabt. Hier gab es Leichenflecken, es war eine Leichenstarre ausgeprägt. Und der Säugling wurde ja vorher reanimiert von der Notärztin. Da waren deutliche Veränderungen. Es gab also Spuren, dass da vorher venöse Zugänge gelegt worden sind und dass der auch ordentlich bewegt wurde. Das ist natürlich, hinterlässt ja Spuren dann auch. Da ich ja wusste, dass hier der Kinderarzt mitbehandelnd ist, der Dr. Jung, aus Bad Camberg. Habe also da angerufen, habe ihn direkt gefragt. Ich habe das Gefühl gehabt, dem fällt da irgendwie was um da in seiner Praxis. Der war sowas von den Socken, das gibt es nicht. Das ist ein total gesundes Kind. Das war erst vor ein paar Tagen in der Uniklinik. Und wie kann das nur sein? Und der hatte doch eine Klingelmatte gehabt. Der war doch überwacht.
3: Also wir waren sehr schockiert. Es ist keine schöne Sache, wenn man ein Kind heranwachsen sieht und erwartet und betreut und will ja eigentlich als Kinderarzt alles für die Gesundheit des Kindes tun. Und in dieser speziellen Situation natürlich hat man auch noch ein bisschen mehr geleistet. Da ist man schon... Also ich finde, es ist ein dramatisches Ereignis.
2: Und auch beim 3. Fall sind die Begleitumstände unauffällig. Aber dieses Mal fängt die Statistik oder die Wahrscheinlichkeit an, fast selbst zu einem Beweis oder mindestens zu einem Indiz zu werden. Die Wahrscheinlichkeit für einen plötzlichen Kindstod liegt bei 0,02%. Das entspricht ungefähr der Wahrscheinlichkeit, bei einem Münzwurf 12-mal hintereinander Kopf zu werfen. Die Wahrscheinlichkeit für 2 plötzliche Kindstode bei gesunden Eltern ohne Vorerkrankungen entspricht ungefähr der Wahrscheinlichkeit, 25 Mal hintereinander bei einem Münzwurf Kopf zu bekommen. Und die Wahrscheinlichkeit für 3 plötzliche Kindstode bei gesunden Eltern ohne Vorerkrankungen entspricht der Wahrscheinlichkeit bei einem Münzwurf 37 Mal hintereinander Kopf zu bekommen. Das ist nicht nur unwahrscheinlich, das passiert nicht. Es muss hier eine andere Erklärung geben. Entweder eine medizinische Erklärung, ein besonderer Gendefekt oder es waren Tötungsdelikte. Zufall kann dies nicht mehr sein.
0: Nach der Information durch den Dr. Jung habe ich dann die 110 angerufen, ja, weil das keine natürliche Todesursache war in meinen Augen. Ich wurde sowas von schnell vermittelt, bekam einen Kripobeamten ans Telefon. Der war sofort informiert. Wo sind Sie? Welche Familie? Da und da. Wir kommen.

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1: Wie soll ich erklären, was meine Eltern eigentlich machen? Wie soll ich erklären, was wir haben Stripclub, ich will auch nicht, dass die dann denken, dass das ein Puff ist. War nicht ganz so einfach. Meine Mutter würde sagen, dass ich aus richtiger, die sagt wortwörtlich, ich bin aus richtiger Fickerei entstanden. Als kleines Kind auf einer Offenbacher Grundschule wurde ich geschlagen. Ich war 6 Jahre alt. Und meine Mutter, ganz klar, du musst dich lernen zu verteidigen. Sie will keinen Schwächling als Sohn haben.
2: Mein Name ist Max Koger, ich bin 32 Jahre alt und groß geworden im ältesten Nachtclub von Frankfurt.
1: Ich bin hier im Bahnhofsviertel aufgewachsen und hier muss man einfach hart durchgreifen. Und das tun wir. Wir sind auch mit den ganzen Nachbarn, mit der Drückerstube, mit der Polizei in Kommunikation und daher wissen wir einfach, dass es sehr schwierig ist. Es ist tatsächlich fast schon, ich will nicht sagen gesetzesfrei, aber jeder, der hier runterkommt, sieht mit eigenen Augen, wie brisant diese Situation ist.
3: Dies ist eins der härtesten Pflaster, eins der ehrlichsten Pflaster. Frankfurt ist wohl eins der herrlichsten und gefährlichsten Pflaster.

0: hier unten ist Wildwest. Daher müssen wir natürlich auch radikal handeln und das machen wir. Dadurch ist die Elbestraße hier auch relativ clean. Und das ist sehr, sehr wichtig, denn ich versuche natürlich auch möglichst gute Leute wieder ins Bahnhofsviertel zu bringen. Für mich ist immer wichtig, dass hier eine gewisse Mischung aus Milieu ist, aus Bankern, aus Studenten, so eine schöne Mischung aus Leuten aus allen Gesellschaftsschichten.
1: Die wir da geholt haben.
0: Irgendwann kam es zu dem Punkt, dass mein Vater ein Gespräch mit mir gesucht hat. Mein Vater wollte wissen, ob ich es wirklich ernst meine, ob ich diesen Schritt, die Pikdam in die dritte Generation zu führen, ob ich das wirklich ernsthaft angehen möchte. Denn dieses Privileg, dass man heutzutage ein Familienunternehmen weiterführen kann, das ist was ganz Besonderes, was ganz Spezielles. Das ist ein Geschenk. Ich habe gesagt, Pikdam, machen wir weiter, dritte Generation. Verlass dich drauf, Papa.
1: Okay.
0: Ich schaukele schon. Wir haben die Pikdam vor Corona umgebaut. Und natürlich musste ich mich fragen, ist das vielleicht der richtige Schritt jetzt, diese Richtung anzupeilen? Vor allem, weil wir diverse Angebote bekommen haben, was wir hier mit der Gewerbefläche alles machen könnten.

0: Es ist eine neue Pik-Dame. Trotz alledem haben wir überall versucht, die ganzen alten Elemente, die noch vorhanden waren, wieder mit einzubauen, wieder mit reinzubringen.
1: Die Kombination mit der Pik-Dame, mit dem Sport und mit allem, was noch drumherum kommt, ist nicht einfach. Also ich komme schon manchmal auch an einen gewissen Rand, wo ich sage, oh, das ist schon manchmal viel. Es ist schon manchmal wirklich viel.
2: Vielen Dank, der Herr.
3: Nur das Beste für dich.
1: Während des ersten langen Corona-Lockdowns ist mir die Decke auf den Kopf gefallen. Man konnte nichts machen, weil Corona so krass war zu der Zeit. Es war die letzten Wochen, Monate schwierig zu arbeiten.